0: zusammenzusehen als gemeinsames Ensemble, das ist unheimlich spannend und aufregend zugleich. Und in diesem Falle heute bin ich sehr, sehr zufrieden, dass die Abmaße, die Volumina sich wunderbar vertragen mit dem umgebenden Raum, mit der Architektur hier in Quedlinburg. Ich habe mit allen Partnern wunderbare Zusammenarbeit gehabt, sehr konstruktiv und ohne große Probleme, ohne wirklich große Probleme. Das ist fantastisch.
1: Bevor es zur Eröffnung am 9. Oktober heißt, Fontänenmarsch, müssen nur noch Kleinigkeiten eingestellt und verbessert werden. Dann wird das Denkmal zur friedlichen Revolution endlich fertig und ein historisches Highlight auf dem Karl-Ritter-Platz sein.
2: Spiel, Spaß und gute Laune. Viertes Nachbarschaftsfest im Wohngebiet Regenstein. Auf der Wiese zwischen den modernisierten Plattenbauten fand wie bereits im vergangenen Jahr das Nachbarschaftsfest des größten Blankenburger Wohngebietes statt.
3: Ja, weil sich hier im Regenstein wirklich viel bewegt und vor allem die Menschen hier im Regenstein gestalten diese Bewegung mit. Auch das Nachbarschaftsfest heute zum vierten Mal ist auf Initiative der Regensteiner zustande gekommen. Und wir haben um uns ganz viele Partner versammelt, denen ich unwahrscheinlich dankbar bin, dass wir ein solches Fest hier durchführen können. Es ist auch das größte Stadtteilfest, das wir machen und es erfreut sich wachsender Beliebtheit. Und ich lade alle ein, die vielleicht in diesem Jahr nicht dabei sein konnten, kommt nächstes Jahr vorbei. Es wird auch eine fünfte Auflage geben und hier mitten im Grün im Regenstein.
2: Der gemeinnützige Verein für Sozialeinrichtungen hatte sich mit der Übernahme des Quartierzentrums, der Begegnungsstätte und der hier integrierten Sozialstation große Ziele gesetzt und sich in den vergangenen Jahren bereits sehr gut integriert.
4: Hier treffen sich die Nachbarn und die Anwohner, die hier im Regenstein zu Hause sind. Und der GVS hat es sich ja zur Aufgabe gemacht, mit der Quartiersarbeit hier dieses Zusammenleben und Kontakte für die Bewohner im Regenstein wieder zu intensivieren, sodass auch viele ältere Menschen, die hier wohnen, Kontakt zu anderen bekommen und sozial nicht so ausgegrenzt sind und wieder gute Nachbarschaft sich entwickeln kann. Und dazu tragen wir mit diesem Nachbarschaftsfest natürlich bei, wenn wir einmal im Jahr, das ist ja nun schon zum wiederholten Male, hier dieses Nachbarschaftsfest veranstalten. Wir haben sehr viel Unterstützung durch die Stadt Blankenburg. Die Stadtwerke unterstützen uns, die BWG und die Wohnungsgesellschaft natürlich auch.
2: Der Platz hinter der Begegnungsstätte zeigte sich wieder einmal als idealer Ort für ein buntes, abwechslungsreiches Programm.
5: Zum Beispiel haben wir wieder vier interessante Stationen fürs Nachbarschaftsfest Kinderturnier. Und eigentlich sind es fünf Stationen. Und alle Kinder, die mitmachen, die können am Ende über eine Lostrommel einen großen Preis gewinnen. Zum Beispiel der Internationale Bund, der bietet heute an, dass die Kinder Frisbee-Scheiben basteln und werfen. Zum Beispiel das Jugendwaldheim, das hat ein Waldquiz vorbereitet. Der Kreissportbund bietet wieder seinen Geschicklichkeitsparcours an. Und die Kita am Regenstein, da können die Kinder in einen Korb werfen mit drei unterschiedlichen Gewichtsbällen oder auch ein Puzzle absolvieren. Und an jeder Station bekommen die Kinder einen Stempel. Und wenn sie alle Stempel zusammen haben, da freuen wir uns, weil sie dann nämlich ein kostenloses Eis bekommen und ihr Kärtchen auch in unsere Lostrommel werfen.
2: Dank der zahlreichen Helfer und Unterstützer wurde es wieder ein gelungenes Fest mit vielen Aktionen, vor allem für Kinder.
6: Wir pflegen ja mit der GVS schon eine lange Zusammenarbeit. Wir haben auch einen Kooperationsvertrag. Wir freuen uns natürlich, dass die GVS hier besonders im Regenstein sehr, sehr aktiv ist, die Leute zusammenbringt und natürlich gehören da auch wir dazu als großer Akteur in der Stadt. Wir haben wieder mit an Bord unser schönes Glücksrad. Das kommt bei den Leuten einfach immer am besten an.
7: Heute können die Kinder und natürlich auch die großen Erwachsenen bei uns Seifen gießen. Da nimmt man einfach normale Seife, dann kann ein bisschen Farbe dazu, ein bisschen ätherische Öle und schon hat man ganz tolle Seifen in einer typischen Apothekenform.
2: Die Feuerwehr mit großer Drehleiter, die DRK und die Polizei waren natürlich ebenfalls wieder für die gute Nachbarschaft im Einsatz.
8: Die Polizei ist heute wieder mit dem Polizeiauto vor Ort. Dann haben wir Malhefte wieder dabei für die Kinder. Und unter anderem haben wir auch wieder für

0: Gesang und Tanz fesselte die Papageienshow der Brüder Busenius das Publikum. Ein gelungenes Nachbarschaftsfest mit vielen Überraschungen, das das Gemeinschaftsgefühl der Anwohner weiter stärkte.
1: Ein festliches Jubiläum. 1200 Jahre Welsleben.
2: 1200 Jahre Welsleben. In den Acker neben der A14 gepflügt, kündeten vom großen Ereignis in der kleinen Gemeinde zwischen Schönebeck und Magdeburg, das am Wochenende begangen wurde. Der Platz rund um die Welsleber Kirche mit dem Turm auf der falschen Seite hatte sich in einen Festplatz verwandelt mit Zeltbuden und Schaustellern. Sogar einen Autoscooter konnte man unter die Kastanienbäume zwängen. Das Gelände war von Freitag bis Sonntag der Schauplatz für ein umfangreiches Festprogramm. Doch der Höhepunkt dürfte zweifellos der große Festumzug gewesen sein, mit dem man die 1200-jährige Geschichte der Bördegemeinde darstellte.
3: So, hier vorne unsere Ehrengäste, unser Ortsbürgermeister Hans-Jürgen Korn und unser Gemeindeoberbürgermeister Marco Schmold. Ja doch, die Ehre kommt euch zuteil. Ja, und gleich dahinter auf der Kutsche, sagte ich vorhin schon mal, alt und jung wird hier zusammengeführt. Der jüngste Welsleber, das ist der kleine Leo Fritz hier auf dem Kutschwagen. Und unsere älteste Bewohnerin hier in Welsleben, Frau Ingrid Krenzel. Schön, dass ihr da seid. Schön, dass ihr hier in Welsleben lebt.
2: Besiedelt wurde der Ort natürlich schon viel früher, denn aus der Zeit vor 7500 Jahren ließen sich erste jungsteinzeitliche Siedlungsreste nachweisen. Doch mit der ersten urkundlichen Erwähnung im Jahr 826 beginnt die offizielle Geschichtsschreibung. Damals verschenkte Ludwig der Fromme, Sohn Karl des Großen, den Ort an das Kloster Corvey bei Höxter. Mittelalterliche Ritter symbolisierten diese Zeit, in die auch der Neubau der heutigen St. Pankratiuskirche fällt, die man 1225 auf den Fundamenten des niedergebrannten Vorgängerbaus aus Holz errichtete. Zahlreiche kriegerische Ereignisse suchten das Dorf heim, besonders schwer im Dreißigjährigen Krieg. Nicht nur Magdeburg wurde 1631 niedergebrannt, auch Welsleben wurde total zerstört und die Felder verwüstet. Erst um 1650 kamen überlebende Welsleber wieder zurück. So einmal nur ein paar historische Ereignisse, an die man erinnerte. Der Umzug endete dann mit der versammelten Freiwilligen Feuerwehr des Ortes, die auch schon 1897 gegründet wurde. Und da kann man sich schon im nächsten Jahr auf deren 130. Geburtstag freuen, was sicher auch groß gefeiert werden dürfte. Aber es ist schwer, diese 1200-Jahr-Feier noch zu toppen, die diese kleine Gemeinde mit nicht einmal 1800 Einwohnern da auf die Beine gestellt hatte.

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Der Montag startet relativ mild und wird sich schnell auf 25 Grad erwärmen. Mittags überwiegt der Sonnenschein, der kurze Zeit später von vermehrten Wolken zurückgedrängt wird.

0: 22 Grad werden wir am Abend erreichen und in der Nacht bei 15 bis 18 Grad bleibt es bewölkt. Der Dienstag wird größtenteils wolkig bei 22 Grad.
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0: Eine Botschaft des Kaisers. Der 505. Wiesenmarkt.
2: Der Empfang im Rathaus, zu dem alle geladen sind, die sich im vergangenen Jahr um die Lutherstadt verdient gemacht haben, hat sich zu einem festen Bestandteil der Eisleber Wiese entwickelt. Und während Bürgermeister Carsten Staub gemeinsam mit Wiesi die zahlreichen Gäste begrüßte, gab es auch vor dem Rathaus schon etwas zu erleben. Das Jugendblasorchester der Musikschule Mansfeld Südharz und das Tanzstudio Eisleben sorgten für Unterhaltung.

0: Drinnen begegneten sich indes Damen und Herren aus Politik und Wirtschaft, der Verwaltung, von Vereinen und Verbänden, aus der Stadt Eisleben und den Ortsteilen, den Nachbarkommunen sowie den Partnerstädten.
1: Hier in Eisleben zum Wiesen empfangen kommen alle zusammen, alle, die das letzte Jahr, die letzten Jahrzehnte auch hier die Stadt, das Stadtbild mitgeprägt haben durch unterschiedliche Beteiligungen. Und ich hoffe, und das werde ich auch nochmal sagen, ich wünsche mir eine friedliche Wiese, eine schöne Wiese. Ich bin sehr... Zum Wohl!
0: Das Eröffnungsspektakel auf dem Marktplatz begann schließlich mit einer kleinen Überraschung. So war der Herold von Kaiser Karl V. alias Schauspieler Oliver Beck doch einer Kutsche entstiegen, was in den letzten Jahren aus Sicherheitsgründen nicht mehr zulässig war. Wie üblich überbrachte er zur nunmehr 505. Eisleber Wiese, so wie im Jahr 1521 die Botschaft des Kaisers, dass Eisleben das Recht hat, 2 Wochen nach Ägidius einen Vieh- und Ochsenmarkt abzuhalten.

So zog man also wieder zur Wiese, ohne Tiere und Fahrzeuge, aber mit ca. 2500 großen und kleinen Mitwirkenden. Angeführt von Just Naumann als Oskar und dem Jugendblasorchester, gefolgt von Mitgliedern zahlreicher Vereine, Teilnehmern aus Kitas und Schulen, der Stadt Eisleben und der Ortsteile, Repräsentanten ortsansässiger Unternehmen und Gewerbetreibender sowie Gäste aus den benachbarten Kommunen, um nur einige zu nennen. Nach dem Einmarsch ins vollbesetzte Festzelt hieß es nun für Bürgermeister Carsten Staub,

0: Nach dem Einmarsch ins vollbesetzte Festzelt hieß es nun für Bürgermeister Carsten Staub, jetzt wieder moderiert von Dirk Fuhlert und seiner Frau Katja, gemeinsam mit Festwirt Jörg Ahren den Fassbieranstich zu meistern.
1: 7, 6, 5, 4, 3, 2, 1 und 1, 2. Und wie es läuft, Freunde!
2: Die 505. Eisleberwiese ist eröffnet!

0: trinken das erste Bier hier von, jawohl.
1: Anschluss und auch am Abend sorgte dann die bayerische Partyband Frontal für ausgelassene Stimmung im Festzelt.

Doch nicht nur im Festzelt, auch draußen war auf der rund 4 Kilometer langen Vergnügungsmeile einiges los. Das größte Volksfest Mitteldeutschlands zog bei seiner 505. Auflage wieder einige tausende Besucher an. Auf dem 80.000 Quadratmeter großen Areal präsentierten sich knapp 300 Geschäfte, die aus über 800 Bewerbungen ausgewählt worden waren. 22 große Fahrgeschäfte und 14 Kinderkarussells sorgten für den Nervenkitzel bei Klein und Groß. Zudem bot die Händlermeile wieder ein vielfältiges Angebot, wie zum Beispiel beim Käsemax oder Wattwurm. Und auch sonst gab es ein kunterbuntes Sortiment an Waren.

0: Ein Kran am Stiftsberg. Großer Container sorgt in Zukunft für Sicherheit. Neben den vielen Angeboten auf dem Stiftsberg darf eine Sache nicht vernachlässigt werden. Der Brandschutz. Dafür wurde ein eigenes Notstromaggregat angeliefert und am Fuß des Stiftsberg aufgestellt. Damit das möglich ist, braucht es große Maschinen, was eine Sperrung der Straße mit sich zieht. Die Heißschaumlöschanlage auf dem Stiftsberg soll in Zukunft auch im Notfall mit Strom versorgt werden können.
1: Dieses Heißschaumlöschverfahren, das ist schon ein bisschen neuer. Es ist halt immer vom Bauordnungsrecht her neu zu bewerten. Wenn die Sachen umgebaut werden, Bauantrag gestellt wird, wird immer der Brandschutz dann in dem Fall neu betrachtet. Und in dem Fall war halt dann hier die Notwendigkeit von einer Löschanlage gegeben. Nach vielem Hin und Her und Überlegen und Planen, weil es ein bisschen schwierig ist hier mit dem Denkmalschutz, hat man sich dann für die Heißschaumanlage entschieden. Und um so eine Löschanlage betreiben zu können, braucht man halt auch immer einen Notstromaggregat.
0: Etwa ein Jahr hat es gedauert, bis der Container hierher gebracht werden kann. Mit dem Kran und vielen Helfenden kann er sicher an seinem Platz gehoben werden. Durch die vorausgegangene Planung und das gute Wetter dauert es nicht lange, bis die Aufgaben erledigt sind. Die Sperrung an den Sandsteinhängen blockiert also nicht allzu lang den Verkehr. Für den Notfall ist der Stiftsberg jetzt ausgerüstet und kann, wenn es hart auf hart kommt, mit der Heißschaumlöschanlage die Feuerwehr unterstützen, sogar wenn der Strom fehlt, dank des neuen Notstromaggregats.

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0: Der Montag startet relativ mild und wird sich schnell auf 25 Grad erwärmen. Mittags überwiegt der Sonnenschein, der kurzzeit später von vermehrten Wolken zurückgedrängt wird. 22 Grad werden wir am Abend erreichen und in der Nacht bei 15 bis 18 Grad bleibt es bewölkt. Der Dienstag wird größtenteils wolkig bei 22 Grad.
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3: Harzclub, Stadtwerke und Sunk hatten eingeladen. Wilhelm Rabewarte feierte 130. Geburtstag. Zahlreiche Wanderfreunde trafen sich am Sonntag am Großen Schloss, dem Sitz der Stiftung Umwelt, Natur und Klimaschutz, um an einer geführten Wanderung durch den seit 2011 in ihrer Hand befindlichen Naturerbewald teilzunehmen.
4: Wir haben uns zu dieser Wanderung hier im Naturerbewald der Sunk wieder entschieden. Erstmal natürlich, um schon ein fast kleines Herbsterlebnis heute mitmachen zu können. Und natürlich, weil wir wieder das Glück haben, dass die Wilhelm-Rabe-Warte durch unsere Unterstützer geöffnet wird. Und immer eine ganz tolle Kooperation haben, sowohl mit den Stadtwerken als auch mit der Harzer Wandernadel und mit der Stadt Blankenburg selbst auch. Also ganz tolle Aktionen, die wir immer gemeinsam haben. Und mich freut es vor allen Dingen, dass es hier immer so unkompliziert und gut funktioniert mit allen Unterstützern.
5: Und natürlich begleiten wir das auch wieder und haben auch eine kleine Überraschung wieder für die Wanderer mit dabei. Und vor Ort soll es natürlich auch noch einen kleinen Snack geben, den wir auch gerne sponsern. Wir als ausschließlich Ökostromanbieter und das schon seit über 10 Jahren, machen das natürlich gerne, weil wir freuen uns darüber, dass das Thema Umwelt und Natur so einfühlsam und so direkt hier gezeigt wird. Und das unterstreicht eigentlich unsere Mentalität, die wir auch gerne unterstützen. Und deshalb natürlich Veranstaltungen, die Menschen zusammenbringen und das Thema Natur dann näher bringen, begleiten wir natürlich dann auch gerne. Und deshalb ist es für uns selbstverständlich, dass wir sowas auch unterstützen.
3: Nach einer kurzen Einführung ging es auf die rund 6 Kilometer lange Wanderung zur Wilhelm-Rabe-Warte, ein Wahrzeichen von Blankenburg. Die als Naturerbewald ausgewiesene Fläche, zum Teil mit über 300 Jahre alten Bäumen, soll geschützt und nach aus der Waldbewirtschaftung herausgenommen werden. Somit wird die natürliche Entwicklung dieses Areals gestärkt, erfuhren die Teilnehmer. Über Herzogs- und Panoramaweg führte die Wanderung mit kontinuierlichem Anstieg auf den 414 Meter hohen Eichenberg. Das Geburtstagskind, die 21 Meter hohe Wilhelm-Rabe-Warte, grüßte schon von Weitem. Im September 1896 wurde sie in einer Bauzeit von nur 6 Monaten als sogenannter Kaiserturm errichtet. Der Aussichtsturm erhielt 1950 den Namen Wilhelm Rabe nach einem 1910 verstorbenen Braunschweiger Schriftsteller. 1976 baute die ZBO Dachrieden auf dem Gelände eines alten Gasthauses ein Betriebsferienheim mit kleiner öffentlicher Wandergaststätte. 1992 erfolgte die Schließung des Komplexes, deren Nachnutzung aufgrund fehlender Wasser- und Abwasserleitung sowie Lage im Naturschutzgebiet sehr schwierig ist. 1996 übernahm dann der Harzclub wieder den Turm und sanierte ihn. Ihm ist es auch zu verdanken, dass sich wenigstens einmal im Jahr hier die Türen öffnen. Denn die Warte gehört zu den wenigen, noch gut erhaltenen Kaiserwarten.
6: Wir feiern 130 Jahre Wilhelm-Raabe-Warte und haben das auch toll vorbereitet mit den Stadtwerken und der Sunk zusammen und freuen uns auf ganz viele Wanderfreunde, Heimatfreunde und Naturfreunde, die mit uns zusammen den Turm besteigen können.
3: Groß war der Andrang zur Turmbesteigung. 106 Stufen aus Stein, Holz und Guss mussten bis zur Plattform bewältigt werden, bevor sich dem Wanderer bei günstigem Wetter ein bis zu 70 Kilometer weiter Ausblick bietet.
6: Wilhelm-Raabe-Warte ist auch vermietet. Es ist eine Polizeiantenne drauf und eine Antenne für den Rettungsdienst, also ganz wichtig. Und ist natürlich auch gesichert. Deswegen kann auch nicht jederzeit jemand da auf diesen Turm steigen, sondern es muss mit uns vereinbart werden.
3: So gibt es nur wenige Tage, wie zum Beispiel der 130. Geburtstag, an denen eine Turmbesteigung möglich ist.
6: Zum 130. Jahrestag der Wilhelm-Raabe-Warte haben wir noch eine kleine Ausstellung. Zu Fauna und Flora haben Schüler der 7. Klasse der Sekundarschule August Bebel Tafeln angefertigt. Das kann man sich gerne angucken. Weiterhin haben wir ja ganz viel gemacht fürs Catering.
3: Das Essen und Trinken sowie die selbstgebackenen Waffeln von den Stadtwerken stärkten die Wanderer nach ihrer Tour. Und hier erwartete sie auch wieder ein Sonderstempel der Harzer Wandernadel.
7: Ja, ich komme aus einem Wassleben. Ich bin Rekordwanderer bei der Harzer Wandernadel. Ich habe 45 Mal den Kaisertitel erwandert und ich habe 2011 und dann mit Verbesserung 2013 als schnellster Wanderer alle 222 Stempelstellen abgewandert und der Rekord steht seitdem.
3: Zum kleinen kulturellen Programm gehörte dann auch der Auftritt der kleinen Tanzmäuse unter Leitung von Jena Wuckel, die auf dem Eichenberg in 414 Meter Höhe ihr Publikum begeisterten.
0: Tag der offenen Tür. Traditionelles Elbschwimmen.
8: In Wittenberg dreht sich an diesem Wochenende alles um den Wassersport. Beim Tag der offenen Tür zeigen die Vereine ihre verschiedenen Wassersportarten. Ein Höhepunkt ist das traditionelle Elbschwimmen, organisiert von der Wassersportgemeinschaft Wittenberg 1962 e.V. Auch Segler und Kanuten laden die Besucher aufs Wasser ein. Dabei geht es um Sport, Spaß und Gemeinschaft. Besucher können die Boote kennenlernen und selbst erste Erfahrungen sammeln. So wird die Elbe für den 23. August 2026 zum Treffpunkt für Wassersportler und Gäste.
9: Und Tradition ist es, an einem Wochenende im Sommer hier unseren Tag der offenen Tür durchzuführen, bei dem wir uns als Verein und jede Abteilung präsentieren. Und ja, die Kanuten tun das, wie man hier ringsherum sieht, mit ihren Kajaks. Und ja, wir sind ein Verein mit rund 35 oder eine Abteilung mit rund 35 Mitgliedern, die im Wesentlichen den Wasserwandersport als Hobby betreiben und das nicht nur auf der Elbe, sondern auch auf den Gewässern, die hier so im Umland sind und auf denen man gut paddeln kann, wie dem Spreewald oder auch den Berliner Gewässern. Ja, zum Tag der offenen Tür verbinden wir das Ganze mit dem Elbeschwimmen. Einmal hat schon stattgefunden, einen Durchgang, einen zweiten bieten wir in Kürze an. Das ist ein großer Teil des Programms, natürlich das gesellige Beisammensein. Und im Wesentlichen geht es darum, dass wir als sportliche Abteilungen unseren Sport vorstellen, dass wir den Gästen die Möglichkeit geben, mal ein bisschen zu schnuppern, sich mal ins Boot zu setzen mit einem Guide oder auch allein mal zu paddeln und sich ein bisschen was erklären zu lassen, worin denn der Reiz des Paddelns auf dem Wasser eigentlich besteht. Ja, der Reiz des Paddelns ist natürlich, ganz nah an der Natur zu sein, mittendrin zu sein in der Natur. Mitunter ist es auch die Einsamkeit, die Natur also in aller Ruhe zu erleben, sich in der Natur zu bewegen. Egal wie das Wetter ist, ob es etwas kühler ist, ob Sommer ist, ob Wind oder nicht. Und das kann jeder für sich so entscheiden, wie er das möchte. Und das ist eigentlich der Reiz. Und das eben nicht nur in der Gegend, in der man sich auskennt, wie wir hier auf der Elbe, sondern letztendlich überall in Deutschland oder auch Europa.
8: Beim traditionellen Elbschwimmen geht es für die Teilnehmer einmal quer durch den Fluss. Die Wasserwacht sorgt dabei für die Sicherheit. Rettungsschwimmer und Boote begleiten die Schwimmer. Besonders starke Strömungen sind zu erwarten, was es zu einer großen Herausforderung macht. Jede Altersstufe ist vertreten und meistern diese Veranstaltung ohne Probleme.
10: Ich bin Thomas Vier, Ortsgruppenleiter der Wasserwacht in Wittenberg und hier für heute der Chef von Skanze aus Sicht der Wasserrettung. Wir haben das alljährliche Elbeschwimmen gemacht. Das heißt, unter fachkundiger Beobachtung dürfen die Wittenberger und Wittenbergerinnen, die Gäste, einmal quer über die Elbe schwimmen. Die Elbe als Bundeswasserstraße ist natürlich nicht einfach so ein Badegewässer. Deswegen findet das Ganze unter Beobachtung statt, unter Aufsicht von uns. Und wir begleiten die Schwimmer mit Booten und mit Rettungsschwimmern, sodass im Fall der Fälle auch immer jemand da ist, der dann auch dementsprechend zugreifen kann. Die Elbe ist aktuell unterwegs mit 5 Kilometern pro Stunde. Das klingt jetzt erstmal nicht schnell, es ist sowieso Schrittgeschwindigkeit. Aber in der Fahrrinne selber in der Strömung merkt man, dass man abgetrieben wird. In der Regel schafft man es nicht wirklich direkt durchzuschwimmen. Also man wird immer abgetrieben, das ist geplant, das ist auch gewollt. Und das ist für ungeübte Schwimmer erstmal eine Erfahrung, in dieser Fahrrinne mitgerissen zu werden und dann trotzdem die Ruhe zu bewahren, trotzdem sein Ziel zu verfolgen und dann kommt man völlig problemlos auch auf der anderen Seite an. Das Durchschwimmen durch die Elbe ist für die Wittenberger immer so ein Highlight. Und wenn man sieht, dass heute der jüngste Teilnehmer 10 Jahre alt ist und vor ein paar Jahren der jüngste Teilnehmer 7 Jahre, sieht man schon, dass das reizvoll ist, die Elbe zu bezwingen, sagt man es mal so. Aber wie gesagt, immer nur unter Beobachtung, immer nur unter Begleitung von Rettungsschwimmern. Sonst ist es einfach zu gefährlich. Und der Reiz ist einfach da. Dafür ist die Elbe unsere Elbe. Und da muss man auch mal durchgeschwommen sein als Wittenberger.
8: Paddeln verbindet. Der Verein hat rund 35 Mitglieder, die den Wassersport meist als Hobby betreiben. Gepaddelt wird auf der Elbe und vielen weiteren Gewässern. Einige Mitglieder sind auch sportlich sehr erfolgreich. Helga Freund wurde bereits zum 41. Mal Weltmeisterin und brachte dieses Jahr aus Kanada 2 Goldmedaillen mit.
11: Also mein Name ist Helga Freund, ich bin 72 Jahre alt, habe mit 11 Jahren angefangen zu paddeln, mit 21 wieder fast aufgehört, weil dann Beruf, Studium, Familie, alles viel wichtiger waren. Und mit 48 bin ich wieder ins Boot geklettert und 2 Jahre später hat man mich mitgenommen zur Weltmeisterschaft nach Kanada. Und dort habe ich gewonnen vor 40 Frauen. Und ja, seitdem bin ich so oft, wie es geht, auf dem Wasser. Und dieses Jahr war ich auch in Kanada zur Weltmeisterschaft und habe 2-mal Gold wieder mitgebracht. Nun bin ich 41-mal Weltmeister und das Paddeln macht einfach Spaß. Und ja, und ich kann aber auch ruhig paddeln. Ich kann auch mal Genuss paddeln, also sprich Wanderboot fahren, weil mein Mann ist kein Rennsportler. Und auch, weil das hier ein Verein ist, der vorwiegend Wanderboot fährt, möchte man ja es in der Gemeinschaft erleben. Wenn ich zu Wettkämpfen fahre, dass man Sportkameraden auf aller Welt sieht und die sind ja alle so ein bisschen verrückt wie ich. Das heißt also, dass sie trainieren fleißig und wie man so sagt, die Konkurrenz schläft nicht. Und dass man sich wieder trifft, die eine oder die andere Sportlerin. Und ja, es ist einfach schön.
8: Damit ging ein abwechslungsreicher Tag rund um den Wassersport zu Ende. Beim Elbschwimmen, Segeln und Paddeln standen vor allem Sport, Gemeinschaft und die Freude am Wasser im Mittelpunkt. Ein gelungenes Fest, das einmal mehr zeigte, wie eng Wittenberg mit der Elbe verbunden ist.
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0: Der Montag startet relativ mild und wird sich schnell auf 25 Grad erwärmen. Mittags überwiegt der Sonnenschein, der kurzzeit später von vermehrten Wolken zurückgedrängt wird. 22 Grad werden wir am Abend erreichen und in der Nacht bei 15 bis 18 Grad bleibt es bewölkt. Der Dienstag wird größtenteils wolkig bei 22 Grad.
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0: Neues Logistikzentrum. Batteriespeicheranbieter Tesvolt stellt vor.
2: 12 Jahre nach der Gründung hat das württembergische Unternehmen Tesvolt AG ihr neues Logistik- und Technologiezentrum in der Lutherstadt eröffnet. Das klimafreundliche neue Zentrum des Batteriespeicheranbieters soll künftig der Region mehr Arbeitsplätze und ein innovatives Umfeld bieten. Tesvolt selbst ermöglicht es, aufgrund der größeren Lagerkapazitäten Materialien vorausschauend zu lagern und so auch bei Störungen dem europäischen Markt kurze Lieferzeiten zu ermöglichen. Der Neubau am Hauptsitz in der Lutherstadt Wittenberg wurde am 28. August im Beisein des stellvertretenden Ministerpräsidenten Prof. Dr. Armin Willingmann feierlich eingeweiht. Hier soll zukünftig die ständig wachsende Nachfrage des europäischen Marktes unternehmensgerecht bedient werden. Tesvolt AG, 2014 in der Lutherstadt gegründet, konzentriert sich seit Beginn auf Batteriespeicherlösungen für Gewerbe und Industrie. Zu ihren Kunden zählen neben Handwerksunternehmen auch landwirtschaftliche Betriebe und Stadtwerke, die ihre Energiekosten senken und stabilisieren wollen.
3: Ja, wir bieten Batteriespeicher sowohl für Innenaufstellungen in Gewerbebereichen an oder Industrien. Wir haben aber auch Outdoor-Speicher, bedeutet, das sind Speicher, die sind schon fix und fertig vormontiert, brauche ich nur auf dem Hof stellen, anschließen und dann kann ich auch zum Beispiel an den Energiehandel teilnehmen. Also wer keine eigene Solaranlage hat, vielleicht kein eigenes Dach oder keine Dachfläche mehr hat, hat die Möglichkeiten, über diese volatilen Strompreise von diesem Geschäftsmodell zu partizipieren. Und genau das machen wir auch, indem wir die Batteriespeicher, die man bei uns erwärmen kann, auch an der Strombörse handeln.
2: Tesvolt bietet Energiespeicherlösungen für jede Größenordnung im gewerblichen und industriellen Einsatz. Von dezentralen Standorten bis hin zu großen Batterieparks. Der eigentliche Mehrwert liegt in dem, was die Systeme ermöglichen. Geringe Energiekosten und mehr Energieunabhängigkeit.
4: Nun, die ganze Energiewende funktioniert ohne Speichertechnologie nicht. Denn wir wissen alle, der Wind bläst nicht jede Stunde und die Sonne scheint nicht 24 Stunden. Also muss es Speichermöglichkeiten für Strom geben, den man erzeugt hat. Und da hat Tesvolt seit 2014 und mit einem schönen Schub nach 2016, als wir das Unternehmen mit dem Hugo-Junkers-Preis Sachsen-Anhalts auszeichnen konnten, eine grandiose Entwicklung genommen. Hier wird Speichertechnologie entwickelt, hier wird sie intelligent gemacht und hier wird sie weltweit dann auch auf den Markt gebracht. Das ist eine großartige Entwicklung. Aus einem Start-up in Sachsen-Anhalt heraus nun ein weltweites führendes Unternehmen. Großartig.
2: Auch für die Region Wittenberg ist das Unternehmen von großer Bedeutung. Bei mehreren hundert Arbeitsplätzen zieht es nicht nur Arbeiter aus dem Landkreis, sondern auch Fachkräfte aus weiter weg in die Lutherstadt.
5: Das Unternehmen Tesvolt hat aus ganz unterschiedlichen Perspektiven eine enorme Bedeutung für den Landkreis. Es ist natürlich ein wichtiger Arbeitgeber. Es ist aber auch ein ganz wichtiger Impulsgeber, denn man kann froh sein, wenn man solche Innovationsmotoren bei sich hat. Von hier aus gehen ganz viele Impulse in die ganze Welt. Wir zeigen, was wir bei uns in unserer Heimat können. Das ist etwas Bedeutendes und hier wird immer neu entwickelt. Also hier haben wir ganz viel zusammen, was wir brauchen, um unsere Region bekannt zu machen, aber gleichzeitig auch etwas für unsere Region zu tun. Genau dafür steht Tesvolt.
2: Tesvolt trägt dazu bei, in den kommenden Jahren unsere Stromnetze zukunftsfest zu machen. Sie sind jetzt schon über Landesgrenzen hinaus als Anbieter für Batteriespeicherlösungen tätig und versuchen auch in den kommenden Jahren, ihren Beitrag zu einer nachhaltigen Entwicklung stetig zu verbessern.
6: Aber ich glaube, was auch sehr, sehr wichtig ist bei solchen Bewertungen, ist diese Potenzialentscheidung. Was schlummert da? Wenn wir uns hier nur umgucken, ja, was wir hier für Speichersysteme haben, für Outdoor, für Indoor, Ich bin selber als Privatperson bin ich ein Freund von diesem Speichersystem, weil wir damit natürlich auch diese Sonnenenergie, die wir umsonst haben, speichern können und sowas. Dann tut das unserer Stadt dieses innovative Potenzial und gleichzeitig auch das produktive Potenzial, was wir haben, das tut uns gut. So, und da muss man einfach sagen, Chapeau vor dem, was hier geleistet wurde. Und trotzdem sind sie absolut bodenständig und lieben ihre Heimat. Und das finden wir großartig. Das ist richtig klasse. Das ist ein richtiger Liebesbeweis für die eigene Stadt.
2: Insgesamt blickt das Unternehmen auf 12 erfolgreiche Jahre zurück. Das bislang größte Speicherprojekt steht jedoch noch vor. Im Juni hat Tesvold die Baugenehmigung für einen 20.000 Quadratmeter großen Batteriespeicherpark in der Nähe des Hauptstandortes erhalten.

0: Erste Blicke auf den Wendebrunnen. Ein Meilensteinprojekt der Welterbestadt schlägt Wurzeln. Das seit 2018 laufende Projekt des Bildhauers Professor Wolfgang Dreise und der Welterbestadt Quedlinburg befindet sich in der finalen Phase. Das Bürgerprojekt der Friedlichen Revolution war lange Zeit in der Entwicklung. Aus einer Idee entstanden etliche Zeichnungen und später grobe Visualisierungen in einer Werkstatt voller Skulpturen. Im Sommer 2025 konnten die ersten Schritte vor Ort eingeleitet werden. Auf dem Karl-Ritter-Platz, wo das vollendete Projekt stehen wird, musste so einiges gemacht werden. Zu sehen ist am Ende nur der Brunnen. Das Herzstück befindet sich jedoch unterirdisch.
1: Die Fläche musste frei gemacht werden, hier waren Leitungen drunter, die Leitungen mussten umgelegt werden. Dann brauchte der Brunnen ja auch eine gute Gründung, denn wir haben ein großes Gewicht an Materialien da drauf, der Granit, die Bronze. Und da wurde dann ein Fundament hergestellt, was 1,20 Meter tief gegründet wurde. Und da haben wir letztes Jahr im Sommer begonnen, im Juni. Und bis Weihnachten im Prinzip den ganzen Tiefbau fertig gemacht. Dann gab es das erste große Highlight, das Setzen der Brunnenkammer. Das ist ja auch ein mächtiges Bauwerk von 4x3 Metern, was hier unterirdisch rechts neben mir eingesetzt wurde. Und damit beginnen dann die wirklich technischen Details, die Leitungsverlegung für die Wassertechnik, die ganze Elektroverkabelung, die sich da nachher mit verbirgt und die vielen anderen Dinge, die dazu kamen. Da muss die Fläche gepflastert werden, sodass wir jetzt eigentlich fast final sind. Die letzten Arbeiten, die jetzt noch offen stehen, wäre nochmal die Herstellung, die Montage von vier Kuben. Zwei davon werden zum Eröffnungstermin da sein und zwei werden dann später nochmal dazugesetzt.
0: Die Vollendung ist also ganz nah. Trotz der aufwendigen Planung und Umsetzung der baulichen Maßnahmen ist Lars Deuter sehr zufrieden über die Zusammenarbeit mit allen Beteiligten. Auch der Bildhauer Wolfgang Dreise ließ sich den Blick auf den beinahe fertigen Wendebrunnen nicht entgehen.
2: Es ist immer wieder sehr spannend, wenn sowas im öffentlichen Raum entsteht, aufgebaut wird. Für jemanden, der das hat in der Werkstatt in den Jahren entstehen lassen, in Einzelteilen. Und jetzt das alles zusammenzusehen als gemeinsames Ensemble, das ist unheimlich spannend und aufregend zugleich. Und in diesem Falle heute bin ich sehr, sehr zufrieden, dass die Abmaße, die Volumina sich wunderbar vertragen mit dem umgebenden Raum, mit der Architektur hier in Quedlinburg. Ich habe mit allen Partnern wunderbare Zusammenarbeit gehabt, sehr konstruktiv und ohne große Probleme, ohne wirklich große Probleme. Das ist fantastisch.
0: Bevor es zur Eröffnung am 9. Oktober heißt, Fontänenmarsch, müssen nur noch Kleinigkeiten eingestellt und verbessert werden. Dann wird das Denkmal zur Friedlichen Revolution endlich fertig und ein historisches Highlight auf dem Karl-Ritter-Platz sein.
3: Spiel, Spaß und gute Laune. Viertes Nachbarschaftsfest im Wohngebiet Regenstein. Auf der Wiese zwischen den modernisierten Plattenbauten fand wie bereits im vergangenen Jahr das Nachbarschaftsfest des größten Blankenburger Wohngebietes statt.
4: Ja, weil sich hier im Regenstein wirklich viel bewegt und vor allem die Menschen hier im Regenstein gestalten diese Bewegung mit. Auch das Nachbarschaftsfest, heute zum 4. Mal, ist auf Initiative der Regensteiner zustande gekommen. Und wir haben um uns ganz viele Partner versammelt, denen ich unwahrscheinlich dankbar bin, dass wir ein solches Fest hier durchführen können. Es ist auch das größte Stadtteilfest, das wir machen und es erfreut sich wachsender Beliebtheit. Und ich lade alle ein, die vielleicht in diesem Jahr nicht dabei sein konnten, kommt nächstes Jahr vorbei. Es wird auch eine 5. Auflage geben und hier mitten im Grün im Regenstein.
3: Der gemeinnützige Verein für Sozialeinrichtungen hatte sich mit der Übernahme des Quartierzentrums, der Begegnungsstätte und der hier integrierten Sozialstation große Ziele gesetzt und sich in den vergangenen Jahren bereits sehr gut integriert.
5: Hier treffen sich die Nachbarn und die Anwohner, die hier im Regenstein zu Hause sind. Und der GVS hat es sich ja zur Aufgabe gemacht, mit der Quartiersarbeit hier dieses Zusammenleben und Kontakte für die Bewohner im Regenstein wieder zu intensivieren, sodass auch viele ältere Menschen, die hier wohnen, Kontakt zu anderen bekommen und sozial nicht so ausgegrenzt sind und wieder gute Nachbarschaft sich entwickeln kann. Und dazu tragen wir mit diesem Nachbarschaftsfest natürlich bei, wenn wir einmal im Jahr, das ist ja nun schon zum wiederholten Male, hier dieses Nachbarschaftsfest veranstalten. Wir haben sehr viel Unterstützung durch die Stadt Blankenburg. Die Stadtwerke unterstützen uns, die BWG und die Wohnungsgesellschaft natürlich auch.
3: Der Platz hinter der Begegnungsstätte zeigte sich wieder einmal als idealer Ort für ein buntes, abwechslungsreiches Programm.
6: Zum Beispiel haben wir wieder 4 interessante Stationen fürs Nachbarschaftsfest Kinderturnier. Und eigentlich sind es 5 Stationen. Und alle Kinder, die mitmachen, die können am Ende über eine Lostrommel einen großen Preis gewinnen. Zum Beispiel der Internationale Bund, der bietet heute an, dass die Kinder Frisbee-Scheiben basteln und werfen. Zum Beispiel das Jugendwaldheim, das hat ein Waldquiz vorbereitet. Der Kreissportbund bietet wieder seinen Geschicklichkeitsparcours an. Und die Kita am Regenstein, da können die Kinder in einen Korb werfen mit 3 unterschiedlichen Gewichtsbällen oder auch ein Puzzle absolvieren. Und an jeder Station bekommen die Kinder einen Stempel. Und wenn sie alle Stempel zusammen haben, da freuen wir uns, weil sie dann nämlich ein kostenloses Eis bekommen und ihr Kärtchen auch in unsere Lostrommel werfen.
3: Dank der zahlreichen Helfer und Unterstützer wurde es wieder ein gelungenes Fest mit vielen Aktionen, vor allem für Kinder.
7: Wir pflegen ja mit der GVS schon eine lange Zusammenarbeit. Wir haben auch einen Kooperationsvertrag. Wir freuen uns natürlich, dass die GVS hier besonders im Regenstein sehr, sehr aktiv ist, die Leute zusammenbringt und natürlich gehören da auch wir dazu als großer Akteur in der Stadt. Wir haben wieder mit an Bord unser schönes Glücksrad. Das kommt bei den Leuten einfach immer am besten an.
8: Heute können die Kinder und natürlich auch die großen Erwachsenen bei uns Seifen gießen. Da nimmt man einfach normale Seife, dann kann ein bisschen Farbe dazu, ein bisschen ätherische Öle und schon hat man ganz tolle Seifen in einer typischen Apothekenform.
3: Die Feuerwehr mit großer Drehleiter, die DRK und die Polizei waren natürlich ebenfalls wieder für die gute Nachbarschaft im Einsatz.
9: Die Polizei ist heute wieder mit dem Polizeiauto vor Ort. Dann haben wir Malhefte wieder dabei für die Kinder. Und unter anderem haben wir auch wieder für das Seniorenschutzprogramm entsprechende Broschüren dabei, die über Betrugsmaschen, über Einbruchschutz etc. eben aufklären.
3: Für den immer freundlichen und kompetenten Regionalbereichsbeamten Peter Schneider war der Tag ein

0: In den Acker neben der A14 gepflügt, kündeten vom großen Ereignis in der kleinen Gemeinde zwischen Schönebeck und Magdeburg, das am Wochenende begangen wurde. Der Platz rund um die Welsleber Kirche mit dem Turm auf der falschen Seite hatte sich in einen Festplatz verwandelt mit Zeltbuden und Schaustellern. Sogar einen Autoscooter konnte man unter die Kastanienbäume zwängen. Das Gelände war von Freitag bis Sonntag der Schauplatz für ein umfangreiches Festprogramm. Doch der Höhepunkt dürfte zweifellos der große Festumzug gewesen sein, mit dem man die 1200-jährige Geschichte der Bördegemeinde darstellte.
1: So, hier vorne unsere Ehrengäste, unser Ortsbürgermeister Hans-Jürgen Korn. Und unser Gemeindeoberbürgermeister Marco Schmoldt. Ja doch, die Ehre kommt euch zuteil. Ja, und gleich dahinter auf der Kutsche. Sagte ich vorhin schon mal, alt und jung wird hier zusammengeführt. Der jüngste Welsleber, das ist der kleine Leo Fritz hier auf dem Kutschwagen. Und unsere älteste Bewohnerin hier in Welsleben. Frau Ingrid Krenzel, schön, dass ihr da seid, schön, dass ihr hier in Welsleben lebt.
0: Besiedelt wurde der Ort natürlich schon viel früher, denn aus der Zeit vor 7500 Jahren ließen sich erste jungsteinzeitliche Siedlungsreste nachweisen. Doch mit der ersten urkundlichen Erwähnung im Jahr 826 beginnt die offizielle Geschichtsschreibung. Damals verschenkte Ludwig der Fromme, Sohn Karl des Großen, den Ort an das Kloster Corvey bei Höxter. Mittelalterliche Ritter symbolisierten diese Zeit, in die auch der Neubau der heutigen St. Pankratiuskirche fällt, die man 1225 auf den Fundamenten des niedergebrannten Vorgängerbaus aus Holz errichtete. Zahlreiche kriegerische Ereignisse suchten das Dorf heim, besonders schwer im Dreißigjährigen Krieg. Nicht nur Magdeburg wurde 1631 niedergebrannt, auch Welsleben wurde total zerstört und die Felder verwüstet. Erst um 1650 kamen überlebende Welsleber wieder zurück. So einmal nur ein paar historische Ereignisse, an die man erinnerte. Der Umzug endete dann mit der versammelten Freiwilligen Feuerwehr des Ortes, die auch schon 1897 gegründet wurde. Und da kann man sich schon im nächsten Jahr auf deren 130. Geburtstag freuen, was sicher auch groß gefeiert werden dürfte. Aber es ist schwer, diese 1200-Jahr-Feier noch zu toppen, die diese kleine Gemeinde mit nicht einmal 1800 Einwohnern da auf die Beine gestellt hatte.

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0: Der Montag startet relativ mild und wird sich schnell auf 25 Grad erwärmen. Mittags überwiegt der Sonnenschein, der kurze Zeit später von vermehrten Wolken zurückgedrängt wird. 22 Grad werden wir am Abend erreichen und in der Nacht bei 15 bis 18 Grad bleibt es bewölkt. Der Dienstag wird größtenteils wolkig bei 22 Grad.
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0: Eine Botschaft des Kaisers.

0: der 505. Wiesenmarkt.
1: Der Empfang im Rathaus, zu dem alle geladen sind, die sich im vergangenen Jahr um die Lutherstadt verdient gemacht haben, hat sich zu einem festen Bestandteil der Eisleber Wiese entwickelt. Und während Bürgermeister Carsten Staub gemeinsam mit Wiesi die zahlreichen Gäste begrüßte, gab es auch vor dem Rathaus schon etwas zu erleben. Das Jugendblasorchester der Musikschule Mansfeld Südharz und das Tanzstudio Eisleben sorgten für Unterhaltung.

0: drinnen begegneten sich indes Damen und Herren aus Politik und Wirtschaft, der Verwaltung, von Vereinen und Verbänden, aus der Stadt Eisleben und den Ortsteilen, den Nachbarkommunen sowie den Partnerstädten.
1: Hier in Eisleben zum Wiesenempfang kommen alle zusammen, alle, die das letzte Jahr, die letzten Jahrzehnte auch hier die Stadt, das Stadtbild mitgeprägt haben durch unterschiedliche Beteiligungen. Und ich hoffe, und das werde ich auch nochmal sagen, ich wünsche mir eine friedliche Wiese, eine schöne Wiese. Ich bin sehr... Zum Wohl!
0: Das Eröffnungsspektakel auf dem Marktplatz begann schließlich mit einer kleinen Überraschung. So war der Herold von Kaiser Karl V. alias Schauspieler Oliver Beck doch einer Kutsche entstiegen, was in den letzten Jahren aus Sicherheitsgründen nicht mehr zulässig war. Wie üblich überbrachte er zur nunmehr 505. Eisleber Wiese, so wie im Jahr 1521 die Botschaft des Kaisers, dass Eisleben das Recht hat, 2 Wochen nach Ägidius einen Vieh- und Ochsenmarkt abzuhalten.

So zog man also wieder zur Wiese, ohne Tiere und Fahrzeuge, aber mit ca. 2500 großen und kleinen Mitwirkenden. Angeführt von Just Naumann als Oskar und dem Jugendblasorchester, gefolgt von Mitgliedern zahlreicher Vereine, Teilnehmern aus Kitas und Schulen, der Stadt Eisleben und der Ortsteile, Repräsentanten ortsansässiger Unternehmen und Gewerbetreibender sowie Gäste aus den benachbarten Kommunen, um nur einige zu nennen. Nach dem Einmarsch ins vollbesetzte Festzelt hieß es nun für Bürgermeister Carsten Staub,

0: Nach dem Einmarsch ins vollbesetzte Festzelt hieß es nun für Bürgermeister Carsten Staub, jetzt wieder moderiert von Dirk Fuhlert und seiner Frau Katja, gemeinsam mit Festwirt Jörg Ahren den Fassbieranstich zu meistern.
1: 7, 6, 5, 4, 3, 2, 1 und 1, 2. Drei. Und es läuft, gerollt. Und wie es läuft, Freunde.
2: Die 505. Eisleberwiese ist eröffnet.

0: es gibt das erste Bier hier von, jawohl.
1: Anschluss und auch am Abend sorgte dann die bayerische Partyband Frontal für ausgelassene Stimmung im Festzelt.

Doch nicht nur im Festzelt, auch draußen war auf der rund 4 Kilometer langen Vergnügungsmeile einiges los. Das größte Volksfest Mitteldeutschlands zog bei seiner 505. Auflage wieder einige tausende Besucher an. Auf dem 80.000 Quadratmeter großen Areal präsentierten sich knapp 300 Geschäfte, die aus über 800 Bewerbungen ausgewählt worden waren. 22 große Fahrgeschäfte und 14 Kinderkarussells sorgten für den Nervenkitzel bei Klein und Groß. Zudem bot die Händlermeile wieder ein vielfältiges Angebot, wie zum Beispiel beim Käsemax oder Wattwurm. Und auch sonst gab es ein kunterbuntes Sortiment an Waren.

0: Ein Kran am Stiftsberg. Großer Container sorgt in Zukunft für Sicherheit. Neben den vielen Angeboten auf dem Stiftsberg darf eine Sache nicht vernachlässigt werden. Der Brandschutz. Dafür wurde ein eigenes Notstromaggregat angeliefert und am Fuß des Stiftsberg aufgestellt. Damit das möglich ist, braucht es große Maschinen, was eine Sperrung der Straße mit sich zieht. Die Heißschaumlöschanlage auf dem Stiftsberg soll in Zukunft auch im Notfall mit Strom versorgt werden können.
1: Dieses Heißschaumlöschverfahren, das ist schon ein bisschen neuer. Es ist halt immer vom Bauordnungsrecht her neu zu bewerten. Wenn die Sachen umgebaut werden, Bauantrag gestellt wird, wird halt immer der Brandschutz dann in dem Fall neu betrachtet. Und in dem Fall war halt dann hier die Notwendigkeit von der Löschanlage gegeben. Nach vielem Hin und Her und Überlegen und Planen, weil es ein bisschen schwierig ist hier mit dem Denkmalschutz, hat man sich dann für die Heißschaumanlage entschieden. Und um so eine Löschanlage betreiben zu können, braucht man halt auch immer ein Notstromaggregat.
0: Etwa ein Jahr hat es gedauert, bis der Container hierher gebracht werden kann. Mit dem Kran und vielen Helfenden kann er sicher an seinen Platz gehoben werden. Durch die vorausgegangene Planung und das gute Wetter dauert es nicht lange, bis die Aufgaben erledigt sind. Die Sperrung an den Sandsteinhängen blockiert also nicht allzu lang den Verkehr. Für den Notfall ist der Stiftsberg jetzt ausgerüstet und kann, wenn es hart auf hart kommt, mit der Heißschaumlöschanlage die Feuerwehr unterstützen, sogar wenn der Strom fehlt, dank des neuen Notstromaggregats.

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Der Montag startet relativ mild und wird sich schnell auf 25 Grad erwärmen. Mittags überwiegt der Sonnenschein, der kurze Zeit später von vermehrten Wolken zurückgedrängt wird. 22 Grad werden wir am Abend erreichen und in

0: der Nacht bei 15 bis 18 Grad bleibt es bewölkt. Der Dienstag wird größtenteils wolkig bei 22 Grad.
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3: Harzclub, Stadtwerke und Sunk hatten eingeladen. Wilhelm Rabewarte feierte 130. Geburtstag. Zahlreiche Wanderfreunde trafen sich am Sonntag am Großen Schloss, dem Sitz der Stiftung Umwelt, Natur und Klimaschutz, um an einer geführten Wanderung durch den seit 2011 in ihrer Hand befindlichen Naturerbewald teilzunehmen.
4: Wir haben uns zu dieser Wanderung hier im Naturerbewald der Sunk wieder entschieden. Erstmal natürlich, um schon ein fast kleines Herbsterlebnis heute mitmachen zu können. Und natürlich, weil wir wieder das Glück haben, dass die Wilhelm-Rabe-Warte durch unsere Unterstützer geöffnet wird. Und immer eine ganz tolle Kooperation haben, sowohl mit den Stadtwerken als auch mit der Harzer Wandernadel und mit der Stadt Blankenburg selbst auch. Also ganz tolle Aktionen, die wir immer gemeinsam haben. Und mich freut es vor allen Dingen, dass es hier immer so unkompliziert und gut funktioniert mit allen Unterstützern.
5: Und natürlich begleiten wir das auch wieder und haben auch eine kleine Überraschung wieder für die Wanderer mit dabei. Und vor Ort soll es natürlich auch noch einen kleinen Snack geben, den wir auch gerne sponsern. Wir als ausschließlich Ökostromanbieter und das schon seit über 10 Jahren, machen das natürlich gerne, weil wir freuen uns darüber, dass das Thema Umwelt und Natur so einfühlsam und so direkt hier gezeigt wird. Und das unterstreicht eigentlich unsere Mentalität, die wir auch gerne unterstützen. Und deshalb natürlich Veranstaltungen, die Menschen zusammenbringen und das Thema Natur dann näher bringen, begleiten wir natürlich dann auch gerne. Und deshalb ist es für uns selbstverständlich, dass wir sowas auch unterstützen.
3: Nach einer kurzen Einführung ging es auf die rund 6 Kilometer lange Wanderung zur Wilhelm-Rabe-Warte, ein Wahrzeichen von Blankenburg. Die als Naturerbewald ausgewiesene Fläche, zum Teil mit über 300 Jahre alten Bäumen, soll geschützt und nach aus der Waldbewirtschaftung herausgenommen werden. Somit wird die natürliche Entwicklung dieses Areals gestärkt, erfuhren die Teilnehmer. Über Herzogs- und Panoramaweg führte die Wanderung mit kontinuierlichem Anstieg auf den 414 Meter hohen Eichenberg. Das Geburtstagskind, die 21 Meter hohe Wilhelm-Rabe-Warte, grüßte schon von Weitem. Im September 1896 wurde sie in einer Bauzeit von nur 6 Monaten als sogenannter Kaiserturm errichtet. Der Aussichtsturm erhielt 1950 den Namen Wilhelm Rabe nach einem 1910 verstorbenen Braunschweiger Schriftsteller. 1976 baute die ZBO Dachrieden auf dem Gelände eines alten Gasthauses ein Betriebsferienheim mit kleiner öffentlicher Wandergaststätte. 1992 erfolgte die Schließung des Komplexes, deren Nachnutzung aufgrund fehlender Wasser- und Abwasserleitung sowie Lage im Naturschutzgebiet sehr schwierig ist. 1996 übernahm dann der Harzclub wieder den Turm und sanierte ihn. Ihm ist es auch zu verdanken, dass sich wenigstens einmal im Jahr hier die Türen öffnen. Denn die Warte gehört zu den wenigen, noch gut erhaltenen Kaiserwarten.
6: Wir feiern 130 Jahre Wilhelm Raabe-Warte und haben das auch toll vorbereitet mit den Stadtwerken und der Sunk zusammen und freuen uns auf ganz viele Wanderfreunde, Heimatfreunde und Naturfreunde, die mit uns zusammen den Turm besteigen können.
3: Groß war der Andrang zur Turmbesteigung. 106 Stufen aus Stein, Holz und Guss mussten bis zur Plattform bewältigt werden, bevor sich dem Wanderer bei günstigem Wetter ein bis zu 70 Kilometer weiter Ausblick bietet.
6: Die Wilhelm-Raabe-Warte ist auch vermietet. Es ist eine Polizeiantenne drauf und eine Antenne für den Rettungsdienst, also ganz wichtig. Und ist natürlich auch gesichert. Deswegen kann auch nicht jederzeit jemand da auf diesen Turm steigen, sondern es muss mit uns vereinbart werden.
3: So gibt es nur wenige Tage, wie zum Beispiel der 130. Geburtstag, an denen eine Turmbesteigung möglich ist.
6: Am 130. Jahrestag der Wilhelm-Raabe-Warte haben wir noch eine kleine Ausstellung. Zu Fauna und Flora haben Schüler der 7. Klasse der Sekundarschule August Bebel Tafeln angefertigt. Das kann man sich gerne angucken. Weiterhin haben wir ja ganz viel gemacht fürs Catering.
3: Das Essen und Trinken sowie die selbstgebackenen Waffeln von den Stadtwerken stärkten die Wanderer nach ihrer Tour. Und hier erwartete sie auch wieder ein Sonderstempel der Harzer Wandernadel.
7: Ja, ich komme aus einem Wassleben. Ich bin Rekordwanderer bei der Harzer Wandernadel. Ich habe 45 Mal den Kaisertitel erwandert. Und ich habe 2011 und dann mit Verbesserung 2013 als schnellster Wanderer alle 222 Stempelstellen abgewandert. Und der Rekord steht seitdem.
3: Zum kleinen kulturellen Programm gehörte dann auch der Auftritt der kleinen Tanzmäuse unter Leitung von Jena Wuckel, die auf dem Eichenberg in 414 Meter Höhe ihr Publikum begeisterten.
0: Tag der offenen Tür. Traditionelles Elbschwimmen.
8: In Wittenberg dreht sich an diesem Wochenende alles um den Wassersport. Beim Tag der offenen Tür zeigen die Vereine ihre verschiedenen Wassersportarten. Ein Höhepunkt ist das traditionelle Elbschwimmen, organisiert von der Wassersportgemeinschaft Wittenberg 1962 e.V. Auch Segler und Kanuten laden die Besucher aufs Wasser ein. Dabei geht es um Sport, Spaß und Gemeinschaft. Besucher können die Boote kennenlernen und selbst erste Erfahrungen sammeln. So wird die Elbe für den 23. August 2026 zum Treffpunkt für Wassersportler und Gäste.
9: Und Tradition ist es, an einem Wochenende im Sommer hier unseren Tag der offenen Tür durchzuführen, bei dem wir uns als Verein und jede Abteilung präsentieren. Und ja, die Kanuten tun das, wie man hier ringsherum sieht, mit ihren Kajaks. Und ja, wir sind ein Verein mit rund 35 oder eine Abteilung mit rund 35 Mitgliedern, die im Wesentlichen den Wasserwandersport als Hobby betreiben und das nicht nur auf der Elbe, sondern auch auf den Gewässern, die hier so im Umland sind und auf denen man gut paddeln kann, wie dem Spreewald oder auch den Berliner Gewässern. Ja, zum Tag der offenen Tür verbinden wir das Ganze mit dem Elbeschwimmen. Einmal hat schon stattgefunden, einen Durchgang, einen zweiten bieten wir in Kürze an. Das ist ein großer Teil des Programms, natürlich das gesellige Beisammensein. Und im Wesentlichen geht es darum, dass wir als sportliche Abteilungen unseren Sport vorstellen, dass wir den Gästen die Möglichkeit geben, mal ein bisschen zu schnuppern, sich mal ins Boot zu setzen mit einem Guide oder auch allein mal zu paddeln und sich ein bisschen was erklären zu lassen, worin denn der Reiz des Paddelns auf dem Wasser eigentlich besteht. Ja, der Reiz des Paddelns ist natürlich, ganz nah an der Natur zu sein, mittendrin zu sein in der Natur. Mitunter ist es auch die Einsamkeit, die Natur also in aller Ruhe zu erleben, sich in der Natur zu bewegen, egal wie das Wetter ist, ob es etwas kühler ist, ob Sommer ist, ob Wind oder nicht. Und das kann jeder für sich so entscheiden, wie er das möchte. Und das ist eigentlich der Reiz. Und das eben nicht nur in der Gegend, in der man sich auskennt, wie wir hier auf der Elbe, sondern letztendlich überall.

0: in Deutschland oder auch Europa.
1: Beim traditionellen Elbschwimmen geht es für die Teilnehmer einmal quer durch den Fluss. Die Wasserwacht sorgt dabei für die Sicherheit. Rettungsschwimmer und Boote begleiten die Schwimmer. Besonders starke Strömungen sind zu erwarten, was es zu einer großen Herausforderung macht. Jede Altersstufe ist vertreten und meistern diese Veranstaltung ohne Probleme.
2: Ich bin Thomas Vier, Ortsgruppenleiter der Wasserwacht in Wittenberg und hier für heute der Chef von Skanze aus Sicht der Wasserrettung. Wir haben das alljährliche Elbe-Schwimmen gemacht, das heißt unter fachkundiger Beobachtung dürfen die Wittenberger und Wittenbergerinnen, die Gäste, einmal quer über die Elbe schwimmen. Die Elbe als Bundeswasserstraße ist natürlich nicht einfach so ein Badegewässer, deswegen findet das Ganze unter Beobachtung statt, unter Aufsicht von uns. Und wir begleiten die Schwimmer mit Booten und mit Rettungsschwimmern, sodass im Fall der Fälle auch immer jemand da ist, der dann auch dementsprechend zugreifen kann. Die Elbe ist aktuell unterwegs mit 5 Kilometern pro Stunde. Das klingt jetzt erstmal nicht schnell, es ist sowieso eine Schrittgeschwindigkeit. Aber in der Fahrrinne selber in der Strömung merkt man, dass man abgetrieben wird. In der Regel schafft man es nicht wirklich direkt durchzuschwimmen. Also man wird immer abgetrieben, das ist geplant, das ist auch gewollt. Und das ist für ungeübte Schwimmer erstmal eine Erfahrung, in dieser Fahrrinne mitgerissen zu werden und dann trotzdem die Ruhe zu bewahren, trotzdem sein Ziel zu verfolgen und dann kommt man völlig problemlos auch auf der anderen Seite an. Das Durchschwimmen durch die Elbe ist für die Wittenberger immer so ein Highlight. Und wenn man sieht, dass heute der jüngste Teilnehmer 10 Jahre alt ist und vor ein paar Jahren der jüngste Teilnehmer 7 Jahre, sieht man schon, dass das reizvoll ist, die Elbe zu bezwingen, sagt man es mal so. Aber wie gesagt, immer nur unter Beobachtung, immer nur unter Begleitung von Rettungsschwimmern. Sonst ist es einfach zu gefährlich. Und der Reiz ist einfach da. Dafür ist die Elbe unsere Elbe. Und da muss man auch mal durchgeschwommen sein als Wittenberger.
1: Paddeln verbindet. Der Verein hat rund 35 Mitglieder, die den Wassersport meist als Hobby betreiben. Gepaddelt wird auf der Elbe und vielen weiteren Gewässern. Einige Mitglieder sind auch sportlich sehr erfolgreich. Helga Freund wurde bereits zum 41. Mal Weltmeisterin und brachte dieses Jahr aus Kanada 2 Goldmedaillen mit.
3: Also mein Name ist Helga Freund, ich bin 72 Jahre alt, habe mit 11 Jahren angefangen zu paddeln, mit 21 wieder fast aufgehört, weil dann Beruf, Studium, Familie, alles viel wichtiger waren. Und mit 48 bin ich wieder ins Boot geklettert und 2 Jahre später hat man mich mitgenommen zur Weltmeisterschaft nach Kanada. Und dort habe ich gewonnen vor 40 Frauen. Und ja, seitdem bin ich so oft, wie es geht, auf dem Wasser. Und dieses Jahr war ich auch in Kanada zur Weltmeisterschaft und habe 2-mal Gold wieder mitgebracht. Nun bin ich 41-mal Weltmeister und das Paddeln macht einfach Spaß. Und ja, und ich kann aber auch ruhig paddeln. Ich kann auch mal Genuss paddeln, also sprich Wanderboot fahren, weil mein Mann ist kein Rennsportler. Und auch, weil das hier ein Verein ist, der vorwiegend Wanderboot fährt, möchte man ja es in der Gemeinschaft erleben. Wenn ich zu Wettkämpfen fahre, dass man Sportkameraden auf aller Welt sieht und die sind ja alle so ein bisschen verrückt wie ich. Das heißt also, dass sie trainieren fleißig und wie man so sagt, die Konkurrenz schläft nicht. Und dass man sich wieder trifft, die eine oder die andere Sportlerin. Und ja, es ist einfach schön.
1: Damit ging ein abwechslungsreicher Tag rund um den Wassersport zu Ende. Beim Elbschwimmen, Segeln und Paddeln standen vor allem Sport, Gemeinschaft und die Freude am Wasser im Mittelpunkt. Ein gelungenes Fest, das einmal mehr zeigte, wie eng Wittenberg mit der Elbe verbunden ist.
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0: Der Montag startet relativ mild und wird sich schnell auf 25 Grad erwärmen. Mittags überwiegt der Sonnenschein, der kurze Zeit später von vermehrten Wolken zurückgedrängt wird. 22 Grad werden wir am Abend erreichen und in der Nacht bei 15 bis 18 Grad bleibt es bewölkt. Der Dienstag wird größtenteils wolkig bei 22 Grad.
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0: Neues Logistikzentrum. Batteriespeicheranbieter Tesvolt stellt vor.
2: 12 Jahre nach der Gründung hat das wittenbergische Unternehmen Tesvolt AG ihr neues Logistik- und Technologiezentrum in der Lutherstadt eröffnet. Das klimafreundliche neue Zentrum des Batteriespeicheranbieters soll künftig der Region mehr Arbeitsplätze und ein innovatives Umfeld bieten. Tesvolt selbst

0: selbst ermöglicht ist, aufgrund der größeren Lagerkapazitäten Materialien vorausschauend zu lagern und so auch bei Störungen dem europäischen Markt kurze Lieferzeiten zu ermöglichen. Der Neubau am Hauptsitz in der Lutherstadt Wittenberg wurde am 28. August im Beisein des stellvertretenden Ministerpräsidenten Prof. Dr. Armin Willingmann feierlich eingeweiht. Hier soll zukünftig die ständig wachsende Nachfrage des europäischen Marktes unternehmensgerecht bedient werden. Teswold AG, 2014 in der Lutherstadt gegründet, konzentriert sich seit Beginn auf Batteriespeicherlösungen für Gewerbe und Industrie. Zu ihren Kunden zählen neben Handwerksunternehmen auch landwirtschaftliche Betriebe und Stadtwerke, die ihre Energiekosten senken und stabilisieren wollen.
1: Ja, wir bieten Batteriespeicher sowohl für Innenaufstellungen in Gewerbebereichen an oder Industrien. Wir haben aber auch Outdoor-Speicher, bedeutet, das sind Speicher, die sind schon fix und fertig vormontiert, brauche ich nur auf dem Hof stellen, anschließen und dann kann ich auch zum Beispiel an den Energiehandel teilnehmen. Also wer keine eigene Solaranlage hat, vielleicht kein eigenes Dach oder keine Dachfläche mehr hat, hat die Möglichkeiten, über diese volatilen Strompreise von diesem Geschäftsmodell zu partizipieren. Und genau das machen wir auch, indem wir die Batteriespeicher, die man bei uns erwärmen kann, auch an der Strombörse handeln.
0: Teswold bietet Energiespeicherlösungen für jede Größenordnung im gewerblichen und industriellen Einsatz. Von dezentralen Standorten bis hin zu großen Batterieparks. Der eigentliche Mehrwert liegt in dem, was die Systeme ermöglichen. Geringe Energiekosten und mehr Energieunabhängigkeit.
2: Nun, die ganze Energiewende funktioniert ohne Speichertechnologie nicht. Denn wir wissen alle, der Wind bläst nicht jede Stunde und die Sonne scheint nicht 24 Stunden. Also muss es Speichermöglichkeiten für Strom geben, den man erzeugt hat. Und da hat Teswold seit 2014 und mit einem schönen Schub nach 2016, als wir das Unternehmen mit dem Hugo-Junkers-Preis Sachsen-Anhalts auszeichnen konnten, eine grandiose Entwicklung genommen. Hier wird Speichertechnologie entwickelt, hier wird sie intelligent gemacht und hier wird sie weltweit dann auch auf den Markt gebracht. Das ist eine großartige Entwicklung. Aus einem Start-up in Sachsen-Anhalt heraus nun ein weltweites führendes Unternehmen. Großartig.
0: Auch für die Region Wittenberg ist das Unternehmen von großer Bedeutung. Bei mehreren hundert Arbeitsplätzen zieht es nicht nur Arbeiter aus dem Landkreis, sondern auch Fachkräfte aus weiter weg in die Lutherstadt.
3: Das Unternehmen Teswold hat aus ganz unterschiedlichen Perspektiven eine enorme Bedeutung für den Landkreis. Es ist natürlich ein wichtiger Arbeitgeber. Es ist aber auch ein ganz wichtiger Impulsgeber, denn man kann froh sein, wenn man solche Innovationsmotoren bei sich hat. Von hier aus gehen ganz viele Impulse in die ganze Welt. Wir zeigen, was wir bei uns in unserer Heimat können. Das ist etwas Bedeutendes und hier wird immer neu entwickelt. Also hier haben wir ganz viel zusammen, was wir brauchen, um unsere Region bekannt zu machen, aber gleichzeitig auch etwas für unsere Region zu tun. Und genau dafür steht Teswold.
0: Teswold trägt dazu bei, in den kommenden Jahren unsere Stromnetze zukunftsfest zu machen. Sie sind jetzt schon über Landesgrenzen hinaus als Anbieter für Batteriespeicherlösungen tätig und versuchen auch in den kommenden Jahren ihren Beitrag zu einer nachhaltigen Entwicklung stetig zu verbessern.
4: Aber ich glaube, was auch sehr, sehr wichtig ist bei solchen Bewertungen, ist diese Potenzialentscheidung. Was schlummert da? Wenn wir uns hier nur umgucken, ja, was wir hier für Speichersysteme haben, für Outdoor, für Indoor. Ich bin selber als Privatperson bin ich ein Freund von diesem Speichersystem, weil wir damit natürlich auch diese Sonnenenergie, die wir umsonst haben, speichern können und sowas. Dann tut das unserer Stadt dieses innovative Potenzial und gleichzeitig auch das produktive Potenzial, was wir haben, das tut uns gut. So, und da muss man einfach sagen, Chapeau vor dem, was hier geleistet wurde. Und trotzdem sind sie absolut bodenständig und lieben ihre Heimat. Und das finden wir großartig. Das ist richtig klasse. Das ist ein richtiger Liebesbeweis für die eigene Stadt.
0: Insgesamt blickt das Unternehmen auf 12 erfolgreiche Jahre zurück. Das bislang größte Speicherprojekt steht jedoch noch vor. Im Juni hat Teswold die Baugenehmigung für einen 20.000 Quadratmeter großen Batteriespeicherpark in der Nähe des Hauptstandortes erhalten.

0: Erste Blicke auf den Wendebrunnen. Ein Meilensteinprojekt der Welterbestadt schlägt Wurzeln. Das seit 2018 laufende Projekt des Bildhauers Professor Wolfgang Dreise und der Welterbestadt Quedlinburg befindet sich in der finalen Phase. Das Bürgerprojekt der Friedlichen Revolution war lange Zeit in der Entwicklung. Aus einer Idee entstanden etliche Zeichnungen und später grobe Visualisierungen in einer Werkstatt voller Skulpturen. Im Sommer 2025 konnten die ersten Schritte vor Ort eingeleitet werden. Auf dem Karl-Ritter-Platz, wo das vollendete Projekt stehen wird, musste so einiges gemacht werden. Zu sehen ist am Ende nur der Brunnen. Das Herzstück befindet sich jedoch unterirdisch.
1: Die Fläche musste frei gemacht werden. Hier waren Leitungen drunter, die Leitungen mussten umgelegt werden. Dann brauchte der Brunnen ja auch eine gute Gründung, denn wir haben ein großes Gewicht an Materialien da drauf, der Granit, die Bronze. Und da wurde dann ein Fundament hergestellt, was 1,20 Meter tief gegründet wurde. Und da haben wir letztes Jahr im Sommer begonnen, im Juni. Und bis Weihnachten im Prinzip den ganzen Tiefbau fertig gemacht. Dann gab es das erste große Highlight, das Setzen der Brunnenkammer. Das ist ja auch ein mächtiges Bauwerk von 4x3 Metern, was hier unterirdisch rechts neben mir eingesetzt wurde. Und damit begingen dann die wirklich technischen Details, die Leitungsverlegung für die Wassertechnik, die ganze Elektroverkabelung, die sich da nachher mit verbirgt und die vielen anderen Dinge, die dazu kamen. Da muss die Fläche gepflastert werden, sodass wir jetzt eigentlich fast final sind. Die letzten Arbeiten, die jetzt noch offen stehen, wäre nochmal die Herstellung, die Montage von vier Kuben. Zwei davon werden zum Eröffnungstermin da sein und zwei werden dann später nochmal dazugesetzt.
0: Die Vollendung ist also ganz nah. Trotz der aufwendigen Planung und Umsetzung der baulichen Maßnahmen ist Lars Deuter sehr zufrieden über die Zusammenarbeit mit allen Beteiligten. Auch der Bildhauer Wolfgang Dreise ließ sich den Blick auf den beinahe fertigen Wendebrunnen nicht entgehen.
2: Es ist immer wieder sehr spannend, wenn sowas im öffentlichen Raum entsteht, aufgebaut wird. Für jemanden, der das hat in der Werkstatt in den Jahren entstehen lassen, in Einzelteilen. Und jetzt das alles zusammenzusehen als gemeinsames Ensemble, das ist unheimlich spannend und aufregend zugleich. Und in diesem Falle heute bin ich sehr, sehr zufrieden, dass die Abmaße, die Volumina sich wunderbar vertragen mit dem umgebenden Raum, mit der Architektur hier in Quedlinburg. Ich habe mit allen Partnern wunderbare Zusammenarbeit gehabt, sehr konstruktiv und ohne große Probleme, ohne wirklich große Probleme. Das ist fantastisch.
0: Bevor es zur Eröffnung am 9. Oktober heißt, Fontänenmarsch, müssen nur noch Kleinigkeiten eingestellt und verbessert werden. Dann wird das Denkmal zur Friedlichen Revolution endlich fertig und ein historisches Highlight auf dem Karl-Ritter-Platz sein.
3: Spiel, Spaß und gute Laune. Viertes Nachbarschaftsfest im Wohngebiet Regenstein. Auf der Wiese zwischen den modernisierten Plattenbauten fand wie bereits im vergangenen Jahr das Nachbarschaftsfest des größten Blankenburger Wohngebietes statt.
4: Ja, weil sich hier im Regenstein wirklich viel bewegt und vor allem die Menschen hier im Regenstein gestalten diese Bewegung mit. Auch das Nachbarschaftsfest, heute zum 4. Mal, ist auf Initiative der Regensteiner zustande gekommen. Und wir haben um uns ganz viele Partner versammelt, denen ich unwahrscheinlich dankbar bin, dass wir ein solches Fest hier durchführen können. Es ist auch das größte Stadtteilfest, das wir machen und es erfreut sich wachsender Beliebtheit. Und ich lade alle ein, die vielleicht in diesem Jahr nicht dabei sein konnten, kommt nächstes Jahr vorbei. Es wird auch eine 5. Auflage geben und hier mitten im Grün im Regenstein.
3: Der gemeinnützige Verein für Sozialeinrichtungen hatte sich mit der Übernahme des Quartierzentrums, der Begegnungsstätte und der hier integrierten Sozialstation große Ziele gesetzt und sich in den vergangenen Jahren bereits sehr gut integriert.
5: Hier treffen sich die Nachbarn und die Anwohner, die hier im Regenstein zu Hause sind. Und der GVS hat es sich ja zur Aufgabe gemacht, mit der Quartiersarbeit hier dieses Zusammenleben und Kontakte für die Bewohner im Regenstein wieder zu intensivieren, sodass auch viele ältere Menschen, die hier wohnen, Kontakt zu anderen bekommen und sozial nicht so ausgegrenzt sind und wieder gute Nachbarschaft sich entwickeln kann. Und dazu tragen wir mit diesem Nachbarschaftsfest natürlich bei, wenn wir einmal im Jahr, das ist ja nun schon zum wiederholten Male, hier dieses Nachbarschaftsfest veranstalten. Wir haben sehr viel Unterstützung durch die Stadt Blankenburg. Die Stadtwerke unterstützen uns, die BWG und die Wohnungsgesellschaft natürlich auch.
3: Der Platz hinter der Begegnungsstätte zeigte sich wieder einmal als idealer Ort für ein buntes, abwechslungsreiches Programm.
6: Zum Beispiel haben wir wieder 4 interessante Stationen fürs Nachbarschaftsfest Kinderturnier. Und eigentlich sind es 5 Stationen. Und alle Kinder, die mitmachen, die können am Ende über eine Lostrommel einen großen Preis gewinnen. Zum Beispiel der Internationale Bund, der bietet heute an, dass die Kinder Frisbee-Scheiben basteln und werfen. Zum Beispiel das Jugendwaldheim, das hat ein Waldquiz vorbereitet. Der Kreissportbund bietet wieder seinen Geschicklichkeitsparcours an. Und die Kita am Regenstein, da können die Kinder in einen Korb werfen mit 3 unterschiedlichen Gewichtsbällen oder auch ein Puzzle absolvieren. Und an jeder Station bekommen die Kinder einen Stempel. Und wenn sie alle Stempel zusammen haben, da freuen wir uns, weil sie dann nämlich ein kostenloses Eis bekommen und ihr Kärtchen auch in unsere Lostrommel werfen.
3: Dank der zahlreichen Helfer und Unterstützer wurde es wieder ein gelungenes Fest mit vielen Aktionen, vor allem für Kinder.
7: Wir pflegen ja mit der GVS schon eine lange Zusammenarbeit. Wir haben auch einen Kooperationsvertrag. Wir freuen uns natürlich, dass die GVS hier besonders im Regenstein sehr, sehr aktiv ist, die Leute zusammenbringt und natürlich gehören da auch wir dazu als große Akteur in der Stadt. Wir haben wieder mit an Bord unser schönes Glücksrad. Das kommt bei den Leuten einfach immer am besten an.
8: Heute können die Kinder und natürlich auch die großen Erwachsenen bei uns Seifen gießen. Da nimmt man einfach normale Seife, dann kann ein bisschen Farbe dazu, ein bisschen ätherische Öle und schon hat man ganz tolle Seifen in einer typischen Apothekenform.
3: Die Feuerwehr mit großer Drehleiter, die DRK und die Polizei waren natürlich ebenfalls wieder für die gute Nachbarschaft im Einsatz.
9: Die Polizei ist heute wieder mit dem Polizeiauto vor Ort. Dann haben wir Malhefte wieder dabei für die Kinder. Und unter anderem haben wir auch wieder für das Seniorenschutzprogramm entsprechende Broschüren dabei, die über Betrugsmaschen, über Einbruchschutz etc. eben aufklären.
3: Für den immer freundlichen und kompetenten Regionalbereichsbeamten Peter Schneider war der Tag ein ganz besonderer. Sein letzter Arbeitstag, bevor er in Pension geht, und deshalb erhielt er vom Veranstalter ein großes Dankeschön. Nach einem Bühnenprogramm mit Gesang und Tanz fesselte die Papageienshow der Brüder Busenius das Publikum. Ein gelungenes Nachbarschaftsfest mit vielen Überraschungen, dass das Gemeinschaftsgefühl der Anwohner weiter stärkte.
0: Ein festliches Jubiläum. 1200 Jahre Welsleben.
10: 1200 Jahre Welsleben.

0: Geschichte der Börde-Gemeinde darstellte.
1: So, hier vorne unsere Ehrengäste, unser Ortsbürgermeister Hans-Jürgen Korn und unser Gemeindeoberbürgermeister Marco Schmoldt. Ja doch, die Ehre kommt euch zuteil. Ja, und gleich dahinter, auf der Kutsche, sagte ich vorhin schon mal, alt und jung wird hier zusammengeführt. Der jüngste Welsleber, das ist der kleine Leo Fritz hier auf dem Kutschwagen. Und unsere älteste Bewohnerin hier in Welsleben, Frau Ingrid Krenzel. Schön, dass ihr da seid, schön, dass ihr hier in Welsleben lebt.
0: Besiedelt wurde der Ort natürlich schon viel früher, denn aus der Zeit vor 7500 Jahren ließen sich erste jungsteinzeitliche Siedlungsreste nachweisen. Doch mit der ersten urkundlichen Erwähnung im Jahr 826 beginnt die offizielle Geschichtsschreibung. Damals verschenkte Ludwig der Fromme, Sohn Karl des Großen, den Ort an das Kloster Corvey bei Höxter. Mittelalterliche Ritter symbolisierten diese Zeit, in die auch der Neubau der heutigen St. Pankratiuskirche fällt, die man 1225 auf den Fundamenten des niedergebrannten Vorgängerbaus aus Holz errichtete. Zahlreiche kriegerische Ereignisse suchten das Dorf heim, besonders schwer im Dreißigjährigen Krieg. Nicht nur Magdeburg wurde 1631 niedergebrannt, auch Welsleben wurde total zerstört und die Felder verwüstet. Erst um 1650 kamen überlebende Welsleber wieder zurück. So einmal nur ein paar historische Ereignisse, an die man erinnerte. Der Umzug endete dann mit der versammelten Freiwilligen Feuerwehr des Ortes, die auch schon 1897 gegründet wurde. Und da kann man sich schon im nächsten Jahr auf deren 130. Geburtstag freuen, was sicher auch groß gefeiert werden dürfte. Aber es ist schwer, diese 1200-Jahr-Feier noch zu toppen, die diese kleine Gemeinde mit nicht einmal 1800 Einwohnern da auf die Beine gestellt hatte.

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0: Der Montag startet relativ mild und wird sich schnell auf 25 Grad erwärmen. Mittags überwiegt der Sonnenschein, der kurzzeit später von vermehrten Wolken zurückgedrängt wird. 22 Grad werden wir am Abend erreichen und in der Nacht bei 15 bis 18 Grad bleibt es bewölkt. Der Dienstag wird größtenteils wolkig bei 22 Grad.
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0: Eine Botschaft des Kaisers. Der 505. Wiesenmarkt.
2: Der Empfang im Rathaus, zu dem alle geladen sind, die sich im vergangenen Jahr um die Lutherstadt verdient gemacht haben, hat sich zu einem festen Bestandteil der Eisleber Wiese entwickelt. Und während Bürgermeister Carsten Staub gemeinsam mit Wiesi die zahlreichen Gäste begrüßte, gab es auch vor dem Rathaus schon etwas zu erleben. Das Jugendblasorchester der Musikschule Mansfeld Südharz und das Tanzstudio Eisleben sorgten für Unterhaltung.

0: Drinnen begegneten sich indes Damen und Herren aus Politik und Wirtschaft, der Verwaltung, von Vereinen und Verbänden, aus der Stadt Eisleben und den Ortsteilen, den Nachbarkommunen sowie den Partnerstädten.
1: Hier in Eisleben zum Wiesenempfang kommen alle zusammen, alle, die das letzte Jahr, die letzten Jahrzehnte auch hier die Stadt, das Stadtbild mitgeprägt haben durch unterschiedliche Beteiligungen. Und ich hoffe, und das werde ich auch nochmal sagen, ich wünsche mir eine friedliche Wiese, eine schöne Wiese. Ich bin sehr zum Wohl.
0: Das Eröffnungsspektakel auf dem Marktplatz begann schließlich mit einer kleinen Überraschung. So war der Herold von Kaiser Karl V. alias Schauspieler Oliver Beck doch einer Kutsche entstiegen, was in den letzten Jahren aus Sicherheitsgründen nicht mehr zulässig war. Wie üblich überbrachte er zur nunmehr 505. Eisleber Wiese, so wie im Jahr 1521 die Botschaft des Kaisers, dass Eisleben das Recht hat, 2 Wochen nach Ägidius einen Vieh- und Ochsenmarkt abzuhalten.

So zog man also wieder zur Wiese, ohne Tiere und Fahrzeuge, aber mit ca. 2500 großen und kleinen Mitwirkenden. Angeführt von Just Naumann als Oskar und dem Jugendblasorchester, gefolgt von Mitgliedern zahlreicher Vereine, Teilnehmern aus Kitas und Schulen, der Stadt Eisleben und der Ortsteile, Repräsentanten ortsansässiger Unternehmen und Gewerbetreibender sowie Gäste aus den benachbarten Kommunen, um nur einige zu nennen. Nach dem Einmarsch ins vollbesetzte Festzelt hieß es nun für Bürgermeister Carsten Staub,

0: Nach dem Einmarsch ins vollbesetzte Festzelt hieß es nun für Bürgermeister Carsten Staub, jetzt wieder moderiert von Dirk Fuhlert und seiner Frau Katja, gemeinsam mit Festwirt Jörg Ahren den Fassbieranstich zu meistern.
1: 7, 6, 5, 4, 3, 2, 1 und 1, 2. Und wie es läuft, Freunde!
2: Die 505. Eisleberwiese ist eröffnet!

0: beste Bier hier vorne, jawohl.
1: Anschluss und auch am Abend sorgte dann die bayerische Partyband Frontal für ausgelassene Stimmung im Festzelt.

Doch nicht nur im Festzelt, auch draußen war auf der rund 4 Kilometer langen Vergnügungsmeile einiges los. Das größte Volksfest Mitteldeutschlands zog bei seiner 505. Auflage wieder einige tausende Besucher an. Auf dem 80.000 Quadratmeter großen Areal präsentierten sich knapp 300 Geschäfte, die aus über 800 Bewerbungen ausgewählt worden waren. 22 große Fahrgeschäfte und 14 Kinderkarussells sorgten für den Nervenkitzel bei Klein und Groß. Zudem bot die Händlermeile wieder ein vielfältiges Angebot, wie zum Beispiel beim Käsemax oder Wattwurm. Und auch sonst gab es ein kunterbuntes Sortiment an Waren.

0: Ein Kran am Stiftsberg. Großer Container sorgt in Zukunft für Sicherheit. Neben den vielen Angeboten auf dem Stiftsberg darf eine Sache nicht vernachlässigt werden. Der Brandschutz. Dafür wurde ein eigenes Notstromaggregat angeliefert und am Fuß des Stiftsberg aufgestellt. Damit das möglich ist, braucht es große Maschinen, was eine Sperrung der Straße mit sich zieht. Die Heißschaumlöschanlage auf dem Stiftsberg soll in Zukunft auch im Notfall mit Strom versorgt werden können.
1: Dieses Heißschaumlöschverfahren, das ist schon ein bisschen neuer. Es ist halt immer vom Bauordnungsrecht her neu zu bewerten. Wenn die Sachen umgebaut werden, Bauantrag gestellt wird, wird immer der Brandschutz dann in dem Fall neu betrachtet. In dem Fall war halt dann hier die Notwendigkeit von der Löschanlage gegeben. Nach vielem Hin und Her und Überlegen und Planen, weil es ein bisschen schwierig ist hier mit dem Denkmalschutz, hat man sich dann für die Heißschaumanlage entschieden. Und um so eine Löschanlage betreiben zu können, braucht man halt auch immer einen Notstromaggregat.
0: Etwa ein Jahr hat es gedauert, bis der Container hierher gebracht werden kann. Mit dem Kran und vielen Helfenden kann er sicher an seinem Platz gehoben werden. Durch die vorausgegangene Planung und das gute Wetter dauert es nicht lange, bis die Aufgaben erledigt sind. Die Sperrung an den Sandsteinhängen blockiert also nicht allzu lang den Verkehr. Für den Notfall ist der Stiftsberg jetzt ausgerüstet und kann, wenn es hart auf hart kommt, mit der Heißschaumlöschanlage die Feuerwehr unterstützen, sogar wenn der Strom fehlt, dank des neuen Notstromaggregats.

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0: Das Wetter am Dienstagvormittag wird mit einem Mix aus Sonne und Wolken starten. Maximal 26 Grad werden wir zum Mittag erreichen. Dichte Wolken bilden sich zum Nachmittag, dafür bleibt es trocken. Auch zum Abend und in der Nacht wird es ähnlich. Der Mittwoch wird hauptsächlich aus einem Sonne-Wolken-Mix bestehen, bei 22 Grad.
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3: Harzclub, Stadtwerke und Sunk hatten eingeladen. Wilhelm Rabewarte feierte 130. Geburtstag. Zahlreiche Wanderfreunde trafen sich am Sonntag am Großen Schloss, dem Sitz der Stiftung Umwelt, Natur und Klimaschutz, um an einer geführten Wanderung durch den seit 2011 in ihrer Hand befindlichen Naturerbewald teilzunehmen.
4: Wir haben uns zu dieser Wanderung hier im Naturerbewald der Sunk wieder entschieden. Erstmal natürlich, um schon ein fast kleines Herbsterlebnis heute mitmachen zu können. Und natürlich, weil wir wieder das Glück haben, dass die Wilhelm-Rabe-Warte durch unsere Unterstützer geöffnet wird. Und immer eine ganz tolle Kooperation haben, sowohl mit den Stadtwerken als auch mit der Harzer Wandernadel und mit der Stadt Blankenburg selbst auch. Also ganz tolle Aktionen, die wir immer gemeinsam haben. Und mich freut es vor allen Dingen, dass es hier immer so unkompliziert und gut funktioniert mit allen Unterstützern.
5: Und natürlich begleiten wir das auch wieder und haben auch eine kleine Überraschung wieder für die Wanderer mit dabei. Und vor Ort soll es natürlich auch noch einen kleinen Snack geben, den wir auch gerne sponsern. Wir als ausschließlich Ökostromanbieter und das schon seit über 10 Jahren, machen das natürlich gerne, weil wir freuen uns darüber, dass das Thema Umwelt und Natur so einfühlsam und so direkt hier gezeigt wird. Und das unterstreicht eigentlich unsere Mentalität, die wir auch gerne unterstützen. Und deshalb natürlich Veranstaltungen, die Menschen zusammenbringen und das Thema Natur dann näher bringen, begleiten wir natürlich dann auch gerne. Und deshalb ist es für uns selbstverständlich, dass wir sowas auch unterstützen.
3: Nach einer kurzen Einführung ging es auf die rund 6 Kilometer lange Wanderung zur Wilhelm-Rabe-Warte, ein Wahrzeichen von Blankenburg. Die als Naturerbewald ausgewiesene Fläche, zum Teil mit über 300 Jahre alten Bäumen, soll geschützt und nach aus der Waldbewirtschaftung herausgenommen werden. Somit wird die natürliche Entwicklung dieses Areals gestärkt, erfuhren die Teilnehmer. Über Herzogs- und Panoramaweg führte die Wanderung mit kontinuierlichem Anstieg auf den 414 Meter hohen Eichenberg. Das Geburtstagskind, die 21 Meter hohe Wilhelm-Rabe-Warte, grüßte schon von Weitem. Im September 1896 wurde sie in einer Bauzeit von nur 6 Monaten als sogenannter Kaiserturm errichtet. Der Aussichtsturm erhielt 1950 den Namen Wilhelm Rabe nach einem 1910 verstorbenen Braunschweiger Schriftsteller. 1976 baute die ZBO Dachrieden auf dem Gelände eines alten Gasthauses ein Betriebsferienheim mit kleiner öffentlicher Wandergaststätte. 1992 erfolgte die Schließung des Komplexes, deren Nachnutzung aufgrund fehlender Wasser- und Abwasserleitung sowie Lage im Naturschutzgebiet sehr schwierig ist. 1996 übernahm dann der Harzclub wieder den Turm und sanierte ihn. Ihm ist es auch zu verdanken, dass sich wenigstens einmal im Jahr hier die Türen öffnen. Denn die Warte gehört zu den wenigen, noch gut erhaltenen Kaiserwarten.
6: Wir feiern 130 Jahre Wilhelm-Raabe-Warte und haben das auch toll vorbereitet mit den Stadtwerken und der Sunk zusammen und freuen uns auf ganz viele Wanderfreunde, Heimatfreunde und Naturfreunde, die mit uns zusammen den Turm besteigen können.
3: Groß war der Andrang zur Turmbesteigung. 106 Stufen aus Stein, Holz und Guss mussten

0: bis zur Plattform bewältigt werden, bevor sich dem Wanderer bei günstigem Wetter ein bis zu 70 Kilometer weiter Ausblick bietet.
1: Rabewarte ist auch vermietet. Das ist eine Polizeiantenne drauf und eine Antenne für den Rettungsdienst, also ganz wichtig, und ist natürlich auch gesichert. Deswegen kann auch nicht jederzeit jemand da auf diesen Turm steigen, sondern es muss mit uns vereinbart werden.
0: So gibt es nur wenige Tage, wie zum Beispiel der 130. Geburtstag, an denen eine Turmbesteigung möglich ist.
1: Am 130. Jahrestag der Wilhelm-Rabe-Warte haben wir noch eine kleine Ausstellung. Zu Fauna und Flora haben Schüler der 7. Klasse der Sekundarschule August Bebel Tafeln angefertigt. Das kann man sich gerne angucken. Weiterhin haben wir ja ganz viel gemacht fürs Catering.
0: Das Essen und Trinken sowie die selbstgebackenen Waffeln von den Stadtwerken stärkten die Wanderer nach ihrer Tour. Und hier erwartete sie auch wieder ein Sonderstempel der Harzer Wandernadel.
2: Ja, ich komme aus einem Wassleben. Ich bin Rekordwanderer bei der Harzer Wandernadel. Ich habe 45 Mal den Kaisertitel erwandert und ich habe 2011 und dann mit Verbesserung 2013 als schnellster Wanderer alle 222 Stempelstellen abgewandert und der Rekord steht seitdem.
0: Zum kleinen kulturellen Programm gehörte dann auch der Auftritt der kleinen Tanzmäuse unter Leitung von Jenna Wuckel, die auf dem Eichenberg in 414 Meter Höhe ihr Publikum begeisterten.
3: Tag der offenen Tür. Traditionelles Elbschwimmen.
4: In Wittenberg dreht sich an diesem Wochenende alles um den Wassersport. Beim Tag der offenen Tür zeigen die Vereine ihre verschiedenen Wassersportarten. Ein Höhepunkt ist das traditionelle Elbschwimmen, organisiert von der Wassersportgemeinschaft Wittenberg 1962 e.V. Auch Segler und Kanuten laden die Besucher aufs Wasser ein. Dabei geht es um Sport, Spaß und Gemeinschaft. Besucher können die Boote kennenlernen und selbst erste Erfahrungen sammeln. So wird die Elbe für den 23. August 2026 zum Treffpunkt für Wassersportler und Gäste.
5: Und Tradition ist es, an einem Wochenende im Sommer hier unseren Tag der offenen Tür durchzuführen, bei dem wir uns als Verein und jede Abteilung präsentieren. Und ja, die Kanuten tun das, wie man hier ringsherum sieht, mit ihren Kajaks. Und ja, wir sind ein Verein mit rund 35 oder eine Abteilung mit rund 35 Mitgliedern, die im Wesentlichen den Wasserwandersport als Hobby betreiben und das nicht nur auf der Elbe, sondern auch auf den Gewässern, die hier so im Umland sind und auf denen man gut paddeln kann, wie dem Spreewald oder auch den Berliner Gewässern. Ja, zum Tag der offenen Tür verbinden wir das Ganze mit dem Elbeschwimmen. Einmal hat schon stattgefunden, einen Durchgang, einen zweiten bieten wir in Kürze an. Das ist ein großer Teil des Programms, natürlich das gesellige Beisammensein. Und im Wesentlichen geht es darum, dass wir als sportliche Abteilungen unseren Sport vorstellen, dass wir den Gästen die Möglichkeit geben, mal ein bisschen zu schnuppern, sich mal ins Boot zu setzen mit einem Guide oder auch allein mal zu paddeln und sich ein bisschen was erklären zu lassen, worin denn der Reiz des Paddelns auf dem Wasser eigentlich besteht. Ja, der Reiz des Paddelns ist natürlich, ganz nah an der Natur zu sein, mittendrin zu sein in der Natur. Mitunter ist es auch die Einsamkeit, die Natur also in aller Ruhe zu erleben, sich in der Natur zu bewegen, egal wie das Wetter ist, ob es etwas kühler ist, ob Sommer ist, ob Wind oder nicht. Und das kann jeder für sich so entscheiden, wie er das möchte. Und das ist eigentlich der Reiz. Und das eben nicht nur in der Gegend, in der man sich auskennt, wie wir hier auf der Elbe, sondern letztendlich überall in Deutschland oder auch Europa.
4: Beim traditionellen Elbschwimmen geht es für die Teilnehmer einmal quer durch den Fluss. Die Wasserwacht sorgt dabei für die Sicherheit. Rettungsschwimmer und Boote begleiten die Schwimmer. Besonders starke Strömungen sind zu erwarten, was es zu einer großen Herausforderung macht. Jede Altersstufe ist vertreten und meistern diese Veranstaltung ohne Probleme.
6: Ich bin Thomas Vier, Ortsgruppenleiter der Wasserwacht in Wittenberg. und hier für heute der Chef von Skanze aus Sicht der Wasserrettung. Wir haben das alljährliche Elbeschwimmen gemacht. Das heißt, unter fachkundiger Beobachtung dürfen die Wittenberger und Wittenbergerinnen, die Gäste, einmal quer über die Elbe schwimmen. Die Elbe als Bundeswasserstraße ist natürlich nicht einfach so ein Badegewässer. Deswegen findet das Ganze unter Beobachtung statt, unter Aufsicht von uns. Und wir begleiten die Schwimmer mit Booten und mit Rettungsschwimmern, sodass im Fall der Fälle auch immer jemand da ist, der dann auch dementsprechend zugreifen kann. Die Elbe ist aktuell unterwegs mit 5 Kilometern pro Stunde. Das klingt jetzt erstmal nicht schnell, es ist sowieso eine Schrittgeschwindigkeit. Aber in der Fahrrinne selber in der Strömung merkt man, dass man abgetrieben wird. In der Regel schafft man es nicht wirklich direkt durchzuschwimmen. Also man wird immer abgetrieben, das ist geplant, das ist auch gewollt. Und das ist für ungeübte Schwimmer erstmal eine Erfahrung, in dieser Fahrrinne mitgerissen zu werden und dann trotzdem die Ruhe zu bewahren, trotzdem sein Ziel zu verfolgen, und dann kommt man völlig problemlos auch auf der anderen Seite an. Das Durchschwimmen durch die Elbe ist für die Wittenberger immer so ein Highlight. Und wenn man sieht, dass heute der jüngste Teilnehmer 10 Jahre alt ist und vor ein paar Jahren der jüngste Teilnehmer 7 Jahre, sieht man schon, dass das reizvoll ist, die Elbe zu bezwingen, sagt man es mal so. Aber wie gesagt, immer nur unter Beobachtung, immer nur unter Begleitung von Rettungsschwimmern. Sonst ist es einfach zu gefährlich. Und der Reiz ist einfach da. Dafür ist die Elbe unsere Elbe. Und da muss man auch mal durchgeschwommen sein als Wittenberger.
4: Paddeln verbindet. Der Verein hat rund 35 Mitglieder, die den Wassersport meist als Hobby betreiben. Gepaddelt wird auf der Elbe und vielen weiteren Gewässern. Einige Mitglieder sind auch sportlich sehr erfolgreich. Helga Freund wurde bereits zum 41. Mal Weltmeisterin und brachte dieses Jahr aus Kanada 2 Goldmedaillen mit.
7: Also mein Name ist Helga Freund, ich bin 72 Jahre alt, habe mit 11 Jahren angefangen zu paddeln, mit 21 wieder fast aufgehört, weil dann Beruf, Studium, Familie, alles viel wichtiger waren. Und mit 48 bin ich wieder ins Boot geklettert und 2 Jahre später hat man mich mitgenommen zur Weltmeisterschaft nach Kanada. Und dort habe ich gewonnen vor 40 Frauen. Und ja, seitdem bin ich so oft, wie es geht, auf dem Wasser. Und dieses Jahr war ich auch in Kanada zur Weltmeisterschaft und habe 2-mal Gold wieder mitgebracht. Nun bin ich 41-mal Weltmeister und das Paddeln macht einfach Spaß. Und ja, und ich kann aber auch ruhig paddeln. Ich kann auch mal Genuss paddeln, also sprich Wanderboot fahren, weil mein Mann ist kein Rennsportler. Und auch, weil das hier ein Verein ist, der vorwiegend Wanderboot fährt, möchte man das in der Gemeinschaft erleben. Wenn ich zu Wettkämpfen fahre, dass man Sportkameraden auf aller Welt sieht, und die sind ja alle so ein bisschen verrückt wie ich. Das heißt also, dass sie trainieren fleißig und wie man so sagt, die Konkurrenz schläft nicht. Und dass man sich wieder trifft, die eine oder die andere Sportlerin. Und ja, es ist einfach schön.
4: Damit ging ein abwechslungsreicher Tag rund um den Wassersport zu Ende. Beim Elbschwimmen, Segeln und Paddeln standen vor allem Sport, Gemeinschaft und die Freude am Wasser im Mittelpunkt. Ein gelungenes Fest, das einmal mehr zeigte, wie eng Wittenberg mit der Elbe verbunden ist.
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0: Das Wetter am Dienstagvormittag wird mit einem Mix aus Sonne und Wolken starten. Maximal 26 Grad werden wir zum Mittag erreichen. Dichte Wolken bilden sich zum Nachmittag, dafür bleibt es trocken. Auch zum Abend und in der Nacht wird es ähnlich. Der Mittwoch wird hauptsächlich aus einem Sonne-Wolken-Mix bestehen, bei 22 Grad.
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0: Neues Logistikzentrum. Batteriespeicheranbieter Tesvolt stellt vor.
2: 12 Jahre nach der Gründung hat das württembergische Unternehmen Tesvolt AG ihr neues Logistik- und Technologiezentrum in der Lutherstadt eröffnet. Das klimafreundliche neue Zentrum des Batteriespeicheranbieters soll künftig der Region mehr Arbeitsplätze und ein innovatives Umfeld bieten. Tesvolt selbst ermöglicht es, aufgrund der größeren Lagerkapazitäten Materialien vorausschauend zu lagern und so auch bei Störungen dem europäischen Markt kurze Lieferzeiten zu ermöglichen. Der Neubau am Hauptsitz in der Lutherstadt Wittenberg wurde am 28. August im Beisein des stellvertretenden Ministerpräsidenten Prof. Dr. Armin Willingmann feierlich eingeweiht. Hier soll zukünftig die ständig wachsende Nachfrage des europäischen Marktes unternehmensgerecht bedient werden. Tesvolt AG, 2014 in der Lutherstadt gegründet, konzentriert sich seit Beginn auf Batteriespeicherlösungen für Gewerbe und Industrie. Zu ihren Kunden

0: zählen neben Handwerksunternehmen auch landwirtschaftliche Betriebe und Stadtwerke, die ihre Energiekosten senken und stabilisieren wollen.
1: Ja, wir bieten Batteriespeicher sowohl für Innenaufstellungen in Gewerbebereichen an oder Industrien. Wir haben aber auch Outdoor-Speicher. Bedeutet, das sind Speicher, die sind schon fix und fertig vormontiert, brauche ich nur auf dem Hofstellen anschließen und dann kann ich auch zum Beispiel an den Energiehandel teilnehmen. Also wer keine eigene Solaranlage hat, vielleicht kein eigenes Dach oder keine Dachfläche mehr hat, hat die Möglichkeiten, über diese volatilen Strompreise von diesem Geschäftsmodell zu partizipieren. Und genau das machen wir auch, indem wir die Batteriespeicher, die man bei uns erwärmen kann, auch an der Strombörse handeln.
0: Tesworth bietet Energiespeicherlösungen für jede Größenordnung im gewerblichen und industriellen Einsatz. Von dezentralen Standorten bis hin zu großen Batterieparks. Der eigentliche Mehrwert liegt in dem, was die Systeme ermöglichen. Geringe Energiekosten und mehr Energieunabhängigkeit.
2: Nun, die ganze Energiewende funktioniert ohne Speichertechnologie nicht. Denn wir wissen alle, der Wind bläst nicht jede Stunde und die Sonne scheint nicht 24 Stunden. Also muss es Speichermöglichkeiten für Strom geben, den man erzeugt hat. Und da hat Tesworth seit 2014 und mit einem schönen Schub nach 2016, als wir das Unternehmen mit dem Hugo-Junkers-Preis Sachsen-Anhalts auszeichnen konnten, eine grandiose Entwicklung genommen. Hier wird Speichertechnologie entwickelt, hier wird sie intelligent gemacht und hier wird sie weltweit dann auch auf den Markt gebracht. Das ist eine großartige Entwicklung. Aus einem Start-up in Sachsen-Anhalt heraus nun ein weltweites führendes Unternehmen. Großartig.
0: Auch für die Region Wittenberg ist das Unternehmen von großer Bedeutung. Bei mehreren hundert Arbeitsplätzen zieht es nicht nur Arbeiter aus dem Landkreis, sondern auch Fachkräfte aus weiter weg in die Lutherstadt.
3: Das Unternehmen Tesworth hat aus ganz unterschiedlichen Perspektiven eine enorme Bedeutung für den Landkreis. Es ist natürlich ein wichtiger Arbeitgeber. Es ist aber auch ein ganz wichtiger Impulsgeber, denn man kann froh sein, wenn man solche Innovationsmotoren bei sich hat. Von hier aus gehen ganz viele Impulse in die ganze Welt. Wir zeigen, was wir bei uns in unserer Heimat können. Das ist etwas Bedeutendes und hier wird immer neu entwickelt. Also hier haben wir ganz viel zusammen, was wir brauchen, um unsere Region bekannt zu machen, aber gleichzeitig auch etwas für unsere Region zu tun. Und genau dafür steht Tesworth.
0: Tesworth trägt dazu bei, in den kommenden Jahren unsere Stromnetze zukunftsfest zu machen. Sie sind jetzt schon über Landesgrenzen hinaus als Anbieter für Batteriespeicherlösungen tätig und versuchen auch in den kommenden Jahren, ihren Beitrag zu einer nachhaltigen Entwicklung stetig zu verbessern.
4: Aber ich glaube, was auch sehr, sehr wichtig ist bei solchen Bewertungen, ist diese Potenzialentscheidung. Was schlummert da? Wenn wir uns hier nur umgucken, ja, was wir hier für Speichersysteme haben, für Outdoor, für Indoor. Ich bin selber als Privatperson bin ich ein Freund von diesem Speichersystem, weil wir damit natürlich auch diese Sonnenenergie, die wir umsonst haben, speichern können und sowas. Dann tut das unserer Stadt dieses innovative Potenzial und gleichzeitig auch das produktive Potenzial, was wir haben, das tut uns gut. So, und da muss man einfach sagen, Chapeau vor dem, was hier geleistet wurde. Und trotzdem sind sie absolut bodenständig und lieben ihre Heimat. Und das finden wir großartig. Das ist richtig klasse. Das ist ein richtiger Liebesbeweis für die eigene Stadt.
0: Insgesamt blickt das Unternehmen auf 12 erfolgreiche Jahre zurück. Das bislang größte Speicherprojekt steht jedoch noch vor. Im Juni hat Tesworth die Baugenehmigung für einen 20.000 Quadratmeter großen Batteriespeicherpark in der Nähe des Hauptstandortes erhalten.

0: Erste Blicke auf den Wendebrunnen. Ein Meilensteinprojekt der Welterbestadt schlägt Wurzeln. Das seit 2018 laufende Projekt des Bildhauers Professor Wolfgang Dreise und der Welterbestadt Quedlinburg befindet sich in der finalen Phase. Das Bürgerprojekt der Friedlichen Revolution war lange Zeit in der Entwicklung. Aus einer Idee entstanden etliche Zeichnungen und später grobe Visualisierungen in einer Werkstatt voller Skulpturen. Im Sommer 2025 konnten die ersten Schritte vor Ort eingeleitet werden. Auf dem Karl-Ritter-Platz, wo das vollendete Projekt stehen wird, musste so einiges gemacht werden. Zu sehen ist am Ende nur der Brunnen. Das Herzstück befindet sich jedoch unterirdisch.
1: Die Fläche musste frei gemacht werden. Hier waren Leitungen drunter. Die Leitungen mussten umgelegt werden. Dann brauchte der Brunnen ja auch eine gute Gründung. Denn wir haben ein großes Gewicht an Materialien da drauf. Der Granit, die Bronze. Und da wurde dann ein Fundament hergestellt, was 1,20 Meter tief gegründet wurde. Und da haben wir letztes Jahr im Sommer begonnen, im Juni. Und bis Weihnachten im Prinzip den ganzen Tiefbau fertig gemacht. Dann gab es das erste große Highlight, das Setzen der Brunnenkammer. Das ist ja auch ein mächtiges Bauwerk von 4x3 Metern, was hier unterirdisch rechts neben mir eingesetzt wurde. Und damit begingen dann die wirklich technischen Details, die Leitungsverlegung für die Wassertechnik, die ganze Elektroverkabelung, die sich da nachher mit verbirgt und die vielen anderen Dinge, die dazu kamen. Da muss die Fläche gepflastert werden, sodass wir jetzt eigentlich fast final sind. Die letzten Arbeiten, die jetzt noch offen stehen, wäre nochmal die Herstellung, die Montage von vier Kuben. Zwei davon werden zum Eröffnungstermin da sein und zwei werden dann später nochmal dazugesetzt.
0: Die Vollendung ist also ganz nah. Trotz der aufwendigen Planung und Umsetzung der baulichen Maßnahmen ist Lars Deuter sehr zufrieden über die Zusammenarbeit mit allen Beteiligten. Auch der Bildhauer Wolfgang Dreise ließ sich den Blick auf den beinahe fertigen Wendebrunnen nicht entgehen.
2: Es ist immer wieder sehr spannend, wenn sowas im öffentlichen Raum entsteht, aufgebaut wird. Für jemanden, der das hat in der Werkstatt in den Jahren entstehen lassen, in Einzelteilen. Und jetzt das alles zusammenzusehen als gemeinsames Ensemble, das ist unheimlich spannend und aufregend zugleich. Und in diesem Falle heute bin ich sehr, sehr zufrieden, dass die Abmaße, die Volumina sich wunderbar vertragen mit dem umgebenden Raum, mit der Architektur hier in Quedlinburg. Ich habe mit allen Partnern wunderbare Zusammenarbeit gehabt, sehr konstruktiv und ohne große Probleme, ohne wirklich große Probleme. Das ist fantastisch.
0: Bevor es zur Eröffnung am 9. Oktober heißt, Fontänenmarsch, müssen nur noch Kleinigkeiten eingestellt und verbessert werden. Dann wird das Denkmal zur Friedlichen Revolution endlich fertig und ein historisches Highlight auf dem Karl-Ritter-Platz sein. Kannst
3: machen. Spiel, Spaß und gute Laune. Viertes Nachbarschaftsfest im Wohngebiet Regenstein. Auf der Wiese zwischen den modernisierten Plattenbauten fand wie bereits im vergangenen Jahr das Nachbarschaftsfest des größten Blankenburger Wohngebietes statt.
4: Ja, weil sich hier im Regenstein wirklich viel bewegt und vor allem die Menschen, die im Regenstein gestalten, diese Bewegung mit. Auch das Nachbarschaftsfest, heute zum vierten Mal, ist auf Initiative der Regensteiner zustande gekommen. Und wir haben um uns ganz viele Partner versammelt, denen ich unwahrscheinlich dankbar bin, dass wir ein solches Fest hier durchführen können. Es ist auch das größte Stadtteilfest, das wir machen und es erfreut sich wachsender Beliebtheit. Und ich lade alle ein, die vielleicht in diesem Jahr

0: nicht dabei sein konnten, kommt nächstes Jahr vorbei. Es wird auch eine fünfte Auflage geben und hier mitten im Grün im Regenstein.
1: Der gemeinnützige Verein für Sozialeinrichtungen hatte sich mit der Übernahme des Quartierzentrums, der Begegnungsstätte und der hier integrierten Sozialstation große Ziele gesetzt und sich in den vergangenen Jahren bereits sehr gut integriert.
2: Hier treffen sich die Nachbarn und die Anwohner, die hier im Regenstein zu Hause sind. Und der GVS hat es sich ja zur Aufgabe gemacht, mit der Quartiersarbeit hier dieses Zusammenleben und Kontakte für die Bewohner im Regenstein wieder zu intensivieren, sodass auch viele ältere Menschen, die hier wohnen, Kontakt zu anderen bekommen und sozial nicht so ausgegrenzt sind und wieder gute Nachbarschaft sich entwickeln kann. Und dazu tragen wir mit diesem Nachbarschaftsfest natürlich bei, wenn wir einmal im Jahr, das ist ja nun schon zum wiederholten Male, hier dieses Nachbarschaftsfest veranstalten. Wir haben sehr viel Unterstützung durch die Stadt Blankenburg. Die Stadtwerke unterstützen uns, die BWG und die Wohnungsgesellschaft natürlich auch.
1: Der Platz hinter der Begegnungsstätte zeigte sich wieder einmal als idealer Ort für ein buntes, abwechslungsreiches Programm.
3: Zum Beispiel haben wir wieder 4 interessante Stationen fürs Nachbarschaftsfest Kinderturnier. Und eigentlich sind es 5 Stationen. Und alle Kinder, die mitmachen, die können am Ende über eine Lostrommel einen großen Preis gewinnen. Zum Beispiel der Internationale Bund, der bietet heute an, dass die Kinder Frisbeescheiben basteln und werfen. Zum Beispiel das Jugendwaldheim, das hat ein Waldquiz vorbereitet. Der Kreissportbund bietet wieder seinen Geschicklichkeitsparcours an. Und die Kita am Regenstein, da können die Kinder in einen Korb werfen mit 3 unterschiedlichen Gewichtsbällen oder auch ein Puzzle absolvieren. Und an jeder Station bekommen die Kinder einen Stempel. Und wenn sie alle Stempel zusammen haben, da freuen wir uns, weil sie dann nämlich ein kostenloses Eis bekommen und ihr Kärtchen auch in unsere Lostrommel werfen.
1: Dank der zahlreichen Helfer und Unterstützer wurde es wieder ein gelungenes Fest mit vielen Aktionen, vor allem für Kinder.
4: Wir pflegen ja mit der GVS schon eine lange Zusammenarbeit. Wir haben auch einen Kooperationsvertrag. Wir freuen uns natürlich, dass die GVS hier besonders im Regenstein sehr, sehr aktiv ist, die Leute zusammenbringt. Und natürlich gehören da auch wir dazu als große Akteure in der Stadt. Wir haben wieder mit an Bord unser schönes Glücksrad. Das kommt bei den Leuten einfach immer am besten an.
5: Heute können die Kinder und natürlich auch die großen Erwachsenen bei uns Seifen gießen. Da nimmt man einfach normale Seife, dann kann ein bisschen Farbe dazu, ein bisschen ätherische Öle und schon hat man ganz tolle Seifen in einer typischen Apothekenform.
1: Die Feuerwehr mit großer Drehleiter, die DRK und die Polizei waren natürlich ebenfalls wieder für die gute Nachbarschaft im Einsatz.
6: Die Polizei ist heute wieder mit dem Polizeiauto vor Ort. Dann haben wir Malhefte wieder dabei für die Kinder. Und unter anderem haben wir auch wieder für das Seniorenschutzprogramm entsprechende Broschüren dabei, die über Betrugsmaschen, über Einbruchschutz etc. eben aufklären.
1: Für den immer freundlichen und kompetenten Regionalbereichsbeamten Peter Schneider war der Tag ein ganz besonderer. Sein letzter Arbeitstag, bevor er in Pension geht, und deshalb erhielt er vom Veranstalter ein großes Dankeschön. Nach einem Bühnenprogramm mit Gesang und Tanz fesselte die Papageienshow der Brüder Busenius das Publikum. Ein gelungenes Nachbarschaftsfest mit vielen Überraschungen, dass das Gemeinschaftsgefühl der Anwohner weiter stärkte.
7: Ein festliches Jubiläum. 1200 Jahre Welsleben.
8: 1200 Jahre Welsleben. In den Acker neben der A14 gepflügt, kündeten vom großen Ereignis in der kleinen Gemeinde zwischen Schönebeck und Magdeburg, das am Wochenende begangen wurde. Der Platz rund um die Welsleber Kirche mit dem Turm auf der falschen Seite hatte sich in einen Festplatz verwandelt mit Zeltbuden und Schaustellern. Sogar einen Autoscooter konnte man unter die Kastanienbäume zwängen. Das Gelände war von Freitag bis Sonntag der Schauplatz für ein umfangreiches Festprogramm. Doch der Höhepunkt dürfte zweifellos der große Festumzug gewesen sein, mit dem man die 1200-jährige Geschichte

0: der Jüngste, Welslieber. Das ist der kleine Leo Fritz hier auf dem Kutschwagen. Und unsere älteste Bewohnerin hier in Welsleben, Frau Ingrid Krenzel. Schön, dass ihr da seid. Schön, dass ihr hier in Welsleben lebt.
1: Besiedelt wurde der Ort natürlich schon viel früher, denn aus der Zeit vor 7500 Jahren ließen sich erste jungsteinzeitliche Siedlungsreste nachweisen. Doch mit der ersten urkundlichen Erwähnung im Jahr 826 beginnt die offizielle Geschichtsschreibung. Damals verschenkte Ludwig der Fromme, Sohn Karl des Großen, den Ort an das Kloster Corvey bei Höxter. Mittelalterliche Ritter symbolisierten diese Zeit, in die auch der Neubau der heutigen St. Pankratiuskirche fällt, die man 1225 auf den Fundamenten des niedergebrannten Vorgängerbaus aus Holz errichtete. Zahlreiche kriegerische Ereignisse suchten das Dorf heim, besonders schwer im Dreißigjährigen Krieg. Nicht nur Magdeburg wurde 1631 niedergebrannt, auch Welsleben wurde total zerstört und die Felder verwüstet. Erst um 1650 kamen überlebende Welsleber wieder zurück. So einmal nur ein paar historische Ereignisse, an die man erinnerte. Der Umzug endete dann mit der versammelten Freiwilligen Feuerwehr des Ortes, die auch schon 1897 gegründet wurde. Und da kann man sich schon im nächsten Jahr auf deren 130. Geburtstag freuen, was sicher auch groß gefeiert werden dürfte. Aber es ist schwer, diese 1200-Jahr-Feier noch zu toppen, die diese kleine Gemeinde mit nicht einmal 1800 Einwohnern da auf die Beine gestellt hatte.

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0: Das Wetter am Dienstagvormittag wird mit einem Mix aus Sonne und Wolken starten. Maximal 26 Grad werden wir zum Mittag erreichen. Dichte Wolken bilden sich zum Nachmittag, dafür bleibt es trocken. Auch zum Abend und in der Nacht wird es ähnlich. Der Mittwoch wird hauptsächlich aus einem Sonne-Wolken-Mix bestehen, bei 22 Grad.
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0: Eine Botschaft des Kaisers. Der 505. Wiesenmarkt.
2: Der Empfang im Rathaus, zu dem alle geladen sind, die sich im vergangenen Jahr um die Lutherstadt verdient gemacht haben, hat sich zu einem festen Bestandteil der Eisleber Wiese entwickelt. Und während Bürgermeister Carsten Staub gemeinsam mit Wiesi die zahlreichen Gäste begrüßte, gab es auch vor dem Rathaus schon etwas zu erleben. Das Jugendblasorchester der Musikschule Mansfeld-Südharz und das Tanzstudio Eisleben sorgten für Unterhaltung.

0: von Vereinen und Verbänden aus der Stadt Eisleben und den Ortsteilen, den Nachbarkommunen sowie den Partnerstädten.
1: Hier in Eisleben zum Wiesenempfang kommen alle zusammen, alle, die das letzte Jahr, die letzten Jahrzehnte auch hier die Stadt, das Stadtbild mitgeprägt haben durch unterschiedliche Beteiligungen. Und ich hoffe, und das werde ich auch nochmal sagen, ich wünsche mir eine friedliche Wiese, eine schöne Wiese. Ich bin sehr zum Wohl.
0: Das Eröffnungsspektakel auf dem Marktplatz begann schließlich mit einer kleinen Überraschung. So war der Herold von Kaiser Karl V. alias Schauspieler Oliver Beck doch einer Kutsche entstiegen, was in den letzten Jahren aus Sicherheitsgründen nicht mehr zulässig war. Wie üblich überbrachte er zur nunmehr 505. Eisleber Wiese, so wie im Jahr 1521 die Botschaft des Kaisers, dass Eisleben das Recht hat, 2 Wochen nach Ägidius einen Vieh- und Ochsenmarkt abzuhalten.

So zog man also wieder zur Wiese, ohne Tiere und Fahrzeuge, aber mit ca. 2500 großen und kleinen Mitwirkenden. Angeführt von Just Naumann als Oskar und dem Jugendblasorchester, gefolgt von Mitgliedern zahlreicher Vereine, Teilnehmern aus Kitas und Schulen, der Stadt Eisleben und der Ortsteile, Repräsentanten ortsansässiger Unternehmen und Gewerbetreibender sowie Gäste aus den benachbarten Kommunen, um nur einige zu nennen. Nach dem Einmarsch ins vollbesetzte Festzelt hieß es nun für Bürgermeister Carsten Stau,

0: Nach dem Einmarsch ins vollbesetzte Festzelt hieß es nun für Bürgermeister Carsten Staub, jetzt wieder moderiert von Dirk Fuhlert und seiner Frau Katja, gemeinsam mit Festwirt Jörg Ahren den Fassbieranstich zu meistern.
1: 7, 6, 5, 4, 3, 2, 1 und 1, 2. Und wie es läuft, Freunde!
2: Die 505. Eisleberwiese ist eröffnet!

0: Korn, jawohl!
1: Im Anschluss und auch am Abend sorgte dann die bayerische Partyband Frontal für ausgelassene Stimmung im Festzelt.

Doch nicht nur im Festzelt, auch draußen war auf der rund 4 Kilometer langen Vergnügungsmeile einiges los. Das größte Volksfest Mitteldeutschlands zog bei seiner 505. Auflage wieder einige tausende Besucher an. Auf dem 80.000 Quadratmeter großen Areal präsentierten sich knapp 300 Geschäfte, die aus über 800 Bewerbungen ausgewählt worden waren. 22 große Fahrgeschäfte und 14 Kinderkarussells sorgten für den Nervenkitzel bei Klein und Groß. Zudem bot die Händlermeile wieder ein vielfältiges Angebot, wie zum Beispiel beim Käsemax oder Wattwurm. Und auch sonst gab es ein kunterbuntes Sortiment an Waren.

0: Ein Kran am Stiftsberg. Großer Container sorgt in Zukunft für Sicherheit. Neben den vielen Angeboten auf dem Stiftsberg darf eine Sache nicht vernachlässigt werden. Der Brandschutz. Dafür wurde ein eigenes Notstromaggregat angeliefert und am Fuß des Stiftsberg aufgestellt. Damit das möglich ist, braucht es große Maschinen, was eine Sperrung der Straße mit sich zieht. Die Heißschaumlöschanlage auf dem Stiftsberg soll in Zukunft auch im Notfall mit Strom versorgt werden können.
1: Dieses Heißschaumlöschverfahren, das ist schon ein bisschen neuer. Es ist halt immer vom Bauordnungsrecht her neu zu bewerten. Wenn die Sachen umgebaut werden, Bauantrag gestellt wird, wird immer der Brandschutz dann in dem Fall neu betrachtet. In dem Fall war halt dann hier die Notwendigkeit von der Löschanlage gegeben. Nach vielem Hin und Her und Überlegen und Planen, weil es ein bisschen schwierig ist hier mit dem Denkmalschutz, hat man sich dann für die Heißschaumanlage entschieden. Und um so eine Löschanlage betreiben zu können, braucht man halt auch immer einen Notstromaggregat.
0: Etwa ein Jahr hat es gedauert, bis der Container hierher gebracht werden kann. Mit dem Kran und vielen Helfenden kann er sicher an seinen Platz gehoben werden. Durch die vorausgegangene Planung und das gute Wetter dauert es nicht lange, bis die Aufgaben erledigt sind. Die Sperrung an den Sandsteinhängen blockiert also nicht allzu lang den Verkehr. Für den Notfall ist der Stiftsberg jetzt ausgerüstet und kann, wenn es hart auf hart kommt, mit der Heißschaumlöschanlage die Feuerwehr unterstützen, sogar wenn der Strom fehlt, dank des neuen Notstromaggregats.

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0: Das Wetter am Dienstagvormittag wird mit einem Mix aus Sonne und Wolken starten. Maximal 26 Grad werden wir zum Mittag erreichen. Dichte Wolken bilden sich zum Nachmittag, dafür bleibt es trocken. Auch zum Abend und in der Nacht wird es ähnlich. Der Mittwoch wird hauptsächlich aus einem Sonne-Wolken-Mix bestehen, bei 22 Grad.
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0: Harzclub, Stadtwerke und Sunk hatten eingeladen. Wilhelm Rabewarte feierte 130. Geburtstag. Zahlreiche Wanderfreunde trafen sich am Sonntag am Großen Schloss, dem Sitz der Stiftung Umwelt, Natur und Klimaschutz, um an einer geführten Wanderung durch den seit 2011 in ihrer Hand befindlichen Naturerbewald teilzunehmen.
1: Wir haben uns zu dieser Wanderung hier im Naturerbewald der Sunk wieder entschieden. Erstmal natürlich, um schon ein fast kleines Herbsterlebnis heute mitmachen zu können. Und natürlich, weil wir wieder das Glück haben, dass die Wilhelm-Rabe-Warte durch unsere Unterstützer geöffnet wird. Und immer eine ganz tolle Kooperation haben, sowohl mit den Stadtwerken als auch mit der Harzer Wandernadel und mit der Stadt Blankenburg selbst auch. Also ganz tolle Aktionen, die wir immer gemeinsam haben. Und mich freut es vor allen Dingen, dass es hier immer so unkompliziert und gut funktioniert mit allen Unterstützern.
2: Und natürlich begleiten wir das auch wieder und haben auch eine kleine Überraschung wieder für die Wanderer mit dabei. Und vor Ort soll es natürlich auch noch einen kleinen Snack geben, den wir auch gerne sponsern. Wir als ausschließlich Ökostromanbieter und das schon seit über 10 Jahren, machen das natürlich gerne, weil wir freuen uns darüber, dass das Thema Umwelt und Natur so einfühlsam und so direkt hier gezeigt wird. Und das unterstreicht eigentlich unsere Mentalität, die wir auch gerne unterstützen. Und deshalb natürlich Veranstaltungen, die Menschen zusammenbringen und das Thema Natur dann näher bringen, begleiten wir natürlich dann auch gerne. Und deshalb ist es für uns selbstverständlich, dass wir sowas auch unterstützen.
0: Nach einer kurzen Einführung ging es auf die rund 6 Kilometer lange Wanderung zur Wilhelm-Rabe-Warte, ein Wahrzeichen von Blankenburg. Die als Naturerbewald ausgewiesene Fläche, zum Teil mit über 300 Jahre alten Bäumen, soll geschützt und nach aus der Waldbewirtschaftung herausgenommen werden. Somit wird die natürliche Entwicklung dieses Areals gestärkt, erfuhren die Teilnehmer. Über Herzogs- und Panoramaweg führte die Wanderung mit kontinuierlichem Anstieg auf den 414 Meter hohen Eichenberg. Das Geburtstagskind, die 21 Meter hohe Wilhelm-Rabe-Warte, grüßte schon von Weitem. Im September 1896 wurde sie in einer Bauzeit von nur 6 Monaten als sogenannter Kaiserturm errichtet. Der Aussichtsturm erhielt 1950 den Namen Wilhelm Rabe nach einem 1910 verstorbenen Braunschweiger Schriftsteller. 1976 baute die ZBO Dachrieden auf dem Gelände eines alten Gasthauses ein Betriebsferienheim mit kleiner öffentlicher Wandergaststätte. 1992 erfolgte die Schließung des Komplexes, deren Nachnutzung aufgrund fehlender Wasser- und Abwasserleitung sowie Lage im Naturschutzgebiet sehr schwierig ist. 1996 übernahm dann der Harzclub wieder den Turm und sanierte ihn. Ihm ist es auch zu verdanken, dass sich wenigstens einmal im Jahr hier die Türen öffnen. Denn die Warte gehört zu den wenigen noch gut erhaltenen Kaiserwarten.
3: Wir feiern 130 Jahre Wilhelm-Rabe-Warte und haben das auch toll vorbereitet mit den Stadtwerken und der Sunk zusammen. Und freuen uns auf ganz viele Wanderfreunde, Heimatfreunde und Naturfreunde, die mit uns zusammen den Turm besteigen können.
0: Groß war der Andrang zur Turmbesteigung. 106 Stufen aus Stein, Holz und Guss mussten bis zur Plattform bewältigt werden, bevor sich dem Wanderer bei günstigem Wetter ein bis zu 70 Kilometer weiter Ausblick bietet.
3: Rabewarte ist auch vermietet. Das ist eine Polizeiantenne drauf und eine Antenne für den Rettungsdienst, also ganz wichtig, und ist natürlich auch gesichert. Deswegen kann auch nicht jederzeit jemand da auf diesen Turm steigen, sondern es muss mit uns vereinbart werden.
0: So gibt es nur wenige Tage, wie zum Beispiel der 100.

0: 130. Geburtstag, an denen eine Turmbesteigung möglich ist.
1: Zum 130. Jahrestag der Wilhelm-Rabe-Warte haben wir noch eine kleine Ausstellung. Zu Fauna und Flora haben Schüler der 7. Klasse der Sekundarschule August Bebel Tafeln angefertigt. Das kann man sich gerne angucken. Weiterhin haben wir ja ganz viel gemacht fürs Catering.
0: Das Essen und Trinken sowie die selbstgebackenen Waffeln von den Stadtwerken stärkten die Wanderer nach ihrer Tour. Und hier erwartete sie auch wieder ein Sonderstempel der Harzer Wandernadel.
2: Ja, ich komme aus einem Wassleben. Ich bin Rekordwanderer bei der Harzer Wandernadel. Ich habe 45 Mal den Kaisertitel erwandert und ich habe 2011 und dann mit Verbesserung 2013 als schnellster Wanderer alle 222 Stempelstellen abgewandert und der Rekord steht seitdem.
0: Zum kleinen kulturellen Programm gehörte dann auch der Auftritt der kleinen Tanzmäuse unter Leitung von Jenna Wuckel, die auf dem Eichenberg in 414 Meter Höhe ihr Publikum begeisterten.
3: Tag der offenen Tür. Traditionelles Elbschwimmen.
4: In Wittenberg dreht sich an diesem Wochenende alles um den Wassersport. Beim Tag der offenen Tür zeigen die Vereine ihre verschiedenen Wassersportarten. Ein Höhepunkt ist das traditionelle Elbschwimmen, organisiert von der Wassersportgemeinschaft Wittenberg 1962 e.V. Auch Segler und Kanuten laden die Besucher aufs Wasser ein. Dabei geht es um Sport, Spaß und Gemeinschaft. Besucher können die Boote kennenlernen und selbst erste Erfahrungen sammeln. So wird die Elbe für den 23. August 2026 zum Treffpunkt für Wassersportler und Gäste.
5: Und Tradition ist es, an einem Wochenende im Sommer hier unseren Tag der offenen Tür durchzuführen, bei dem wir uns als Verein und jede Abteilung präsentieren. Und ja, die Kanuten tun das, wie man hier ringsherum sieht, mit ihren Kajaks. Und ja, wir sind ein Verein mit rund 35 oder eine Abteilung mit rund 35 Mitgliedern, die im Wesentlichen den Wasserwandersport als Hobby betreiben und das nicht nur auf der Elbe, sondern auch auf den Gewässern, die hier so im Umland sind und auf denen man gut paddeln kann, wie dem Spreewald oder auch den Berliner Gewässern. Ja, zum Tag der offenen Tür verbinden wir das Ganze mit dem Elbeschwimmen. Einmal hat schon stattgefunden, einen Durchgang, einen zweiten bieten wir in Kürze an. Das ist ein großer Teil des Programms, natürlich das gesellige Beisammensein. Und im Wesentlichen geht es darum, dass wir als sportliche Abteilungen unseren Sport vorstellen, dass wir den Gästen die Möglichkeit geben, mal ein bisschen zu schnuppern, sich mal ins Boot zu setzen mit einem Guide oder auch allein mal zu paddeln und sich ein bisschen was erklären zu lassen, worin denn der Reiz des Paddelns auf dem Wasser eigentlich besteht. Ja, der Reiz des Paddelns ist natürlich, ganz nah an der Natur zu sein, mittendrin zu sein in der Natur. Mitunter ist es auch die Einsamkeit, die Natur also in aller Ruhe zu erleben, sich in der Natur zu bewegen, egal wie das Wetter ist, ob es etwas kühler ist, ob Sommer ist, ob Wind oder nicht. Und das kann jeder für sich so entscheiden, wie er das möchte. Und das ist eigentlich der Reiz. Und das eben nicht nur in der Gegend, in der man sich auskennt, wie wir hier auf der Elbe, sondern letztendlich überall in Deutschland oder auch Europa.
4: Beim traditionellen Elbschwimmen geht es für die Teilnehmer einmal quer durch den Fluss. Die Wasserwacht sorgt dabei für die Sicherheit. Rettungsschwimmer und Boote begleiten die Schwimmer. Besonders starke Strömungen sind zu erwarten, was es zu einer großen Herausforderung macht. Jede Altersstufe ist vertreten und meistern diese Veranstaltung ohne Probleme.
6: Ich bin Thomas Vier, Ortsgruppenleiter der Wasserwacht in Wittenberg und hier für heute der Chef von Skanze aus Sicht der Wasserrettung. Wir haben das alljährliche Elbeschwimmen gemacht. Das heißt, unter fachkundiger Beobachtung dürfen die Wittenberger und Wittenbergerinnen, die Gäste, einmal quer über die Elbe schwimmen. Die Elbe als Bundeswasserstraße ist natürlich nicht einfach so ein Badegewässer. Deswegen findet das Ganze unter Beobachtung statt, unter Aufsicht von uns. Und wir begleiten die Schwimmer mit Booten und mit Rettungsschwimmern, sodass im Fall der Fälle auch immer jemand da ist, der dann auch dementsprechend zugreifen kann. Die Elbe ist aktuell unterwegs mit 5 Kilometern pro Stunde. Das klingt jetzt erstmal nicht schnell, es ist sowieso eine Schrittgeschwindigkeit. Aber in der Fahrrinne selber, in der Strömung, merkt man, dass man

0: abgetrieben wird. In der Regel schafft man es nicht wirklich direkt durchzuschwimmen. Also man wird immer abgetrieben, das ist geplant, das ist auch gewollt. Und das ist für ungeübte Schwimmer erstmal eine Erfahrung, in dieser Fahrrinne mitgerissen zu werden und dann trotzdem die Ruhe zu bewahren, trotzdem sein Ziel zu verfolgen, und dann kommt man völlig problemlos auch auf der anderen Seite an. Das Durchschwimmen durch die Elbe ist für die Wittenberger immer so ein Highlight. Und wenn man sieht, dass heute der jüngste Teilnehmer 10 Jahre alt ist und vor ein paar Jahren der jüngste Teilnehmer 7 Jahre, sieht man schon, dass das reizvoll ist, die Elbe zu bezwingen, sagt man es mal so. Aber wie gesagt, immer nur unter Beobachtung, immer nur unter Begleitung von Rettungsschwimmern. Sonst ist es einfach zu gefährlich und der Reiz ist einfach da. Dafür ist die Elbe unsere Elbe und da muss man auch mal durchgeschwommen sein als Wittenberger.
1: Paddeln verbindet. Der Verein hat rund 35 Mitglieder, die den Wassersport meist als Hobby betreiben. Gepaddelt wird auf der Elbe und vielen weiteren Gewässern. Einige Mitglieder sind auch sportlich sehr erfolgreich. Helga Freund wurde bereits zum 41. Mal Weltmeisterin und brachte dieses Jahr aus Kanada 2 Goldmedaillen mit.
2: Also mein Name ist Helga Freund, ich bin 72 Jahre alt, habe mit 11 Jahren angefangen zu paddeln, mit 21 wieder fast aufgehört, weil dann Beruf, Studium, Familie, alles viel wichtiger waren. Und mit 48 bin ich wieder ins Boot geklettert und 2 Jahre später hat man mich mitgenommen zur Weltmeisterschaft nach Kanada. Und dort habe ich gewonnen vor 40 Frauen. Und ja, seitdem bin ich so oft, wie es geht, auf dem Wasser. Und dieses Jahr war ich auch in Kanada zur Weltmeisterschaft und habe 2-mal Gold wieder mitgebracht. Nun bin ich 41-mal Weltmeister und das Paddeln macht einfach Spaß. Und ja, und ich kann aber auch ruhig paddeln. Ich kann auch mal Genuss paddeln, also sprich Wanderboot fahren, weil mein Mann ist kein Rennsportler. Und auch, weil das hier ein Verein ist, der vorwiegend Wanderboot fährt, möchte man ja es in der Gemeinschaft erleben. Wenn ich zu Wettkämpfen fahre, dass man Sportkameraden auf aller Welt sieht und die sind ja alle so ein bisschen verrückt wie ich. Das heißt also, dass sie trainieren fleißig und wie man so sagt, die Konkurrenz schläft nicht. Und dass man sich wieder trifft, die eine oder die andere Sportlerin. Und ja, es ist einfach schön.
1: Damit ging ein abwechslungsreicher Tag rund um den Wassersport zu Ende. Beim Elbschwimmen, Segeln und Paddeln standen vor allem Sport, Gemeinschaft und die Freude am Wasser im Mittelpunkt. Ein gelungenes Fest, das einmal mehr zeigte, wie eng Wittenberg mit der Elbe verbunden ist.
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0: Das Wetter am Dienstagvormittag wird mit einem Mix aus Sonne und Wolken starten. Maximal 26 Grad werden wir zum Mittag erreichen. Dichte Wolken bilden sich zum Nachmittag, dafür bleibt es trocken. Auch zum Abend und in der Nacht wird es ähnlich. Der Mittwoch wird hauptsächlich aus einem Sonne-Wolken-Mix bestehen, bei 22 Grad.
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0: Neues Logistikzentrum. Batteriespeicheranbieter Tesvolt stellt vor.
2: 12 Jahre nach der Gründung hat das württembergische Unternehmen Tesvolt AG ihr neues Logistik- und Technologiezentrum in der Lutherstadt eröffnet. Das klimafreundliche neue Zentrum des Batteriespeicheranbieters soll künftig der Region mehr Arbeitsplätze und ein innovatives Umfeld bieten. Tesvolt selbst ermöglicht es, aufgrund der größeren Lagerkapazitäten Materialien vorausschauend zu lagern und so auch bei Störungen dem europäischen Markt kurze Lieferzeiten zu ermöglichen. Der Neubau am Hauptsitz in der Lutherstadt Wittenberg wurde am 28. August im Beisein des stellvertretenden Ministerpräsidenten Prof. Dr. Armin Willingmann feierlich eingeweiht. Hier soll zukünftig die ständig wachsende Nachfrage des europäischen Marktes unternehmensgerecht bedient werden. Tesvolt AG, 2014 in der Lutherstadt gegründet, konzentriert sich seit Beginn auf Batteriespeicherlösungen für Gewerbe und Industrie. Zu ihren Kunden zählen neben Handwerksunternehmen auch landwirtschaftliche Betriebe und Stadtwerke, die ihre Energiekosten senken und stabilisieren wollen.
3: Ja, wir bieten Batteriespeicher sowohl für Innenaufstellungen in Gewerbebereichen an oder Industrien. Wir haben aber auch Outdoor-Speicher. Bedeutet, das sind Speicher, die sind schon fix und fertig vormontiert, brauche ich nur auf dem Hof stellen, anschließen und dann kann ich auch zum Beispiel an den Energiehandel teilnehmen. Also wer keine eigene Solaranlage hat, vielleicht kein eigenes Dach oder keine Dachfläche mehr hat, hat die Möglichkeiten, über diese volatilen Strompreise von diesem Geschäftsmodell zu partizipieren. Und genau das machen wir auch, indem wir

0: die Batteriespeicher, die man bei uns erwärmen kann, auch an der Strombörse handeln.
1: Tesworth bietet Energiespeicherlösungen für jede Größenordnung im gewerblichen und industriellen Einsatz. Von dezentralen Standorten bis hin zu großen Batterieparks. Der eigentliche Mehrwert liegt in dem, was die Systeme ermöglichen. Geringe Energiekosten und mehr Energieunabhängigkeit.
2: Nun, die ganze Energiewende funktioniert ohne Speichertechnologie nicht. Denn wir wissen alle, der Wind bläst nicht jede Stunde und die Sonne scheint nicht 24 Stunden. Also muss es Speichermöglichkeiten für Strom geben, den man erzeugt hat. Und da hat Tesworth seit 2014 und mit einem schönen Schub nach 2016, als wir das Unternehmen mit dem Hugo-Junkers-Preis Sachsen-Anhalts auszeichnen konnten, eine grandiose Entwicklung genommen. Hier wird Speichertechnologie entwickelt, hier wird sie intelligent gemacht und hier wird sie weltweit dann auch auf den Markt gebracht. Das ist eine großartige Entwicklung. Aus einem Start-up in Sachsen-Anhalt heraus nun ein weltweites führendes Unternehmen. Großartig.
1: Auch für die Region Wittenberg ist das Unternehmen von großer Bedeutung. Bei mehreren hundert Arbeitsplätzen zieht es nicht nur Arbeiter aus dem Landkreis, sondern auch Fachkräfte aus weiter weg in die Lutherstadt.
3: Das Unternehmen Tesworth hat aus ganz unterschiedlichen Perspektiven eine enorme Bedeutung für den Landkreis. Es ist natürlich ein wichtiger Arbeitgeber. Es ist aber auch ein ganz wichtiger Impulsgeber, denn man kann froh sein, wenn man solche Innovationsmotoren bei sich hat. Von hier aus gehen ganz viele Impulse in die ganze Welt. Wir zeigen, was wir bei uns in unserer Heimat können. Das ist etwas Bedeutendes und hier wird immer neu entwickelt. Also hier haben wir ganz viel zusammen, was wir brauchen, um unsere Region bekannt zu machen, aber gleichzeitig auch etwas für unsere Region zu tun. Und genau dafür steht Tesworth.
1: Tesworth trägt dazu bei, in den kommenden Jahren unsere Stromnetze zukunftsfest zu machen. Sie sind jetzt schon über Landesgrenzen hinaus als Anbieter für Batteriespeicherlösungen tätig und versuchen auch in den kommenden Jahren, ihren Beitrag zu einer nachhaltigen Entwicklung stetig zu verbessern.
4: Aber ich glaube, was auch sehr, sehr wichtig ist bei solchen Bewertungen, ist diese Potenzialentscheidung. Was schlummert da? Wenn wir uns hier nur umgucken, ja, was wir hier für Speichersysteme haben, für Outdoor, für Indoor. Ich bin selber als Privatperson bin ich ein Freund von diesem Speichersystem, weil wir damit natürlich auch diese Sonnenenergie, die wir umsonst haben, speichern können und sowas. Dann tut das unserer Stadt dieses innovative Potenzial und gleichzeitig auch das produktive Potenzial, was wir haben, das tut uns gut. So, und da muss man einfach sagen, Chapeau vor dem, was hier geleistet wurde. Und trotzdem sind sie absolut bodenständig und lieben ihre Heimat. Und das finden wir großartig. Das ist richtig klasse. Das ist ein richtiger Liebesbeweis für die eigene Stadt.
1: Insgesamt blickt das Unternehmen auf 12 erfolgreiche Jahre zurück. Das bislang größte Speicherprojekt steht jedoch noch vor. Im Juni hat Tesworth die Baugenehmigung für einen 20.000 Quadratmeter großen Batteriespeicherpark in der Nähe des Hauptstandortes erhalten.

0: Erste Blicke auf den Wendebrunnen. Ein Meilensteinprojekt der Welterbestadt schlägt Wurzeln. Das seit 2018 laufende Projekt des Bildhauers Professor Wolfgang Dreise und der Welterbestadt Quedlinburg befindet sich in der finalen Phase. Das Bürgerprojekt der Friedlichen Revolution war lange Zeit in der Entwicklung. Aus einer Idee entstanden etliche Zeichnungen und später grobe Visualisierungen in einer Werkstatt voller Skulpturen. Im Sommer 2025 konnten die ersten Schritte vor Ort eingeleitet werden. Auf dem Karl-Ritter-Platz, wo das vollendete Projekt stehen wird, musste so einiges gemacht werden. Zu sehen ist am Ende nur der Brunnen. Das Herzstück befindet sich jedoch unterirdisch.
1: Die Fläche musste frei gemacht werden, hier waren Leitungen drunter, die Leitungen mussten umgelegt werden. Dann braucht der Brunnen ja auch eine gute Gründung, denn wir haben ein großes Gewicht an Materialien da drauf, der Granit, die Bronze. Und da wurde dann ein Fundament hergestellt, was 1,20 Meter tief gegründet wurde. Und da haben wir letztes Jahr im Sommer begonnen, im Juni. Und bis Weihnachten im Prinzip den ganzen Tiefbau fertig gemacht. Dann gab es das erste große Highlight, das Setzen der Brunnenkammer. Das ist ja auch ein mächtiges Bauwerk von 4x3 Metern, was hier unterirdisch rechts neben mir eingesetzt wurde. Und damit begingen dann die wirklich technischen Details. Die Leitungsverlegung für die Wassertechnik, die ganze Elektroverkabelung, die sich da nachher mit verbirgt und die vielen anderen Dinge, die dazu kamen. Da muss die Fläche gepflastert werden, sodass wir jetzt eigentlich fast final sind. Die letzten Arbeiten, die jetzt noch offen stehen, wäre nochmal die Herstellung, die Montage von vier Kuben. Zwei davon werden zum Eröffnungstermin da sein und zwei werden dann später nochmal dazugesetzt.
0: Die Vollendung ist also ganz nah. Trotz der aufwendigen Planung und Umsetzung der baulichen Maßnahmen ist Lars Deuter sehr zufrieden über die Zusammenarbeit mit allen Beteiligten. Auch der Bildhauer Wolfgang Dreise ließ sich den Blick auf den beinahe fertigen Wendebrunnen nicht entgehen.
2: Es ist immer wieder sehr spannend, wenn sowas im öffentlichen Raum entsteht, aufgebaut wird. Für jemanden, der das hat in der Werkstatt in den Jahren entstehen lassen, in Einzelteilen. Und jetzt das alles zusammenzusehen als gemeinsames Ensemble, das ist unheimlich spannend und aufregend zugleich. Und in diesem Falle heute bin ich sehr, sehr zufrieden, dass die Abmaße, die Volumina sich wunderbar vertragen mit dem umgebenden Raum, mit der Architektur hier in Quedlinburg. Ich habe mit allen Partnern wunderbare Zusammenarbeit gehabt, sehr konstruktiv und ohne große Probleme, ohne wirklich große Probleme. Das ist fantastisch.
0: Bevor es zur Eröffnung am 9. Oktober heißt, Fontänenmarsch, müssen nur noch Kleinigkeiten eingestellt und verbessert werden. Dann wird das Denkmal zur Friedlichen Revolution endlich fertig und ein historisches Highlight auf dem Karl-Ritter-Platz sein.
3: Spiel, Spaß und gute Laune. Viertes Nachbarschaftsfest im Wohngebiet Regenstein. Auf der Wiese zwischen den modernisierten Plattenbauten fand wie bereits im vergangenen Jahr das Nachbarschaftsfest des größten Blankenburger Wohngebietes statt.
4: Ja, weil sich hier im Regenstein wirklich viel bewegt und vor allem die Menschen, die im Regenstein gestalten, diese Bewegung mit. Auch das Nachbarschaftsfest, heute zum 4. Mal, ist auf Initiative der Regensteiner zustande gekommen. Und wir haben um uns ganz viele Partner versammelt, denen ich unwahrscheinlich dankbar bin, dass wir ein solches Fest hier durchführen können. Es ist auch das größte Stadtteilfest, das wir machen und es erfreut sich wachsender Beliebtheit. Und ich lade alle ein, die vielleicht in diesem Jahr nicht dabei sein konnten, kommt nächstes Jahr vorbei. Es wird auch eine 5. Auflage geben und hier mitten im Grün im Regenstein.
3: Der gemeinnützige Verein für Sozialeinrichtungen hatte sich mit der Übernahme des Quartierzentrums, der Begegnungsstätte und der hier integrierten Sozialstation große Ziele gesetzt und sich in den vergangenen Jahren bereits sehr gut integriert.
5: Hier treffen sich die Nachbarn und die Anwohner, die hier im Regenstein zu Hause sind. Und der GVS hat es sich ja zur Aufgabe gemacht, mit der Quartiersarbeit hier dieses Zusammenleben und Kontakte für die

0: Bewohner im Regenstein wieder zu intensivieren, sodass auch viele ältere Menschen, die hier wohnen, Kontakt zu anderen bekommen und sozial nicht so ausgegrenzt sind und wieder gute Nachbarschaft sich entwickeln kann. Und dazu tragen wir mit diesem Nachbarschaftsfest natürlich bei, wenn wir einmal im Jahr, das ist ja nun schon zum wiederholten Male, hier dieses Nachbarschaftsfest veranstalten. Wir haben sehr viel Unterstützung durch die Stadt Blankenburg. Die Stadtwerke unterstützen uns, die BWG und die Wohnungsgesellschaft natürlich auch.
1: Der Platz hinter der Begegnungsstätte zeigte sich wieder einmal als idealer Ort für ein buntes, abwechslungsreiches Programm.
2: Zum Beispiel haben wir wieder 4 interessante Stationen fürs Nachbarschaftsfest Kinderturnier. Und eigentlich sind es 5 Stationen. Und alle Kinder, die mitmachen, die können am Ende über eine Lostrommel einen großen Preis gewinnen. Zum Beispiel der Internationale Bund, der bietet heute an, dass die Kinder Frisbeescheiben basteln und werfen. Zum Beispiel das Jugendwaldheim, das hat ein Waldquiz vorbereitet. Der Kreissportbund bietet wieder seinen Geschicklichkeitsparcours an. Und die Kita am Regenstein, da können die Kinder in einen Korb werfen mit 3 unterschiedlichen Gewichtsbällen oder auch ein Puzzle absolvieren. Und an jeder Station bekommen die Kinder einen Stempel. Und wenn sie alle Stempel zusammen haben, da freuen wir uns, weil sie dann nämlich ein kostenloses Eis bekommen und ihr Kärtchen auch in unsere Lostrommel werfen.
1: Dank der zahlreichen Helfer und Unterstützer wurde es wieder ein gelungenes Fest mit vielen Aktionen, vor allem für Kinder.
3: Wir pflegen ja mit der GVS schon eine lange Zusammenarbeit. Wir haben auch einen Kooperationsvertrag. Wir freuen uns natürlich, dass die GVS hier besonders im Regenstein sehr, sehr aktiv ist, die Leute zusammenbringt. Und natürlich gehören da auch wir dazu als große Akteure in der Stadt. Wir haben wieder mit an Bord unser schönes Glücksrad. Das kommt bei den Leuten einfach immer am besten an.
4: Heute können die Kinder und natürlich auch die großen Erwachsenen bei uns Seifen gießen. Da nimmt man einfach normale Seife, dann kann ein bisschen Farbe dazu, ein bisschen ätherische Öle und schon hat man ganz tolle Seifen in einer typischen Apothekenform.
1: Die Feuerwehr mit großer Drehleiter, die DRK und die Polizei waren natürlich ebenfalls wieder für die gute Nachbarschaft im Einsatz.
5: Die Polizei ist heute wieder mit dem Polizeiauto vor Ort. Dann haben wir Malhefte wieder dabei für die Kinder. Und unter anderem haben wir auch wieder für das Seniorenschutzprogramm entsprechende Broschüren dabei, die über Betrugsmaschen, über Einbruchschutz etc. eben aufklären.
1: Für den immer freundlichen und kompetenten Regionalbereichsbeamten Peter Schneider war der Tag ein ganz besonderer. Sein letzter Arbeitstag, bevor er in Pension geht, und deshalb erhielt er vom Veranstalter ein großes Dankeschön. Nach einem Bühnenprogramm mit Gesang und Tanz fesselte die Papageienshow der Brüder Busenius das Publikum. Ein gelungenes Nachbarschaftsfest mit vielen Überraschungen, dass das Gemeinschaftsgefühl der Anwohner weiter stärkte.
6: Ein festliches Jubiläum. 1200 Jahre Welsleben.
7: 1200 Jahre Welsleben. In den Acker neben der A14 gepflügt, kündeten vom großen Ereignis in der kleinen Gemeinde zwischen Schönebeck und Magdeburg, das am Wochenende begangen wurde. Der Platz rund um die Welsleber Kirche mit dem Turm auf der falschen Seite hatte sich in einen Festplatz verwandelt mit Zeltbuden und Schaustellern. Sogar einen Autoscooter konnte man unter die Kastanienbäume zwängen. Das Gelände war von Freitag bis Sonntag der Schauplatz für ein umfangreiches Festprogramm, doch der Höhepunkt dürfte zweifellos der große Festumzug gewesen sein, mit dem man die 1200-jährige Geschichte der Bördegemeinde darstellte.
8: So, hier vorne unsere Ehrengäste, unser Ortsbürgermeister Hans-Jürgen Korn. Und unser Gemeindeoberbürgermeister Marco Schmoldt. Ja doch, die Ehre kommt euch zuteil. Ja, und gleich dahinter auf der Kutsche, sagte ich vorhin schon mal, alt und jung wird hier zusammengeführt.

Fromme, Sohn Karl des Großen, den Ort an das Kloster Corvey bei Höxter. Mittelalterliche Ritter symbolisierten diese Zeit, in die auch der Neubau der heutigen St. Pankratiuskirche fällt, die man 1225 auf den Fundamenten des niedergebrannten Vorgängerbaus aus Holz errichtete. Zahlreiche kriegerische Ereignisse suchten das Dorf heim, besonders schwer im Dreißigjährigen Krieg. Nicht nur Magdeburg wurde 1631 niedergebrannt, auch Welsleben wurde total zerstört und die Felder verwüstet. Erst um 1650 kamen überlebende Welsleber wieder zurück. So einmal nur ein paar historische Ereignisse, an die man erinnerte. Der Umzug endete dann mit der versammelten Freiwilligen Feuerwehr des Ortes, die auch schon 1897 gegründet wurde. Und da kann man sich schon im nächsten Jahr auf deren 130. Geburtstag freuen, was sicher auch groß gefeiert werden dürfte. Aber es ist schwer, diese 1200-Jahr-Feier noch zu toppen, die diese kleine Gemeinde mit nicht einmal 1800 Einwohnern da auf die Beine gestellt hatte.

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0: Das Wetter am Dienstagvormittag wird mit einem Mix aus Sonne und Wolken starten. Maximal 26 Grad werden wir zum Mittag erreichen. Dichte Wolken bilden sich zum Nachmittag, dafür bleibt es trocken. Auch zum Abend und in der Nacht wird es ähnlich. Der Mittwoch wird hauptsächlich aus einem Sonne-Wolken-Mix bestehen, bei 22 Grad.
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0: Eine Botschaft des Kaisers. Der 505. Wiesenmarkt.
2: Der Empfang im Rathaus, zu dem alle geladen sind, die sich im vergangenen Jahr um die Lutherstadt verdient gemacht haben, hat sich zu einem festen Bestandteil der Eisleber Wiese entwickelt. Und während Bürgermeister Carsten Staub gemeinsam mit Wiesi die zahlreichen Gäste begrüßte, gab es auch vor dem Rathaus schon etwas zu erleben. Das Jugendblasorchester der Musikschule Mansfeld Südharz und das Tanzstudio Eisleben sorgten für Unterhaltung.

0: Drinnen begegneten sich indes Damen und Herren aus Politik und Wirtschaft, der Verwaltung, von Vereinen und Verbänden, aus der Stadt Eisleben und den Ortsteilen, den Nachbarkommunen sowie den Partnerstädten.
1: Hier in Eisleben zum Wiesen in Franken kommen alle zusammen, alle, die das letzte Jahr, die letzten Jahrzehnte auch hier die Stadt, das Stadtbild mitgeprägt haben durch unterschiedliche Beteiligungen. Und ich hoffe, und das werde ich auch nochmal sagen, ich wünsche mir eine friedliche Wiese, eine schöne Wiese. Ich bin sehr...
0: Das Eröffnungsspektakel auf dem Marktplatz begann schließlich mit einer kleinen Überraschung. So war der Herold von Kaiser Karl V. alias Schauspieler Oliver Beck doch einer Kutsche entstiegen, was in den letzten

Jahren aus Sicherheitsgründen nicht mehr zulässig war. Wie üblich überbrachte er zur nunmehr 505. Eisleber Wiese, so wie im Jahr 1521 die Botschaft des Kaisers, dass Eisleben das Recht hat, 2 Wochen nach Ägidius einen Vieh- und Ochsenmarkt abzuhalten.

So zog man also wieder zur Wiese, ohne Tiere und Fahrzeuge, aber mit ca. 2500 großen und kleinen Mitwirkenden. Angeführt von Just Naumann als Oskar und dem Jugendblasorchester, gefolgt von Mitgliedern zahlreicher Vereine, Teilnehmern aus Kitas und Schulen, der Stadt Eisleben und der Ortsteile, Repräsentanten ortsansässiger Unternehmen und Gewerbetreibender sowie Gäste aus den benachbarten Kommunen, um nur einige zu nennen. Nach dem Einmarsch ins vollbesetzte Festzelt hieß es nun für Bürgermeister Carsten Staub,

0: Carsten Staub, jetzt wieder moderiert von Dirk Fuhlert und seiner Frau Katja, gemeinsam mit Festwirt Jörg Ahren den Fassbieranstich zu meistern.
1: 7, 6, 5, 4, 3, 2, 1 und 1, 2. Drei und es läuft, jawohl! Und wie es läuft, Freunde!
2: Die 505. Eisleberwiese ist eröffnet!

0: gibt das erste Bier hier vorne, jawohl.
1: Anschluss und auch am Abend sorgte dann die bayerische Partyband Frontal für ausgelassene Stimmung im Festzelt.

Doch nicht nur im Festzelt, auch draußen war auf der rund 4 Kilometer langen Vergnügungsmeile einiges los. Das größte Volksfest Mitteldeutschlands zog bei seiner 505. Auflage wieder einige tausende Besucher an. Auf dem 80.000 Quadratmeter großen Areal präsentierten sich knapp 300 Geschäfte, die aus über 800 Bewerbungen ausgewählt worden waren. 22 große Fahrgeschäfte und 14 Kinderkarussells sorgten für den Nervenkitzel bei Klein und Groß. Zudem bot die Händlermeile wieder ein vielfältiges Angebot, wie zum Beispiel beim Käsemax oder Wattwurm. Und auch sonst gab es ein kunterbuntes Sortiment an Waren.

0: Ein Kran am Stiftsberg. Großer Container sorgt in Zukunft für Sicherheit. Neben den vielen Angeboten auf dem Stiftsberg darf eine Sache nicht vernachlässigt werden. Der Brandschutz. Dafür wurde ein eigenes Notstromaggregat angeliefert und am Fuß des Stiftsberg aufgestellt. Damit das möglich ist, braucht es große Maschinen, was eine Sperrung der Straße mit sich zieht. Die Heißschaumlöschanlage auf dem Stiftsberg soll in Zukunft auch im Notfall mit Strom versorgt werden können.
1: Dieses Heißschaumlöschverfahren, das ist schon ein bisschen neuer. Es ist halt immer vom Bauordnungsrecht her neu zu bewerten. Wenn die Sachen umgebaut werden, Bauantrag gestellt wird, wird immer der Brandschutz dann in dem Fall neu betrachtet.

0: Fall war halt dann hier die Notwendigkeit von der Löschanlage gegeben. Nach vielem Hin und Her und Überlegen und Planen, weil es ein bisschen schwierig ist hier mit dem Denkmalschutz, hat man sich dann für die Heischaumanlage entschieden. Und um so eine Löschanlage betreiben zu können, braucht man halt auch immer einen Notstromaggregat.
1: Etwa ein Jahr hat es gedauert, bis der Container hierher gebracht werden kann. Mit dem Kran und vielen Helfenden kann er sicher an seinen Platz gehoben werden. Durch die vorausgegangene Planung und das gute Wetter dauert es nicht lange, bis die Aufgaben erledigt sind. Die Sperrung an den Sandsteinhängen blockiert also nicht allzu lang den Verkehr. Für den Notfall ist der Stiftsberg jetzt ausgerüstet und kann, wenn es hart auf hart kommt, mit der Heißschaumlöschanlage die Feuerwehr unterstützen, sogar wenn der Strom fehlt, dank des neuen Notstromaggregats.

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0: Das Wetter am Dienstagvormittag wird mit einem Mix aus Sonne und Wolken starten. Maximal 26 Grad werden wir zum Mittag erreichen. Dichte Wolken bilden sich zum Nachmittag, dafür bleibt es trocken. Auch zum Abend und in der Nacht wird es ähnlich. Der Mittwoch wird hauptsächlich aus einem Sonne-Wolken-Mix bestehen, bei 22 Grad.
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3: Harzclub, Stadtwerke und Sunk hatten eingeladen. Wilhelm Rabewarte feierte 130. Geburtstag. Zahlreiche Wanderfreunde trafen sich am Sonntag am Großen Schloss, dem Sitz der Stiftung Umwelt, Natur und Klimaschutz, um an einer geführten Wanderung durch den seit 2011 in ihrer Hand befindlichen Naturerbewald teilzunehmen.
4: Wir haben uns zu dieser Wanderung hier im Naturerbewald der Sunk wieder entschieden. Erstmal natürlich, um

0: schon ein fast kleines Herbsterlebnis heute mitmachen zu können. Und natürlich, weil wir wieder das Glück haben, dass die Wilhelm-Raabe-Warte durch unsere Unterstützer geöffnet wird und immer eine ganz tolle Kooperation haben, sowohl mit den Stadtwerken als auch mit der Harzer Wandernadel und mit der Stadt Blankenburg selbst auch. Also ganz tolle Aktionen, die wir immer gemeinsam haben. Und mich freut es vor allen Dingen, dass es hier immer so unkompliziert und ja, gut funktioniert mit allen Unterstützern.
1: Und natürlich begleiten wir das auch wieder und haben auch eine kleine Überraschung wieder für die Wanderer mit dabei. Und vor Ort soll es natürlich auch noch einen kleinen Snack geben, den wir auch gerne sponsern. Wir als ausschließlich Ökostromanbieter und das schon seit über 10 Jahren, machen das natürlich gerne, weil wir freuen uns darüber, dass das Thema Umwelt und Natur so einfühlsam und so direkt hier gezeigt wird. Und das unterstreicht eigentlich unsere Mentalität, die wir auch gerne unterstützen. Und deshalb natürlich Veranstaltungen, die Menschen zusammenbringen und das Thema Natur dann näher bringen, begleiten wir natürlich dann auch gerne. Und deshalb ist es für uns selbstverständlich, dass wir sowas auch unterstützen.
2: Nach einer kurzen Einführung ging es auf die rund 6 Kilometer lange Wanderung zur Wilhelm-Raabe-Warte, ein Wahrzeichen von Blankenburg. Die als Naturerbewald ausgewiesene Fläche, zum Teil mit über 300 Jahre alten Bäumen, soll geschützt und nach aus der Waldbewirtschaftung herausgenommen werden. Somit wird die natürliche Entwicklung dieses Areals gestärkt, erfuhren die Teilnehmer. Über Herzogs- und Panoramaweg führte die Wanderung mit kontinuierlichem Anstieg auf den 414 Meter hohen Eichenberg. Das Geburtstagskind, die 21 Meter hohe Wilhelm-Raabe-Warte, grüßte schon von Weitem. Im September 1896 wurde sie in einer Bauzeit von nur 6 Monaten als sogenannter Kaiserturm errichtet. Der Aussichtsturm erhielt 1950 den Namen Wilhelm Raabe nach einem 1910 verstorbenen Braunschweiger Schriftsteller. 1976 baute die ZBO Dachrieden auf dem Gelände eines alten Gasthauses ein Betriebsferienheim mit kleiner öffentlicher Wandergaststätte. 1992 erfolgte die Schließung des Komplexes, deren Nachnutzung aufgrund fehlender Wasser- und Abwasserleitung sowie Lage im Naturschutzgebiet sehr schwierig ist. 1996 übernahm dann der Harzclub wieder den Turm und sanierte ihn. Ihm ist es auch zu verdanken, dass sich wenigstens einmal im Jahr hier die Türen öffnen. Denn die Warte gehört zu den wenigen, noch gut erhaltenen Kaiserwarten.
3: Wir feiern 130 Jahre Wilhelm-Raabe-Warte und haben das auch toll vorbereitet mit den Stadtwerken und der SUNK zusammen. Und freuen uns auf ganz viele Wanderfreunde, Heimatfreunde und Naturfreunde, die mit uns zusammen den Turm besteigen können.
2: Groß war der Andrang zur Turmbesteigung. 106 Stufen aus Stein, Holz und Guss mussten bis zur Plattform bewältigt werden, bevor sich dem Wanderer bei günstigem Wetter ein bis zu 70 Kilometer weiter Ausblick bietet.
3: Raabe-Warte ist auch vermietet. Es ist eine Polizeiantenne drauf und eine Antenne für den Rettungsdienst, also ganz wichtig, und ist natürlich auch gesichert. Deswegen kann auch nicht jederzeit jemand da auf diesen Turm steigen, sondern es muss mit uns vereinbart werden.
2: So gibt es nur wenige Tage, wie zum Beispiel der 130. Geburtstag, an denen eine Turmbesteigung möglich ist.
3: Am 130. Jahrestag der Wilhelm-Raabe-Warte haben wir noch eine kleine Ausstellung. Zu Fauna und Flora haben Schüler der 7. Klasse der Sekundarschule August Bebel Tafeln angefertigt. Das kann man sich gerne angucken. Weiterhin haben wir ja ganz viel gemacht fürs Catering.
2: Das Essen und Trinken sowie die selbstgebackenen Waffeln von den Stadtwerken stärkten die Wanderer nach ihrer Tour. Und hier erwartete sie auch wieder ein Sonderstempel der Harzer Wandernadel.

0: komme aus einem Wassleben. Ich bin Rekordwanderer, Wandernadel. Ich habe 45 Mal den Kaisertitel erwandert und ich habe 2011 und dann mit Verbesserung 2013 als schnellster Wanderer alle 222 Stempelstellen abgewandert und der Rekord steht seitdem.
1: Zum kleinen kulturellen Programm gehörte dann auch der Auftritt der kleinen Tanzmäuse unter Leitung von Jenna Wuckel, die auf dem Eichenberg in 414 Meter Höhe ihr Publikum begeisterten.
2: Tag der offenen Tür. Traditionelles Elbschwimmen.
3: In Wittenberg dreht sich an diesem Wochenende alles um den Wassersport. Beim Tag der offenen Tür zeigen die Vereine ihre verschiedenen Wassersportarten. Ein Höhepunkt ist das traditionelle Elbschwimmen, organisiert von der Wassersportgemeinschaft Wittenberg 1962 e.V. Auch Segler und Kanuten laden die Besucher aufs Wasser ein. Dabei geht es um Sport, Spaß und Gemeinschaft. Besucher können die Boote kennenlernen und selbst erste Erfahrungen sammeln. So wird die Elbe für den 23. August 2026 zum Treffpunkt für Wassersportler und Gäste.
4: Und Tradition ist es, an einem Wochenende im Sommer hier unseren Tag der offenen Tür durchzuführen, bei dem wir uns als Verein und jede Abteilung präsentieren. Und ja, die Kanuten tun das, wie man hier ringsherum sieht, mit ihren Kajaks. Und ja, wir sind ein Verein mit rund 35 oder eine Abteilung mit rund 35 Mitgliedern, die im Wesentlichen den Wasserwandersport als Hobby betreiben und das nicht nur auf der Elbe, sondern auch auf den Gewässern, die hier so im Umland sind und auf denen man gut paddeln kann, wie dem Spreewald oder auch den Berliner Gewässern. Ja, zum Tag der offenen Tür verbinden wir das Ganze mit dem Elbeschwimmen. Einmal hat schon stattgefunden, einen Durchgang, einen zweiten bieten wir in Kürze an. Das ist ein großer Teil des Programms, natürlich das gesellige Beisammensein. Und im Wesentlichen geht es darum, dass wir als sportliche Abteilungen unseren Sport vorstellen, dass wir den Gästen die Möglichkeit geben, mal ein bisschen zu schnuppern, sich mal ins Boot zu setzen mit einem Guide oder auch allein mal zu paddeln und sich ein bisschen was erklären zu lassen, worin denn der Reiz des Paddelns auf dem Wasser eigentlich besteht. Ja, der Reiz des Paddelns ist natürlich, ganz nah an der Natur zu sein, mittendrin zu sein in der Natur. Mitunter ist es auch die Einsamkeit, die Natur also in aller Ruhe zu erleben, sich in der Natur zu bewegen, egal wie das Wetter ist, ob es etwas kühler ist, ob Sommer ist, ob Wind oder nicht. Und das kann jeder für sich so entscheiden, wie er das möchte. Und das ist eigentlich der Reiz. Und das eben nicht nur in der Gegend, in der man sich auskennt, wie wir hier auf der Elbe, sondern letztendlich überall in Deutschland oder auch Europa.
3: Beim traditionellen Elbschwimmen geht es für die Teilnehmer einmal quer durch den Fluss. Die Wasserwacht sorgt dabei für die Sicherheit. Rettungsschwimmer und Boote begleiten die Schwimmer. Besonders starke Strömungen sind zu erwarten, was es zu einer großen Herausforderung macht. Jede Altersstufe ist vertreten und meistern diese Veranstaltung ohne Probleme.
5: Ich bin Thomas Vier, Ortsgruppenleiter der Wasserwacht in Wittenberg und hier für heute der Chef von Skanze aus Sicht der Wasserrettung. Wir haben das alljährliche Elbeschwimmen gemacht. Das heißt, unter fachkundiger Beobachtung dürfen die Wittenberger und Wittenbergerinnen, die Gäste, einmal quer über die Elbe schwimmen. Die Elbe als Bundeswasserstraße ist natürlich nicht einfach so ein Badegewässer. Deswegen findet das Ganze unter Beobachtung statt, unter Aufsicht von uns. Und wir begleiten die Schwimmer mit Booten und mit Rettungsschwimmern, sodass im Fall der Fälle auch immer jemand da ist, der dann auch dementsprechend zugreifen kann. Die Elbe ist aktuell unterwegs mit 5 Kilometern pro Stunde. Das klingt jetzt erstmal nicht schnell, es ist sowieso eine Schrittgeschwindigkeit. Aber in der Fahrrinne selber, in der Strömung, merkt man, dass man abgetrieben wird. In der Regel schafft man es nicht wirklich direkt durchzuschwimmen. Also man wird immer abgetrieben, das ist geplant, das ist auch gewollt. Und das ist für ungeübte Schwimmer erstmal eine Erfahrung, in dieser Fahrrinne mitgerissen zu werden und dann trotzdem die Ruhe zu bewahren, trotzdem sein Ziel zu verfolgen und dann kommt man völlig problemlos auch auf der anderen Seite an. Das Durchschwimmen durch die Elbe ist für die Wittenberger immer so ein Highlight. Und wenn man sieht, dass heute der jüngste Teilnehmer 10 Jahre alt ist und vor ein paar Jahren der jüngste Teilnehmer 7 Jahre, sieht man schon, dass das reizvoll ist, die Elbe zu bezwingen, sagt man es mal so. Aber wie gesagt, immer nur unter Beobachtung, immer nur unter Begleitung von Rettungsschwimmern. Sonst ist es einfach zu gefährlich. Und der Reiz ist einfach da. Dafür ist die Elbe unsere Elbe. Und da muss man auch mal durchgeschwommen sein als Rittenberger.
3: Paddeln verbindet. Der Verein hat rund 35 Mitglieder, die den Wassersport meist als Hobby betreiben. Gepaddelt wird auf der Elbe und vielen weiteren Gewässern. Einige Mitglieder sind auch sportlich sehr erfolgreich. Helga Freund wurde bereits zum 41. Mal Weltmeisterin und brachte dieses Jahr aus Kanada 2 Goldmedaillen mit.
6: Also mein Name ist Helga Freund, ich bin 72 Jahre alt, habe mit 11 Jahren angefangen zu paddeln. Mit 21 wieder fast aufgehört, weil dann Beruf, Studium, Familie, alles viel wichtiger waren. Und mit 48 bin ich wieder ins Boot geklettert. Und 2 Jahre später hat man mich mitgenommen zur Weltmeisterschaft nach Kanada. Und dort habe ich gewonnen vor 40 Frauen. Und ja, seitdem bin ich so oft, wie es geht, auf dem Wasser. Und dieses Jahr war ich auch in Kanada zur Weltmeisterschaft und habe 2-mal Gold wieder mitgebracht. Nun bin ich 41 Mal Weltmeister und das Paddeln macht einfach Spaß. Und ja, und ich kann aber auch ruhig paddeln, ich kann auch mal Genuss paddeln, also sprich Wanderboot fahren, weil mein Mann ist kein Rennsportler und auch weil das hier ein Verein ist, der vorwiegend Wanderboot fährt, möchte man ja es in der Gemeinschaft erleben. Wenn ich zu Wettkämpfen fahre, dass man Sportkameraden auf aller Welt sieht und die sind ja alle so ein bisschen verrückt wie ich. Das heißt also, dass sie trainieren fleißig und wie man so sagt, die Konkurrenz schläft nicht. Und dass man sich wieder trifft, die eine oder die andere Sportlerin. Und ja, es ist einfach schön.
3: Damit ging ein abwechslungsreicher Tag rund um den Wassersport zu Ende. Beim Elbschwimmen, Segeln und Paddeln standen vor allem Sport, Gemeinschaft und die Freude am Wasser im Mittelpunkt. Ein gelungenes Fest, das einmal mehr zeigte, wie eng Wittenberg mit der Elbe verbunden ist.
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0: Das Wetter am Dienstagvormittag wird mit einem Mix aus Sonne und Wolken starten. Maximal 26 Grad werden wir zum Mittag erreichen. Dichte Wolken bilden sich zum Nachmittag, dafür bleibt es trocken. Auch zum Abend und in der Nacht wird es ähnlich. Der Mittwoch wird hauptsächlich aus einem Sonne-Wolken-Mix bestehen, bei 22 Grad.
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0: Neues Logistikzentrum. Batteriespeicheranbieter Tesvolt stellt vor.
2: 12 Jahre nach der Gründung hat das württembergische Unternehmen Tesvolt AG ihr neues Logistik- und Technologiezentrum in der Lutherstadt eröffnet. Das klimafreundliche neue Zentrum des Batteriespeicheranbieters soll künftig der Region mehr Arbeitsplätze und ein innovatives Umfeld bieten. Tesvolt selbst ermöglicht es, aufgrund der größeren Lagerkapazitäten Materialien vorausschauend zu lagern und so auch bei Störungen dem europäischen Markt kurze Lieferzeiten zu ermöglichen. Der Neubau am Hauptsitz in der Lutherstadt Wittenberg wurde am 28. August im Beisein des stellvertretenden Ministerpräsidenten Prof. Dr. Armin Willingmann feierlich eingeweiht. Hier soll zukünftig die ständig wachsende Nachfrage des europäischen Marktes unternehmensgerecht bedient werden. Tesvolt AG, 2014 in der Lutherstadt gegründet, konzentriert sich seit Beginn auf Batteriespeicherlösungen für Gewerbe und Industrie. Zu ihren Kunden zählen neben Handwerksunternehmen auch landwirtschaftliche Betriebe und Stadtwerke, die ihre Energiekosten senken und stabilisieren wollen.
3: Ja, wir bieten Batteriespeicher sowohl für Innenaufstellungen, Gewerbebereichen an oder Industrien. Wir haben aber auch Outdoor-Speicher, bedeutet, das sind Speicher, die sind schon fix und fertig vormontiert, brauche ich nur auf dem Hof stellen, anschließen und dann kann ich auch zum Beispiel an den Energiehandel teilnehmen. Aber wer keine eigene Solaranlage hat, vielleicht kein eigenes Dach oder keine Dachfläche mehr hat, hat die Möglichkeiten, über diese volatilen Strompreise von diesem Geschäftsmodell zu partizipieren. Und genau das machen wir auch, indem wir die Batteriespeicher, die man bei uns erwärmen kann, auch an der Strombörse handeln.
2: Tesvolt bietet Energiespeicherlösungen für jede Größenordnung im gewerblichen und industriellen Einsatz. Von dezentralen Standorten bis hin zu großen Batterieparks. Der eigentliche Mehrwert liegt in dem, was die Systeme ermöglichen. Geringe Energiekosten und mehr Energieunabhängigkeit.
4: Nun, die ganze Energiewende funktioniert ohne Speichertechnologie nicht. Denn wir wissen alle, der Wind bläst nicht jede Stunde und die Sonne scheint nicht 24 Stunden. Also muss es Speichermöglichkeiten für Strom geben, den man erzeugt hat. Und da hat Tesvolt seit 2014 und mit einem schönen Schub nach 2016, als wir das Unternehmen mit dem Hugo-Junkers-Preis Sachsen-Anhalts auszeichnen konnten, eine grandiose Entwicklung genommen. Hier wird Speichertechnologie entwickelt, hier wird sie intelligent gemacht und hier wird sie weltweit dann auch auf den Markt gebracht. Das ist eine großartige Entwicklung. Aus einem Start-up in Sachsen-Anhalt heraus nun ein weltweites führendes Unternehmen. Großartig.
2: Auch für die Region Wittenberg ist das Unternehmen von großer Bedeutung. Bei mehreren hundert Arbeitsplätzen zieht es nicht nur Arbeiter aus dem Landkreis, sondern auch Fachkräfte aus weiter weg in die Lutherstadt.
5: Das Unternehmen Tesvolt hat aus ganz unterschiedlichen Perspektiven eine enorme Bedeutung für den Landkreis. Es ist natürlich ein wichtiger Arbeitgeber. Es ist aber auch ein ganz wichtiger Impulsgeber, denn man kann froh sein, wenn man solche Innovationsmotoren bei sich hat. Von hier aus gehen ganz viele Impulse in die ganze Welt. Wir zeigen, was wir bei uns in unserer Heimat können. Das ist etwas Bedeutendes und hier wird immer neu entwickelt. Also hier haben wir ganz viel zusammen, was wir brauchen, um unsere Region bekannt zu machen, aber gleichzeitig auch etwas für unsere Region zu tun. Und genau dafür steht Tesvolt.
2: Tesvolt trägt dazu bei, in den kommenden Jahren unsere Stromnetze zukunftsfest zu machen. Sie sind jetzt schon über Landesgrenzen hinaus als Anbieter für Batteriespeicherlösungen tätig und versuchen auch in den kommenden Jahren, ihren Beitrag zu einer nachhaltigen Entwicklung stetig zu verbessern.
6: Aber ich glaube, was auch sehr, sehr wichtig ist bei solchen Bewertungen, ist diese Potenzialentscheidung. Was schlummert da? Und wenn wir uns hier nur umgucken, ja, was wir hier für Speichersysteme haben, für Outdoor, für Indoor, Ich bin selber als Privatperson bin ich ein Freund von diesem Speichersystem, weil wir damit natürlich auch diese Sonnenenergie, die wir umsonst haben, speichern können und sowas. Dann tut das unserer Stadt dieses innovative Potenzial und gleichzeitig auch das produktive Potenzial, was wir haben, das tut uns gut. So, und da muss man einfach sagen, Chapeau vor dem, was hier geleistet wurde. Und trotzdem sind sie absolut bodenständig und lieben ihre Heimat. Und das finden wir großartig. Das ist richtig klasse. Das ist ein richtiger Liebesbeweis für die eigene Stadt.
2: Insgesamt blickt das Unternehmen auf 12 erfolgreiche Jahre zurück. Das bislang größte Speicherprojekt steht jedoch noch vor. Im Juni hat Tesvold die Baugenehmigung für einen 20.000 Quadratmeter großen Batteriespeicherpark in der Nähe des Hauptstandortes erhalten.

Erste Blicke auf den Wendebrunnen. Ein Meilensteinprojekt der Welterbestadt schlägt Wurzeln. Das seit 2018 laufende Projekt des Bildhauers Professor Wolfgang Dreise und der Welterbestadt Quedlinburg befindet sich in der finalen Phase. Das Bürgerprojekt der Friedlichen Revolution war lange Zeit in der Entwicklung. Aus einer Idee entstanden etliche Zeichnungen und später grobe Visualisierungen in

0: in einer Werkstatt voller Skulpturen. Im Sommer 2025 konnten die ersten Schritte vor Ort eingeleitet werden. Auf dem Karl-Ritter-Platz, wo das vollendete Projekt stehen wird, musste so einiges gemacht werden. Zu sehen ist am Ende nur der Brunnen. Das Herzstück befindet sich jedoch unterirdisch.
1: Die Fläche musste frei gemacht werden, hier waren Leitungen drunter, die Leitungen mussten umgelegt werden. Dann brauchte der Brunnen ja auch eine gute Gründung, denn wir haben ein großes Gewicht an Materialien da drauf, der Granit, die Bronze. Und da wurde dann ein Fundament hergestellt, was 1,20 Meter tief gegründet wurde. Und da haben wir letztes Jahr im Sommer begonnen, im Juni. Und bis Weihnachten im Prinzip den ganzen Tiefbau fertig gemacht. Dann gab es das erste große Highlight, das Setzen der Brunnenkammer. Das ist ja auch ein mächtiges Bauwerk von 4x3 Metern, was hier unterirdisch rechts neben mir eingesetzt wurde. Und damit begingen dann die wirklich technischen Details, die Leitungsverlegung für die Wassertechnik, die ganze Elektroverkabelung, die sich da nachher mit verbirgt und die vielen anderen Dinge, die dazu kamen. Da muss die Fläche gepflastert werden, sodass wir jetzt eigentlich fast final sind. Die letzten Arbeiten, die jetzt noch offen stehen, wäre nochmal die Herstellung, die Montage von vier Kuben. Zwei davon werden zum Eröffnungstermin da sein und zwei werden dann später nochmal dazugesetzt.
0: Die Vollendung ist also ganz nah. Trotz der aufwendigen Planung und Umsetzung der baulichen Maßnahmen ist Lars Deuter sehr zufrieden über die Zusammenarbeit mit allen Beteiligten. Auch der Bildhauer Wolfgang Dreise ließ sich den Blick auf den beinahe fertigen Wendebrunnen nicht entgehen.
2: Es ist immer wieder sehr spannend, wenn sowas im öffentlichen Raum entsteht, aufgebaut wird. Für jemanden, der das hat in der Werkstatt in den Jahren entstehen lassen, in Einzelteilen. Und jetzt das alles zusammenzusehen als gemeinsames Ensemble, das ist unheimlich spannend und aufregend zugleich. Und in diesem Falle heute bin ich sehr, sehr zufrieden, dass die Abmaße, die Volumina sich wunderbar vertragen mit dem umgebenden Raum, mit der Architektur hier in Quedlinburg. Ich habe mit allen Partnern wunderbare Zusammenarbeit gehabt, sehr konstruktiv und ohne große Probleme, ohne wirklich große Probleme. Das ist fantastisch.
0: Bevor es zur Eröffnung am 9. Oktober heißt, Fontänenmarsch, müssen nur noch Kleinigkeiten eingestellt und verbessert werden. Dann wird das Denkmal zur friedlichen Revolution endlich fertig und ein historisches Highlight auf dem Karl-Ritter-Platz sein.
3: Spiel, Spaß und gute Laune. Viertes Nachbarschaftsfest im Wohngebiet Regenstein. Auf der Wiese zwischen den modernisierten Plattenbauten fand wie bereits im vergangenen Jahr das Nachbarschaftsfest des größten Blankenburger Wohngebietes statt.
4: Ja, weil sich hier im Regenstein wirklich viel bewegt und vor allem die Menschen, die im Regenstein gestalten, diese Bewegung mit. Auch das Nachbarschaftsfest, heute zum 4. Mal, ist auf Initiative der Regensteiner zustande gekommen. Und wir haben um uns ganz viele Partner versammelt, denen ich unwahrscheinlich dankbar bin, dass wir ein solches Fest hier durchführen können. Es ist auch das größte Stadtteilfest, das wir machen und es erfreut sich wachsender Beliebtheit. Und ich lade alle ein, die vielleicht in diesem Jahr nicht dabei sein konnten, kommt nächstes Jahr vorbei. Es wird auch eine 5. Auflage geben und hier mitten im Grün im Regenstein.
3: Der gemeinnützige Verein für Sozialeinrichtungen hatte sich mit der Übernahme des Quartierzentrums, der Begegnungsstätte und der hier integrierten Sozialstation große Ziele gesetzt und sich in den vergangenen Jahren bereits sehr gut integriert.
5: Hier treffen sich die Nachbarn und die Anwohner, die hier im Regenstein zu Hause sind. Und der GVS hat es sich ja zur Aufgabe gemacht, mit der Quartiersarbeit hier dieses Zusammenleben und Kontakte für die Bewohner im Regenstein wieder zu intensivieren, sodass auch viele ältere Menschen, die hier wohnen, Kontakt zu anderen bekommen und sozial nicht so ausgegrenzt sind und wieder gute Nachbarschaft sich entwickeln kann. Und dazu tragen wir mit diesem Nachbarschaftsfest natürlich bei, wenn wir einmal im Jahr, das ist ja nun schon zum wiederholten Male, hier dieses Nachbarschaftsfest veranstalten. Wir haben sehr viel Unterstützung durch die Stadt Blankenburg. Die Stadtwerke unterstützen uns, die BWG und die Wohnungsgesellschaft natürlich auch.
3: Der Platz hinter der Begegnungsstätte zeigte sich wieder einmal als idealer Ort für ein buntes, abwechslungsreiches Programm.
6: Zum Beispiel haben wir wieder 4 interessante Stationen fürs Nachbarschaftsfest Kinderturnier. Und eigentlich sind es 5 Stationen. Und alle Kinder, die mitmachen, die können am Ende über eine Lostrommel einen großen Preis gewinnen. Zum Beispiel der Internationale Bund, der bietet heute an, dass die Kinder Frisbee-Scheiben basteln und werfen. Zum Beispiel das Jugendwaldheim, das hat ein Waldquiz vorbereitet. Der Kreissportbund bietet wieder seinen Geschicklichkeitsparcours an. Und die Kita am Regenstein, da können die Kinder in einen Korb werfen mit 3 unterschiedlichen Gewichtsbällen oder auch ein Puzzle absolvieren. Und an jeder Station bekommen die Kinder einen Stempel. Und wenn sie alle Stempel zusammen haben, da freuen wir uns, weil sie dann nämlich ein kostenloses Eis bekommen und ihr Kärtchen auch in unsere Lostrommel werfen.
3: Dank der zahlreichen Helfer und Unterstützer wurde es wieder ein gelungenes Fest mit vielen Aktionen, vor allem für Kinder.
7: Wir pflegen ja mit der GVS schon eine lange Zusammenarbeit. Wir haben auch einen Kooperationsvertrag. Wir freuen uns natürlich, dass die GVS hier besonders im Regenstein sehr, sehr aktiv ist, die Leute zusammenbringt. Und natürlich gehören da auch wir dazu als große Akteure in der Stadt. Wir haben wieder mit an Bord unser schönes Glücksrad. Das kommt bei den Leuten einfach immer am besten an.
8: Heute können die Kinder und natürlich auch die großen Erwachsenen bei uns Seifen gießen. Da nimmt man einfach normale Seife, dann kann ein bisschen Farbe dazu, ein bisschen ätherische Öle und schon hat man ganz tolle Seifen in einer typischen Apothekenform.
3: Die Feuerwehr mit großer Drehleiter, die DRK und die Polizei waren natürlich ebenfalls wieder für die gute Nachbarschaft im Einsatz.
9: Die Polizei ist heute wieder mit dem Polizeiauto vor Ort. Dann haben wir Malhefte wieder dabei für die Kinder. Und unter anderem haben wir auch wieder für das Seniorenschutzprogramm entsprechende Broschüren dabei, die über Betrugsmaschen, über Einbruchschutz etc. eben aufklären.
3: Für den immer freundlichen und kompetenten Regionalbereichsbeamten Peter Schneider war der Tag ein ganz besonderer. Sein letzter Arbeitstag, bevor er in Pension geht, und deshalb erhielt er vom Veranstalter ein großes Dankeschön. Nach einem Bühnenprogramm mit Gesang und Tanz fesselte die Papageienshow der Brüder Busenius das Publikum. Ein gelungenes Nachbarschaftsfest mit vielen Überraschungen, dass das Gemeinschaftsgefühl der Anwohner weiter stärkte.
0: Ein festliches Jubiläum. 1200 Jahre Welsleben.
10: 1200 Jahre Welsleben. In den Acker neben der A14 gepflügt, kündeten vom großen Ereignis in der kleinen Gemeinde zwischen Schönebeck und Magdeburg, das am Wochenende begangen wurde. Der Platz rund um die Welsleber Kirche mit dem Turm auf der falschen Seite hatte sich in einen Festplatz verwandelt mit Zeltbuden und Schaustellern. Sogar einen Autoscooter konnte man unter die Kastanienbäume zwängen. Das Gelände war von Freitag bis Sonntag der Schauplatz für ein umfangreiches Festprogramm, doch der Höhepunkt dürfte zweifellos der große Festumzug gewesen sein, mit dem man die 1200-jährige Geschichte der Bördegemeinde darstellte.
11: So, hier vorne unsere Ehrengäste, unser Ortsbürgermeister Hans-Jürgen Korn. Und unser Gemeindeoberbürgermeister Marco Schmoldt. Ja doch, die Ehre kommt euch zuteil. Ja, und gleich dahinter auf der Kutsche. Sagte ich vorhin schon mal, alt und jung wird hier zusammengeführt. Der jüngste Welsleber, das ist der kleine Leo Fritz hier auf dem Kutschwagen. Und unsere älteste Bewohnerin hier in Welsleben. Frau Ingrid Krenzel, schön, dass ihr da seid, schön, dass ihr hier in Welsleben lebt.
10: Besiedelt wurde der Ort natürlich schon viel früher, denn aus der Zeit vor 7500 Jahren ließen sich erste jungsteinzeitliche Siedlungsreste nachweisen. Doch mit der ersten urkundlichen Erwähnung im Jahr 826 beginnt die offizielle Geschichtsschreibung. Damals verschenkte Ludwig der

31 niedergebrannt. Auch Welsleben wurde total zerstört und die Felder verwüstet. Erst um 1650 kamen überlebende Welsleber wieder zurück. So einmal nur ein paar historische Ereignisse, an die man erinnerte. Der Umzug endete dann mit der versammelten Freiwilligen Feuerwehr des Ortes, die auch schon 1897 gegründet wurde. Und da kann man sich schon im nächsten Jahr auf deren 130. Geburtstag freuen, was sicher auch groß gefeiert werden dürfte. Aber es ist schwer, diese 1200-Jahr-Feier noch zu toppen, die diese kleine Gemeinde mit nicht einmal 1800 Einwohnern da auf die Beine gestellt hatte.

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0: Das Wetter am Dienstagvormittag wird mit einem Mix aus Sonne und Wolken starten. Maximal 26 Grad werden wir zum Mittag erreichen. Dichte Wolken bilden sich zum Nachmittag, dafür bleibt es trocken. Auch zum Abend und in der Nacht wird es ähnlich. Der Mittwoch wird hauptsächlich aus einem Sonne-Wolken-Mix bestehen, bei 22 Grad.
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0: Eine Botschaft des Kaisers. Der 505. Wiesenmarkt.
2: Der Empfang im Rathaus, zu dem alle geladen sind, die sich im vergangenen Jahr um die Lutherstadt verdient gemacht haben, hat sich zu einem festen Bestandteil der Eisleber Wiese entwickelt. Und während Bürgermeister Carsten Staub gemeinsam mit Wiesi die zahlreichen Gäste begrüßte, gab es auch vor dem Rathaus schon etwas zu erleben. Das Jugendblasorchester der Musikschule Mansfeld-Südharz und das Tanzstudio Eisleben sorgten für Unterhaltung.

0: Drinnen begegneten sich indes Damen und Herren aus Politik und Wirtschaft, der Verwaltung, von Vereinen und Verbänden, aus der Stadt Eisleben und den Ortsteilen, den Nachbarkommunen sowie den Partnerstädten.
1: Hier in Eisleben zum Wieselempfang kommen alle zusammen, alle, die das letzte Jahr, die letzten Jahrzehnte auch hier die Stadt, das Stadtbild mitgeprägt haben durch unterschiedliche Beteiligungen. Und ich hoffe, und das werde ich auch nochmal sagen, ich wünsche mir eine friedliche Wiese, eine schöne Wiese. Ich bin sehr zum Wohl.
0: Das Eröffnungsspektakel auf dem Marktplatz begann schließlich mit einer kleinen Überraschung. So war der Herold von Kaiser Karl V. alias Schauspieler Oliver Beck doch einer Kutsche entstiegen, was in den letzten Jahren aus Sicherheitsgründen nicht mehr zulässig war. Wie üblich überbrachte er zur nunmehr 505. Eisleber Wiese, so wie im Jahr 1521 die Botschaft des Kaisers, dass Eisleben das Recht hat, 2 Wochen nach Ägidius einen Vieh- und Ochsenmarkt abzuhalten.

So zog man also wieder zur Wiese, ohne Tiere und Fahrzeuge, aber mit ca. 2500 großen und kleinen Mitwirkenden. Angeführt von Just Naumann als Oskar und dem Jugendblasorchester, gefolgt von Mitgliedern zahlreicher Vereine, Teilnehmern aus Kitas und Schulen, der Stadt Eisleben und der Ortsteile, Repräsentanten ortsansässiger Unternehmen und Gewerbetreibender sowie Gäste aus den benachbarten Kommunen, um nur einige zu nennen. Nach dem Einmarsch ins vollbesetzte Festzelt hieß es nun für Bürgermeister Carsten Staub,

0: Nach dem Einmarsch ins vollbesetzte Festzelt hieß es nun für Bürgermeister Carsten Staub, jetzt wieder moderiert von Dirk Fuhlert und seiner Frau Katja, gemeinsam mit Festwirt Jörg Ahren den Fassbieranstich zu meistern.
1: 7, 6, 5, 4, 3, 2, 1 und 1, 2. Drei. Und es läuft, jawohl. Und wie es läuft, Freunde.
2: Die 505. Eisleberwiese ist eröffnet.

0: das erste Bier hier von, jawohl.
1: Im Anschluss und auch am Abend sorgte dann die bayerische Partyband Frontal für ausgelassene Stimmung im Festzelt.

Doch nicht nur im Festzelt, auch draußen war auf der rund 4 Kilometer langen Vergnügungsmeile einiges los. Das größte Volksfest Mitteldeutschlands zog bei seiner 505. Auflage wieder einige tausende Besucher an. Auf dem 80.000 Quadratmeter großen Areal präsentierten sich knapp 300 Geschäfte, die aus über 800 Bewerbungen ausgewählt worden waren. 22 große Fahrgeschäfte und 14 Kinderkarussells sorgten für den Nervenkitzel bei Klein und Groß. Zudem bot die Händlermeile wieder ein vielfältiges Angebot, wie zum Beispiel beim Käsemax oder Wattwurm. Und auch sonst gab es ein kunterbuntes Sortiment an Waren.

0: Ein Kran am Stiftsberg. Großer Container sorgt in Zukunft für Sicherheit. Neben den vielen Angeboten auf dem Stiftsberg darf eine Sache nicht vernachlässigt werden. Der Brandschutz. Dafür wurde ein eigenes Notstromaggregat angeliefert und am Fuß des Stiftsberg aufgestellt. Damit das möglich ist, braucht es große Maschinen, was eine Sperrung der Straße mit sich zieht. Die Heißschaumlöschanlage auf dem Stiftsberg soll in Zukunft auch im Notfall mit Strom versorgt werden können.
1: Dieses Heißschaumlöschverfahren, das ist schon ein bisschen neuer. Es ist halt immer vom Bauordnungsrecht her neu zu bewerten. Wenn die Sachen umgebaut werden, Bauantrag gestellt wird, wird halt immer der Brandschutz dann in dem Fall neu betrachtet. Und in dem Fall war halt dann hier die Notwendigkeit von einer Löschanlage gegeben. Nach vielem Hin und Her und Überlegen und Planen, weil es ein bisschen schwierig ist hier mit dem Denkmalschutz, hat man sich dann für die Heißschaumanlage entschieden. Und um so eine Löschanlage betreiben zu können, braucht man halt auch immer einen Notstromaggregat.
0: Etwa ein Jahr hat es gedauert, bis der Container hierher gebracht werden kann. Mit dem Kran und vielen Helfenden kann er sicher an seinem Platz gehoben werden. Durch die vorausgegangene Planung und das gute Wetter dauert es nicht lange, bis die Aufgaben erledigt sind. Die Sperrung an den Sandsteinhängen blockiert also nicht allzu lang den Verkehr. Für den Notfall ist der Stiftsberg jetzt ausgerüstet und kann, wenn es hart auf hart kommt, mit der Heißschaumlöschanlage die Feuerwehr unterstützen, sogar wenn der Strom fehlt, dank des neuen Notstromaggregats.

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0: Das Wetter am Dienstagvormittag wird mit einem Mix aus Sonne und Wolken starten. Maximal 26 Grad werden wir zum Mittag erreichen. Dichte Wolken bilden sich zum Nachmittag, dafür bleibt es trocken. Auch zum Abend und in der Nacht wird es ähnlich. Der Mittwoch wird hauptsächlich aus einem Sonne-Wolken-Mix bestehen, bei 22 Grad.
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3: Harzclub, Stadtwerke und Sunk hatten eingeladen. Wilhelm Rabewarte feierte 130. Geburtstag. Zahlreiche Wanderfreunde trafen sich am Sonntag am Großen Schloss, dem Sitz der Stiftung Umwelt, Natur und Klimaschutz, um an einer geführten Wanderung durch den seit 2011 in ihrer Hand befindlichen Naturerbewald teilzunehmen.
4: Wir haben uns zu dieser Wanderung hier im Naturerbewald der Sunk wieder entschieden. Erstmal natürlich, um schon ein fast kleines Herbsterlebnis heute mitmachen zu können. Und natürlich, weil wir wieder das Glück haben, dass die Wilhelm-Rabe-Warte durch unsere Unterstützer geöffnet wird. Und immer eine ganz tolle Kooperation haben, sowohl mit den Stadtwerken als auch mit der Harzer Wandernadel und mit der Stadt Blankenburg selbst auch. Also ganz tolle Aktionen, die wir immer gemeinsam haben. Und mich freut es vor allen Dingen, dass es hier immer so unkompliziert und gut funktioniert.

0: funktioniert mit allen Unterstützern.
1: Und natürlich begleiten wir das auch wieder und haben auch eine kleine Überraschung wieder für die Wanderer mit dabei. Und vor Ort soll es natürlich auch noch einen kleinen Snack geben, den wir auch gerne sponsern. Wir als ausschließlich Ökostromanbieter und das schon seit über 10 Jahren, machen das natürlich gerne, weil wir freuen uns darüber, dass das Thema Umwelt und Natur so einfühlsam und so direkt hier gezeigt wird. Und das unterstreicht eigentlich unsere Mentalität, die wir auch gerne unterstützen. Und deshalb natürlich Veranstaltungen, die Menschen zusammenbringen und das Thema Natur dann näher bringen, begleiten wir natürlich dann auch gerne. Und deshalb ist es für uns selbstverständlich, dass wir sowas auch unterstützen.
2: Nach einer kurzen Einführung ging es auf die rund 6 Kilometer lange Wanderung zur Wilhelm-Raabe-Warte, ein Wahrzeichen von Blankenburg. Die als Naturerbewald ausgewiesene Fläche, zum Teil mit über 300 Jahre alten Bäumen, soll geschützt und nach aus der Waldbewirtschaftung herausgenommen werden. Somit wird die natürliche Entwicklung dieses Areals gestärkt, erfuhren die Teilnehmer. Über Herzogs- und Panoramaweg führte die Wanderung mit kontinuierlichem Anstieg auf den 414 Meter hohen Eichenberg. Das Geburtstagskind, die 21 Meter hohe Wilhelm-Raabe-Warte, grüßte schon von Weitem. Im September 1896 wurde sie in einer Bauzeit von nur 6 Monaten als sogenannter Kaiserturm errichtet. Der Aussichtsturm erhielt 1950 den Namen Wilhelm Raabe nach einem 1910 verstorbenen Braunschweiger Schriftsteller. 1976 baute die ZBO Dachrieden auf dem Gelände eines alten Gasthauses ein Betriebsferienheim mit kleiner öffentlicher Wandergaststätte. 1992 erfolgte die Schließung des Komplexes, deren Nachnutzung aufgrund fehlender Wasser- und Abwasserleitung sowie Lage im Naturschutzgebiet sehr schwierig ist. 1996 übernahm dann der Harzclub wieder den Turm und sanierte ihn. Ihm ist es auch zu verdanken, dass sich wenigstens einmal im Jahr hier die Türen öffnen. Denn die Warte gehört zu den wenigen, noch gut erhaltenen Kaiserwarten.
3: Wir feiern 130 Jahre Wilhelm-Raabe-Warte und haben das auch toll vorbereitet mit den Stadtwerken und der SUNK zusammen. Und freuen uns auf ganz viele Wanderfreunde, Heimatfreunde und Naturfreunde, die mit uns zusammen den Turm besteigen können.
2: Groß war der Andrang zur Turmbesteigung. 106 Stufen aus Stein, Holz und Guss mussten bis zur Plattform bewältigt werden, bevor sich dem Wanderer bei günstigem Wetter ein bis zu 70 Kilometer weiter Ausblick bietet.
3: Raabe-Warte ist auch vermietet. Es ist eine Polizeiantenne drauf und eine Antenne für den Rettungsdienst, also ganz wichtig, und ist natürlich auch gesichert. Deswegen kann auch nicht jederzeit jemand da auf diesen Turm steigen, sondern es muss mit uns vereinbart werden.
2: So gibt es nur wenige Tage, wie zum Beispiel der 130. Geburtstag, an denen eine Turmbesteigung möglich ist.
3: Am 130. Jahrestag der Wilhelm-Raabe-Warte haben wir noch eine kleine Ausstellung. Zu Fauna und Flora haben Schüler der 7. Klasse der Sekundarschule August Bebel Tafeln angefertigt. Das kann man sich gerne angucken. Weiterhin haben wir ja ganz viel gemacht fürs Catering.
2: Das Essen und Trinken sowie die selbstgebackenen Waffeln von den Stadtwerken stärkten die Wanderer nach ihrer Tour. Und hier erwartete sie auch wieder ein Sonderstempel der Harzer Wandernadel.
4: Ja, ich komme aus einem Wasleben. Ich bin Rekordwanderer Harzer Wandernadel. Ich habe 45 Mal den Kaisertitel erwandert und ich habe 2011 und dann mit Verbesserung 2013 als schnellster Wanderer alle 222 Stempelstellen abgewandert und der Rekord steht seitdem.
2: Zum kleinen kulturellen Programm gehörte dann auch der Auftritt der kleinen Tanzmäuse unter Leitung von Jenna Wuckel, die auf dem Eichenberg in

0: 414 Meter Höhe ihr Publikum begeisterten.
1: Tag der offenen Tür. Traditionelles Elbschwimmen.
2: In Wittenberg dreht sich an diesem Wochenende alles um den Wassersport. Beim Tag der offenen Tür zeigen die Vereine ihre verschiedenen Wassersportarten. Ein Höhepunkt ist das traditionelle Elbschwimmen, organisiert von der Wassersportgemeinschaft Wittenberg 1962 e.V. Auch Segler und Kanuten laden die Besucher aufs Wasser ein. Dabei geht es um Sport, Spaß und Gemeinschaft. Besucher können die Boote kennenlernen und selbst erste Erfahrungen sammeln. So wird die Elbe für den 23. August 2026 zum Treffpunkt für Wassersportler und Gäste.
3: Und Tradition ist es, an einem Wochenende im Sommer hier unseren Tag der offenen Tür durchzuführen, bei dem wir uns als Verein und jede Abteilung präsentieren. Und ja, die Kanuten tun das, wie man hier ringsherum sieht, mit ihren Kajaks. Und ja, wir sind ein Verein mit rund 35 oder eine Abteilung mit rund 35 Mitgliedern, die im Wesentlichen den Wasserwandersport als Hobby betreiben und das nicht nur auf der Elbe, sondern auch auf den Gewässern, die hier so im Umland sind und auf denen man gut paddeln kann, wie dem Spreewald oder auch den Berliner Gewässern. Ja, zum Tag der offenen Tür verbinden wir das Ganze mit dem Elbeschwimmen. Einmal hat schon stattgefunden, einen Durchgang, einen zweiten bieten wir in Kürze an. Das ist ein großer Teil des Programms, natürlich das gesellige Beisammensein. Und im Wesentlichen geht es darum, dass wir als sportliche Abteilungen unseren Sport vorstellen, dass wir den Gästen die Möglichkeit geben, mal ein bisschen zu schnuppern, sich mal ins Boot zu setzen mit einem Guide oder auch allein mal zu paddeln und sich ein bisschen was erklären zu lassen, worin denn der Reiz des Paddelns auf dem Wasser eigentlich besteht. Ja, der Reiz des Paddelns ist natürlich, ganz nah an der Natur zu sein, mittendrin zu sein in der Natur. Mitunter ist es auch die Einsamkeit, die Natur also in aller Ruhe zu erleben, sich in der Natur zu bewegen. Egal wie das Wetter ist, ob es etwas kühler ist, ob Sommer ist, ob Wind oder nicht. Und das kann jeder für sich so entscheiden, wie er das möchte. Und das ist eigentlich der Reiz. Und das eben nicht nur in der Gegend, in der man sich auskennt, wie wir hier auf der Elbe, sondern letztendlich überall in Deutschland oder auch Europa.
2: Beim traditionellen Elbschwimmen geht es für die Teilnehmer einmal quer durch den Fluss. Die Wasserwacht sorgt dabei für die Sicherheit. Rettungsschwimmer und Boote begleiten die Schwimmer. Besonders starke Strömungen sind zu erwarten, was es zu einer großen Herausforderung macht. Jede Altersstufe ist vertreten und meistern diese Veranstaltung ohne Probleme.
4: Ich bin Thomas Vier, Ortsgruppenleiter der Wasserwacht in Wittenberg und hier für heute der Chef von Skanze aus Sicht der Wasserrettung. Wir haben das alljährliche Elbeschwimmen gemacht. Das heißt, unter fachkundiger Beobachtung dürfen die Wittenberger und Wittenbergerinnen, die Gäste, einmal quer über die Elbe schwimmen. Die Elbe als Bundeswasserstraße ist natürlich nicht einfach so ein Badegewässer. Deswegen findet das Ganze unter Beobachtung statt, unter Aufsicht von uns. Und wir begleiten die Schwimmer mit Booten und mit Rettungsschwimmern, sodass im Fall der Fälle auch immer jemand da ist, der dann auch dementsprechend zugreifen kann. Die Elbe ist aktuell unterwegs mit 5 Kilometern pro Stunde. Das klingt jetzt erstmal nicht schnell, es ist sowieso Schrittgeschwindigkeit. Aber in der Fahrrinne selber in der Strömung merkt man, dass man abgetrieben wird. In der Regel schafft man es nicht wirklich direkt durchzuschwimmen. Also man wird immer abgetrieben, das ist geplant, das ist auch gewollt. Und das ist für ungeübte Schwimmer erstmal eine Erfahrung, in dieser Fahrrinne mitgerissen zu werden und dann trotzdem die Ruhe zu bewahren, trotzdem sein Ziel zu verfolgen und dann kommt man völlig problemlos auch auf der anderen Seite an. Das Durchschwimmen durch die Elbe ist für die Wittenberger immer so ein Highlight. Und wenn man sieht, dass heute der jüngste Teilnehmer 10 Jahre alt ist und vor ein paar Jahren der jüngste Teilnehmer 7 Jahre, sieht man schon, dass das reizvoll ist, die Elbe zu bezwingen, sagt man es mal so. Aber wie gesagt, immer nur unter Beobachtung, immer nur unter Begleitung von Rettungsschwimmern. Sonst ist es einfach zu gefährlich. Und der Reiz ist einfach da. Dafür ist die Elbe unsere Elbe. Und da muss man auch mal durchgeschwommen sein als Wittenberger.
2: Paddeln verbindet. Der Verein hat rund 35 Mitglieder, die den Wassersport meist als Hobby betreiben. Gepaddelt wird auf der Elbe und vielen weiteren Gewässern. Einige Mitglieder sind auch sportlich sehr erfolgreich. Helga Freund wurde bereits zum 41. Mal Weltmeisterin und brachte dieses Jahr aus Kanada 2 Goldmedaillen mit.
5: Also mein Name ist Helga Freund, ich bin 72 Jahre alt, habe mit 11 Jahren angefangen zu paddeln, mit 21 wieder fast aufgehört, weil dann Beruf, Studium, Familie, alles viel wichtiger waren. Und mit 48 bin ich wieder ins Boot geklettert und 2 Jahre später hat man mich mitgenommen zur Weltmeisterschaft nach Kanada. Und dort habe ich gewonnen vor 40 Frauen. Und ja, seitdem bin ich so oft, wie es geht, auf dem Wasser. Und dieses Jahr war ich auch in Kanada zur Weltmeisterschaft und habe 2-mal Gold wieder mitgebracht. Nun bin ich 41-mal Weltmeister und das Paddeln macht einfach Spaß. Und ja, und ich kann aber auch ruhig paddeln. Ich kann auch mal Genuss paddeln, also sprich Wanderboot fahren, weil mein Mann ist kein Rennsportler. Und auch, weil das hier ein Verein ist, der vorwiegend Wanderboot fährt, möchte man ja es in der Gemeinschaft erleben. Wenn ich zu Wettkämpfen fahre, dass man Sportkameraden auf aller Welt sieht und die sind ja alle so ein bisschen verrückt wie ich. Das heißt also, dass sie trainieren fleißig und wie man so sagt, die Konkurrenz schläft nicht. Und dass man sich wieder trifft, die eine oder die andere Sportlerin. Und ja, es ist einfach schön.
2: Damit ging ein abwechslungsreicher Tag rund um den Wassersport zu Ende. Beim Elbschwimmen, Segeln und Paddeln standen vor allem Sport, Gemeinschaft und die Freude am Wasser im Mittelpunkt. Ein gelungenes Fest, das einmal mehr zeigte, wie eng Wittenberg mit der Elbe verbunden ist.
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0: Das Wetter am Dienstagvormittag wird mit einem Mix aus Sonne und Wolken starten. Maximal 26 Grad werden wir zum Mittag erreichen. Dichte Wolken bilden sich zum Nachmittag, dafür bleibt es trocken. Auch zum Abend und in der Nacht wird es ähnlich. Der Mittwoch wird hauptsächlich aus einem Sonne-Wolken-Mix bestehen, bei 22 Grad.
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0: Neues Logistikzentrum. Batteriespeicheranbieter Tesvolt stellt vor.
2: 12 Jahre nach der Gründung hat das württembergische Unternehmen Tesvolt AG ihr neues Logistik- und Technologiezentrum in der Lutherstadt eröffnet. Das klimafreundliche neue Zentrum des Batteriespeicheranbieters soll künftig der Region mehr Arbeitsplätze und ein innovatives Umfeld bieten. Tesvolt selbst ermöglicht es, aufgrund der größeren Lagerkapazitäten Materialien vorausschauend zu lagern und so auch bei Störungen dem europäischen Markt kurze Lieferzeiten zu ermöglichen. Der Neubau am Hauptsitz in der Lutherstadt Wittenberg wurde am 28. August im Beisein des stellvertretenden Ministerpräsidenten Prof. Dr. Armin Willingmann feierlich eingeweiht. Hier soll zukünftig die ständig wachsende Nachfrage des europäischen Marktes unternehmensgerecht bedient werden. Tesvolt AG, 2014 in der Lutherstadt gegründet, konzentriert sich seit Beginn auf Batteriespeicherlösungen für Gewerbe und Industrie. Zu ihren Kunden zählen neben Handwerksunternehmen auch landwirtschaftliche Betriebe und Stadtwerke, die ihre Energiekosten senken und stabilisieren wollen.
3: Ja, wir bieten Batteriespeicher sowohl für Innenaufstellungen in Gewerbebereichen an oder Industrien. Wir haben aber auch Outdoor-Speicher. Bedeutet, das sind Speicher, die sind schon fix und fertig vormontiert, brauche ich nur auf dem Hof stellen, anschließen und dann kann ich auch zum Beispiel an den Energiehandel teilnehmen. Also wer keine eigene Solaranlage hat, vielleicht kein eigenes Dach oder keine Dachfläche mehr hat, hat die Möglichkeiten, über diese volatilen Strompreise von diesem Geschäftsmodell zu partizipieren. Und genau das machen wir auch, indem wir die Batteriespeicher, die man bei uns erwärmen kann, auch an der Strombörse handeln.
2: Tesvolt bietet Energiespeicherlösungen für jede Größenordnung im gewerblichen und industriellen Einsatz. Von dezentralen Standorten bis hin zu großen Batterieparks. Der eigentliche Mehrwert liegt in dem, was die Systeme ermöglichen. Geringe Energiekosten und mehr Energieunabhängigkeit.
4: Nun, die ganze Energiewende funktioniert ohne Speichertechnologie nicht. Denn wir wissen alle, der Wind bläst nicht jede Stunde und die Sonne scheint nicht 24 Stunden. Also muss es Speichermöglichkeiten für Strom geben, den man erzeugt hat. Und da hat Tesvolt seit 2014 und mit einem schönen Schub nach 2016, als wir das Unternehmen mit dem Hugo-Junkers-Preis Sachsen-Anhalts auszeichnen konnten, eine grandiose Entwicklung genommen. Hier wird Speichertechnologie entwickelt, hier wird sie intelligent gemacht und hier wird sie weltweit dann auch auf den Markt gebracht. Das ist eine großartige Entwicklung. Aus einem Start-up in Sachsen-Anhalt heraus nun ein weltweites führendes Unternehmen. Großartig.
2: Auch für die Region Wittenberg ist das Unternehmen von großer Bedeutung. Bei mehreren hundert Arbeitsplätzen zieht es nicht nur Arbeiter aus dem Landkreis, sondern auch Fachkräfte aus weiter weg in die Lutherstadt.
5: Das Unternehmen Tesvolt hat aus ganz unterschiedlichen Perspektiven eine enorme Bedeutung für den Landkreis. Es ist natürlich ein wichtiger Arbeitgeber. Es ist aber auch ein ganz wichtiger Impulsgeber, denn man kann froh sein, wenn man solche Innovationsmotoren bei sich hat. Von hier aus gehen ganz viele Impulse in die ganze Welt. Wir zeigen, was wir bei uns in unserer Heimat können. Das ist etwas Bedeutendes und hier wird immer neu entwickelt. Also hier haben wir ganz viel zusammen, was wir brauchen, um unsere Region bekannt zu machen, aber gleichzeitig auch etwas für unsere Region zu tun. Und genau dafür steht Tesvolt.
2: Tesvolt trägt dazu bei, in den kommenden Jahren unsere Stromnetze zukunftsfest zu machen. Sie sind jetzt schon über Landesgrenzen hinaus als Anbieter für Batteriespeicherlösungen tätig und versuchen auch in den kommenden Jahren, ihren Beitrag zu einer nachhaltigen Entwicklung stetig zu verbessern.
6: Aber ich glaube, was auch sehr, sehr wichtig ist bei solchen Bewertungen, ist diese Potenzialentscheidung. Was schlummert da? Wenn wir uns hier nur umgucken, ja, was wir hier für Speichersysteme haben, für Outdoor, für Indoor, Ich bin selber als Privatperson bin ich ein Freund von diesem Speichersystem, weil wir damit natürlich auch diese Sonnenenergie, die wir umsonst haben, speichern können und sowas. Dann tut das unserer Stadt dieses innovative Potenzial und gleichzeitig auch das produktive Potenzial, was hier, das tut uns gut. So, und da muss man einfach sagen, Chapeau vor dem, was hier geleistet wurde. Und trotzdem sind sie absolut bodenständig und lieben ihre Heimat. Und das finden wir großartig. Das ist richtig klasse. Das ist ein richtiger Liebesbeweis für die eigene Stadt.
2: Insgesamt blickt das Unternehmen auf 12 erfolgreiche Jahre zurück. Das bislang größte Speicherprojekt steht jedoch noch vor. Im Juni hat Tesvolt die Baugenehmigung für einen 20.000 Quadratmeter großen Batteriespeicherpark in der Nähe des Hauptstandortes erhalten.

0: Erste Blicke auf den Wendebrunnen. Ein Meilensteinprojekt der Welterbestadt schlägt Wurzeln. Das seit 2018 laufende Projekt des Bildhauers Professor Wolfgang Dreise und der Welterbestadt Quedlinburg befindet sich in der finalen Phase. Das Bürgerprojekt der Friedlichen Revolution war lange Zeit in der Entwicklung. Aus einer Idee entstanden etliche Zeichnungen und später grobe Visualisierungen in einer Werkstatt voller Skulpturen. Im Sommer 2025 konnten die ersten Schritte vor Ort eingeleitet werden. Auf dem Karl-Ritter-Platz, wo das vollendete Projekt stehen wird, musste so einiges gemacht werden. Zu sehen ist am Ende nur der Brunnen. Das Herzstück befindet sich jedoch unterirdisch.
1: Die Fläche musste frei gemacht werden. Hier waren Leitungen drunter. Die Leitungen mussten umgelegt werden. Dann brauchte der Brunnen ja auch eine gute Gründung.

0: denn wir haben ein großes Gewicht an Materialien da drauf, der Granit, die Bronze. Und da wurde dann ein Fundament hergestellt, was 1,20 Meter tief gegründet wurde. Und da haben wir letztes Jahr im Sommer begonnen, im Juni. Und bis Weihnachten im Prinzip den ganzen Tiefbau fertig gemacht. Dann gab es das erste große Highlight, das Setzen der Brunnenkammer. Das ist ja auch ein mächtiges Bauwerk von 4x3 Metern, was hier unterirdisch rechts neben mir eingesetzt wurde. Und damit begingen dann die wirklich technischen Details. Die Leitungsverlegung für die Wassertechnik, die ganze Elektroverkabelung, die sich da nachher mit verbirgt und die vielen anderen Dinge, die dazu kamen. Da muss die Fläche gepflastert werden, sodass wir jetzt eigentlich fast final sind. Die letzten Arbeiten, die jetzt noch offen stehen, wäre nochmal die Herstellung, die Montage von 4 Kuben. 2 davon werden zum Eröffnungstermin da sein und 2 werden dann später nochmal dazugesetzt.
1: Die Vollendung ist also ganz nah. Trotz der aufwendigen Planung und Umsetzung der baulichen Maßnahmen ist Lars Deuter sehr zufrieden über die Zusammenarbeit mit allen Beteiligten. Auch der Bildhauer Wolfgang Dreise ließ sich den Blick auf den beinahe fertigen Wendebrunnen nicht entgehen.
2: Es ist immer wieder sehr spannend, wenn sowas im öffentlichen Raum entsteht, aufgebaut wird. Für jemanden, der das hat in der Werkstatt in den Jahren entstehen lassen, in Einzelteilen. Und jetzt das alles zusammenzusehen als gemeinsames Ensemble, das ist unheimlich spannend und aufregend zugleich. Und in diesem Falle heute bin ich sehr, sehr zufrieden, dass die Abmaße, die Volumina sich wunderbar vertragen mit dem umgebenden Raum, mit der Architektur hier in Quedlinburg. Ich habe mit allen Partnern wunderbare Zusammenarbeit gehabt, sehr konstruktiv und ohne große Probleme, ohne wirklich große Probleme. Das ist fantastisch.
1: Bevor es zur Eröffnung am 9. Oktober heißt, Fontänenmarsch, müssen nur noch Kleinigkeiten eingestellt und verbessert werden. Dann wird das Denkmal zur friedlichen Revolution endlich fertig und ein historisches Highlight auf dem Karl-Ritter-Platz sein.
3: Spiel, Spaß und gute Laune. Viertes Nachbarschaftsfest im Wohngebiet Regenstein. Auf der Wiese zwischen den modernisierten Plattenbauten fand wie bereits im vergangenen Jahr das Nachbarschaftsfest des größten Blankenburger Wohngebietes statt.
4: Ja, weil sich hier im Regenstein wirklich viel bewegt und vor allem die Menschen hier im Regenstein gestalten diese Bewegung mit. Auch das Nachbarschaftsfest, heute zum 4. Mal, ist auf Initiative der Regensteiner zustande gekommen. Und wir haben um uns ganz viele Partner versammelt, denen ich unwahrscheinlich dankbar bin, dass wir ein solches Fest hier durchführen können. Es ist auch das größte Stadtteilfest, das wir machen und es erfreut sich wachsender Beliebtheit. Und ich lade alle ein, die vielleicht in diesem Jahr nicht dabei sein konnten, kommt nächstes Jahr vorbei. Es wird auch eine 5. Auflage geben und hier mitten im Grün im Regenstein.
3: Der gemeinnützige Verein für Sozialeinrichtungen hatte sich mit der Übernahme des Quartierzentrums, der Begegnungsstätte und der hier integrierten Sozialstation große Ziele gesetzt und sich in den vergangenen Jahren bereits sehr gut integriert.
5: Hier treffen sich die Nachbarn und die Anwohner, die hier im Regenstein zu Hause sind. Und der GVS hat es sich ja zur Aufgabe gemacht, mit der Quartiersarbeit hier dieses Zusammenleben und Kontakte für die Bewohner im Regenstein wieder zu intensivieren, sodass auch viele ältere Menschen, die hier wohnen, Kontakt zu anderen bekommen und sozial nicht so ausgegrenzt sind und wieder gute Nachbarschaft sich entwickeln kann. Und dazu tragen wir mit diesem Nachbarschaftsfest natürlich bei, wenn wir einmal im Jahr, das ist ja nun schon zum wiederholten Male, hier dieses Nachbarschaftsfest veranstalten. Wir haben sehr viel Unterstützung durch die Stadt Blankenburg. Die Stadtwerke unterstützen uns, die BWG und die Wohnungsgesellschaft natürlich auch.
3: Der Platz hinter der Begegnungsstätte zeigte sich wieder einmal als idealer Ort für ein buntes, abwechslungsreiches Programm.
6: Zum Beispiel haben wir wieder 4 interessante Stationen fürs Nachbarschaftsfest Kinderturnier. Und eigentlich sind es 5 Stationen. Und alle Kinder, die mitmachen, die können am Ende über eine Lostrommel einen großen Preis gewinnen. Zum Beispiel der Internationale Bund, der bietet heute an, dass die Kinder Frisbee-Scheiben basteln und werfen. Zum Beispiel das Jugendwaldheim, das hat ein Waldquiz vorbereitet. Der Kreissportbund bietet wieder sein Geschicklichkeitspaket.

0: Parcours an. Und die Kita am Regenstein, da können die Kinder in einen Korb werfen mit drei unterschiedlichen Gewichtsbällen oder auch ein Puzzle absolvieren. Und an jeder Station bekommen die Kinder einen Stempel. Und wenn sie alle Stempel zusammen haben, da freuen wir uns, weil sie dann nämlich ein kostenloses Eis bekommen und ihr Kärtchen auch in unsere Lostrommel werfen.
1: Dank der zahlreichen Helfer und Unterstützer wurde es wieder ein gelungenes Fest mit vielen Aktionen, vor allem für Kinder.
2: Wir pflegen ja mit der GVS schon eine lange Zusammenarbeit. Wir haben auch einen Kooperationsvertrag. Wir freuen uns natürlich, dass die GVS hier besonders im Regenstein sehr, sehr aktiv ist, die Leute zusammenbringt. Und natürlich gehören da auch wir dazu als große Akteure in der Stadt. Wir haben wieder mit an Bord unser schönes Glücksrad. Das kommt bei den Leuten einfach immer am besten an.
3: Heute können die Kinder und natürlich auch die großen Erwachsenen bei uns Seifen gießen. Da nimmt man einfach normale Seife, dann kann ein bisschen Farbe dazu, ein bisschen ätherische Öle und schon hat man ganz tolle Seifen in einer typischen Apothekenform.
1: Die Feuerwehr mit großer Drehleiter, die DRK und die Polizei waren natürlich ebenfalls wieder für die gute Nachbarschaft im Einsatz.
4: Die Polizei ist heute wieder mit dem Polizeiauto vor Ort. Dann haben wir Malhefte wieder dabei für die Kinder. Und unter anderem haben wir auch wieder für das Seniorenschutzprogramm entsprechende Broschüren dabei, die über Betrugsmaschen, über Einbruchschutz etc. eben aufklären.
1: Für den immer freundlichen und kompetenten Regionalbereichsbeamten Peter Schneider war der Tag ein ganz besonderer. Sein letzter Arbeitstag, bevor er in Pension geht, und deshalb erhielt er vom Veranstalter ein großes Dankeschön. Nach einem Bühnenprogramm mit Gesang und Tanz fesselte die Papageienshow der Brüder Busenius das Publikum. Ein gelungenes Nachbarschaftsfest mit vielen Überraschungen, dass das Gemeinschaftsgefühl der Anwohner weiter stärkte.
5: Ein festliches Jubiläum. 1200 Jahre Welsleben.
6: 1200 Jahre Welsleben. In den Acker neben der A14 gepflügt, kündeten vom großen Ereignis in der kleinen Gemeinde zwischen Schönebeck und Magdeburg, das am Wochenende begangen wurde. Der Platz rund um die Welsleber Kirche mit dem Turm auf der falschen Seite hatte sich in einen Festplatz verwandelt mit Zeltbuden und Schaustellern. Sogar einen Autoscooter konnte man unter die Kastanienbäume zwängen. Das Gelände war von Freitag bis Sonntag der Schauplatz für ein umfangreiches Festprogramm. Doch der Höhepunkt dürfte zweifellos der große Festumzug gewesen sein, mit dem man die 1200-jährige Geschichte der Bördegemeinde darstellte.
7: So, hier vorne unsere Ehrengäste, unser Ortsbürgermeister Hans-Jürgen Korn und unser Gemeindeoberbürgermeister Marco Schmoldt. Ja doch, die Ehre kommt euch zuteil. Ja, und gleich dahinter auf der Kutsche, sagte ich vorhin schon mal, alt und jung wird hier zusammengeführt. Der jüngste Welsleber, das ist der kleine Leo Fritz hier auf dem Kutschwagen. Und unsere älteste Bewohnerin hier in Welsleben, Frau Ingrid Krenzel, schön, dass ihr da seid, schön, dass ihr hier in Welsleben lebt.
6: Besiedelt wurde der Ort natürlich schon viel früher, denn aus der Zeit vor 7500 Jahren ließen sich erste jungsteinzeitliche Siedlungsreste nachweisen. Doch mit der ersten urkundlichen Erwähnung im Jahr 826 beginnt die offizielle Geschichtsschreibung. Damals verschenkte Ludwig der Fromme, Sohn Karl des Großen, den Ort an das Kloster Corvey bei Höxter. Mittelalterliche Ritter symbolisierten diese Zeit, in die auch der Neubau der heutigen St. Pankratiuskirche fällt, die man 1225 auf den Fundamenten des niedergebrannten Vorgängerbaus aus Holz errichtete. Zahlreiche kriegerische Ereignisse suchten das Dorf heim, besonders schwer im Dreißigjährigen Krieg. Nicht nur Magdeburg wurde 1601

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0: Das Wetter am Dienstagvormittag wird mit einem Mix aus Sonne und Wolken starten. Maximal 26 Grad werden wir zum Mittag erreichen. Dichte Wolken bilden sich zum Nachmittag, dafür bleibt es trocken. Auch zum Abend und in der Nacht wird es ähnlich. Der Mittwoch wird hauptsächlich aus einem Sonne-Wolken-Mix bestehen, bei 22 Grad.
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0: Eine Botschaft des Kaisers. Der 505. Wiesenmarkt.
2: Der Empfang im Rathaus, zu dem alle geladen sind, die sich im vergangenen Jahr um die Lutherstadt verdient gemacht haben, hat sich zu einem festen Bestandteil der Eisleber Wiese entwickelt. Und während Bürgermeister Carsten Staub gemeinsam mit Wiesi die zahlreichen Gäste begrüßte, gab es auch vor dem Rathaus schon etwas zu erleben. Das Jugendblasorchester der Musikschule Mansfeld Südharz und das Tanzstudio Eisleben sorgten für Unterhaltung.

0: Drinnen begegneten sich indes Damen und Herren aus Politik und Wirtschaft, der Verwaltung, von Vereinen und Verbänden, aus der Stadt Eisleben und den Ortsteilen, den Nachbarkommunen sowie den Partnerstädten.
1: Hier in Eisleben zum Wiesen empfangen kommen alle zusammen, alle, die das letzte Jahr, die letzten Jahrzehnte auch hier die Stadt, das Stadtbild mitgeprägt haben durch unterschiedliche Beteiligungen. Und ich hoffe, und das werde ich auch noch mal sagen, ich wünsche mir eine friedliche Wiese, eine schöne Wiese. Ich bin sehr zum Wohl.
0: Das Eröffnungsspektakel auf dem Marktplatz begann schließlich mit einer kleinen Überraschung. So war der Herold von Kaiser Karl V. alias Schauspieler Oliver Beck doch einer Kutsche entstiegen, was in den letzten Jahren aus Sicherheitsgründen nicht mehr zulässig war. Wie üblich überbrachte er zur nunmehr 505. Eisleber Wiese, so wie im Jahr 1521 die Botschaft des Kaisers, dass Eisleben das Recht hat, 2 Wochen nach Ägidius einen Vieh- und Ochsenmarkt abzuhalten.

So zog man also wieder zur Wiese, ohne Tiere und Fahrzeuge, aber mit ca. 2500 großen und kleinen Mitwirkenden. Angeführt von Just Naumann als Oskar und dem Jugendblasorchester, gefolgt von Mitgliedern zahlreicher Vereine, Teilnehmern aus Kitas und Schulen, der Stadt Eisleben und der Ortsteile, Repräsentanten ortsansässiger Unternehmen und Gewerbetreibender sowie Gäste aus den benachbarten Kommunen, um nur

0: Nach dem Einmarsch ins vollbesetzte Festzelt hieß es nun für Bürgermeister Carsten Staub, jetzt wieder moderiert von Dirk Fuhlert und seiner Frau Katja, gemeinsam mit Festwirt Jörg Ahren den Fassbieranstich zu meistern.
1: 7, 6, 5, 4, 3, 2, 1 und 1, 2. Drei und es läuft, jawohl! Und wie es läuft, Freunde!
2: Die 505. Eisleberwiese ist eröffnet!

Doch nicht nur im Festzelt, auch draußen war auf der rund 4 Kilometer langen Vergnügungsmeile einiges los. Das größte Volksfest Mitteldeutschlands zog bei seiner 505. Auflage wieder einige tausende Besucher an. Auf dem 80.000 Quadratmeter großen Areal präsentierten sich knapp 300 Geschäfte, die aus über 800 Bewerbungen ausgewählt worden waren. 22 große Fahrgeschäfte und 14 Kinderkarussells sorgten für den Nervenkitzel bei Klein und Groß. Zudem bot die Händlermeile wieder ein vielfältiges Angebot, wie zum Beispiel beim Käsemax oder Wattwurm. Und auch sonst gab es ein kunterbuntes Sortiment an Waren.

0: Ein Kran am Stiftsberg. Großer Container sorgt in Zukunft für Sicherheit. Neben den vielen Angeboten auf dem Stiftsberg darf eine Sache nicht vernachlässigt werden. Der Brandschutz. Dafür wurde ein eigenes Notstromaggregat angeliefert und am Fuß des Stiftsberg aufgestellt. Damit das möglich ist, braucht es große Maschinen, was eine Sperrung der Straße mit sich zieht. Die Heißschaumlöschanlage auf dem Stiftsberg soll in Zukunft auch im Notfall mit Strom versorgt werden können.
1: Dieses Heißschaumlöschverfahren, das ist schon ein bisschen neuer. Es ist halt immer vom Bauordnungsrecht her neu zu bewerten. Wenn die Sachen umgebaut werden, Bauantrag gestellt wird, wird halt immer der Brandschutz dann in dem Fall neu betrachtet. Und in dem Fall war halt dann hier die Notwendigkeit von der Löschanlage gegeben. Nach vielem Hin und Her und Überlegen und Planen, weil es ein bisschen schwierig ist hier mit dem Denkmalschutz, hat man sich dann für die Heißschaumanlage entschieden. Und um so eine Löschanlage betreiben zu können, braucht man halt auch immer ein Notstromaggregat.
0: Etwa ein Jahr hat es gedauert, bis der Container hierher gebracht werden kann. Mit dem Kran und vielen Helfenden kann er sicher an seinen Platz gehoben werden. Durch die vorausgegangene Planung und das gute Wetter dauert es nicht lange, bis die Aufgaben erledigt sind. Die Sperrung an den Sandsteinhängen blockiert also nicht allzu lange den Verkehr. Für den Notfall ist der Stiftsberg jetzt ausgerüstet und kann, wenn es hart auf hart kommt, mit der Heißschaumlöschanlage die Feuerwehr unterstützen, sogar wenn der Strom fehlt, dank des neuen Notstromaggregats.

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0: Das Wetter am Dienstagvormittag wird mit einem Mix aus Sonne und Wolken starten. Maximal 26 Grad werden wir zum Mittag erreichen. Dichte Wolken bilden sich zum Nachmittag, dafür bleibt es trocken. Auch zum Abend und in der Nacht wird es ähnlich. Der Mittwoch wird hauptsächlich aus einem Sonne-Wolken-Mix bestehen, bei 22 Grad.
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3: Harzclub, Stadtwerke und Sunk hatten eingeladen. Wilhelm Rabewarte feierte 130. Geburtstag. Zahlreiche Wanderfreunde trafen sich am Sonntag am Großen Schloss, dem Sitz der Stiftung Umwelt, Natur und Klimaschutz, um an einer geführten Wanderung durch den seit 2011 in ihrer Hand befindlichen Naturerbewald teilzunehmen.
4: Wir haben uns zu dieser Wanderung hier im Naturerbewald der Sunk wieder entschieden. Erstmal natürlich, um schon ein fast kleines Herbsterlebnis heute mitmachen zu können. Und natürlich, weil wir wieder das Glück haben, dass die Wilhelm-Rabe-Warte durch unsere Unterstützer geöffnet wird. Und immer eine ganz tolle Kooperation haben, sowohl mit den Stadtwerken als auch mit der Harzer Wandernadel und mit der Stadt Blankenburg selbst auch. Also ganz tolle Aktionen, die wir immer gemeinsam haben. Und mich freut es vor allen Dingen, dass es hier immer so unkompliziert und gut funktioniert mit allen Unterstützern.
5: Und natürlich begleiten wir das auch wieder und haben auch eine kleine Überraschung wieder für die Wanderer mit dabei. Und vor Ort soll es natürlich auch noch einen kleinen Snack geben, den wir auch gerne sponsern. Wir als ausschließlich Ökostromanbieter und das schon seit über 10 Jahren, machen das natürlich gerne, weil wir freuen uns darüber, dass das Thema Umwelt und Natur so einfühlsam und so direkt hier gezeigt wird. Und das unterstreicht eigentlich unsere Mentalität, die wir auch gerne unterstützen. Und deshalb natürlich Veranstaltungen, die Menschen zusammenbringen und das Thema Natur dann näher bringen, begleiten wir natürlich dann auch gerne. Und

0: Deshalb ist es für uns selbstverständlich, dass wir sowas auch unterstützen.
1: Nach einer kurzen Einführung ging es auf die rund 6 Kilometer lange Wanderung zur Wilhelm-Raabe-Warte, ein Wahrzeichen von Blankenburg. Die als Naturerbewald ausgewiesene Fläche, zum Teil mit über 300 Jahre alten Bäumen, soll geschützt und nach aus der Waldbewirtschaftung herausgenommen werden. Somit wird die natürliche Entwicklung dieses Areals gestärkt, erfuhren die Teilnehmer. Über Herzogs- und Panoramaweg führte die Wanderung mit kontinuierlichem Anstieg auf den 414 Meter hohen Eichenberg. Das Geburtstagskind, die 21 Meter hohe Wilhelm-Raabe-Warte, grüßte schon von Weitem. Im September 1896 wurde sie in einer Bauzeit von nur 6 Monaten als sogenannter Kaiserturm errichtet. Der Aussichtsturm erhielt 1950 den Namen Wilhelm Raabe nach einem 1910 verstorbenen Braunschweiger Schriftsteller. 1976 baute die ZBO Dachrieden auf dem Gelände eines alten Gasthauses ein Betriebsferienheim mit kleiner öffentlicher Wandergaststätte. 1992 erfolgte die Schließung des Komplexes, deren Nachnutzung aufgrund fehlender Wasser- und Abwasserleitung sowie Lage im Naturschutzgebiet sehr schwierig ist. 1996 übernahm dann der Harzclub wieder den Turm und sanierte ihn. Ihm ist es auch zu verdanken, dass sich wenigstens einmal im Jahr hier die Türen öffnen. Denn die Warte gehört zu den wenigen noch gut erhaltenen Kaiserwarten.
2: Wir feiern 130 Jahre Wilhelm-Raabe-Warte und haben das auch toll vorbereitet mit den Stadtwerken und der SUNK zusammen und freuen uns auf ganz viele Wanderfreunde, Heimatfreunde und Naturfreunde, die mit uns zusammen den Turm besteigen können.
1: Groß war der Andrang zur Turmbesteigung. 106 Stufen aus Stein, Holz und Guss mussten bis zur Plattform bewältigt werden, bevor sich dem Wanderer bei günstigem Wetter ein bis zu 70 Kilometer weiter Ausblick bietet.
2: Die Wilhelm-Raabe-Warte ist auch vermietet. Es ist eine Polizeiantenne drauf und eine Antenne für den Rettungsdienst, also ganz wichtig. Und ist natürlich auch gesichert. Deswegen kann auch nicht jederzeit jemand da auf diesen Turm steigen, sondern es muss mit uns vereinbart werden.
1: So gibt es nur wenige Tage, wie zum Beispiel der 130. Geburtstag, an denen eine Turmbesteigung möglich ist.
2: Am 130. Jahrestag der Wilhelm-Raabe-Warte haben wir noch eine kleine Ausstellung. Zu Fauna und Flora haben Schüler der 7. Klasse der Sekundarschule August Bebel Tafeln angefertigt. Das kann man sich gerne angucken. Weiterhin haben wir ja ganz viel gemacht fürs Catering.
1: Das Essen und Trinken sowie die selbstgebackenen Waffeln von den Stadtwerken stärkten die Wanderer nach ihrer Tour. Und hier erwartete sie auch wieder ein Sonderstempel der Harzer Wandernadel.
3: Ja, ich komme aus einem Wassleben. Ich bin Rekordwanderer der Harzer Wandernadel. Ich habe 45 Mal den Kaisertitel erwandert und ich habe 2011 und dann mit Verbesserung 2013 als schnellster Wanderer alle 222 Stempelstellen abgewandert und der Rekord steht seitdem.
1: Zum kleinen kulturellen Programm gehörte dann auch der Auftritt der kleinen Tanzmäuse unter Leitung von Jenna Wuckel, die auf dem Eichenberg in 414 Meter Höhe ihr Publikum begeisterten.
4: Tag der offenen Tür. Traditionelles Elbschwimmen.
5: In Wittenberg dreht sich an diesem Wochenende alles um den Wassersport. Beim Tag der offenen Tür zeigen die Vereine ihre verschiedenen Wassersportarten. Ein Höhepunkt ist das traditionelle Elbschwimmen. organisiert von der Wassersportgemeinschaft Wittenberg 1962 e.V. Auch Segler und Kanuten laden die Besucher aufs Wasser ein. Dabei geht es um Sport, Spaß und Gemeinschaft. Besucher können die Boote kennenlernen und selbst erste Erfahrungen sammeln. So wird die Elbe für den 23. August 2026 zum Treffpunkt für Wassersportler und Gäste.
6: Und Tradition ist es, an einem Wochenende im Sommer hier unseren Tag der offenen Tür durchzuführen, bei dem wir uns als Verein und jede Abteilung präsentieren. Und ja, die Kanuten tun das, wie man hier ringsherum sieht, mit ihren Kajaks. Und ja, wir sind ein Verein mit rund 35 oder eine Abteilung mit rund 35 Mitgliedern, die im Wesentlichen den Wasserwandersport als Hobby betreiben und das nicht nur auf der Elbe, sondern auch auf den Gewässern, die hier so im Umland sind und auf denen man gut paddeln kann, wie dem Spreewald oder auch den Berliner Gewässern. Ja, zum Tag der offenen Tür verbinden wir das Ganze mit dem Elbeschwimmen. Einmal hat schon stattgefunden, einen Durchgang, einen zweiten bieten wir in Kürze an. Das ist ein großer Teil des Programms, natürlich das gesellige Beisammensein. Und im Wesentlichen geht es darum, dass wir als sportliche Abteilungen unseren Sport vorstellen, dass wir den Gästen die Möglichkeit geben, mal ein bisschen zu schnuppern, sich mal ins Boot zu setzen mit einem Guide oder auch allein mal zu paddeln und sich ein bisschen was erklären zu lassen, worin denn der Reiz des Paddelns auf dem Wasser eigentlich besteht. Ja, der Reiz des Paddelns ist natürlich, ganz nah an der Natur zu sein, mittendrin zu sein in der Natur. Mitunter ist es auch die Einsamkeit, die Natur also in aller Ruhe zu erleben, sich in der Natur zu bewegen. Egal wie das Wetter ist, ob es etwas kühler ist, ob Sommer ist, ob Wind oder nicht. Und das kann jeder für sich so entscheiden, wie er das möchte. Und das ist eigentlich der Reiz. Und das eben nicht nur in der Gegend, in der man sich auskennt, wie wir hier auf der Elbe, sondern letztendlich überall in Deutschland oder auch Europa.
5: Beim traditionellen Elbschwimmen geht es für die Teilnehmer einmal quer durch den Fluss. Die Wasserwacht sorgt dabei für die Sicherheit. Rettungsschwimmer und Boote begleiten die Schwimmer. Besonders starke Strömungen sind zu erwarten, was es zu einer großen Herausforderung macht. Jede Altersstufe ist vertreten und meistern diese Veranstaltung ohne Probleme.
7: Ich bin Thomas Vier, Ortsgruppenleiter der Wasserwacht in Wittenberg und hier für heute der Chef von Skanze aus Sicht der Wasserrettung. Wir haben das alljährliche Elbeschwimmen gemacht. Das heißt, unter fachkundiger Beobachtung dürfen die Wittenberger und Wittenbergerinnen, die Gäste, einmal quer über die Elbe schwimmen. Die Elbe als Bundeswasserstraße ist natürlich nicht einfach so ein Badegewässer. Deswegen findet das Ganze unter Beobachtung statt, unter Aufsicht von uns. Und wir begleiten die Schwimmer mit Booten und mit Rettungsschwimmern, sodass im Fall der Fälle auch immer jemand da ist, der dann auch dementsprechend zugreifen kann. Die Elbe ist aktuell unterwegs mit 5 Kilometern pro Stunde. Das klingt jetzt erstmal nicht schnell, es ist sowieso eine Schrittgeschwindigkeit. Aber in der Fahrrinne selber in der Strömung merkt man, dass man abgetrieben wird. In der Regel schafft man es nicht wirklich direkt durchzuschwimmen. Also man wird immer abgetrieben, das ist geplant, das ist auch gewollt. Und das ist für ungeübte Schwimmer erstmal eine Erfahrung, in dieser Fahrrinne mitgerissen zu werden und dann trotzdem die Ruhe zu bewahren, trotzdem sein Ziel zu verfolgen und dann kommt man völlig problemlos auch auf der anderen Seite an. Das Durchschwimmen durch die Elbe ist für die Wittenberger immer so ein Highlight. Und wenn man sieht, dass heute der jüngste Teilnehmer 10 Jahre alt ist und vor ein paar Jahren der jüngste Teilnehmer 7 Jahre, sieht man schon, dass das reizvoll ist, die Elbe zu bezwingen, sagt man es mal so. Aber wie gesagt, immer nur unter Beobachtung, immer nur unter Begleitung von Rettungsschwimmern. Sonst ist es einfach zu gefährlich und der Reiz ist einfach da. Dafür ist die Elbe unsere Elbe und da muss man auch mal durchgeschwommen sein als Wittenberger.
5: Paddeln verbindet. Der Verein hat rund 35 Mitglieder, die den Wassersport meist als Hobby betreiben. Gepaddelt wird auf der Elbe und vielen weiteren Gewässern. Einige Mitglieder sind auch sportlich sehr erfolgreich. Helga Freund wurde bereits zum 41. Mal Weltmeisterin und brachte dieses Jahr aus Kanada 2 Goldmedaillen mit.
8: Also mein Name ist Helga Freund, ich bin 72 Jahre alt, habe mit 11 Jahren angefangen zu paddeln, mit 21 wieder fast aufgehört, weil dann Beruf, Studium, Familie, alles viel wichtiger waren. Und mit 48 bin ich wieder ins Boot geklettert und 2 Jahre später hat man mich mitgenommen zur Weltmeisterschaft nach Kanada. Und dort habe ich gewonnen vor 40 Frauen. Und ja, seitdem bin ich so oft, wie es geht, auf dem Wasser. Und dieses Jahr war ich auch in Kanada zur Weltmeisterschaft und habe zweimal Gold wieder mitgebracht. Nun bin ich 41 Mal Weltmeister und das Paddeln macht einfach Spaß.

0: Ja. Und ich kann aber auch ruhig paddeln. Ich kann auch mal Genuss paddeln, also sprich Wanderboot fahren, weil mein Mann ist kein Rennsportler. Und auch, weil das hier ein Verein ist, der vorwiegend Wanderboot fährt, möchte man ja es in der Gemeinschaft erleben. Wenn ich zu Wettkämpfen fahre, dass man Sportkameraden auf aller Welt sieht und die sind ja alle so ein bisschen verrückt wie ich. Das heißt also, dass sie trainieren fleißig und wie man so sagt, die Konkurrenz schläft nicht. Und dass man sich wieder trifft, die eine oder die andere Sportlerin. Und ja, es ist einfach schön.
1: Damit ging ein abwechslungsreicher Tag rund um den Wassersport zu Ende. Beim Elbschwimmen, Segeln und Paddeln standen vor allem Sport, Gemeinschaft und die Freude am Wasser im Mittelpunkt. Ein gelungenes Fest, das einmal mehr zeigte, wie eng Wittenberg mit der Elbe verbunden ist.
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0: Das Wetter am Dienstagvormittag wird mit einem Mix aus Sonne und Wolken starten. Maximal 26 Grad werden wir zum Mittag erreichen. Dichte Wolken bilden sich zum Nachmittag, dafür bleibt es trocken. Auch zum Abend und in der Nacht wird es ähnlich. Der Mittwoch wird hauptsächlich aus einem Sonne-Wolken-Mix bestehen, bei 22 Grad.
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0: Neues Logistikzentrum. Batteriespeicheranbieter Tesvolt stellt vor.
2: 12 Jahre nach der Gründung hat das württembergische Unternehmen Tesvolt AG ihr neues Logistik- und Technologiezentrum in der Lutherstadt eröffnet. Das klimafreundliche neue Zentrum des Batteriespeicheranbieters soll künftig der Region mehr Arbeitsplätze und ein innovatives Umfeld bieten. Tesvolt selbst ermöglicht es, aufgrund der größeren Lagerkapazitäten Materialien vorausschauend zu lagern und so auch bei Störungen dem europäischen Markt kurze Lieferzeiten zu ermöglichen. Der Neubau am Hauptsitz in der Lutherstadt Wittenberg wurde am 28. August im Beisein des stellvertretenden Ministerpräsidenten Prof. Dr. Armin Willingmann feierlich eingeweiht. Hier soll zukünftig die ständig wachsende Nachfrage des europäischen Marktes unternehmensgerecht bedient werden. Tesvolt AG, 2014 in der Lutherstadt gegründet, konzentriert sich seit Beginn auf Batteriespeicherlösungen für Gewerbe und Industrie. Zu ihren Kunden zählen neben Handwerksunternehmen auch landwirtschaftliche Betriebe und Stadtwerke, die ihre Energiekosten senken und stabilisieren wollen.
3: Ja, wir bieten Batteriespeicher sowohl für Innenaufstellungen in Gewerbebereichen an oder Industrien. Wir haben aber auch Outdoor-Speicher. Bedeutet, das sind Speicher, die sind schon fix und fertig vormontiert, brauche ich nur auf dem Hof stellen, anschließen und dann kann ich auch zum Beispiel an den Energiehandel teilnehmen. Also wer keine eigene Solaranlage hat, vielleicht kein eigenes Dach oder keine Dachfläche mehr hat, hat die Möglichkeiten, über diese volatilen Strompreise von diesem Geschäftsmodell zu partizipieren. Und genau das machen wir auch, indem wir die Batteriespeicher, die man bei uns erwärmen kann, auch an der Strombörse handeln.
2: Tesvolt bietet Energiespeicherlösungen für jede Größenordnung im gewerblichen und industriellen Einsatz. Von dezentralen Standorten bis hin zu großen Batterieparks. Der eigentliche Mehrwert liegt in dem, was die Systeme ermöglichen. Geringe Energiekosten und mehr Energieunabhängigkeit.
4: Nun, die ganze Energiewende funktioniert ohne Speichertechnologie nicht. Denn wir wissen alle, der Wind bläst nicht jede Stunde und die Sonne scheint nicht 24 Stunden. Also muss es Speichermöglichkeiten für Strom geben, den man erzeugt hat. Und da hat Tesvolt seit 2014 und mit einem schönen Schub nach 2016, als wir das Unternehmen mit dem Hugo-Junkers-Preis Sachsen-Anhalts auszeichnen konnten, eine grandiose Entwicklung genommen. Hier wird Speichertechnologie entwickelt, hier wird sie intelligent gemacht und hier wird sie weltweit dann auch auf den Markt gebracht. Das ist eine großartige Entwicklung. Aus einem Start-up in Sachsen-Anhalt heraus nun ein weltweites, führendes Unternehmen. Großartig.
2: Auch für die Region Wittenberg ist das Unternehmen von großer Bedeutung. Bei mehreren hundert Arbeitsplätzen zieht es nicht nur Arbeiter aus dem Landkreis, sondern auch Fachkräfte aus weiter weg in die Lutherstadt.
5: Das Unternehmen Tesvolt hat aus ganz unterschiedlichen Perspektiven eine enorme Bedeutung für den Landkreis. Es ist natürlich ein wichtiger Arbeitgeber. Es ist aber auch ein ganz wichtiger Impulsgeber, denn man kann froh sein, wenn man solche Innovationsmotoren bei sich hat. Von hier aus gehen ganz viele Impulse in die ganze Welt. Wir zeigen, was wir bei uns in unserer Heimat können. Das ist etwas Bedeutendes und hier wird immer neu entwickelt. Also hier haben wir ganz viel zusammen, was wir brauchen, um unsere Region bekannt zu machen, aber gleichzeitig auch etwas für unsere Region zu tun. Und genau dafür steht Tesvolt.
2: Tesvolt trägt dazu bei, in den kommenden Jahren unsere Stromnetze zukunftsfest zu machen. Sie sind jetzt schon über Landesgrenzen hinaus als Anbieter für Batteriespeicherlösungen tätig und versuchen auch in den kommenden Jahren ihren Beitrag zu einer nachhaltigen Entwicklung stetig zu verbessern.
6: Aber ich glaube, was auch sehr, sehr wichtig ist bei solchen Bewertungen, ist diese Potenzialentscheidung. Was schlummert da? Wenn wir uns hier nur umgucken, ja, was wir hier für Speichersysteme haben, für Outdoor, für Indoor, Ich bin selber als Privatperson bin ich ein Freund von diesem Speichersystem, weil wir damit natürlich auch diese Sonnenenergie, die wir umsonst haben, speichern können und sowas. Dann tut das unserer Stadt dieses innovative Potenzial und gleichzeitig auch das produktive Potenzial, was hier, das tut uns gut. So, und da muss man einfach sagen, Chapeau vor dem, was hier geleistet wurde. Und trotzdem sind sie absolut bodenständig und lieben ihre Heimat. Und das finden wir großartig. Das ist richtig klasse. Das ist ein richtiger Liebesbeweis für die eigene Stadt.
2: Insgesamt blickt das Unternehmen auf 12 erfolgreiche Jahre zurück. Das bislang größte Speicherprojekt steht jedoch noch vor. Im Juni hat Tesvolt die Baugenehmigung für einen 20.000 Quadratmeter großen Batteriespeicherpark in der Nähe des Hauptstandortes erhalten.

0: Erste Blicke auf den Wendebrunnen. Ein Meilensteinprojekt der Welterbestadt schlägt Wurzeln. Das seit 2018 laufende Projekt des Bildhauers Professor Wolfgang Dreise und der Welterbestadt Quedlinburg befindet sich in der finalen Phase. Das Bürgerprojekt der Friedlichen Revolution war lange Zeit in der Entwicklung. Aus einer Idee entstanden etliche Zeichnungen und später grobe Visualisierungen in einer Werkstatt voller Skulpturen. Im Sommer 2025 konnten die ersten Schritte vor Ort eingeleitet werden. Auf dem Karl-Ritter-Platz, wo das vollendete Projekt stehen wird, musste so einiges gemacht werden. Zu sehen ist am Ende nur der Brunnen. Das Herzstück befindet sich jedoch unterirdisch.
1: Die Fläche musste frei gemacht werden. Hier waren Leitungen drunter. Die Leitungen mussten umgelegt werden. Dann brauchte der Brunnen ja auch eine gute Gründung. Denn wir haben ein großes Gewicht an Materialien da drauf. Der Granit, die Bronze. Und da wurde dann ein Fundament hergestellt, was 1,20 Meter tief gegründet wurde. Und da haben wir letztes Jahr im Sommer begonnen, im Juni. Und bis Weihnachten im Prinzip den ganzen Tiefbau fertig gemacht. Dann gab es das erste große Highlight, das Setzen der Brunnenkammer. Das ist ja auch ein mächtiges Bauwerk von 4x3 Metern, was hier unterirdisch rechts neben mir eingesetzt wurde. Und damit begingen dann die wirklich technischen Details, die Leitungsverlegung für die Wassertechnik, die ganze Elektroverkabelung, die sich da nachher mit verbirgt und die vielen anderen Dinge, die dazu kamen. Da muss die Fläche gepflastert werden, sodass wir jetzt eigentlich fast final sind. Die letzten Arbeiten, die jetzt noch offen stehen, wäre nochmal die Herstellung, die Montage von vier Kuben. Zwei davon werden zum Eröffnungstermin da sein und zwei werden dann später nochmal dazugesetzt.
0: Die Vollendung ist also ganz nah. Trotz der aufwendigen Planung und Umsetzung der baulichen Maßnahmen ist Lars Deuter sehr zufrieden über die Zusammenarbeit mit allen Beteiligten. Auch der Bildhauer Wolfgang Dreise ließ sich den Blick auf den beinahe fertigen Wendebrunnen nicht entgehen.
2: Es ist immer wieder sehr spannend, wenn sowas im öffentlichen Raum entsteht, aufgebaut wird. Für jemanden, der das hat in der Werkstatt in den Jahren entstehen lassen, in Einzelteilen. Und jetzt das alles zusammenzusehen als gemeinsames Ensemble, das ist unheimlich spannend und aufregend zugleich. Und in diesem Falle heute bin ich sehr, sehr zufrieden, dass die Abmaße, die Volumina sich wunderbar vertragen mit dem umgebenden Raum, mit der Architektur hier in Quedlinburg. Ich habe mit allen Partnern wunderbare Zusammenarbeit gehabt, sehr konstruktiv und ohne große Probleme, ohne wirklich große Probleme. Das ist fantastisch.
0: Bevor es zur Eröffnung am 9. Oktober heißt, Fontänenmarsch, müssen nur noch Kleinigkeiten eingestellt und verbessert werden. Dann wird das Denkmal zur Friedlichen Revolution endlich fertig und ein historisches Highlight auf dem Karl-Ritter-Platz sein. Kannst
3: machen. Spiel, Spaß und gute Laune. Viertes Nachbarschaftsfest im Wohngebiet Regenstein. Auf der Wiese zwischen den modernisierten Plattenbauten fand wie bereits im vergangenen Jahr das Nachbarschaftsfest des größten Blankenburger Wohngebietes statt.
4: Ja, weil sich hier im Regenstein wirklich viel bewegt und vor allem die Menschen hier im Regenstein gestalten diese Bewegung mit. Auch das Nachbarschaftsfest, heute zum 4. Mal, ist auf Initiative der Regensteiner zustande gekommen. Und wir haben um uns ganz viele Partner versammelt, denen ich unwahrscheinlich dankbar bin, dass wir ein solches Fest hier durchführen können. Es ist auch das größte Stadtteilfest, das wir machen und es erfreut sich wachsender Beliebtheit. Und ich lade alle ein, die vielleicht in diesem Jahr nicht dabei sein konnten, kommt nächstes Jahr vorbei. Es wird auch eine 5. Auflage geben und hier mitten im Grün im Regenstein.
3: Der gemeinnützige Verein für Sozialeinrichtungen hatte sich mit der Übernahme des Quartierzentrums, der Begegnungsstätte und der hier integrierten Sozialstation große Ziele gesetzt und sich in den vergangenen Jahren bereits sehr gut integriert.
5: Hier treffen sich die Nachbarn und die Anwohner, die hier im Regenstein zu Hause sind. Und der GVS hat es sich ja zur Aufgabe gemacht, mit der Quartiersarbeit hier dieses Zusammenleben und Kontakte für die Bewohner im Regenstein wieder zu intensivieren, sodass auch viele ältere Menschen, die hier wohnen, Kontakt zu anderen bekommen und sozial nicht so ausgegrenzt sind und wieder gute Nachbarschaft sich entwickeln kann. Und dazu tragen wir mit diesem Nachbarschaftsfest natürlich bei, wenn wir einmal im Jahr, das ist ja nun schon zum wiederholten Male, hier dieses Nachbarschaftsfest veranstalten. Wir haben sehr viel Unterstützung durch die Stadt Blankenburg. Die Stadtwerke unterstützen uns, die BWG und die Wohnungsgesellschaft natürlich auch.
3: Der Platz hinter der Begegnungsstätte zeigte sich wieder einmal als idealer Ort für ein buntes, abwechslungsreiches Programm.
6: Zum Beispiel haben wir wieder 4 interessante Stationen fürs Nachbarschaftsfest Kinderturnier. Und eigentlich sind es 5 Stationen. Und alle Kinder, die mitmachen, die können am Ende über eine Lostrommel einen großen Preis gewinnen. Zum Beispiel der Internationale Bund, der bietet heute an, dass die Kinder Frisbeescheiben basteln und werfen. Zum Beispiel das Jugendwaldheim, das hat ein Waldquiz vorbereitet. Der Kreissportbund bietet wieder seinen Geschicklichkeitsparcours an. Und die Kita am Regenstein, da können die Kinder in einen Korb werfen mit 3 unterschiedlichen Gewichtsbällen oder auch ein Puzzle absolvieren. Und an jeder Station bekommen die Kinder einen Stempel. Und wenn sie alle Stempel zusammen haben, da freuen wir uns, weil sie dann nämlich ein kostenloses Eis bekommen und ihr Kärtchen auch in unsere Lostrommel werfen.
3: Dank der zahlreichen Helfer und Unterstützer wurde es wieder ein gelungenes Fest mit vielen Aktionen, vor allem für Kinder.
7: Wir pflegen ja mit der GVS schon eine lange Zusammenarbeit. Wir haben auch ein Kooperativ.

0: Koalitionsvertrag. Wir freuen uns natürlich, dass die GVS hier besonders im Regenstein sehr, sehr aktiv ist, die Leute zusammenbringt und natürlich gehören da auch wir dazu als großer Akteur in der Stadt. Wir haben wieder mit an Bord unser schönes Glücksrad, das kommt bei den Leuten einfach immer am besten an.
1: Heute können die Kinder und natürlich auch die großen Erwachsenen bei uns Seifen gießen. Da nimmt man einfach normale Seife, dann kann ein bisschen Farbe dazu, ein bisschen ätherische Öle und schon hat man ganz tolle Seifen in einer typischen Apothekenform.
2: Die Feuerwehr mit großer Drehleiter, die DRK und die Polizei waren natürlich ebenfalls wieder für die gute Nachbarschaft im Einsatz.
3: Die Polizei ist heute wieder mit dem Polizeiauto vor Ort. Dann haben wir Malhefte wieder dabei für die Kinder. Und unter anderem haben wir auch wieder für das Seniorenschutzprogramm entsprechende Broschüren dabei, die über Betrugsmaschen, über Einbruchschutz etc. eben aufklären.
2: Für den immer freundlichen und kompetenten Regionalbereichsbeamten Peter Schneider war der Tag ein ganz besonderer. Sein letzter Arbeitstag, bevor er in Pension geht. Und deshalb erhielt er vom Veranstalter ein großes Dankeschön. Nach einem Bühnenprogramm mit Gesang und Tanz fesselte die Papageienshow der Brüder Busenius das Publikum. Ein gelungenes Nachbarschaftsfest mit vielen Überraschungen, das das Gemeinschaftsgefühl der Anwohner weiter stärkte.
4: Ein festliches Jubiläum. 1200 Jahre Welsleben.
5: 1200 Jahre Welsleben. In den Acker neben der A14 gepflügt, kündeten vom großen Ereignis in der kleinen Gemeinde zwischen Schönebeck und Magdeburg, das am Wochenende begangen wurde. Der Platz rund um die Welsleber Kirche mit dem Turm auf der falschen Seite hatte sich in einen Festplatz verwandelt mit Zeltbuden und Schaustellern. Sogar einen Autoscooter konnte man unter die Kastanienbäume zwängen. Das Gelände war von Freitag bis Sonntag der Schauplatz für ein umfangreiches Festprogramm. Doch der Höhepunkt dürfte zweifellos der große Festumzug gewesen sein, mit dem man die 1200-jährige Geschichte der Bördegemeinde darstellte.
6: So, hier vorne unsere Ehrengäste, unser Ortsbürgermeister Hans-Jürgen Korn und unser Gemeindeoberbürgermeister Marco Schmold. Ja doch, die Ehre kommt euch zuteil. Ja, und gleich dahinter auf der Kutsche, sagte ich vorhin schon mal, alt und jung wird hier zusammengeführt. Der jüngste Welsleber, das ist der kleine Leo Fritz hier auf dem Kutschwagen. Und unsere älteste Bewohnerin hier in Welsleben, Frau Ingrid Krenzel. Schön, dass ihr da seid, schön, dass ihr hier in Welsleben lebt.
5: Besiedelt wurde der Ort natürlich schon viel früher, denn aus der Zeit vor 7500 Jahren ließen sich erste jungsteinzeitliche Siedlungsreste nachweisen. Doch mit der ersten urkundlichen Erwähnung im Jahr 826 beginnt die offizielle Geschichtsschreibung. Damals verschenkte Ludwig der Fromme, Sohn Karl des Großen, den Ort an das Kloster Corvey bei Höxter. Mittelalterliche Ritter symbolisierten diese Zeit, in die auch der Neubau der heutigen St. Pankratiuskirche fällt, die man 1225 auf den Fundamenten des niedergebrannten Vorgängerbaus aus Holz errichtete. Zahlreiche kriegerische Ereignisse suchten das Dorf heim, besonders schwer im Dreißigjährigen Krieg. Nicht nur Magdeburg wurde 1631 niedergebrannt, auch Welsleben wurde total zerstört und die Felder verwüstet. Erst um 1650 kamen überlebende Welsleber wieder zurück. So einmal nur ein paar historische Ereignisse, an die man erinnerte. Der Umzug endete dann mit der versammelten Freiwilligen Feuerwehr des Ortes, die auch schon 1897 gegründet wurde. Und da kann man sich schon im nächsten Jahr auf deren 130. Geburtstag freuen, was sicher auch groß gefeiert werden dürfte. Aber es ist schwer, diese

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0: Das Wetter am Dienstagvormittag wird mit einem Mix aus Sonne und Wolken starten. Maximal 26 Grad werden wir zum Mittag erreichen. Dichte Wolken bilden sich zum Nachmittag, dafür bleibt es trocken. Auch zum Abend und in der Nacht wird es ähnlich. Der Mittwoch wird hauptsächlich aus einem Sonne-Wolken-Mix bestehen, bei 22 Grad.
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0: Eine Botschaft des Kaisers. Der 505. Wiesenmarkt.
2: Der Empfang im Rathaus, zu dem alle geladen sind, die sich im vergangenen Jahr um die Lutherstadt verdient gemacht haben, hat sich zu einem festen Bestandteil der Eisleber Wiese entwickelt. Und während Bürgermeister Carsten Staub gemeinsam mit Wiesi die zahlreichen Gäste begrüßte, gab es auch vor dem Rathaus schon etwas zu erleben. Das Jugendblasorchester der Musikschule Mansfeld-Südharz und das Tanzstudio Eisleben sorgten für Unterhaltung.

0: Drinnen begegneten sich indes Damen und Herren aus Politik und Wirtschaft, der Verwaltung, von Vereinen und Verbänden, aus der Stadt Eisleben und den Ortsteilen, den Nachbarkommunen sowie den Partnerstädten.
1: Hier in Eisleben zum Miesen empfangen kommen alle zusammen, alle, die das letzte Jahr, die letzten Jahrzehnte auch hier die Stadt, das Stadtbild mitgeprägt haben durch unterschiedliche Beteiligungen. Und ich hoffe, und das werde ich auch nochmal sagen, ich wünsche mir eine friedliche Wiese, eine schöne Wiese. Ich bin sehr zum Wohl.
0: Das Eröffnungsspektakel auf dem Marktplatz begann schließlich mit einer kleinen Überraschung. So war der Herold von Kaiser Karl V. alias Schauspieler Oliver Beck doch einer Kutsche entstiegen, was in den letzten Jahren aus Sicherheitsgründen nicht mehr zulässig war. Wie üblich überbrachte er zur nunmehr 505. Eisleber Wiese, so wie im Jahr 1521 die Botschaft des Kaisers, dass Eisleben das Recht hat, 2 Wochen nach Ägidius einen Vieh- und Ochsenmarkt abzuhalten.

So zog man also wieder zur Wiese, ohne Tiere und Fahrzeuge, aber mit ca. 2500 großen und kleinen Mitwirkenden. Angeführt von Just Naumann als Oskar und dem Jugendblasorchester, gefolgt von Mitgliedern zahlreicher Vereine, Teilnehmern aus Kitas und Schulen, der Stadt Eisleben und der Ortsteile, Repräsentanten ortsansässiger Unternehmen und Gewerbetreibender sowie Gäste aus den benachbarten Kommunen, um nur einige zu nennen. Nach dem Einmarsch ins vollbesetzte Festzelt hieß es nun für Bürgermeister Carsten Staub,

0: Nach dem Einmarsch ins vollbesetzte Festzelt hieß es nun für Bürgermeister Carsten Staub, jetzt wieder moderiert von Dirk Fuhlert und seiner Frau Katja, gemeinsam mit Festwirt Jörg Ahren den Fassbieranstich zu meistern.
1: 7, 6, 5, 4, 3, 2, 1 und 1, 2. Und wie es läuft, Freunde!
2: Die 505. Eisleberwiese ist der

0: es gibt das erste Bier hier vorne, jawohl.
1: Anschluss und auch am Abend sorgte dann die bayerische Partyband Frontal für ausgelassene Stimmung im Festzelt.

Doch nicht nur im Festzelt, auch draußen war auf der rund 4 Kilometer langen Vergnügungsmeile einiges los. Das größte Volksfest Mitteldeutschlands zog bei seiner 505. Auflage wieder einige tausende Besucher an. Auf dem 80.000 Quadratmeter großen Areal präsentierten sich knapp 300 Geschäfte, die aus über 800 Bewerbungen ausgewählt worden waren. 22 große Fahrgeschäfte und 14 Kinderkarussells sorgten für den Nervenkitzel bei Klein und Groß. Zudem bot die Händlermeile wieder ein vielfältiges Angebot, wie zum Beispiel beim Käsemax oder Wattwurm. Und auch sonst gab es ein kunterbuntes Sortiment an Waren.

0: Ein Kran am Stiftsberg. Großer Container sorgt in Zukunft für Sicherheit. Neben den vielen Angeboten auf dem Stiftsberg darf eine Sache nicht vernachlässigt werden. Der Brandschutz. Dafür wurde ein eigenes Notstromaggregat angeliefert und am Fuß des Stiftsberg aufgestellt. Damit das möglich ist, braucht es große Maschinen, was eine Sperrung der Straße mit sich zieht. Die Heißschaumlöschanlage auf dem Stiftsberg soll in Zukunft auch im Notfall mit Strom versorgt werden können.
1: Dieses Heißschaumlöschverfahren, das ist schon ein bisschen neuer. Es ist halt immer vom Bauordnungsrecht her neu zu bewerten. Wenn die Sachen umgebaut werden, Bauantrag gestellt wird, wird halt immer der Brandschutz dann in dem Fall neu betrachtet. Und in dem Fall war halt dann hier die Notwendigkeit von einer Löschanlage gegeben. Nach vielem Hin und Her und Überlegen und Planen, weil es ein bisschen schwierig ist hier mit dem Denkmalschutz, hat man sich dann für die Heißschaumanlage entschieden. Und um so eine Löschanlage betreiben zu können, braucht man halt auch immer einen Notstromaggregat.
0: Etwa ein Jahr hat es gedauert, bis der Container hierher gebracht werden kann. Mit dem Kran und vielen Helfenden kann er sicher an seinem Platz gehoben werden. Durch die vorausgegangene Planung und das gute Wetter dauert es nicht lange, bis die Aufgaben erledigt sind. Die Sperrung an den Sandsteinhängen blockiert also nicht allzu lang den Verkehr. Für den Notfall ist der Stiftsberg jetzt ausgerüstet und kann, wenn es hart auf hart kommt, mit der Heißschaumlöschanlage die Feuerwehr unterstützen, sogar wenn der Strom fehlt, dank des neuen Notstromaggregats.

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0: Das Wetter am Dienstagvormittag wird mit einem Mix aus Sonne und Wolken starten. Maximal 26 Grad werden wir zum Mittag erreichen. Dichte Wolken bilden sich zum Nachmittag, dafür bleibt es trocken. Auch zum Abend und in der Nacht wird es ähnlich. Der Mittwoch wird hauptsächlich aus einem Sonne-Wolken-Mix bestehen, bei 22 Grad.
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3: Harzclub, Stadtwerke und Sunk hatten eingeladen. Wilhelm Rabewarte feierte 130. Geburtstag. Zahlreiche Wanderfreunde trafen sich am Sonntag am Großen Schloss, dem Sitz der Stiftung Umwelt, Natur und Klimaschutz, um an einer geführten Wanderung durch den seit 2011 in ihrer Hand befindlichen Naturerbewald teilzunehmen.
4: Wir haben uns zu dieser Wanderung hier im Naturerbewald der Sunk wieder entschieden. Erstmal natürlich, um schon ein fast kleines Herbsterlebnis heute mitmachen zu können. Und natürlich, weil wir wieder das Glück haben, dass die Wilhelm-Rabe-Warte durch unsere Unterstützer geöffnet wird. Und immer eine ganz tolle Kooperation haben, sowohl mit den Stadtwerken als auch mit der Harzer Wandernadel und mit der Stadt Blankenburg selbst auch. Also ganz tolle Aktionen, die wir immer gemeinsam haben. Und mich freut es vor allen Dingen, dass es hier immer so unkompliziert und gut funktioniert mit allen Unterstützern.
5: Und natürlich begleiten wir das auch wieder und haben auch eine kleine Überraschung wieder für die Wanderer mit dabei. Und vor Ort soll es natürlich auch noch einen kleinen Snack geben, den wir auch gerne sponsern. Wir als ausschließlich Ökostromanbieter und das schon seit über 10 Jahren, machen das natürlich gerne, weil wir freuen uns darüber, dass das Thema Umwelt und Natur so einfühlsam und so direkt hier gezeigt wird. Und das unterstreicht eigentlich unsere Mentalität, die wir auch gerne unterstützen. Und deshalb natürlich Veranstaltungen, die Menschen zusammenbringen und das Thema Natur dann näher bringen, begleiten wir natürlich dann auch gerne. Und deshalb ist es für uns selbstverständlich, dass wir sowas auch unterstützen.
3: Nach einer kurzen Einführung ging es auf die rund 6 Kilometer lange Wanderung zur Wilhelm-Rabe-Warte, ein Wahrzeichen von Blankenburg. Die als Naturerbewald ausgewiesene Fläche, zum Teil mit über 300 Jahre alten Bäumen, soll geschützt und nach aus der Waldbewirtschaftung herausgenommen werden. Somit wird die natürliche Entwicklung dieses Areals gestärkt, erfuhren die Teilnehmer. Über Herzogs- und Panoramaweg führte die Wanderung mit kontinuierlichem Anstieg auf den 414 Meter hohen Eichenberg. Das Geburtstagskind, die 21 Meter hohe Wilhelm-Rabe-Warte, grüßte schon von Weitem. Im September 1896 wurde sie in einer Bauzeit von nur 6 Monaten als sogenannter Kaiserturm errichtet. Der Aussichtsturm erhielt 1950 den Namen Wilhelm Rabe nach einem 1910 verstorbenen Braunschweiger Schriftsteller. 1976 baute die ZBO Dachrieden auf dem Gelände eines alten Gasthauses ein Betriebsferienheim mit kleiner öffentlicher Wandergaststätte. 1992 erfolgte die Schließung des Komplexes, deren Nachnutzung aufgrund fehlender Wasser- und Abwasserleitung sowie Lage im Naturschutzgebiet sehr schwierig ist. 1996 übernahm dann der Harzclub wieder den Turm und sanierte ihn. Ihm ist es auch zu verdanken, dass sich wenigstens einmal im Jahr hier die Türen öffnen. Denn die Warte gehört zu den wenigen, noch gut erhaltenen Kaiserwarten.
6: Wir feiern 130 Jahre Wilhelm-Raabe-Warte und haben das auch toll vorbereitet mit den Stadtwerken und der Sunk zusammen und freuen uns auf ganz viele Wanderfreunde, Heimatfreunde und Naturfreunde, die mit uns zusammen den Turm besteigen können.
3: Groß war der Andrang zur Turmbesteigung. 106 Stufen aus Stein, Holz und Guss mussten bis zur Plattform bewältigt werden, bevor sich dem Wanderer bei günstigem Wetter ein bis zu 70 Kilometer weiter Ausblick bietet.
6: Die Wilhelm-Raabe-Warte ist auch vermietet. Es ist eine Polizeiantenne drauf und eine Antenne für den Rettungsdienst, also ganz wichtig. Und ist natürlich auch gesichert. Deswegen kann auch nicht jederzeit jemand da auf diesen Turm steigen, sondern es muss mit uns vereinbart werden.
3: So gibt es nur wenige Tage, wie zum Beispiel der 130. Geburtstag, an denen eine Turmbesteigung möglich ist.
6: Zum 130. Jahrestag der Wilhelm-Raabe-Warte haben wir noch eine kleine Ausstellung. Zu Fauna und Flora haben Schüler der 7. Klasse der Sekundarschule August Bebel Tafeln angefertigt. Das kann man sich gerne angucken. Weiterhin haben wir ja ganz viel gemacht fürs Catering.
3: Das Essen und Trinken sowie die selbstgebackenen Waffeln von den Stadtwerken stärkten die Wanderer nach ihrer Tour. Und hier erwartete sie auch wieder ein Sonderstempel der Harzer Wandernadel.
7: Ja, ich komme aus einem Wasserleben. Ich bin Rekordwanderer bei der Harzer Wandernadel. Ich habe 45 Mal den Kaisertitel erwandert und ich habe 2011 und dann mit Verbesserung 2013 als schnellster Wanderer alle 222 Stempelstellen abgewandert und der Rekord steht seitdem.
3: Zum kleinen kulturellen Programm gehörte dann auch der Auftritt der kleinen Tanzmäuse unter Leitung von Jena Wuckel, die auf dem Eichenberg in 414 Meter Höhe ihr Publikum begeisterten.
0: Tag der offenen Tür. Traditionelles Elbschwimmen.
8: In Wittenberg dreht sich an diesem Wochenende alles um den Wassersport. Beim Tag der offenen Tür zeigen die Vereine ihre verschiedenen Wassersportarten. Ein Höhepunkt ist das traditionelle Elbschwimmen, organisiert von der Wassersportgemeinschaft Wittenberg 1962 e.V. Auch Segler und Kanuten laden die Besucher aufs Wasser ein. Dabei geht es um Sport, Spaß und Gemeinschaft. Besucher können die Boote kennenlernen und selbst erste Erfahrungen sammeln. So wird die Elbe für den 23. August 2026 zum Treffpunkt für Wassersportler und Gäste.
9: Und Tradition ist es, an einem Wochenende im Sommer hier unseren Tag der offenen Tür durchzuführen, bei dem wir uns als Verein und jede Abteilung präsentieren. Und ja, die Kanuten tun das, wie man hier ringsherum sieht, mit ihren Kajaks.

0: Und ja, wir sind ein Verein mit rund 35 oder eine Abteilung mit rund 35 Mitgliedern, die den im Wesentlichen den Wasserwandersport als Hobby betreiben und das nicht nur auf der Elbe, sondern auch auf den Gewässern, die hier so im Umland sind und auf denen man gut paddeln kann, wie dem Spreewald oder auch den Berliner Gewässern. Ja, zum Tag der offenen Tür verbinden wir das Ganze mit dem Elbeschwimmen. Einmal hat schon stattgefunden, einen Durchgang, einen zweiten bieten wir in Kürze an. Das ist ein großer Teil des Programms, natürlich das gesellige Beisammensein. Und im Wesentlichen geht es darum, dass wir als sportliche Abteilungen unseren Sport vorstellen, dass wir den Gästen die Möglichkeit geben, mal ein bisschen zu schnuppern, sich mal ins Boot zu setzen mit einem Guide oder auch allein mal zu paddeln und sich ein bisschen was erklären zu lassen, worin denn der Reiz des Paddelns auf dem Wasser eigentlich besteht. Ja, der Reiz des Paddelns ist natürlich, ganz nah an der Natur zu sein, mittendrin zu sein in der Natur. Mitunter ist es auch die Einsamkeit, die Natur also in aller Ruhe zu erleben, sich in der Natur zu bewegen. Egal wie das Wetter ist, ob es etwas kühler ist, ob Sommer ist, ob Wind oder nicht. Und das kann jeder für sich so entscheiden, wie er das möchte. Und das ist eigentlich der Reiz. Und das eben nicht nur in der Gegend, in der man sich auskennt, wie wir hier auf der Elbe, sondern letztendlich überall in Deutschland oder auch Europa.
1: Beim traditionellen Elbschwimmen geht es für die Teilnehmer einmal quer durch den Fluss. Die Wasserwacht sorgt dabei für die Sicherheit. Rettungsschwimmer und Boote begleiten die Schwimmer. Besonders starke Strömungen sind zu erwarten, was es zu einer großen Herausforderung macht. Jede Altersstufe ist vertreten und meistern diese Veranstaltung ohne Probleme.
2: Ich bin Thomas Vier, Ortsgruppenleiter der Wasserwacht in Wittenberg und hier für heute der Chef von Skanze aus Sicht der Wasserrettung. Wir haben das alljährliche Elbeschwimmen gemacht. Das heißt, unter fachkundiger Beobachtung dürfen die Wittenberger und Wittenbergerinnen, die Gäste, einmal quer über die Elbe schwimmen. Die Elbe als Bundeswasserstraße ist natürlich nicht einfach so ein Badegewässer. Deswegen findet das Ganze unter Beobachtung statt, unter Aufsicht von uns. Und wir begleiten die Schwimmer mit Booten und mit Rettungsschwimmern, sodass im Fall der Fälle auch immer jemand da ist, der dann auch dementsprechend zugreifen kann. Die Elbe ist aktuell unterwegs mit 5 Kilometern pro Stunde. Das klingt jetzt erstmal nicht schnell, es ist sowieso Schrittgeschwindigkeit. Aber in der Fahrrinne selber in der Strömung merkt man, dass man abgetrieben wird. In der Regel schafft man es nicht wirklich direkt durchzuschwimmen. Also man wird immer abgetrieben, das ist geplant, das ist auch gewollt. Und das ist für ungeübte Schwimmer erstmal eine Erfahrung, in dieser Fahrrinne mitgerissen zu werden und dann trotzdem die Ruhe zu bewahren, trotzdem sein Ziel zu verfolgen und dann kommt man völlig problemlos auch auf der anderen Seite an. Das Durchschwimmen durch die Elbe ist für die Wittenberger immer so ein Highlight. Und wenn man sieht, dass heute der jüngste Teilnehmer 10 Jahre alt ist und vor ein paar Jahren der jüngste Teilnehmer 7 Jahre, sieht man schon, dass das reizvoll ist, die Elbe zu bezwingen, sagt man es mal so. Aber wie gesagt, immer nur unter Beobachtung, immer nur unter Begleitung von Rettungsschwimmern. Sonst ist es einfach zu gefährlich. Und der Reiz ist einfach da. Dafür ist die Elbe unsere Elbe. Und da muss man auch mal durchgeschwommen sein als Wittenberger.
1: Paddeln verbindet. Der Verein hat rund 35 Mitglieder, die den Wassersport meist als Hobby betreiben. Gepaddelt wird auf der Elbe und vielen weiteren Gewässern. Einige Mitglieder sind auch sportlich sehr erfolgreich. Helga Freund wurde bereits zum 41. Mal Weltmeisterin und brachte dieses Jahr aus Kanada 2 Goldmedaillen mit.
3: Also mein Name ist Helga Freund, ich bin 72 Jahre alt, habe mit 11 Jahren angefangen zu paddeln, mit 21 wieder fast aufgehört, weil dann Beruf, Studium, Familie, alles viel wichtiger waren. Und mit 48 bin ich wieder ins Boot geklettert und 2 Jahre später hat man mich mitgenommen zur Weltmeisterschaft nach Kanada. Und dort habe ich gewonnen vor 40 Frauen. Und ja, seitdem bin ich so oft, wie es geht, auf dem Wasser. Und dieses Jahr war ich auch in Kanada zur Weltmeisterschaft und habe 2-mal Gold wieder mitgebracht. Nun bin ich 41-mal Weltmeister und das Paddeln macht einfach Spaß. Und ja, und ich kann aber auch ruhig paddeln. Ich kann auch mal Genuss paddeln, also sprich Wanderboot fahren, weil mein Mann ist kein Rennsportler. Und auch, weil das hier ein Verein ist, der vorwiegend Wanderboot fährt, möchte man das in der Gemeinschaft erleben. Wenn ich zu Wettkämpfen fahre, dass man Sportkameraden auf aller Welt sieht und die sind ja alle so ein bisschen verrückt wie ich. Das heißt also, dass sie trainieren fleißig und wie man so sagt, die Konkurrenz schläft nicht. Und das

0: man sich wieder trifft, die eine oder andere, die andere Sportlerin. Und ja, es ist einfach schön.
1: Damit ging ein abwechslungsreicher Tag rund um den Wassersport zu Ende. Beim Elbschwimmen, Segeln und Paddeln standen vor allem Sport, Gemeinschaft und die Freude am Wasser im Mittelpunkt. Ein gelungenes Fest, das einmal mehr zeigte, wie eng Wittenberg mit der Elbe verbunden ist.
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0: Das Wetter am Dienstagvormittag wird mit einem Mix aus Sonne und Wolken starten. Maximal 26 Grad werden wir zum Mittag erreichen. Dichte Wolken bilden sich zum Nachmittag, dafür bleibt es trocken. Auch zum Abend und in der Nacht wird es ähnlich. Der Mittwoch wird hauptsächlich aus einem Sonne-Wolken-Mix bestehen, bei 22 Grad.
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0: Neues Logistikzentrum. Batteriespeicheranbieter Tesvolt stellt vor.
2: 12 Jahre nach der Gründung hat das wittenbergische Unternehmen Tesvolt AG ihr neues Logistik- und Technologiezentrum in der Lutherstadt eröffnet. Das klimafreundliche neue Zentrum des Batteriespeicheranbieters soll künftig der Region mehr Arbeitsplätze und ein innovatives Umfeld bieten. Tesvolt selbst ermöglicht es, aufgrund der größeren Lagerkapazitäten Materialien vorausschauend zu lagern und so auch bei Störungen dem europäischen Markt kurze Lieferzeiten zu ermöglichen. Der Neubau am Hauptsitz in der Lutherstadt Wittenberg wurde am 28. August im Beisein des stellvertretenden Ministerpräsidenten Prof. Dr. Armin Willingmann feierlich eingeweiht. Hier soll zukünftig die ständig wachsende Nachfrage des europäischen Marktes unternehmensgerecht bedient werden. Tesvolt AG, 2014 in der Lutherstadt gegründet, konzentriert sich seit Beginn auf Batteriespeicherlösungen für Gewerbe und Industrie. Zu ihren Kunden zählen neben Handwerksunternehmen auch landwirtschaftliche Betriebe und Stadtwerke, die ihre Energiekosten senken und stabilisieren wollen.
3: Ja, wir bieten Batteriespeicher sowohl für Innenaufstellungen in Gewerbebereichen an oder Industrien. Wir haben aber auch Outdoor-Speicher, bedeutet, das sind Speicher, die sind schon fix und fertig vormontiert, brauche ich nur auf dem Hof stellen, anschließen und dann kann ich auch zum Beispiel an den Energiehandel teilnehmen. Also wer keine eigene Solaranlage hat, vielleicht kein eigenes Dach oder keine Dachfläche mehr hat, hat die Möglichkeiten, über diese volatilen Strompreise von diesem Geschäftsmodell zu partizipieren. Und genau das machen wir auch, indem wir die Batteriespeicher, die man bei uns erwärmen kann, auch an der Strombörse handeln.
2: Tesvolt bietet Energiespeicherlösungen für jede Größenordnung im gewerblichen und industriellen Einsatz. Von dezentralen Standorten bis hin zu großen Batterieparks. Der eigentliche Mehrwert liegt in dem, was die Systeme ermöglichen. Geringe Energiekosten und mehr Energieunabhängigkeit.
4: Nun, die ganze Energiewende funktioniert ohne Speichertechnologie nicht. Denn wir wissen alle, der Wind bläst nicht jede Stunde und die Sonne scheint nicht 24 Stunden. Also muss es Speichermöglichkeiten für Strom geben, den man erzeugt hat. Und da hat Tesvolt seit 2014 und mit einem schönen Schub nach 2016, als wir das Unternehmen mit dem Hugo-Junkers-Preis Sachsen-Anhalts auszeichnen konnten, eine grandiose Entwicklung genommen. Hier wird Speichertechnologie entwickelt, hier wird sie intelligent gemacht und hier wird sie weltweit dann auch auf den Markt gebracht. Das ist eine großartige Entwicklung. Aus einem Start-up in Sachsen-Anhalt heraus nun ein weltweites führendes Unternehmen. Großartig.
2: Auch für die Region Wittenberg ist das Unternehmen von großer Bedeutung. Bei mehreren hundert Arbeitsplätzen zieht es nicht nur Arbeiter aus dem Landkreis, sondern auch Fachkräfte aus weiter weg in die Lutherstadt.
5: Das Unternehmen Tesvolt hat aus ganz unterschiedlichen Perspektiven eine enorme Bedeutung für den Landkreis. Es ist natürlich ein wichtiger Arbeitgeber. Es ist aber auch ein ganz wichtiger Impulsgeber, denn man kann froh sein, wenn man solche Innovationsmotoren bei sich hat. Von hier aus gehen ganz viele Impulse in die ganze Welt. Wir zeigen, was wir bei uns in unserer Heimat können. Das ist etwas Bedeutendes und hier wird immer neu entwickelt. Also hier haben wir ganz viel zusammen, was wir brauchen, um unsere Region bekannt zu machen, aber gleichzeitig auch etwas für unsere Region zu tun. Und genau dafür steht Tesvolt.
2: Tesvolt trägt dazu bei, in den kommenden Jahren unsere Stromnetze zukunftsfest zu machen. Sie sind jetzt schon über Landesgrenzen hinaus als Anbieter für Batteriespeicherlösungen tätig und versuchen auch in den kommenden Jahren ihren Beitrag zu einer nachhaltigen Entwicklung stetig zu verbessern.
6: Aber ich glaube, was auch sehr, sehr wichtig ist bei solchen Bewertungen, ist diese Potenzialentscheidung. Was schlummert da? Wenn wir uns hier nur umgucken, ja, was wir hier für

0: Speichersysteme haben für Outdoor, für Indoor. Ich bin selber als Privatperson bin ich ein Freund von diesem Speichersystem, weil wir damit natürlich auch diese Sonnenenergie, die wir umsonst haben, speichern können und sowas. Dann tut das unserer Stadt dieses innovative Potenzial und gleichzeitig auch das produktive Potenzial, was wir haben, das tut uns gut. So, und da muss man einfach sagen, Chapeau vor dem, was hier geleistet wurde. Und trotzdem sind sie absolut bodenständig und lieben ihre Heimat. Und das finden wir großartig. Das ist richtig klasse. Das ist ein richtiger Liebesbeweis für die eigene Stadt.
1: Insgesamt blickt das Unternehmen auf 12 erfolgreiche Jahre zurück. Das bislang größte Speicherprojekt steht jedoch noch vor. Im Juni hat Tesvold die Baugenehmigung für einen 20.000 Quadratmeter großen Batteriespeicherpark in der Nähe des Hauptstandortes erhalten.

0: Erste Blicke auf den Wendebrunnen. Ein Meilensteinprojekt der Welterbestadt schlägt Wurzeln. Das seit 2018 laufende Projekt des Bildhauers Professor Wolfgang Dreise und der Welterbestadt Quedlinburg befindet sich in der finalen Phase. Das Bürgerprojekt der Friedlichen Revolution war lange Zeit in der Entwicklung. Aus einer Idee entstanden etliche Zeichnungen und später grobe Visualisierungen in einer Werkstatt voller Skulpturen. Im Sommer 2025 konnten die ersten Schritte vor Ort eingeleitet werden. Auf dem Karl-Ritter-Platz, wo das vollendete Projekt stehen wird, musste so einiges gemacht werden. Zu sehen ist am Ende nur der Brunnen. Das Herzstück befindet sich jedoch unterirdisch.
1: Die Fläche musste frei gemacht werden. Hier waren Leitungen drunter. Die Leitungen mussten umgelegt werden. Dann brauchte der Brunnen ja auch eine gute Gründung. Denn wir haben ein großes Gewicht an Materialien da drauf. Der Granit, die Bronze. Und da wurde dann ein Fundament hergestellt, was 1,20 Meter tief gegründet wurde. Und da haben wir letztes Jahr im Sommer begonnen, im Juni. Und bis Weihnachten im Prinzip den ganzen Tiefbau fertig gemacht. Dann gab es das erste große Highlight, das Setzen der Brunnenkammer. Das ist ja auch ein mächtiges Bauwerk von 4x3 Metern, was hier unterirdisch rechts neben mir eingesetzt wurde. Und damit begingen dann die wirklich technischen Details, die Leitungsverlegung für die Wassertechnik, die ganze Elektroverkabelung, die sich da nachher mit verbirgt und die vielen anderen Dinge, die dazu kamen. Da muss die Fläche gepflastert werden, sodass wir jetzt eigentlich fast final sind. Die letzten Arbeiten, die jetzt noch offen stehen, wäre nochmal die Herstellung, die Montage von vier Kuben. Zwei davon werden zum Eröffnungstermin da sein und zwei werden dann später nochmal dazugesetzt.
0: Die Vollendung ist also ganz nah. Trotz der aufwendigen Planung und Umsetzung der baulichen Maßnahmen ist Lars Deuter sehr zufrieden über die Zusammenarbeit mit allen Beteiligten. Auch der Bildhauer Wolfgang Dreise ließ sich den Blick auf den beinahe fertigen Wendebrunnen nicht entgehen.
2: Es ist

0: immer wieder sehr spannend, wenn sowas im öffentlichen Raum entsteht, aufgebaut wird. Für jemanden, der das hat in der Werkstatt in den Jahren entstehen lassen, in Einzelteilen. Und jetzt das alles zusammenzusehen als gemeinsames Ensemble, das ist unheimlich spannend und aufregend zugleich. Und in diesem Falle heute bin ich sehr, sehr zufrieden, dass die Abmaße, die Volumina, sich wunderbar vertragen mit dem umgebenden Raum, mit der Architektur hier in Quedlinburg. Ich habe mit allen Partnern wunderbare Zusammenarbeit gehabt, sehr konstruktiv und ohne große Probleme, ohne wirklich große Probleme. Und das ist fantastisch.
1: Bevor es zur Eröffnung am 9. Oktober heißt, Fontänenmarsch, müssen nur noch Kleinigkeiten eingestellt und verbessert werden. Dann wird das Denkmal zur friedlichen Revolution endlich fertig und ein historisches Highlight auf dem Karl-Ritter-Platz sein.
2: Spiel, Spaß und gute Laune. Viertes Nachbarschaftsfest im Wohngebiet Regenstein. Auf der Wiese zwischen den modernisierten Plattenbauten fand wie bereits im vergangenen Jahr das Nachbarschaftsfest des größten Blankenburger Wohngebietes statt.
3: Ja, weil sich hier im Regenstein wirklich viel bewegt und vor allem die Menschen hier im Regenstein gestalten diese Bewegung mit. Auch das Nachbarschaftsfest heute zum vierten Mal ist auf Initiative der Regensteiner zustande gekommen. Und wir haben um uns ganz viele Partner versammelt, denen ich unwahrscheinlich dankbar bin, dass wir ein solches Fest hier durchführen können. Es ist auch das größte Stadtteilfest, das wir machen und es erfreut sich wachsender Beliebtheit. Und ich lade alle ein, die vielleicht in diesem Jahr nicht dabei sein konnten, kommt nächstes Jahr vorbei. Es wird auch eine fünfte Auflage geben und hier mitten im Grün im Regenstein.
2: Der gemeinnützige Verein für Sozialeinrichtungen hatte sich mit der Übernahme des Quartierzentrums, der Begegnungsstätte und der hier integrierten Sozialstation große Ziele gesetzt und sich in den vergangenen Jahren bereits sehr gut integriert.
4: Hier treffen sich die Nachbarn und die Anwohner, die hier im Regenstein zu Hause sind. Und der GVS hat es sich ja zur Aufgabe gemacht, mit der Quartiersarbeit hier dieses Zusammenleben und Kontakte für die Bewohner im Regenstein wieder zu intensivieren, sodass auch viele ältere Menschen, die hier wohnen, Kontakt zu anderen bekommen und sozial nicht so ausgegrenzt sind und wieder gute Nachbarschaft sich entwickeln kann. Und dazu tragen wir mit diesem Nachbarschaftsfest natürlich bei, wenn wir einmal im Jahr, das ist ja nun schon zum wiederholten Male, hier dieses Nachbarschaftsfest veranstalten. Wir haben sehr viel Unterstützung durch die Stadt Blankenburg. Die Stadtwerke unterstützen uns, die BWG und die Wohnungsgesellschaft natürlich auch.
2: Der Platz hinter der Begegnungsstätte zeigte sich wieder einmal als idealer Ort für ein buntes, abwechslungsreiches Programm.
5: Zum Beispiel haben wir wieder vier interessante Stationen fürs Nachbarschaftsfest Kinderturnier. Und eigentlich sind es fünf Stationen. Und alle Kinder, die mitmachen, die können am Ende über eine Lostrommel einen großen Preis gewinnen. Zum Beispiel der Internationale Bund, der bietet heute an, dass die Kinder Frisbee-Scheiben basteln und werfen. Zum Beispiel das Jugendwaldheim, das hat ein Waldquiz vorbereitet. Der Kreissportbund bietet wieder seinen Geschicklichkeitsparcours an. Und die Kita am Regenstein, da können die Kinder in einen Korb werfen mit drei unterschiedlichen Gewichtsbällen oder auch ein Puzzle absolvieren. Und an jeder Station bekommen die Kinder einen Stempel. Und wenn sie alle Stempel zusammen haben, da freuen wir uns, weil sie dann nämlich ein kostenloses Eis bekommen und ihr Kärtchen auch in unsere Lostrommel werfen.
2: Dank der zahlreichen Helfer und Unterstützer wurde es wieder ein gelungenes Fest mit vielen Aktionen, vor allem für Kinder.
6: Wir pflegen ja mit der GVS schon eine lange Zusammenarbeit. Wir haben auch einen Kooperationsvertrag. Wir freuen uns natürlich, dass die GVS hier besonders im Regenstein sehr, sehr aktiv ist, die Leute zusammenbringt und natürlich gehören da auch wir dazu als große Akteure in der Stadt. Wir haben wieder mit an Bord unser schönes Glücksrad. Das kommt bei den Leuten einfach immer am besten an.
7: Heute können die Kinder und natürlich auch die großen Erwachsenen bei uns Seifen gießen. Da nimmt man einfach normale Seife, dann kann ein bisschen Farbe dazu, ein bisschen ätherische Öle und schon hat man ganz tolle Seifen in einer typischen Apothekenform.
2: Die Feuerwehr mit großer Drehleiter, die DRK Und die Polizei waren natürlich ebenfalls wieder für die gute Nachbarschaft im Einsatz.
8: Die Polizei ist heute wieder mit dem Polizeiauto vor Ort. Dann haben wir Malhefte wieder dabei für die Kinder. Und unter anderem haben wir auch wieder für das Seniorenschutzprogramm entsprechende Broschüren dabei, die über Betrugsmaschen, über Einbruchschutz etc. eben aufklären.
2: Für den immer freundlichen und kompetenten Regionalbereichsbeamten Peter Schneider war der Tag ein ganz besonderer. Sein letzter Arbeitstag, bevor er in Pension geht. Und deshalb erhielt er vom Veranstalter ein großes Dankeschön. Nach einem Bühnenprogramm mit Gesang und Tanz fesselte die Papageienshow der Brüder Busenius das Publikum. Ein gelungenes Nachbarschaftsfest mit vielen Überraschungen, das das Gemeinschaftsgefühl der Anwohner weiter stärkte.
1: Ein festliches Jubiläum. 1200 Jahre Welsleben.
9: 1200 Jahre Welsleben. In den Acker neben der A14 gepflügt, kündeten vom großen Ereignis in der kleinen Gemeinde zwischen Schönebeck und Magdeburg, das am Wochenende begangen wurde. Der Platz rund um die Welsleber Kirche mit dem Turm auf der falschen Seite hatte sich in einen Festplatz verwandelt mit Zeltbuden und Schaustellern. Sogar einen Autoscooter konnte man unter die Kastanienbäume zwängen. Das Gelände war von Freitag bis Sonntag der Schauplatz für ein umfangreiches Festprogramm. Doch der Höhepunkt dürfte zweifellos der große Festumzug gewesen sein, mit dem man die 1200-jährige Geschichte der Bördegemeinde darstellte.
10: So, hier vorne unsere Ehrengäste, unser Ortsbürgermeister Hans-Jürgen Korn und unser Gemeindeoberbürgermeister Marco Schmold. Ja doch, die Ehre kommt euch zuteil. Ja, und gleich dahinter auf der Kutsche, sagte ich vorhin schon mal, alt und jung wird hier zusammengeführt. Der jüngste Welsleber, das ist der kleine Leo Fritz hier auf dem Kutschwagen. Und unsere älteste Bewohnerin hier in Welsleben, Frau Ingrid Krenzel. Schön, dass ihr da seid. Schön, dass ihr hier in Welsleben lebt.
9: Besiedelt wurde der Ort natürlich schon viel früher, denn aus der Zeit vor 7500 Jahren ließen sich erste jungsteinzeitliche Siedlungsreste nachweisen. Doch mit der ersten urkundlichen Erwähnung im Jahr 826 beginnt die offizielle Geschichtsschreibung. Damals verschenkte Ludwig der Fromme, Sohn Karl des Großen, den Ort an das Kloster Corvey bei Höxter. Mittelalterliche Ritter symbolisierten diese Zeit, in die auch der Neubau der heutigen St. Pankratiuskirche fällt, die man 1225 auf den Fundamenten des niedergebrannten Vorgängerbaus aus Holz errichtete. Zahlreiche kriegerische Ereignisse suchten das Dorf heim, besonders schwer im Dreißigjährigen Krieg. Nicht nur Magdeburg wurde 1631 niedergebrannt, auch Welsleben wurde total zerstört und die Felder verwüstet. Erst um 1650 kamen überlebende Welsleber wieder zurück. So einmal nur ein paar historische Ereignisse, an die man erinnerte. Der Umzug endete dann mit der versammelten Freiwilligen Feuerwehr des Ortes, die auch schon 1897 gegründet wurde. Und da kann man sich schon im nächsten Jahr auf deren 130. Geburtstag freuen, was sicher auch groß gefeiert werden dürfte. Aber es ist schwer, diese 1200-Jahr-Feier noch zu toppen, die diese kleine Gemeinde mit nicht einmal 1800 Einwohnern da auf die Beine gestellt hatte.

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0: Das Wetter am Dienstagvormittag wird mit einem Mix aus Sonne und Wolken starten. Maximal 26 Grad werden wir zum Mittag erreichen. Dichte Wolken bilden sich zum Nachmittag, dafür bleibt es trocken. Auch zum Abend und in der Nacht wird es ähnlich. Der Mittwoch wird hauptsächlich aus einem Sonne-Wolken-Mix bestehen, bei 22 Grad.
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0: Eine Botschaft des Kaisers. Der 505. Wiesenmarkt.
2: Der Empfang im Rathaus, zu dem alle geladen sind, die sich im vergangenen Jahr um die Lutherstadt verdient gemacht haben, hat sich zu einem festen Bestandteil der Eisleber Wiese entwickelt. Und während Bürgermeister Carsten Staub gemeinsam mit Wiesi die zahlreichen Gäste begrüßte, gab es auch vor dem Rathaus schon etwas zu erleben. Das Jugendblasorchester der Musikschule Mansfeld Südharz und das Tanzstudio Eisleben sorgten für Unterhaltung.

0: Drinnen begegneten sich indes Damen und Herren aus Politik und Wirtschaft, der Verwaltung, von Vereinen und Verbänden, aus der Stadt Eisleben und den Ortsteilen, den Nachbarkommunen sowie den Partnerstädten.
1: Hier in Eisleben zum Wieselfang kommen alle zusammen, alle, die das letzte Jahr, die letzten Jahrzehnte auch hier die Stadt, das Stadtbild mitgeprägt haben durch unterschiedliche Beteiligungen. Und ich hoffe, und das werde ich auch nochmal sagen, ich wünsche mir eine friedliche Wiese, eine schöne Wiese. Ich bin sehr zum Wohl.
0: Das Eröffnungsspektakel auf dem Marktplatz begann schließlich mit einer kleinen Überraschung. So war der Herold von Kaiser Karl V. alias Schauspieler Oliver Beck doch einer Kutsche entstiegen, was in den letzten Jahren aus Sicherheitsgründen nicht mehr zulässig war. Wie üblich überbrachte er zur nunmehr 505. Eisleber Wiese, so wie im Jahr 1521, die Botschaft des Kaisers, dass Eisleben das Recht hat, 2 Wochen nach Ägidius einen Vieh- und Ochsenmarkt abzuhalten.

So zog man also wieder zur Wiese, ohne Tiere und Fahrzeuge, aber mit ca. 2500 großen und kleinen Mitwirkenden. Angeführt von Just Naumann als Oskar und dem Jugendblasorchester, gefolgt von Mitgliedern zahlreicher Vereine, Teilnehmern aus Kitas und Schulen, der Stadt Eisleben und der Ortsteile, Repräsentanten ortsansässiger Unternehmen und Gewerbetreibender sowie Gäste aus den benachbarten Kommunen, um nur einige zu nennen. Nach dem Einmarsch ins vollbesetzte Festzelt hieß es nun für Bürgermeister Carsten Staub,

0: Nach dem Einmarsch ins vollbesetzte Festzelt hieß es nun für Bürgermeister Carsten Staub, jetzt wieder moderiert von Dirk Fuhlert und seiner Frau Katja, gemeinsam mit Festwirt Jörg Ahren den Fassbieranstich zu meistern.
1: 7, 6, 5, 4, 3, 2, 1 und 1, 2. Freunde,
2: die 505. Eisleberwiese ist der

0: Es gibt das erste Bier hier vorne, jawohl.
1: Anschluss und auch am Abend sorgte dann die bayerische Partyband Frontal für ausgelassene Stimmung im Festzelt.

Doch nicht nur im Festzelt, auch draußen war auf der rund 4 Kilometer langen Vergnügungsmeile einiges los. Das größte Volksfest Mitteldeutschlands zog bei seiner 505. Auflage wieder einige tausende Besucher an. Auf dem 80.000 Quadratmeter großen Areal präsentierten sich knapp 300 Geschäfte, die aus über 800 Bewerbungen ausgewählt worden waren. 22 große Fahrgeschäfte und 14 Kinderkarussells sorgten für den Nervenkitzel bei Klein und Groß. Zudem bot die Händlermeile wieder ein vielfältiges Angebot.

0: Ein Kran am Stiftsberg. Großer Container sorgt in Zukunft für Sicherheit. Neben den vielen Angeboten auf dem Stiftsberg darf eine Sache nicht vernachlässigt werden. Der Brandschutz. Dafür wurde ein eigenes Notstromaggregat angeliefert und am Fuß des Stiftsberg aufgestellt. Damit das möglich ist, braucht es große Maschinen, was eine Sperrung der Straße mit sich zieht. Die Heißschaumlöschanlage auf dem Stiftsberg soll in Zukunft auch im Notfall mit Strom versorgt werden können.
1: Dieses Heißschaumlöschverfahren, das ist schon ein bisschen neuer. Es ist halt immer vom Bauordnungsrecht her neu zu bewerten. Wenn die Sachen umgebaut werden, Bauantrag gestellt wird, wird halt immer der Brandschutz dann in dem Fall neu betrachtet. Und in dem Fall war halt dann hier die Notwendigkeit von der Löschanlage gegeben. Nach vielem Hin und Her und Überlegen und Planen, weil es ein bisschen schwierig ist hier mit dem Denkmalschutz, hat man sich dann für die Heißschaumanlage entschieden. Und um so eine Löschanlage betreiben zu können, braucht man halt auch immer einen Notstromaggregat.
0: Etwa ein Jahr hat es gedauert, bis der Container hierher gebracht werden kann. Mit dem Kran und vielen Helfenden kann er sicher an seinen Platz gehoben werden. Durch die vorausgegangene Planung und das gute Wetter dauert es nicht lange, bis die Aufgaben erledigt sind. Die Sperrung an den Sandsteinhängen blockiert also nicht allzu lang den Verkehr. Für den Notfall ist der Stiftsberg jetzt ausgerüstet und kann, wenn es hart auf hart kommt, mit der Heißschaumlöschanlage die Feuerwehr unterstützen, sogar wenn der Strom fehlt, dank des neuen Notstromaggregats.

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0: Das Wetter am Dienstagvormittag wird mit einem Mix aus Sonne und Wolken starten. Maximal 26 Grad werden wir zum Mittag erreichen. Dichte Wolken bilden sich zum Nachmittag, dafür bleibt es trocken. Auch zum Abend und in der Nacht wird es ähnlich. Der Mittwoch wird hauptsächlich aus einem Sonne-Wolken-Mix bestehen, bei 22 Grad.
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3: Harzclub, Stadtwerke und Sunk hatten eingeladen. Wilhelm Rabewarte feierte 130. Geburtstag. Zahlreiche Wanderfreunde trafen sich am Sonntag am Großen Schloss, dem Sitz der Stiftung Umwelt, Natur und Klimaschutz, um an einer geführten Wanderung durch den seit 2011 in ihrer Hand befindlichen Naturerbewald teilzunehmen.
4: Wir haben uns zu dieser Wanderung hier im Naturerbewald der Sunk wieder entschieden. Erstmal natürlich, um schon ein fast kleines Herbsterlebnis heute mitmachen zu können. Und natürlich, weil wir wieder das Glück haben, dass die Wilhelm-Rabe-Warte durch unsere Unterstützer geöffnet wird. Und immer eine ganz tolle Kooperation haben, sowohl mit den Stadtwerken als auch mit der Harzer Wandernadel und mit der Stadt Blankenburg selbst auch. Also ganz tolle Aktion, die wir immer gemeinsam haben. Und mich freut es vor allen Dingen, dass es hier immer so unkompliziert und gut funktioniert mit allen Unterstützern.
5: Und natürlich begleiten wir das auch wieder und haben auch eine kleine Überraschung wieder für die Wanderer mit dabei. Und vor Ort soll es natürlich auch noch einen kleinen Snack geben, den wir auch gerne sponsern. Wir als ausschließlich Ökostromanbieter und das schon seit über 10 Jahren, machen das natürlich gerne, weil wir freuen uns darüber, dass das Thema Umwelt und Natur so einfühlsam und so direkt hier gezeigt wird. Und das unterstreicht eigentlich unsere Mentalität, die wir auch gerne unterstützen. Und deshalb natürlich Veranstaltungen, die Menschen zusammenbringen und das Thema Natur dann näher bringen, begleiten wir natürlich dann auch gerne. Und deshalb ist es für uns selbstverständlich, dass wir sowas auch unterstützen.
3: Nach einer kurzen Einführung ging es auf die rund 6 Kilometer lange Wanderung zur Wilhelm-Rabe-Warte, ein Wahrzeichen von Blankenburg. Die als Naturerbewald ausgewiesene Fläche, zum Teil mit über 300 Jahre alten Bäumen, soll geschützt und nach und nach aus der Waldbewirtschaftung herausgenommen werden. Somit wird die natürliche Entwicklung dieses Areals gestärkt, erfuhren die Teilnehmer. Über Herzogs- und Panoramaweg führte die Wanderung mit kontinuierlichem Anstieg auf den 414 Meter hohen Eichenberg. Das Geburtstagskind, die 21 Meter hohe Wilhelm-Rabe-Warte, grüßte schon von Weitem. Im September 1896 wurde sie in einer Bauzeit von nur 6 Monaten als sogenannter Kaiserturm errichtet. Der Aussichtsturm erhielt 1950 den Namen Wilhelm-Rabe-Warte.

0: Wilhelm Raabe nach einem 1910 verstorbenen Braunschweiger Schriftsteller. 1976 baute die ZBO Dachrieden auf dem Gelände eines alten Gasthauses ein Betriebsferienheim mit kleiner öffentlicher Wandergaststätte. 1992 erfolgte die Schließung des Komplexes, deren Nachnutzung aufgrund fehlender Wasser- und Abwasserleitung sowie Lage im Naturschutzgebiet sehr schwierig ist. 1996 übernahm dann der Harzclub wieder den Turm und sanierte ihn. Ihm ist es auch zu verdanken, dass sich wenigstens einmal im Jahr hier die Türen öffnen. Denn die Warte gehört zu den wenigen, noch gut erhaltenen Kaiserwarten.
1: Wir feiern 130 Jahre Wilhelm Raabe-Warte und haben das auch toll vorbereitet mit den Stadtwerken und der Sunk zusammen und freuen uns auf ganz viele Wanderfreunde, Heimatfreunde und Naturfreunde, die mit uns zusammen den Turm besteigen können.
0: Groß war der Andrang zur Turmbesteigung. 106 Stufen aus Stein, Holz und Guss mussten bis zur Plattform bewältigt werden, bevor sich dem Wanderer bei günstigem Wetter ein bis zu 70 Kilometer weiter Ausblick bietet.
1: Die Wilhelm Raabe-Warte ist auch vermietet. Es ist eine Polizeiantenne drauf und eine Antenne für den Rettungsdienst, also ganz wichtig. Und ist natürlich auch gesichert. Deswegen kann auch nicht jederzeit jemand da auf diesen Turm steigen, sondern es muss mit uns vereinbart werden.
0: So gibt es nur wenige Tage, wie zum Beispiel der 130. Geburtstag, an denen eine Turmbesteigung möglich ist.
1: Zum 130. Jahrestag der Wilhelm Raabe-Warte haben wir noch eine kleine Ausstellung. Zu Fauna und Flora haben Schüler der 7. Klasse der Sekundarschule August Bebel Tafeln angefertigt. Das kann man sich gerne angucken. Weiterhin haben wir ja ganz viel gemacht fürs Catering.
0: Das Essen und Trinken sowie die selbstgebackenen Waffeln von den Stadtwerken stärkten die Wanderer nach ihrer Tour. Und hier erwartete sie auch wieder ein Sonderstempel der Harzer Wandernadel.
2: Ja, ich komme aus einem Wassleben. Ich bin Rekordwanderer bei der Harzer Wandernadel. Ich habe 45 Mal den Kaisertitel erwandert und ich habe 2011 und dann mit Verbesserung 2013 als schnellster Wanderer alle 222 Stempelstellen abgewandert und der Rekord steht seitdem.
0: Zum kleinen kulturellen Programm gehörte dann auch der Auftritt der kleinen Tanzmäuse unter Leitung von Jenna Wuckel, die auf dem Eichenberg in 414 Meter Höhe ihr Publikum begeisterten.
3: Tag der offenen Tür. Traditionelles Elbschwimmen.
4: In Wittenberg dreht sich an diesem Wochenende alles um den Wassersport. Beim Tag der offenen Tür zeigen die Vereine ihre verschiedenen Wassersportarten. Ein Höhepunkt ist das traditionelle Elbschwimmen, organisiert von der Wassersportgemeinschaft Wittenberg 1962 e.V. Auch Segler und Kanuten laden die Besucher aufs Wasser ein. Dabei geht es um Sport, Spaß und Gemeinschaft. Besucher können die Boote kennenlernen und selbst erste Erfahrungen sammeln. So wird die Elbe für den 23. August 2026 zum Treffpunkt für Wassersportler und Gäste.
5: Und Tradition ist es, an einem Wochenende im Sommer hier unseren Tag der offenen Tür durchzuführen, bei dem wir uns als Verein und jede Abteilung präsentieren. Und ja, die Kanuten tun das, wie man hier ringsherum sieht, mit ihren Kajaks. Und ja, wir sind ein Verein mit rund 35 oder eine Abteilung mit rund 35 Mitgliedern, die im Wesentlichen den Wasserwandersport als Hobby betreiben und das nicht nur auf der Elbe, sondern auch auf den Gewässern, die hier so im Umland sind und auf denen man gut paddeln kann, wie dem Spreewald oder auch den Berliner Gewässern. Ja, zum Tag der offenen Tür verbinden wir das Ganze mit dem Elbeschwimmen. Einmal hat schon stattgefunden, einen Durchgang, einen zweiten bieten wir in Kürze an. Das ist ein großer Teil des Programms, natürlich das gesellige Beisammensein. Und im Wesentlichen geht es darum, dass wir als sportliche Abteilungen unseren Sport vorstellen.

0: vorstellen, dass wir den Gästen die Möglichkeit geben, mal ein bisschen zu schnuppern, sich mal ins Boot zu setzen mit einem Guide oder auch allein mal zu paddeln und sich ein bisschen was erklären zu lassen, worin denn der Reiz des Paddelns auf dem Wasser eigentlich besteht. Ja, der Reiz des Paddelns ist natürlich, ganz nah an der Natur zu sein, mittendrin zu sein in der Natur. Mitunter ist es auch die Einsamkeit, die Natur also in aller Ruhe zu erleben, sich in der Natur zu bewegen. Egal wie das Wetter ist, ob es etwas kühler ist, ob Sommer ist, ob Wind oder nicht. Und das kann jeder für sich so entscheiden, wie er das möchte. Und das ist eigentlich der Reiz. Und das eben nicht nur in der Gegend, in der man sich auskennt, wie wir hier auf der Elbe, sondern letztendlich überall in Deutschland oder auch Europa.
1: Beim traditionellen Elbschwimmen geht es für die Teilnehmer einmal quer durch den Fluss. Die Wasserwacht sorgt dabei für die Sicherheit. Rettungsschwimmer und Boote begleiten die Schwimmer. Besonders starke Strömungen sind zu erwarten, was es zu einer großen Herausforderung macht. Jede Altersstufe ist vertreten und meistern diese Veranstaltung ohne Probleme.
2: Ich bin Thomas Vier, Ortsgruppenleiter der Wasserwacht in Wittenberg und hier für heute der Chef von das Ganze aus Sicht der Wasserrettung. Wir haben das alljährliche Elbeschwimmen gemacht, das heißt unter fachkundiger Beobachtung dürfen die Wittenberger und Wittenbergerinnen, die Gäste, einmal quer über die Elbe schwimmen. Die Elbe als Bundeswasserstraße ist natürlich nicht einfach so ein Badegewässer, deswegen findet das Ganze unter Beobachtung statt, unter Aufsicht von uns. Und wir begleiten die Schwimmer mit Booten und mit Rettungsschwimmern, sodass im Fall der Fälle auch immer jemand da ist, der dann auch dementsprechend zugreifen kann. Die Elbe ist aktuell unterwegs mit 5 Kilometern pro Stunde. Das klingt jetzt erstmal nicht schnell, es ist so wie so eine Schrittgeschwindigkeit. Aber in der Fahrrinne selber, in der Strömung, merkt man, dass man abgetrieben wird. In der Regel schafft man es nicht wirklich direkt durchzuschwimmen. Also man wird immer abgetrieben, das ist geplant, das ist auch gewollt. Und das ist für ungeübte Schwimmer erstmal eine Erfahrung, in dieser Fahrrinne mitgerissen zu werden und dann trotzdem die Ruhe zu bewahren, trotzdem sein Ziel zu verfolgen und dann kommt man völlig problemlos auch auf der anderen Seite an. Das Durchschwimmen durch die Elbe ist für die Wittenberger immer so ein Highlight. Und wenn man sieht, dass heute der jüngste Teilnehmer 10 Jahre alt ist und vor ein paar Jahren der jüngste Teilnehmer 7 Jahre, sieht man schon, dass das reizvoll ist, die Elbe zu bezwingen, sagt man es mal so. Aber wie gesagt, immer nur unter Beobachtung, immer nur unter Begleitung von Rettungsschwimmern. Sonst ist es einfach zu gefährlich. Und der Reiz ist einfach da. Dafür ist die Elbe unsere Elbe. Und da muss man auch mal durchgeschwommen sein als Wittenberger.
1: Paddeln verbindet. Der Verein hat rund 35 Mitglieder, die den Wassersport meist als Hobby betreiben. Gepaddelt wird auf der Elbe und vielen weiteren Gewässern. Einige Mitglieder sind auch sportlich sehr erfolgreich. Helga Freund wurde bereits zum 41. Mal Weltmeisterin und brachte dieses Jahr aus Kanada 2 Goldmedaillen mit.
3: Also mein Name ist Helga Freund, ich bin 72 Jahre alt, habe mit 11 Jahren angefangen zu paddeln, mit 21 wieder fast aufgehört, weil dann Beruf, Studium, Familie, alles viel wichtiger waren. Und mit 48 bin ich wieder ins Boot geklettert und 2 Jahre später hat man mich mitgenommen zur Weltmeisterschaft nach Kanada. Und dort habe ich gewonnen vor 40 Frauen. Und ja, seitdem bin ich so oft, wie es geht, auf dem Wasser. Und dieses Jahr war ich auch in Kanada zur Weltmeisterschaft und habe 2-mal Gold wieder mitgebracht. Nun bin ich 41-mal Weltmeister und das Paddeln macht einfach Spaß. Und ja, und ich kann aber auch ruhig paddeln. Ich kann auch mal Genuss paddeln, also sprich Wanderboot fahren, weil mein Mann ist kein Rennsportler. Und auch, weil das hier ein Verein ist, der vorwiegend Wanderboot fährt, möchte man ja es in der Gemeinschaft erleben. Wenn ich zu Wettkämpfen fahre, dass man Sportkameraden auf aller Welt sieht und die sind ja alle so ein bisschen verrückt wie ich. Das heißt also, dass sie trainieren fleißig und wie man so sagt, die Konkurrenz schläft nicht. Und dass man sich wieder trifft, die eine oder die andere Sportlerin. Und ja, es ist einfach schön.
1: Damit ging ein abwechslungsreicher Tag rund um den Wassersport zu Ende. Beim Elbschwimmen, Segeln und Paddeln standen vor allem Sport, Gemeinschaft und die Freude am Wasser im Mittelpunkt. Ein gelungenes Fest, das einmal mehr zeigte, wie eng Wittenberg mit der Elbe verbunden ist.
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Das Wetter am Dienstagvormittag wird mit einem Mix aus Sonne und Wolken starten. Maximal 26 Grad werden wir zum Mittag erreichen. Dichte Wolken bilden sich zum Nachmittag, dafür bleibt es trocken. Auch zum Abend und in der Nacht wird es ähnlich. Der Mittwoch wird hauptsächlich aus einem Sonne-Wolken-Mix bestehen.

0: bei 22 Grad.
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0: Neues Logistikzentrum. Batteriespeicheranbieter Tesvolt stellt vor.
2: 12 Jahre nach der Gründung hat das wittenbergische Unternehmen Tesvolt AG ihr neues Logistik- und Technologiezentrum in der Lutherstadt eröffnet. Das klimafreundliche neue Zentrum des Batteriespeicheranbieters soll künftig der Region mehr Arbeitsplätze und ein innovatives Umfeld bieten. Tesvolt selbst ermöglicht es, aufgrund der größeren Lagerkapazitäten Materialien vorausschauend zu lagern und so auch bei Störungen dem europäischen Markt kurze Lieferzeiten zu ermöglichen. Der Neubau am Hauptsitz in der Lutherstadt Wittenberg wurde am 28. August im Beisein des stellvertretenden Ministerpräsidenten Prof. Dr. Armin Willingmann feierlich eingeweiht. Hier soll zukünftig die ständig wachsende Nachfrage des europäischen Marktes unternehmensgerecht bedient werden. Tesvolt AG, 2014 in der Lutherstadt gegründet, konzentriert sich seit Beginn auf Batteriespeicherlösungen für Gewerbe und Industrie. Zu ihren Kunden zählen neben Handwerksunternehmen auch landwirtschaftliche Betriebe und Stadtwerke, die ihre Energiekosten senken und stabilisieren wollen.
3: Ja, wir bieten Batteriespeicher sowohl für Innenaufstellungen in Gewerbebereichen an oder Industrien. Wir haben aber auch Outdoor-Speicher, bedeutet, das sind Speicher, die sind schon fix und fertig vormontiert, brauche ich nur auf dem Hofstellen anschließen und dann kann ich auch zum Beispiel an den Energiehandel teilnehmen. Also wer keine eigene Solaranlage hat, vielleicht kein eigenes Dach oder keine Dachfläche mehr hat, hat die Möglichkeiten, über diese volatilen Strompreise von diesem Geschäftsmodell zu partizipieren. Und genau das machen wir auch, indem wir die Batteriespeicher, die man bei uns erwärmen kann, auch an der Strombörse handeln.
2: Tesvolt bietet Energiespeicherlösungen für jede Größenordnung im gewerblichen und industriellen Einsatz. Von dezentralen Standorten bis hin zu großen Batterieparks. Der eigentliche Mehrwert liegt in dem, was die Systeme ermöglichen. Geringe Energiekosten und mehr Energieunabhängigkeit.
4: Nun, die ganze Energiewende funktioniert ohne Speichertechnologie nicht. Denn wir wissen alle, der Wind bläst nicht jede Stunde und die Sonne scheint nicht 24 Stunden. Also muss es Speichermöglichkeiten für Strom geben, den man erzeugt hat. Und da hat Tesvolt seit 2014 und mit einem schönen Schub nach 2016, als wir das Unternehmen mit dem Hugo-Junkers-Preis Sachsen-Anhalts auszeichnen konnten, eine grandiose Entwicklung genommen. Hier wird Speichertechnologie entwickelt, hier wird sie intelligent gemacht und hier wird sie weltweit dann auch auf den Markt gebracht. Das ist eine großartige Entwicklung. Aus einem Start-up in Sachsen-Anhalt heraus nun ein weltweites führendes Unternehmen. Großartig.
2: Auch für die Region Wittenberg ist das Unternehmen von großer Bedeutung. Bei mehreren hundert Arbeitsplätzen zieht es nicht nur Arbeiter aus dem Landkreis, sondern auch Fachkräfte aus weiter weg in die Lutherstadt.
5: Das Unternehmen Tesvolt hat aus ganz unterschiedlichen Perspektiven eine enorme Bedeutung für den Landkreis. Es ist natürlich ein wichtiger Arbeitgeber. Es ist aber auch ein ganz wichtiger Impulsgeber, denn man kann froh sein, wenn man solche Innovationsmotoren bei sich hat. Von hier aus gehen ganz viele Impulse in die ganze Welt. Wir zeigen, was wir bei uns in unserer Heimat können. Das ist etwas Bedeutendes und hier wird immer neu entwickelt. Also hier haben wir ganz viel zusammen, was wir brauchen, um unsere Region bekannt zu machen, aber gleichzeitig auch etwas für unsere Region zu tun. Und genau dafür steht Tesvolt.
2: Tesvolt trägt dazu bei, in den kommenden Jahren unsere Stromnetze zukunftsfest zu machen. Sie sind jetzt schon über Landesgrenzen hinaus als Anbieter für Batteriespeicherlösungen tätig und versuchen auch in den kommenden Jahren, ihren Beitrag zu einer nachhaltigen Entwicklung stetig zu verbessern.
6: Aber ich glaube, was auch sehr, sehr wichtig ist bei solchen Bewertungen, ist diese Potenzialentscheidung. Was schlummert da? Wenn wir uns hier nur umgucken, ja, was wir hier für Speichersysteme haben, für Outdoor, für Indoor. Ich bin selber als Privatperson bin ich ein Freund von diesem Speichersystem, weil wir damit natürlich auch diese Sonnenenergie, die wir umsonst haben, speichern können und sowas. Dann tut das unserer Stadt dieses innovative Potenzial und gleichzeitig auch das produktive Potenzial, was wir haben, das tut uns gut. So, und da muss man einfach sagen, Chapeau vor dem, was hier geleistet wurde. Und trotzdem sind sie absolut bodenständig und lieben ihre Heimat. Und das finden wir großartig. Das ist richtig klasse. Das ist ein richtiger Liebesbeweis für die eigene Stadt.
2: Insgesamt blickt das Unternehmen auf 12 erfolgreiche Jahre zurück. Das bislang größte Speicherprojekt steht jedoch noch vor. Im Juni hat Tesvold die Baugenehmigung für einen 20.000 Quadratmeter großen Batteriespeicherpark in der Nähe des Hauptstandortes erhalten.

0: Erste Blicke auf den Wendebrunnen. Ein Meilensteinprojekt der Welterbestadt schlägt Wurzeln. Das seit 2018 laufende Projekt des Bildhauers Professor Wolfgang Dreise und der Welterbestadt Quedlinburg befindet sich in der finalen Phase. Das Bürgerprojekt der Friedlichen Revolution war lange Zeit in der Entwicklung. Aus einer Idee entstanden etliche Zeichnungen und später grobe Visualisierungen in einer Werkstatt voller Skulpturen. Im Sommer 2025 konnten die ersten Schritte vor Ort eingeleitet werden. Auf dem Karl-Ritter-Platz, wo das vollendete Projekt stehen wird, musste so einiges gemacht werden. Zu sehen ist am Ende nur der Brunnen. Das Herzstück befindet sich jedoch unterirdisch.
1: Die Fläche musste freigemacht werden, hier waren Leitungen drunter, die Leitungen mussten umgelegt werden. Dann braucht der Brunnen ja auch eine gute Gründung, denn wir haben ein großes Gewicht an Materialien da drauf, der Granit, die Bronze. Und da wurde dann ein Fundament hergestellt, was 1,20 Meter tief gegründet wurde. Und da haben wir letztes Jahr im Sommer begonnen, im Juni. Und bis Weihnachten im Prinzip den ganzen Tiefbau fertig gemacht. Dann gab es das erste große Highlight, das Setzen der Brunnenkammer. Das ist ja auch ein mächtiges Bauwerk von 4x3 Metern, was hier unterirdisch rechts neben mir eingesetzt wurde. Und damit begingen dann die wirklich technischen Details. Die Leitungsverlegung für die Wassertechnik, die ganze Elektroverkabelung, die sich da nachher mit verbirgt und die vielen anderen Dinge, die dazu kamen. Da muss die Fläche gepflastert werden, sodass wir jetzt eigentlich fast final sind. Die letzten Arbeiten, die jetzt noch offen stehen, wäre nochmal die Herstellung, die Montage von vier Kuben. Zwei davon werden zum Eröffnungstermin da sein und zwei werden dann später nochmal dazugesetzt.
0: Die Vollendung ist also ganz nah. Trotz der aufwendigen Planung und Umsetzung der baulichen Maßnahmen ist Lars Deuter sehr zufrieden über die Zusammenarbeit mit allen Beteiligten. Auch der Bildhauer Wolfgang Dreise ließ sich den Blick auf den beinahe fertigen Wendebrunnen nicht entgehen.
2: Es ist immer wieder sehr spannend, wenn sowas im öffentlichen Raum entsteht, aufgebaut wird. Für jemanden, der das hat in der Werkstatt in den Jahren entstehen lassen, in Einzelteilen. Und jetzt das alles zusammenzusehen als gemeinsames Ensemble, das ist unheimlich spannend und aufregend zugleich. Und in diesem Falle heute bin ich sehr, sehr zufrieden, dass die Abmaße, die Volumina sich wunderbar vertragen mit dem umgebenden Raum, mit der Architektur hier in Quedlinburg. Ich habe mit allen Partnern wunderbare Zusammenarbeit gehabt, sehr konstruktiv und ohne große Probleme, ohne wirklich große Probleme. Das ist fantastisch.
0: Bevor es zur Eröffnung am 9. Oktober heißt, Fontänenmarsch, müssen nur noch Kleinigkeiten eingestellt und verbessert werden. Dann wird das Denkmal zur Friedlichen Revolution endlich fertig und ein historisches Highlight auf dem Karl-Ritter-Platz sein.
3: Spiel, Spaß und gute Laune. Viertes Nachbarschaftsfest im Wohngebiet Regenstein. Auf der Wiese zwischen den modernisierten Plattenbauten fand wie bereits im vergangenen Jahr das Nachbarschaftsfest des größten Blankenburger Wohngebietes statt.
4: Ja, weil sich hier im Regenstein wirklich viel bewegt und vor allem die Menschen hier im Regenstein gestalten diese Bewegung mit. Auch das Nachbarschaftsfest heute zum 4. Mal ist auf Initiative der Regensteiner zustande gekommen. Und wir haben um uns ganz viele Partner versammelt, denen ich unwahrscheinlich dankbar bin, dass wir ein solches Fest hier durchführen können. Es ist auch das größte Stadtteilfest, das wir machen und es erfreut sich wachsender Beliebtheit. Und ich lade alle ein, die vielleicht in diesem Jahr nicht dabei sein konnten, kommt nächstes Jahr vorbei. Es wird auch eine 5. Auflage geben und hier mitten im Grün im Regenstein.
3: Der gemeinnützige Verein für Sozialeinrichtungen hatte sich mit der Übernahme des Quartierzentrums, der Begegnungsstätte und der hier integrierten Sozialstation große Ziele gesetzt und sich in den vergangenen Jahren bereits sehr gut integriert.
5: Hier treffen sich die Nachbarn und die Anwohner, die hier im Regenstein zu Hause sind. Und der GVS hat es sich ja zur Aufgabe gemacht, mit der Quartiersarbeit hier dieses Zusammenleben und Kontakte für die Bewohner im Regenstein wieder zu intensivieren, sodass auch viele ältere Menschen, die hier wohnen, Kontakt zu anderen bekommen und sozial nicht so ausgegrenzt sind und wieder gute Nachbarschaft sich entwickeln kann. Und dazu tragen wir mit diesem Nachbarschaftsfest natürlich bei, wenn wir einmal im Jahr, das ist ja nun schon zum wiederholten Male, hier dieses Nachbarschaftsfest veranstalten. Wir haben sehr viel Unterstützung durch die Stadt Blankenburg. Die Stadtwerke unterstützen uns, die BWG und die Wohnungsgesellschaft natürlich auch.
3: Der Platz hinter der Begegnungsstätte zeigte sich wieder einmal als idealer Ort für ein buntes, abwechslungsreiches Programm.
6: Zum Beispiel haben wir wieder 4 interessante Stationen fürs Nachbarschaftsfest Kinderturnier. Und eigentlich sind es 5 Stationen. Und alle Kinder, die mitmachen, die können am Ende über eine Lostrommel einen großen Preis gewinnen. Zum Beispiel der Internationale Bund, der bietet heute an, dass die Kinder Frisbee-Scheiben basteln und werfen. Zum Beispiel das Jugendwaldheim, das hat ein Waldquiz vorbereitet. Der Kreissportbund bietet wieder seinen Geschicklichkeitsparcours an. Und die Kita am Regenstein, da können die Kinder in einen Korb werfen mit 3 unterschiedlichen Gewichtsbällen oder auch ein Puzzle absolvieren. Und an jeder Station bekommen die Kinder einen Stempel. Und wenn sie alle Stempel zusammen haben, da freuen wir uns, weil sie dann nämlich ein kostenloses Eis bekommen und ihr Kärtchen auch in unsere Lostrommel werfen.
3: Dank der zahlreichen Helfer und Unterstützer wurde es wieder ein gelungenes Fest mit vielen Aktionen, vor allem für Kinder.
7: Wir pflegen ja mit der GVS schon eine lange Zusammenarbeit. Wir haben auch einen Kooperationsvertrag. Wir freuen uns natürlich, dass die GVS hier besonders im Regenstein sehr, sehr aktiv ist, die Leute zusammenbringt. Und natürlich gehören da auch wir dazu als große Akteure in der Stadt. Wir haben wieder mit an Bord unser schönes Glücksrad. Das kommt bei den Leuten einfach immer am besten an.
8: Heute können die Kinder und natürlich auch die großen Erwachsenen bei uns Seifen gießen. Da nimmt man einfach normale Seife, dann kann ein bisschen Farbe dazu, ein bisschen ätherische Öle und schon hat man ganz tolle Seifen in einer typischen Apothekenform.
3: Die Feuerwehr mit großer Drehleiter, die DRK und die Polizei waren natürlich ebenfalls wieder für die gute Nachbarschaft im Einsatz.
9: Die Polizei ist heute wieder mit dem Polizeiauto vor Ort. Dann haben wir Malhefte wieder dabei für die Kinder. Und unter anderem haben wir auch wieder für das Seniorenschutzprogramm entsprechende Broschüren dabei, die über Betrugsmaschen, über Einbruchschutz etc. eben aufklären.
3: Für den immer freundlichen und kompetenten Regionalbereichsbeamten Peter Schneider war der Tag ein ganz besonderer. Sein letzter Arbeitstag.

0: Tag, bevor er in Pension geht. Und deshalb erhielt er vom Veranstalter ein großes Dankeschön. Nach einem Bühnenprogramm mit Gesang und Tanz fesselte die Papageienshow der Brüder Busenius das Publikum. Ein gelungenes Nachbarschaftsfest mit vielen Überraschungen, das das Gemeinschaftsgefühl der Anwohner weiter stärkte.
1: Ein festliches Jubiläum. 1200 Jahre Welsleben.
2: 1200 Jahre Welsleben, in den Acker neben der A14 gepflügt, kündeten vom großen Ereignis in der kleinen Gemeinde zwischen Schönebeck und Magdeburg, das am Wochenende begangen wurde. Der Platz rund um die Welsleber Kirche mit dem Turm auf der falschen Seite hatte sich in einen Festplatz verwandelt mit Zeltbuden und Schaustellern. Sogar einen Autoscooter konnte man unter die Kastanienbäume zwängen. Das Gelände war von Freitag bis Sonntag der Schauplatz für ein umfangreiches Festprogramm. Doch der Höhepunkt dürfte zweifellos der große Festumzug gewesen sein, mit dem man die 1200-jährige Geschichte der Bördegemeinde darstellte.
3: So, hier vorne unsere Ehrengäste, unser Ortsbürgermeister Hans-Jürgen Korn und unser Gemeindeoberbürgermeister Marco Schmoldt. Ja doch, die Ehre kommt euch zuteil. Ja, und gleich dahinter auf der Kutsche, sagte ich vorhin schon mal, alt und jung wird hier zusammengeführt. Der jüngste Welsleber, das ist der kleine Leo Fritz hier auf dem Kutschwagen. Und unsere älteste Bewohnerin hier in Welsleben, Frau Ingrid Krenzel. Schön, dass ihr da seid. Schön, dass ihr hier in Welsleben lebt.
2: Besiedelt wurde der Ort natürlich schon viel früher, denn aus der Zeit vor 7500 Jahren ließen sich erste jungsteinzeitliche Siedlungsreste nachweisen. Doch mit der ersten urkundlichen Erwähnung im Jahr 826 beginnt die offizielle Geschichtsschreibung. Damals verschenkte Ludwig der Fromme, Sohn Karl des Großen, den Ort an das Kloster Corvey bei Höxter. Mittelalterliche Ritter symbolisierten diese Zeit, in die auch der Neubau der heutigen St. Pankratiuskirche fällt, die man 1225 auf den Fundamenten des niedergebrannten Vorgängerbaus aus Holz errichtete. Zahlreiche kriegerische Ereignisse suchten das Dorf heim, besonders schwer im Dreißigjährigen Krieg. Nicht nur Magdeburg wurde 1631 niedergebrannt, auch Welsleben wurde total zerstört und die Felder verwüstet. Erst um 1650 kamen überlebende Welsleber wieder zurück. So einmal nur ein paar historische Ereignisse, an die man erinnerte. Der Umzug endete dann mit der versammelten Freiwilligen Feuerwehr des Ortes, die auch schon 1897 gegründet wurde. Und da kann man sich schon im nächsten Jahr auf deren 130. Geburtstag freuen, was sicher auch groß gefeiert werden dürfte. Aber es ist schwer, diese 1200-Jahr-Feier noch zu toppen, die diese kleine Gemeinde mit nicht einmal 1800 Einwohnern da auf die Beine gestellt hatte.

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0: Eine Botschaft des Kaisers. Der 505. Wiesenmarkt.
1: Der Empfang im Rathaus, zu dem alle geladen sind, die sich im vergangenen Jahr um die Lutherstadt verdient gemacht haben, hat sich zu einem festen Bestandteil der Eisleber Wiese entwickelt. Und während Bürgermeister Carsten Staub gemeinsam mit Wiesi die zahlreichen Gäste begrüßte, gab es auch vor dem Rathaus schon etwas zu erleben. Das Jugendblasorchester der Musikschule Mansfeld Südharz und das Tanzstudio Eisleben sorgten für Unterhaltung.

0: drinnen begegneten sich indes Damen und Herren aus Politik und Wirtschaft, der Verwaltung, von Vereinen und Verbänden, aus der Stadt Eisleben und den Ortsteilen, den Nachbarkommunen sowie den Partnerstädten.
1: Hier in Eisleben zum Wiesenempfang kommen alle zusammen, alle, die das letzte Jahr, die letzten Jahrzehnte auch hier die Stadt, das Stadtbild mitgeprägt haben durch unterschiedliche Beteiligungen. Und ich hoffe, und das werde ich auch nochmal sagen, ich wünsche mir eine friedliche Wiese, eine schöne Wiese. Ich bin sehr zum Wohl.
0: Das Eröffnungsspektakel auf dem Marktplatz begann schließlich mit einer kleinen Überraschung. So war der Herold von Kaiser Karl V. alias Schauspieler Oliver Beck doch einer Kutsche entstiegen, was in den letzten Jahren aus Sicherheitsgründen nicht mehr zulässig war. Wie üblich überbrachte er zur nunmehr 505. Eisleber Wiese, so wie im Jahr 1521 die Botschaft des Kaisers, dass Eisleben das Recht hat, 2 Wochen nach Ägidius einen Vieh- und Ochsenmarkt abzuhalten.

So zog man also wieder zur Wiese, ohne Tiere und Fahrzeuge, aber mit ca. 2500 großen und kleinen Mitwirkenden. Angeführt von Jost Naumann als Oskar und dem Jugendblasorchester, gefolgt von Mitgliedern zahlreicher Vereine, Teilnehmern aus Kitas und Schulen, der Stadt Eisleben und der Ortsteile, Repräsentanten ortsansässiger Unternehmen und Gewerbetreibender sowie Gäste aus den benachbarten Kommunen, um nur einige zu nennen. Nach dem Einmarsch ins vollbesetzte Festzelt hieß es nun für Bürgermeister Carsten Staub,

0: Nach dem Einmarsch ins vollbesetzte Festzelt hieß es nun für Bürgermeister Carsten Staub, jetzt wieder moderiert von Dirk Fuhlert und seiner Frau Katja, gemeinsam mit Festwirt Jörg Ahren den Fassbieranstich zu meistern.
1: 7, 6, 5, 4, 3, 2, 1 und 1, 2. Und wie es läuft, Freunde!
2: Die 500.

0: Es gibt das erste Bier hier vorne, jawohl.
1: Anschluss und auch am Abend sorgte dann die bayerische Partyband Frontal für ausgelassene Stimmung im Festzelt.

Doch nicht nur im Festzelt, auch draußen war auf der rund 4 Kilometer langen Vergnügungsmeile einiges los. Das größte Volksfest Mitteldeutschlands zog bei seiner 505. Auflage wieder einige tausende Besucher an. Auf dem 80.000 Quadratmeter großen Areal präsentierten sich knapp 300 Geschäfte, die aus über 800 Bewerbungen ausgewählt worden waren. 22 große Fahrgeschäfte und 14 Kinderkarussells sorgten für den Nervenkitzel bei Klein und Groß. Zudem bot die Händlermeile wieder ein vielfältiges Angebot, wie zum Beispiel beim Käsemax oder Wattwurm. Und auch sonst gab es ein kunterbuntes Sortiment an Waren.

0: Ein Kran am Stiftsberg. Großer Container sorgt in Zukunft für Sicherheit. Neben den vielen Angeboten auf dem Stiftsberg darf eine Sache nicht vernachlässigt werden. Der Brandschutz. Dafür wurde ein eigenes Notstromaggregat angeliefert und am Fuß des Stiftsberg aufgestellt. Damit das möglich ist, braucht es große Maschinen, was eine Sperrung der Straße mit sich zieht. Die Heißschaumlöschanlage auf dem Stiftsberg soll in Zukunft auch im Notfall mit Strom versorgt werden können.
1: Dieses Heißschaumlöschverfahren, das ist schon ein bisschen neuer. Es ist halt immer vom Bauordnungsrecht her neu zu bewerten. Wenn die Sachen umgebaut werden, Bauantrag gestellt wird, wird halt immer der Brandschutz dann in dem Fall neu betrachtet. Und in dem Fall war halt dann hier die Notwendigkeit von einer Löschanlage gegeben. Nach vielem Hin und Her und Überlegen und Planen, weil es ein bisschen schwierig ist hier mit dem Denkmalschutz, hat man sich dann für die Heißschaumanlage entschieden. Und um so eine Löschanlage betreiben zu können, braucht man halt auch immer einen Notstromaggregat.
0: Etwa ein Jahr hat es gedauert, bis der Container hierher gebracht werden kann. Mit dem Kran und vielen Helfenden kann er sicher an seinem Platz gehoben werden. Durch die vorausgegangene Planung und das gute Wetter dauert es nicht lange, bis die Aufgaben erledigt sind. Die Sperrung an den Sandsteinhängen blockiert also nicht allzu lang den Verkehr. Für den Notfall ist der Stiftsberg jetzt ausgerüstet und kann, wenn es hart auf hart kommt, mit der Heißschaumlöschanlage die Feuerwehr unterstützen, sogar wenn der Strom fehlt, dank des neuen Notstromaggregats.

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Das Wetter am Dienstagvormittag wird mit einem Mix aus Sonne und Wolken starten. Maximal 26 Grad werden wir zum Mittag erreichen

0: dichte Wolken bilden sich zum Nachmittag, dafür bleibt es trocken. Auch zum Abend und in der Nacht wird es ähnlich. Der Mittwoch wird hauptsächlich aus einem Sonne-Wolken-Mix bestehen, bei 22 Grad.
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3: Harzclub, Stadtwerke und Sunk hatten eingeladen. Wilhelm Rabewarte feierte 130. Geburtstag. Zahlreiche Wanderfreunde trafen sich am Sonntag am Großen Schloss, dem Sitz der Stiftung Umwelt, Natur und Klimaschutz, um an einer geführten Wanderung durch den seit 2011 in ihrer Hand befindlichen Naturerbewald teilzunehmen.
4: Wir haben uns zu dieser Wanderung hier im Naturerbewald der Sunk wieder entschieden. Erstmal natürlich, um schon ein fast kleines Herbsterlebnis heute mitmachen zu können. Und natürlich, weil wir wieder das Glück haben, dass die Wilhelm-Rabe-Warte durch unsere Unterstützer geöffnet wird. Und immer eine ganz tolle Kooperation haben, sowohl mit den Stadtwerken als auch mit der Harzer Wandernadel und mit der Stadt Blankenburg selbst auch. Also ganz tolle Aktionen, die wir immer gemeinsam haben. Und mich freut es vor allen Dingen, dass es hier immer so unkompliziert und gut funktioniert mit allen Unterstützern.
5: Und natürlich begleiten wir das auch wieder und haben auch eine kleine Überraschung wieder für die Wanderer mit dabei. Und vor Ort soll es natürlich auch noch einen kleinen Snack geben, den wir auch gerne sponsern. Wir als ausschließlich Ökostromanbieter und das schon seit über 10 Jahren, machen das natürlich gerne, weil wir freuen uns darüber, dass das Thema Umwelt und Natur so einfühlsam und so direkt hier gezeigt wird. Und das unterstreicht eigentlich unsere Mentalität, die wir auch gerne unterstützen. Und deshalb natürlich Veranstaltungen, die Menschen zusammenbringen und das Thema Natur dann näher bringen, begleiten wir natürlich dann auch gerne. Und deshalb ist es für uns selbstverständlich, dass wir sowas auch unterstützen.
3: Nach einer kurzen Einführung ging es auf die rund 6 Kilometer lange Wanderung zur Wilhelm-Rabe-Warte, ein Wahrzeichen von Blankenburg. Die als Naturerbewald ausgewiesene Fläche, zum Teil mit über 300 Jahre alten Bäumen, soll geschützt und nach aus der Waldbewirtschaftung herausgenommen werden. Somit wird die natürliche Entwicklung dieses Areals gestärkt, erfuhren die Teilnehmer. Über Herzogs- und Panoramaweg führte die Wanderung mit kontinuierlichem Anstieg auf den 414 Meter hohen Eichenberg. Das Geburtstagskind, die 21 Meter hohe Wilhelm-Rabe-Warte, grüßte schon von Weitem. Im September 1896 wurde sie in einer Bauzeit von nur 6 Monaten als sogenannter Kaiserturm errichtet. Der Aussichtsturm erhielt 1950 den Namen Wilhelm Rabe nach einem 1910 verstorbenen Braunschweiger Schriftsteller. 1976 baute die ZBO Dachrieden auf dem Gelände eines alten Gasthauses ein Betriebsferienheim mit kleiner öffentlicher Wandergaststätte. 1992 erfolgte die Schließung des Komplexes, deren Nachnutzung aufgrund fehlender Wasser- und Abwasserleitung sowie Lage im Naturschutzgebiet sehr schwierig ist. 1996 übernahm dann der Harzclub wieder den Turm.

0: und sanierte ihn. Ihm ist es auch zu verdanken, dass sich wenigstens einmal im Jahr hier die Türen öffnen. Denn die Warte gehört zu den wenigen, noch gut erhaltenen Kaiserwarten.
1: Wir feiern 130 Jahre Wilhelm Raabe-Warte und haben das auch toll vorbereitet mit den Stadtwerken und der Sunk zusammen und freuen uns auf ganz viele Wanderfreunde, Heimatfreunde und Naturfreunde, die mit uns zusammen den Turm besteigen können.
0: Groß war der Andrang zur Turmbesteigung. 106 Stufen aus Stein, Holz und Guss mussten bis zur Plattform bewältigt werden, bevor sich dem Wanderer bei günstigem Wetter ein bis zu 70 Kilometer weiter Ausblick bietet.
1: Die Wilhelm Raabe-Warte ist auch vermietet. Es ist eine Polizeiantenne drauf und eine Antenne für den Rettungsdienst, also ganz wichtig, und ist natürlich auch gesichert. Deswegen kann auch nicht jederzeit jemand da auf diesen Turm steigen, sondern es muss mit uns vereinbart werden.
0: So gibt es nur wenige Tage, wie zum Beispiel der 130. Geburtstag, an denen eine Turmbesteigung möglich ist.
1: Zum 130. Jahrestag der Wilhelm Raabe-Warte haben wir noch eine kleine Ausstellung. Zu Fauna und Flora haben Schüler der 7. Klasse der Sekundarschule August Bebel Tafeln angefertigt. Das kann man sich gerne angucken. Weiterhin haben wir ja ganz viel gemacht fürs Catering.
0: Das Essen und Trinken sowie die selbstgebackenen Waffeln von den Stadtwerken stärkten die Wanderer nach ihrer Tour. Und hier erwartete sie auch wieder ein Sonderstempel der Harzer Wandernadel.
2: Ja, ich komme aus einem Wassleben. Ich bin Rekordwanderer der Harzer Wandernadel. Ich habe 45 Mal den Kaisertitel erwandert. Und ich habe 2011 und dann mit Verbesserung 2013 als schnellster Wanderer alle 222 Stempelstellen abgewandert. Und der Rekord steht seitdem.
0: Zum kleinen kulturellen Programm gehörte dann auch der Auftritt der kleinen Tanzmäuse unter Leitung von Jena Wuckel, die auf dem Eichenberg in 414 Meter Höhe ihr Publikum begeisterten.
3: Tag der offenen Tür. Traditionelles Elbschwimmen.
4: In Wittenberg dreht sich an diesem Wochenende alles um den Wassersport. Beim Tag der offenen Tür zeigen die Vereine ihre verschiedenen Wassersportarten. Ein Höhepunkt ist das traditionelle Elbschwimmen, organisiert von der Wassersportgemeinschaft Wittenberg 1962 e.V. Auch Segler und Kanuten laden die Besucher aufs Wasser ein. Dabei geht es um Sport, Spaß und Gemeinschaft. Besucher können die Boote kennenlernen und selbst erste Erfahrungen sammeln. So wird die Elbe für den 23. August 2026 zum Treffpunkt für Wassersportler und Gäste.
5: Und Tradition ist es, an einem Wochenende im Sommer hier unseren Tag der offenen Tür durchzuführen, bei dem wir uns als Verein und jede Abteilung präsentieren. Und ja, die Kanuten tun das, wie man hier ringsherum sieht, mit ihren Kajaks. Und ja, wir sind ein Verein mit rund 35 oder eine Abteilung mit rund 35 Mitgliedern, die im Wesentlichen den Wasserwandersport als Hobby betreiben und das nicht nur auf der Elbe, sondern auch auf den Gewässern, die hier so im Umland sind und auf denen man gut paddeln kann, wie dem Spreewald oder auch den Berliner Gewässern. Ja, zum Tag der offenen Tür verbinden wir das Ganze mit dem Elbeschwimmen. Einmal hat schon stattgefunden, einen Durchgang, einen zweiten bieten wir in Kürze an. Das ist ein großer Teil des Programms, natürlich das gesellige Beisammensein. Und im Wesentlichen geht es darum, dass wir als sportliche Abteilungen unseren Sport vorstellen, dass wir den Gästen die Möglichkeit geben, mal ein bisschen zu schnuppern, sich mal ins Boot zu setzen mit einem Guide oder auch allein mal zu paddeln und sich ein bisschen was erklären zu lassen, worin denn der Reiz des Paddelns auf dem Wasser eigentlich besteht. Ja, der Reiz des Paddelns ist natürlich, ganz nah an der Natur zu sein, mittendrin zu sein in der Natur. Mitunter ist es auch die Einsamkeit, die Natur also in aller Ruhe zu erleben, sich in der Natur zu bewegen, egal wie das Wetter ist, ob es etwas kühler ist, ob Sommer ist, ob Wind oder nicht. Und das kann jeder für sich so entscheiden, wie er das möchte. Und das ist eigentlich der Reiz. Und

0: eben nicht nur in der Gegend, in der man sich auskennt, wie wir hier auf der Elbe, sondern letztendlich überall in Deutschland oder auch Europa.
1: Beim traditionellen Elbschwimmen geht es für die Teilnehmer einmal quer durch den Fluss. Die Wasserwacht sorgt dabei für die Sicherheit. Rettungsschwimmer und Boote begleiten die Schwimmer. Besonders starke Strömungen sind zu erwarten, was es zu einer großen Herausforderung macht. Jede Altersstufe ist vertreten und meistern diese Veranstaltung ohne Probleme.
2: Ich bin Thomas Vier, Ortsgruppenleiter der Wasserwacht in Wittenberg und hier für heute der Chef von das Ganze aus Sicht der Wasserrettung. Wir haben das alljährliche Elbeschwimmen gemacht. Das heißt, unter fachkundiger Beobachtung dürfen die Wittenberger und Wittenbergerinnen, die Gäste, einmal quer über die Elbe schwimmen. Die Elbe als Bundeswasserstraße ist natürlich nicht einfach so ein Badegewässer. Deswegen findet das Ganze unter Beobachtung statt, unter Aufsicht von uns. Und wir begleiten die Schwimmer mit Booten und mit Rettungsschwimmern, sodass im Fall der Fälle auch immer jemand da ist, der dann auch dementsprechend zugreifen kann. Die Elbe ist aktuell unterwegs mit 5 Kilometern pro Stunde. Das klingt jetzt erstmal nicht schnell, es ist sowieso eine Schrittgeschwindigkeit. Aber in der Fahrrinne selber in der Strömung merkt man, dass man abgetrieben wird. In der Regel schafft man es nicht wirklich direkt durchzuschwimmen. Also man wird immer abgetrieben, das ist geplant, das ist auch gewollt. Und das ist für ungeübte Schwimmer erstmal eine Erfahrung, in dieser Fahrrinne mitgerissen zu werden und dann trotzdem die Ruhe zu bewahren, trotzdem sein Ziel zu verfolgen und dann kommt man völlig problemlos auch auf der anderen Seite an. Das Durchschwimmen durch die Elbe ist für die Wittenberger immer so ein Highlight. Und wenn man sieht, dass heute der jüngste Teilnehmer 10 Jahre alt ist und vor ein paar Jahren der jüngste Teilnehmer 7 Jahre, sieht man schon, dass das reizvoll ist, die Elbe zu bezwingen, sagt man es mal so. Aber wie gesagt, immer nur unter Beobachtung, immer nur unter Begleitung von Rettungsschwimmern. Sonst ist es einfach zu gefährlich. Und der Reiz ist einfach da. Dafür ist die Elbe unsere Elbe. Und da muss man auch mal durchgeschwommen sein als Wittenberger.
1: Paddeln verbindet. Der Verein hat rund 35 Mitglieder, die den Wassersport meist als Hobby betreiben. Gepaddelt wird auf der Elbe und vielen weiteren Gewässern. Einige Mitglieder sind auch sportlich sehr erfolgreich. Helga Freund wurde bereits zum 41. Mal Weltmeisterin und brachte dieses Jahr aus Kanada 2 Goldmedaillen mit.
3: Also mein Name ist Helga Freund, ich bin 72 Jahre alt, habe mit 11 Jahren angefangen zu paddeln, mit 21 wieder fast aufgehört, weil dann Beruf, Studium, Familie, alles viel wichtiger waren. Und mit 48 bin ich wieder ins Boot geklettert und 2 Jahre später hat man mich mitgenommen zur Weltmeisterschaft nach Kanada. Und dort habe ich gewonnen vor 40 Frauen. Und ja, seitdem bin ich so oft, wie es geht, auf dem Wasser. Und dieses Jahr war ich auch in Kanada zur Weltmeisterschaft und habe 2-mal Gold wieder mitgebracht. Nun bin ich 41-mal Weltmeister und das Paddeln macht einfach Spaß. Und ja, und ich kann aber auch ruhig paddeln. Ich kann auch mal Genuss paddeln, also sprich Wanderboot fahren, weil mein Mann ist kein Rennsportler. Und auch, weil das hier ein Verein ist, der vorwiegend Wanderboot fährt, möchte man das in der Gemeinschaft erleben. Wenn ich zu Wettkämpfen fahre, dass man Sportkameraden auf aller Welt sieht und die sind ja alle so ein bisschen verrückt wie ich. Das heißt also, dass sie trainieren fleißig und wie man so sagt, die Konkurrenz schläft nicht. Und dass man sich wieder trifft, die eine oder die andere Sportlerin. Und ja, es ist einfach schön.
1: Damit ging ein abwechslungsreicher Tag rund um den Wassersport zu Ende. Beim Elbschwimmen, Segeln und Paddeln standen vor allem Sport, Gemeinschaft und die Freude am Wasser im Mittelpunkt. Ein gelungenes Fest, das einmal mehr zeigte, wie eng Wittenberg mit der Elbe verbunden ist.
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0: Das Wetter am Dienstagvormittag wird mit einem Mix aus Sonne und Wolken starten. Maximal 26 Grad werden wir zum Mittag erreichen. Dichte Wolken bilden sich zum Nachmittag, dafür bleibt es trocken. Auch zum Abend und in der Nacht wird es ähnlich. Der Mittwoch wird hauptsächlich aus einem Sonne-Wolken-Mix bestehen, bei 22 Grad.
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0: Neues Logistikzentrum. Batteriespeicheranbieter Tesvolt stellt vor.
2: 12 Jahre nach der Gründung hat das wittenbergische Unternehmen Tesvolt AG ihr neues Logistik- und Technologiezentrum in der Lutherstadt eröffnet. Das klimafreundliche neue Zentrum des Batteriespeicherns

0: Batteriespeicheranbieters soll künftig der Region mehr Arbeitsplätze und ein innovatives Umfeld bieten. Tesvolt selbst ermöglicht es, aufgrund der größeren Lagerkapazitäten Materialien vorausschauend zu lagern und so auch bei Störungen dem europäischen Markt kurze Lieferzeiten zu ermöglichen. Der Neubau am Hauptsitz in der Lutherstadt Wittenberg wurde am 28. August im Beisein des stellvertretenden Ministerpräsidenten Prof. Dr. Armin Willingmann feierlich eingeweiht. Hier soll zukünftig die ständig wachsende Nachfrage des europäischen Marktes unternehmensgerecht bedient werden. Tesvolt AG, 2014 in der Lutherstadt gegründet, konzentriert sich seit Beginn auf Batteriespeicherlösungen für Gewerbe und Industrie. Zu ihren Kunden zählen neben Handwerksunternehmen auch landwirtschaftliche Betriebe und Stadtwerke, die ihre Energiekosten senken und stabilisieren wollen.
1: Ja, wir bieten Batteriespeicher sowohl für Innenaufstellungen in Gewerbebereichen an oder Industrien. Wir haben aber auch Outdoor-Speicher. Bedeutet, das sind Speicher, die sind schon fix und fertig vormontiert, brauche ich nur auf dem Hof stellen, anschließen und dann kann ich auch zum Beispiel an den Energiehandel teilnehmen. Also wer keine eigene Solaranlage hat, vielleicht kein eigenes Dach oder keine Dachfläche mehr hat, hat die Möglichkeiten, über diese volatilen Strompreise von diesem Geschäftsmodell zu partizipieren. Und genau das machen wir auch, indem wir die Batteriespeicher, die man bei uns erwärmen kann, auch an der Strombörse handeln.
0: Tesvolt bietet Energiespeicherlösungen für jede Größenordnung im gewerblichen und industriellen Einsatz. Von dezentralen Standorten bis hin zu großen Batterieparks. Der eigentliche Mehrwert liegt in dem, was die Systeme ermöglichen. Geringe Energiekosten und mehr Energieunabhängigkeit.
2: Nun, die ganze Energiewende funktioniert ohne Speichertechnologie nicht. Denn wir wissen alle, der Wind bläst nicht jede Stunde und die Sonne scheint nicht 24 Stunden. Also muss es Speichermöglichkeiten für Strom geben, den man erzeugt hat. Und da hat Tesvolt seit 2014 und mit einem schönen Schub nach 2016, als wir das Unternehmen mit dem Hugo-Junkers-Preis Sachsen-Anhalts auszeichnen konnten, eine grandiose Entwicklung genommen. Hier wird Speichertechnologie entwickelt, hier wird sie intelligent gemacht und hier wird sie weltweit dann auch auf den Markt gebracht. Das ist eine großartige Entwicklung. Aus einem Start-up in Sachsen-Anhalt heraus nun ein weltweites führendes Unternehmen. Großartig.
0: Auch für die Region Wittenberg ist das Unternehmen von großer Bedeutung. Bei mehreren hundert Arbeitsplätzen zieht es nicht nur Arbeiter aus dem Landkreis, sondern auch Fachkräfte aus weiter weg in die Lutherstadt.
3: Das Unternehmen Tesvolt hat aus ganz unterschiedlichen Perspektiven eine enorme Bedeutung für den Landkreis. Es ist natürlich ein wichtiger Arbeitgeber. Es ist aber auch ein ganz wichtiger Impulsgeber, denn man kann froh sein, wenn man solche Innovationsmotoren bei sich hat. Von hier aus gehen ganz viele Impulse in die ganze Welt. Wir zeigen, was wir bei uns in unserer Heimat können. Das ist etwas Bedeutendes und hier wird immer neu entwickelt. Also hier haben wir ganz viel zusammen, was wir brauchen, um unsere Region bekannt zu machen, aber gleichzeitig auch etwas für unsere Region zu tun. Genau dafür steht Tesvolt.
0: Tesvolt trägt dazu bei, in den kommenden Jahren unsere Stromnetze zukunftsfest zu machen. Sie sind jetzt schon über Landesgrenzen hinaus als Anbieter für Batteriespeicherlösungen tätig und versuchen auch in den kommenden Jahren, ihren Beitrag zu einer nachhaltigen Entwicklung stetig zu verbessern.
4: Aber ich glaube, was auch sehr, sehr wichtig ist bei solchen Bewertungen, ist diese Potenzialentscheidung. Was schlummert da? Wenn wir uns hier nur umgucken, ja, was wir hier für Speichersysteme haben, für Outdoor, für Indoor. Ich bin selber als Privatperson bin ich ein Freund von diesem Speichersystem, weil wir damit natürlich auch diese Sonnenenergie, die wir umsonst haben, speichern können und sowas. Dann tut das unserer Stadt dieses innovative Potenzial und gleichzeitig auch das produktive Potenzial, was wir haben, das tut uns gut. So, und da muss man einfach sagen, Chapeau vor dem, was hier geleistet wurde. Und trotzdem sind sie absolut bodenständig und lieben ihre Heimat. Und das finden wir großartig. Das ist richtig klasse. Das ist ein richtiger Liebesbeweis für die eigene Stadt.
0: Insgesamt blickt das Unternehmen auf 12 erfolgreiche Jahre zurück. Das bislang größte Speicherprojekt steht jedoch noch vor. Im Juni hat Tesvolt die Baugenehmigung für einen 20.000 Quadratmeter großen Batteriespeicherpark in der Nähe des Hauptstandortes erhalten.

0: Erste Blicke auf den Wendebrunnen. Ein Meilensteinprojekt der Welterbestadt schlägt Wurzeln. Das seit 2018 laufende Projekt des Bildhauers Professor Wolfgang Dreise und der Welterbestadt Quedlinburg befindet sich in der finalen Phase. Das Bürgerprojekt der Friedlichen Revolution war lange Zeit in der Entwicklung. Aus einer Idee entstanden etliche Zeichnungen und später grobe Visualisierungen in einer Werkstatt voller Skulpturen. Im Sommer 2025 konnten die ersten Schritte vor Ort eingeleitet werden. Auf dem Karl-Ritter-Platz, wo das vollendete Projekt stehen wird, musste so einiges gemacht werden. Zu sehen ist am Ende nur der Brunnen. Das Herzstück befindet sich jedoch unterirdisch.
1: Die Fläche musste frei gemacht werden. Hier waren Leitungen drunter. Die Leitungen mussten umgelegt werden. Dann brauchte der Brunnen ja auch eine gute Gründung. Denn wir haben ein großes Gewicht an Materialien da drauf. Der Granit, die Bronze. Und da wurde dann ein Fundament hergestellt, was 1,20 Meter tief gegründet wurde. Und da haben wir letztes Jahr im Sommer begonnen, im Juni. Und bis Weihnachten im Prinzip den ganzen Tiefbau fertig gemacht. Dann gab es das erste große Highlight, das Setzen der Brunnenkammer. Das ist ja auch ein mächtiges Bauwerk von 4x3 Metern, was hier unterirdisch rechts neben mir eingesetzt wurde. Und damit begingen dann die wirklich technischen Details, die Leitungsverlegung für die Wassertechnik, die ganze Elektroverkabelung, die sich da nachher mit verbirgt und die vielen anderen Dinge, die dazu kamen. Da muss die Fläche gepflastert werden, sodass wir jetzt eigentlich fast final sind. Die letzten Arbeiten, die jetzt noch offen stehen, wäre nochmal die Herstellung, die Montage von vier Kuben. Zwei davon werden zum Eröffnungstermin da sein und zwei werden dann später nochmal dazugesetzt.
0: Die Vollendung ist also ganz nah. Trotz der aufwendigen Planung und Umsetzung der baulichen Maßnahmen ist Lars Deuter sehr zufrieden über die Zusammenarbeit mit allen Beteiligten. Auch der Bildhauer Wolfgang Dreise ließ sich den Blick auf den beinahe fertigen Wendebrunnen nicht entgehen.
2: Es ist immer wieder sehr spannend, wenn sowas im öffentlichen Raum entsteht, aufgebaut wird. Für jemanden, der das hat in der Werkstatt in den Jahren entstehen lassen, in Einzelteilen. Und jetzt das alles zusammenzusehen als gemeinsames Ensemble, das ist unheimlich spannend und aufregend zugleich. Und in diesem Falle heute bin ich sehr, sehr zufrieden, dass die Abmaße, die Volumina sich wunderbar vertragen mit dem umgebenden Raum, mit der Architektur hier in Quedlinburg. Ich habe mit allen Partnern wunderbare Zusammenarbeit gehabt, sehr konstruktiv und ohne große Probleme, ohne wirklich große Probleme. Das ist fantastisch.
0: Bevor es zur Eröffnung am 9. Oktober heißt, Fontänenmarsch, müssen nur noch Kleinigkeiten eingestellt und verbessert werden. Dann wird das Denkmal zur Friedlichen Revolution endlich fertig und ein historisches Highlight auf dem Karl-Ritter-Platz sein. Kannst
3: machen. Spiel, Spaß und gute Laune. Viertes Nachbarschaftsfest im Wohngebiet Regenstein. Auf der Wiese zwischen den modernisierten Plattenbauten fand wie bereits im vergangenen Jahr das Nachbarschaftsfest des größten Blankenburger Wohngebietes statt.
4: Ja, weil sich hier im Regenstein wirklich viel bewegt und vor allem die Menschen hier im Regenstein gestalten diese Bewegung mit. Auch das Nachbarschaftsfest, heute zum 4. Mal, ist auf Initiative der Regensteiner zustande gekommen. Und wir haben um uns ganz viele Partner versammelt, denen ich unwahrscheinlich dankbar bin, dass wir ein solches Fest hier durchführen können. Es ist auch das größte Stadtteilfest, das wir machen und es erfreut sich wachsender Beliebtheit. Und ich lade alle ein, die vielleicht in diesem Jahr nicht dabei sein konnten, kommt nächstes Jahr vorbei. Es wird auch eine 5. Auflage geben und hier mitten im Grün im Regenstein.
3: Der gemeinnützige Verein für Sozialeinrichtungen hatte sich mit der Übernahme des Quartierzentrums, der Begegnungsstätte und der hier integrierten Sozialstation große Ziele gesetzt und sich in den vergangenen Jahren bereits sehr gut integriert.
5: Hier treffen sich die Nachbarn und die Anwohner, die hier im Regenstein zu Hause sind. Und der GVS hat es sich ja zur Aufgabe gemacht, mit der Quartiersarbeit hier dieses Zusammenleben und Kontakte für die Bewohner im Regenstein wieder zu intensivieren, sodass auch viele ältere Menschen, die hier wohnen, Kontakt zu anderen bekommen und sozial nicht so ausgegrenzt sind und wieder gute Nachbarschaft sich entwickeln kann. Und dazu tragen wir mit diesem Nachbarschaftsfest natürlich bei, wenn wir einmal im Jahr, das ist ja nun schon zum wiederholten Male, hier dieses Nachbarschaftsfest veranstalten. Wir haben sehr viel Unterstützung durch die Stadt Blankenburg. Die Stadtwerke unterstützen uns, die BWG und die Wohnungsgesellschaft natürlich auch.
3: Der Platz hinter der Begegnungsstätte zeigte sich wieder einmal als idealer Ort für ein buntes, abwechslungsreiches Programm.
6: Zum Beispiel haben wir wieder 4 interessante Stationen fürs Nachbarschaftsfest Kinderturnier. Und eigentlich sind es 5 Stationen. Und alle Kinder, die mitmachen, die können am Ende über eine Lostrommel einen großen Preis gewinnen. Zum Beispiel der Internationale Bund, der bietet heute an, dass die Kinder Frisbeescheiben basteln und werfen. Zum Beispiel das Jugendwaldheim, das hat ein Waldquiz vorbereitet. Der Kreissportbund bietet wieder seinen Geschicklichkeitsparcours an. Und die Kita am Regenstein, da können die Kinder in einen Korb werfen mit 3 unterschiedlichen Gewichtsbällen oder auch ein Puzzle absolvieren. Und an jeder Station bekommen die Kinder einen Stempel. Und wenn sie alle Stempel zusammen haben, da freuen wir uns, weil sie dann nämlich ein kostenloses Eis bekommen und ihr Kärtchen auch in unsere Lostrommel werfen.
3: Dank der zahlreichen Helfer und Unterstützer wurde es wieder ein gelungenes Fest mit vielen Aktionen, vor allem für Kinder.
7: Wir pflegen ja mit der GVS schon eine lange Zusammenarbeit. Wir haben auch einen Kooperationsvertrag. Wir freuen uns natürlich, dass die GVS hier besonders im Regenstein sehr, sehr aktiv ist, die Leute zusammenbringt. Und natürlich gehören da auch wir dazu als großer Akteur in der Stadt. Wir haben wieder mit an Bord unser schönes Glücksrad. Das kommt bei den Leuten einfach immer am besten an.
8: Heute können die Kinder und natürlich auch die großen Erwachsenen bei uns Seifen gießen. Da nimmt man einfach normale Seife, dann kann ein bisschen Farbe dazu, ein bisschen ätherische Öle und schon hat man ganz tolle Seifen in einer typischen Apothekenform.
3: Die Feuerwehr mit großer Drehleiter, die DRK und die Polizei waren natürlich ebenfalls wieder für die gute Nachbarschaft im Einsatz.
9: Die Polizei ist heute wieder mit dem Polizeiauto vor Ort. Dann haben wir Malhefte wieder dabei für die Kinder. Und unter anderem haben wir auch wieder für das Seniorenschutzprogramm entsprechende Broschüren dabei, die über Betrugsmaschen, über Einbruchschutz etc. eben aufklären.
3: Für den immer freundlichen und kompetenten Regionalbereichsbeamten Peter Schneider war der Tag ein ganz besonderer. Sein letzter Arbeitstag, bevor er in Pension geht, und deshalb erhielt er vom Veranstalter ein großes Dankeschön. Nach einem Bühnenprogramm mit Gesang und Tanz fesselte die Papageienshow der Brüder Busenius das Publikum. Ein gelungenes Nachbarschaftsfest mit vielen Überraschungen, dass das Gemeinschaftsgefühl der Anwohner weiter stärkte.
0: Ein festliches Jubiläum. 1200 Jahre Welsleben.
10: 1200 Jahre Welsleben. In den Acker neben der A14 gepflügt, kündeten vom großen Ereignis in der kleinen Gemeinde zwischen Schönebeck und Magdeburg, das am Wochenende begangen wurde. Der Platz rund um die Welsleber Kirche mit dem Turm auf der falschen Seite hatte sich in einen Festplatz verwandelt mit Zeltbuden und Schaustellern. Sogar einen Autoscooter konnte man unter die Kastanienbäume zwängen. Das Gelände war von Freitag bis Sonntag der Schauplatz für ein umfangreiches Festprogramm. Doch der Höhepunkt dürfte zweifellos der große Festumzug gewesen sein, mit dem man die 1200-jährige Geschichte der Bördegemeinde darstellte.
11: So, hier vorne unsere Ehrengäste, unser Ortsbürgermeister Hans-Jürgen Korn. Und unser Gemeindeoberbürgermeister Marco Schmoldt. Ja doch, die Ehre kommt euch zuteil. Ja, und gleich dahinter, auf der Kutsche. Sagte ich vorhin schon mal, alt und jung wird hier zusammengeführt. Der jüngste Welsleber, das ist der kleine Leo Fritz hier auf dem Kutschwagen. Und unsere älteste Bewohnerin hier in Welsleben, Frau Ingrid Krenzel. Schön, dass ihr da seid, schön, dass ihr hier in Welsleben lebt.
10: Besiedelt wurde der Ort natürlich schon viel früher, denn aus der Zeit vor 7500 Jahren ließen sich erste jungsteinzeitliche Siedlungsreste nachweisen. Doch mit der ersten urkundlichen Erwähnung im Jahr 826 beginnt die offizielle Geschichtsschreibung. Damals verschenkte Ludwig der Fromme, Sohn Karl des Großen, den Ort an das Kloster Corvey bei Höxter. Mittelalterliche Ritter symbolisierten diese Zeit, in die auch der Neubau der heutigen St. Pankratiuskirche fällt, die man 1225 auf den Fundamenten des niedergebrannten Vorgängerbaus aus Holz errichtete. Zahlreiche kriegerische Ereignisse suchten das Dorf heim, besonders schwer im Dreißigjährigen Krieg. Nicht nur Magdeburg wurde 1631 niedergebrannt, auch Welsleben wurde total zerstört und die Felder verwüstet. Erst um 1650 kamen überlebende Welsleber wieder zurück. So einmal nur ein paar historische Ereignisse, an die man erinnerte. Der Umzug endete dann mit der versammelten Freiwilligen Feuerwehr des Ortes, die auch schon 1897 gegründet wurde. Und da kann man sich schon im nächsten Jahr auf deren 130. Geburtstag freuen, was sicher auch groß gefeiert werden dürfte. Aber es ist schwer, diese 1200-Jahr-Feier noch zu toppen, die diese kleine Gemeinde mit nicht einmal 1800 Einwohnern da auf die Beine gestellt hatte.

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0: Das Wetter am Dienstagvormittag wird mit einem Mix aus Sonne und Wolken starten. Maximal 26 Grad werden wir zum Mittag erreichen. Dichte Wolken bilden sich zum Nachmittag, dafür bleibt es trocken. Auch zum Abend und in der Nacht wird es ähnlich. Der Mittwoch wird hauptsächlich aus einem Sonne-Wolken-Mix bestehen, bei 22 Grad.
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0: Drinnen begegneten sich indes Damen und Herren aus Politik und Wirtschaft, der Verwaltung, von Vereinen und Verbänden, aus der Stadt Eisleben und den Ortsteilen, den Nachbarkommunen sowie den Partnerstädten.
1: Hier in Eisleben zum Wieselfang kommen alle zusammen, alle, die das letzte Jahr, die letzten Jahrzehnte auch hier die Stadt, das Stadtbild mitgeprägt haben durch unterschiedliche Beteiligungen. Und ich hoffe, und das werde ich auch nochmal sagen, ich wünsche mir eine friedliche Wiese, eine schöne Wiese. Ich bin sehr zum Wohl.
0: Das Eröffnungsspektakel auf dem Marktplatz begann schließlich mit einer kleinen Überraschung. So war der Herold von Kaiser Karl V. alias Schauspieler Oliver Beck doch einer Kutsche entstiegen, was in den letzten Jahren aus Sicherheitsgründen nicht mehr zulässig war. Wie üblich überbrachte er zur nunmehr 505. Eisleber Wiese, so wie im Jahr 1521 die Botschaft des Kaisers, dass Eisleben das Recht hat, 2 Wochen nach Ägidius einen Vieh- und Ochsenmarkt abzuhalten.

So zog man also wieder zur Wiese, ohne Tiere und Fahrzeuge, aber mit ca. 2500 großen und kleinen Mitwirkenden. Angeführt von Just Naumann als Oskar und dem Jugendblasorchester, gefolgt von Mitgliedern zahlreicher Vereine, Teilnehmern aus Kitas und Schulen, der Stadt Eisleben und der Ortsteile, Repräsentanten ortsansässiger Unternehmen und Gewerbetreibender sowie Gäste aus den benachbarten Kommunen, um nur einige zu nennen. Nach dem Einmarsch ins vollbesetzte Festzelt hieß es nun für Bürgermeister Carsten Staub,

0: Nach dem Einmarsch ins vollbesetzte Festzelt hieß es nun für Bürgermeister Carsten Staub, jetzt wieder moderiert von Dirk Fuhlert und seiner Frau Katja, gemeinsam mit Festwirt Jörg Ahren den Fassbieranstich zu meistern.
1: 7, 6, 5, 4, 3, 2, 1 und 1, 2. Und wie es läuft, Freunde!
2: Die 505. Eisleberwiese ist eröffnet!

0: erste Bier hier vorne, jawohl.
1: Im Anschluss und auch am Abend sorgte dann die bayerische Partyband Frontal für ausgelassene Stimmung im Festzelt.

Doch nicht nur im Festzelt, auch draußen war auf der rund 4 Kilometer langen Vergnügungsmeile einiges los. Das größte Volksfest Mitteldeutschlands zog bei seiner 505. Auflage wieder einige tausende Besucher an. Auf dem 80.000 Quadratmeter großen Areal präsentierten sich knapp 300 Geschäfte, die aus über 800 Bewerbungen ausgewählt worden waren. 22 große Fahrgeschäfte und 14 Kinderkarussells sorgten für den Nervenkitzel bei Klein und Groß. Zudem bot die Händlermeile wieder ein vielfältiges Angebot, wie zum Beispiel beim Käsemax oder Wattwurm. Und auch sonst gab es ein kunterbuntes Sortiment an Waren.

0: Ein Kran am Stiftsberg. Großer Container sorgt in Zukunft für Sicherheit. Neben den vielen Angeboten auf dem Stiftsberg darf eine Sache nicht vernachlässigt werden. Der Brandschutz. Dafür wurde ein eigenes Notstromaggregat angeliefert und am Fuß des Stiftsberg aufgestellt. Damit das möglich ist, braucht es große Maschinen, was eine Sperrung der Straße mit sich zieht. Die Heißschaumlöschanlage auf dem Stiftsberg soll in Zukunft auch im Notfall mit Strom versorgt werden können.
1: Dieses Heißschaumlöschverfahren, das ist schon ein bisschen neuer. Es ist halt immer vom Bauordnungsrecht her neu zu bewerten. Wenn die Sachen umgebaut werden, Bauantrag gestellt wird, wird immer der Brandschutz dann in dem Fall neu betrachtet. Und in dem Fall war halt dann hier die Notwendigkeit von der Löschanlage gegeben. Nach vielem Hin und Her und Überlegen und Planen, weil es ein bisschen schwierig ist hier mit dem Denkmalschutz, hat man sich dann für die Heißschaumanlage entschieden. Und um so eine Löschanlage betreiben zu können, braucht man halt auch immer ein Notstromaggregat.
0: Etwa ein Jahr hat es gedauert, bis der Container hierher gebracht werden kann. Mit dem Kran und vielen Helfenden kann er sicher an seinen Platz gehoben werden. Durch die vorausgegangene Planung und das gute Wetter dauert es nicht lange, bis die Aufgaben erledigt sind. Die Sperrung an den Sandsteinhängen blockiert also nicht allzu lang den Verkehr. Für den Notfall ist der Stiftsberg jetzt ausgerüstet und kann, wenn es hart auf hart kommt, mit der Heißschaumlöschanlage die Feuerwehr unterstützen, sogar wenn der Strom fehlt, dank des neuen Notstromaggregats.

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0: Das Wetter am Dienstagvormittag wird mit einem Mix aus Sonne und Wolken starten. Maximal 26 Grad werden wir zum Mittag erreichen. Dichte Wolken bilden sich zum Nachmittag, dafür bleibt es trocken. Auch zum Abend und in der Nacht wird es ähnlich. Der Mittwoch wird hauptsächlich aus einem Sonne-Wolken-Mix bestehen, bei 22 Grad.
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3: Harzclub, Stadtwerke und Sunk hatten eingeladen. Wilhelm Rabewarte feierte 130. Geburtstag. Zahlreiche Wanderfreunde trafen sich am Sonntag am Großen Schloss, dem Sitz der Stiftung Umwelt, Natur und Klimaschutz, um an einer geführten Wanderung durch den seit 2011 in ihrer Hand befindlichen Naturerbewald teilzunehmen.
4: Wir haben uns zu dieser Wanderung hier im Naturerbewald der Sunk wieder entschieden. Erstmal natürlich, um schon ein fast kleines Herbsterlebnis heute mitmachen zu können. Und natürlich, weil wir wieder das Glück haben, dass die Wilhelm-Rabe-Warte durch unsere Unterstützer geöffnet wird. Und immer eine ganz tolle Kooperation haben, sowohl mit den Stadtwerken als auch mit der Harzer Wandernadel und mit der Stadt Blankenburg selbst auch. Also ganz tolle Aktionen, die wir immer gemeinsam haben. Und mich freut es vor allen Dingen, dass es hier immer so unkompliziert und gut funktioniert mit allen Unterstützern.
5: Und natürlich begleiten wir das auch wieder und haben auch eine kleine Überraschung wieder für die Wanderer mit dabei. Und vor Ort soll es natürlich auch noch einen kleinen Snack geben, den wir auch gerne sponsern. Wir als ausschließlich Ökostromanbieter und das schon seit über 10 Jahren, machen das natürlich gerne, weil wir freuen uns darüber, dass das Thema Umwelt und Natur so einfühlsam und so direkt hier gezeigt wird. Und das unterstreicht eigentlich unsere Mentalität, die wir auch gerne unterstützen. Und deshalb natürlich Veranstaltungen, die Menschen zusammenbringen und das Thema Natur dann näher bringen, begleiten wir natürlich dann auch gerne. Und deshalb ist es für uns selbstverständlich, dass wir sowas auch unterstützen.
3: Nach einer kurzen Einführung ging es auf die rund 6 Kilometer lange Wanderung zur Wilhelm-Rabe-Warte, ein Wahrzeichen von Blankenburg. Die als Naturerbewald ausgewiesene Fläche, zum Teil mit über 300 Jahre alten Bäumen, soll geschützt und nach aus der Waldbewirtschaftung herausgenommen werden. Somit wird die natürliche Entwicklung dieses Areals gestärkt, erfuhren die Teilnehmer. Über Herzogs- und Panoramaweg führte die Wanderung mit kontinuierlichem Anstieg auf den 414 Meter hohen Eichenberg. Das Geburtstagskind, die 21 Meter hohe Wilhelm-Rabe-Warte, grüßte schon von Weitem. Im September 1896 wurde sie in einer Bauzeit von nur 6 Monaten als sogenannter Kaiserturm errichtet. Der Aussichtsturm erhielt 1950 den Namen Wilhelm Rabe nach einem 1910 verstorbenen Braunschweiger Schriftsteller. 1976 baute die ZBO Dachrieden auf dem Gelände eines alten Gasthauses ein Betriebsferienheim mit kleiner öffentlicher Wandergaststätte. 1992 erfolgte die Schließung des Komplexes, deren Nachnutzung aufgrund fehlender Wasser- und Abwasserleitung sowie Lage im Naturschutzgebiet sehr schwierig ist. 1996 übernahm dann der Harzclub wieder den Turm und sanierte ihn. Ihm ist es auch zu verdanken, dass sich wenigstens einmal im Jahr hier die Türen öffnen. Denn die Warte gehört zu den wenigen, noch gut erhaltenen Kaiserwarten.
6: Wir feiern 130 Jahre Wilhelm-Raabe-Warte und haben das auch toll vorbereitet mit den Stadtwerken und der Sunk zusammen und freuen uns auf ganz viele Wanderfreunde, Heimatfreunde und Naturfreunde, die mit uns zusammen den Turm besteigen können.
3: Groß war der Andrang zur

0: Turmbesteigung. 106 Stufen aus Stein, Holz und Guss mussten bis zur Plattform bewältigt werden, bevor sich dem Wanderer bei günstigem Wetter ein bis zu 70 Kilometer weiter Ausblick bietet.
1: Rabewarte ist auch vermietet. Es ist eine Polizeiantenne drauf und eine Antenne für den Rettungsdienst, also ganz wichtig, und ist natürlich auch gesichert. Deswegen kann auch nicht jederzeit jemand da auf diesen Turm steigen, sondern es muss mit uns vereinbart werden.
0: So gibt es nur wenige Tage, wie zum Beispiel der 130. Geburtstag, an denen eine Turmbesteigung möglich ist.
1: Am 130. Jahrestag der Wilhelm-Rabe-Warte haben wir noch eine kleine Ausstellung. Zu Fauna und Flora haben Schüler der 7. Klasse der Sekundarschule August Bebel Tafeln angefertigt. Das kann man sich gerne angucken. Weiterhin haben wir ja ganz viel gemacht fürs Catering.
0: Das Essen und Trinken sowie die selbstgebackenen Waffeln von den Stadtwerken stärkten die Wanderer nach ihrer Tour. Und hier erwartete sie auch wieder ein Sonderstempel der Harzer Wandernadel.
2: Ja, ich komme aus einem Wassleben. Ich bin Rekordwanderer bei der Harzer Wandernadel. Ich habe 45 Mal den Kaisertitel erwandert und ich habe 2011 und dann mit Verbesserung 2013 als schnellster Wanderer alle 222 Stempelstellen abgewandert und der Rekord steht seitdem.
0: Zum kleinen kulturellen Programm gehörte dann auch der Auftritt der kleinen Tanzmäuse unter Leitung von Jenna Wuckel, die auf dem Eichenberg in 414 Meter Höhe ihr Publikum begeisterten.
3: Tag der offenen Tür. Traditionelles Elbschwimmen.
4: In Wittenberg dreht sich an diesem Wochenende alles um den Wassersport. Beim Tag der offenen Tür zeigen die Vereine ihre verschiedenen Wassersportarten. Ein Höhepunkt ist das traditionelle Elbschwimmen, organisiert von der Wassersportgemeinschaft Wittenberg 1962 e.V. Auch Segler und Kanuten laden die Besucher aufs Wasser ein. Dabei geht es um Sport, Spaß und Gemeinschaft. Besucher können die Boote kennenlernen und selbst erste Erfahrungen sammeln. So wird die Elbe für den 23. August 2026 zum Treffpunkt für Wassersportler und Gäste.
5: Und Tradition ist es, an einem Wochenende im Sommer hier unseren Tag der offenen Tür durchzuführen, bei dem wir uns als Verein und jede Abteilung präsentieren. Und ja, die Kanuten tun das, wie man hier ringsherum sieht, mit ihren Kajaks. Und ja, wir sind ein Verein mit rund 35 oder eine Abteilung mit rund 35 Mitgliedern, die im Wesentlichen den Wasserwandersport als Hobby betreiben und das nicht nur auf der Elbe, sondern auch auf den Gewässern, die hier so im Umland sind und auf denen man gut paddeln kann, wie dem Spreewald oder auch den Berliner Gewässern. Ja, zum Tag der offenen Tür verbinden wir das Ganze mit dem Elbeschwimmen. Einmal hat schon stattgefunden, einen Durchgang, einen zweiten bieten wir in Kürze an. Das ist ein großer Teil des Programms, natürlich das gesellige Beisammensein. Und im Wesentlichen geht es darum, dass wir als sportliche Abteilungen unseren Sport vorstellen, dass wir den Gästen die Möglichkeit geben, mal ein bisschen zu schnuppern, sich mal ins Boot zu setzen mit einem Guide oder auch allein mal zu paddeln und sich ein bisschen was erklären zu lassen, worin denn der Reiz des Paddelns auf dem Wasser eigentlich besteht. Ja, der Reiz des Paddelns ist natürlich das ganz nah an der Natur zu sein, mittendrin zu sein in der Natur. Mitunter ist es auch die Einsamkeit, die Natur also in aller Ruhe zu erleben, sich in der Natur zu bewegen, egal wie das Wetter ist, ob es etwas kühler ist, ob Sommer ist, ob Wind oder nicht. Und das kann jeder für sich so entscheiden, wie er das möchte. Und das ist eigentlich der Reiz. Und das eben nicht nur in der Gegend, in der man sich auskennt, wie wir hier auf der Elbe, sondern letztendlich überall in Deutschland oder auch Europa.
4: Beim traditionellen Elbschwimmen geht es für die Teilnehmer einmal quer durch den Fluss. Die Wasserwacht sorgt dabei für die Sicherheit. Rettungsschwimmer und Boote begleiten die Schwimmer. Besonders starke Strömungen sind zu erwarten, was es zu einer großen Herausforderung macht. Jede Altersstufe ist vertreten und meistern diese Veranstaltung ohne Probleme.
6: Ich bin

0: Thomas Vier, Ortsgruppenleiter der Wasserwacht in Wittenberg und hier für heute der Chef von Skanze aus Sicht der Wasserrettung. Wir haben das alljährliche Elbe-Schwimmen gemacht. Das heißt, unter fachkundiger Beobachtung dürfen die Wittenberger und Wittenbergerinnen, die Gäste, einmal quer über die Elbe schwimmen. Die Elbe als Bundeswasserstraße ist natürlich nicht einfach so ein Badegewässer. Deswegen findet das Ganze unter Beobachtung statt, unter Aufsicht von uns. Und wir begleiten die Schwimmer mit Booten und mit Rettungsschwimmern, sodass im Fall der Fälle auch immer jemand da ist, der dann auch dementsprechend zugreifen kann. Die Elbe ist aktuell unterwegs mit 5 Kilometern pro Stunde. Das klingt jetzt erstmal nicht schnell, es ist sowieso eine Schrittgeschwindigkeit. Aber in der Fahrrinne selber in der Strömung merkt man, dass man abgetrieben wird. In der Regel schafft man es nicht wirklich direkt durchzuschwimmen. Also man wird immer abgetrieben, das ist geplant, das ist auch gewollt. Und das ist für ungeübte Schwimmer erstmal eine Erfahrung, in dieser Fahrrinne mitgerissen zu werden und dann trotzdem die Ruhe zu bewahren, trotzdem sein Ziel zu verfolgen und dann kommt man völlig problemlos auch auf der anderen Seite an. Das Durchschwimmen durch die Elbe ist für die Wittenberger immer so ein Highlight. Und wenn man sieht, dass heute der jüngste Teilnehmer 10 Jahre alt ist und vor ein paar Jahren der jüngste Teilnehmer 7 Jahre, sieht man schon, dass das reizvoll ist, die Elbe zu bezwingen, sagt man es mal so. Aber wie gesagt, immer nur unter Beobachtung, immer nur unter Begleitung von Rettungsschwimmern. Sonst ist es einfach zu gefährlich und der Reiz ist einfach da. Dafür ist die Elbe unsere Elbe und da muss man auch mal durchgeschwommen sein als Wittenberger.
1: Paddeln verbindet. Der Verein hat rund 35 Mitglieder, die den Wassersport meist als Hobby betreiben. Gepaddelt wird auf der Elbe und vielen weiteren Gewässern. Einige Mitglieder sind auch sportlich sehr erfolgreich. Helga Freund wurde bereits zum 41. Mal Weltmeisterin und brachte dieses Jahr aus Kanada 2 Goldmedaillen mit.
2: Also mein Name ist Helga Freund, ich bin 72 Jahre alt, habe mit 11 Jahren angefangen zu paddeln, mit 21 wieder fast aufgehört, weil dann Beruf, Studium, Familie, alles viel wichtiger waren. Und mit 48 bin ich wieder ins Boot geklettert und 2 Jahre später hat man mich mitgenommen zur Weltmeisterschaft nach Kanada. Und dort habe ich gewonnen vor 40 Frauen. Und ja, seitdem bin ich so oft, wie es geht, auf dem Wasser. Und dieses Jahr war ich auch in Kanada zur Weltmeisterschaft und habe 2-mal Gold wieder mitgebracht. Nun bin ich 41-mal Weltmeister und das Paddeln macht einfach Spaß. Und ja, und ich kann aber auch ruhig paddeln. Ich kann auch mal Genuss paddeln, also sprich Wanderboot fahren, weil mein Mann ist kein Rennsportler. Und auch, weil das hier ein Verein ist, der vorwiegend Wanderboot fährt, möchte man ja es in der Gemeinschaft erleben. Wenn ich zu Wettkämpfen fahre, dass man Sportkameraden auf aller Welt sieht und die sind ja alle so ein bisschen verrückt wie ich. Das heißt also, dass sie trainieren fleißig und wie man so sagt, die Konkurrenz schläft nicht. Und dass man sich wieder trifft, die eine oder die andere Sportlerin. Und ja, es ist einfach schön.
1: Damit ging ein abwechslungsreicher Tag rund um den Wassersport zu Ende. Beim Elbschwimmen, Segeln und Paddeln standen vor allem Sport, Gemeinschaft und die Freude am Wasser im Mittelpunkt. Ein gelungenes Fest, das einmal mehr zeigte, wie eng Wittenberg mit der Elbe verbunden ist.
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0: Das Wetter am Dienstagvormittag wird mit einem Mix aus Sonne und Wolken starten. Maximal 26 Grad werden wir zum Mittag erreichen. Dichte Wolken bilden sich zum Nachmittag, dafür bleibt es trocken. Auch zum Abend und in der Nacht wird es ähnlich. Der Mittwoch wird hauptsächlich aus einem Sonne-Wolken-Mix bestehen, bei 22 Grad.
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0: Neues Logistikzentrum. Batteriespeicheranbieter Tesvolt stellt vor.
2: 12 Jahre nach der Gründung hat das württembergische Unternehmen Tesvolt AG ihr neues Logistik- und Technologiezentrum in der Lutherstadt eröffnet. Das klimafreundliche neue Zentrum des Batteriespeicheranbieters soll künftig der Region mehr Arbeitsplätze und ein innovatives Umfeld bieten. Tesvolt selbst ermöglicht es, aufgrund der größeren Lagerkapazitäten Materialien vorausschauend zu lagern und so auch bei Störungen dem europäischen Markt kurze Lieferzeiten zu ermöglichen. Der Neubau am Hauptsitz in der Lutherstadt Wittenberg wurde am 28. August im Beisein des stellvertretenden Ministerpräsidenten Prof. Dr. Armin Willingmann feierlich eingeweiht. Hier soll zukünftig die ständig wachsende Nachfrage des europäischen Marktes unternehmensgerecht bedient werden. Tesvolt AG, 2014 in der Lutherstadt gegründet, konzentriert sich seit Beginn auf Batteriespeicherlösungen für Gewerbe und Industrie. Zu ihren Kunden zählen neben Handwerksunternehmen auch landwirtschaftliche Betriebe und Stadtwerke, die ihre Energiekosten senken und stabilisieren wollen.
3: Ja, wir bieten Batteriespeicher sowohl für Innenaufstellungen in Gewerbebereichen an oder Industrien. Wir haben aber auch Outdoor-Speicher, bedeutet, das sind Speicher, die sind schon fix und fertig vormontiert, brauche ich nur auf dem Hof stellen, anschließen und dann kann ich auch zum Beispiel an den Energiehandel teilnehmen. Also wer keine eigene Solaranlage hat, vielleicht kein eigenes Dach oder keine Dachfläche mehr hat, hat die Möglichkeiten, über diese volatilen Strompreise von diesem Geschäftsmodell zu partizipieren. Und genau das machen wir auch, indem wir die Batteriespeicher, die man bei uns erwärmen kann, auch an der Strombörse handeln.
2: Tesvolt bietet Energiespeicherlösungen für jede Größenordnung im gewerblichen und industriellen Einsatz. Von dezentralen Standorten bis hin zu großen Batterieparks. Der eigentliche Mehrwert liegt in dem, was die Systeme ermöglichen. Geringe Energiekosten und mehr Energieunabhängigkeit.
4: Nun, die ganze Energiewende funktioniert ohne Speichertechnologie nicht. Denn wir wissen alle, der Wind bläst nicht jede Stunde und die Sonne scheint nicht 24 Stunden. Also muss es Speichermöglichkeiten für Strom geben, den man erzeugt hat. Und da hat Tesvolt seit 2014 und mit einem schönen Schub nach 2016, als wir das Unternehmen mit dem Hugo-Junkers-Preis Sachsen-Anhalts auszeichnen konnten, eine grandiose Entwicklung genommen. Hier wird Speichertechnologie entwickelt, hier wird sie intelligent gemacht und hier wird sie weltweit dann auch auf den Markt gebracht. Das ist eine großartige Entwicklung. Aus einem Start-up in Sachsen-Anhalt heraus nun ein weltweites führendes Unternehmen. Großartig.
2: Auch für die Region Wittenberg ist das Unternehmen von großer Bedeutung. Bei mehreren hundert Arbeitsplätzen zieht es nicht nur Arbeiter aus dem Landkreis, sondern auch Fachkräfte aus weiter weg in die Lutherstadt.
5: Das Unternehmen Tesvolt hat aus ganz unterschiedlichen Perspektiven eine enorme Bedeutung für den Landkreis. Es ist natürlich ein wichtiger Arbeitgeber. Es ist aber auch ein ganz wichtiger Impulsgeber, denn man kann froh sein, wenn man solche Innovationsmotoren bei sich hat. Von hier aus gehen ganz viele Impulse in die ganze Welt. Wir zeigen, was wir bei uns in unserer Heimat können. Das ist etwas Bedeutendes und hier wird immer neu entwickelt. Also hier haben wir ganz viel zusammen, was wir brauchen, um unsere Region bekannt zu machen, aber gleichzeitig auch etwas für unsere Region zu tun. Und genau dafür steht Tesvolt.
2: Tesvolt trägt dazu bei, in den kommenden Jahren unsere Stromnetze zukunftsfest zu machen. Sie sind jetzt schon über Landesgrenzen hinaus als Anbieter für Batteriespeicherlösungen tätig und versuchen auch in den kommenden Jahren, ihren Beitrag zu einer nachhaltigen Entwicklung stetig zu verbessern.
6: Aber ich glaube, was auch sehr, sehr wichtig ist bei solchen Bewertungen, ist diese Potenzialentscheidung. Was schlummert da? Wenn wir uns hier nur umgucken, ja, was wir hier für Speichersysteme haben, für Outdoor, für Indoor, Ich bin selber als Privatperson bin ich ein Freund von diesem Speichersystem, weil wir damit natürlich auch diese Sonnenenergie, die wir umsonst haben, speichern können und sowas. Dann tut das unserer Stadt dieses innovative Potenzial und gleichzeitig auch das produktive Potenzial, was wir haben, das tut uns gut. So, und da muss man einfach sagen, Chapeau vor dem, was hier geleistet wurde. Und trotzdem sind sie absolut bodenständig und lieben ihre Heimat. Und das finden wir großartig. Das ist richtig klasse. Das ist ein richtiger Liebesbeweis für die eigene Stadt.
2: Insgesamt blickt das Unternehmen auf 12 erfolgreiche Jahre zurück. Das bislang größte Speicherprojekt steht jedoch noch vor. Im Juni hat Tesvolt die Baugenehmigung für einen 20.000 Quadratmeter großen Batteriespeicherpark in der Nähe des Hauptstandortes erhalten.

0: Erste Blicke auf den Wendebrunnen. Ein Meilensteinprojekt der Welterbestadt schlägt Wurzeln. Das seit 2018 laufende Projekt des Bildhauers Professor Wolfgang Dreise und der Welterbestadt Quedlinburg befindet sich in der finalen Phase. Das Bürgerprojekt der Friedlichen Revolution war lange Zeit in der Entwicklung. Aus einer Idee entstanden etliche Zeichnungen und später grobe Visualisierungen in einer Werkstatt voller Skulpturen. Im Sommer 2025 konnten die ersten Schritte vor Ort eingeleitet werden. Auf dem Karl-Ritter-Platz, wo das vollendete Projekt stehen wird, musste so einiges gemacht werden. Zu sehen ist am Ende nur der Brunnen. Das Herzstück befindet sich jedoch unterirdisch.
1: Die Fläche musste freigemacht werden, hier waren Leitungen drunter, die Leitungen mussten umgelegt werden. Dann brauchte der Brunnen ja auch eine gute Gründung, denn wir haben ein großes Gewicht an Materialien da drauf, der Granit, die Bronze. Und da wurde dann ein Fundament hergestellt, was 1,20 Meter tief gegründet wurde. Und da haben wir letztes Jahr im Sommer begonnen, im Juni. Und bis Weihnachten im Prinzip den ganzen Tiefbau fertig gemacht. Dann gab es das erste große Highlight, das Setzen der Brunnenkammer. Das ist ja auch ein mächtiges Bauwerk von 4x3 Metern, was hier unterirdisch rechts neben mir eingesetzt wurde. Und damit begingen dann die wirklich technischen Details. Die Leitungsverlegung für die Wassertechnik, die ganze Elektroverkabelung, die sich da nachher mit verbirgt und die vielen anderen Dinge, die dazu kamen. Da muss die Fläche gepflastert werden, sodass wir jetzt eigentlich fast final sind. Die letzten Arbeiten, die jetzt noch offen stehen, wäre nochmal die Herstellung, die Montage von vier Kuben. Zwei davon werden zum Eröffnungstermin da sein und zwei werden dann später nochmal dazugesetzt.
0: Die Vollendung ist also ganz nah. Trotz der aufwendigen Planung und Umsetzung der baulichen Maßnahmen ist Lars Deuter sehr zufrieden über die Zusammenarbeit mit allen Beteiligten. Auch der Bildhauer Wolfgang Dreise ließ sich den Blick auf den beinahe fertigen Wendebrunnen nicht entgehen.
2: Es ist immer wieder sehr spannend, wenn sowas im öffentlichen Raum entsteht, aufgebaut wird. Für jemanden, der das hat in der Werkstatt in den Jahren entstehen lassen, in Einzelteilen. Und jetzt das alles zusammenzusehen als gemeinsames Ensemble, das ist unheimlich spannend und aufregend zugleich. Und in diesem Falle heute bin ich sehr, sehr zufrieden, dass die Abmaße, die Volumina sich wunderbar vertragen mit dem umgebenden Raum, mit der Architektur hier in Quedlinburg. Ich habe mit allen Partnern wunderbare Zusammenarbeit gehabt, sehr konstruktiv und ohne große Probleme, ohne wirklich große Probleme. Das ist fantastisch.
0: Bevor es zur Eröffnung am 9. Oktober heißt, Fontänenmarsch, müssen nur noch Kleinigkeiten eingestellt und verbessert werden. Dann wird das Denkmal zur Friedlichen Revolution endlich fertig und ein historisches Highlight auf dem Karl-Ritter-Platz sein.
3: Kannst machen. Spiel, Spaß und gute Laune. Viertes Nachbarschaftsfest im Wohngebiet Regenstein. Auf der Wiese zwischen den modernisierten Plattenbauten fand wie bereits im vergangenen Jahr das Nachbarschaftsfest des größten Blankenburger Wohngebietes statt.
4: Ja, weil sich hier im Regenstein wirklich viel bewegt und vor allem die Menschen hier im Regenstein gestalten diese Bewegung mit. Auch das Nachbarschaftsfest heute zum 4. Mal ist auf Initiative der Regensteiner zustande gekommen. Und wir haben um uns ganz viele Partner versammelt, denen ich unwahrscheinlich dankbar bin, dass wir ein solches Fest hier durchführen können. Es ist auch das größte Stadtteilfest, das wir machen und es erfreut sich wachsender Beliebtheit. Und ich lade alle ein, die vielleicht in diesem Jahr nicht dabei sein konnten, kommt nächstes Jahr vorbei. Es wird auch eine 5. Auflage geben und hier mitten im Grün im Regenstein.
3: Der gemeinnützige Verein für Sozialeinrichtungen hatte sich mit der Übernahme des Quartierzentrums, der Begegnungsstätte und der hier integrierten Sozialstation große Ziele gesetzt und sich in den vergangenen Jahren bereits sehr gut integriert.
5: Hier treffen sich die Nachbarn und die Anwohner, die hier im Regenstein zu Hause sind. Und der GVS hat es sich ja zur Aufgabe gemacht, mit der Quartiersarbeit hier dies Zusammenleben und Kontakte für die Bewohner im Regenstein wieder zu intensivieren, sodass auch viele ältere Menschen, die hier wohnen, Kontakt zu anderen bekommen und sozial nicht so ausgegrenzt sind und wieder gute Nachbarschaft sich entwickeln kann. Und dazu tragen wir mit diesem Nachbarschaftsfest natürlich bei, wenn wir einmal im Jahr, das ist ja nun schon zum wiederholten Male, hier dieses Nachbarschaftsfest veranstalten. Wir haben sehr viel Unterstützung durch die Stadt Blankenburg. Die Stadtwerke unterstützen uns, die BWG und die Wohnungsgesellschaft natürlich auch.
3: Der Platz hinter der Begegnungsstätte zeigte sich wieder einmal als idealer Ort für ein buntes, abwechslungsreiches Programm.
6: Zum Beispiel haben wir wieder 4 interessante Stationen fürs Nachbarschaftsfest Kinderturnier. Und eigentlich sind es 5 Stationen. Und alle Kinder, die mitmachen, die können am Ende über eine Lostrommel einen großen Preis gewinnen. Zum Beispiel der Internationale Bund, der bietet heute an, dass die Kinder Frisbeescheiben basteln und werfen. Zum Beispiel das Jugendwaldheim, das hat ein Waldquiz vorbereitet. Der Kreissportbund bietet wieder seinen Geschicklichkeitsparcours an. Und die Kita am Regenstein, da können die Kinder in einen Korb werfen mit 3 unterschiedlichen Gewichtsbällen oder auch ein Puzzle absolvieren. Und an jeder Station bekommen die Kinder einen Stempel. Und wenn sie alle Stempel zusammen haben, da freuen wir uns, weil sie dann nämlich ein kostenloses Eis bekommen und ihr Kärtchen auch in unsere Lostrommel werfen.
3: Dank der zahlreichen Helfer und Unterstützer wurde es wieder ein gelungenes Fest mit vielen Aktionen, vor allem für Kinder.
7: Wir pflegen ja mit der GVS schon eine lange Zusammenarbeit. Wir haben auch einen Kooperationsvertrag. Wir freuen uns natürlich, dass die GVS hier besonders im Regenstein sehr, sehr aktiv ist, die Leute zusammenbringt. Und natürlich gehören da auch wir dazu als große Akteure in der Stadt. Wir haben wieder mit an Bord unser schönes Glücksrad. Das kommt bei den Leuten einfach immer am besten an.
8: Heute können die Kinder und natürlich auch die großen Erwachsenen bei uns Seifen gießen. Da nimmt man einfach normale Seife, dann kann ein bisschen Farbe dazu, ein bisschen ätherische Öle und schon hat man ganz tolle Seifen in einer typischen Apothekenform.
3: Die Feuerwehr mit großer Drehleiter, die DRK und die Polizei waren natürlich ebenfalls wieder für die gute Nachbarschaft im Einsatz.
9: Die Polizei ist heute wieder mit dem Polizeiauto vor Ort. Dann haben wir Malhefte wieder dabei für die Kinder. Und unter anderem haben wir auch wieder für das Seniorenschutzprogramm entsprechende Broschüren dabei, die über Betrugsmaschen, über Einbruchschutz etc. eben aufklären.
3: Für den immer freundlichen und kompetenten Regionalbereichsbeamten Peter Schneider war der Tag ein ganz besonderer. Sein letzter Arbeitstag, bevor er in Pension geht, und deshalb erhielt er vom Veranstalter ein großes Dankeschön. Nach einem Bühnenprogramm mit Gesang und Tanz fesselte die Papageienshow der Brüder Busenius das Publikum. Ein gelungenes Nachbarschaftsfest mit vielen Überraschungen, dass das Gemeinschaftsgefühl der Anwohner weiter stärkte.
0: Ein festliches Jubiläum. 1200 Jahre Welsleben.
10: 1200 Jahre Welsleben. In den Acker neben der A14 gepflügt, kündeten vom großen Ereignis in der kleinen Gemeinde zwischen Schönebeck und Magdeburg, das am Wochenende begangen wurde. Der Platz rund um die Welsleber Kirche mit dem Turm auf der falschen Seite hatte sich in einen Festplatz verwandelt mit Zeltbuden und Schaustellern. Sogar einen Autoscooter konnte man unter die Kastanienbäume zwängen. Das Gelände war von Freitag bis Sonntag der Schauplatz für ein umfangreiches Festprogramm. Doch der Höhepunkt dürfte zweifellos der große Festumzug gewesen sein, mit dem man die 1200-jährige Geschichte der Bördegemeinde darstellte.
11: So, hier vorne unsere Ehrengäste, unser Ortsbürgermeister Hans-Jürgen Korn. Und unser Gemeindeoberbürgermeister Marco Schmoldt. Ja doch, die Ehre kommt euch zuteil. Ja, und gleich dahinter, auf der Kutsche, sagte ich vorhin schon mal, alt und jung wird hier zusammengeführt. Der jüngste Welsleber, das ist der kleine Leo Fritz hier auf dem Kutschwagen. Und unsere älteste Bewohnerin hier in Welsleben, Frau Ingrid Krenzel. Schön, dass ihr da seid, schön, dass ihr hier in Welsleben lebt.
10: Besiedelt wurde der Ort natürlich schon viel früher, denn aus der Zeit vor 7500 Jahren ließen sich erste jungsteinzeitliche Siedlungsreste nachweisen. Doch mit der ersten urkundlichen Erwähnung im Jahr 826 beginnt die offizielle Geschichtsschreibung. Damals verschenkte Ludwig der Fromme, Sohn Karl des Großen, den Ort an das Kloster Corvey bei Höxter. Mittelalterliche Ritter symbolisierten diese Zeit, in die auch der Neubau der heutigen St. Pankratiuskirche fällt, die man 1225 auf den Fundamenten des niedergebrannten Vorgängerbaus aus Holz errichtete. Zahlreiche kriegerische Ereignisse suchten das Dorf heim, besonders schwer im Dreißigjährigen Krieg. Nicht nur Magdeburg wurde 1631 niedergebrannt, auch Welsleben wurde total zerstört und die Felder verwüstet. Erst um 1650 kamen überlebende Welsleber wieder zurück. So einmal nur ein paar historische Ereignisse, an die man erinnerte. Der Umzug endete dann mit der versammelten Freiwilligen Feuerwehr des Ortes, die auch schon 1897 gegründet wurde. Und da kann man sich schon im nächsten Jahr auf deren 130. Geburtstag freuen, was sicher auch groß gefeiert werden dürfte. Aber es ist schwer, diese 1200-Jahr-Feier noch zu toppen, die diese kleine Gemeinde mit nicht einmal 1800 Einwohnern da auf die Beine gestellt hatte.

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0: Das Wetter am Dienstagvormittag wird mit einem Mix aus Sonne und Wolken starten. Maximal 26 Grad werden wir zum Mittag erreichen. Dichte Wolken bilden sich zum Nachmittag, dafür bleibt es trocken. Auch zum Abend und in der Nacht wird es ähnlich. Der Mittwoch wird hauptsächlich aus einem Sonne-Wolken-Mix bestehen, bei 22 Grad.
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0: Eine Botschaft des Kaisers. Der 505. Wiesenmarkt.
2: Der Empfang im Rathaus, zu dem alle geladen sind, die sich im vergangenen Jahr um die Lutherstadt verdient gemacht haben, hat sich zu einem festen Bestandteil der Eisleber Wiese entwickelt. Und während Bürgermeister Carsten Staub gemeinsam mit Wiesi die zahlreichen Gäste begrüßte, gab es auch vor dem Rathaus schon etwas zu erleben. Das Jugendblasorchester der Musik

0: Drinnen begegneten sich indes Damen und Herren aus Politik und Wirtschaft, der Verwaltung, von Vereinen und Verbänden, aus der Stadt Eisleben und den Ortsteilen, den Nachbarkommunen sowie den Partnerstädten.
1: Hier in Eisleben zum Wiesenempfang kommen alle zusammen, alle, die das letzte Jahr, die letzten Jahrzehnte auch hier die Stadt, das Stadtbild mitgeprägt haben durch unterschiedliche Beteiligungen. Und ich hoffe, und das werde ich auch noch mal sagen, ich wünsche mir eine friedliche Wiese, eine schöne Wiese. Ich bin sehr zuwohl.
0: Das Eröffnungsspektakel auf dem Marktplatz begann schließlich mit einer kleinen Überraschung. So war der Herold von Kaiser Karl V. alias Schauspieler Oliver Beck doch einer Kutsche entstiegen, was in den letzten Jahren aus Sicherheitsgründen nicht mehr zulässig war. Wie üblich überbrachte er zur nunmehr 505. Eisleber Wiese, so wie im Jahr 1521 die Botschaft des Kaisers, dass Eisleben das Recht hat, 2 Wochen nach Ägidius einen Vieh- und Ochsenmarkt abzuhalten.

So zog man also wieder zur Wiese, ohne Tiere und Fahrzeuge, aber mit ca. 2500 großen und kleinen Mitwirkenden. Angeführt von Just Naumann als Oskar und dem Jugendblasorchester, gefolgt von Mitgliedern zahlreicher Vereine, Teilnehmern aus Kitas und Schulen, der Stadt Eisleben und der Ortsteile, Repräsentanten ortsansässiger Unternehmen und Gewerbetreibender sowie Gäste aus den benachbarten Kommunen, um nur einige zu nennen. Nach dem Einmarsch ins vollbesetzte Festzelt hieß es nun für Bürgermeister Carsten Staub,

0: Nach dem Einmarsch ins vollbesetzte Festzelt hieß es nun für Bürgermeister Carsten Staub, jetzt wieder moderiert von Dirk Fuhlert und seiner Frau Katja, gemeinsam mit Festwirt Jörg Ahren den Fassbieranstich zu meistern.
1: 7, 6, 5, 4, 3, 2, 1 und 1, 2. Drei. Und es läuft, gerollt. Und wie es läuft, Freunde.
2: Die 505. Eisleberwiese ist der

0: davon, jawohl!
1: Anschluss und auch am Abend sorgte dann die bayerische Partyband Frontal für ausgelassene Stimmung im Festzelt.

Doch nicht nur im Festzelt, auch draußen war auf der rund 4 Kilometer langen Vergnügungsmeile einiges los. Das größte Volksfest Mitteldeutschlands zog bei seiner 505. Auflage wieder einige tausende Besucher an. Auf dem 80.000 Quadratmeter großen Areal präsentierten sich knapp 300 Geschäfte, die aus über 800 Bewerbungen ausgewählt worden waren. 22 große Fahrgeschäfte und 14 Kinderkarussells sorgten für den Nervenkitzel bei Klein und Groß. Zudem bot die Händlermeile wieder ein vielfältiges Angebot, wie zum Beispiel beim Käsemax oder Wattwurm. Und auch sonst gab es ein kunterbuntes Sortiment an Waren.

0: Ein Kran am Stiftsberg. Großer Container sorgt in Zukunft für Sicherheit. Neben den vielen Angeboten auf dem Stiftsberg darf eine Sache nicht vernachlässigt werden. Der Brandschutz. Dafür wurde ein eigenes Notstromaggregat angeliefert und am Fuß des Stiftsberg aufgestellt. Damit das möglich ist, braucht es große Maschinen, was eine Sperrung der Straße mit sich zieht. Die Heißschaumlöschanlage auf dem Stiftsberg soll in Zukunft auch im Notfall mit Strom versorgt werden können.
1: Dieses Heißschaumlöschverfahren, das ist schon ein bisschen neuer. Es ist halt immer vom Bauordnungsrecht her neu zu bewerten. Wenn die Sachen umgebaut werden, Bauantrag gestellt wird, wird halt immer der Brandschutz dann in dem Fall neu betrachtet. Und in dem Fall war halt dann hier die Notwendigkeit von einer Löschanlage gegeben. Nach vielem Hin und Her und Überlegen und Planen, weil es ein bisschen schwierig ist hier mit dem Denkmalschutz, hat man sich dann für die Heißschaumanlage entschieden. Und um so eine Löschanlage betreiben zu können, braucht man halt auch immer einen Notstromaggregat.
0: Etwa ein Jahr hat es gedauert, bis der Container hierher gebracht werden kann. Mit dem Kran und vielen Helfenden kann er sicher an seinem Platz gehoben werden. Durch die vorausgegangene Planung und das gute Wetter dauert es nicht lange, bis die Aufgaben erledigt sind. Die Sperrung an den Sandsteinhängen blockiert also nicht allzu lang den Verkehr. Für den Notfall ist der Stiftsberg jetzt ausgerüstet und kann, wenn es hart auf hart kommt, mit der Heißschaumlöschanlage die Feuerwehr unterstützen, sogar wenn der Strom fehlt, dank des neuen Notstromaggregats.

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0: Das Wetter am Dienstagvormittag wird mit einem Mix aus Sonne und Wolken starten. Maximal 26 Grad werden wir zum Mittag erreichen. Dichte Wolken bilden sich zum Nachmittag, dafür bleibt es trocken. Auch zum Abend und in der Nacht wird es ähnlich. Der Mittwoch wird hauptsächlich aus einem Sonne-Wolken-Mix bestehen, bei 22 Grad.
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1: Harzclub, Stadtwerke und Sunk hatten eingeladen. Wilhelm Rabewarte feierte 130. Geburtstag. Zahlreiche Wanderfreunde trafen sich am Sonntag am Großen Schloss, dem Sitz der Stiftung Umwelt, Natur und Klimaschutz, um an einer geführten Wanderung durch den seit 2011 in ihrer Hand befindlichen Naturerbewald teilzunehmen.
2: Wir haben uns zu dieser Wanderung hier im Naturerbewald der Sunk wieder entschieden. Erstmal natürlich, um schon ein fast kleines Herbsterlebnis heute mitmachen zu können. Und natürlich, weil wir wieder das Glück haben, dass die Wilhelm-Rabe-Warte durch unsere Unterstützer geöffnet wird. Und immer eine ganz tolle Kooperation haben, sowohl mit den Stadtwerken als auch mit der Harzer Wandernadel und mit der Stadt Blankenburg selbst auch. Also ganz tolle Aktionen, die wir immer gemeinsam haben. Und mich freut es vor allen Dingen, dass es hier immer so unkompliziert und gut funktioniert mit allen Unterstützern.
3: Und natürlich begleiten wir das auch wieder und haben auch eine kleine Überraschung wieder für die Wanderer mit dabei. Und vor Ort soll es natürlich auch noch einen kleinen Snack geben, den wir auch gerne sponsern. Wir als ausschließlich Ökostromanbieter und das schon seit über 10 Jahren, machen das natürlich gerne, weil wir freuen uns darüber, dass das Thema Umwelt und Natur so einfühlsam und so direkt hier gezeigt wird. Und das unterstreicht eigentlich unsere Mentalität, die wir auch gerne unterstützen. Und deshalb natürlich Veranstaltungen, die Menschen zusammenbringen und das Thema Natur dann näher bringen, begleiten wir natürlich dann auch gerne. Und deshalb ist es für uns selbstverständlich, dass wir sowas auch unterstützen.
1: Nach einer kurzen Einführung ging es auf die rund 6 Kilometer lange Wanderung zur Wilhelm-Rabe-Warte, ein Wahrzeichen von Blankenburg. Die als Naturerbewald ausgewiesene Fläche, zum Teil mit über 300 Jahre alten Bäumen, soll geschützt und nach aus der Waldbewirtschaftung herausgenommen werden. Somit wird die natürliche Entwicklung dieses Areals gestärkt, erfuhren die Teilnehmer. Über Herzogs- und Panoramaweg führte die Wanderung mit kontinuierlichem Anstieg auf den 414 Meter hohen Eichenberg. Das Geburtstagskind, die 21 Meter hohe Wilhelm-Rabe-Warte, grüßte schon von Weitem. Im September 1896 wurde sie in einer Bauzeit von nur 6 Monaten als sogenannter Kaiserturm errichtet. Der Aussichtsturm erhielt 1950 den Namen Wilhelm Rabe nach einem 1910 verstorbenen Braunschweiger Schriftsteller. 1976 baute die ZBO Dachrieden auf dem Gelände eines alten Gasthauses ein Betriebsferienheim mit kleiner öffentlicher Wandergaststätte. 1992 erfolgte die Schließung des Komplexes, deren Nachnutzung aufgrund fehlender Wasser- und Abwasserleitung sowie Lage im Naturschutzgebiet sehr schwierig ist. 1996 übernahm dann der Harzclub wieder den Turm und sanierte ihn. Ihm ist es auch zu verdanken, dass sich wenigstens einmal im Jahr hier die Türen öffnen. Denn die Warte gehört zu den wenigen noch gut erhaltenen Kaiserwarten.
4: Wir feiern 130 Jahre Wilhelm-Rabe-Warte und haben das auch toll vorbereitet mit den Stadtwerken und der Sunk zusammen. Und freuen uns auf ganz viele Wanderfreunde, Heimatfreunde und Naturfreunde, die mit uns zusammen den Turm besteigen können.
1: Groß war der Andrang zur Turmbesteigung. 106 Stufen aus Stein, Holz und Guss mussten bis zur Plattform bewältigt werden, bevor sich dem Wanderer bei günstigem Wetter ein bis zu 70 Kilometer weiter Ausblick bietet.
4: Rabewarte ist auch vermietet. Das ist eine Polizeiantenne drauf und eine Antenne für den Rettungsdienst, also ganz wichtig, und ist natürlich auch gesichert.

0: Deswegen kann auch nicht jederzeit jemand da auf diesen Turm steigen, sondern es muss mit uns vereinbart werden.
1: So gibt es nur wenige Tage, wie zum Beispiel der 130. Geburtstag, an denen eine Turmbesteigung möglich ist.
0: Zum 130. Jahrestag der Wilhelm-Rabe-Warte haben wir noch eine kleine Ausstellung. Zu Fauna und Flora haben Schüler der 7. Klasse der Sekundarschule August Bebel Tafeln angefertigt. Das kann man sich gerne angucken. Weiterhin haben wir ja ganz viel gemacht fürs Catering.
1: Das Essen und Trinken sowie die selbstgebackenen Waffeln von den Stadtwerken stärkten die Wanderer nach ihrer Tour. Und hier erwartete sie auch wieder ein Sonderstempel der Harzer Wandernadel.
2: Ja, ich komme aus einem Wassleben. Ich bin Rekordwanderer der Harzer Wandernadel. Ich habe 45 Mal den Kaisertitel erwandert. Und ich habe 2011 und dann mit Verbesserung 2013 als schnellster Wanderer alle 222 Stempelstellen abgewandert und der Rekord steht seitdem.
1: Zum kleinen kulturellen Programm gehörte dann auch der Auftritt der kleinen Tanzmäuse unter Leitung von Jenna Wuckel, die auf dem Eichenberg in 414 Meter Höhe ihr Publikum begeisterten.
3: Tag der offenen Tür. Traditionelles Elbschwimmen.
4: In Wittenberg dreht sich an diesem Wochenende alles um den Wassersport. Beim Tag der offenen Tür zeigen die Vereine ihre verschiedenen Wassersportarten. Ein Höhepunkt ist das traditionelle Elbschwimmen, organisiert von der Wassersportgemeinschaft Wittenberg 1962 e.V. Auch Segler und Kanuten laden die Besucher aufs Wasser ein. Dabei geht es um Sport, Spaß und Gemeinschaft. Besucher können die Boote kennenlernen und selbst erste Erfahrungen sammeln. So wird die Elbe für den 23. August 2026 zum Treffpunkt für Wassersportler und Gäste.
5: Und Tradition ist es, an einem Wochenende im Sommer hier unseren Tag der offenen Tür durchzuführen, bei dem wir uns als Verein und jede Abteilung präsentieren. Und ja, die Kanuten tun das, wie man hier ringsherum sieht, mit ihren Kajaks. Und ja, wir sind ein Verein mit rund 35 oder eine Abteilung mit rund 35 Mitgliedern, die im Wesentlichen den Wasserwandersport als Hobby betreiben und das nicht nur auf der Elbe, sondern auch auf den Gewässern, die hier so im Umland sind und auf denen man gut paddeln kann, wie dem Spreewald oder auch den Berliner Gewässern. Ja, zum Tag der offenen Tür verbinden wir das Ganze mit dem Elbeschwimmen. Einmal hat schon stattgefunden, einen Durchgang, einen zweiten bieten wir in Kürze an. Das ist ein großer Teil des Programms, natürlich das gesellige Beisammensein. Und im Wesentlichen geht es darum, dass wir als sportliche Abteilungen unseren Sport vorstellen, dass wir den Gästen die Möglichkeit geben, mal ein bisschen zu schnuppern, sich mal ins Boot zu setzen mit einem Guide oder auch allein mal zu paddeln und sich ein bisschen was erklären zu lassen, worin denn der Reiz des Paddelns auf dem Wasser eigentlich besteht. Ja, der Reiz des Paddelns ist natürlich, ganz nah an der Natur zu sein, mittendrin zu sein in der Natur. Mitunter ist es auch die Einsamkeit, die Natur also in aller Ruhe zu erleben, sich in der Natur zu bewegen. Egal wie das Wetter ist, ob es etwas kühler ist, ob Sommer ist, ob Wind oder nicht. Und das kann jeder für sich so entscheiden, wie er das möchte. Und das ist eigentlich der Reiz. Und das eben nicht nur in der Gegend, in der man sich auskennt, wie wir hier auf der Elbe, sondern letztendlich überall in Deutschland oder auch Europa.
4: Beim traditionellen Elbschwimmen geht es für die Teilnehmer einmal quer durch den Fluss. Die Wasserwacht sorgt dabei für die Sicherheit. Rettungsschwimmer und Boote begleiten die Schwimmer. Besonders starke Strömungen sind zu erwarten, was es zu einer großen Herausforderung macht. Jede Altersstufe ist vertreten und meistern diese Veranstaltung ohne Probleme.
6: Ich bin Thomas Vier, Ortsgruppenleiter der Wasserwacht in Wittenberg und hier für heute der Chef von Ganze aus Sicht der Wasserrettung. Wir haben das alljährliche Elbeschwimmen gemacht. Das heißt, unter fachkundiger Beobachtung dürfen die Wittenberger und Wittenbergerinnen, die Gäste, einmal quer über die Elbe schwimmen. Die Elbe als Bundeswasserstraße ist natürlich nicht einfach so ein Badegewässer. Deswegen findet das Ganze unter Beobachtung statt, unter Aufsicht von uns. Und wir begleiten die Schwimmer mit Booten und mit Rettungsschwimmern, sodass im Fall der Fälle auch

0: immer jemand da ist, der dann auch dementsprechend zugreifen kann. Die Elbe ist aktuell unterwegs mit 5 Kilometern pro Stunde. Das klingt jetzt erstmal nicht schnell, es ist sowieso eine Schrittgeschwindigkeit, aber in der Fahrrinne selber in der Strömung merkt man, dass man abgetrieben wird. In der Regel schafft man es nicht wirklich direkt durchzuschwimmen, also man wird immer abgetrieben, das ist geplant, das ist auch gewollt. Und das ist für ungeübte Schwimmer erstmal eine Erfahrung, in dieser Fahrrinne mitgerissen zu werden und dann trotzdem die Ruhe zu bewahren, trotzdem sein Ziel zu verfolgen, und dann kommt man völlig problemlos auch auf der anderen Seite an. Das Durchschwimmen durch die Elbe ist für die Wittenberger immer so ein Highlight. Und wenn man sieht, dass heute der jüngste Teilnehmer 10 Jahre alt ist und vor ein paar Jahren der jüngste Teilnehmer 7 Jahre, sieht man schon, dass das reizvoll ist, die Elbe zu bezwingen, sagt man es mal so. Aber wie gesagt, immer nur unter Beobachtung, immer nur unter Begleitung von Rettungsschwimmern. Sonst ist es einfach zu gefährlich und der Reiz ist einfach da. Dafür ist die Elbe unsere Elbe und da muss man auch mal durchgeschwommen sein als Wittenberger.
1: Paddeln verbindet. Der Verein hat rund 35 Mitglieder, die den Wassersport meist als Hobby betreiben. Gepaddelt wird auf der Elbe und vielen weiteren Gewässern. Einige Mitglieder sind auch sportlich sehr erfolgreich. Helga Freund wurde bereits zum 41. Mal Weltmeisterin und brachte dieses Jahr aus Kanada 2 Goldmedaillen mit.
2: Also mein Name ist Helga Freund, ich bin 72 Jahre alt, habe mit 11 Jahren angefangen zu paddeln, mit 21 wieder fast aufgehört, weil dann Beruf, Studium, Familie, alles viel wichtiger waren. Und mit 48 bin ich wieder ins Boot geklettert und 2 Jahre später hat man mich mitgenommen zur Weltmeisterschaft nach Kanada. Und dort habe ich gewonnen vor 40 Frauen. Und ja, seitdem bin ich so oft, wie es geht, auf dem Wasser. Und dieses Jahr war ich auch in Kanada zur Weltmeisterschaft und habe 2-mal Gold wieder mitgebracht. Nun bin ich 41-mal Weltmeister und das Paddeln macht einfach Spaß. Und ja, und ich kann aber auch ruhig paddeln. Ich kann auch mal Genuss paddeln, also sprich Wanderboot fahren, weil mein Mann ist kein Rennsportler. Und auch, weil das hier ein Verein ist, der vorwiegend Wanderboot fährt, möchte man ja es in der Gemeinschaft erleben. Wenn ich zu Wettkämpfen fahre, dass man Sportkameraden auf aller Welt sieht und die sind ja alle so ein bisschen verrückt wie ich. Das heißt also, dass sie trainieren fleißig und wie man so sagt, die Konkurrenz schläft nicht. Und dass man sich wieder trifft, die eine oder die andere Sportlerin. Und ja, es ist einfach schön.
1: Damit ging ein abwechslungsreicher Tag rund um den Wassersport zu Ende. Beim Elbschwimmen, Segeln und Paddeln standen vor allem Sport, Gemeinschaft und die Freude am Wasser im Mittelpunkt. Ein gelungenes Fest, das einmal mehr zeigte, wie eng Wittenberg mit der Elbe verbunden ist.
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0: Das Wetter am Dienstagvormittag wird mit einem Mix aus Sonne und Wolken starten. Maximal 26 Grad werden wir zum Mittag erreichen. Dichte Wolken bilden sich zum Nachmittag, dafür bleibt es trocken. Auch zum Abend und in der Nacht wird es ähnlich. Der Mittwoch wird hauptsächlich aus einem Sonne-Wolken-Mix bestehen, bei 22 Grad.
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0: Neues Logistikzentrum. Batteriespeicheranbieter Tesvolt stellt vor.
2: 12 Jahre nach der Gründung hat das wittenbergische Unternehmen Tesvolt AG ihr neues Logistik- und Technologiezentrum in der Lutherstadt eröffnet. Das klimafreundliche neue Zentrum des Batteriespeicheranbieters soll künftig der Region mehr Arbeitsplätze und ein innovatives Umfeld bieten. Tesvolt selbst ermöglicht es, aufgrund der größeren Lagerkapazitäten Materialien vorausschauend zu lagern und so auch bei Störungen dem europäischen Markt kurze Lieferzeiten zu ermöglichen. Der Neubau am Hauptsitz in der Lutherstadt Wittenberg wurde am 28. August im Beisein des stellvertretenden Ministerpräsidenten Prof. Dr. Armin Willingmann feierlich eingeweiht. Hier soll zukünftig die ständig wachsende Nachfrage des europäischen Marktes unternehmensgerecht bedient werden. Tesvolt AG, 2014 in der Lutherstadt gegründet, konzentriert sich seit Beginn auf Batteriespeicherlösungen für Gewerbe und Industrie. Zu ihren Kunden zählen neben Handwerksunternehmen auch landwirtschaftliche Betriebe und Stadtwerke, die ihre Energiekosten senken und stabilisieren wollen.
3: Ja, wir bieten Batteriespeicher sowohl für Innenaufstellungen in Gewerbebereichen an oder Industrien. Wir haben aber auch Outdoor-Speicher, bedeutet, das sind Speicher, die sind schon fix und fertig vormontiert, brauche ich nur auf dem Hof stellen, anschließen und dann kann ich auch zum Beispiel an den

0: Energiehandel teilnehmen. Also wer keine eigene Solaranlage hat, vielleicht kein eigenes Dach oder keine Dachfläche mehr hat, hat die Möglichkeiten, über diese volatilen Strompreise von diesem Geschäftsmodell zu partizipieren. Und genau das machen wir auch, indem wir die Batteriespeicher, die man bei uns erwärmen kann, auch an der Strombörse handeln.
1: Tesworld bietet Energiespeicherlösungen für jede Größenordnung im gewerblichen und industriellen Einsatz. Von dezentralen Standorten bis hin zu großen Batterieparks. Der eigentliche Mehrwert liegt in dem, was die Systeme ermöglichen. Geringe Energiekosten und mehr Energieunabhängigkeit.
2: Nun, die ganze Energiewende funktioniert ohne Speichertechnologie nicht. Denn wir wissen alle, der Wind bläst nicht jede Stunde und die Sonne scheint nicht 24 Stunden. Also muss es Speichermöglichkeiten für Strom geben, den man erzeugt hat. Und da hat Tesworld seit 2014 und mit einem schönen Schub nach 2016, als wir das Unternehmen mit dem Hugo-Junkers-Preis Sachsen-Anhalts auszeichnen konnten, eine grandiose Entwicklung genommen. Hier wird Speichertechnologie entwickelt, hier wird sie intelligent gemacht und hier wird sie weltweit dann auch auf den Markt gebracht. Das ist eine großartige Entwicklung. Aus einem Start-up in Sachsen-Anhalt heraus nun ein weltweites führendes Unternehmen. Großartig.
1: Auch für die Region Wittenberg ist das Unternehmen von großer Bedeutung. Bei mehreren hundert Arbeitsplätzen zieht es nicht nur Arbeiter aus dem Landkreis, sondern auch Fachkräfte aus weiter weg in die Lutherstadt.
3: Das Unternehmen Tesworld hat aus ganz unterschiedlichen Perspektiven eine enorme Bedeutung für den Landkreis. Es ist natürlich ein wichtiger Arbeitgeber. Es ist aber auch ein ganz wichtiger Impulsgeber, denn man kann froh sein, wenn man solche Innovationsmotoren bei sich hat. Von hier aus gehen ganz viele Impulse in die ganze Welt. Wir zeigen, was wir bei uns in unserer Heimat können. Das ist etwas Bedeutendes und hier wird immer neu entwickelt. Also hier haben wir ganz viel zusammen, was wir brauchen, um unsere Region bekannt zu machen, aber gleichzeitig auch etwas für unsere Region zu tun. Und genau dafür steht Tesworld.
1: Tesworld trägt dazu bei, in den kommenden Jahren unsere Stromnetze zukunftsfest zu machen. Sie sind jetzt schon über Landesgrenzen hinaus als Anbieter für Batteriespeicherlösungen tätig und versuchen auch in den kommenden Jahren, ihren Beitrag zu einer nachhaltigen Entwicklung stetig zu verbessern.
4: Aber ich glaube, was auch sehr, sehr wichtig ist bei solchen Bewertungen, ist diese Potenzialentscheidung. Was schlummert da? Wenn wir uns hier nur umgucken, ja, was wir hier für Speichersysteme haben, für Outdoor, für Indoor. Ich bin selber als Privatperson bin ich ein Freund von diesem Speichersystem, weil wir damit natürlich auch diese Sonnenenergie, die wir umsonst haben, speichern können und sowas. Dann tut das unserer Stadt dieses innovative Potenzial und gleichzeitig auch das produktive Potenzial, was wir haben, das tut uns gut. So, und da muss man einfach sagen, Chapeau vor dem, was hier geleistet wurde. Und trotzdem sind sie absolut bodenständig und lieben ihre Heimat. Und das finden wir großartig. Das ist richtig klasse. Das ist ein richtiger Liebesbeweis für die eigene Stadt.
1: Insgesamt blickt das Unternehmen auf 12 erfolgreiche Jahre zurück. Das bislang größte Speicherprojekt steht jedoch noch vor. Im Juni hat Tesworld die Baugenehmigung für einen 20.000 Quadratmeter großen Batteriespeicherpark in der Nähe des Hauptstandortes erhalten.

0: Erste Blicke auf den Wendebrunnen. Ein Meilensteinprojekt der Welterbestadt schlägt Wurzeln. Das seit 2018 laufende Projekt des Bildhauers Professor Wolfgang Dreise und der Welterbestadt Quedlinburg befindet sich in der finalen Phase. Das Bürgerprojekt der Friedlichen Revolution war lange Zeit in der Entwicklung. Aus einer Idee entstanden etliche Zeichnungen und später grobe Visualisierungen in einer Werkstatt voller Skulpturen. Im Sommer 2025 konnten die ersten Schritte vor Ort eingeleitet werden. Auf dem Karl-Ritter-Platz, wo das vollendete Projekt stehen wird, musste so einiges gemacht werden. Zu sehen ist am Ende nur der Brunnen. Das Herzstück befindet sich jedoch unterirdisch.
1: Die Fläche musste frei gemacht werden. Hier waren Leitungen drunter, die Leitungen mussten umgelegt werden. Dann brauchte der Brunnen ja auch eine gute Gründung, denn wir haben ein großes Gewicht an Materialien da drauf, der Granit, die Bronze. Und da wurde dann ein Fundament hergestellt, was 1,20 Meter tief gegründet wurde. Und da haben wir letztes Jahr im Sommer begonnen, im Juni. Und bis Weihnachten im Prinzip den ganzen Tiefbau fertig gemacht. Dann gab es das erste große Highlight, das Setzen der Brunnenkammer. Das ist ja auch ein mächtiges Bauwerk von 4x3 Metern, was hier unterirdisch rechts neben mir eingesetzt wurde. Und damit begingen dann die wirklich technischen Details, die Leitungsverlegung für die Wassertechnik, die ganze Elektroverkabelung, die sich da nachher mit verbirgt und die vielen anderen Dinge, die dazu kamen. Da muss die Fläche gepflastert werden, sodass wir jetzt eigentlich fast final sind. Die letzten Arbeiten, die jetzt noch offen stehen, wäre nochmal die Herstellung, die Montage von vier Kuben. Zwei davon werden zum Eröffnungstermin da sein und zwei werden dann später nochmal dazugesetzt.
0: Die Vollendung ist also ganz nah. Trotz der aufwendigen Planung und Umsetzung der baulichen Maßnahmen ist Lars Deuter sehr zufrieden über die Zusammenarbeit mit allen Beteiligten. Auch der Bildhauer Wolfgang Dreise ließ sich den Blick auf den beinahe fertigen Wendebrunnen nicht entgehen.
2: Es ist immer wieder sehr spannend, wenn sowas im öffentlichen Raum entsteht, aufgebaut wird. Für jemanden, der das hat in der Werkstatt in den Jahren entstehen lassen, in Einzelteilen. Und jetzt das alles zusammenzusehen als gemeinsames Ensemble, das ist unheimlich spannend und aufregend zugleich. Und in diesem Falle heute bin ich sehr, sehr zufrieden, dass die Abmaße, die Volumina sich wunderbar vertragen mit dem umgebenden Raum, mit der Architektur hier in Quedlinburg. Ich habe mit allen Partnern wunderbare Zusammenarbeit gehabt, sehr konstruktiv und ohne große Probleme, ohne wirklich große Probleme. Das ist fantastisch.
0: Bevor es zur Eröffnung am 9. Oktober heißt, Fontänenmarsch, müssen nur noch Kleinigkeiten eingestellt und verbessert werden. Dann wird das Denkmal zur Friedlichen Revolution endlich fertig und ein historisches Highlight auf dem Karl-Ritter-Platz sein.
3: Spiel, Spaß und gute Laune. Viertes Nachbarschaftsfest im Wohngebiet Regenstein. Auf der Wiese zwischen den modernisierten Plattenbauten fand wie bereits im vergangenen Jahr das Nachbarschaftsfest des größten Blankenburger Wohngebietes statt.
4: Ja, weil sich hier im Regenstein wirklich viel bewegt und vor allem die Menschen hier im Regenstein gestalten diese Bewegung mit. Auch das Nachbarschaftsfest heute zum 4. Mal ist auf Initiative der Regensteiner zustande gekommen. Und wir haben um uns ganz viele Partner versammelt, denen ich unwahrscheinlich dankbar bin, dass wir ein solches Fest hier durchführen können. Es ist auch das größte Stadtteilfest, das wir machen und es erfreut sich wachsender Beliebtheit. Und ich lade alle ein, die vielleicht in diesem Jahr nicht dabei sein konnten, kommt nächstes Jahr vorbei. Es wird auch eine 5. Auflage geben und hier mitten im Grün im Regenstein.
3: Der gemeinnützige Verein für Sozialeinrichtungen hatte sich mit der Übernahme des Quartierzentrums, der Begegnungsstätte und der hier integrierten Sozialstation große Ziele gesetzt und sich in den vergangenen Jahren bereits sehr gut integriert.
5: Hier treffen sich die Nachbarn und die Anwohner, die hier im Regenstein zu Hause sind. Und der GVS hat es sich ja zur Aufgabe gemacht, mit der Quartiersarbeit hier dieses Zusammenleben und Kontakte für die Bewohner im Regenstein wieder zu intensivieren, sodass auch viele ältere Menschen, die hier wohnen, Kontakt zu anderen bekommen und sozial nicht so ausgegrenzt sind und wieder gute Nachbarschaft sich entwickeln kann. Und dazu tragen wir mit diesem Nachbarschaftsfest natürlich bei, wenn wir einmal im Jahr, das ist ja nun schon zum wiederholten Male, hier dieses Nachbarschaftsfest veranstalten. Wir haben sehr viel Unterstützung durch die Stadt Blankenburg. Die Stadtwerke unterstützen uns, die BWG und die Wohnungsgesellschaft natürlich auch.
3: Der Platz hinter der Begegnungsstätte zeigte sich wieder einmal als idealer Ort für ein buntes, abwechslungsreiches Programm.
6: Zum Beispiel haben wir wieder 4 interessante Stationen fürs Nachbarschaftsfest Kinderturnier. Und eigentlich sind es 5 Stationen. Und alle Kinder, die mitmachen, die können am Ende über eine Lostrommel einen großen Preis gewinnen. Zum Beispiel der Internationale Bund, der bietet heute an, dass die Kinder Frisbee-Scheiben basteln und werfen. Zum Beispiel das Jugendwaldheim, das hat ein Waldquiz vorbereitet. Der Kreissportbund bietet wieder seinen Geschicklichkeitsparcours an. Und die Kita am Regenstein, da können die Kinder in einen Korb werfen mit 3 unterschiedlichen Gewichtsbällen oder auch ein Puzzle absolvieren. Und an jeder Station bekommen die Kinder einen Stempel. Und wenn sie alle Stempel zusammen haben, da freuen wir uns, weil sie dann nämlich ein kostenloses Eis bekommen und ihr Kärtchen auch in unsere Lostrommel werfen.
3: Dank der zahlreichen Helfer und Unterstützer wurde es wieder ein gelungenes Fest mit vielen Aktionen, vor allem für Kinder.
7: Wir pflegen ja mit der GVS schon eine lange Zusammenarbeit. Wir haben auch einen Kooperationsvertrag. Wir freuen uns natürlich, dass die GVS hier besonders im Regenstein sehr, sehr aktiv ist, die Leute zusammenbringt und natürlich gehören da auch wir dazu als großer Akteur in der Stadt. Wir haben wieder mit an Bord unser schönes Glücksrad. Das kommt bei den Leuten einfach immer am besten an.
8: Heute können die Kinder und natürlich auch die großen Erwachsenen bei uns Seifen gießen. Da nimmt man einfach normale Seife, dann kann ein bisschen Farbe dazu, ein bisschen ätherische Öle und schon hat man ganz tolle Seifen in einer typischen Apothekenform.
3: Die Feuerwehr mit großer Drehleiter, die DRK und die Polizei waren natürlich ebenfalls wieder für die gute Nachbarschaft im Einsatz.
9: Die Polizei ist heute wieder mit dem Polizeiauto vor Ort. Dann haben wir Malhefte wieder dabei für die Kinder. Und unter anderem haben wir auch wieder für das Seniorenschutzprogramm entsprechende Broschüren dabei, die über Betrugsmaschen, über Einbruchschutz etc. eben aufklären.
3: Für den immer freundlichen und kompetenten Regionalbereichsbeamten Peter Schneider war der Tag ein ganz besonderer. Sein letzter Arbeitstag, bevor er in Pension geht, und deshalb erhielt er vom Veranstalter ein großes Dankeschön. Nach einem Bühnenprogramm mit Gesang und Tanz fesselte die Papageienshow der Brüder Busenius das Publikum. Ein gelungenes Nachbarschaftsfest mit vielen Überraschungen, dass das Gemeinschaftsgefühl der Anwohner weiter stärkte.
0: Ein festliches Jubiläum. 1200 Jahre Welsleben.
10: 1200 Jahre Welsleben. In den Acker neben der A14 gepflügt, kündeten vom großen Ereignis in der kleinen Gemeinde zwischen Schönebeck und Magdeburg, das am Wochenende begangen wurde. Der Platz rund um die Welsleber Kirche mit dem Turm auf der falschen Seite hatte sich in einen Festplatz verwandelt mit Zeltbuden und Schaustellern. Sogar einen Autoscooter konnte man unter die Kastanienbäume zwängen. Das Gelände war von Freitag bis Sonntag der Schauplatz für ein umfangreiches Festprogramm, doch der Höhepunkt dürfte zweifellos der große Festumzug gewesen sein, mit dem man die 1200-jährige Geschichte der Bördegemeinde darstellte.
11: So, hier vorne unsere Ehrengäste, unser Ortsbürgermeister Hans-Jürgen Korn. Und unser Gemeindeoberbürgermeister Marco Schmoldt. Ja doch, die Ehre kommt euch zuteil.

0: Ja, und gleich dahinter, auf der Kutsche, sagte ich vorhin schon mal, alt und jung wird hier zusammengeführt. Der jüngste Welsleber, das ist der kleine Leo Fritz hier auf dem Kutschwagen. Und unsere älteste Bewohnerin hier in Welsleben, Frau Ingrid Krenzel. Schön, dass ihr da seid, schön, dass ihr hier in Welsleben lebt.
1: Besiedelt wurde der Ort natürlich schon viel früher, denn aus der Zeit vor 7500 Jahren ließen sich erste jungsteinzeitliche Siedlungsreste nachweisen. Doch mit der ersten urkundlichen Erwähnung im Jahr 826 beginnt die offizielle Geschichtsschreibung. Damals verschenkte Ludwig der Fromme, Sohn Karl des Großen, den Ort an das Kloster Corvey bei Höxter. Mittelalterliche Ritter symbolisierten diese Zeit, in die auch der Neubau der heutigen St. Pankratiuskirche fällt, die man 1225 auf den Fundamenten des niedergebrannten Vorgängerbaus aus Holz errichtete. Zahlreiche kriegerische Ereignisse suchten das Dorf heim, besonders schwer im Dreißigjährigen Krieg. Nicht nur Magdeburg wurde 1631 niedergebrannt, auch Welsleben wurde total zerstört und die Felder verwüstet. Erst um 1650 kamen überlebende Welsleber wieder zurück. So einmal nur ein paar historische Ereignisse, an die man erinnerte. Der Umzug endete dann mit der versammelten Freiwilligen Feuerwehr des Ortes, die auch schon 1897 gegründet wurde. Und da kann man sich schon im nächsten Jahr auf deren 130. Geburtstag freuen, was sicher auch groß gefeiert werden dürfte. Aber es ist schwer, diese 1200-Jahr-Feier noch zu toppen, die diese kleine Gemeinde mit nicht einmal 1800 Einwohnern da auf die Beine gestellt hatte.

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0: Das Wetter am Dienstagvormittag wird mit einem Mix aus Sonne und Wolken starten. Maximal 26 Grad werden wir zum Mittag erreichen. Dichte Wolken bilden sich zum Nachmittag, dafür bleibt es trocken. Auch zum Abend und in der Nacht wird es ähnlich. Der Mittwoch wird hauptsächlich aus einem Sonne-Wolken-Mix bestehen, bei 22 Grad.
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0: Eine Botschaft des Kaisers. Der 505. Wiesenmarkt.
2: Der Empfang im Rathaus, zu dem alle geladen sind, die sich im vergangenen Jahr um die Lutherstadt verdient gemacht haben, hat sich zu einem festen Bestandteil der Eisleber Wiese entwickelt. Und während Bürgermeister Carsten Staub gemeinsam mit Wiesi die zahlreichen Gäste begrüßte, gab es auch vor dem Rathaus schon etwas zu erleben. Das Jugendblasorchester der Musikschule Mansfeld Südharz und das Tanzstudio Eisleben sorgten für Unterhaltung.

Eröffnungsspektakel auf dem Marktplatz begann schließlich mit einer kleinen Überraschung. So war der Herold von Kaiser Karl V. alias Schauspieler Oliver Beck doch einer Kutsche entstiegen, was in den letzten Jahren aus Sicherheitsgründen nicht mehr zulässig war. Wie üblich überbrachte er zur nunmehr 505. Eisleber Wiese, so wie im Jahr 1521 die Botschaft des Kaisers, dass Eisleben das Recht hat, 2 Wochen nach Ägidius einen Vieh- und Ochsenmarkt abzuhalten.

So zog man also wieder zur Wiese, ohne Tiere und Fahrzeuge, aber mit ca. 2500 großen und kleinen Mitwirkenden. Angeführt von Jost Naumann als Oskar und dem Jugendblasorchester, gefolgt von Mitgliedern zahlreicher Vereine, Teilnehmern aus Kitas und Schulen, der Stadt Eisleben und der Ortsteile, Repräsentanten ortsansässiger Unternehmen und Gewerbetreibender sowie Gäste aus den benachbarten Kommunen, um nur einige zu nennen. Nach dem Einmarsch ins vollbesetzte Festzelt hieß es nun für Bürgermeister Carsten Staub,

0: Nach dem Einmarsch ins vollbesetzte Festzelt hieß es nun für Bürgermeister Carsten Staub, jetzt wieder moderiert von Dirk Fuhlert und seiner Frau Katja, gemeinsam mit Festwirt Jörg Ahren den Fassbieranstich zu meistern.
1: 7, 6, 5, 4, 3, 2, 1 und 1, 2. Und wie es läuft, Freunde!
2: Die 505. Eisleberwiese ist eröffnet!

0: es gibt das erste Bier hier vorne, jawohl.
1: Anschluss und auch am Abend sorgte dann die bayerische Partyband Frontal für ausgelassene Stimmung im Festzelt.

Doch nicht nur im Festzelt, auch draußen war auf der rund 4 Kilometer langen Vergnügungsmeile einiges los. Das größte Volksfest Mitteldeutschlands zog bei seiner 505. Auflage wieder einige tausende Besucher an. Auf dem 80.000 Quadratmeter großen Areal präsentierten sich knapp 300 Geschäfte, die aus über 800 Bewerbungen ausgewählt worden waren. 22 große Fahrgeschäfte und 14 Kinderkarussells sorgten für den Nervenkitzel bei Klein und Groß. Zudem bot die Händlermeile wieder ein vielfältiges Angebot, wie zum Beispiel beim Käsemax oder Wattwurm. Und auch sonst gab es ein kunterbuntes Sortiment an Waren.

Ein Kran am Stiftsberg. Großer Container sorgt in Zukunft für Sicherheit. Neben den vielen Angeboten auf dem Stiftsberg darf eine Sache nicht vernachlässigt werden. Der Brandschutz. Dafür wurde ein eigenes Notstromaggregat angeliefert und am Fuß des Stiftsberg aufgestellt. Damit das möglich ist, braucht es große Maschinen, was eine Sperrung der Straße mit sich zieht. Die Heißschaumlöschanlage auf dem Stiftsberg soll in Zukunft auch im Notfall mit Strom versorgt werden können.

0: Teilschaumluftverfahren, das ist schon ein bisschen neuer. Es ist halt immer vom Bauordnungsrecht her neu zu bewerten. Wenn die Sachen umgebaut werden, Bauantrag gestellt wird, wird immer der Brandschutz dann in dem Fall neu betrachtet. Und in dem Fall war halt dann hier die Notwendigkeit von einer Löschanlage gegeben. Nach vielem Hin und Her und Überlegen und Planen, weil es ein bisschen schwierig ist hier mit dem Denkmalschutz, hat man sich dann für die Heilschaumanlage entschieden. Und um so eine Löschanlage betreiben zu können, braucht man halt auch immer einen Notstromaggregat.
1: Etwa ein Jahr hat es gedauert, bis der Container hierher gebracht werden kann. Mit dem Kran und vielen Helfenden kann er sicher an seinen Platz gehoben werden. Durch die vorausgegangene Planung und das gute Wetter dauert es nicht lange, bis die Aufgaben erledigt sind. Die Sperrung an den Sandsteinhängen blockiert also nicht allzu lang den Verkehr. Für den Notfall ist der Stiftsberg jetzt ausgerüstet und kann, wenn es hart auf hart kommt, mit der Heißschaumlöschanlage die Feuerwehr unterstützen, sogar wenn der Strom fehlt, dank des neuen Notstromaggregats.

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0: Das Wetter am Dienstagvormittag wird mit einem Mix aus Sonne und Wolken starten. Maximal 26 Grad werden wir zum Mittag erreichen. Dichte Wolken bilden sich zum Nachmittag, dafür bleibt es trocken. Auch zum Abend und in der Nacht wird es ähnlich. Der Mittwoch wird hauptsächlich aus einem Sonne-Wolken-Mix bestehen, bei 22 Grad.
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3: Harzclub, Stadtwerke und Sunk hatten eingeladen. Wilhelm Rabewarte feierte 130. Geburtstag. Zahlreiche Wanderfreunde trafen sich am Sonntag am Großen Schloss, dem Sitz der Stiftung Umwelt, Natur und Klimaschutz, um an einer geführten Wanderung durch den seit 2011

0: in ihrer Hand befindlichen Naturerbewald teilzunehmen.
1: Wir haben uns zu dieser Wanderung hier im Naturerbewald der Sungfeder entschieden. Erstmal natürlich, um schon ein fast kleines Herbsterlebnis heute mitmachen zu können. Und natürlich, weil wir wieder das Glück haben, dass die Wilhelm-Raabe-Warte durch unsere Unterstützer geöffnet wird. Und immer eine ganz tolle Kooperation haben, sowohl mit den Stadtwerken als auch mit der Harzer Wandernadel und mit der Stadt Blankenburg selbst auch. Also ganz tolle Aktionen, die wir immer gemeinsam haben. Und mich freut es vor allen Dingen, dass es hier immer so unkompliziert und gut funktioniert mit allen Unterstützern.
2: Und natürlich begleiten wir das auch wieder und haben auch eine kleine Überraschung wieder für die Wanderer mit dabei. Und vor Ort soll es natürlich auch noch einen kleinen Snack geben, den wir auch gerne sponsern. Wir als ausschließlich Ökostromanbieter und das schon seit über 10 Jahren, machen das natürlich gerne, weil wir freuen uns darüber, dass das Thema Umwelt und Natur so einfühlsam und so direkt hier gezeigt wird. Und das unterstreicht eigentlich unsere Mentalität, die wir auch gerne unterstützen. Und deshalb natürlich Veranstaltungen, die Menschen zusammenbringen und das Thema Natur dann näher bringen, begleiten wir natürlich dann auch gerne. Und deshalb ist es für uns selbstverständlich, dass wir sowas auch unterstützen.
0: Nach einer kurzen Einführung ging es auf die rund 6 Kilometer lange Wanderung zur Wilhelm-Raabe-Warte, ein Wahrzeichen von Blankenburg. Die als Naturerbewald ausgewiesene Fläche, zum Teil mit über 300 Jahre alten Bäumen, soll geschützt und nach aus der Waldbewirtschaftung herausgenommen werden. Somit wird die natürliche Entwicklung dieses Areals gestärkt, erfuhren die Teilnehmer. Über Herzogs- und Panoramaweg führte die Wanderung mit kontinuierlichem Anstieg auf den 414 Meter hohen Eichenberg. Das Geburtstagskind, die 21 Meter hohe Wilhelm-Raabe-Warte, grüßte schon von Weitem. Im September 1896 wurde sie in einer Bauzeit von nur 6 Monaten als sogenannter Kaiserturm errichtet. Der Aussichtsturm erhielt 1950 den Namen Wilhelm Raabe nach einem 1910 verstorbenen Braunschweiger Schriftsteller. 1976 baute die ZBO Dachrieden auf dem Gelände eines alten Gasthauses ein Betriebsferienheim mit kleiner öffentlicher Wandergaststätte. 1992 erfolgte die Schließung des Komplexes, deren Nachnutzung aufgrund fehlender Wasser- und Abwasserleitung sowie Lage im Naturschutzgebiet sehr schwierig ist. 1996 übernahm dann der Harzclub wieder den Turm und sanierte ihn. Ihm ist es auch zu verdanken, dass sich wenigstens einmal im Jahr hier die Türen öffnen. Denn die Warte gehört zu den wenigen noch gut erhaltenen Kaiserwarten.
3: Wir feiern 130 Jahre Wilhelm-Raabe-Warte und haben das auch toll vorbereitet mit den Stadtwerken und der Sung zusammen. Und freuen uns auf ganz viele Wanderfreunde, Heimatfreunde und Naturfreunde, die mit uns zusammen den Turm besteigen können.
0: Groß war der Andrang zur Turmbesteigung. 106 Stufen aus Stein, Holz und Guss mussten bis zur Plattform bewältigt werden, bevor sich dem Wanderer bei günstigem Wetter ein bis zu 70 Kilometer weiter Ausblick bietet.
3: Raabe-Warte ist auch vermietet. Das ist eine Polizeiantenne drauf und eine Antenne für den Rettungsdienst, also ganz wichtig, und ist natürlich auch gesichert. Deswegen kann auch nicht jederzeit jemand da auf diesen Turm steigen, sondern es muss mit uns vereinbart werden.
0: So gibt es nur wenige Tage, wie zum Beispiel der 130. Geburtstag, an denen eine Turmbesteigung möglich ist.
3: Am 130. Jahrestag der Wilhelm-Raabe-Warte haben wir noch eine kleine Ausstellung. Zu Fauna und Flora haben Schüler der 7. Klasse der Sekundarschule August Bebel Tafeln angefertigt. Das kann man sich gerne angucken. Weiterhin haben wir ja ganz viel gemacht fürs Catering.
0: Das Essen und Trinken sowie die selbstgebackenen Waffeln von

0: In den Stadtwerken stärkten die Wanderer nach ihrer Tour. Und hier erwartete sie auch wieder ein Sonderstempel der Harzer Wandernadel.
1: Ja, ich komme aus einem Wassleben. Ich bin Rekordwanderer bei der Harzer Wandernadel. Ich habe 45 Mal den Kaisertitel erwandert und ich habe 2011 und dann mit Verbesserung 2013 als schnellster Wanderer alle 222 Stempelstellen abgewandert und der Rekord steht seitdem.
0: Zum kleinen kulturellen Programm gehörte dann auch der Auftritt der kleinen Tanzmäuse unter Leitung von Jena Wuckel, die auf dem Eichenberg in 414 Meter Höhe ihr Publikum begeisterten.
2: Tag der offenen Tür. Traditionelles Elbschwimmen.
3: In Wittenberg dreht sich an diesem Wochenende alles um den Wassersport. Beim Tag der offenen Tür zeigen die Vereine ihre verschiedenen Wassersportarten. Ein Höhepunkt ist das traditionelle Elbschwimmen, organisiert von der Wassersportgemeinschaft Wittenberg 1962 e.V. Auch Segler und Kanuten laden die Besucher aufs Wasser ein. Dabei geht es um Sport, Spaß und Gemeinschaft. Besucher können die Boote kennenlernen und selbst erste Erfahrungen sammeln. So wird die Elbe für den 23. August 2026 zum Treffpunkt für Wassersportler und Gäste.
4: Und Tradition ist es, an einem Wochenende im Sommer hier unseren Tag der offenen Tür durchzuführen, bei dem wir uns als Verein und jede Abteilung präsentieren. Und ja, die Kanuten tun das, wie man hier ringsherum sieht, mit ihren Kajaks. Und ja, wir sind ein Verein mit rund 35 oder eine Abteilung mit rund 35 Mitgliedern, die im Wesentlichen den Wasserwandersport als Hobby betreiben und das nicht nur auf der Elbe, sondern auch auf den Gewässern, die hier so im Umland sind und auf denen man gut paddeln kann, wie dem Spreewald oder auch den Berliner Gewässern. Ja, zum Tag der offenen Tür verbinden wir das Ganze mit dem Elbeschwimmen. Einmal hat schon stattgefunden einen Durchgang, einen zweiten bieten wir in Kürze an. Das ist ein großer Teil des Programms, natürlich das gesellige Beisammensein. Und im Wesentlichen geht es darum, dass wir als sportliche Abteilungen unseren Sport vorstellen, dass wir den Gästen die Möglichkeit geben, mal ein bisschen zu schnuppern, sich mal ins Boot zu setzen mit einem Guide oder auch allein mal zu paddeln und sich ein bisschen was erklären zu lassen, worin denn der Reiz des Paddelns auf dem Wasser eigentlich besteht. Ja, der Reiz des Paddelns ist natürlich, ganz nah an der Natur zu sein, mittendrin zu sein in der Natur. Mitunter ist es auch die Einsamkeit, die Natur also in aller Ruhe zu erleben, sich in der Natur zu bewegen, egal wie das Wetter ist, ob es etwas kühler ist, ob Sommer ist, ob Wind oder nicht. Und das kann jeder für sich so entscheiden, wie er das möchte. Und das ist eigentlich der Reiz. Und das eben nicht nur in der Gegend, in der man sich auskennt, wie wir hier auf der Elbe, sondern letztendlich überall in Deutschland oder auch Europa.
3: Beim traditionellen Elbschwimmen geht es für die Teilnehmer einmal quer durch den Fluss. Die Wasserwacht sorgt dabei für die Sicherheit. Rettungsschwimmer und Boote begleiten die Schwimmer. Besonders starke Strömungen sind zu erwarten, was es zu einer großen Herausforderung macht. Jede Altersstufe ist vertreten und meistern diese Veranstaltung ohne Probleme.
5: Ich bin Thomas Vier, Ortsgruppenleiter der Wasserwacht in Wittenberg und hier für heute der Chef von Skanze aus Sicht der Wasserrettung. Wir haben das alljährliche Elbeschwimmen gemacht. Das heißt, unter fachkundiger Beobachtung dürfen die Wittenberger und Wittenbergerinnen, die Gäste, einmal quer über die Elbe schwimmen. Die Elbe als Bundeswasserstraße ist natürlich nicht einfach so ein Badegewässer. Deswegen findet das Ganze unter Beobachtung statt, unter Aufsicht von uns. Und wir begleiten die Schwimmer mit Booten und mit Rettungsschwimmern, sodass im Fall der Fälle auch immer jemand da ist, der dann auch dementsprechend zugreifen kann. Die Elbe ist aktuell unterwegs mit 5 Kilometern pro Stunde. Das klingt jetzt erstmal nicht schnell, es ist sowieso eine Schrittgeschwindigkeit. Aber in der Fahrrinne selber in der Strömung merkt man, dass man abgetrieben wird. In der Regel schafft man es nicht wirklich direkt durchzuschwimmen. Also man wird immer abgetrieben, das ist geplant, das ist auch gewollt. Und das ist für ungeübte Schwimmer erstmal eine Erfahrung, in dieser Fahrrinne mitgerissen zu werden und dann trotzdem die Ruhe zu bewahren, trotzdem sein Ziel zu verfolgen und dann kommt man völlig problemlos auch auf der anderen Seite an. Das Durchschwimmen durch die Elbe ist für die Wittenberger immer so ein Highlight. Und wenn man sieht, dass heute der jüngste Teilnehmer 10 Jahre alt ist und

0: vor ein paar Jahren, der jüngste Teilnehmer 7 Jahre, sieht man schon, dass das reizvoll ist, die Elbe zu bezwingen, sagt man es mal so. Aber wie gesagt, immer nur unter Beobachtung, immer nur unter Begleitung von Rettungsschwimmern. Sonst ist es einfach zu gefährlich. Und der Reiz ist einfach da. Dafür ist die Elbe unsere Elbe. Und da muss man auch mal durchgeschwommen sein als Rittenberger.
1: Paddeln verbindet. Der Verein hat rund 35 Mitglieder, die den Wassersport meist als Hobby betreiben. Gepaddelt wird auf der Elbe und vielen weiteren Gewässern. Einige Mitglieder sind auch sportlich sehr erfolgreich. Helga Freund wurde bereits zum 41. Mal Weltmeisterin und brachte dieses Jahr aus Kanada 2 Goldmedaillen mit.
2: Also mein Name ist Helga Freund, ich bin 72 Jahre alt, habe mit 11 Jahren angefangen zu paddeln. Mit 21 wieder fast aufgehört, weil dann Beruf, Studium, Familie, alles viel wichtiger waren. Und mit 48 bin ich wieder ins Boot geklettert. Und 2 Jahre später hat man mich mitgenommen zur Weltmeisterschaft nach Kanada. Und dort habe ich gewonnen vor 40 Frauen. Und ja, seitdem bin ich so oft, wie es geht, auf dem Wasser. Und dieses Jahr war ich auch in Kanada zur Weltmeisterschaft und habe 2-mal Gold wieder mitgebracht. Nun bin ich 41 Mal Weltmeister und das Paddeln macht einfach Spaß. Und ja, und ich kann aber auch ruhig paddeln. Ich kann auch mal Genuss paddeln, also sprich Wanderboot fahren, weil mein Mann ist kein Rennsportler. Und auch, weil das hier ein Verein ist, der vorwiegend Wanderboot fährt, möchte man ja es in der Gemeinschaft erleben. Wenn ich zu Wettkämpfen fahre, dass man Sportkameraden auf aller Welt sieht und die sind ja alle so ein bisschen verrückt wie ich. Das heißt also, dass sie trainieren fleißig und wie man so sagt, die Konkurrenz schläft nicht. Und dass man sich wieder trifft, die eine oder die andere Sportlerin. Und ja, das ist einfach schön.
1: Damit ging ein abwechslungsreicher Tag rund um den Wassersport zu Ende. Beim Elbschwimmen, Segeln und Paddeln standen vor allem Sport, Gemeinschaft und die Freude am Wasser im Mittelpunkt. Ein gelungenes Fest, das einmal mehr zeigte, wie eng Wittenberg mit der Elbe verbunden ist.
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0: Das Wetter am Dienstagvormittag wird mit einem Mix aus Sonne und Wolken starten. Maximal 26 Grad werden wir zum Mittag erreichen. Dichte Wolken bilden sich zum Nachmittag, dafür bleibt es trocken. Auch zum Abend und in der Nacht wird es ähnlich. Der Mittwoch wird hauptsächlich aus einem Sonne-Wolken-Mix bestehen, bei 22 Grad.
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0: Neues Logistikzentrum. Batteriespeicheranbieter Tesvolt stellt vor.
2: 12 Jahre nach der Gründung hat das wittenbergische Unternehmen Tesvolt AG ihr neues Logistik- und Technologiezentrum in der Lutherstadt eröffnet. Das klimafreundliche neue Zentrum des Batteriespeicheranbieters soll künftig der Region mehr Arbeitsplätze und ein innovatives Umfeld bieten. Tesvolt selbst ermöglicht es, aufgrund der größeren Lagerkapazitäten Materialien vorausschauend zu lagern und so auch bei Störungen dem europäischen Markt kurze Lieferzeiten zu ermöglichen. Der Neubau am Hauptsitz in der Lutherstadt Wittenberg wurde am 28. August im Beisein des stellvertretenden Ministerpräsidenten Prof. Dr. Armin Willingmann feierlich eingeweiht. Hier soll zukünftig die ständig wachsende Nachfrage des europäischen Marktes unternehmensgerecht bedient werden. Tesvolt AG, 2014 in der Lutherstadt gegründet, konzentriert sich seit Beginn auf Batteriespeicherlösungen für Gewerbe und Industrie. Zu ihren Kunden zählen neben Handwerksunternehmen auch landwirtschaftliche Betriebe und Stadtwerke, die ihre Energiekosten senken und stabilisieren wollen.
3: Ja, wir bieten Batteriespeicher sowohl für Innenaufstellungen in Gewerbebereichen an oder Industrien. Wir haben aber auch Outdoor-Speicher, bedeutet, das sind Speicher, die sind schon fix und fertig vormontiert, brauche ich nur auf dem Hof stellen, anschließen und dann kann ich auch zum Beispiel an den Energiehandel teilnehmen. Also wer keine eigene Solaranlage hat, vielleicht kein eigenes Dach oder keine Dachfläche mehr hat, hat die Möglichkeiten, über diese volatilen Strompreise von diesem Geschäftsmodell zu partizipieren. Und genau das machen wir auch, indem wir die Batteriespeicher, die man bei uns erwärmen kann, auch an der Strombörse handeln.
2: Tesvolt bietet Energiespeicherlösungen für jeden Größenordnung im gewerblichen und industriellen Einsatz. Von dezentralen Standorten bis hin zu großen Batterieparks. Der eigentliche Mehrwert liegt in dem, was die Systeme ermöglichen. Geringe Energiekosten und mehr Energieunabhängigkeit.
4: Nun, die ganze Energiewende funktioniert ohne Speichertechnologie nicht. Denn wir wissen alle, der Wind bläst nicht jede Stunde und die Sonne scheint nicht 24 Stunden. Also muss es Speichermöglichkeiten für Strom geben, den man erzeugt hat. Und da hat Tesvolt seit 2014 und mit einem schönen Schub nach 2016, als wir das Unternehmen mit dem Hugo-Junkers-Preis Sachsen-Anhalts auszeichnen konnten, eine grandiose Entwicklung genommen. Hier wird Speichertechnologie entwickelt, hier wird sie intelligent gemacht und hier wird sie weltweit dann auch auf den Markt gebracht. Das ist eine großartige Entwicklung. Aus einem Start-up in Sachsen-Anhalt heraus nun ein weltweites führendes Unternehmen. Großartig.
2: Auch für die Region Wittenberg ist das Unternehmen von großer Bedeutung. Bei mehreren hundert Arbeitsplätzen zieht es nicht nur Arbeiter aus dem Landkreis, sondern auch Fachkräfte aus weiter weg in die Lutherstadt.
5: Das Unternehmen Tesvolt hat aus ganz unterschiedlichen Perspektiven eine enorme Bedeutung für den Landkreis. Es ist natürlich ein wichtiger Arbeitgeber. Es ist aber auch ein ganz wichtiger Impulsgeber, denn man kann froh sein, wenn man solche Innovationsmotoren bei sich hat. Von hier aus gehen ganz viele Impulse in die ganze Welt. Wir zeigen, was wir bei uns in unserer Heimat können. Das ist etwas Bedeutendes und hier wird immer neu entwickelt. Also hier haben wir ganz viel zusammen, was wir brauchen, um unsere Region bekannt zu machen, aber gleichzeitig auch etwas für unsere Region zu tun. Und genau dafür steht Tesvolt.
2: Tesvolt trägt dazu bei, in den kommenden Jahren unsere Stromnetze zukunftsfest zu machen. Sie sind jetzt schon über Landesgrenzen hinaus als Anbieter für Batteriespeicherlösungen tätig und versuchen auch in den kommenden Jahren ihren Beitrag zu einer nachhaltigen Entwicklung stetig zu verbessern.
6: Aber ich glaube, was auch sehr, sehr wichtig ist bei solchen Bewertungen, ist diese Potenzialentscheidung. Was schlummert da? Und wenn wir uns hier nur umgucken, ja, was wir hier für Speichersysteme haben, für Outdoor, für Indoor, Ich bin selber als Privatperson bin ich ein Freund von diesem Speichersystem, weil wir damit natürlich auch diese Sonnenenergie, die wir umsonst haben, speichern können und sowas. Dann tut das unserer Stadt dieses innovative Potenzial und gleichzeitig auch das produktive Potenzial, was hier, das tut uns gut. So, und da muss man einfach sagen, Chapeau vor dem, was hier geleistet wurde. Und trotzdem sind sie absolut bodenständig und lieben ihre Heimat. Und das finden wir großartig. Das ist richtig klasse. Das ist ein richtiger Liebesbeweis für die eigene Stadt.
2: Insgesamt blickt das Unternehmen auf 12 erfolgreiche Jahre zurück. Das bislang größte Speicherprojekt steht jedoch noch vor. Im Juni hat Tesvold die Baugenehmigung für einen 20.000 Quadratmeter großen Batteriespeicherpark in der Nähe des Hauptstandortes erhalten.

0: Erste Blicke auf den Wendebrunnen. Ein Meilensteinprojekt der Welterbestadt schlägt Wurzeln. Das seit 2018 laufende Projekt des Bildhauers Professor Wolfgang Dreise und der Welterbestadt Quedlinburg befindet sich in der finalen Phase. Das Bürgerprojekt der Friedlichen Revolution war lange Zeit in der Entwicklung. Aus einer Idee entstanden etliche Zeichnungen und später grobe Visualisierungen in einer Werkstatt voller Skulpturen. Im Sommer 2025 konnten die ersten Schritte vor Ort eingeleitet werden. Auf dem Karl-Ritter-Platz, wo das vollendete Projekt stehen wird, musste so einiges gemacht werden. Zu sehen ist am Ende nur der Brunnen. Das Herzstück befindet sich jedoch unterirdisch.
1: Die Fläche musste frei gemacht werden, hier waren Leitungen drunter, die Leitungen mussten umgelegt werden. Dann braucht der Brunnen ja auch eine gute Gründung, denn wir haben ein großes Gewicht an Materialien da drauf, der Granit, die Bronze. Und da wurde dann ein Fundament hergestellt, was 1,20 Meter tief gegründet wurde. Und da haben wir letztes Jahr im Sommer begonnen, im Juni. Und bis Weihnachten im Prinzip den ganzen Tiefbau fertig gemacht. Dann gab es das erste große Highlight, das Setzen der Brunnenkammer. Das ist ja auch ein mächtiges Bauwerk von 4x3 Metern, was hier unterirdisch rechts neben mir eingesetzt wurde. Und damit begingen dann die wirklich technischen Details, die Leitungsverlegung für die Wassertechnik, die ganze Elektroverkabelung, die sich dann nachher mit verbirgt und die vielen anderen Dinge, die dazu kamen. Da muss die Fläche gepflastert werden, sodass wir jetzt eigentlich fast final sind. Die letzten Arbeiten, die jetzt noch offen stehen, wäre nochmal die Herstellung, die Montage von vier Kuben. Zwei davon werden zum Eröffnungstermin da sein und zwei werden dann später nochmal dazugesetzt.
0: Die Vollendung ist also ganz nah. Trotz der aufwendigen Planung und Umsetzung der baulichen Maßnahmen ist Lars Deuter sehr zufrieden über die Zusammenarbeit mit allen Beteiligten. Auch der Bildhauer Wolfgang Dreise ließ sich den Blick auf den beinahe fertigen Wendebrunnen nicht entgehen.
2: Es ist immer wieder sehr spannend, wenn sowas im öffentlichen Raum entsteht, aufgebaut wird. Für jemanden, der das hat in der Werkstatt in den Jahren entstehen lassen, in Einzelteilen. Und jetzt das alles zusammenzusehen als gemeinsames Ensemble, das ist unheimlich spannend und aufregend zugleich. Und in diesem Falle heute bin ich sehr, sehr zufrieden, dass die Abmaße, die Volumina sich wunderbar vertragen mit dem umgebenden Raum, mit der Architektur hier in Quedlinburg. Ich habe mit allen Partnern wunderbare Zusammenarbeit gehabt, sehr konstruktiv und ohne große Probleme, ohne wirklich große Probleme. Das ist fantastisch.
0: Bevor es zur Eröffnung am 9. Oktober heißt, Fontänenmarsch, müssen nur noch Kleinigkeiten eingestellt und verbessert werden. Dann wird das Denkmal zur Friedlichen Revolution endlich fertig und ein historisches Highlight auf dem Karl-Ritter-Platz sein. Kannst
3: machen. Spiel, Spaß und gute Laune. Viertes Nachbarschaftsfest im Wohngebiet Regenstein. Auf der Wiese zwischen den modernisierten Plattenbauten fand wie bereits im vergangenen Jahr das Nachbarschaftsfest des größten Blankenburger Wohngebietes statt.
4: Ja, weil sich hier im Regenstein wirklich viel bewegt und vor allem die Menschen hier im Regenstein gestalten diese Bewegung mit. Auch das Nachbarschaftsfest, heute zum 4. Mal, ist auf Initiative der Regensteiner zustande gekommen. Und wir haben um uns ganz viele Partner versammelt, denen ich unwahrscheinlich dankbar bin, dass wir ein solches Fest hier durchführen können. Es ist auch das größte Stadtteilfest, das wir machen und es erfreut sich wachsender Beliebtheit. Und ich lade alle ein, die vielleicht in diesem Jahr nicht dabei sein konnten, kommt nächstes Jahr vorbei. Es wird auch eine 5. Auflage geben und hier mitten im Grün im Regenstein.
3: Der gemeinnützige Verein für Sozialeinrichtungen hatte sich mit der Übernahme des Quartierzentrums, der Begegnungsstätte und der hier integrierten Sozialstation große Ziele gesetzt und sich in den vergangenen Jahren bereits sehr gut integriert.
5: Hier treffen sich die Nachbarn und die Anwohner, die hier im Regenstein zu Hause sind. Und der GVS hat es sich ja zur Aufgabe gemacht, mit der Quartiersarbeit hier dieses Zusammenleben und Kontakte für die Bewohner im Regenstein wieder zu intensivieren, sodass auch viele ältere Menschen, die hier wohnen, Kontakt zu anderen bekommen und sozial nicht so ausgegrenzt sind und wieder gute Nachbarschaft sich entwickeln kann. Und dazu tragen wir mit diesem Nachbarschaftsfest natürlich bei, wenn wir einmal im Jahr, das ist ja nun schon zum wiederholten Male, hier dieses Nachbarschaftsfest veranstalten. Wir haben sehr viel Unterstützung durch die Stadt Blankenburg. Die Stadtwerke unterstützen uns, die BWG und die Wohnungsgesellschaft natürlich auch.
3: Der Platz hinter der Begegnungsstätte zeigte sich wieder einmal als idealer Ort für ein buntes, abwechslungsreiches Programm.
6: Zum Beispiel haben wir wieder 4 interessante Stationen fürs Nachbarschaftsfest Kinderturnier. Und eigentlich sind es 5 Stationen. Und alle Kinder, die mitmachen, die können am Ende über eine Lostrommel einen großen Preis gewinnen. Zum Beispiel der Internationale Bund, der bietet heute an, dass die Kinder Frisbeescheiben basteln und werfen. Zum Beispiel das Jugendwaldheim, das hat ein Waldquiz vorbereitet. Der Kreissportbund bietet wieder seinen Geschicklichkeitsparcours an. Und die Kita am Regenstein, da können die Kinder in einen Korb werfen mit 3 unterschiedlichen Gewichtsbällen oder auch ein Puzzle absolvieren. Und an jeder Station bekommen die Kinder einen Stempel. Und wenn sie alle Stempel zusammen haben, da freuen wir uns, weil sie dann nämlich ein kostenloses Eis bekommen und ihr Kärtchen auch in unsere Lostrommel werfen.
3: Dank der zahlreichen Helfer und Unterstützer wurde es wieder ein gelungenes Fest mit vielen Aktionen, vor allem für Kinder.
7: Wir pflegen ja mit der GVS schon eine lange Zusammenarbeit. Wir haben auch einen Kooperationsvertrag. Wir freuen uns natürlich, dass die GVS hier besonders im Regenstein sehr, sehr aktiv ist, die Leute zusammenbringt und natürlich gehören da auch wir dazu als große Akteure in der Stadt. Wir haben wieder mit an Bord unser schönes Glücksrad. Das kommt bei den Leuten einfach immer am besten an.
8: Heute können die Kinder und natürlich auch die großen Erwachsenen bei uns Seifen gießen. Da nimmt man einfach normale Seife, dann kann ein bisschen Farbe dazu, ein bisschen ätherische Öle und schon hat man ganz tolle Seifen in einer typischen Apothekenform.
3: Die Feuerwehr mit großer Drehleiter, die DRK und die Polizei waren natürlich ebenfalls wieder für die gute Nachbarschaft im Einsatz.
9: Die Polizei ist heute wieder mit dem Polizeiauto vor Ort. Dann haben wir Malhefte wieder dabei für die Kinder. Und unter anderem haben wir auch wieder für das Seniorenschutzprogramm entsprechende Broschüren dabei, die über Betrugsmaschen, über Einbruchschutz etc. eben aufklären.
3: Für den immer freundlichen und kompetenten Regionalbereichsbeamten Peter Schneider war der Tag ein ganz besonderer. Sein letzter Arbeitstag, bevor er in Pension geht, und deshalb erhielt er vom Veranstalter ein großes Dankeschön. Nach einem Bühnenprogramm mit Gesang und Tanz fesselte die Papageienshow der Brüder Busenius das Publikum. Ein gelungenes Nachbarschaftsfest mit vielen Überraschungen, dass das Gemeinschaftsgefühl der Anwohner weiter stärkte.
0: Ein festliches Jubiläum. 1200 Jahre Welsleben.
10: 1200 Jahre Welsleben. In den Acker neben der A14 gepflügt, kündeten vom großen Ereignis in der kleinen Gemeinde zwischen Schönebeck und Magdeburg, das am Wochenende begangen wurde. Der Platz rund um die Welsleber Kirche mit dem Turm auf der falschen Seite hatte sich in einen Festplatz verwandelt mit Zeltbuden und Schaustellern. Sogar einen Autoscooter konnte man unter die Kastanienbäume zwängen. Das Gelände war von Freitag bis Sonntag der Schauplatz für ein umfangreiches Festprogramm. Doch der Höhepunkt dürfte zweifellos der große Festumzug gewesen sein, mit dem man die 1200-jährige Geschichte der Bördegemeinde darstellte.
11: So, hier vorne unsere Ehrengäste, unser Ortsbürgermeister Hans-Jürgen Korn. Und unser Gemeindeoberbürgermeister Marco Schmoldt. Ja doch, die Ehre kommt euch zuteil. Ja, und gleich dahinter, auf der Kutsche, sagte ich vorhin schon mal, alt und jung wird hier zusammengeführt. Der jüngste Welsleber, das ist der kleine Leo Fritz hier auf dem Kutschwagen. Und unsere älteste Bewohnerin hier in Welsleben, Frau Ingrid Krenzel. Schön, dass ihr da seid, schön, dass ihr hier in Welsleben lebt.
10: Besiedelt wurde der Ort natürlich schon viel früher, denn aus der Zeit vor 7500 Jahren ließen sich erste jungsteinzeitliche Siedlungsreste nachweisen. Doch mit der ersten urkundlichen Erwähnung im Jahr 826 beginnt die offizielle Geschichtsschreibung. Damals verschenkte Ludwig der Fromme, Sohn Karl des Großen, den Ort an das Kloster Corvey bei Höxter. Mittelalterliche Ritter symbolisierten diese Zeit, in die auch der Neubau der heutigen St. Pankratiuskirche fällt, die man 1225 auf den Fundamenten des niedergebrannten Vorgängerbaus aus Holz errichtete. Zahlreiche kriegerische Ereignisse suchten das Dorf heim, besonders schwer im Dreißigjährigen Krieg. Nicht nur Magdeburg wurde 1631 niedergebrannt, auch Welsleben wurde total zerstört und die Felder verwüstet. Erst um 1650 kamen überlebende Welsleber wieder zurück. So einmal nur ein paar historische Ereignisse, an die man erinnerte. Der Umzug endete dann mit der versammelten Freiwilligen Feuerwehr des Ortes, die auch schon 1897 gegründet wurde. Und da kann man sich schon im nächsten Jahr auf deren 130. Geburtstag freuen, was sicher auch groß gefeiert werden dürfte. Aber es ist schwer, diese 1200-Jahr-Feier noch zu toppen, die diese kleine Gemeinde mit nicht einmal 1800 Einwohnern da auf die Beine gestellt hatte.

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0: Das Wetter am Dienstagvormittag wird mit einem Mix aus Sonne und Wolken starten. Maximal 26 Grad werden wir zum Mittag erreichen. Dichte Wolken bilden sich zum Nachmittag, dafür bleibt es trocken. Auch zum Abend und in der Nacht wird es ähnlich. Der Mittwoch wird hauptsächlich aus einem Sonne-Wolken-Mix bestehen, bei 22 Grad.
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0: Eine Botschaft des Kaisers. Der 505. Wiesenmarkt.
2: Der Empfang im Rathaus, zu dem alle geladen sind, die sich im vergangenen Jahr um die Lutherstadt verdient gemacht haben, hat sich zu einem festen Bestandteil der Eisleber Wiese entwickelt. Und während Bürgermeister Carsten Staub gemeinsam mit Wiesi die zahlreichen Gäste begrüßte, gab es auch vor dem Rathaus schon etwas zu erleben. Das Jugendblasorchester der Musikschule Mansfeld Südharz und das Tanzstudio Eisleben sorgten für Unterhaltung.

0: Drinnen begegneten sich indes Damen und Herren aus Politik und Wirtschaft, der Verwaltung, von Vereinen und Verbänden, aus der Stadt Eisleben und den Ortsteilen, den Nachbarkommunen sowie den Partnerstädten.
1: Hier in Eisleben zum Wiesen empfangen kommen alle zusammen, alle, die das letzte Jahr, die letzten Jahrzehnte auch hier die Stadt, das Stadtbild mitgeprägt haben durch unterschiedliche Beteiligungen. Und ich hoffe, und das werde ich auch nochmal sagen, ich wünsche mir eine friedliche Wiese, eine schöne Wiese. Ich bin sehr zum Wohl.

So zog man also wieder zur Wiese, ohne Tiere und Fahrzeuge, aber mit ca. 2500 großen und kleinen Mitwirkenden. Angeführt von Just Naumann als Oskar und dem Jugendblasorchester, gefolgt von Mitgliedern zahlreicher Vereine, Teilnehmern aus Kitas und Schulen, der Stadt Eisleben und der Ortsteile, Repräsentanten ortsansässiger Unternehmen und Gewerbetreibender sowie Gäste aus den benachbarten Kommunen, um nur einige zu nennen. Nach dem Einmarsch ins vollbesetzte Festzelt hieß es nun für Bürgermeister Carsten Staub,

0: Nach dem Einmarsch ins vollbesetzte Festzelt hieß es nun für Bürgermeister Carsten Staub, jetzt wieder moderiert von Dirk Fuhlert und seiner Frau Katja, gemeinsam mit Festwirt Jörg Ahren den Fassbieranstich zu meistern.
1: 7, 6, 5, 4, 3, 2, 1 und...

0: 3. Und es läuft, jawohl. Und wie es läuft, Freunde.
1: Die 505. Eislimmer Wiese ist eröffnet.

0: es gibt das erste Bier hier vorne, jawohl.
1: Anschluss und auch am Abend sorgte dann die bayerische Partyband Frontal für ausgelassene Stimmung im Festzelt.

Doch nicht nur im Festzelt, auch draußen war auf der rund 4 Kilometer langen Vergnügungsmeile einiges los. Das größte Volksfest Mitteldeutschlands zog bei seiner 505. Auflage wieder einige tausende Besucher an. Auf dem 80.000 Quadratmeter großen Areal präsentierten sich knapp 300 Geschäfte, die aus über 800 Bewerbungen ausgewählt worden waren. 22 große Fahrgeschäfte und 14 Kinderkarussells sorgten für den Nervenkitzel bei Klein und Groß. Zudem bot die Händlermeile wieder ein vielfältiges Angebot, wie zum Beispiel beim Käsemax oder Wattwurm. Und auch sonst gab es ein kunterbuntes Sortiment an Waren.

0: Ein Kran am Stiftsberg. Großer Container sorgt in Zukunft für Sicherheit. Neben den vielen Angeboten auf dem Stiftsberg darf eine Sache nicht vernachlässigt werden. Der Brandschutz. Dafür wurde ein eigenes Notstromaggregat angeliefert und am Fuß des Stiftsberg aufgestellt. Damit das möglich ist, braucht es große Maschinen, was eine Sperrung der Straße mit sich zieht. Die Heißschaumlöschanlage auf dem Stiftsberg soll in Zukunft auch im Notfall mit Strom versorgt werden können.
1: Dieses Heißschaumlöschverfahren, das ist schon ein bisschen neuer. Es ist halt immer vom Bauordnungsrecht her neu zu bewerten. Wenn die Sachen umgebaut werden, Bauantrag gestellt wird, wird immer der Brandschutz dann in dem Fall neu betrachtet. In dem Fall war halt dann hier die Notwendigkeit von einer Löschanlage gegeben. Nach vielem Hin und Her und Überlegen und Planen, weil es ein bisschen schwierig ist hier mit dem Denkmalschutz, hat man sich dann für die Heißschaumanlage entschieden. Und um so eine Löschanlage betreiben zu können, braucht man halt auch immer ein Notstromaggregat.
0: Etwa ein Jahr hat es gedauert, bis der Container hierher gebracht werden kann. Mit dem Kran und vielen Helfenden kann er sicher an seinem Platz gehoben werden.

Durch die vorausgegangene Planung und das gute Wetter dauert es nicht lange, bis die Aufgaben erledigt sind. Die Sperrung an den Sandsteinhängen blockiert also nicht allzu lang den Verkehr. Für den Notfall ist der Stiftsberg jetzt ausgerüstet und kann, wenn es hart auf hart kommt, mit der Heißschaumlöschanlage die Feuerwehr unterstützen, sogar wenn der Strom fehlt, dank des neuen Notstromaggregates.

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0: Das Wetter am Dienstagvormittag wird mit einem Mix aus Sonne und Wolken starten. Maximal 26 Grad werden wir zum Mittag erreichen. Dichte Wolken bilden sich zum Nachmittag, dafür bleibt es trocken. Auch zum Abend und in der Nacht wird es ähnlich. Der Mittwoch wird hauptsächlich aus einem Sonne-Wolken-Mix bestehen, bei 22 Grad.
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3: Harzclub, Stadtwerke und Sunk hatten eingeladen. Wilhelm Rabewarte feierte 130. Geburtstag. Zahlreiche Wanderfreunde trafen sich am Sonntag am Großen Schloss, dem Sitz der Stiftung Umwelt, Natur und Klimaschutz, um an einer geführten Wanderung durch den seit 2011 in ihrer Hand befindlichen Naturerbewald teilzunehmen.
4: Wir haben uns zu dieser Wanderung hier im Naturerbewald der Sunk wieder entschieden. Erstmal natürlich, um schon ein fast kleines Herbsterlebnis heute mitmachen zu können. Und natürlich, weil wir wieder das Glück haben, dass die Wilhelm-Rabe-Warte durch unsere Unterstützer geöffnet wird. Und immer eine ganz tolle Kooperation haben, sowohl mit den Stadtwerken als auch mit der Harzer Wandernadel und mit der Stadt Blankenburg selbst auch. Also ganz tolle Aktionen, die wir immer gemeinsam

0: gemeinsam haben. Und mich freut es vor allen Dingen, dass es hier immer so unkompliziert und ja, gut funktioniert mit allen Unterstützern.
1: Und natürlich begleiten wir das auch wieder und haben auch eine kleine Überraschung wieder für die Wanderer mit dabei. Und vor Ort soll es natürlich auch noch einen kleinen Snack geben, den wir auch gerne sponsern. Wir als ausschließlich Ökostromanbieter und das schon seit über 10 Jahren, machen das natürlich gerne, weil wir freuen uns darüber, dass das Thema Umwelt und Natur so einfühlsam und so direkt hier gezeigt wird. Und das unterstreicht eigentlich unsere Mentalität, die wir auch gerne unterstützen. Und deshalb natürlich Veranstaltungen, die Menschen zusammenbringen und das Thema Natur dann näher bringen, begleiten wir natürlich dann auch gerne. Und deshalb ist es für uns selbstverständlich, dass wir sowas auch unterstützen.
2: Nach einer kurzen Einführung ging es auf die rund 6 Kilometer lange Wanderung zur Wilhelm-Raabe-Warte, ein Wahrzeichen von Blankenburg. Die als Naturerbewald ausgewiesene Fläche, zum Teil mit über 300 Jahre alten Bäumen, soll geschützt und nach aus der Waldbewirtschaftung herausgenommen werden. Somit wird die natürliche Entwicklung dieses Areals gestärkt, erfuhren die Teilnehmer. Über Herzogs- und Panoramaweg führte die Wanderung mit kontinuierlichem Anstieg auf den 414 Meter hohen Eichenberg. Das Geburtstagskind, die 21 Meter hohe Wilhelm-Raabe-Warte, grüßte schon von Weitem. Im September 1896 wurde sie in einer Bauzeit von nur 6 Monaten als sogenannter Kaiserturm errichtet. Der Aussichtsturm erhielt 1950 den Namen Wilhelm Raabe nach einem 1910 verstorbenen Braunschweiger Schriftsteller. 1976 baute die ZBO Dachrieden auf dem Gelände eines alten Gasthauses ein Betriebsferienheim mit kleiner öffentlicher Wandergaststätte. 1992 erfolgte die Schließung des Komplexes, deren Nachnutzung aufgrund fehlender Wasser- und Abwasserleitung sowie Lage im Naturschutzgebiet sehr schwierig ist. 1996 übernahm dann der Harzclub wieder den Turm und sanierte ihn. Ihm ist es auch zu verdanken, dass sich wenigstens einmal im Jahr hier die Türen öffnen. Denn die Warte gehört zu den wenigen, noch gut erhaltenen Kaiserwarten.
3: Wir feiern 130 Jahre Wilhelm-Raabe-Warte und haben das auch toll vorbereitet mit den Stadtwerken und der Sunk zusammen. Und freuen uns auf ganz viele Wanderfreunde, Heimatfreunde und Naturfreunde, die mit uns zusammen den Turm besteigen können.
2: Groß war der Andrang zur Turmbesteigung. 106 Stufen aus Stein, Holz und Guss mussten bis zur Plattform bewältigt werden, bevor sich dem Wanderer bei günstigem Wetter ein bis zu 70 Kilometer weiter Ausblick bietet.
3: Raabe-Warte ist auch vermietet. Es ist eine Polizeiantenne drauf und eine Antenne für den Rettungsdienst, also ganz wichtig, und ist natürlich auch gesichert. Deswegen kann auch nicht jederzeit jemand da auf diesen Turm steigen, sondern es muss mit uns vereinbart werden.
2: So gibt es nur wenige Tage, wie zum Beispiel der 130. Geburtstag, an denen eine Turmbesteigung möglich ist.
3: Am 130. Jahrestag der Wilhelm-Raabe-Warte haben wir noch eine kleine Ausstellung. Zu Fauna und Flora haben Schüler der 7. Klasse der Sekundarschule August Bebel Tafeln angefertigt. Das kann man sich gerne angucken. Weiterhin haben wir ja ganz viel gemacht fürs Catering.
2: Das Essen und Trinken sowie die selbstgebackenen Waffeln von den Stadtwerken stärkten die Wanderer nach ihrer Tour. Und hier erwartete sie auch wieder ein Sonderstempel der Harzer Wandernadel.
4: Ja, ich komme aus einem Wasleben. Ich bin Rekordwanderer Harzer Wandernadel. Ich habe 45 Mal den Kaisertitel erwandert. Und ich habe 2011 und dann mit Verbesserung 2013 als schnellster Wanderer alle 222 Stempelstellen abgewandert. Und der Rekord steht seitdem.
2: Zum kleinen kulturellen Programm gehörte dann

0: Auch der Auftritt der kleinen Tanzmäuse unter Leitung von Jena Wuckel, die auf dem Eichenberg in 414 Meter Höhe ihr Publikum begeisterten.
1: Tag der offenen Tür. Traditionelles Elbschwimmen.
2: In Wittenberg dreht sich an diesem Wochenende alles um den Wassersport. Beim Tag der offenen Tür zeigen die Vereine ihre verschiedenen Wassersportarten. Ein Höhepunkt ist das traditionelle Elbschwimmen, organisiert von der Wassersportgemeinschaft Wittenberg 1962 e.V. Auch Segler und Kanuten laden die Besucher aufs Wasser ein. Dabei geht es um Sport, Spaß und Gemeinschaft. Besucher können die Boote kennenlernen und selbst erste Erfahrungen sammeln. So wird die Elbe für den 23. August 2026 zum Treffpunkt für Wassersportler und Gäste.
3: Und Tradition ist es, an einem Wochenende im Sommer hier unseren Tag der offenen Tür durchzuführen, bei dem wir uns als Verein und jede Abteilung präsentieren. Und ja, die Kanuten tun das, wie man hier ringsherum sieht, mit ihren Kajaks. Und ja, wir sind ein Verein mit rund 35 oder eine Abteilung mit rund 35 Mitgliedern, die im Wesentlichen den Wasserwandersport als Hobby betreiben. Und das nicht nur auf der Elbe, sondern auch auf den Gewässern, die hier so im Umland sind und auf denen man gut paddeln kann, wie dem Spreewald oder auch den Berliner Gewässern. Ja, zum Tag der offenen Tür verbinden wir das Ganze mit dem Elbeschwimmen. Einmal hat schon stattgefunden, einen Durchgang, einen zweiten bieten wir in Kürze an. Das ist ein großer Teil des Programms, natürlich das gesellige Beisammensein. Und im Wesentlichen geht es darum, dass wir als sportliche Abteilungen unseren Sport vorstellen, dass wir den Gästen die Möglichkeit geben, mal ein bisschen zu schnuppern, sich mal ins Boot zu setzen mit einem Guide oder auch allein mal zu paddeln und sich ein bisschen was erklären zu lassen, worin denn der Reiz des Paddelns auf dem Wasser eigentlich besteht. Ja, der Reiz des Paddelns ist natürlich, ganz nah an der Natur zu sein, mittendrin zu sein in der Natur. Mitunter ist es auch die Einsamkeit, die Natur also in aller Ruhe zu erleben, sich in der Natur zu bewegen, egal wie das Wetter ist, ob es etwas kühler ist, ob Sommer ist, ob Wind oder nicht. Und das kann jeder für sich so entscheiden, wie er das möchte. Und das ist eigentlich der Reiz. Und das eben nicht nur in der Gegend, in der man sich auskennt, wie wir hier auf der Elbe, sondern letztendlich überall in Deutschland oder auch Europa.
2: Beim traditionellen Elbschwimmen geht es für die Teilnehmer einmal quer durch den Fluss. Die Wasserwacht sorgt dabei für die Sicherheit. Rettungsschwimmer und Boote begleiten die Schwimmer. Besonders starke Strömungen sind zu erwarten, was es zu einer großen Herausforderung macht. Jede Altersstufe ist vertreten und meistern diese Veranstaltung ohne Probleme.
4: Ich bin Thomas Vier, Ortsgruppenleiter der Wasserwacht in Wittenberg und hier für heute der Chef von Skanze aus Sicht der Wasserrettung. Wir haben das alljährliche Elbeschwimmen gemacht. Das heißt, unter fachkundiger Beobachtung dürfen die Wittenberger und Wittenbergerinnen, die Gäste, einmal quer über die Elbe schwimmen. Die Elbe als Bundeswasserstraße ist natürlich nicht einfach so ein Badegewässer. Deswegen findet das Ganze unter Beobachtung statt, unter Aufsicht von uns. Und wir begleiten die Schwimmer mit Booten und mit Rettungsschwimmern, sodass im Fall der Fälle auch immer jemand da ist, der dann auch dementsprechend zugreifen kann. Die Elbe ist aktuell unterwegs mit 5 Kilometern pro Stunde. Das klingt jetzt erstmal nicht schnell, es ist sowieso Schrittgeschwindigkeit. Aber in der Fahrrinne selber in der Strömung merkt man, dass man abgetrieben wird. In der Regel schafft man es nicht wirklich direkt durchzuschwimmen. Also man wird immer abgetrieben, das ist geplant, das ist auch gewollt. Und das ist für ungeübte Schwimmer erstmal eine Erfahrung, in dieser Fahrrinne mitgerissen zu werden und dann trotzdem die Ruhe zu bewahren, trotzdem sein Ziel zu verfolgen und dann kommt man völlig problemlos auch auf der anderen Seite an. Das Durchschwimmen durch die Elbe ist für die Wittenberger immer so ein Highlight. Und wenn man sieht, dass heute der jüngste Teilnehmer 10 Jahre alt ist und vor ein paar Jahren der jüngste Teilnehmer 7 Jahre, sieht man schon, dass das reizvoll ist, die Elbe zu bezwingen, sagt man es mal so. Aber wie gesagt, immer nur unter Beobachtung, immer nur unter Begleitung von Rettungsschwimmern. Sonst ist es einfach zu gefährlich. Und der Reiz ist einfach da. Dafür ist die Elbe unsere Elbe. Und da muss man auch mal durchgeschwommen sein als Wittenberger.
2: Paddeln verbindet. Der Verein hat rund 35 Mitglieder, die den Wassersport meist als Hobby betreiben. Gepaddelt wird auf der Elbe und vielen weiteren Gewässern. Einige Mitglieder sind auch sportlich sehr erfolgreich. Helga Freund

0: Freund, wurde bereits zum 41. Mal Weltmeisterin und brachte dieses Jahr aus Kanada 2 Goldmedaillen mit.
1: Also mein Name ist Helga Freund, ich bin 72 Jahre alt, habe mit 11 Jahren angefangen zu paddeln, mit 21 wieder fast aufgehört, weil dann Beruf, Studium, Familie, alles viel wichtiger waren. Und mit 48 bin ich wieder ins Boot geklettert und 2 Jahre später hat man mich mitgenommen zur Weltmeisterschaft nach Kanada und dort habe ich gewonnen vor 40 Frauen und ja, seitdem bin ich so oft wie es geht auf dem Wasser. Und dieses Jahr war ich auch in Kanada zur Weltmeisterschaft und habe 2-mal Gold wieder mitgebracht. Nun bin ich 41-mal Weltmeister und das Paddeln macht einfach Spaß. Und ja, und ich kann aber auch ruhig paddeln. Ich kann auch mal Genuss paddeln, also sprich Wanderboot fahren, weil mein Mann ist kein Rennsportler. Und auch, weil das hier ein Verein ist, der vorwiegend Wanderboot fährt, ja, möchte man ja es in der Gemeinschaft erleben. Wenn ich zu Wettkämpfen fahre, dass man Sportkameraden auf aller Welt sieht und die sind ja alle so ein bisschen verrückt wie ich. Das heißt also, dass sie trainieren fleißig und wie man so sagt, die Konkurrenz schläft nicht und dass man sich wieder trifft, die eine oder die andere Sportlerin und ja, es ist einfach schön.
0: Damit ging ein abwechslungsreicher Tag rund um den Wassersport zu Ende. Beim Elbschwimmen, Segeln und Paddeln standen vor allem Sport, Gemeinschaft und die Freude am Wasser im Mittelpunkt. Ein gelungenes Fest, das einmal mehr zeigte, wie eng Wittenberg mit der Elbe verbunden ist.
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0: Das Wetter am Dienstagvormittag wird mit einem Mix aus Sonne und Wolken starten. Maximal 26 Grad werden wir zum Mittag erreichen. Dichte Wolken bilden sich zum Nachmittag, dafür bleibt es trocken. Auch zum Abend und in der Nacht wird es ähnlich. Der Mittwoch wird hauptsächlich aus einem Sonne-Wolken-Mix bestehen, bei 22 Grad.
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0: Neues Logistikzentrum. Batteriespeicheranbieter Tesvolt stellt vor.
2: 12 Jahre nach der Gründung hat das württembergische Unternehmen Tesvolt AG ihr neues Logistik- und Technologiezentrum in der Lutherstadt eröffnet. Das klimafreundliche neue Zentrum des Batteriespeicheranbieters soll künftig der Region mehr Arbeitsplätze und ein innovatives Umfeld bieten. Tesvolt selbst ermöglicht es, aufgrund der größeren Lagerkapazitäten Materialien vorausschauend zu lagern und so auch bei Störungen dem europäischen Markt kurze Lieferzeiten zu ermöglichen. Der Neubau am Hauptsitz in der Lutherstadt Wittenberg wurde am 28. August im Beisein des stellvertretenden Ministerpräsidenten Prof. Dr. Armin Willingmann feierlich eingeweiht. Hier soll zukünftig die ständig wachsende Nachfrage des europäischen Marktes unternehmensgerecht bedient werden. Tesvolt AG, 2014 in der Lutherstadt gegründet, konzentriert sich seit Beginn auf Batteriespeicherlösungen für Gewerbe und Industrie. Zu ihren Kunden zählen neben Handwerksunternehmen auch landwirtschaftliche Betriebe und Stadtwerke, die ihre Energiekosten senken und stabilisieren wollen.
3: Ja, wir bieten Batteriespeicher sowohl für Innenaufstellungen in Gewerbebereichen an oder Industrien. Wir haben aber auch Outdoor-Speicher, bedeutet, das sind Speicher, die sind schon fix und fertig vormontiert, brauche ich nur auf dem Hof stellen, anschließen und dann kann ich auch zum Beispiel an den Energiehandel teilnehmen. Also wer keine eigene Solaranlage hat, vielleicht kein eigenes Dach oder keine Dachfläche mehr hat, hat die Möglichkeiten, über diese volatilen Strompreise von diesem Geschäftsmodell zu partizipieren. Und genau das machen wir auch, indem wir die Batteriespeicher, die man bei uns erwärmen kann, auch an der Strombörse handeln.
2: Tesvolt bietet Energiespeicherlösungen für jede Größenordnung im gewerblichen und industriellen Einsatz. Von dezentralen Standorten bis hin zu großen Batterieparks. Der eigentliche Mehrwert liegt in dem, was die Systeme ermöglichen. Geringe Energiekosten und mehr Energieunabhängigkeit.
4: Nun, die ganze Energiewende funktioniert ohne Speichertechnologie nicht. Denn wir wissen alle, der Wind bläst nicht jede Stunde und die Sonne scheint nicht 24 Stunden. Also muss es Speichermöglichkeiten für Strom geben, den man erzeugt hat. Und da hat Tesvolt seit 2014 und mit einem schönen Schub nach 2016, als wir das Unternehmen mit dem Hugo-Junkers-Preis Sachsen-Anhalts auszeichnen konnten, eine grandiose Entwicklung genommen. Hier wird Speichertechnologie entwickelt, hier wird sie intelligent gemacht und hier wird sie weltweit dann auch auf den Markt gebracht. Das ist eine großartige Entwicklung. Aus einem Start-up in Sachsen-Anhalt heraus nun ein weltweites führendes Unternehmen. Großartig.
2: Auch für die Region Wittenberg ist das Unternehmen von großer Bedeutung. Bei mehreren hundert Arbeitsplätzen zieht es nicht nur Arbeiter aus dem Landkreis, sondern auch Fachkräfte aus weiter weg in die Lutherstadt.
5: Das Unternehmen Tesvolt hat aus ganz unterschiedlichen Perspektiven eine enorme Bedeutung für den Landkreis. Es ist natürlich ein wichtiger Arbeitgeber. Es ist aber auch ein ganz wichtiger Impulsgeber, denn man kann froh sein, wenn man solche Innovationsmotoren bei sich hat. Von hier aus gehen ganz viele Impulse in die ganze Welt. Wir zeigen, was wir bei uns in unserer Heimat können. Das ist etwas Bedeutendes und hier wird immer neu entwickelt. Also hier haben wir ganz viel zusammen, was wir brauchen, um unsere Region bekannt zu machen, aber gleichzeitig auch etwas für unsere Region zu tun. Und genau dafür steht Tesvolt.
2: Tesvolt trägt dazu bei, in den kommenden Jahren unsere Stromnetze zukunftsfest zu machen. Sie sind jetzt schon über Landesgrenzen hinaus als Anbieter für Batteriespeicherlösungen tätig und versuchen auch in den kommenden Jahren, ihren Beitrag zu einer nachhaltigen Entwicklung stetig zu verbessern.
6: Aber ich glaube, was auch sehr, sehr wichtig ist bei solchen Bewertungen, ist diese Potenzialentscheidung. Was schlummert da? Wenn wir uns hier nur umgucken, ja, was wir hier für Speichersysteme haben, für Outdoor, für Indoor, Ich bin selber als Privatperson bin ich ein Freund von diesem Speichersystem, weil wir damit natürlich auch diese Sonnenenergie, die wir umsonst haben, speichern können und sowas. Dann tut das unserer Stadt dieses innovative Potenzial und gleichzeitig auch das produktive Potenzial, was wir haben, das tut uns gut. So, und da muss man einfach sagen, Chapeau vor dem, was hier geleistet wurde. Und trotzdem sind sie absolut bodenständig und lieben ihre Heimat. Und das finden wir großartig. Das ist richtig klasse. Das ist ein richtiger Liebesbeweis für die eigene Stadt.
2: Insgesamt blickt das Unternehmen auf 12 erfolgreiche Jahre zurück. Das bislang größte Speicherprojekt steht jedoch noch vor. Im Juni hat Tesvolt die Baugenehmigung für einen 20.000 Quadratmeter großen Batteriespeicherpark in der Nähe des Hauptstandortes erhalten.

0: Erste Blicke auf den Wendebrunnen. Ein Meilensteinprojekt der Welterbestadt schlägt Wurzeln. Das seit 2018 laufende Projekt des Bildhauers Professor Wolfgang Dreise und der Welterbestadt Quedlinburg befindet sich in der finalen Phase. Das Bürgerprojekt der Friedlichen Revolution war lange Zeit in der Entwicklung. Aus einer Idee entstanden etliche Zeichnungen und später grobe Visualisierungen in einer Werkstatt voller Skulpturen. Im Sommer 2025 konnten die ersten Schritte vor Ort eingeleitet werden. Auf dem Karl-Ritter-Platz, wo das vollendete Projekt stehen wird, musste so einiges gemacht werden. Zu sehen ist am Ende nur der Brunnen. Das Herzstück befindet sich jedoch unterirdisch.
1: Die Fläche musste frei

0: gemacht werden. Hier waren Leitungen drunter, die Leitungen mussten umgelegt werden. Dann braucht der Brunnen ja auch eine gute Gründung, denn wir haben ein großes Gewicht an Materialien da drauf, der Granit, die Bronze. Und da wurde dann ein Fundament hergestellt, was 1,20 Meter tief gegründet wurde. Und da haben wir letztes Jahr im Sommer begonnen, im Juni. Und bis Weihnachten im Prinzip den ganzen Tiefbau fertig gemacht. Dann gab es das erste große Highlight, das Setzen der Brunnenkammer. Das ist ja auch ein mächtiges Bauwerk von 4 mal 3 Metern, was hier unterirdisch rechts neben mir eingesetzt wurde. Und damit begingen dann die wirklich technischen Details, die Leitungsverlegung für die Wassertechnik, die ganze Elektroverkabelung, die sich da nachher mit verbirgt und die vielen anderen Dinge, die dazu kamen. Da muss die Fläche gepflastert werden, sodass wir jetzt eigentlich fast final sind. Die letzten Arbeiten, die jetzt noch offen stehen, wäre nochmal die Herstellung, die Montage von 4 Kuben. 2 davon werden zum Eröffnungstermin da sein und 2 werden dann später nochmal dazugesetzt.
1: Die Vollendung ist also ganz nah. Trotz der aufwendigen Planung und Umsetzung der baulichen Maßnahmen ist Lars Deuter sehr zufrieden über die Zusammenarbeit mit allen Beteiligten. Auch der Bildhauer Wolfgang Dreise ließ sich den Blick auf den beinahe fertigen Wendebrunnen nicht entgehen.
2: Es ist immer wieder sehr spannend, wenn sowas im öffentlichen Raum entsteht, aufgebaut wird. Für jemanden, der das hat in der Werkstatt in den Jahren entstehen lassen, in Einzelteilen. Und jetzt das alles zusammenzusehen als gemeinsames Ensemble, das ist unheimlich spannend und aufregend zugleich. Und in diesem Falle heute bin ich sehr, sehr zufrieden, dass die Abmaße, die Volumina sich wunderbar vertragen mit dem umgebenden Raum, mit der Architektur hier in Quedlinburg. Ich habe mit allen Partnern wunderbare Zusammenarbeit gehabt, sehr konstruktiv und ohne große Probleme, ohne wirklich große Probleme. Das ist fantastisch.
1: Bevor es zur Eröffnung am 9. Oktober heißt, Fontänenmarsch, müssen nur noch Kleinigkeiten eingestellt und verbessert werden. Dann wird das Denkmal zur friedlichen Revolution endlich fertig und ein historisches Highlight auf dem Karl-Ritter-Platz sein. Kannst
3: 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Nachbarschaftsfest im Wohngebiet Regenstein. Auf der Wiese zwischen den modernisierten Plattenbauten fand wie bereits im vergangenen Jahr das Nachbarschaftsfest des größten Blankenburger Wohngebietes statt.
4: Ja, weil sich hier im Regenstein wirklich viel bewegt und vor allem die Menschen, die hier im Regenstein gestalten, diese Bewegung mit. Auch das Nachbarschaftsfest, heute zum 4. Mal, ist auf Initiative der Regensteiner zustande gekommen. Und wir haben um uns ganz viele Partner versammelt, denen ich unwahrscheinlich dankbar bin, dass wir ein solches Fest hier durchführen können. Es ist auch das größte Stadtteilfest, das wir machen und es erfreut sich wachsender Beliebtheit. Und ich lade alle ein, die vielleicht in diesem Jahr nicht dabei sein konnten, kommt nächstes Jahr vorbei. Es wird auch eine 5. Auflage geben und hier mitten im Grün im Regenstein.
3: Der gemeinnützige Verein für Sozialeinrichtungen hatte sich mit der Übernahme des Quartierzentrums, der Begegnungsstätte und der hier integrierten Sozialstation große Ziele gesetzt und sich in den vergangenen Jahren bereits sehr gut integriert.
5: Hier treffen sich die Nachbarn und die Anwohner, die hier im Regenstein zu Hause sind. Und der GVS hat es sich ja zur Aufgabe gemacht, mit der Quartiersarbeit hier dieses Zusammenleben und Kontakte für die Bewohner im Regenstein wieder zu intensivieren, sodass auch viele ältere Menschen, die hier wohnen, Kontakt zu anderen bekommen und sozial nicht so ausgegrenzt sind und wieder gute Nachbarschaft sich entwickeln kann. Und dazu tragen wir mit diesem Nachbarschaftsfest natürlich bei, wenn wir einmal im Jahr, das ist ja nun schon zum wiederholten Male, hier dieses Nachbarschaftsfest veranstalten. Wir haben sehr viel Unterstützung durch die Stadt Blankenburg. Die Stadtwerke unterstützen uns, die BWG und die Wohnungsgesellschaft natürlich auch.
3: Der Platz hinter der Begegnungsstätte zeigte sich wieder einmal als idealer Ort für ein buntes, abwechslungsreiches Programm.
6: Zum Beispiel haben wir wieder 4 interessante Stationen fürs Nachbarschaftsfest Kinderturnier. Und eigentlich sind es 5 Stationen. Und alle Kinder, die mitmachen, die können am Ende über eine Lostrommel einen großen Preis gewinnen. Zum Beispiel der Internationale Bund, der bietet heute an, dass die Kinder Frisbee-Scheiben basteln und werfen. Zum Beispiel das Jugendwaldheim, das hat ein Waldquiz vorbereitet. Der Kreissportbund bietet wieder seinen Geschicklichkeitsparcours an. Und die Kita am Regenstein, da können die Kinder in einen Korb werfen mit drei unterschiedlichen Gewichtsbällen oder auch ein Puzzle absolvieren. Und an jeder Station bekommen die Kinder einen Stempel. Und wenn sie alle Stempel zusammen haben, da freuen wir uns, weil sie dann nämlich ein kostenloses Eis bekommen und ihr Kärtchen auch in unsere Lostrommel werfen.
3: Dank der zahlreichen Helfer und Unterstützer wurde es wieder ein gelungenes Fest mit vielen Aktionen, vor allem für Kinder.
7: Wir pflegen ja mit der GVS schon eine lange Zusammenarbeit. Wir haben auch einen Kooperationsvertrag. Wir freuen uns natürlich, dass die GVS hier besonders im Regenstein sehr, sehr aktiv ist, die Leute zusammenbringt. Und natürlich gehören da auch wir dazu als große Akteure in der Stadt. Wir haben wieder mit an Bord unser schönes Glücksrad. Das kommt bei den Leuten einfach immer am besten an.
8: Heute können die Kinder und natürlich auch die großen Erwachsenen bei uns Seifen gießen. Da nimmt man einfach normale Seife, dann kann ein bisschen Farbe dazu, ein bisschen ätherische Öle und schon hat man ganz tolle Seifen in einer typischen Apothekenform.
3: Die Feuerwehr mit großer Drehleiter, die DRK und die Polizei waren natürlich ebenfalls wieder für die gute Nachbarschaft im Einsatz.
9: Die Polizei ist heute wieder mit dem Polizeiauto vor Ort. Dann haben wir Malhefte wieder dabei für die Kinder. Und unter anderem haben wir auch wieder für das Seniorenschutzprogramm entsprechende Broschüren dabei, die über Betrugsmaschen, über Einbruchschutz etc. eben aufklären.
3: Für den immer freundlichen und kompetenten Regionalbereichsbeamten Peter Schneider war der Tag ein ganz besonderer. Sein letzter Arbeitstag, bevor er in Pension geht, und deshalb erhielt er vom Veranstalter ein großes Dankeschön. Nach einem Bühnenprogramm mit Gesang und Tanz fesselte die Papageienshow der Brüder Busenius das Publikum. Ein gelungenes Nachbarschaftsfest mit vielen Überraschungen, dass das Gemeinschaftsgefühl der Anwohner weiter stärkte.
1: Ein festliches Jubiläum. 1200 Jahre Welsleben.
10: 1200 Jahre Welsleben. In den Acker neben der A14 gepflügt, kündeten vom großen Ereignis in der kleinen Gemeinde zwischen Schönebeck und Magdeburg, das am Wochenende begangen wurde. Der Platz rund um die Welsleber Kirche mit dem Turm auf der falschen Seite hatte sich in einen Festplatz verwandelt mit Zeltbuden und Schaustellern. Sogar einen Autoscooter konnte man unter die Kastanienbäume zwängen. Das Gelände war von Freitag bis Sonntag der Schauplatz für ein umfangreiches Festprogramm, doch der Höhepunkt dürfte zweifellos der große Festumzug gewesen sein, mit dem man die 1200-jährige Geschichte der Bördegemeinde darstellte.
11: So, hier vorne unsere Ehrengäste, unser Ortsbürgermeister Hans-Jürgen Korn. Und unser Gemeindeoberbürgermeister Marco Schmold. Ja doch, die Ehre kommt euch zuteil. Ja, und gleich dahinter auf der Kutsche, sagte ich vorhin schon mal, alt und jung wird hier zusammengeführt. Der jüngste Welsleber, das ist der kleine Leo Fritz hier auf dem Kutschwagen. Und unsere älteste Bewohnerin hier in Welsleben. Frau Ingrid Krenzel, schön, dass ihr da seid, schön, dass ihr hier in Welsleben lebt.
10: Besiedelt wurde der Ort natürlich schon viel früher, denn aus der Zeit vor 7500 Jahren ließen sich erste jungsteinzeitliche Siedlungsreste nachweisen. Doch mit der ersten urkundlichen Erwähnung im Jahr 826 beginnt die offizielle Geschichtsschreibung. Damals verschenkte Ludwig der Fromme, Sohn Karl des Großen, den Ort an das Kloster Corvey bei Höxter. Mittelalterliche Ritter symbolisierten diese Zeit, in die auch der Neubau der heutigen St. Pankratiuskirche fällt, die man 1225 auf den Fundamenten des niedergebrannten Vorgängerbaus aus Holz errichtete. Zahlreiche kriegerische Ereignisse

Kräfte suchten das Dorf heim, besonders schwer im Dreißigjährigen Krieg. Nicht nur Magdeburg wurde 1631 niedergebrannt, auch Welsleben wurde total zerstört und die Felder verwüstet. Erst um 1650 kamen überlebende Welsleber wieder zurück. So einmal nur ein paar historische Ereignisse, an die man erinnerte. Der Umzug endete dann mit der versammelten Freiwilligen Feuerwehr des Ortes, die auch schon 1897 gegründet wurde. Und da kann man sich schon im nächsten Jahr auf deren 130. Geburtstag freuen, was sicher auch groß gefeiert werden dürfte. Aber es ist schwer, diese 1200-Jahr-Feier noch zu toppen, die diese kleine Gemeinde mit nicht einmal 1800 Einwohnern da auf die Beine gestellt hatte.

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0: Das Wetter am Dienstagvormittag wird mit einem Mix aus Sonne und Wolken starten. Maximal 26 Grad werden wir zum Mittag erreichen. Dichte Wolken bilden sich zum Nachmittag, dafür bleibt es trocken. Auch zum Abend und in der Nacht wird es ähnlich. Der Mittwoch wird hauptsächlich aus einem Sonne-Wolken-Mix bestehen, bei 22 Grad.
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0: Eine Botschaft des Kaisers. Der 505. Wiesenmarkt.
2: Der Empfang im Rathaus, zu dem alle geladen sind, die sich im vergangenen Jahr um die Lutherstadt verdient gemacht haben, hat sich zu einem festen Bestandteil der Eisleber Wiese entwickelt. Und während Bürgermeister Carsten Staub gemeinsam mit Wiesi die zahlreichen Gäste begrüßte, gab es auch vor dem Rathaus schon etwas zu erleben. Das Jugendblasorchester der Musikschule Mansfeld Südharz und das Tanzstudio Eisleben sorgten für Unterhaltung.

0: Drinnen begegneten sich indes Damen und Herren aus Politik und Wirtschaft, der Verwaltung, von Vereinen und Verbänden, aus der Stadt Eisleben und den Ortsteilen, den Nachbarkommunen sowie den Partnerstädten.
1: Hier in Eisleben zum Wiesenempfang kommen alle zusammen, alle, die das letzte Jahr, die letzten Jahrzehnte auch hier die Stadt, das Stadtbild mitgeprägt haben durch unterschiedliche Beteiligungen. Und ich hoffe, und das werde ich auch noch mal sagen, ich wünsche mir eine friedliche Wiese, eine schöne Wiese. Ich bin sehr
0: Das Eröffnungsspektakel auf dem Marktplatz begann schließlich mit einer kleinen Überraschung. So war der Herold von Kaiser Karl V. alias Schauspieler Oliver Beck doch einer Kutsche entstiegen, was in den letzten Jahren aus Sicherheitsgründen nicht mehr zulässig war. Wie üblich überbrachte er zur nunmehr 505. Eisleber Wiese, so wie im Jahr 1521 die Botschaft des Kaisers, dass Eisleben das Recht hat, 2 Wochen nach Ägidius einen Vieh- und Ochsenmarkt abzuhalten.

und der Ortsteile, Repräsentanten ortsansässiger Unternehmen und Gewerbetreibender sowie Gäste aus den benachbarten Kommunen, um nur einige zu nennen. Nach dem Einmarsch ins vollbesetzte Festzelt hieß es nun für Bürgermeister Carsten Staub,

0: Nach dem Einmarsch ins vollbesetzte Festzelt hieß es nun für Bürgermeister Carsten Staub, jetzt wieder moderiert von Dirk Fuhlert und seiner Frau Katja, gemeinsam mit Festwirt Jörg Ahrendt den Fassbieranstich zu meistern.
1: 7, 6, 5, 4, 3, 2, 1 und 1, 2. Freunde!
2: Die 505. Eisleberwiese ist eröffnet!

0: erste Bier hier vorne, jawohl.
1: Im Anschluss und auch am Abend sorgte dann die bayerische Partyband Frontal für ausgelassene Stimmung im Festzelt.

Doch nicht nur im Festzelt, auch draußen war auf der rund 4 Kilometer langen Vergnügungsmeile einiges los. Das größte Volksfest Mitteldeutschlands zog bei seiner 505. Auflage wieder einige tausende Besucher an. Auf dem 80.000 Quadratmeter großen Areal präsentierten sich knapp 300 Geschäfte, die aus über 800 Bewerbungen ausgewählt worden waren. 22 große Fahrgeschäfte und 14 Kinderkarussells sorgten für den Nervenkitzel bei Klein und Groß. Zudem bot die Händlermeile wieder ein vielfältiges Angebot, wie zum Beispiel beim Käsemax oder Wattwurm. Und auch sonst gab es ein kunterbuntes Sortiment an Waren.

0: Ein Kran am Stiftsberg. Großer Container sorgt in Zukunft für Sicherheit. Neben den vielen Angeboten auf dem Stiftsberg darf eine Sache nicht vernachlässigt werden. Der Brandschutz. Dafür wurde ein eigenes Notstromaggregat angeliefert und am Fuß des Stiftsberg aufgestellt. Damit das möglich ist, braucht es große Maschinen, was eine Sperrung der Straße mit sich zieht. Die Heißschaumlöschanlage auf dem Stiftsberg soll in Zukunft auch im Notfall mit Strom versorgt werden können.
1: Dieses Heißschaumlöschverfahren, das ist schon ein bisschen neuer. Es ist halt immer vom Bauordnungsrecht her neu zu bewerten. Wenn die Sachen umgebaut werden, Bauantrag gestellt wird, wird immer der Brandschutz dann in dem Fall neu betrachtet. Und in dem Fall war halt dann hier die Notwendigkeit von einer Löschanlage gegeben. Nach vielem Hin und Her und Überlegen und Planen, weil es ein bisschen schwierig ist hier mit dem Denkmalschutz, hat man sich dann für die Heißschaumanlage entschieden. Und um so eine Löschanlage betreiben zu können, braucht man halt auch immer einen Notstromaggregat.
0: Etwa ein Jahr hat es gedauert, bis der Container hierher gebracht werden kann. Mit dem Kran und vielen Helfenden kann er sicher an seinem Platz gehoben werden. Durch die vorausgegangene Planung und das gute Wetter dauert es nicht lange, bis die Aufgaben erledigt sind. Die Sperrung an den Sandsteinhängen blockiert also nicht allzu lang den Verkehr. Für den Notfall ist der Stiftsberg jetzt ausgerüstet und kann, wenn es hart auf hart kommt, mit der Heißschaumlöschanlage die Feuerwehr unterstützen, sogar wenn der Strom fehlt, dank des neuen Notstromaggregats.

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0: Das Wetter am Dienstagvormittag wird mit einem Mix aus Sonne und Wolken starten. Maximal 26 Grad werden wir zum Mittag erreichen. Dichte Wolken bilden sich zum Nachmittag, dafür bleibt es trocken. Auch zum Abend und in der Nacht wird es ähnlich. Der Mittwoch wird hauptsächlich aus einem Sonne-Wolken-Mix bestehen, bei 22 Grad.
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3: Harzclub, Stadtwerke und Sunk hatten eingeladen. Wilhelm Rabewarte feierte 130. Geburtstag. Zahlreiche Wanderfreunde trafen sich am Sonntag am Großen Schloss, dem Sitz der Stiftung Umwelt, Natur und Klimaschutz, um an einer geführten Wanderung durch den seit 2011 in ihrer Hand befindlichen Naturerbewald teilzunehmen.
4: Wir haben uns zu dieser Wanderung hier im Naturerbewald der Sunk wieder entschieden. Erstmal natürlich, um schon ein fast kleines Herbsterlebnis heute mitmachen zu können. Und natürlich, weil wir wieder das Glück haben, dass die Wilhelm-Rabe-Warte durch unsere Unterstützer geöffnet wird. Und immer eine ganz tolle Kooperation haben, sowohl mit den Stadtwerken als auch mit der Harzer Wandernadel und mit der Stadt Blankenburg selbst auch. Also ganz tolle Aktionen, die wir immer gemeinsam haben. Und mich freut es vor allen Dingen, dass es hier immer so unkompliziert und gut funktioniert mit allen Unterstützern.
5: Und natürlich begleiten wir das auch wieder und haben auch eine kleine Überraschung wieder für die Wanderer mit dabei. Und vor Ort soll es natürlich auch noch einen kleinen Snack geben, den wir auch gerne sponsern. Wir als ausschließlich Ökostromanbieter und das schon seit über 10 Jahren, machen das natürlich gerne, weil wir freuen uns darüber, dass das Thema Umwelt und Natur so einfühlsam und so direkt hier gezeigt wird. Und das unterstreicht eigentlich unsere Mentalität, die wir auch gerne unterstützen. Und deshalb natürlich Veranstaltungen, die Menschen zusammenbringen und das Thema Natur dann näher bringen, begleiten wir natürlich dann auch gerne. Und deshalb ist es für uns selbstverständlich, dass wir sowas auch unterstützen.
3: Nach einer kurzen Einführung ging es auf die rund 6 Kilometer lange Wanderung zur Wilhelm-Rabe-Warte, ein Wahrzeichen von Blankenburg. Die als Naturerbewald ausgewiesene Fläche, zum Teil mit über 300 Jahre alten Bäumen, soll geschützt und nach aus der Waldbewirtschaftung herausgenommen werden. Somit wird die natürliche Entwicklung dieses Areals gestärkt, erfuhren die Teilnehmer. Über Herzogs- und Panoramaweg führte die Wanderung mit kontinuierlichem Anstieg auf den 414 Meter hohen Eichenberg. Das Geburtstagskind, die 21 Meter hohe Wilhelm-Rabe-Warte, grüßte schon von Weitem. Im September 1896 wurde sie in einer Bauzeit von nur 6 Monaten als sogenannter Kaiserturm errichtet. Der Aussichtsturm erhielt 1950 den Namen Wilhelm Rabe nach einem 1910 verstorbenen Braunschweiger Schriftsteller. 1976 baute die ZBU Dachrieden auf dem Gelände eines alten Gasthauses ein Betriebsferienheim mit kleiner öffentlicher Wandergaststätte. 1992 erfolgte die Schließung des Komplexes, deren Nachnutzung aufgrund fehlender Wasser- und Abwasserleitung sowie Lage im Naturschutzgebiet sehr schwierig ist. 1996 übernahm dann der Harzclub wieder den Turm und sanierte ihn. Ihm ist es auch zu verdanken, dass sich wenigstens einmal im Jahr hier die Türen öffnen. Denn die Warte gehört zu den wenigen, noch gut erhaltenen Kaiserwarten.
6: Wir feiern 130 Jahre Wilhelm-Raabe-Warte und haben das auch toll vorbereitet mit den Stadtwerken und der Sunk zusammen und freuen uns auf ganz viele Wanderfreunde, Heimatfreunde und Naturfreunde, die mit uns zusammen den Turm besteigen können.
3: Groß war der Andrang zur Turmbesteigung. 106 Stufen aus Stein, Holz und Guss mussten bis zur Plattform bewältigt werden, bevor sich dem Wanderer bei günstigem Wetter ein bis zu 70 Kilometer weiter Ausblick bietet.
6: Wilhelm-Raabe-Warte ist auch vermietet. Es ist eine Polizeiantenne drauf und eine Antenne für den Rettungsdienst, also ganz wichtig. Und ist natürlich auch gesichert. Deswegen kann auch nicht jederzeit jemand da auf diesen Turm steigen, sondern es muss mit uns vereinbart werden.
3: So gibt es nur wenige Tage, wie zum Beispiel der 130. Geburtstag, an denen eine Turmbesteigung möglich ist.
6: Am 130. Jahrestag der Wilhelm-Raabe-Warte haben wir noch eine kleine Ausstellung. Zu Fauna und Flora haben Schüler der 7. Klasse der Sekundarschule August Bebel Tafeln angefertigt. Das kann man sich gerne angucken. Weiterhin haben wir ja ganz viel gemacht fürs Catering.
3: Das Essen und Trinken sowie die selbstgebackenen Waffeln von den Stadtwerken stärkten die Wanderer nach ihrer Tour. Und hier erwartete sie auch wieder ein Sonderstempel der Harzer Wandernadel.
7: Ja, ich komme aus einem Wassleben. Ich bin Rekordwanderer bei der Harzer Wandernadel. Ich habe 45 Mal den Kaisertitel erwandert und ich habe 2011 und dann mit Verbesserung 2013 als schnellster Wanderer alle 222 Stempelstellen abgewandert und der Rekord steht seitdem.
3: Zum kleinen kulturellen Programm gehörte dann auch der Auftritt der kleinen Tanzmäuse unter Leitung von Jena Wuckel, die auf dem Eichenberg in 414 Meter Höhe ihr Publikum begeisterten.
0: Tag der offenen Tür. Traditionelles Elbschwimmen.
8: In Wittenberg dreht sich an diesem Wochenende alles um den Wassersport. Beim Tag der offenen Tür zeigen die Vereine ihre verschiedenen Wassersportarten.

0: Arten. Ein Höhepunkt ist das traditionelle Elbschwimmen, organisiert von der Wassersportgemeinschaft Wittenberg 1962 e.V. Auch Segler und Kanuten laden die Besucher aufs Wasser ein. Dabei geht es um Sport, Spaß und Gemeinschaft. Besucher können die Boote kennenlernen und selbst erste Erfahrungen sammeln. So wird die Elbe für den 23. August 2026 zum Treffpunkt für Wassersportler und Gäste.
1: Und Tradition ist es, an einem Wochenende im Sommer hier unseren Tag der offenen Tür durchzuführen, bei dem wir uns als Verein und jede Abteilung präsentieren. Und ja, die Kanuten tun das, wie man hier ringsherum sieht, mit ihren Kajaks. Und ja, wir sind ein Verein mit rund 35 oder eine Abteilung mit rund 35 Mitgliedern, die im Wesentlichen den Wasserwandersport als Hobby betreiben und das nicht nur auf der Elbe, sondern auch auf den Gewässern, die hier so im Umland sind und auf denen man gut paddeln kann, wie dem Spreewald oder auch den Berliner Gewässern. Ja, zum Tag der offenen Tür verbinden wir das Ganze mit dem Elbeschwimmen. Einmal hat schon stattgefunden, einen Durchgang, einen zweiten bieten wir in Kürze an. Das ist ein großer Teil des Programms, natürlich das gesellige Beisammensein. Und im Wesentlichen geht es darum, dass wir als sportliche Abteilungen unseren Sport vorstellen, dass wir den Gästen die Möglichkeit geben, mal ein bisschen zu schnuppern, sich mal ins Boot zu setzen mit einem Guide oder auch allein mal zu paddeln und sich ein bisschen was erklären zu lassen, worin denn der Reiz des Paddelns auf dem Wasser eigentlich besteht. Ja, der Reiz des Paddelns ist natürlich, ganz nah an der Natur zu sein, mittendrin zu sein in der Natur. Mitunter ist es auch die Einsamkeit, die Natur also in aller Ruhe zu erleben, sich in der Natur zu bewegen. Egal wie das Wetter ist, ob es etwas kühler ist, ob Sommer ist, ob Wind oder nicht. Und das kann jeder für sich so entscheiden, wie er das möchte. Und das ist eigentlich der Reiz. Und das eben nicht nur in der Gegend, in der man sich auskennt, wie wir hier auf der Elbe, sondern letztendlich überall in Deutschland oder auch Europa.
0: Beim traditionellen Elbschwimmen geht es für die Teilnehmer einmal quer durch den Fluss. Die Wasserwacht sorgt dabei für die Sicherheit. Rettungsschwimmer und Boote begleiten die Schwimmer. Besonders starke Strömungen sind zu erwarten, was es zu einer großen Herausforderung macht. Jede Altersstufe ist vertreten und meistern diese Veranstaltung ohne Probleme.
2: Ich bin Thomas Vier, Ortsgruppenleiter der Wasserwacht in Wittenberg und hier für heute der Chef von Skanze aus Sicht der Wasserrettung. Wir haben das alljährliche Elbeschwimmen gemacht, das heißt unter fachkundiger Beobachtung dürfen die Wittenberger und Wittenbergerinnen, die Gäste, einmal quer über die Elbe schwimmen. Die Elbe als Bundeswasserstraße ist natürlich nicht einfach so ein Badegewässer, deswegen findet das Ganze unter Beobachtung statt, unter Aufsicht von uns. Und wir begleiten die Schwimmer mit Booten und mit Rettungsschwimmern, sodass im Fall der Fälle auch immer jemand da ist, der dann auch dementsprechend zugreifen kann. Die Elbe ist aktuell unterwegs mit 5 Kilometern pro Stunde. Das klingt jetzt erstmal nicht schnell, es ist so wie so eine Schrittgeschwindigkeit. Aber in der Fahrrinne selber, in der Strömung, merkt man, dass man abgetrieben wird. In der Regel schafft man es nicht wirklich direkt durchzuschwimmen. Also man wird immer abgetrieben, das ist geplant, das ist auch gewollt. Und das ist für ungeübte Schwimmer erstmal eine Erfahrung, in dieser Fahrrinne mitgerissen zu werden und dann trotzdem die Ruhe zu bewahren, trotzdem sein Ziel zu verfolgen und dann kommt man völlig problemlos auch auf der anderen Seite an. Das Durchschwimmen durch die Elbe ist für die Wittenberger immer so ein Highlight. Und wenn man sieht, dass heute der jüngste Teilnehmer 10 Jahre alt ist und vor ein paar Jahren der jüngste Teilnehmer 7 Jahre, sieht man schon, dass das reizvoll ist, die Elbe zu bezwingen, sagt man es mal so. Aber wie gesagt, immer nur unter Beobachtung, immer nur unter Begleitung von Rettungsschwimmern. Sonst ist es einfach zu gefährlich und der Reiz ist einfach da. Dafür ist die Elbe unsere Elbe und da muss man auch mal durchgeschwommen sein als Wittenberger.
0: Paddeln verbindet. Der Verein hat rund 35 Mitglieder, die den Wassersport meist als Hobby betreiben. Gepaddelt wird auf der Elbe und vielen weiteren Gewässern. Einige Mitglieder sind auch sportlich sehr erfolgreich. Helga Freund wurde bereits zum 41. Mal Weltmeisterin und brachte dieses Jahr aus Kanada 2 Goldmedaillen mit.
3: Also mein Name ist Helga Freund, ich bin 72 Jahre alt, habe mit 11 Jahren angefangen zu paddeln, mit 21 wieder fast aufgehört, weil dann Beruf, Studium, Familie, alles viel wichtiger waren. Und mit 48 bin ich wieder ins Boot geklettert und 2 Jahre später hat man mich mitgenommen zur Weltmeisterschaft nach Kanada. Und dort habe ich gewonnen vor 40 Frauen. Und ja, seitdem bin ich so oft, wie es geht, auf dem Wasser. Und dieses Jahr war ich auch in Kanada zur Weltmeisterschaft und habe zweimal Gold wieder mitgebracht. Nun bin ich 41 Mal Weltmeister und das Paddeln macht einfach Spaß. Und ja, und ich kann aber auch ruhig paddeln, ich kann auch mal Genuss paddeln, also sprich Wanderboot fahren, weil mein Mann ist kein Rennsportler und auch weil das hier ein Verein ist, der vorwiegend Wanderboot fährt, ja, möchte man ja es in der Gemeinschaft erleben. Wenn ich zu Wettkämpfen fahre, dass man Sportkameraden auf aller Welt sieht und die sind ja alle so ein bisschen verrückt wie ich. Das heißt also, dass sie trainieren fleißig und wie man so sagt, die Konkurrenz schläft nicht. Und dass man sich wieder trifft, die eine oder die andere Sportlerin. Und ja, es ist einfach schön.
0: Damit ging ein abwechslungsreicher Tag rund um den Wassersport zu Ende. Beim Elbschwimmen, Segeln und Paddeln standen vor allem Sport, Gemeinschaft und die Freude am Wasser im Mittelpunkt. Ein gelungenes Fest, das einmal mehr zeigte, wie eng Wittenberg mit der Elbe verbunden ist.
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0: Das Wetter am Dienstagvormittag wird mit einem Mix aus Sonne und Wolken starten. Maximal 26 Grad werden wir zum Mittag erreichen. Dichte Wolken bilden sich zum Nachmittag, dafür bleibt es trocken. Auch zum Abend und in der Nacht wird es ähnlich. Der Mittwoch wird hauptsächlich aus einem Sonne-Wolken-Mix bestehen, bei 22 Grad.
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0: Neues Logistikzentrum. Batteriespeicheranbieter Tesvolt stellt vor.
2: 12 Jahre nach der Gründung hat das wittenbergische Unternehmen Tesvolt AG ihr neues Logistik- und Technologiezentrum in der Lutherstadt eröffnet. Das klimafreundliche neue Zentrum des Batteriespeicheranbieters soll künftig der Region mehr Arbeitsplätze und ein innovatives Umfeld bieten. Tesvolt selbst ermöglicht es, aufgrund der größeren Lagerkapazitäten Materialien vorausschauend zu lagern und so auch bei Störungen dem europäischen Markt kurze Lieferzeiten zu ermöglichen. Der Neubau am Hauptsitz in der Lutherstadt Wittenberg wurde am 28. August im Beisein des stellvertretenden Ministerpräsidenten Prof. Dr. Armin Willingmann feierlich eingeweiht. Hier soll zukünftig die ständig wachsende Nachfrage des europäischen Marktes unternehmensgerecht bedient werden. Tesvolt AG, 2014 in der Lutherstadt gegründet, konzentriert sich seit Beginn auf Batteriespeicherlösungen für Gewerbe und Industrie. Zu ihren Kunden zählen neben Handwerksunternehmen auch landwirtschaftliche Betriebe und Stadtwerke, die ihre Energiekosten senken und stabilisieren wollen.
3: Ja, wir bieten Batteriespeicher sowohl für Innenaufstellungen in Gewerbebereichen an oder Industrien. Wir haben aber auch Outdoor-Speicher, bedeutet, das sind Speicher, die sind schon fix und fertig vormontiert, brauche ich nur auf dem Hof stellen, anschließen und dann kann ich auch zum Beispiel an den Energiehandel teilnehmen. Also wer keine eigene Solaranlage hat, vielleicht kein eigenes Dach oder keine Dachfläche mehr hat, hat die Möglichkeiten, über diese volatilen Strompreise von diesem Geschäftsmodell zu partizipieren. Und genau das machen wir auch, indem wir die Batteriespeicher, die man bei uns erwärmen kann, auch an der Strombörse handeln.
2: Tesvolt bietet Energiespeicherlösungen für jede Größenordnung im gewerblichen und industriellen Einsatz. Von dezentralen Standorten bis hin zu großen Batterieparks. Der eigentliche Mehrwert liegt in dem, was die Systeme ermöglichen. Geringe Energiekosten und mehr Energieunabhängigkeit.
4: Nun, die ganze Energiewende funktioniert ohne Speichertechnologie nicht. Denn wir wissen alle, der Wind bläst nicht jede Stunde und die Sonne scheint nicht 24 Stunden. Also muss es Speichermöglichkeiten für Strom geben, den man erzeugt hat. Und da hat Tesvolt seit 2014 und mit einem schönen Schub nach 2016, als wir das Unternehmen mit dem Hugo-Junkers-Preis Sachsen-Anhalts auszeichnen konnten, eine grandiose Entwicklung genommen. Hier wird Speichertechnologie entwickelt, hier wird sie intelligent gemacht und hier wird sie weltweit dann auch auf den Markt gebracht. Das ist eine großartige Entwicklung. Aus einem Start-up in Sachsen-Anhalt heraus nun ein weltweites führendes Unternehmen. Großartig.
2: Auch für die Region Wittenberg ist das Unternehmen von großer Bedeutung. Bei mehreren hundert Arbeitsplätzen zieht es nicht nur Arbeiter aus dem Landkreis, sondern auch Fachkräfte aus weiter weg in die Lutherstadt.
5: Das Unternehmen Tesvolt hat aus ganz unterschiedlichen Perspektiven eine enorme Bedeutung für den Landkreis. Es ist natürlich ein wichtiger Arbeitgeber. Es ist aber auch ein ganz wichtiger Impulsgeber, denn man kann froh sein, wenn man solche Innovationsmotoren bei sich hat. Von hier aus gehen ganz viele Impulse in die ganze Welt. Wir zeigen, was wir bei uns in unserer Heimat können. Das ist etwas Bedeutendes und hier wird immer neu entwickelt. Also hier haben wir ganz viel zusammen, was wir brauchen, um unsere Region bekannt zu machen, aber gleichzeitig auch etwas für unsere Region zu tun. Und genau dafür steht Tesvolt.
2: Tesvolt trägt dazu bei, in den kommenden Jahren unsere Stromnetze zukunftsfest zu machen. Sie sind jetzt schon über Landesgrenzen hinaus als Anbieter für Batteriespeicherlösungen tätig und versuchen auch in den kommenden Jahren, ihren Beitrag zu einer nachhaltigen Entwicklung stetig zu verbessern.
6: Aber ich glaube, was auch sehr, sehr wichtig ist bei solchen Bewertungen, ist diese Potenzialentscheidung. Was schlummert da? Wenn wir uns hier nur umgucken, ja, was wir hier für Speichersysteme haben, für Outdoor, für Indoor, Ich bin selber als Privatperson bin ich ein Freund von diesem Speichersystem, weil wir damit natürlich auch diese Sonnenenergie, die wir umsonst haben, speichern können und sowas. Dann tut das unserer Stadt dieses innovative Potenzial und gleichzeitig auch das produktive Potenzial, was wir haben, das tut uns gut. So, und da muss man einfach sagen, Chapeau vor dem, was hier geleistet wurde. Und trotzdem sind sie absolut bodenständig und lieben ihre Heimat. Und das finden wir großartig. Das ist richtig klasse. Das ist ein richtiger Liebesbeweis für die eigene Stadt.
2: Insgesamt blickt das Unternehmen auf 12 erfolgreiche Jahre zurück. Das bislang größte Speicherprojekt steht jedoch noch vor. Im Juni hat Tesvolt die Baugenehmigung für einen 20.000 Quadratmeter großen Batteriespeicherpark in der Nähe des Hauptstandortes erhalten.

0: Erste Blicke auf den Wendebrunnen. Ein Meilensteinprojekt der Welterbestadt schlägt Wurzeln. Das seit 2018 laufende Projekt des Bildhauers Professor Wolfgang Dreise und der Welterbestadt Quedlinburg befindet sich in der finalen Phase. Das Bürgerprojekt der Friedlichen Revolution war lange Zeit in der Entwicklung. Aus einer Idee entstanden etliche Zeichnungen und später grobe Visualisierungen in einer Werkstatt voller Skulpturen. Im Sommer 2025 konnten die ersten Schritte vor Ort eingeleitet werden. Auf dem Karl-Ritter-Platz, wo das vollendete Projekt stehen wird, musste so einiges gemacht werden. Zu sehen ist am Ende nur der Brunnen. Das Herzstück befindet sich jedoch unterirdisch.
1: Die Fläche musste frei gemacht werden, hier waren Leitungen drunter, die Leitungen mussten umgelegt werden. Dann brauchte der Brunnen ja auch eine gute Gründung, denn wir haben ein großes Gewicht an Materialien da drauf, der Granit, die Bronze. Und da wurde dann ein Fundament hergestellt, was 1,20 Meter tief gegründet wurde. Und da haben wir letztes Jahr im Sommer begonnen, im Juni. Und bis Weihnachten im Prinzip den ganzen Tiefbau fertig gemacht. Dann gab es das erste große Highlight, das Setzen der Brunnenkammer. Das ist ja auch ein mächtiges Bauwerk von 4x3 Metern, was hier unterirdisch rechts neben mir eingesetzt wurde. Und damit begingen dann die wirklich technischen Details, die Leitungsverlegung für die Wassertechnik, die ganze Elektroverkabelung, die sich da nachher mit verbirgt und die vielen anderen Dinge, die dazu kamen. Da muss die Fläche gepflastert werden, sodass wir jetzt eigentlich fast final sind. Die letzten Arbeiten, die jetzt noch offen stehen, wäre nochmal die Montage von 4 Kuben. 2 davon werden zur Eröffnungstermin da sein und 2 werden dann später nochmal dazugesetzt.
0: Die Vollendung ist also ganz nah. Trotz der aufwendigen Planung und Umsetzung der baulichen Maßnahmen ist Lars Deuter sehr zufrieden über die Zusammenarbeit mit allen Beteiligten. Auch der Bildhauer Wolfgang Dreise ließ sich den Blick auf den beinahe fertigen Wendebrunnen nicht entgehen.
2: Es ist immer wieder sehr spannend, wenn sowas im öffentlichen Raum entsteht, aufgebaut wird. Für jemanden, der das hat in der Werkstatt in den Jahren entstehen lassen, in Einzelteilen. Und jetzt das alles zusammenzusehen als gemeinsames Ensemble, das ist unheimlich spannend und aufregend zugleich. Und in diesem Falle heute bin ich sehr, sehr zufrieden, dass die Abmaße, die Volumina sich wunderbar vertragen mit dem umgebenden Raum, mit der Architektur hier in Quedlinburg. Ich habe mit allen Partnern wunderbare Zusammenarbeit gehabt, sehr konstruktiv und ohne große Probleme, ohne wirklich große Probleme. Das ist fantastisch.
0: Bevor es zur Eröffnung am 9. Oktober heißt, Fontänenmarsch, müssen nur noch Kleinigkeiten eingestellt und verbessert werden. Dann wird das Denkmal zur Friedlichen Revolution endlich fertig und ein historisches Highlight auf dem Karl-Ritter-Platz sein. Kannst
3: machen. Spiel, Spaß und gute Laune. Viertes Nachbarschaftsfest im Wohngebiet Regenstein. Auf der Wiese zwischen den modernisierten Plattenbauten fand wie bereits im vergangenen Jahr das Nachbarschaftsfest des größten Blankenburger Wohngebietes statt.
4: Ja, weil sich hier im Regenstein wirklich viel bewegt und vor allem die Menschen hier im Regenstein gestalten diese Bewegung mit. Auch das Nachbarschaftsfest, heute zum 4. Mal, ist auf Initiative der Regensteiner zustande gekommen. Und wir haben um uns ganz viele Partner versammelt, denen ich unwahrscheinlich dankbar bin, dass wir ein solches Fest hier durchführen können. Es ist auch das größte Stadtteilfest, das wir machen und es erfreut sich wachsender Beliebtheit. Und ich lade alle ein, die vielleicht in diesem Jahr nicht dabei sein konnten, kommt nächstes Jahr vorbei. Es wird auch eine 5. Auflage geben und hier mitten im Grün im Regenstein.
3: Der gemeinnützige Verein für Sozialeinrichtungen hatte sich mit der Übernahme des Quartierzentrums, der Begegnungsstätte und der hier integrierten Sozialstation große Ziele gesetzt und sich in den vergangenen Jahren bereits sehr gut integriert.
5: Hier treffen sich die Nachbarn und die Anwohner, die hier im Regenstein zu Hause sind. Und der GVS hat es sich ja zur Aufgabe gemacht, mit der Quartiersarbeit hier dieses Zusammenleben und Kontakte für die Bewohner im Regenstein wieder zu intensivieren, sodass auch viele ältere Menschen, die hier wohnen, Kontakt zu anderen bekommen und sozial nicht so ausgegrenzt sind und wieder gute Nachbarschaft sich entwickeln kann. Und dazu tragen wir mit diesem Nachbarschaftsfest natürlich bei, wenn wir einmal im Jahr, das ist ja nun schon zum wiederholten Male, hier dieses Nachbarschaftsfest veranstalten. Wir haben sehr viel Unterstützung durch die Stadt Blankenburg. Die Stadtwerke unterstützen uns, die BWG und die Wohnungsgesellschaft natürlich auch.
3: Der Platz hinter der Begegnungsstätte zeigte sich wieder einmal als idealer Ort für ein buntes, abwechslungsreiches Programm.
6: Zum Beispiel haben wir wieder vier interessante Stationen fürs Nachbarschaftsfest Kinderturnier. Und eigentlich sind es fünf Stationen. Und alle Kinder, die mitmachen, die können am Ende über eine Lostrommel einen großen Preis gewinnen. Zum Beispiel der Internationale Bund, der bietet heute an, dass die Kinder Frisbee-Scheiben basteln und werfen. Zum Beispiel das Jugendwaldheim, das hat ein Waldquiz vorbereitet. Der Kreissportbund bietet wieder seinen Geschicklichkeitsparcours an. Und die Kita am Regenstein, da können die Kinder in einen Korb werfen mit drei unterschiedlichen Gewichtsbällen oder auch ein Puzzle absolvieren. Und an jeder Station bekommen die Kinder einen Stempel. Und wenn sie alle Stempel zusammen haben, da freuen wir uns, weil sie dann nämlich ein kostenloses Eis bekommen und ihr Kärtchen auch in unsere Lostrommel werfen.
3: Dank der zahlreichen Helfer und Unterstützer wurde es wieder eingeladen.

0: gelungenes Fest mit vielen Aktionen, vor allem für Kinder.
1: Wir pflegen ja mit der GVS schon eine lange Zusammenarbeit. Wir haben auch einen Kooperationsvertrag. Wir freuen uns natürlich, dass die GVS hier besonders im Regenstein sehr, sehr aktiv ist, die Leute zusammenbringt. Und natürlich gehören da auch wir dazu als große Akteure in der Stadt. Wir haben wieder mit an Bord unser schönes Glücksrad. Das kommt bei den Leuten einfach immer am besten an.
2: Heute können die Kinder und natürlich auch die großen Erwachsenen bei uns Seifen gießen. Da nimmt man einfach normale Seife, dann kann ein bisschen Farbe dazu, ein bisschen ätherische Öle und schon hat man ganz tolle Seifen in einer typischen Apothekenform.
0: Die Feuerwehr mit großer Drehleiter, die DRK und die Polizei waren natürlich ebenfalls wieder für die gute Nachbarschaft im Einsatz.
3: Die Polizei ist heute wieder mit dem Polizeiauto vor Ort. Dann haben wir Malhefte wieder dabei für die Kinder. Und unter anderem haben wir auch wieder für das Seniorenschutzprogramm entsprechende Broschüren dabei, die über Betrugsmaschen, über Einbruchschutz etc. eben aufklären.
0: Für den immer freundlichen und kompetenten Regionalbereichsbeamten Peter Schneider war der Tag ein ganz besonderer. Sein letzter Arbeitstag, bevor er in Pension geht, und deshalb erhielt er vom Veranstalter ein großes Dankeschön. Nach einem Bühnenprogramm mit Gesang und Tanz fesselte die Papageienshow der Brüder Busenius das Publikum. Ein gelungenes Nachbarschaftsfest mit vielen Überraschungen, dass das Gemeinschaftsgefühl der Anwohner weiter stärkte.
4: Ein festliches Jubiläum. 1200 Jahre Welsleben.
5: 1200 Jahre Welsleben, in den Acker neben der A14 gepflügt, kündeten vom großen Ereignis in der kleinen Gemeinde zwischen Schönebeck und Magdeburg, das am Wochenende begangen wurde. Der Platz rund um die Welsleber Kirche mit dem Turm auf der falschen Seite hatte sich in einen Festplatz verwandelt mit Zeltbuden und Schaustellern. Sogar einen Autoscooter konnte man unter die Kastanienbäume zwängen. Das Gelände war von Freitag bis Sonntag der Schauplatz für ein umfangreiches Festprogramm. Doch der Höhepunkt dürfte zweifellos der große Festumzug gewesen sein, mit dem man die 1200-jährige Geschichte der Bördegemeinde darstellte.
6: So, hier vorne unsere Ehrengäste, unser Ortsbürgermeister Hans-Jürgen Korn. Und unser Gemeindeoberbürgermeister Marco Schmoldt. Ja doch, die Ehre kommt euch zuteil. Ja, und gleich dahinter, auf der Kutsche, sagte ich vorhin schon mal, alt und jung wird hier zusammengeführt. Der jüngste Welsleber, das ist der kleine Leo Fritz hier auf dem Kutschwagen. Und unsere älteste Bewohnerin hier in Welsleben, Frau Ingrid Krenzel, schön, dass ihr da seid, schön, dass ihr hier in Welsleben lebt.
5: Besiedelt wurde der Ort natürlich schon viel früher, denn aus der Zeit vor 7500 Jahren ließen sich erste jungsteinzeitliche Siedlungsreste nachweisen. Doch mit der ersten urkundlichen Erwähnung im Jahr 826 beginnt die offizielle Geschichtsschreibung. Damals verschenkte Ludwig der Fromme, Sohn Karl des Großen, den Ort an das Kloster Corvey bei Höxter. Mittelalterliche Ritter symbolisierten diese Zeit, in die auch der Neubau der heutigen St. Pankratiuskirche fällt, die man 1225 auf den Fundamenten des niedergebrannten Vorgängerbaus aus Holz errichtete. Zahlreiche kriegerische Ereignisse suchten das Dorf heim, besonders schwer im Dreißigjährigen Krieg. Nicht nur Magdeburg wurde 1631 niedergebrannt, auch Welsleben wurde total zerstört und die Felder verwüstet. Erst um 1650 kamen überlebende Welsleber wieder zurück. So einmal nur ein paar historische Ereignisse, an die man erinnerte. Der Umzug endete dann mit der versammelten Freiwilligen Feuerwehr des Ortes, die auch schon 1897 gegründet wurde. Und da kann man sich schon im nächsten Jahr auf deren 130. Geburtstag freuen, was sicher auch groß gefeiert werden dürfte. Aber es ist schwer, diese 1200-Jahr-Feier noch zu toppen, die diese kleine Gemeinde mit nicht einmal 1800 Einwohnern da auf die Beine gestellt hatte.

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0: Das Wetter am Dienstagvormittag wird mit einem Mix aus Sonne und Wolken starten. Maximal 26 Grad werden wir zum Mittag erreichen. Dichte Wolken bilden sich zum Nachmittag, dafür bleibt es trocken. Auch zum Abend und in der Nacht wird es ähnlich. Der Mittwoch wird hauptsächlich aus einem Sonne-Wolken-Mix bestehen, bei 22 Grad.
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0: Eine Botschaft des Kaisers. Der 505. Wiesenmarkt.
2: Der Empfang im Rathaus, zu dem alle geladen sind, die sich im vergangenen Jahr um die Lutherstadt verdient gemacht haben, hat sich zu einem festen Bestandteil der Eisleber Wiese entwickelt. Und während Bürgermeister Carsten Staub gemeinsam mit Wiesi die zahlreichen Gäste begrüßte, gab es auch vor dem Rathaus schon etwas zu erleben. Das Jugendblasorchester der Musikschule Mansfeld Südharz und das Tanzstudio Eisleben sorgten für Unterhaltung.

0: drinnen begegneten sich indes Damen und Herren aus Politik und Wirtschaft, der Verwaltung, von Vereinen und Verbänden, aus der Stadt Eisleben und den Ortsteilen, den Nachbarkommunen sowie den Partnerstädten.
1: Hier in Eisleben zum Miesel empfangen kommen alle zusammen, alle, die das letzte Jahr, die letzten Jahrzehnte auch hier die Stadt, das Stadtbild mitgeprägt haben durch unterschiedliche Beteiligungen. Und ich hoffe, und das werde ich auch nochmal sagen, ich wünsche mir eine friedliche Wiese, eine schöne Wiese. Ich bin sehr zum Wohl.
0: Das Eröffnungsspektakel auf dem Marktplatz begann schließlich mit einer kleinen Überraschung. So war der Herold von Kaiser Karl V. alias Schauspieler Oliver Beck doch einer Kutsche entstiegen, was in den letzten Jahren aus Sicherheitsgründen nicht mehr zulässig war. Wie üblich überbrachte er zur nunmehr 505. Eisleber Wiese, so wie im Jahr 1521, die Botschaft des Kaisers, dass Eisleben das Recht hat, 2 Wochen nach Ägidius einen Vieh- und Ochsenmarkt abzuhalten.

So zog man also wieder zur Wiese, ohne Tiere und Fahrzeuge, aber mit ca. 2500 großen und kleinen Mitwirkenden. Angeführt von Just Naumann als Oskar und dem Jugendblasorchester, gefolgt von Mitgliedern zahlreicher Vereine, Teilnehmern aus Kitas und Schulen der Stadt Eisleben.

0: Nach dem Einmarsch ins vollbesetzte Festzelt hieß es nun für Bürgermeister Carsten Staub, jetzt wieder moderiert von Dirk Fuhlert und seiner Frau Katja, gemeinsam mit Festwirt Jörg Ahren den Fassbieranstich zu meistern.
1: 7, 6, 5, 4, 3, 2, 1 und 1, 2. Freunde,
2: die 505. Eisleber Wiese ist der

0: erste Bier hier vorne, jawohl.
1: Im Anschluss und auch am Abend sorgte dann die bayerische Partyband Frontal für ausgelassene Stimmung im Festzelt.

Doch nicht nur im Festzelt, auch draußen war auf der rund 4 Kilometer langen Vergnügungsmeile einiges los. Das größte Volksfest Mitteldeutschlands zog bei seiner 505. Auflage wieder einige tausende Besucher an. Auf dem 80.000 Quadratmeter großen Areal präsentierten sich knapp 300 Geschäfte, die aus über 800 Bewerbungen ausgewählt worden waren. 22 große Fahrgeschäfte und 14 Kinderkarussells sorgten für den Nervenkitzel bei Klein und Groß. Zudem bot die Händlermeile wieder ein vielfältiges Angebot, wie zum Beispiel beim Käsemax oder Wattwurm. Und auch sonst gab es ein kunterbuntes Sortiment an Waren.

0: Ein Kran am Stiftsberg. Großer Container sorgt in Zukunft für Sicherheit. Neben den vielen Angeboten auf dem Stiftsberg darf eine Sache nicht vernachlässigt werden. Der Brandschutz. Dafür wurde ein eigenes Notstromaggregat angeliefert und am Fuß des Stiftsberg aufgestellt. Damit das möglich ist, braucht es große Maschinen, was eine Sperrung der Straße mit sich zieht. Die Heißschaumlöschanlage auf dem Stiftsberg soll in Zukunft auch im Notfall mit Strom versorgt werden können.
1: Dieses Heißschaumlöschverfahren, das ist schon ein bisschen neuer. Es ist halt immer vom Bauordnungsrecht her neu zu bewerten. Wenn die Sachen umgebaut werden, Bauantrag gestellt wird, wird halt immer der Brandschutz dann in dem Fall neu betrachtet. In dem Fall war halt dann hier die Notwendigkeit von der Löschanlage gegeben. Nach vielem Hin und Her und Überlegen und Planen, weil es ein bisschen schwierig ist hier mit dem Denkmalschutz, hat man sich dann für die Heißschaumanlage entschieden. Und um so eine Löschanlage betreiben zu können, braucht man halt auch immer einen Notstromaggregat.
0: Etwa ein Jahr hat es gedauert, bis der Container hierher gebracht werden kann. Mit dem Kran und vielen Helfenden kann er sicher an seinen Platz gehoben werden. Durch die vorausgegangene Planung und das gute Wetter dauert es nicht lange, bis die Aufgaben erledigt sind. Die Sperrung an den Sandsteinhängen blockiert also nicht allzu lang den Verkehr. Für den Notfall ist der Stiftsberg jetzt ausgerüstet und kann, wenn es hart auf hart kommt, mit der Heißschaumlöschanlage die Feuerwehr unterstützen, sogar wenn der Strom fehlt, dank des neuen Notstromaggregats.

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0: Das Wetter am Dienstagvormittag wird mit einem Mix aus Sonne und Wolken starten. Maximal 26 Grad werden wir zum Mittag erreichen. Dichte Wolken bilden sich zum Nachmittag, dafür bleibt es trocken. Auch zum Abend und in der Nacht wird es ähnlich. Der Mittwoch wird hauptsächlich aus einem Sonne-Wolken-Mix bestehen, bei 22 Grad.
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3: Harzclub, Stadtwerke und Sunk hatten eingeladen. Wilhelm Rabewarte feierte 130. Geburtstag. Zahlreiche Wanderfreunde trafen sich am Sonntag am Großen Schloss, dem Sitz der Stiftung Umwelt, Natur und Klimaschutz, um an einer geführten Wanderung durch den seit 2011 in ihrer Hand befindlichen Naturerbewald teilzunehmen.
4: Wir haben uns zu dieser Wanderung hier im Naturerbewald der Sunk wieder entschieden. Erstmal natürlich, um schon ein fast kleines Herbsterlebnis heute mitmachen zu können. Und natürlich, weil wir wieder das Glück haben, dass die Wilhelm-Rabe-Warte durch unsere Unterstützer geöffnet wird. Und immer eine ganz tolle Kooperation haben, sowohl mit den Stadtwerken als auch mit der Harzer Wandernadel und mit der Stadt Blankenburg selbst auch. Also ganz tolle Aktionen, die wir immer gemeinsam haben. Und mich freut es vor allen Dingen, dass es hier immer so unkompliziert und gut funktioniert mit allen Unterstützern.
5: Und natürlich begleiten wir das auch wieder und haben auch eine kleine Überraschung wieder für die Wanderer mit dabei. Und vor Ort soll es natürlich auch noch einen kleinen Snack geben, den wir auch gerne sponsern. Wir als ausschließlich Ökostromanbieter und das schon seit über 10 Jahren, machen das natürlich gerne, weil wir freuen uns darüber, dass das Thema Umwelt und Natur so einfühlsam und so direkt hier gezeigt wird. Und das unterstreicht eigentlich unsere Mentalität, die wir auch gerne unterstützen. Und deshalb natürlich Veranstaltungen, die Menschen zusammenbringen und das Thema Natur dann näher bringen, begleiten wir natürlich dann auch gerne. Und deshalb ist es für uns selbstverständlich, dass wir sowas auch unterstützen.
3: Nach einer kurzen Einführung ging es auf die rund 6 Kilometer lange Wanderung zur Wilhelm-Rabe-Warte, ein Wahrzeichen von Blankenburg. Die als Naturerbewald ausgewiesene Fläche, zum Teil mit über 300 Jahre alten Bäumen, soll geschützt und nach aus der Waldbewirtschaftung herausgenommen werden. Somit wird die natürliche Entwicklung dieses Areals gestärkt, erfuhren die Teilnehmer. Über Herzogs- und Panoramaweg führte die Wanderung mit kontinuierlichem Anstieg auf den 414 Meter hohen Eichenberg. Das Geburtstagskind, die 21 Meter hohe Wilhelm-Rabe-Warte, grüßte schon von Weitem. Im September 1896 wurde sie in einer Bauzeit von nur 6 Monaten als sogenannter Kaiserturm errichtet. Der Aussichtsturm erhielt 1950 den Namen Wilhelm Rabe nach einem 1910 verstorbenen Braunschweiger Schriftsteller. 1976 baute die ZBO Dachrieden auf dem Gelände eines alten Gasthauses ein Betriebsferienheim mit kleiner öffentlicher Wandergaststätte. 1992 erfolgte die Schließung des Komplexes, deren Nachnutzung aufgrund fehlender Wasser- und Abwasserleitung sowie Lage im Naturschutzgebiet sehr schwierig ist. 1996 übernahm dann der Harzclub wieder den Turm und sanierte ihn. Ihm ist es auch zu verdanken, dass sich wenigstens einmal im Jahr hier die Türen öffnen. Denn die Warte gehört zu den wenigen, noch gut erhaltenen Kaiserwarten.
6: Wir feiern 130 Jahre Wilhelm-Raabe-Warte und haben das auch toll vorbereitet mit den Stadtwerken und der Sunk zusammen und freuen uns auf ganz viele Wanderfreunde, Heimatfreunde und Naturfreunde, die mit uns zusammen den Turm besteigen können.
3: Groß war der Andrang zur Turmbesteigung. 106 Stufen aus Stein, Holz und Guss mussten bis zur Plattform bewältigt werden, bevor sich dem Wanderer bei günstigem Wetter ein bis zu 70 Kilometer weiter Ausblick bietet.
6: Wilhelm-Raabe-Warte ist auch vermietet. Das ist eine Polizeiantenne drauf und eine Antenne für den Rettungsdienst, also ganz wichtig. Und ist natürlich auch gesichert. Deswegen kann auch nicht jederzeit jemand da auf diesen Turm steigen, sondern es muss mit uns vereinbart werden.
3: So gibt es nur wenige Tage, wie zum Beispiel der 130. Geburtstag, an denen eine Turmbesteigung möglich ist.
6: Zum 130. Jahrestag der Wilhelm-Raabe-Warte haben wir noch eine kleine Ausstellung. Zu Fauna und Flora haben Schüler der 7. Klasse der Sekundarschule August Bebel Tafeln angefertigt. Das kann man sich gerne angucken. Weiterhin haben wir ja ganz viel gemacht fürs Catering.
3: Das Essen und Trinken sowie die selbstgebackenen Waffeln von den Stadtwerken stärkten die Wanderer nach ihrer Tour. Und hier erwartete sie auch wieder ein Sonderstempel der Harzer Wandernadel.
7: Ja, ich komme aus einem Wassleben. Ich bin Rekordwanderer bei der Harzer Wandernadel. Ich habe 45 Mal den Kaisertitel erwandert und ich habe 2011 und dann mit Verbesserung 2013 als schnellster Wanderer alle 222 Stempelstellen abgewandert und der Rekord steht seitdem.
3: Zum kleinen kulturellen Programm gehörte dann auch der Auftritt der kleinen Tanzmäuse unter Leitung von Jenna Wuckel, die auf dem Eichenberg in 414 Meter Höhe ihr Publikum begeisterten.
0: Tag der offenen Tür. Traditionelles Elbschwimmen.
8: In Wittenberg dreht sich an diesem Wochenende alles um den Wassersport. Beim Tag der offenen Tür zeigen die Vereine ihre verschiedenen Wassersportarten. Ein Höhepunkt ist das traditionelle Elbschwimmen, organisiert von der Wassersportgemeinschaft Wittenberg 1962 e.V. Auch Segler und Kanuten laden die Besucher aufs Wasser ein. Dabei geht es um Sport, Spaß und Gemeinschaft. Besucher können die Boote kennenlernen und selbst erste Erfahrungen sammeln. So wird die Elbe für den 23. August 2026 zum Treffpunkt für Wassersportler und Gäste.
9: Und Tradition ist es, an einem Wochenende im Sommer hier unseren Tag der offenen Tür durchzuführen, bei dem wir uns als Verein und jede Abteilung präsentieren. Und ja.

0: Die Kanuten tun das, wie man hier ringsherum sieht, mit ihren Kajaks. Und ja, wir sind ein Verein mit rund 35 oder eine Abteilung mit rund 35 Mitgliedern, die den im Wesentlichen den Wasserwandersport als Hobby betreiben und das nicht nur auf der Elbe, sondern auch auf den Gewässern, die hier so im Umland sind und auf denen man gut paddeln kann, wie dem Spreewald oder auch den Berliner Gewässern. Ja, zum Tag der offenen Tür verbinden wir das Ganze mit dem Elbeschwimmen. Einmal hat schon stattgefunden einen Durchgang, einen zweiten bieten wir in Kürze an. Das ist ein großer Teil des Programms, natürlich das gesellige Beisammensein. Und im Wesentlichen geht es darum, dass wir als sportliche Abteilungen unseren Sport vorstellen, dass wir den Gästen die Möglichkeit geben, mal ein bisschen zu schnuppern, sich mal ins Boot zu setzen mit einem Guide oder auch allein mal zu paddeln und sich ein bisschen was erklären zu lassen, worin denn der Reiz des Paddelns auf dem Wasser eigentlich besteht. Ja, der Reiz des Paddelns ist natürlich, ganz nah an der Natur zu sein, mittendrin zu sein in der Natur. Mitunter ist es auch die Einsamkeit, die Natur also in aller Ruhe zu erleben, sich in der Natur zu bewegen. Egal wie das Wetter ist, ob es etwas kühler ist, ob Sommer ist, ob Wind oder nicht. Und das kann jeder für sich so entscheiden, wie er das möchte. Und das ist eigentlich der Reiz. Und das eben nicht nur in der Gegend, in der man sich auskennt, wie wir hier auf der Elbe, sondern letztendlich überall in Deutschland oder auch Europa.
1: Beim traditionellen Elbschwimmen geht es für die Teilnehmer einmal quer durch den Fluss. Die Wasserwacht sorgt dabei für die Sicherheit. Rettungsschwimmer und Boote begleiten die Schwimmer. Besonders starke Strömungen sind zu erwarten, was es zu einer großen Herausforderung macht. Jede Altersstufe ist vertreten und meistern diese Veranstaltung ohne Probleme.
2: Ich bin Thomas Vier, Ortsgruppenleiter der Wasserwacht in Wittenberg und hier für heute der Chef von Skanze aus Sicht der Wasserrettung. Wir haben das alljährliche Elbeschwimmen gemacht. Das heißt, unter fachkundiger Beobachtung dürfen die Wittenberger und Wittenbergerinnen, die Gäste, einmal quer über die Elbe schwimmen. Die Elbe als Bundeswasserstraße ist natürlich nicht einfach so ein Badegewässer. Deswegen findet das Ganze unter Beobachtung statt, unter Aufsicht von uns. Und wir begleiten die Schwimmer mit Booten und mit Rettungsschwimmern, sodass im Fall der Fälle auch immer jemand da ist, der dann auch dementsprechend zugreifen kann. Die Elbe ist aktuell unterwegs mit 5 Kilometern pro Stunde. Das klingt jetzt erstmal nicht schnell, es ist sowieso eine Schrittgeschwindigkeit. Aber in der Fahrrinne selber, in der Strömung, merkt man, dass man abgetrieben wird. In der Regel schafft man es nicht wirklich direkt durchzuschwimmen. Also man wird immer abgetrieben, das ist geplant, das ist auch gewollt. Und das ist für ungeübte Schwimmer erstmal eine Erfahrung, in dieser Fahrrinne mitgerissen zu werden und dann trotzdem die Ruhe zu bewahren, trotzdem sein Ziel zu verfolgen und dann kommt man völlig problemlos auch auf der anderen Seite an. Das Durchschwimmen durch die Elbe ist für die Wittenberger immer so ein Highlight. Und wenn man sieht, dass heute der jüngste Teilnehmer 10 Jahre alt ist und vor ein paar Jahren der jüngste Teilnehmer 7 Jahre, sieht man schon, dass das reizvoll ist, die Elbe zu bezwingen, sagt man es mal so. Aber wie gesagt, immer nur unter Beobachtung, immer nur unter Begleitung von Rettungsschwimmern. Sonst ist es einfach zu gefährlich. Und der Reiz ist einfach da. Dafür ist die Elbe unsere Elbe. Und da muss man auch mal durchgeschwommen sein als Wittenberger.
1: Paddeln verbindet. Der Verein hat rund 35 Mitglieder, die den Wassersport meist als Hobby betreiben. Gepaddelt wird auf der Elbe und vielen weiteren Gewässern. Einige Mitglieder sind auch sportlich sehr erfolgreich. Helga Freund wurde bereits zum 41. Mal Weltmeisterin und brachte dieses Jahr aus Kanada 2 Goldmedaillen mit.
3: Also mein Name ist Helga Freund, ich bin 72 Jahre alt, habe mit 11 Jahren angefangen zu paddeln, mit 21 wieder fast aufgehört, weil dann Beruf, Studium, Familie, alles viel wichtiger waren. Und mit 48 bin ich wieder ins Boot geklettert und 2 Jahre später hat man mich mitgenommen zur Weltmeisterschaft nach Kanada. Und dort habe ich gewonnen vor 40 Frauen. Und ja, seitdem bin ich so oft, wie es geht, auf dem Wasser. Und dieses Jahr war ich auch in Kanada zur Weltmeisterschaft und habe 2-mal Gold wieder mitgebracht. Nun bin ich 41 Mal Weltmeister und das Paddeln macht einfach Spaß. Und ja, und ich kann aber auch ruhig paddeln. Ich kann auch mal Genuss paddeln, also sprich Wanderboot fahren, weil mein Mann ist kein Rennsportler. Und auch, weil das hier ein Verein ist, der vorwiegend Wanderboot fährt, möchte man ja es in der Gemeinschaft erleben. Wenn ich zu Wettkämpfen fahre, dass man Sportkameraden auf aller Welt sieht und die sind ja alle so ein bisschen verrückt wie ich, Das heißt also, dass sie trainieren fleißig und wie man so sagt, die Konkurrenz schläft nicht. Und dass man sich wieder trifft, die eine oder andere, die andere Sportlerin. Und ja, es ist einfach schön.
1: Damit ging ein abwechslungsreicher Tag rund um den Wassersport zu Ende. Beim Elbschwimmen, Segeln und Paddeln standen vor allem Sport, Gemeinschaft und die Freude am Wasser im Mittelpunkt. Ein gelungenes Fest, das einmal mehr zeigte, wie eng Wittenberg mit der Elbe verbunden ist.
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0: Das Wetter am Dienstagvormittag wird mit einem Mix aus Sonne und Wolken starten. Maximal 26 Grad werden wir zum Mittag erreichen. Dichte Wolken bilden sich zum Nachmittag, dafür bleibt es trocken. Auch zum Abend und in der Nacht wird es ähnlich. Der Mittwoch wird hauptsächlich aus einem Sonne-Wolken-Mix bestehen, bei 22 Grad.
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0: Neues Logistikzentrum. Batteriespeicheranbieter Tesvolt stellt vor.
2: 12 Jahre nach der Gründung hat das württembergische Unternehmen Tesvolt AG ihr neues Logistik- und Technologiezentrum in der Lutherstadt eröffnet. Das klimafreundliche neue Zentrum des Batteriespeicheranbieters soll künftig der Region mehr Arbeitsplätze und ein innovatives Umfeld bieten. Tesvolt selbst ermöglicht es, aufgrund der größeren Lagerkapazitäten Materialien vorausschauend zu lagern und so auch bei Störungen dem europäischen Markt kurze Lieferzeiten zu ermöglichen. Der Neubau am Hauptsitz in der Lutherstadt Wittenberg wurde am 28. August im Beisein des stellvertretenden Ministerpräsidenten Prof. Dr. Armin Willingmann feierlich eingeweiht. Hier soll zukünftig die ständig wachsende Nachfrage des europäischen Marktes unternehmensgerecht bedient werden. Tesvolt AG, 2014 in der Lutherstadt gegründet, konzentriert sich seit Beginn auf Batteriespeicherlösungen für Gewerbe und Industrie. Zu ihren Kunden zählen neben Handwerksunternehmen auch landwirtschaftliche Betriebe und Stadtwerke, die ihre Energiekosten senken und stabilisieren wollen.
3: Ja, wir bieten Batteriespeicher sowohl für Innenaufstellungen in Gewerbebereichen an oder Industrien. Wir haben aber auch Outdoor-Speicher, bedeutet, das sind Speicher, die sind schon fix und fertig vormontiert, brauche ich nur auf dem Hof stellen, anschließen und dann kann ich auch zum Beispiel an den Energiehandel teilnehmen. Also wer keine eigene Solaranlage hat, vielleicht kein eigenes Dach oder keine Dachfläche mehr hat, hat die Möglichkeiten, über diese volatilen Strompreise von diesem Geschäftsmodell zu partizipieren. Und genau das machen wir auch, indem wir die Batteriespeicher, die man bei uns erwärmen kann, auch an der Strombörse handeln.
2: Tesvolt bietet Energiespeicherlösungen für jede Größenordnung im gewerblichen und industriellen Einsatz. Von dezentralen Standorten bis hin zu großen Batterieparks. Der eigentliche Mehrwert liegt in dem, was die Systeme ermöglichen. Geringe Energiekosten und mehr Energieunabhängigkeit.
4: Nun, die ganze Energiewende funktioniert ohne Speichertechnologie nicht. Denn wir wissen alle, der Wind bläst nicht jede Stunde und die Sonne scheint nicht 24 Stunden. Also muss es Speichermöglichkeiten für Strom geben, den man erzeugt hat. Und da hat Tesvolt seit 2014 und mit einem schönen Schub nach 2016, als wir das Unternehmen mit dem Hugo-Junkers-Preis Sachsen-Anhalts auszeichnen konnten, eine grandiose Entwicklung genommen. Hier wird Speichertechnologie entwickelt, hier wird sie intelligent gemacht und hier wird sie weltweit dann auch auf den Markt gebracht. Das ist eine großartige Entwicklung. Aus einem Start-up in Sachsen-Anhalt heraus nun ein weltweites führendes Unternehmen. Großartig.
2: Auch für die Region Wittenberg ist das Unternehmen von großer Bedeutung. Bei mehreren hundert Arbeitsplätzen zieht es nicht nur Arbeiter aus dem Landkreis, sondern auch Fachkräfte aus weiter weg in die Lutherstadt.
5: Das Unternehmen Tesvolt hat aus ganz unterschiedlichen Perspektiven eine enorme Bedeutung für den Landkreis. Es ist natürlich ein wichtiger Arbeitgeber. Es ist aber auch ein ganz wichtiger Impulsgeber, denn man kann froh sein, wenn man solche Innovationsmotoren bei sich hat. Von hier aus gehen ganz viele Impulse in die ganze Welt. Wir zeigen, was wir bei uns in unserer Heimat können. Das ist etwas Bedeutendes und hier wird immer neu entwickelt. Also hier haben wir ganz viel zusammen, was wir brauchen, um unsere Region bekannt zu machen, aber gleichzeitig auch etwas für unsere Region zu tun. Und genau dafür steht Tesvolt.
2: Tesvolt trägt dazu bei, in den kommenden Jahren unsere Stromnetze zukunftsfest zu machen. Sie sind jetzt schon über Landesgrenzen hinaus als Anbieter für Batteriespeicherlösungen tätig und versuchen auch in den kommenden Jahren, ihren Beitrag zu einer nachhaltigen Entwicklung stetig zu verbessern.
6: Aber ich glaube, was auch sehr, sehr wichtig ist bei solchen Bewertungen, ist diese Potenzialentscheidung. Was schlummert da? Wenn wir uns hier nur umgucken, ja, was wir hier für Speichersysteme haben, für Outdoor, für Indoor, Ich bin selber als Privatperson bin ich ein Freund von diesem Speichersystem, weil wir damit natürlich auch diese Sonnenenergie, die wir umsonst haben, speichern können und sowas. Dann tut das unserer Stadt dieses innovative Potenzial und gleichzeitig auch das produktive Potenzial, was wir haben, das tut uns gut. So, und da muss man einfach sagen, Chapeau vor dem, was hier geleistet wurde. Und trotzdem sind sie absolut bodenständig und lieben ihre Heimat. Und das finden wir großartig. Das ist richtig klasse. Das ist ein richtiger Liebesbeweis für die eigene Stadt.
2: Insgesamt blickt das Unternehmen auf 12 erfolgreiche Jahre zurück. Das bislang größte Speicherprojekt steht jedoch noch vor. Im Juni hat Tesvolt die Baugenehmigung für einen 20.000 Quadratmeter großen Batteriespeicherpark in der Nähe des Hauptstandortes erhalten.

0: Erste Blicke auf den Wendebrunnen. Ein Meilensteinprojekt der Welterbestadt schlägt Wurzeln. Das seit 2018 laufende Projekt des Bildhauers Professor Wolfgang Dreise und der Welterbestadt Quedlinburg befindet sich in der finalen Phase. Das Bürgerprojekt der Friedlichen Revolution war lange Zeit in der Entwicklung. Aus einer Idee entstanden etliche Zeichnungen und später grobe Visualisierungen in einer Werkstatt voller Skulpturen. Im Sommer 2025 konnten die ersten Schritte vor Ort eingeleitet werden. Auf dem Karl-Ritter-Platz, wo das vollendete Projekt stehen wird, musste so einiges gemacht werden. Zu sehen ist am Ende nur der Brunnen. Das Herzstück befindet sich jedoch unterirdisch.
1: Die Fläche musste frei gemacht werden, hier waren Leitungen drunter, die Leitungen mussten umgelegt werden. Dann brauchte der Brunnen ja auch eine gute Gründung, denn wir haben ein großes Gewicht an Materialien da drauf, der Granit, die Bronze. Und da wurde dann ein Fundament hergestellt, was 1,20 Meter tief gegründet wurde. Und da haben wir letztes Jahr im Sommer begonnen, im Juni. Und bis Weihnachten im Prinzip den ganzen Tiefbau fertig gemacht. Dann gab es das erste große Highlight, das Setzen der Brunnenkammer. Das ist ja auch ein mächtiges Bauwerk von 4x3 Metern, was hier unterirdisch rechts neben mir eingesetzt wurde. Und damit begingen dann die wirklich technischen Details, die Leitungsverlegung für die Wassertechnik, die ganze Elektroverkabelung, die sich da nachher mit verbirgt und die vielen anderen Dinge, die dazu kamen. Da muss die Fläche gepflastert werden, sodass wir jetzt eigentlich fast final sind. Die letzten Arbeiten, die jetzt noch offen stehen, wäre nochmal die Montage von 4 Kuben. 2 davon werden zur Eröffnungstermin da sein und 2 werden dann später nochmal dazugesetzt.
0: Die Vollendung ist also ganz nah. Trotz der aufwendigen Planung und Umsetzung der baulichen Maßnahmen ist Lars Deuter sehr zufrieden über die Zusammenarbeit mit allen Beteiligten. Auch der Bildhauer Wolfgang Dreise ließ sich den Blick auf den beinahe fertigen

0: fertigen Wendebrunnen nicht entgehen.
1: Es ist immer wieder sehr spannend, wenn sowas im öffentlichen Raum entsteht, aufgebaut wird. Für jemanden, der das hat in der Werkstatt in den Jahren entstehen lassen, in Einzelteilen. Und jetzt das alles zusammenzusehen als gemeinsames Ensemble, das ist unheimlich spannend und aufregend zugleich. Und in diesem Falle heute bin ich sehr, sehr zufrieden, dass die Abmaße, die Volumina sich wunderbar vertragen mit dem umgebenden Raum, mit der Architektur hier in Quedlinburg. Ich habe mit allen Partnern wunderbare Zusammenarbeit gehabt, sehr konstruktiv und ohne große Probleme, ohne wirklich große Probleme. Das ist fantastisch.
0: Bevor es zur Eröffnung am 9. Oktober heißt, Fontänenmarsch, müssen nur noch Kleinigkeiten eingestellt und verbessert werden. Dann wird das Denkmal zur friedlichen Revolution endlich fertig und ein historisches Highlight auf dem Karl-Ritter-Platz sein.
2: Spiel, Spaß und gute Laune. Viertes Nachbarschaftsfest im Wohngebiet Regenstein. Auf der Wiese zwischen den modernisierten Plattenbauten fand wie bereits im vergangenen Jahr das Nachbarschaftsfest des größten Blankenburger Wohngebietes statt.
3: Ja, weil sich hier im Regenstein wirklich viel bewegt und vor allem die Menschen, die im Regenstein gestalten, diese Bewegung mit. Auch das Nachbarschaftsfest, heute zum 4. Mal, ist auf Initiative der Regensteiner zustande gekommen. Und wir haben um uns ganz viele Partner versammelt, denen ich unwahrscheinlich dankbar bin, dass wir ein solches Fest hier durchführen können. Es ist auch das größte Stadtteilfest, das wir machen und es erfreut sich wachsender Beliebtheit. Und ich lade alle ein, die vielleicht in diesem Jahr nicht dabei sein konnten, kommt nächstes Jahr vorbei. Es wird auch eine 5. Auflage geben und hier mitten im Grün im Regenstein.
2: Der gemeinnützige Verein für Sozialeinrichtungen hatte sich mit der Übernahme des Quartierzentrums, der Begegnungsstätte und der hier integrierten Sozialstation große Ziele gesetzt und sich in den vergangenen Jahren bereits sehr gut integriert.
4: Hier treffen sich die Nachbarn und die Anwohner, die hier im Regenstein zu Hause sind. Und der GVS hat es sich ja zur Aufgabe gemacht, mit der Quartiersarbeit hier dieses Zusammenleben und Kontakte für die Bewohner im Regenstein wieder zu intensivieren, sodass auch viele ältere Menschen, die hier wohnen, Kontakt zu anderen bekommen und sozial nicht so ausgegrenzt sind und wieder gute Nachbarschaft sich entwickeln kann. Und dazu tragen wir mit diesem Nachbarschaftsfest natürlich bei, wenn wir einmal im Jahr, das ist ja nun schon zum wiederholten Male, hier dieses Nachbarschaftsfest veranstalten. Wir haben sehr viel Unterstützung durch die Stadt Blankenburg. Die Stadtwerke unterstützen uns, die BWG und die Wohnungsgesellschaft natürlich auch.
2: Der Platz hinter der Begegnungsstätte zeigte sich wieder einmal als idealer Ort für ein buntes, abwechslungsreiches Programm.
5: Zum Beispiel haben wir wieder 4 interessante Stationen fürs Nachbarschaftsfest Kinderturnier. Und eigentlich sind es 5 Stationen. Und alle Kinder, die mitmachen, die können am Ende über eine Lostrommel einen großen Preis gewinnen. Zum Beispiel der Internationale Bund, der bietet heute an, dass die Kinder Frisbeescheiben basteln und werfen. Zum Beispiel das Jugendwaldheim, das hat ein Waldquiz vorbereitet. Der Kreissportbund bietet wieder seinen Geschicklichkeitsparcours an. Und die Kita am Regenstein, da können die Kinder in einen Korb werfen mit 3 unterschiedlichen Gewichtsbällen oder auch ein Puzzle absolvieren. Und an jeder Station bekommen die Kinder einen Stempel. Und wenn sie alle Stempel zusammen haben, da freuen wir uns, weil sie dann nämlich ein kostenloses Eis bekommen und ihr Kärtchen auch in unsere Lostrommel werfen.
2: Dank der zahlreichen Helfer und Unterstützer wurde es wieder ein gelungenes Fest mit vielen Aktionen, vor allem für Kinder.
6: Wir pflegen ja mit der GVS schon eine lange Zusammenarbeit. Wir haben auch einen Kooperationsvertrag. Wir freuen uns natürlich, dass die GVS hier besonders im Regenstein sehr, sehr aktiv ist, die Leute zusammenbringt und natürlich gehören da auch wir dazu als große Akteur in der Stadt. Wir haben wieder mit an Bord unser schönes Glücksrad. Das kommt bei den Leuten einfach immer am besten an.
7: Heute können die Kinder und natürlich auch die großen Erwachsenen bei uns Seifen gießen. Da nimmt man einfach normale Seife, dann kann ein bisschen Farbe dazu, ein bisschen ätherische Öle und schon hat man ganz tolle Seifen in einer typischen Apothekenform.
2: die Feuerwehr mit großer Drehleiter. Die DRK und die Polizei waren natürlich ebenfalls wieder für die gute Nachbarschaft im Einsatz.
8: Die Polizei ist heute wieder mit dem Polizeiauto vor Ort. Dann haben wir Malhefte wieder dabei für die Kinder. Und unter anderem haben wir auch wieder für das Seniorenschutzprogramm entsprechende Broschüren dabei, die über Betrugsmaschen, über Einbruchschutz etc. eben aufklären.
2: Für den immer freundlichen und kompetenten Regionalbereichsbeamten Peter Schneider war der Tag ein ganz besonderer. Sein letzter Arbeitstag, bevor er in Pension geht, und deshalb erhielt er vom Veranstalter ein großes Dankeschön. Nach einem Bühnenprogramm mit Gesang und Tanz fesselte die Papageienshow der Brüder Busenius das Publikum. Ein gelungenes Nachbarschaftsfest mit vielen Überraschungen, das das Gemeinschaftsgefühl der Anwohner weiter stärkte.
0: Ein festliches Jubiläum. 1200 Jahre Welsleben.
9: 1200 Jahre Welsleben, in den Acker neben der A14 gepflügt, kündeten vom großen Ereignis in der kleinen Gemeinde zwischen Schönebeck und Magdeburg, das am Wochenende begangen wurde. Der Platz rund um die Welsleber Kirche mit dem Turm auf der falschen Seite hatte sich in einen Festplatz verwandelt mit Zeltbuden und Schaustellern. Sogar einen Autoscooter konnte man unter die Kastanienbäume zwängen. Das Gelände war von Freitag bis Sonntag der Schauplatz für ein umfangreiches Festprogramm. Doch der Höhepunkt dürfte zweifellos der große Festumzug gewesen sein, mit dem man die 1200-jährige Geschichte der Bördegemeinde darstellte.
10: So, hier vorne unsere Ehrengäste, unser Ortsbürgermeister Hans-Jürgen Korn und unser Gemeindeoberbürgermeister Marco Schmoldt. Ja doch, die Ehre kommt euch zuteil. Ja, und gleich dahinter auf der Kutsche, sagte ich vorhin schon mal, alt und jung wird hier zusammengeführt. Der jüngste Welsleber, das ist der kleine Leo Fritz hier auf dem Kutschwagen. Und unsere älteste Bewohnerin hier in Welsleben, Frau Ingrid Krenzel. Schön, dass ihr da seid. Schön, dass ihr hier in Welsleben lebt.
9: Besiedelt wurde der Ort natürlich schon viel früher. Denn aus der Zeit vor 7500 Jahren ließen sich erste jungsteinzeitliche Siedlungsreste nachweisen. Doch mit der ersten urkundlichen Erwähnung im Jahr 826 beginnt die offizielle Geschichtsschreibung. Damals verschenkte Ludwig der Fromme, Sohn Karl des Großen, den Ort an das Kloster Corvey bei Höxter. Mittelalterliche Ritter symbolisierten diese Zeit, in die auch der Neubau der heutigen St. Pankratiuskirche fällt, die man 1225 auf den Fundamenten des niedergebrannten Vorgängerbaus aus Holz errichtete. Zahlreiche kriegerische Ereignisse suchten das Dorf heim, besonders schwer im Dreißigjährigen Krieg. Nicht nur Magdeburg wurde 1631 niedergebrannt, auch Welsleben wurde total zerstört und die Felder verwüstet. Erst um 1650 kamen überlebende Welsleber wieder zurück. So einmal nur ein paar historische Ereignisse, an die man erinnerte. Der Umzug endete dann mit der versammelten Freiwilligen Feuerwehr des Ortes, die auch schon 1897 gegründet wurde. Und da kann man sich schon im nächsten Jahr auf deren 130. Geburtstag freuen, was sicher auch groß gefeiert werden dürfte. Aber es ist schwer, diese 1200-Jahr-Feier noch zu toppen, die diese kleine Gemeinde mit nicht einmal 1800 Einwohnern da auf die Beine gestellt hatte.

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0: Das Wetter am Dienstagvormittag wird mit einem Mix aus Sonne und Wolken starten. Maximal 26 Grad werden wir zum Mittag erreichen. Dichte Wolken bilden sich zum Nachmittag, dafür bleibt es trocken. Auch zum Abend und in der Nacht wird es ähnlich. Der Mittwoch wird hauptsächlich aus einem Sonne-Wolken-Mix bestehen, bei 22 Grad.
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0: Eine Botschaft des Kaisers. Der 505. Wiesenmarkt.
2: Der Empfang im Rathaus, zu dem alle geladen sind, die sich im vergangenen Jahr um die Lutherstadt verdient gemacht haben, hat sich zu einem festen Bestandteil der Eisleber Wiese entwickelt. Und während Bürgermeister Carsten Staub gemeinsam mit Wiesi die zahlreichen Gäste begrüßte, gab es auch vor dem Rathaus schon etwas zu erleben. Das Jugendblasorchester der Musikschule Mansfeld-Südharz und das Tanzstudio Eisleben sorgten für Unterhaltung.

0: Drinnen begegneten sich indes Damen und Herren aus Politik und Wirtschaft, der Verwaltung, von Vereinen und Verbänden, aus der Stadt Eisleben und den Ortsteilen, den Nachbarkommunen sowie den Partnerstädten.
1: Hier in Eisleben zum Wieselempfang kommen alle zusammen, alle, die das letzte Jahr, die letzten Jahrzehnte auch hier die Stadt, das Stadtbild mitgeprägt haben durch unterschiedliche Beteiligungen. Und ich hoffe, und das werde ich auch nochmal sagen, ich wünsche mir eine friedliche Wiese, eine schöne Wiese. Ich bin sehr zum Wohl.
0: Das Eröffnungsspektakel auf dem Marktplatz begann schließlich mit einer kleinen Überraschung. So war der Herold von Kaiser Karl V. alias Schauspieler Oliver Beck doch einer Kutsche entstiegen, was in den letzten Jahren aus Sicherheitsgründen nicht mehr zulässig war. Wie üblich überbrachte er zur nunmehr 505. Eisleber Wiese, so wie im Jahr 1521 die Botschaft des Kaisers, dass Eisleben das Recht hat, 2 Wochen nach Ägidius einen Vieh- und Ochsenmarkt abzuhalten.

So zog man also wieder zur Wiese, ohne Tiere und Fahrzeuge, aber mit ca. 2500 großen und kleinen Mitwirkenden. Angeführt von Just Naumann als Oskar und dem Jugendblasorchester, gefolgt von Mitgliedern zahlreicher Vereine, Teilnehmern aus Kitas und Schulen, der Stadt Eisleben und der Ortsteile, Repräsentanten ortsansässiger Unternehmen und Gewerbetreibender sowie Gäste aus den benachbarten Kommunen, um nur einige zu nennen. Nach dem Einmarsch ins vollbesetzte Festzelt hieß es nun für Bürgermeister Carsten Staub,

0: Nach dem Einmarsch ins vollbesetzte Festzelt hieß es nun für Bürgermeister Carsten Staub, jetzt wieder moderiert von Dirk Fuhlert und seiner Frau Katja, gemeinsam mit Festwirt Jörg Ahren den Fassbieranstich zu meistern.
1: 7, 6, 5, 4, 3, 2, 1 und 1, 2. Und wie es läuft, Freunde!
2: Die 505. Eisleberwiese ist eröffnet! Feier!

0: es gibt das erste Bier hier vorne, jawohl.
1: Im Anschluss und auch am Abend sorgte dann die bayerische Partyband Frontal für ausgelassene Stimmung im Festzelt.

Doch nicht nur im Festzelt, auch draußen war auf der rund 4 Kilometer langen Vergnügungsmeile einiges los. Das größte Volksfest Mitteldeutschlands zog bei seiner 505. Auflage wieder einige tausende Besucher an. Auf dem 80.000 Quadratmeter großen Areal präsentierten sich knapp 300 Geschäfte, die aus über 800 Bewerbungen ausgewählt worden waren. 22 große Fahrgeschäfte und 14 Kinderkarussells sorgten für den Nervenkitzel bei Klein und Groß.

Zudem bot die Händlermeile wieder ein vielfältiges Angebot, wie zum Beispiel beim Käsemax oder Wattwurm. Und auch sonst gab es ein kunterbuntes Sortiment an Waren.

0: Ein Kran am Stiftsberg. Großer Container sorgt in Zukunft für Sicherheit. Neben den vielen Angeboten auf dem Stiftsberg darf eine Sache nicht vernachlässigt werden. Der Brandschutz. Dafür wurde ein eigenes Notstromaggregat angeliefert und am Fuß des Stiftsberg aufgestellt. Damit das möglich ist, braucht es große Maschinen, was eine Sperrung der Straße mit sich zieht. Die Heißschaumlöschanlage auf dem Stiftsberg soll in Zukunft auch im Notfall mit Strom versorgt werden können.
1: Dieses Heißschaumlöschverfahren, das ist schon ein bisschen neuer. Es ist halt immer vom Bauordnungsrecht her neu zu bewerten. Wenn die Sachen umgebaut werden, Bauantrag gestellt wird, wird halt immer der Brandschutz dann in dem Fall neu betrachtet. In dem Fall war halt dann hier die Notwendigkeit von der Löschanlage gegeben. Nach vielem Hin und Her und Überlegen und Planen, weil es ein bisschen schwierig ist hier mit dem Denkmalschutz, hat man sich dann für die Heißschaumanlage entschieden. Und um so eine Löschanlage betreiben zu können, braucht man halt auch immer ein Notstromaggregat.
0: Etwa ein Jahr hat es gedauert, bis der Container hierher gebracht werden kann. Mit dem Kran und vielen Helfenden kann er sicher an seinen Platz gehoben werden. Durch die vorausgegangene Planung und das gute Wetter dauert es nicht lange, bis die Aufgaben erledigt sind. Die Sperrung an den Sandsteinhängen blockiert also nicht allzu lang den Verkehr. Für den Notfall ist der Stiftsberg jetzt ausgerüstet und kann, wenn es hart auf hart kommt, mit der Heißschaumlöschanlage die Feuerwehr unterstützen, sogar wenn der Strom fehlt, dank des neuen Notstromaggregats.

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0: Das Wetter am Dienstagvormittag wird mit einem Mix aus Sonne und Wolken starten. Maximal 26 Grad werden wir zum Mittag erreichen. Dichte Wolken bilden sich zum Nachmittag, dafür bleibt es trocken. Auch zum Abend und in der Nacht wird es ähnlich. Der Mittwoch wird hauptsächlich aus einem Sonne-Wolken-Mix bestehen, bei 22 Grad.
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3: Harzclub, Stadtwerke und Sunk hatten eingeladen. Wilhelm Rabewarte feierte 130. Geburtstag. Zahlreiche Wanderfreunde trafen sich am Sonntag am Großen Schloss, dem Sitz der Stiftung Umwelt, Natur und Klimaschutz, um an einer geführten Wanderung durch den seit 2011 in ihrer Hand befindlichen Naturerbewald teilzunehmen.
4: Wir haben uns zu dieser Wanderung hier im Naturerbewald der Sunk wieder entschieden. Erstmal natürlich, um schon ein fast kleines Herbsterlebnis heute mitmachen zu können. Und natürlich, weil wir wieder das Glück haben, dass die Wilhelm-Rabe-Warte durch unsere Unterstützer geöffnet wird. Und immer eine ganz tolle Kooperation haben, sowohl mit den Stadtwerken als auch mit der Harzer Wandernadel und mit der Stadt Blankenburg selbst auch. Also ganz tolle Aktion, die wir immer gemeinsam haben. Und mich freut es vor allen Dingen, dass es hier immer so unkompliziert und gut funktioniert mit allen Unterstützern.
5: Und natürlich begleiten wir das auch wieder und haben auch eine kleine Überraschung wieder für die Wanderer mit dabei. Und vor Ort soll es natürlich auch noch einen kleinen Snack geben, den wir auch gerne sponsern. Wir als ausschließlich Ökostromanbieter und das schon seit über 10 Jahren, machen das natürlich gerne, weil wir freuen uns darüber, dass das Thema Umwelt und Natur so einfühlsam und so direkt hier gezeigt wird. Und das unterstreicht eigentlich unsere Mentalität, die wir auch gerne unterstützen. Und deshalb natürlich Veranstaltungen, die Menschen zusammenbringen und das Thema Natur dann näher bringen, begleiten wir natürlich dann auch gerne. Und deshalb ist es für uns selbstverständlich, dass wir sowas auch unterstützen.
3: Nach einer kurzen Einführung ging es auf die rund 6 Kilometer lange Wanderung zur Wilhelm-Rabe-Warte, ein Wahrzeichen von Blankenburg. Die als Naturerbewald ausgewiesene Fläche, zum Teil mit über 300 Jahre alten Bäumen, soll geschützt und nach und nach aus der Waldbewirtschaftung herausgenommen werden. Somit wird die natürliche Entwicklung dieses Areals gestärkt, erfuhren die Teilnehmer. Über Herzogs- und Panoramaweg führte die Wanderung mit kontinuierlichem Anstieg auf den 414 Meter hohen Eichenberg. Das Geburtstagskind, die 21 Meter hohe Wilhelm-Rabe-Warte, grüßte schon von Weitem. Im September 1896 wurde sie in einer Bauzeit von nur 6 Monaten als sogenannter Kaiserturm errichtet. Der Aussichtsturm erhielt 1950 den Namen Wilhelm Rabe nach einem 1910 verstorbenen Braunschweiger Schriftsteller. 1976 baute die ZBO Dachrieden auf dem Gelände eines alten Gasthauses ein Betriebsferienheim mit kleiner öffentlicher Wandergaststätte. 1992 erfolgte die Schließung des Komplexes, deren Nachnutzung aufgrund fehlender Wasser- und Abwasserleitung sowie Lage im Naturschutzgebiet sehr schwierig ist. 1996 übernahm dann der Harz Club wieder den Turm und sanierte ihn. Ihm ist es auch zu verdanken, dass sich wenigstens einmal im Jahr hier die Türen öffnen. Denn die Warte gehört zu den wenigen, noch gut erhaltenen Kaiserwarten.
6: Wir feiern 130 Jahre Wilhelm-Raabe-Warte und haben das auch toll vorbereitet mit den Stadtwerken und der Sunk zusammen und freuen uns auf ganz viele Wanderfreunde, Heimatfreunde und Naturfreunde, die mit uns zusammen den Turm besteigen können.
3: Groß war der Andrang zur Turmbesteigung. 106 Stufen aus Stein, Holz und Guss mussten bis zur Plattform bewältigt werden, bevor sich dem Wanderer bei günstigem Wetter ein bis zu 70 Kilometer weiter Ausblick bietet.
6: Die Wilhelm-Raabe-Warte ist auch vermietet. Es ist eine Polizeiantenne drauf und eine Antenne für den Rettungsdienst, also ganz wichtig. Und ist natürlich auch gesichert. Deswegen kann auch nicht jederzeit jemand da auf diesen Turm steigen, sondern es muss mit uns vereinbart werden.
3: So gibt es nur wenige Tage, wie zum Beispiel der 130. Geburtstag, an denen eine Turmbesteigung möglich ist.
6: Zum 130. Jahrestag der Wilhelm-Raabe-Warte haben wir noch eine kleine Ausstellung. Zu Fauna und Flora haben Schüler der 7. Klasse der Sekundarschule August Bebel Tafeln angefertigt. Das kann man sich gerne angucken. Weiterhin haben wir ja ganz viel gemacht fürs Catering.
3: Das Essen und Trinken sowie die selbstgebackenen Waffeln von den Stadtwerken stärkten die Wanderer nach ihrer Tour. Und hier erwartete sie auch wieder ein Sonderstempel der Harzer Wandernadel.
7: Ja, ich komme aus einem Wassleben. Ich bin Rekordwanderer bei der Harzer Wandernadel. Ich habe 45 Mal den Kaisertitel erwandert und ich habe 2011 und dann mit Verbesserung 2013 als schnellster Wanderer alle 222 Stempelstellen abgewandert und der Rekord steht seitdem.
3: Zum kleinen kulturellen Programm gehörte dann auch der Auftritt der kleinen Tanzmäuse unter Leitung von Jenna Wuckel, die auf dem Eichenberg in 414 Meter Höhe ihr Publikum begeisterten.
0: Tag der offenen Tür. Traditionelles Elbschwimmen.
8: In Wittenberg dreht sich an diesem Wochenende alles um den Wassersport. Beim Tag der offenen Tür zeigen die Vereine ihre verschiedenen Wassersportarten. Ein Höhepunkt ist das traditionelle Elbschwimmen, organisiert von der Wassersportgemeinschaft Wittenberg 1962 e.V. Auch Segler und Kanuten laden die Besucher aufs Wasser ein. Dabei geht es um Sport, Spaß und Gemeinschaft. Besucher können die Boote kennenlernen und selbst erste Erfahrungen sammeln. So wird die Elbe für den 23. August 2026 zum Treffpunkt für Wassersportler und Gäste.
9: Und Tradition ist es, an einem Wochenende im Sommer hier unseren Tag der offenen Tür durchzuführen, bei dem wir uns als Verein und jede Abteilung präsentieren. Und ja, die Kanuten tun das, wie man hier ringsherum sieht, mit ihren Kajaks. Und ja, wir sind ein Verein mit rund 35 oder eine Abteilung mit rund 35 Mitgliedern, die im Wesentlichen den Wasserwandersport als Hobby betreiben und das nicht nur auf der Elbe, sondern auch auf den Gewässern, die hier so im Umland sind und auf denen man gut paddeln kann, wie dem Spreewald oder auch den Berliner Gewässern. Ja, zum Tag der offenen Tür verbinden wir das Ganze mit dem Elbeschwimmen. Einmal hat schon stattgefunden, einen Durchgang, einen zweiten bieten wir in Kürze an. Das ist ein großer Teil des Programms, natürlich das gesellige Beisammensein. Und im Wesentlichen geht es darum, dass wir als sportliche Abteilungen unseren Sport vorstellen, dass wir den Gästen die Möglichkeit geben, mal ein bisschen zu schnuppern, sich mal ins Boot zu setzen mit einem Guide oder auch allein mal zu paddeln und sich ein bisschen was erklären zu lassen, worin denn der Reiz des Paddelns auf dem Wasser eigentlich besteht. Ja, der Reiz des Paddelns ist natürlich, ganz nah an der Natur zu sein, mittendrin zu sein in der Natur. Mitunter ist es auch die Einsamkeit, die Natur also in aller Ruhe zu erleben, sich in der Natur zu bewegen. Egal wie das Wetter ist, ob es etwas kühler ist, ob Sommer ist, ob Wind oder nicht. Und das kann jeder für sich so entscheiden, wie er das möchte. Und das ist eigentlich der Reiz. Und das eben nicht nur in der Gegend, in der man sich auskennt, wie wir hier auf der Elbe, sondern letztendlich überall in Deutschland oder auch Europa.
8: Beim traditionellen Elbschwimmen geht es für die Teilnehmer einmal quer durch den Fluss. Die Wasserwacht sorgt dabei für die Sicherheit. Rettungsschwimmer und Boote begleiten die Schwimmer. Besonders starke Strömungen sind zu erwarten, was es zu einer großen Herausforderung macht. Jede Altersstufe ist vertreten und meistern diese Veranstaltung ohne Probleme.
10: Ich bin Thomas Vier, Ortsgruppenleiter der Wasserwacht in Wittenberg und hier für heute der Chef von Skanze aus Sicht der Wasserrettung. Wir haben das alljährliche Elbeschwimmen gemacht. Das heißt, unter fachkundiger Beobachtung dürfen die Wittenberger und Wittenbergerinnen, die Gäste, einmal quer über die Elbe schwimmen. Die Elbe als Bundeswasserstraße ist natürlich nicht einfach so ein Badegewässer. Deswegen findet das Ganze unter Beobachtung statt, unter Aufsicht von uns. Und wir begleiten die Schwimmer mit Booten und mit Rettungsschwimmern, sodass im Fall der Fälle auch immer jemand da ist, der dann auch dementsprechend zugreifen kann. Die Elbe ist aktuell unterwegs mit 5 Kilometern pro Stunde. Das klingt jetzt erstmal nicht schnell, es ist sowieso eine Schrittgeschwindigkeit. Aber in der Fahrrinne selber in der Strömung merkt man, dass man abgetrieben wird. In der Regel schafft man es nicht wirklich direkt durchzuschwimmen. Also man wird immer abgetrieben, das ist geplant, das ist auch gewollt. Und das ist für ungeübte Schwimmer erstmal eine Erfahrung, in dieser Fahrrinne mitgerissen zu werden und dann trotzdem die Ruhe zu bewahren, trotzdem sein Ziel zu verfolgen und dann kommt man völlig problemlos auch auf der anderen Seite an. Das Durchschwimmen durch die Elbe ist für die Wittenberger immer so ein Highlight. Und wenn man sieht, dass heute der jüngste Teilnehmer 10 Jahre alt ist und vor ein paar Jahren der jüngste Teilnehmer 7 Jahre, sieht man schon, dass das reizvoll ist, die Elbe zu bezwingen, sagt man es mal so. Aber wie gesagt, immer nur unter Beobachtung, immer nur unter Begleitung von Rettungsschwimmern. Sonst ist es einfach zu gefährlich und der Reiz ist einfach da. Dafür ist die Elbe unsere Elbe und da muss man auch mal durchgeschwommen sein als Wittenberger.
8: Paddeln verbindet. Der Verein hat rund 35 Mitglieder, die den Wassersport meist als Hobby betreiben. Gepaddelt wird auf der Elbe und vielen weiteren Gewässern. Einige Mitglieder sind auch sportlich sehr erfolgreich. Helga Freund wurde bereits zum 41. Mal Weltmeisterin und brachte dieses Jahr aus Kanada 2 Goldmedaillen mit.
11: Also mein Name ist Helga Freund, ich bin 72 Jahre alt, habe mit 11 Jahren angefangen zu paddeln, mit 21 wieder fast aufgehört, weil dann Beruf, Studium, Familie, alles viel wichtiger waren. Und mit 48 bin ich wieder ins Boot geklettert und 2 Jahre später hat man mich mitgenommen zur Weltmeisterschaft nach Kanada. Und dort habe ich gewonnen vor 40 Frauen. Und ja, seitdem bin ich so oft, wie es geht, auf dem Wasser. Und dieses Jahr war ich auch in Kanada zur Weltmeisterschaft und habe 2-mal Gold wieder mitgebracht. Nun bin ich 41-mal Weltmeister und das Paddeln macht einfach Spaß. Und ja, und ich kann aber auch ruhig paddeln. Ich kann auch mal Genuss paddeln, also sprich Wanderboot fahren, weil mein Mann ist kein Rennsportler. Und auch, weil das hier ein Verein ist, der vorwiegend Wanderboot fährt, möchte man ja es in der Gemeinschaft erleben. Wenn ich zu Wettkämpfen fahre, dass man Sportkameraden auf aller Welt sieht und die sind ja alle so ein bisschen verrückt wie ich. Das heißt also, dass sie trainieren fleißig und wie man so sagt, die Konkurrenz schläft nicht. Und dass man sich wieder trifft, die eine oder die andere Sportlerin. Und ja, es ist einfach schön.
8: Damit ging ein abwechslungsreicher Tag rund um den Wassersport zu Ende. Beim Elbschwimmen, Segeln und Paddeln standen vor allem Sport, Gemeinschaft und die Freude am Wasser im Mittelpunkt. Ein gelungenes Fest, das einmal mehr zeigte, wie eng Wittenberg mit der Elbe verbunden ist.
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0: Das Wetter am Dienstagvormittag wird mit einem Mix aus Sonne und Wolken starten. Maximal 26 Grad werden wir zum Mittag erreichen. Dichte Wolken bilden sich zum Nachmittag, dafür bleibt es trocken. Auch zum Abend und in der Nacht wird es ähnlich. Der Mittwoch wird hauptsächlich aus einem Sonne-Wolken-Mix bestehen, bei 22 Grad.
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0: Neues Logistikzentrum. Batteriespeicheranbieter Tesvolt stellt vor.
2: 12 Jahre nach der Gründung hat das württembergische Unternehmen Tesvolt AG ihr neues Logistik- und Technologiezentrum in der Lutherstadt eröffnet. Das klimafreundliche neue Zentrum des Batteriespeicheranbieters soll künftig der Region mehr Arbeitsplätze und ein innovatives Umfeld bieten. Tesvolt selbst ermöglicht es, aufgrund der größeren Lagerkapazitäten Materialien vorausschauend zu lagern und so auch bei Störungen dem europäischen Markt kurze Lieferzeiten zu ermöglichen. Der Neubau am Hauptsitz in der Lutherstadt Wittenberg wurde am 28. August im Beisein des stellvertretenden Ministerpräsidenten Prof. Dr. Armin Willingmann feierlich eingeweiht. Hier soll zukünftig die ständig wachsende Nachfrage des europäischen Marktes unternehmensgerecht bedient werden. Tesvolt AG, 2014 in der Lutherstadt gegründet, konzentriert sich seit Beginn auf Batteriespeicherlösungen für Gewerbe und Industrie. Zu ihren Kunden zählen neben Handwerksunternehmen auch landwirtschaftliche Betriebe und Stadtwerke, die ihre Energiekosten senken und stabilisieren wollen.
3: Ja, wir bieten Batteriespeicher sowohl für Innenaufstellungen in Gewerbebereichen an oder Industrien. Wir haben aber auch Outdoor-Speicher, bedeutet, das sind Speicher, die sind schon fix und fertig vormontiert, brauche ich nur auf dem Hofstellen anschließen und dann kann ich auch zum Beispiel an den Energiehandel teilnehmen. Aber wer keine eigene Solaranlage hat, vielleicht kein eigenes Dach oder keine Dachfläche mehr hat, hat die Möglichkeiten, über diese volatilen Strompreise von diesem Geschäftsmodell zu partizipieren. Und genau das machen wir auch, indem wir die Batteriespeicher, die man bei uns erwärmen kann, auch an der Strombörse handeln.
2: Tesvolt bietet Energiespeicherlösungen für jede Größenordnung im gewerblichen und industriellen Einsatz. Von dezentralen Standorten bis hin zu großen Batterieparks. Der eigentliche Mehrwert liegt in dem, was die Systeme ermöglichen. Geringe Energiekosten und mehr Energieunabhängigkeit.
4: Nun, die ganze Energiewende funktioniert ohne Speichertechnologie nicht. Denn wir wissen alle, der Wind bläst nicht jede Stunde und die Sonne scheint nicht 24 Stunden. Also muss es Speichermöglichkeiten für Strom geben, den man erzeugt hat. Und da hat Tesvolt seit 2014 und mit einem schönen Schub nach 2016, als wir das Unternehmen mit dem Hugo-Junkers-Preis Sachsen-Anhalts auszeichnen konnten, eine grandiose Entwicklung genommen. Hier wird Speichertechnologie entwickelt, hier wird sie intelligent gemacht und hier wird sie weltweit dann auch auf den Markt gebracht. Das ist eine großartige Entwicklung. Aus einem Start-up in Sachsen-Anhalt heraus nun ein weltweites führendes Unternehmen. Großartig.
2: Auch für die Region Wittenberg ist das Unternehmen von großer Bedeutung. Bei mehreren hundert Arbeitsplätzen zieht es nicht nur Arbeiter aus dem Landkreis, sondern auch Fachkräfte aus weiter weg in die Lutherstadt.
5: Das Unternehmen Tesvolt hat aus ganz unterschiedlichen Perspektiven eine enorme Bedeutung für den Landkreis. Es ist natürlich ein wichtiger Arbeitgeber. Es ist aber auch ein ganz wichtiger Impulsgeber, denn man kann froh sein, wenn man solche Innovationsmotoren bei sich hat. Von hier aus gehen ganz viele Impulse in die ganze Welt. Wir zeigen, was wir bei uns in unserer Heimat können. Das ist etwas Bedeutendes und hier wird immer neu entwickelt. Also hier haben wir ganz viel zusammen, was wir brauchen, um unsere Region bekannt zu machen, aber gleichzeitig auch etwas für unsere Region zu tun. Genau dafür steht Tesvolt.
2: Tesvolt trägt dazu bei, in den kommenden Jahren unsere Stromnetze zukunftsfest zu machen. Sie sind jetzt schon über Landesgrenzen hinaus als Anbieter für Batteriespeicherlösungen tätig und versuchen auch in den kommenden Jahren, ihren Beitrag zu einer nachhaltigen Entwicklung stetig zu verbessern.
6: Aber ich glaube, was auch sehr, sehr wichtig ist bei solchen Bewertungen, ist diese Potenzialentscheidung. Was schlummert da? Wenn wir uns hier nur umgucken, ja, was wir hier für Speichersysteme haben, für Outdoor, für Indoor, Ich bin selber als Privatperson bin ich ein Freund von diesem Speichersystem, weil wir damit natürlich auch diese Sonnenenergie, die wir umsonst haben, speichern können und sowas. Dann tut das unserer Stadt dieses innovative Potenzial und gleichzeitig auch das produktive Potenzial, was wir haben, das tut uns gut. So, und da muss man einfach sagen, Chapeau vor dem, was hier geleistet wurde. Und trotzdem

0: Absolut bodenständig und lieben ihre Heimat. Und das finden wir großartig. Das ist richtig klasse. Das ist ein richtiger Liebesbeweis für die eigene Stadt.
1: Insgesamt blickt das Unternehmen auf 12 erfolgreiche Jahre zurück. Das bislang größte Speicherprojekt steht jedoch noch vor. Im Juni hat Tesvold die Baugenehmigung für einen 20.000 Quadratmeter großen Batteriespeicherpark in der Nähe des Hauptstandortes erhalten.

0: Erste Blicke auf den Wendebrunnen. Ein Meilensteinprojekt der Welterbestadt schlägt Wurzeln. Das seit 2018 laufende Projekt des Bildhauers Professor Wolfgang Dreise und der Welterbestadt Quedlinburg befindet sich in der finalen Phase. Das Bürgerprojekt der Friedlichen Revolution war lange Zeit in der Entwicklung. Aus einer Idee entstanden etliche Zeichnungen und später grobe Visualisierungen in einer Werkstatt voller Skulpturen. Im Sommer 2025 konnten die ersten Schritte vor Ort eingeleitet werden. Auf dem Karl-Ritter-Platz, wo das vollendete Projekt stehen wird, musste so einiges gemacht werden. Zu sehen ist am Ende nur der Brunnen. Das Herzstück befindet sich jedoch unterirdisch.
1: Die Fläche musste frei gemacht werden. Hier waren Leitungen drunter. Die Leitungen mussten umgelegt werden. Dann braucht der Brunnen ja auch eine gute Gründung. Denn wir haben ein großes Gewicht an Materialien da drauf. Der Granit, die Bronze. Und da wurde dann ein Fundament hergestellt, was 1,20 Meter tief gegründet wurde. Und da haben wir letztes Jahr im Sommer begonnen, im Juni. Und bis Weihnachten im Prinzip den ganzen Tiefbau fertig gemacht. Dann gab es das erste große Highlight, das Setzen der Brunnenkammer. Das ist ja auch ein mächtiges Bauwerk von 4x3 Metern, was hier unterirdisch rechts neben mir eingesetzt wurde. Und damit begingen dann die wirklich technischen Details, die Leitungsverlegung für die Wassertechnik, die ganze Elektroverkabelung, die sich da nachher mit verbirgt und die vielen anderen Dinge, die dazu kamen. Da muss die Fläche gepflastert werden, sodass wir jetzt eigentlich fast final sind. Die letzten Arbeiten, die jetzt noch offen stehen, wäre nochmal die Montage von vier Kuben. Zwei davon werden zum Eröffnungstermin da sein und zwei werden dann später nochmal dazugesetzt.
0: Die Vollendung ist also ganz nah. Trotz der aufwendigen Planung und Umsetzung der baulichen Maßnahmen ist Lars Deuter sehr zufrieden über die Zusammenarbeit mit allen Beteiligten. Auch der Bildhauer Wolfgang Dreise ließ sich den Blick auf den beinahe fertigen Wendebrunnen nicht entgehen.
2: Es ist immer wieder sehr spannend, wenn sowas im öffentlichen Raum entsteht, aufgebaut wird. Für jemanden, der das hat in der Werkstatt in den Jahren entstehen lassen, in Einzelteilen. Und jetzt das alles zusammenzusehen als gemeinsames Ensemble, das ist unheimlich spannend und aufregend zugleich. Und in diesem Falle heute bin ich sehr, sehr zufrieden, dass die Abmaße, die Volumina

0: sich wunderbar vertragen mit dem umgebenden Raum, mit der Architektur hier in Quedlinburg. Ich habe mit allen Partnern wunderbare Zusammenarbeit gehabt, sehr konstruktiv und ohne große Probleme, ohne wirklich große Probleme. Das ist fantastisch.
1: Bevor es zur Eröffnung am 9. Oktober heißt, Fontänenmarsch, müssen nur noch Kleinigkeiten eingestellt und verbessert werden. Dann wird das Denkmal zur friedlichen Revolution endlich fertig und ein historisches Highlight auf dem Karl-Ritter-Platz sein.
2: Spiel, Spaß und gute Laune. Viertes Nachbarschaftsfest im Wohngebiet Regenstein. Auf der Wiese zwischen den modernisierten Plattenbauten fand wie bereits im vergangenen Jahr das Nachbarschaftsfest des größten Blankenburger Wohngebietes statt.
3: Ja, weil sich hier im Regenstein wirklich viel bewegt und vor allem die Menschen, die im Regenstein gestalten, diese Bewegung mit. Auch das Nachbarschaftsfest, heute zum vierten Mal, ist auf Initiative der Regensteiner zustande gekommen. Und wir haben um uns ganz viele Partner versammelt, denen ich unwahrscheinlich dankbar bin, dass wir ein solches Fest hier durchführen können. Es ist auch das größte Stadtteilfest, das wir machen und es erfreut sich wachsender Beliebtheit. Und ich lade alle ein, die vielleicht in diesem Jahr nicht dabei sein konnten, kommt nächstes Jahr vorbei. Es wird auch eine fünfte Auflage geben und hier mitten im Grün im Regenstein.
2: Der gemeinnützige Verein für Sozialeinrichtungen hatte sich mit der Übernahme des Quartierzentrums, der Begegnungsstätte und der hier integrierten Sozialstation große Ziele gesetzt und sich in den vergangenen Jahren bereits sehr gut integriert.
4: Hier treffen sich die Nachbarn und die Anwohner, die hier im Regenstein zu Hause sind. Und der GVS hat es sich ja zur Aufgabe gemacht, mit der Quartiersarbeit hier dieses Zusammenleben und Kontakte für die Bewohner im Regenstein wieder zu intensivieren, sodass auch viele ältere Menschen, die hier wohnen, Kontakt zu anderen bekommen und sozial nicht so ausgegrenzt sind und wieder gute Nachbarschaft sich entwickeln kann. Und dazu tragen wir mit diesem Nachbarschaftsfest natürlich bei, wenn wir einmal im Jahr, das ist ja nun schon zum wiederholten Male, hier dieses Nachbarschaftsfest veranstalten. Wir haben sehr viel Unterstützung durch die Stadt Blankenburg. Die Stadtwerke unterstützen uns, die BWG und die Wohnungsgesellschaft natürlich auch.
2: Der Platz hinter der Begegnungsstätte zeigte sich wieder einmal als idealer Ort für ein buntes, abwechslungsreiches Programm.
5: Zum Beispiel haben wir wieder vier interessante Stationen fürs Nachbarschaftsfest Kinderturnier. Und eigentlich sind es fünf Stationen. Und alle Kinder, die mitmachen, die können am Ende über eine Lostrommel einen großen Preis gewinnen. Zum Beispiel der Internationale Bund, der bietet heute an, dass die Kinder Frisbee-Scheiben basteln und werfen. Zum Beispiel das Jugendwaldheim, das hat ein Waldquiz vorbereitet. Der Kreissportbund bietet wieder seinen Geschicklichkeitsparcours an. Und die Kita am Regenstein, da können die Kinder in einen Korb werfen mit drei unterschiedlichen Gewichtsbällen oder auch ein Puzzle absolvieren. Und an jeder Station bekommen die Kinder einen Stempel. Und wenn sie alle Stempel zusammen haben, da freuen wir uns, weil sie dann nämlich ein kostenloses Eis bekommen und ihr Kärtchen auch in unsere Lostrommel werfen.
2: Dank der zahlreichen Helfer und Unterstützer wurde es wieder ein gelungenes Fest mit vielen Aktionen, vor allem für Kinder.
6: Wir pflegen ja mit der GVS schon eine lange Zusammenarbeit. Wir haben auch einen Kooperationsvertrag. Wir freuen uns natürlich, dass die GVS hier besonders im Regenstein sehr, sehr aktiv ist, die Leute zusammenbringt. Und natürlich gehören da auch wir dazu als große Akteure in der Stadt. Wir haben wieder mit an Bord unser schönes Glücksrad. Das kommt bei den Leuten einfach immer am besten an.
7: Heute können die Kinder und natürlich auch die großen Erwachsenen bei uns Seifen gießen. Da nimmt man einfach normale Seife, dann kann ein bisschen Farbe dazu, ein bisschen ätherische Öle und schon hat man ganz tolle Seifen in einer typischen Apothekenform.
2: Die Feuerwehr mit großer Drehleiter, die DRK und die Polizei waren natürlich ebenfalls wieder für die gute Nachbarschaft im Einsatz.
8: Die Polizei ist heute wieder mit dem Polizeiauto vor Ort. Dann haben wir Malhefte wieder dabei für die Kinder. Und unter anderem haben wir auch wieder für das Seniorenschutzprogramm entsprechende Broschüren dabei, die über Betrugsmaschen, über Einbruchschutz etc. eben aufklären.
2: Für den immer freundlichen und kompetenten Regionalbereichsbeamten Peter Schneider war der Tag

0: ein ganz besonderer. Sein letzter Arbeitstag, bevor er in Pension geht. Und deshalb erhielt er vom Veranstalter ein großes Dankeschön. Nach einem Bühnenprogramm mit Gesang und Tanz fesselte die Papageienshow der Brüder Busenius das Publikum. Ein gelungenes Nachbarschaftsfest mit vielen Überraschungen, das das Gemeinschaftsgefühl der Anwohner weiter stärkte.
1: Ein festliches Jubiläum. 1200 Jahre Welsleben.
2: 1200 Jahre Welsleben. In den Acker neben der A14 gepflügt, kündeten vom großen Ereignis in der kleinen Gemeinde zwischen Schönebeck und Magdeburg, das am Wochenende begangen wurde. Der Platz rund um die Welsleber Kirche mit dem Turm auf der falschen Seite hatte sich in einen Festplatz verwandelt mit Zeltbuden und Schaustellern. Sogar einen Autoscooter konnte man unter die Kastanienbäume zwängen. Das Gelände war von Freitag bis Sonntag der Schauplatz für ein umfangreiches Festprogramm. Doch der Höhepunkt dürfte zweifellos der große Festumzug gewesen sein, mit dem man die 1200-jährige Geschichte der Bördegemeinde darstellte.
3: So, hier vorne unsere Ehrengäste, unser Ortsbürgermeister Hans-Jürgen Korn und unser Gemeindeoberbürgermeister Marco Schmold. Ja doch, die Ehre kommt euch zuteil. Ja, und gleich dahinter auf der Kutsche, sagte ich vorhin schon mal, alt und jung wird hier zusammengeführt, der jüngste Welsleber. Das ist der kleine Leo Fritz hier auf dem Kutschwagen und unsere älteste Bewohnerin hier in Welsleben, Frau Ingrid Krenzel. Schön, dass ihr da seid, schön, dass ihr hier in Welsleben lebt.
2: Besiedelt wurde der Ort natürlich schon viel früher, denn aus der Zeit vor 7500 Jahren ließen sich erste jungsteinzeitliche Siedlungsreste nachweisen. Doch mit der ersten urkundlichen Erwähnung im Jahr 826 beginnt die offizielle Geschichtsschreibung. Damals verschenkte Ludwig der Fromme, Sohn Karl des Großen, den Ort an das Kloster Corvey bei Höxter. Mittelalterliche Ritter symbolisierten diese Zeit, in die auch der Neubau der heutigen St. Pankratiuskirche fällt, die man 1225 auf den Fundamenten des niedergebrannten Vorgängerbaus aus Holz errichtete. Zahlreiche kriegerische Ereignisse suchten das Dorf heim, besonders schwer im Dreißigjährigen Krieg. Nicht nur Magdeburg wurde 1631 niedergebrannt, auch Welsleben wurde total zerstört und die Felder verwüstet. Erst um 1650 kamen überlebende Welsleber wieder zurück. So einmal nur ein paar historische Ereignisse, an die man erinnerte. Der Umzug endete dann mit der versammelten Freiwilligen Feuerwehr des Ortes, die auch schon 1897 gegründet wurde. Und da kann man sich schon im nächsten Jahr auf deren 130. Geburtstag freuen, was sicher auch groß gefeiert werden dürfte. Aber es ist schwer, diese 1200-Jahr-Feier noch zu toppen, die diese kleine Gemeinde mit nicht einmal 1800 Einwohnern da auf die Beine gestellt hatte.

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0: Das Wetter am Dienstagvormittag wird mit einem Mix aus Sonne und Wolken starten. Maximal 26 Grad werden wir zum Mittag erreichen. Dichte Wolken bilden sich zum Nachmittag, dafür bleibt es trocken. Auch zum Abend und in der Nacht wird es ähnlich. Der Mittwoch wird hauptsächlich aus einem Sonne-Wolken-Mix bestehen, bei 22 Grad.
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0: Eine Botschaft des Kaisers. Der 505. Wiesenmarkt.
2: Der Empfang im Rathaus, zu dem alle geladen sind, die sich im vergangenen Jahr um die Lutherstadt verdient gemacht haben, hat sich zu einem festen Bestandteil der Eisleber Wiese entwickelt. Und während Bürgermeister Carsten Staub gemeinsam mit Wiesi die zahlreichen Gäste begrüßte, gab es auch vor dem Rathaus schon etwas zu erleben. Das Jugendblasorchester der Musikschule Mansfeld-Südharz und das Tanzstudio Eisleben sorgten für Unterhaltung.

0: Drinnen begegneten sich indes Damen und Herren aus Politik und Wirtschaft, der Verwaltung, von Vereinen und Verbänden, aus der Stadt Eisleben und den Ortsteilen, den Nachbarkommunen sowie den Partnerstädten.
1: Hier in Eisleben zum Miesenempfang kommen alle zusammen, alle, die das letzte Jahr, die letzten Jahrzehnte auch hier die Stadt, das Stadtbild mitgeprägt haben durch unterschiedliche Beteiligungen. Und ich hoffe, und das werde ich auch nochmal sagen, ich wünsche mir eine friedliche Wiese, eine schöne Wiese. Ich bin sehr zum Wohl.
0: Das Eröffnungsspektakel auf dem Marktplatz begann schließlich mit einer kleinen Überraschung. So war der Herold von Kaiser Karl V. alias Schauspieler Oliver Beck doch einer Kutsche entstiegen, was in den letzten Jahren aus Sicherheitsgründen nicht mehr zulässig war. Wie üblich überbrachte er zur nunmehr 505. Eisleber Wiese, so wie im Jahr 1521 die Botschaft des Kaisers, dass Eisleben das Recht hat, 2 Wochen nach Ägidius einen Vieh- und Ochsenmarkt abzuhalten.

So zog man also wieder zur Wiese, ohne Tiere und Fahrzeuge, aber mit ca. 2500 großen und kleinen Mitwirkenden. Angeführt von Just Naumann als Oskar und dem Jugendblasorchester, gefolgt von Mitgliedern zahlreicher Vereine, Teilnehmern aus Kitas und Schulen, der Stadt Eisleben und der Ortsteile, Repräsentanten ortsansässiger Unternehmen und Gewerbetreibender sowie Gäste aus den benachbarten Kommunen, um nur einige zu nennen. Nach dem Einmarsch ins vollbesetzte Festzelt hieß es nun für Bürgermeister Carsten Staub,

0: Nach dem Einmarsch ins vollbesetzte Festzelt hieß es nun für Bürgermeister Carsten Staub, jetzt wieder moderiert von Dirk Fuhlert und seiner Frau Katja, gemeinsam mit Festwirt Jörg Ahren den Fassbieranstich zu meistern.
1: 7, 6, 5, 4, 3, 2, 1 und 1, 2. Drei. Und es läuft, geläuft. Und wie es läuft, Freunde.
2: Die 505. Eisleberwiese ist eröffnet.

0: Es gibt das erste Bier hier vorne, jawohl.
1: Im Anschluss und auch am Abend sorgte dann die bayerische Partyband Frontal für ausgelassene Stimmung im Festzelt.

Doch nicht nur im Festzelt, auch draußen war auf der rund 4 Kilometer langen Vergnügungsmeile einiges los. Das größte Volksfest Mitteldeutschlands zog bei seiner 505. Auflage wieder einige tausende Besucher an. Auf dem 80.000 Quadratmeter großen Areal präsentierten sich knapp 300 Geschäfte, die aus über 800 Bewerbungen ausgewählt worden waren. 22 große Fahrgeschäfte und 14 Kinderkarussells sorgten für den Nervenkitzel bei Klein und Groß. Zudem bot die Händlermeile wieder ein vielfältiges Angebot, wie zum Beispiel beim Käsemax oder Wattwurm. Und auch sonst gab es ein kunterbuntes Sortiment an Waren.

0: Ein Kran am Stiftsberg. Großer Container sorgt in Zukunft für Sicherheit. Neben den vielen Angeboten auf dem Stiftsberg darf eine Sache nicht vernachlässigt werden. Der Brandschutz. Dafür wurde ein eigenes Notstromaggregat angeliefert und am Fuß des Stiftsberg aufgestellt. Damit das möglich ist, braucht es große Maschinen, was eine Sperrung der Straße mit sich zieht. Die Heißschaumlöschanlage auf dem Stiftsberg soll in Zukunft auch im Notfall mit Strom versorgt werden können.
1: Dieses Heißschaumlöschverfahren, das ist schon ein bisschen neuer. Es ist halt immer vom Bauordnungsrecht her neu zu bewerten. Wenn die Sachen umgebaut werden, Bauantrag gestellt wird, wird immer der Brandschutz dann in dem Fall neu betrachtet. In dem Fall war halt dann hier die Notwendigkeit von der Löschanlage gegeben. Nach vielem Hin und Her und Überlegen und Planen, weil es ein bisschen schwierig ist hier mit dem Denkmalschutz, hat man sich dann für die Heißschaumanlage entschieden. Und um so eine Löschanlage betreiben zu können, braucht man halt auch immer einen Notstromaggregat.
0: Etwa ein Jahr hat es gedauert, bis der Container hierher gebracht werden kann. Mit dem Kran und vielen Helfenden kann er sicher an seinem Platz gehoben werden. Durch die vorausgegangene Planung und das gute Wetter dauert es nicht lange, bis die Aufgaben erledigt sind. Die Sperrung an den Sandsteinhängen blockiert also nicht allzu lang den Verkehr. Für den Notfall ist der Stiftsberg jetzt ausgerüstet und kann, wenn es hart auf hart kommt, mit der Heißschaumlöschanlage die Feuerwehr unterstützen, sogar wenn der Strom fehlt, dank des neuen Notstromaggregats.

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0: Das Wetter am Dienstagvormittag wird mit einem Mix aus Sonne und Wolken starten. Maximal 26 Grad werden wir zum Mittag erreichen. Dichte Wolken bilden sich zum Nachmittag, dafür bleibt es trocken. Auch zum Abend und in der Nacht wird es ähnlich. Der Mittwoch wird hauptsächlich aus einem Sonne-Wolken-Mix bestehen, bei 22 Grad.
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3: Harzclub, Stadtwerke und Sunk hatten eingeladen. Wilhelm Rabewarte feierte 130. Geburtstag. Zahlreiche Wanderfreunde trafen sich am Sonntag am Großen Schloss, dem Sitz der Stiftung Umwelt, Natur und Klimaschutz, um an einer geführten Wanderung durch den seit 2011 in ihrer Hand befindlichen Naturerbewald teilzunehmen.
4: Wir haben uns zu dieser Wanderung hier im Naturerbewald der Sunk wieder entschieden. Erstmal natürlich, um schon ein fast kleines Herbsterlebnis heute mitmachen zu können. Und natürlich, weil wir wieder das Glück haben, dass die Wilhelm-Rabe-Warte durch unsere Unterstützer geöffnet wird. Und immer eine ganz tolle Kooperation haben, sowohl mit den Stadtwerken als auch mit der Harzer Wandernadel und mit der Stadt Blankenburg selbst auch. Also ganz tolle Aktionen, die wir immer gemeinsam haben. Und mich freut es vor allen Dingen, dass es hier immer so unkompliziert und gut funktioniert mit allen Unterstützern.
5: Und natürlich begleiten wir das auch wieder und haben auch eine kleine Überraschung wieder für die Wanderer mit dabei. Und vor Ort soll es natürlich auch noch einen kleinen Snack geben, den wir auch gerne sponsern. Wir als ausschließlich Ökostromanbieter und das schon seit über 10 Jahren, machen das natürlich gerne, weil wir freuen uns darüber, dass das Thema Umwelt und Natur so einfühlsam und so direkt hier gezeigt wird. Und das unterstreicht eigentlich unsere Mentalität, die wir auch gerne unterstützen. Und deshalb natürlich Veranstaltungen, die Menschen zusammenbringen und das Thema Natur dann näher bringen, begleiten wir natürlich dann auch gerne. Und deshalb ist es für uns selbstverständlich, dass wir sowas auch unterstützen.
3: Nach einer kurzen Einführung ging es auf die rund 6 Kilometer lange Wanderung zur Wilhelm-Rabe-Warte, ein Wahrzeichen von Blankenburg. Die als Naturerbewald ausgewiesene Fläche, zum Teil mit über 300 Jahre alten Bäumen, soll geschützt und nach aus der Waldbewirtschaftung herausgenommen werden. Somit wird die natürliche Entwicklung dieses Areals gestärkt, erfuhren die Teilnehmer. Über Herzogs- und Panoramaweg führte die Wanderung mit kontinuierlichem Anstieg auf den 414 Meter hohen Eichenberg. Das Geburtstagskind, die 21 Meter hohe Wilhelm-Rabe-Warte, grüßte schon von Weitem. Im September 1896 wurde sie in einer Bauzeit von nur 6 Monaten als sogenannter Kaiserturm errichtet. Der Aussichtsturm erhielt 1950 den Namen Wilhelm Rabe nach einem 1910 verstorbenen Braunschweiger Schriftsteller. 1976 baute die ZBO Dachrieden auf dem Gelände eines alten Gasthauses ein Betriebsferienheim mit kleiner öffentlicher Wandergaststätte. 1992 erfolgte die Schließung des Komplexes, deren Nachnutzung aufgrund fehlender Wasser- und Abwasserleitung sowie Lage im Naturschutzgebiet sehr schwierig ist. 1996 übernahm dann der Harzclub wieder den Turm und sanierte ihn. Ihm ist es auch zu verdanken, dass sich wenigstens einmal im Jahr hier die Türen öffnen. Denn die Warte gehört zu den wenigen, noch gut erhaltenen Kaiserwarten.
6: Wir feiern 130 Jahre Wilhelm-Raabe-Warte und haben das auch toll vorbereitet mit den Stadtwerken und der Sunk zusammen und freuen uns auf ganz viele Wanderfreunde, Heimatfreunde und Naturfreunde, die mit uns zusammen den Turm besteigen können.
3: Groß war der Andrang zur Turmbesteigung. 106 Stufen aus Stein, Holz und Guss mussten bis zur Plattform bewältigt werden, bevor sich dem Wanderer bei günstigem Wetter ein bis zu 70 Kilometer weiter Ausblick bietet.
6: Die Wilhelm-Raabe-Warte ist auch vermietet. Es ist eine Polizeiantenne drauf und eine Antenne für den Rettungsdienst, also ganz wichtig. Und ist natürlich auch gesichert. Deswegen kann auch nicht jederzeit jemand da auf diesen Turm steigen, sondern es muss mit uns vereinbart werden.
3: So gibt es nur wenige Tage, wie zum Beispiel der 130. Geburtstag, an denen eine Turmbesteigung möglich ist.
6: Zum 130. Jahrestag der Wilhelm-Raabe-Warte haben wir noch eine kleine Ausstellung. Zu Fauna und Flora haben Schüler der 7. Klasse der Sekundarschule August Bebel Tafeln angefertigt. Das kann man sich gerne angucken. Weiterhin haben wir ja ganz viel gemacht fürs Catering.
3: Das Essen und Trinken sowie die selbstgebackenen Waffeln von den Stadtwerken stärkten die Wanderer nach ihrer Tour. Und hier erwartete sie auch wieder ein Sonderstempel der Harzer Wandernadel.
7: Ja, ich komme aus einem Wassleben. Ich bin Rekordwanderer bei der Harzer Wandernadel. Ich habe 45 Mal den Kaisertitel erwandert und ich habe 2011 und dann mit Verbesserung 2013 als schnellster Wanderer alle 222 Stempelstellen abgewandert und der Rekord steht seitdem.
3: Zum kleinen kulturellen Programm gehörte dann auch der Auftritt der kleinen Tanzmäuse unter Leitung von Jenna Wuckel, die auf dem Eichenberg in 414 Meter Höhe ihr Publikum begeisterten.
0: Tag der offenen Tür. Traditionelles Elbschwimmen.
8: In Wittenberg dreht sich an diesem Wochenende alles um den Wassersport. Beim Tag der offenen Tür zeigen die Vereine ihre verschiedenen Wassersportarten. Ein Höhepunkt ist das traditionelle Elbschwimmen, organisiert von der Wassersportgemeinschaft Wittenberg 1962 e.V. Auch Segler und Kanuten laden die Besucher aufs Wasser ein. Dabei geht es um Sport, Spaß und Gemeinschaft. Besucher können die Boote kennenlernen und selbst erste Erfahrungen sammeln. So wird die Elbe für den 23. August 2026 zum Treffpunkt für Wassersportler und Gäste.
9: Und Tradition ist es, an einem Wochenende im Sommer hier unseren Tag der offenen Tür durchzuführen, bei dem wir uns als Verein und jede Abteilung präsentieren. Und ja, die Kanuten tun das, wie man hier ringsherum sieht, mit ihren Kajaks. Und ja, wir sind ein Verein mit rund 35 oder eine Abteilung mit rund 35 Mitgliedern, die im Wesentlichen den Wasserwandersport als Hobby betreiben und das nicht nur auf der Elbe, sondern auch auf den Gewässern, die hier so im Umland sind und auf denen man gut paddeln kann, wie dem Spreewald oder auch den Berliner Gewässern. Ja, zum Tag der offenen Tür verbinden wir das Ganze mit dem Elbeschwimmen. Einmal hat schon stattgefunden, einen Durchgang, einen zweiten bieten wir in Kürze an. Das ist ein großer Teil des Programms, natürlich das gesellige Beisammensein. Und im Wesentlichen geht es darum, dass wir als sportliche Abteilungen unseren Sport vorstellen, dass wir den Gästen die Möglichkeit geben, mal ein bisschen zu schnuppern, sich mal ins Boot zu setzen mit einem Guide oder auch allein mal zu paddeln und sich ein bisschen was erklären zu lassen, worin denn der Reiz des Paddelns auf dem Wasser eigentlich besteht. Ja, der Reiz des Paddelns ist natürlich, ganz nah an der Natur zu sein, mittendrin zu sein in der Natur. Mitunter ist es auch die Einsamkeit, die Natur also in aller Ruhe zu erleben, sich in der Natur zu bewegen. Egal wie das Wetter ist, ob es etwas kühler ist, ob Sommer ist, ob Wind oder nicht. Und das kann jeder für sich so entscheiden, wie er das möchte. Und das ist eigentlich der Reiz. Und das eben nicht nur in der Gegend, in der man sich auskennt, wie wir hier auf der Elbe, sondern letztendlich überall in Deutschland oder auch Europa.
8: Beim traditionellen Elbschwimmen geht es für die Teilnehmer einmal quer durch den Fluss. Die Wasserwacht sorgt dabei für die Sicherheit. Rettungsschwimmer und Boote begleiten die Schwimmer. Besonders starke Strömungen sind zu erwarten, was es zu einer großen Herausforderung macht. Jede Altersstufe ist vertreten und meistern diese Veranstaltung ohne Probleme.
10: Ich bin Thomas Vier, Ortsgruppenleiter der Wasserwacht in Wittenberg und hier für heute der Chef von Skanze aus Sicht der Wasserrettung. Wir haben das alljährliche Elbeschwimmen gemacht. Das heißt, unter fachkundiger Beobachtung dürfen die Wittenberger und Wittenbergerinnen, die Gäste, einmal quer über die Elbe schwimmen. Die Elbe als Bundeswasserstraße ist natürlich nicht einfach so ein Badegewässer. Deswegen findet das Ganze unter Beobachtung statt, unter Aufsicht von uns. Und wir begleiten die Schwimmer mit Booten und mit Rettungsschwimmern, sodass im Fall der Fälle auch immer jemand da ist, der dann auch dementsprechend zugreifen kann. Die Elbe ist aktuell unterwegs mit 5 Kilometern pro Stunde. Das klingt jetzt erstmal nicht schnell, es ist sowieso eine Schrittgeschwindigkeit. Aber in der Fahrrinne selber, in der Strömung, merkt man, dass man abgetrieben wird. In der Regel schafft man es nicht wirklich direkt durchzuschwimmen. Also man wird immer abgetrieben, das ist geplant, das ist auch gewollt. Und das ist für ungeübte Schwimmer erstmal eine Erfahrung, in dieser Fahrrinne mitgerissen zu werden und dann trotzdem die Ruhe zu bewahren, trotzdem sein Ziel zu verfolgen und dann kommt man völlig problemlos auch auf der anderen Seite an. Das Durchschwimmen durch die Elbe ist für die Wittenberger immer so ein Highlight. Und wenn man sieht, dass heute der jüngste Teilnehmer 10 Jahre alt ist und vor ein paar Jahren der jüngste Teilnehmer 7 Jahre, sieht man schon, dass das reizvoll ist, die Elbe zu bezwingen, sagt man es mal so. Aber wie gesagt, immer nur unter Beobachtung, immer nur unter Begleitung von Rettungsschwimmern. Sonst ist es einfach zu gefährlich. Und der Reiz ist einfach da. Dafür ist die Elbe unsere Elbe. Und da muss man auch mal durchgeschwommen sein als Wittenberger.
8: Paddeln verbindet. Der Verein hat rund 35 Mitglieder, die den Wassersport meist als Hobby betreiben. Gepaddelt wird auf der Elbe und vielen weiteren Gewässern. Einige Mitglieder sind auch sportlich sehr erfolgreich. Helga Freund wurde bereits zum 41. Mal Weltmeisterin und brachte dieses Jahr aus Kanada 2 Goldmedaillen mit.
11: Also mein Name ist Helga Freund, ich bin 72 Jahre alt, habe mit 11 Jahren angefangen zu paddeln, mit 21 wieder fast aufgehört, weil dann Beruf, Studium, Familie, alles viel wichtiger waren. Und mit 48 bin ich wieder ins Boot geklettert und 2 Jahre später hat man mich mitgenommen zur Weltmeisterschaft nach Kanada. Und dort habe ich gewonnen vor 40 Frauen. Und ja, seitdem bin ich so oft, wie es geht, auf dem Wasser. Und dieses Jahr war ich auch in Kanada zur Weltmeisterschaft und habe 2-mal Gold wieder mitgebracht. Nun bin ich 41-mal Weltmeister und das Paddeln macht einfach Spaß. Und ja, und ich kann aber auch ruhig paddeln. Ich kann auch mal Genuss paddeln, also sprich Wanderboot fahren, weil mein Mann ist kein Rennsportler. Und auch, weil das hier ein Verein ist, der vorwiegend Wanderboot fährt, möchte man ja es in der Gemeinschaft erleben. Wenn ich zu Wettkämpfen fahre, dass man Sportkameraden auf aller Welt sieht und die sind ja alle so ein bisschen verrückt wie ich. Das heißt also, dass sie trainieren fleißig und wie man so sagt, die Konkurrenz schläft nicht. Und dass man sich wieder trifft, die eine oder die andere Sportlerin. Und ja, es ist einfach schön.
8: Damit ging ein abwechslungsreicher Tag rund um den Wassersport zu Ende. Beim Elbschwimmen, Segeln und Paddeln standen vor allem Sport, Gemeinschaft und die Freude am Wasser im Mittelpunkt. Ein gelungenes Fest, das einmal mehr zeigte, wie eng Wittenberg mit der Elbe verbunden ist.
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0: Das Wetter am Dienstagvormittag wird mit einem Mix aus Sonne und Wolken starten. Maximal 26 Grad werden wir zum Mittag erreichen. Dichte Wolken bilden sich zum Nachmittag, dafür bleibt es trocken. Auch zum Abend und in der Nacht wird es ähnlich. Der Mittwoch wird hauptsächlich aus einem Sonne-Wolken-Mix bestehen, bei 22 Grad.
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0: Neues Logistikzentrum. Batteriespeicheranbieter Tesvolt stellt vor.
2: 12 Jahre nach der Gründung hat das württembergische Unternehmen Tesvolt AG ihr neues Logistik- und Technologiezentrum

0: Zentrum in der Lutherstadt eröffnet. Das klimafreundliche neue Zentrum des Batteriespeicheranbieters soll künftig der Region mehr Arbeitsplätze und ein innovatives Umfeld bieten. Tesworth selbst ermöglicht es, aufgrund der größeren Lagerkapazitäten Materialien vorausschauend zu lagern und so auch bei Störungen dem europäischen Markt kurze Lieferzeiten zu ermöglichen. Der Neubau am Hauptsitz in der Lutherstadt Wittenberg wurde am 28. August im Beisein des stellvertretenden Ministerpräsidenten Prof. Dr. Armin Willingmann feierlich eingeweiht. Hier soll zukünftig die ständig wachsende Nachfrage des europäischen Marktes unternehmensgerecht bedient werden. Tesworth AG, 2014 in der Lutherstadt gegründet, konzentriert sich seit Beginn auf Batteriespeicherlösungen für Gewerbe und Industrie. Zu ihren Kunden zählen neben Handwerksunternehmen auch landwirtschaftliche Betriebe und Stadtwerke, die ihre Energiekosten senken und stabilisieren wollen.
1: Ja, wir bieten Batteriespeicher sowohl für Innenaufstellungen in Gewerbebereichen an oder Industrien. Wir haben aber auch Outdoor-Speicher. Bedeutet, das sind Speicher, die sind schon fix und fertig vormontiert, brauche ich nur auf dem Hof stellen, anschließen und dann kann ich auch zum Beispiel an den Energiehandel teilnehmen. Also wer keine eigene Solaranlage hat, vielleicht kein eigenes Dach oder keine Dachfläche mehr hat, hat die Möglichkeiten, über diese volatilen Strompreise von diesem Geschäftsmodell zu partizipieren. Und genau das machen wir auch, indem wir die Batteriespeicher, die man bei uns erwärmen kann, auch an der Strombörse handeln.
0: Tesworth bietet Energiespeicherlösungen für jede Größenordnung im gewerblichen und industriellen Einsatz. Von dezentralen Standorten bis hin zu großen Batterieparks. Der eigentliche Mehrwert liegt in dem, was die Systeme ermöglichen. Geringe Energiekosten und mehr Energieunabhängigkeit.
2: Nun, die ganze Energiewende funktioniert ohne Speichertechnologie nicht. Denn wir wissen alle, der Wind bläst nicht jede Stunde und die Sonne scheint nicht 24 Stunden. Also muss es Speichermöglichkeiten für Strom geben, den man erzeugt hat. Und da hat Tesworth seit 2014 und mit einem schönen Schub nach 2016, als wir das Unternehmen mit dem Hugo-Junkers-Preis Sachsen-Anhalts auszeichnen konnten, eine grandiose Entwicklung genommen. Hier wird Speichertechnologie entwickelt, hier wird sie intelligent gemacht und hier wird sie weltweit dann auch auf den Markt gebracht. Das ist eine großartige Entwicklung. Aus einem Start-up in Sachsen-Anhalt heraus nun ein weltweites führendes Unternehmen. Großartig.
0: Auch für die Region Wittenberg ist das Unternehmen von großer Bedeutung. Bei mehreren hundert Arbeitsplätzen zieht es nicht nur Arbeiter aus dem Landkreis, sondern auch Fachkräfte aus weiter weg in die Lutherstadt.
3: Das Unternehmen Tesworth hat aus ganz unterschiedlichen Perspektiven eine enorme Bedeutung für den Landkreis. Es ist natürlich ein wichtiger Arbeitgeber. Es ist aber auch ein ganz wichtiger Impulsgeber, denn man kann froh sein, wenn man solche Innovationsmotoren bei sich hat. Von hier aus gehen ganz viele Impulse in die ganze Welt. Wir zeigen, was wir bei uns in unserer Heimat können. Das ist etwas Bedeutendes und hier wird immer neu entwickelt. Also hier haben wir ganz viel zusammen, was wir brauchen, um unsere Region bekannt zu machen, aber gleichzeitig auch etwas für unsere Region zu tun. Und genau dafür steht Tesworth.
0: Tesworth trägt dazu bei, in den kommenden Jahren unsere Stromnetze zukunftsfest zu machen. Sie sind jetzt schon über Landesgrenzen hinaus als Anbieter für Batteriespeicherlösungen tätig und versuchen auch in den kommenden Jahren ihren Beitrag zu einer nachhaltigen Entwicklung stetig zu verbessern.
4: Aber ich glaube, was auch sehr, sehr wichtig ist bei solchen Bewertungen, ist diese Potenzialentscheidung. Was schlummert da? Wenn wir uns hier nur umgucken, ja, was wir hier für Speichersysteme haben, für Outdoor, für Indoor. Ich bin selber als Privatperson bin ich ein Freund von diesem Speichersystem, weil wir damit natürlich auch diese Sonnenenergie, die wir umsonst haben, speichern können und sowas. Dann tut das unserer Stadt dieses innovative Potenzial und gleichzeitig auch das produktive Potenzial, was hier, das tut uns gut. So, und da muss man einfach sagen, Chapeau vor dem, was hier geleistet wurde. Und trotzdem sind sie absolut bodenständig und lieben ihre Heimat. Und das finden wir großartig. Das ist richtig klasse. Das ist ein richtiger Liebesbeweis für die eigene Stadt.
0: Insgesamt blickt das Unternehmen auf 12 erfolgreiche Jahre zurück. Das bislang größte Speicherprojekt steht jedoch noch vor. Im Juni hat Tesworth die Baugenehmigung für einen 20.000 Quadratmeter großen Batteriespeicherpark in der Nähe des Hauptstandortes erhalten.

0: Erste Blicke auf den Wendebrunnen. Ein Meilensteinprojekt der Welterbestadt schlägt Wurzeln. Das seit 2018 laufende Projekt des Bildhauers Professor Wolfgang Dreise und der Welterbestadt Quedlinburg befindet sich in der finalen Phase. Das Bürgerprojekt der Friedlichen Revolution war lange Zeit in der Entwicklung. Aus einer Idee entstanden etliche Zeichnungen und später grobe Visualisierungen in einer Werkstatt voller Skulpturen. Im Sommer 2025 konnten die ersten Schritte vor Ort eingeleitet werden. Auf dem Karl-Ritter-Platz, wo das vollendete Projekt stehen wird, musste so einiges gemacht werden. Zu sehen ist am Ende nur der Brunnen. Das Herzstück befindet sich jedoch unterirdisch.
1: Die Fläche musste frei gemacht werden, hier waren Leitungen drunter, die Leitungen mussten umgelegt werden. Dann brauchte der Brunnen ja auch eine gute Gründung, denn wir haben ein großes Gewicht an Materialien da drauf, der Granit, die Bronze. Und da wurde dann ein Fundament hergestellt, was 1,20 Meter tief gegründet wurde. Und da haben wir letztes Jahr im Sommer begonnen, im Juni. Und bis Weihnachten im Prinzip den ganzen Tiefbau fertig gemacht. Dann gab es das erste große Highlight, das Setzen der Brunnenkammer. Das ist ja auch ein mächtiges Bauwerk von 4x3 Metern, was hier unterirdisch rechts neben mir eingesetzt wurde. Und damit begingen dann die wirklich technischen Details, die Leitungsverlegung für die Wassertechnik, die ganze Elektroverkabelung, die sich da nachher mit verbirgt und die vielen anderen Dinge, die dazu kamen. Da muss die Fläche gepflastert werden, sodass wir jetzt eigentlich fast final sind. Die letzten Arbeiten, die jetzt noch offen stehen, wäre nochmal die Herstellung, die Montage von vier Kuben. Zwei davon werden zum Eröffnungstermin da sein und zwei werden dann später nochmal dazugesetzt.
0: Die Vollendung ist also ganz nah. Trotz der aufwendigen Planung und Umsetzung der baulichen Maßnahmen ist Lars Deuter sehr zufrieden über die Zusammenarbeit mit allen Beteiligten. Auch der Bildhauer Wolfgang Dreise ließ sich den Blick auf den beinahe fertigen Wendebrunnen nicht entgehen.
2: Es ist immer wieder sehr spannend, wenn sowas im öffentlichen Raum entsteht, aufgebaut wird. Für jemanden, der das hat in der Werkstatt in den Jahren entstehen lassen, in Einzelteilen. Und jetzt das alles zusammenzusehen als gemeinsames Ensemble, das ist unheimlich spannend und aufregend zugleich. Und in diesem Falle heute bin ich sehr, sehr zufrieden, dass die Abmaße, die Volumina sich wunderbar vertragen mit dem umgebenden Raum, mit der Architektur hier in Quedlinburg. Ich habe mit allen Partnern wunderbare Zusammenarbeit gehabt, sehr konstruktiv und ohne große Probleme, ohne wirklich große Probleme. Das ist fantastisch.
0: Bevor es zur Eröffnung am 9. Oktober heißt, Fontänenmarsch, müssen nur noch Kleinigkeiten eingestellt und verbessert werden. Dann wird das Denkmal zur Friedlichen Revolution endlich fertig und ein historisches Highlight auf dem Karl-Ritter-Platz sein. Kannst
3: machen. Spiel, Spaß und gute Laune. Viertes Nachbarschaftsfest im Wohngebiet Regenstein. Auf der Wiese zwischen den modernisierten Plattenbauten fand wie bereits im vergangenen Jahr das Nachbarschaftsfest des größten Blankenburger Wohngebietes statt.
4: Ja, weil sich hier im Regenstein wirklich viel bewegt und vor allem die Menschen hier im Regenstein gestalten diese Bewegung mit. Auch das Nachbarschaftsfest, heute zum 4. Mal, ist auf Initiative der Regensteiner zustande gekommen. Und wir haben um uns ganz viele Partner versammelt, denen ich unwahrscheinlich dankbar bin, dass wir ein solches Fest hier durchführen können. Es ist auch das größte Stadtteilfest, das wir machen und es erfreut sich wachsender Beliebtheit. Und ich lade alle ein, die vielleicht in diesem Jahr nicht dabei sein konnten, kommt nächstes Jahr vorbei. Es wird auch eine 5. Auflage geben und hier mitten im Grün im Regenstein.
3: Der gemeinnützige Verein für Sozialeinrichtungen hatte sich mit der Übernahme des Quartierzentrums, der Begegnungsstätte und der hier integrierten Sozialstation große Ziele gesetzt und sich in den vergangenen Jahren bereits sehr gut integriert.
5: Hier treffen sich die Nachbarn und die Anwohner, die hier im Regenstein zu Hause sind. Und der GVS hat es sich ja zur Aufgabe gemacht, mit der Quartiersarbeit hier dieses Zusammenleben und Kontakte für die Bewohner im Regenstein wieder zu intensivieren, sodass auch viele ältere Menschen, die hier wohnen, Kontakt zu anderen bekommen und sozial nicht so ausgegrenzt sind und wieder gute Nachbarschaft sich entwickeln kann. Und dazu tragen wir mit diesem Nachbarschaftsfest natürlich bei, wenn wir einmal im Jahr, das ist ja nun schon zum wiederholten Male, hier dieses Nachbarschaftsfest veranstalten. Wir haben sehr viel Unterstützung durch die Stadt Blankenburg. Die Stadtwerke unterstützen uns, die BWG und die Wohnungsgesellschaft natürlich auch.
3: Der Platz hinter der Begegnungsstätte zeigte sich wieder einmal als idealer Ort für ein buntes, abwechslungsreiches Programm.
6: Zum Beispiel haben wir wieder 4 interessante Stationen fürs Nachbarschaftsfest Kinderturnier. Und eigentlich sind es 5 Stationen. Und alle Kinder, die mitmachen, die können am Ende über eine Lostrommel einen großen Preis gewinnen. Zum Beispiel der Internationale Bund, der bietet heute an, dass die Kinder Frisbeescheiben basteln und werfen. Zum Beispiel das Jugendwaldheim, das hat ein Waldquiz vorbereitet. Der Kreissportbund bietet wieder seinen Geschicklichkeitsparcours an. Und die Kita am Regenstein, da können die Kinder in einen Korb werfen mit 3 unterschiedlichen Gewichtsbällen oder auch ein Puzzle absolvieren. Und an jeder Station bekommen die Kinder einen Stempel. Und wenn sie alle Stempel zusammen haben, da freuen wir uns, weil sie dann nämlich ein kostenloses Eis bekommen und ihr Kärtchen auch in unsere Lostrommel werfen.
3: Dank der zahlreichen Helfer und Unterstützer wurde es wieder ein gelungenes Fest mit vielen Aktionen, vor allem für Kinder.
7: Wir pflegen ja mit der GVS schon eine lange Zusammenarbeit. Wir haben auch einen Kooperationsvertrag. Wir freuen uns natürlich, dass die GVS hier besonders im Regenstein sehr, sehr aktiv ist, die Leute zusammenbringt. Und natürlich gehören da auch wir dazu als große Akteure in der Stadt. Wir haben wieder mit an Bord unser schönes Glücksrad. Das kommt bei den Leuten einfach immer am besten an.
8: Heute können die Kinder und natürlich auch die großen Erwachsenen bei uns Seifen gießen. Da nimmt man einfach normale Seife, dann kann ein bisschen Farbe dazu, ein bisschen ätherische Öle und schon hat man ganz tolle Seifen in einer typischen Apothekenform.
3: Die Feuerwehr mit großer Drehleiter, die DRK und die Polizei waren natürlich ebenfalls wieder für die gute Nachbarschaft im Einsatz.
9: Die Polizei ist heute wieder mit dem Polizeiauto vor Ort. Dann haben wir Malhefte wieder dabei für die Kinder. Und unter anderem haben wir auch wieder für das Seniorenschutzprogramm entsprechende Broschüren dabei, die über Betrugsmaschen, über Einbruchschutz etc. eben aufklären.
3: Für den immer freundlichen und kompetenten Regionalbereichsbeamten Peter Schneider war der Tag ein ganz besonderer. Sein letzter Arbeitstag, bevor er in Pension geht, und deshalb erhielt er vom Veranstalter ein großes Dankeschön. Nach einem Bühnenprogramm mit Gesang und Tanz fesselte die Papageienshow der Brüder Busenius das Publikum. Ein gelungenes Nachbarschaftsfest mit vielen Überraschungen, das das Gemeinschaftsgefühl der Anwohner weiter stärkte.

0: Festliches Jubiläum. 1200 Jahre Weltsleben.
1: 1200 Jahre Welsleben. In den Acker neben der A14 gepflügt, kündeten vom großen Ereignis in der kleinen Gemeinde zwischen Schönebeck und Magdeburg, das am Wochenende begangen wurde. Der Platz rund um die Welsleber Kirche mit dem Turm auf der falschen Seite hatte sich in einen Festplatz verwandelt mit Zeltbuden und Schaustellern. Sogar einen Autoscooter konnte man unter die Kastanienbäume zwängen. Das Gelände war von Freitag bis Sonntag der Schauplatz für ein umfangreiches Festprogramm. Doch der Höhepunkt dürfte zweifellos der große Festumzug gewesen sein, mit dem man die 1200-jährige Geschichte der Bördegemeinde darstellte.
2: So, hier vorne unsere Ehrengäste, unser Ortsbürgermeister Hans-Jürgen Korn. Und unser Gemeindeoberbürgermeister Marco Schmoldt. Ja doch, die Ehre kommt euch zuteil. Ja, und gleich dahinter, auf der Kutsche, sagte ich vorhin schon mal, alt und jung wird hier zusammengeführt. Der jüngste Welsleber, das ist der kleine Leo Fritz hier auf dem Kutschwagen. Und unsere älteste Bewohnerin hier in Welsleben. Frau Ingrid Krenzel, schön, dass ihr da seid, schön, dass ihr hier in Welsleben lebt.
1: Besiedelt wurde der Ort natürlich schon viel früher, denn aus der Zeit vor 7500 Jahren ließen sich erste jungsteinzeitliche Siedlungsreste nachweisen. Doch mit der ersten urkundlichen Erwähnung im Jahr 826 beginnt die offizielle Geschichtsschreibung. Damals verschenkte Ludwig der Fromme, Sohn Karl des Großen, den Ort an das Kloster Corvey bei Höxter. Mittelalterliche Ritter symbolisierten diese Zeit, in die auch der Neubau der heutigen St. Pankratiuskirche fällt, die man 1225 auf den Fundamenten des niedergebrannten Vorgängerbaus aus Holz errichtete. Zahlreiche kriegerische Ereignisse suchten das Dorf heim, besonders schwer im Dreißigjährigen Krieg. Nicht nur Magdeburg wurde 1631 niedergebrannt, auch Welsleben wurde total zerstört und die Felder verwüstet. Erst um 1650 kamen überlebende Welsleber wieder zurück. So einmal nur ein paar historische Ereignisse, an die man erinnerte. Der Umzug endete dann mit der versammelten Freiwilligen Feuerwehr des Ortes, die auch schon 1897 gegründet wurde. Und da kann man sich schon im nächsten Jahr auf deren 130. Geburtstag freuen, was sicher auch groß gefeiert werden dürfte. Aber es ist schwer, diese 1200-Jahr-Feier noch zu toppen, die diese kleine Gemeinde mit nicht einmal 1800 Einwohnern da auf die Beine gestellt hatte.

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0: Das Wetter am Dienstagvormittag wird mit einem Mix aus Sonne und Wolken starten. Maximal 26 Grad werden wir zum Mittag erreichen. Dichte Wolken bilden sich zum Nachmittag, dafür bleibt es trocken. Auch zum Abend und in der Nacht wird es ähnlich. Der Mittwoch wird hauptsächlich aus einem Sonne-Wolken-Mix bestehen, bei 22 Grad.
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0: Eine Botschaft des Kaisers. Der 505. Wiesenmarkt.
2: Der Empfang im Rathaus, zu dem alle geladen sind, die sich im vergangenen Jahr um die Lutherstadt verdient gemacht haben, hat sich zu einem festen Bestandteil der Eisleber Wiese entwickelt. Und während Bürgermeister Carsten Staub gemeinsam mit Wiesi die zahlreichen Gäste begrüßte, gab es auch vor dem Rathaus schon etwas zu erleben. Das Jugendblasorchester der Musikschule Mansfeld Südharz und das Tanzstudio Eisleben sorgten für Unterhaltung.

0: Drinnen begegneten sich indes Damen und Herren aus Politik und Wirtschaft, der Verwaltung, von Vereinen und Verbänden, aus der Stadt Eisleben und den Ortsteilen, den Nachbarkommunen sowie den Partnerstädten.
1: Hier in Eisleben zum Wiesen empfangen kommen alle zusammen, alle, die das letzte Jahr, die letzten Jahrzehnte auch hier die Stadt, das Stadtbild mitgeprägt haben durch unterschiedliche Beteiligungen. Und ich hoffe, und das werde ich auch noch mal sagen, ich wünsche mir eine friedliche Wiese, eine schöne Wiese. Ich bin sehr zum Wohl.
0: Das Eröffnungsspektakel auf dem Marktplatz begann schließlich mit einer kleinen Überraschung. So war der Herold von Kaiser Karl V. alias Schauspieler Oliver Beck doch einer Kutsche entstiegen, was in den letzten Jahren aus Sicherheitsgründen nicht mehr zulässig war. Wie üblich überbrachte er zur nunmehr 505. Eisleber Wiese, so wie im Jahr 1521 die Botschaft des Kaisers, dass Eisleben das Recht hat, 2 Wochen nach Ägidius einen Vieh- und Ochsenmarkt abzuhalten.

So zog man also wieder zur Wiese, ohne Tiere und Fahrzeuge, aber mit ca. 2500 großen und kleinen Mitwirkenden. Angeführt von Just Naumann als Oskar und dem Jugendblasorchester, gefolgt von Mitgliedern zahlreicher Vereine, Teilnehmern aus Kitas und Schulen, der Stadt Eisleben und der Ortsteile, Repräsentanten ortsansässiger Unternehmen und Gewerbetreibender sowie Gäste aus den benachbarten Kommunen, um nur einige zu nennen. Nach dem Einmarsch ins vollbesetzte Festzelt hieß es nun für Bürgermeister Carsten Staub,

0: Nach dem Einmarsch ins vollbesetzte Festzelt hieß es nun für Bürgermeister Carsten Staub, jetzt wieder moderiert von Dirk Fuhlert und seiner Frau Katja, gemeinsam mit Festwirt Jörg Ahren den Fassbieranstich zu meistern.
1: 7, 6, 5, 4, 3, 2, 1 und 1, 2. Freunde!
2: Die 505. Eisleberwiese ist eröffnet!

0: es gibt das erste Bier hier von Jawohl.
1: Im Anschluss und auch am Abend sorgte dann die bayerische Partyband Frontal für ausgelassene Stimmung im Festzelt.

Doch nicht nur im Festzelt, auch draußen war auf der rund 4 Kilometer langen Vergnügungsmeile einiges los. Das größte Volksfest Mitteldeutschlands zog bei seiner 505. Auflage wieder einige tausende Besucher an. Auf dem 80.000 Quadratmeter großen Areal präsentierten sich knapp 300 Geschäfte, die aus über 800 Bewerbungen ausgewählt worden waren. 22 große Fahrgeschäfte und 14 Kinderkarussells sorgten für den Nervenkitzel bei Klein und Groß. Zudem bot die Händlermeile wieder ein vielfältiges Angebot, wie zum Beispiel beim Käsemax oder Wattwurm. Und auch sonst gab es ein kunterbuntes Sortiment an Waren.

0: Ein Kran am Stiftsberg. Großer Container sorgt in Zukunft für Sicherheit. Neben den vielen Angeboten auf dem Stiftsberg darf eine Sache nicht vernachlässigt werden. Der Brandschutz. Dafür wurde ein eigenes Notstromaggregat angeliefert und am Fuß des Stiftsberg aufgestellt. Damit das möglich ist, braucht es große Maschinen, was eine Sperrung der Straße mit sich zieht. Die Heißschaumlöschanlage auf dem Stiftsberg soll in Zukunft auch im Notfall mit Strom versorgt werden können.
1: Dieses Heißschaumlöschverfahren, das ist schon ein bisschen neuer. Es ist halt immer vom Bauordnungsrecht her neu zu bewerten. Wenn die Sachen umgebaut werden, Bauantrag gestellt wird, wird immer der Brandschutz dann in dem Fall neu betrachtet. Und in dem Fall war halt dann hier die Notwendigkeit von einer Löschanlage gegeben. Nach vielem Hin und Her und Überlegen und Planen, weil es ein bisschen schwierig ist hier mit dem Denkmalschutz, hat man sich dann für die Heißschaumanlage entschieden. Und um so eine Löschanlage betreiben zu können, braucht man halt auch immer einen Notstromaggregat.
0: Etwa ein Jahr hat es gedauert, bis der Container hierher gebracht werden kann. Mit dem Kran und vielen Helfenden kann er sicher an seinem Platz gehoben werden. Durch die vorausgegangene Planung und das gute Wetter dauert es nicht lange, bis die Aufgaben erledigt sind. Die Sperrung an den Sandsteinhängen blockiert also nicht allzu lang den Verkehr. Für den Notfall ist der Stiftsberg jetzt ausgerüstet und kann, wenn es hart auf hart kommt, mit der Heißschaumlöschanlage die Feuerwehr unterstützen, sogar wenn der Strom fehlt, dank des neuen Notstromaggregats.

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0: Das Wetter am Dienstagvormittag wird mit einem Mix aus Sonne und Wolken starten. Maximal 26 Grad werden wir zum Mittag erreichen. Dichte Wolken bilden sich zum Nachmittag, dafür bleibt es trocken. Auch zum Abend und in der Nacht wird es ähnlich. Der Mittwoch wird hauptsächlich aus einem Sonne-Wolken-Mix bestehen, bei 22 Grad.
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3: Harzclub, Stadtwerke und Sunk hatten eingeladen. Wilhelm Rabewarte feierte 130. Geburtstag. Zahlreiche Wanderfreunde trafen sich am Sonntag am Großen Schloss, dem Sitz der Stiftung Umwelt, Natur und Klimaschutz, um an einer geführten Wanderung durch den seit 2011 in ihrer Hand befindlichen Naturerbewald teilzunehmen.
4: Wir haben uns zu dieser Wanderung hier im Naturerbewald der Sunk wieder entschieden. Erstmal natürlich, um schon ein fast kleines Herbsterlebnis heute mitmachen zu können. Und natürlich, weil wir wieder das Glück haben, dass die Wilhelm-Rabe-Warte durch unsere Unterstützer geöffnet wird. Und immer eine ganz tolle Kooperation haben, sowohl mit den Stadtwerken als auch mit der Harzer Wandernadel und mit der Stadt Blankenburg selbst auch. Also ganz tolle Aktionen, die wir immer gemeinsam haben. Und mich freut es vor allen Dingen, dass es hier immer so unkompliziert und gut funktioniert mit allen Unterstützern.
5: Und natürlich begleiten wir das auch wieder und haben auch eine kleine Überraschung wieder für die Wanderer mit dabei. Und vor Ort soll es natürlich auch noch einen kleinen Snack geben, den wir auch gerne sponsern. Wir als ausschließlich Ökostromanbieter und das schon seit über 10 Jahren, machen das natürlich gerne, weil wir freuen uns darüber, dass das Thema Umwelt und Natur so einfühlsam und so direkt hier gezeigt wird. Und das unterstreicht eigentlich unsere Mentalität, die wir auch gerne unterstützen. Und deshalb natürlich Veranstaltungen, die Menschen zusammenbringen und das Thema Natur dann näher bringen, begleiten wir natürlich dann auch gerne. Und deshalb ist es für uns selbstverständlich, dass wir sowas auch unterstützen.
3: Nach einer kurzen Einführung ging es auf die rund 6 Kilometer lange Wanderung zur Wilhelm-Rabe-Warte, ein Wahrzeichen von Blankenburg. Die als Naturerbewald ausgewiesene Fläche, zum Teil mit über 300 Jahre alten Bäumen, soll geschützt und nach aus der Waldbewirtschaftung herausgenommen werden. Somit wird die natürliche Entwicklung dieses Areals gestärkt, erfuhren die Teilnehmer. Über Herzogs- und Panoramaweg führte die Wanderung mit kontinuierlichem Anstieg auf den 414 Meter hohen Eichenberg. Das Geburtstagskind, die 21 Meter hohe Wilhelm-Rabe-Warte, grüßte schon von Weitem. Im September 1896 wurde sie in einer Bauzeit von nur 6 Monaten als sogenannter Kaiserturm errichtet. Der Aussichtsturm erhielt 1950 den Namen Wilhelm Rabe nach einem 1910 verstorbenen Braunschweiger Schriftsteller. 1976 baute die ZBO Dachrieden auf dem Gelände eines alten Gasthauses ein Betriebsferienheim mit kleiner öffentlicher Wandergaststätte. 1992 erfolgte die Schließung des Komplexes, deren Nachnutzung aufgrund fehlender Wasser- und Abwasserleitung sowie Lage im Naturschutzgebiet sehr schwierig ist. 1996 übernahm dann der Harzclub wieder den Turm und sanierte ihn. Ihm ist es auch zu verdanken, dass sich wenigstens einmal im Jahr hier die Türen öffnen. Denn die Warte gehört zu den wenigen, noch gut erhaltenen Kaiserwarten.
6: Wir feiern 130 Jahre Wilhelm-Raabe-Warte und haben das auch toll vorbereitet mit den Stadtwerken und der Sunk zusammen und freuen uns auf ganz viele Wanderfreunde, Heimatfreunde und Naturfreunde, die mit uns zusammen den Turm besteigen können.
3: Groß war der

0: Andrang zur Turmbesteigung. 106 Stufen aus Stein, Holz und Guss mussten bis zur Plattform bewältigt werden, bevor sich dem Wanderer bei günstigem Wetter ein bis zu 70 Kilometer weiter Ausblick bietet.
1: Rabewarte ist auch vermietet. Es ist eine Polizeiantenne drauf und eine Antenne für den Rettungsdienst, also ganz wichtig, und ist natürlich auch gesichert. Deswegen kann auch nicht jederzeit jemand da auf diesen Turm steigen, sondern es muss mit uns vereinbart werden.
0: So gibt es nur wenige Tage, wie zum Beispiel der 130. Geburtstag, an denen eine Turmbesteigung möglich ist.
1: Am 130. Jahrestag der Wilhelm-Rabe-Warte haben wir noch eine kleine Ausstellung. Zu Fauna und Flora haben Schüler der 7. Klasse der Sekundarschule August Bebel Tafeln angefertigt. Das kann man sich gerne angucken. Weiterhin haben wir ja ganz viel gemacht fürs Catering.
0: Das Essen und Trinken sowie die selbstgebackenen Waffeln von den Stadtwerken stärkten die Wanderer nach ihrer Tour. Und hier erwartete sie auch wieder ein Sonderstempel der Harzer Wandernadel.
2: Ja, ich komme aus einem Wasleben. Ich bin Rekordwanderer bei der Harzer Wandernadel. Ich habe 45 Mal den Kaisertitel erwandert und ich habe 2011 und dann mit Verbesserung 2013 als schnellster Wanderer alle 222 Stempelstellen abgewandert und der Rekord steht seitdem.
0: Zum kleinen kulturellen Programm gehörte dann auch der Auftritt der kleinen Tanzmäuse unter Leitung von Jenna Wuckel, die auf dem Eichenberg in 414 Meter Höhe ihr Publikum begeisterten.
3: Tag der offenen Tür. Traditionelles Elbschwimmen.
4: In Wittenberg dreht sich an diesem Wochenende alles um den Wassersport. Beim Tag der offenen Tür zeigen die Vereine ihre verschiedenen Wassersportarten. Ein Höhepunkt ist das traditionelle Elbschwimmen, organisiert von der Wassersportgemeinschaft Wittenberg 1962 e.V. Auch Segler und Kanuten laden die Besucher aufs Wasser ein. Dabei geht es um Sport, Spaß und Gemeinschaft. Besucher können die Boote kennenlernen und selbst erste Erfahrungen sammeln. So wird die Elbe für den 23. August 2026 zum Treffpunkt für Wassersportler und Gäste.
5: Und Tradition ist es, an einem Wochenende im Sommer hier unseren Tag der offenen Tür durchzuführen, bei dem wir uns als Verein und jede Abteilung präsentieren. Und ja, die Kanuten tun das, wie man hier ringsherum sieht, mit ihren Kajaks. Und ja, wir sind ein Verein mit rund 35 oder eine Abteilung mit rund 35 Mitgliedern, die im Wesentlichen den Wasserwandersport als Hobby betreiben. Und das nicht nur auf der Elbe, sondern auch auf den Gewässern, die hier so im Umland sind und auf denen man gut paddeln kann, wie dem Spreewald oder auch den Berliner Gewässern. Ja, zum Tag der offenen Tür verbinden wir das Ganze mit dem Elbeschwimmen. Einmal hat schon stattgefunden, einen Durchgang, einen zweiten bieten wir in Kürze an. Das ist ein großer Teil des Programms, natürlich das gesellige Beisammensein. Und im Wesentlichen geht es darum, dass wir als sportliche Abteilungen unseren Sport vorstellen, dass wir den Gästen die Möglichkeit geben, mal ein bisschen zu schnuppern, sich mal ins Boot zu setzen mit einem Guide oder auch allein mal zu paddeln und sich ein bisschen was erklären zu lassen, worin denn der Reiz des Paddelns auf dem Wasser eigentlich besteht. Ja, der Reiz des Paddelns ist natürlich, ganz nah an der Natur zu sein, mittendrin zu sein in der Natur. Mitunter ist es auch die Einsamkeit, die Natur also in aller Ruhe zu erleben, sich in der Natur zu bewegen, egal wie das Wetter ist, ob es etwas kühler ist, ob Sommer ist, ob Wind oder nicht. Und das kann jeder für sich so entscheiden, wie er das möchte. Und das ist eigentlich der Reiz. Und das eben nicht nur in der Gegend, in der man sich auskennt, wie wir hier auf der Elbe, sondern letztendlich überall in Deutschland oder auch Europa.
4: Beim traditionellen Elbschwimmen geht es für die Teilnehmer einmal quer durch den Fluss. Die Wasserwacht sorgt dabei für die Sicherheit. Rettungsschwimmer und Boote begleiten die Schwimmer. Besonders starke Strömungen sind zu erwarten, was es zu einer großen Herausforderung macht. Jede Altersstufe ist vertreten und meistern diese Veranstaltung ohne Probleme.
6: Ich bin Thomas Vier, Ortsgruppenleiter der Wasserwacht in Wittenberg und hier für heute der Chef von Skanze aus Sicht der Wasserrettung. Wir haben das alljährliche Elbeschwimmen gemacht. Das heißt, unter fachkundiger Beobachtung dürfen die Wittenberger und Wittenbergerinnen, die Gäste, einmal quer über die Elbe schwimmen. Die Elbe als Bundeswasserstraße ist natürlich nicht einfach so ein Badegewässer. Deswegen findet das Ganze unter Beobachtung statt, unter Aufsicht von uns. Und wir begleiten die Schwimmer mit Booten und mit Rettungsschwimmern, sodass im Fall der Fälle auch immer jemand da ist, der dann auch dementsprechend zugreifen kann. Die Elbe ist aktuell unterwegs mit 5 Kilometern pro Stunde. Das klingt jetzt erstmal nicht schnell, es ist sowieso Schrittgeschwindigkeit. Aber in der Fahrrinne selber in der Strömung merkt man, dass man abgetrieben wird. In der Regel schafft man es nicht wirklich direkt durchzuschwimmen. Also man wird immer abgetrieben, das ist geplant, das ist auch gewollt. Und das ist für ungeübte Schwimmer erstmal eine Erfahrung, in dieser Fahrrinne mitgerissen zu werden und dann trotzdem die Ruhe zu bewahren, trotzdem sein Ziel zu verfolgen und dann kommt man völlig problemlos auch auf der anderen Seite an. Das Durchschwimmen durch die Elbe ist für die Wittenberger immer so ein Highlight. Und wenn man sieht, dass heute der jüngste Teilnehmer 10 Jahre alt ist und vor ein paar Jahren der jüngste Teilnehmer 7 Jahre, sieht man schon, dass das reizvoll ist, die Elbe zu bezwingen, sagt man es mal so. Aber wie gesagt, immer nur unter Beobachtung, immer nur unter Begleitung von Rettungsschwimmern. Sonst ist es einfach zu gefährlich und der Reiz ist einfach da. Dafür ist die Elbe unsere Elbe und da muss man auch mal durchgeschwommen sein als Wittenberger.
4: Paddeln verbindet. Der Verein hat rund 35 Mitglieder, die den Wassersport meist als Hobby betreiben. Gepaddelt wird auf der Elbe und vielen weiteren Gewässern. Einige Mitglieder sind auch sportlich sehr erfolgreich. Helga Freund wurde bereits zum 41. Mal Weltmeisterin und brachte dieses Jahr aus Kanada 2 Goldmedaillen mit.
7: Also mein Name ist Helga Freund, ich bin 72 Jahre alt, habe mit 11 Jahren angefangen zu paddeln, mit 21 wieder fast aufgehört, weil dann Beruf, Studium, Familie, alles viel wichtiger waren. Und mit 48 bin ich wieder ins Boot geklettert und 2 Jahre später hat man mich mitgenommen zur Weltmeisterschaft nach Kanada. Und dort habe ich gewonnen vor 40 Frauen. Und ja, seitdem bin ich so oft, wie es geht, auf dem Wasser. Und dieses Jahr war ich auch in Kanada zur Weltmeisterschaft und habe 2-mal Gold wieder mitgebracht. Nun bin ich 41-mal Weltmeister und das Paddeln macht einfach Spaß. Und ja, und ich kann aber auch ruhig paddeln. Ich kann auch mal Genuss paddeln, also sprich Wanderboot fahren, weil mein Mann ist kein Rennsportler. Und auch, weil das hier ein Verein ist, der vorwiegend Wanderboot fährt, möchte man ja es in der Gemeinschaft erleben. Wenn ich zu Wettkämpfen fahre, dass man Sportkameraden auf aller Welt sieht, und die sind ja alle so ein bisschen verrückt wie ich. Das heißt also, dass sie trainieren fleißig und wie man so sagt, die Konkurrenz schläft nicht. Und dass man sich wieder trifft, die eine oder die andere Sportlerin. Und ja, es ist einfach schön.
4: Damit ging ein abwechslungsreicher Tag rund um den Wassersport zu Ende. Beim Elbschwimmen, Segeln und Paddeln standen vor allem Sport, Gemeinschaft und die Freude am Wasser im Mittelpunkt. Ein gelungenes Fest, das einmal mehr zeigte, wie eng Wittenberg mit der Elbe verbunden ist.
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0: Das Wetter am Dienstagvormittag wird mit einem Mix aus Sonne und Wolken starten. Maximal 26 Grad werden wir zum Mittag erreichen. Dichte Wolken bilden sich zum Nachmittag, dafür bleibt es trocken. Auch zum Abend und in der Nacht wird es ähnlich. Der Mittwoch wird hauptsächlich aus einem Sonne-Wolken-Mix bestehen, bei 22 Grad.
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0: Neues Logistikzentrum. Batteriespeicheranbieter Tesvolt stellt vor.
2: 12 Jahre nach der Gründung hat das wittenbergische Unternehmen Tesvolt AG ihr neues Logistik- und Technologiezentrum in der Lutherstadt eröffnet. Das klimafreundliche neue Zentrum des Batteriespeicheranbieters soll künftig der Region mehr Arbeitsplätze und ein innovatives Umfeld bieten. Tesvolt selbst ermöglicht es, aufgrund der größeren Lagerkapazitäten Materialien vorausschauend zu lagern und so auch bei Störungen dem europäischen Markt kurze Lieferzeiten zu ermöglichen. Der Neubau am Hauptsitz in der Lutherstadt Wittenberg wurde am 28. August im Beisein des stellvertretenden Ministerpräsidenten Prof. Dr. Armin Willingmann feierlich eingeweiht. Hier soll zukünftig die ständig wachsende Nachfrage des europäischen Marktes unternehmensgerecht bedient werden. Tesvolt

0: AG, 2014 in der Lutherstadt gegründet, konzentriert sich seit Beginn auf Batteriespeicherlösungen für Gewerbe und Industrie. Zu ihren Kunden zählen neben Handwerksunternehmen auch landwirtschaftliche Betriebe und Stadtwerke, die ihre Energiekosten senken und stabilisieren wollen.
1: Ja, wir bieten Batteriespeicher sowohl für Innenaufstellungen in Gewerbebereichen an oder Industrien. Wir haben aber auch Outdoor-Speicher, bedeutet, das sind Speicher, die sind schon fix und fertig vormontiert, brauche ich nur auf dem Hof stellen, anschließen und dann kann ich auch zum Beispiel an den Energiehandel teilnehmen. Aber wer keine eigene Solaranlage hat, vielleicht kein eigenes Dach oder keine Dachfläche mehr hat, hat die Möglichkeiten, über diese volatilen Strompreise von diesem Geschäftsmodell zu partizipieren. Und genau das machen wir auch, indem wir die Batteriespeicher, die man bei uns erwärmen kann, auch an der Strombörse handeln.
0: Tesworth bietet Energiespeicherlösungen für jede Größenordnung im gewerblichen und industriellen Einsatz. Von dezentralen Standorten bis hin zu großen Batterieparks. Der eigentliche Mehrwert liegt in dem, was die Systeme ermöglichen. Geringe Energiekosten und mehr Energieunabhängigkeit.
2: Nun, die ganze Energiewende funktioniert ohne Speichertechnologie nicht. Denn wir wissen alle, der Wind bläst nicht jede Stunde und die Sonne scheint nicht 24 Stunden. Also muss es Speichermöglichkeiten für Strom geben, den man erzeugt hat. Und da hat Tesworth seit 2014 und mit einem schönen Schub nach 2016, als wir das Unternehmen mit dem Hugo-Junkers-Preis Sachsen-Anhalts auszeichnen konnten, eine grandiose Entwicklung genommen. Hier wird Speichertechnologie entwickelt, hier wird sie intelligent gemacht und hier wird sie weltweit dann auch auf den Markt gebracht. Das ist eine großartige Entwicklung. Aus einem Start-up in Sachsen-Anhalt heraus nun ein weltweites führendes Unternehmen. Großartig.
0: Auch für die Region Wittenberg ist das Unternehmen von großer Bedeutung. Bei mehreren hundert Arbeitsplätzen zieht es nicht nur Arbeiter aus dem Landkreis, sondern auch Fachkräfte aus weiter weg in die Lutherstadt.
3: Das Unternehmen Tesworth hat aus ganz unterschiedlichen Perspektiven eine enorme Bedeutung für den Landkreis. Es ist natürlich ein wichtiger Arbeitgeber. Es ist aber auch ein ganz wichtiger Impulsgeber, denn man kann froh sein, wenn man solche Innovationsmotoren bei sich hat. Von hier aus gehen ganz viele Impulse in die ganze Welt. Wir zeigen, was wir bei uns in unserer Heimat können. Das ist etwas Bedeutendes und hier wird immer neu entwickelt. Also hier haben wir ganz viel zusammen, was wir brauchen, um unsere Region bekannt zu machen, aber gleichzeitig auch etwas für unsere Region zu tun. Und genau dafür steht Tesworth.
0: Tesworth trägt dazu bei, in den kommenden Jahren unsere Stromnetze zukunftsfest zu machen. Sie sind jetzt schon über Landesgrenzen hinaus als Anbieter für Batteriespeicherlösungen tätig und versuchen auch in den kommenden Jahren, ihren Beitrag zu einer nachhaltigen Entwicklung stetig zu verbessern.
4: Aber ich glaube, was auch sehr, sehr wichtig ist bei solchen Bewertungen, ist diese Potenzialentscheidung. Was schlummert da? Wenn wir uns hier nur umgucken, ja, was wir hier für Speichersysteme haben, für Outdoor, für Indoor. Ich bin selber als Privatperson bin ich ein Freund von diesem Speichersystem, weil wir damit natürlich auch diese Sonnenenergie, die wir umsonst haben, speichern können und sowas. Dann tut das unserer Stadt dieses innovative Potenzial und gleichzeitig auch das produktive Potenzial, was hier, das tut uns gut. So, und da muss man einfach sagen, Chapeau vor dem, was hier geleistet wurde. Und trotzdem sind sie absolut bodenständig und lieben ihre Heimat. Und das finden wir großartig. Das ist richtig klasse. Das ist ein richtiger Liebesbeweis für die eigene Stadt.
0: Insgesamt blickt das Unternehmen auf 12 erfolgreiche Jahre zurück. Das bislang größte Speicherprojekt steht jedoch noch vor. Im Juni hat Tesworth die Baugenehmigung für einen 20.000 Quadratmeter großen Batteriespeicherpark in der Nähe des Hauptstandortes erhalten.

0: Erste Blicke auf den Wendebrunnen. Ein Meilensteinprojekt der Welterbestadt schlägt Wurzeln. Das seit 2018 laufende Projekt des Bildhauers Professor Wolfgang Dreise und der Welterbestadt Quedlinburg befindet sich in der finalen Phase. Das Bürgerprojekt der Friedlichen Revolution war lange Zeit in der Entwicklung. Aus einer Idee entstanden etliche Zeichnungen und später grobe Visualisierungen in einer Werkstatt voller Skulpturen. Im Sommer 2025 konnten die ersten Schritte vor Ort eingeleitet werden. Auf dem Karl-Ritter-Platz, wo das vollendete Projekt stehen wird, musste so einiges gemacht werden. Zu sehen ist am Ende nur der Brunnen. Das Herzstück befindet sich jedoch unterirdisch.
1: Die Fläche musste frei gemacht werden. Hier waren Leitungen drunter. Die Leitungen mussten umgelegt werden. Dann brauchte der Brunnen ja auch eine gute Gründung. Denn wir haben ein großes Gewicht an Materialien da drauf. Der Granit, die Bronze. Und da wurde dann ein Fundament hergestellt, was 1,20 Meter tief gegründet wurde. Und da haben wir letztes Jahr im Sommer begonnen, im Juni. Und bis Weihnachten im Prinzip die ganzen Tiefbau fertig gemacht. Dann gab es das erste große Highlight, das Setzen der Brunnenkammer. Das ist ja auch ein mächtiges Bauwerk von 4x3 Metern, was hier unterirdisch rechts neben mir eingesetzt wurde. Und damit begingen dann die wirklich technischen Details, die Leitungsverlegung für die Wassertechnik, die ganze Elektroverkabelung, die sich da nachher mit verbirgt und die vielen anderen Dinge, die dazu kamen. Da muss die Fläche gepflastert werden, sodass wir jetzt eigentlich fast final sind. Die letzten Arbeiten, die jetzt noch offen stehen, wäre nochmal die Herstellung, die Montage von vier Kuben. Zwei davon werden zum Eröffnungstermin da sein und zwei werden dann später nochmal dazugesetzt.
0: Die Vollendung ist also ganz nah. Trotz der aufwendigen Planung und Umsetzung der baulichen Maßnahmen ist Lars Deuter sehr zufrieden über die Zusammenarbeit mit allen Beteiligten. Auch der Bildhauer Wolfgang Dreise ließ sich den Blick auf den beinahe fertigen Wendebrunnen nicht entgehen.
2: Es ist immer wieder sehr spannend, wenn sowas im öffentlichen Raum entsteht, aufgebaut wird. Für jemanden, der das hat in der Werkstatt in den Jahren entstehen lassen, in Einzelteilen. Und jetzt das alles zusammenzusehen als gemeinsames Ensemble, das ist unheimlich spannend und aufregend zugleich. Und in diesem Falle heute bin ich sehr, sehr zufrieden, dass die Abmaße, die Volumina sich wunderbar vertragen mit dem umgebenden Raum, mit der Architektur hier in Quedlinburg. Ich habe mit allen Partnern wunderbare Zusammenarbeit gehabt, sehr konstruktiv und ohne große Probleme, ohne wirklich große Probleme. Das ist fantastisch.
0: Bevor es zur Eröffnung am 9. Oktober heißt, Fontänenmarsch, müssen nur noch Kleinigkeiten eingestellt und verbessert werden. Dann wird das Denkmal zur Friedlichen Revolution endlich fertig und ein historisches Highlight auf dem Karl-Ritter-Platz sein.
3: Spiel, Spaß und gute Laune. Viertes Nachbarschaftsfest im Wohngebiet Regenstein. Auf der Wiese zwischen den modernisierten Plattenbauten fand wie bereits im vergangenen Jahr das Nachbarschaftsfest des größten Blankenburger Wohngebietes statt.
4: Ja, weil sich hier im Regenstein wirklich viel bewegt und vor allem die Menschen hier im Regenstein gestalten diese Bewegung mit. Auch das Nachbarschaftsfest, heute zum 4. Mal, ist auf Initiative der Regensteiner zustande gekommen. Und wir haben um uns ganz viele Partner versammelt, denen ich unwahrscheinlich dankbar bin, dass wir ein solches Fest hier durchführen können. Es ist auch das größte Stadtteilfest, das wir machen und es erfreut sich wachsender Beliebtheit. Und ich lade alle ein, die vielleicht in diesem Jahr nicht dabei sein konnten, kommt nächstes Jahr vorbei. Es wird auch eine 5. Auflage geben und hier mitten im Grün im Regenstein.
3: Der gemeinnützige Verein für Sozialeinrichtungen hatte sich mit der Übernahme des Quartierzentrums, der Begegnungsstätte und der hier integrierten Sozialstation große Ziele gesetzt und sich in den vergangenen Jahren bereits sehr gut integriert.
5: Hier treffen sich die Nachbarn und die Anwohner, die hier im Regenstein zu Hause sind. Und der GVS hat es sich ja zur Aufgabe gemacht, mit der Quartiersarbeit hier dieses Zusammenleben und Kontakte für die Bewohner im Regenstein wieder zu intensivieren, sodass auch viele ältere Menschen, die hier wohnen, Kontakt zu anderen bekommen und sozial nicht so ausgegrenzt sind und wieder gute Nachbarschaft sich entwickeln kann. Und dazu tragen wir mit diesem Nachbarschaftsfest natürlich bei, wenn wir einmal im Jahr, das ist ja nun schon zum wiederholten Male, hier dieses Nachbarschaftsfest veranstalten. Wir haben sehr viel Unterstützung durch die Stadt Blankenburg. Die Stadtwerke unterstützen uns, die BWG und die Wohnungsgesellschaft natürlich auch.
3: Der Platz hinter der Begegnungsstätte zeigte sich wieder einmal als idealer Ort für ein buntes, abwechslungsreiches Programm.
6: Zum Beispiel haben wir wieder 4 interessante Stationen fürs Nachbarschaftsfest Kinderturnier. Und eigentlich sind es 5 Stationen. Und alle Kinder, die mitmachen, die können am Ende über eine Lostrommel einen großen Preis gewinnen. Zum Beispiel der Internationale Bund, der bietet heute an, dass die Kinder Frisbee-Scheiben basteln und werfen. Zum Beispiel das Jugendwaldheim, das hat ein Waldquiz vorbereitet. Der Kreissportbund bietet wieder seinen Geschicklichkeitsparcours an. Und die Kita am Regenstein, da können die Kinder in einen Korb werfen mit 3 unterschiedlichen Gewichtsbällen oder auch ein Puzzle absolvieren. Und an jeder Station bekommen die Kinder einen Stempel. Und wenn sie alle Stempel zusammen haben, da freuen wir uns, weil sie dann nämlich ein kostenloses Eis bekommen und ihr Kärtchen auch in unsere Lostrommel werfen.
3: Dank der zahlreichen Helfer und Unterstützer wurde es wieder ein gelungenes Fest mit vielen Aktionen, vor allem für Kinder.
7: Wir pflegen ja mit der GVS schon eine lange Zusammenarbeit. Wir haben auch einen Kooperationsvertrag. Wir freuen uns natürlich, dass die GVS hier besonders im Regenstein sehr, sehr aktiv ist, die Leute zusammenbringt. Und natürlich gehören da auch wir dazu als großer Akteur in der Stadt. Wir haben wieder mit an Bord unser schönes Glücksrad. Das kommt bei den Leuten einfach immer am besten an.
8: Heute können die Kinder und natürlich auch die großen Erwachsenen bei uns Seifen gießen. Da nimmt man einfach normale Seife, dann kann ein bisschen Farbe dazu, ein bisschen ätherische Öle und schon hat man ganz tolle Seifen in einer typischen Apothekenform.
3: Die Feuerwehr mit großer Drehleiter, die DRK und die Polizei waren natürlich ebenfalls wieder für die gute Nachbarschaft im Einsatz.
9: Die Polizei ist heute wieder mit dem Polizeiauto vor Ort. Dann haben wir Malhefte wieder dabei für die Kinder. Und unter anderem haben wir auch wieder für das Seniorenschutzprogramm entsprechende Broschüren dabei, die über Betrugsmaschen, über Einbruchschutz etc. eben aufklären.
3: Für den immer freundlichen und kompetenten Regionalbereichsbeamten Peter Schneider war der Tag ein ganz besonderer. Sein letzter Arbeitstag, bevor er in Pension geht, und deshalb erhielt er vom Veranstalter ein großes Dankeschön. Nach einem Bühnenprogramm mit Gesang und Tanz fesselte die Papageienshow der Brüder Busenius das Publikum. Ein gelungenes Nachbarschaftsfest mit vielen Überraschungen, dass das Gemeinschaftsgefühl der Anwohner weiter stärkte.
0: Ein festliches Jubiläum. 1200 Jahre Welsleben.
10: 1200 Jahre Welsleben. In den Acker neben der A14 gepflügt, kündeten vom großen Ereignis in der kleinen Gemeinde zwischen Schönebeck und Magdeburg, das am Wochenende begangen wurde. Der Platz rund um die Welsleber Kirche mit dem Turm auf der falschen Seite hatte sich in einen Festplatz verwandelt mit Zeltbuden und Schaustellern. Sogar einen Autoscooter konnte man unter die Kastanienbäume zwängen. Das Gelände war von Freitag bis Sonntag der Schauplatz für ein umfangreiches Fest.

0: Das Programm, doch der Höhepunkt dürfte zweifellos der große Festumzug gewesen sein, mit dem man die 1200-jährige Geschichte der Börde-Gemeinde darstellte.
1: So, hier vorne unsere Ehrengäste, unser Ortsbürgermeister Hans-Jürgen Korn und unser Gemeindeoberbürgermeister Marco Schmoldt. Ja doch, die Ehre kommt euch zuteil. Ja, und gleich dahinter, auf der Kutsche, sagte ich vorhin schon mal, alt und jung wird hier zusammengeführt. Der jüngste Welsleber, das ist der kleine Leo Fritz hier auf dem Kutschwagen. Und unsere älteste Bewohnerin hier in Welsleben, Frau Ingrid Krenzel. Schön, dass ihr da seid. Schön, dass ihr hier in Welsleben lebt.
0: Besiedelt wurde der Ort natürlich schon viel früher, denn aus der Zeit vor 7500 Jahren ließen sich erste jungsteinzeitliche Siedlungsreste nachweisen. Doch mit der ersten urkundlichen Erwähnung im Jahr 826 beginnt die offizielle Geschichtsschreibung. Damals verschenkte Ludwig der Fromme, Sohn Karl des Großen, den Ort an das Kloster Corvey bei Höxter. Mittelalterliche Ritter symbolisierten diese Zeit, in die auch der Neubau der heutigen St. Pankratiuskirche fällt, die man 1225 auf den Fundamenten des niedergebrannten Vorgängerbaus aus Holz errichtete. Zahlreiche kriegerische Ereignisse suchten das Dorf heim, besonders schwer im Dreißigjährigen Krieg. Nicht nur Magdeburg wurde 1631 niedergebrannt, auch Welsleben wurde total zerstört und die Felder verwüstet. Erst um 1650 kamen überlebende Welsleber wieder zurück. So einmal nur ein paar historische Ereignisse, an die man erinnerte. Der Umzug endete dann mit der versammelten Freiwilligen Feuerwehr des Ortes, die auch schon 1897 gegründet wurde. Und da kann man sich schon im nächsten Jahr auf deren 130. Geburtstag freuen, was sicher auch groß gefeiert werden dürfte. Aber es ist schwer, diese 1200-Jahr-Feier noch zu toppen, die diese kleine Gemeinde mit nicht einmal 1800 Einwohnern da auf die Beine gestellt hatte.

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0: Das Wetter am Dienstagvormittag wird mit einem Mix aus Sonne und Wolken starten. Maximal 26 Grad werden wir zum Mittag erreichen. Dichte Wolken bilden sich zum Nachmittag, dafür bleibt es trocken. Auch zum Abend und in der Nacht wird es ähnlich. Der Mittwoch wird hauptsächlich aus einem Sonne-Wolken-Mix bestehen, bei 22 Grad.
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0: Eine Botschaft des Kaisers. Der 505. Wiesenmarkt.
2: Der Empfang im Rathaus, zu dem alle geladen sind, die sich im vergangenen Jahr um die Lutherstadt verdient gemacht haben, hat sich zu einem festen Bestandteil der Eisleber Wiese entwickelt. Und während Bürgermeister Carsten Staub gemeinsam mit Wiesi die zahlreichen Gäste begrüßte, gab es auch vor dem Rathaus schon etwas zu erleben. Das Jugendblasorchester

0: Drinnen begegneten sich indes Damen und Herren aus Politik und Wirtschaft, der Verwaltung, von Vereinen und Verbänden, aus der Stadt Eisleben und den Ortsteilen, den Nachbarkommunen sowie den Partnerstädten.
1: Hier in Eisleben zum Wiesenempfang kommen alle zusammen, alle, die das letzte Jahr, die letzten Jahrzehnte auch hier die Stadt, das Stadtbild mitgeprägt haben durch unterschiedliche Beteiligungen. Und ich hoffe, und das werde ich auch noch mal sagen, ich wünsche mir eine friedliche Wiese, eine schöne Wiese. Ich bin sehr zum Wohl.
0: Das Eröffnungsspektakel auf dem Marktplatz begann schließlich mit einer kleinen Überraschung. So war der Herold von Kaiser Karl V. alias Schauspieler Oliver Beck doch einer Kutsche entstiegen, was in den letzten Jahren aus Sicherheitsgründen nicht mehr zulässig war. Wie üblich überbrachte er zur nunmehr 505. Eisleber Wiese, so wie im Jahr 1521 die Botschaft des Kaisers, dass Eisleben das Recht hat, 2 Wochen nach Ägidius einen Vieh- und Ochsenmarkt abzuhalten.

So zog man also wieder zur Wiese, ohne Tiere und Fahrzeuge, aber mit ca. 2500 großen und kleinen Mitwirkenden. Angeführt von Just Naumann als Oskar und dem Jugendblasorchester, gefolgt von Mitgliedern zahlreicher Vereine, Teilnehmern aus Kitas und Schulen, der Stadt Eisleben und der Ortsteile, Repräsentanten ortsansässiger Unternehmen und Gewerbetreibender sowie Gäste aus den benachbarten Kommunen, um nur einige zu nennen. Nach dem Einmarsch ins vollbesetzte Festzelt hieß es nun für Bürgermeister Carsten Staub,

0: Nach dem Einmarsch ins vollbesetzte Festzelt hieß es nun für Bürgermeister Carsten Staub, jetzt wieder moderiert von Dirk Fuhlert und seiner Frau Katja, gemeinsam mit Festwirt Jörg Ahren den Fassbieranstich zu meistern.
1: 7, 6, 5, 4, 3, 2, 1 und 1, 2. Freunde!
2: Die 505. Eisleberwiese ist eröffnet!

0: es gibt das erste Bier hier von, jawohl.
1: Anschluss und auch am Abend sorgte dann die bayerische Partyband Frontal für ausgelassene Stimmung im Festzelt.

Doch nicht nur im Festzelt, auch draußen war auf der rund 4 Kilometer langen Vergnügungsmeile einiges los. Das größte Volksfest Mitteldeutschlands zog bei seiner 505. Auflage wieder einige tausende Besucher an. Auf dem 80.000 Quadratmeter großen Areal präsentierten sich knapp 300 Geschäfte, die aus über 800 Bewerbungen ausgewählt worden waren. 22 große Fahrgeschäfte und 14 Kinderkarussells sorgten für den Nervenkitzel bei Klein und Groß. Zudem bot die Händlermeile wieder ein vielfältiges Angebot, wie zum Beispiel beim Käsemax oder Wattwurm. Und auch sonst gab es ein kunterbuntes Sortiment an Waren.

0: Stiftsberg. Großer Container sorgt in Zukunft für Sicherheit. Neben den vielen Angeboten auf dem Stiftsberg darf eine Sache nicht vernachlässigt werden. Der Brandschutz. Dafür wurde ein eigenes Notstromaggregat angeliefert und am Fuß des Stiftsberg aufgestellt. Damit das möglich ist, braucht es große Maschinen, was eine Sperrung der Straße mit sich zieht. Die Heißschaumlöschanlage auf dem Stiftsberg soll in Zukunft auch im Notfall mit Strom versorgt werden können.
1: Dieses Heißschaumlöschverfahren, das ist schon ein bisschen neuer. Es ist halt immer vom Bauordnungsrecht her neu zu bewerten. Wenn die Sachen umgebaut werden, Bauantrag gestellt wird, wird immer der Brandschutz dann in dem Fall neu betrachtet. Und in dem Fall war halt dann hier die Notwendigkeit von einer Löschanlage gegeben. Nach vielem Hin und Her und Überlegen und Planen, weil es ein bisschen schwierig ist hier mit dem Denkmalschutz, hat man sich dann für die Heißschaumanlage entschieden. Und um so eine Löschanlage betreiben zu können, braucht man halt auch immer ein Notstromaggregat.
0: Etwa ein Jahr hat es gedauert, bis der Container hierher gebracht werden kann. Mit dem Kran und vielen Helfenden kann er sicher an seinem Platz gehoben werden. Durch die vorausgegangene Planung und das gute Wetter dauert es nicht lange, bis die Aufgaben erledigt sind. Die Sperrung an den Sandsteinhängen blockiert also nicht allzu lang den Verkehr. Für den Notfall ist der Stiftsberg jetzt ausgerüstet und kann, wenn es hart auf hart kommt, mit der Heißschaumlöschanlage die Feuerwehr unterstützen, sogar wenn der Strom fehlt, dank des neuen Notstromaggregats.

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0: Das Wetter am Dienstagvormittag wird mit einem Mix aus Sonne und Wolken starten. Maximal 26 Grad werden wir zum Mittag erreichen. Dichte Wolken bilden sich zum Nachmittag, dafür bleibt es trocken. Auch zum Abend und in der Nacht wird es ähnlich. Der Mittwoch wird hauptsächlich aus einem Sonne-Wolken-Mix bestehen, bei 22 Grad.
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3: Harzclub, Stadtwerke und Sunk hatten eingeladen. Wilhelm Rabewarte feierte 130. Geburtstag. Zahlreiche Wanderfreunde trafen sich am Sonntag am Großen Schloss, dem Sitz der Stiftung Umwelt, Natur und Klimaschutz, um an einer geführten Wanderung durch den seit 2011 in ihrer Hand befindlichen Naturerbewald teilzunehmen.
4: Wir haben uns zu dieser Wanderung hier im Naturerbewald der Sunk wieder entschieden. Erstmal natürlich, um schon ein fast kleines Herbsterlebnis heute mitmachen zu können. Und natürlich, weil wir wieder das Glück haben, dass die Wilhelm-Rabe-Warte durch unsere Unterstützer geöffnet wird. Und immer eine ganz tolle Kooperation haben, sowohl mit den Stadtwerken als auch mit der Harzer Wandernadel und mit der Stadt Blankenburg selbst auch. Also ganz tolle Aktion, die wir immer gemeinsam haben. Und mich freut es vor allen Dingen, dass es hier immer so unkompliziert und gut funktioniert mit allen Unterstützern.
5: Und natürlich begleiten wir das auch wieder und haben auch eine kleine Überraschung wieder für die Wanderer mit dabei. Und vor Ort soll es natürlich auch noch einen kleinen Snack geben, den wir auch gerne sponsern. Wir als ausschließlich Ökostromanbieter und das schon seit über 10 Jahren, machen das natürlich gerne, weil wir freuen uns darüber, dass das Thema Umwelt und Natur so einfühlsam und so direkt hier gezeigt wird. Und das unterstreicht eigentlich unsere Mentalität, die wir auch gerne unterstützen. Und deshalb natürlich Veranstaltungen, die Menschen zusammenbringen und das Thema Natur dann näher bringen, begleiten wir natürlich dann auch gerne. Und deshalb ist es für uns selbstverständlich, dass wir sowas auch unterstützen.
3: Nach einer kurzen Einführung ging es auf die rund 6 Kilometer lange Wanderung zur Wilhelm-Rabe-Warte, ein Wahrzeichen von Blankenburg. Die als Naturerbewald ausgewiesene Fläche, zum Teil mit über 300 Jahre alten Bäumen, soll geschützt und nach aus der Waldbewirtschaftung herausgenommen werden. Somit wird die natürliche Entwicklung dieses Areals gestärkt, erfuhren die Teilnehmer. Über Herzogs- und Panoramaweg führte die Wanderung mit kontinuierlichem Anstieg auf den 414 Meter hohen Eichenberg. Das Geburtstagskind, die 21 Meter hohe Wilhelm-Rabe-Warte, grüßte schon von Weitem. Im September 1896 wurde sie in einer Bauzeit von nur 6 Monaten als sogenannter Kaiserturm errichtet. Der Aussichtsturm erhielt 1950 den Namen Wilhelm Rabe nach einem 1910 verstorbenen Braunschweiger Schriftsteller. 1976 baute die ZBO Dachrieden auf dem Gelände eines alten Gasthauses ein Betriebsferienheim mit kleiner öffentlicher Wandergaststätte. 1992 erfolgte die Schließung des Komplexes, deren Nachnutzung aufgrund fehlender Wasser- und Abwasserleitung sowie Lage im Naturschutzgebiet sehr schwierig ist. 1996 übernahm dann der Harzclub wieder den Turm und sanierte ihn. Ihm ist es auch zu verdanken, dass sich wenigstens einmal im Jahr hier die Türen öffnen. Denn die Warte gehört zu den wenigen, noch gut erhaltenen Kaiserwarten.
6: Wir feiern 130 Jahre Wilhelm-Raabe-Warte und haben das auch toll vorbereitet mit den Stadtwerken und der Sunk zusammen und freuen uns auf ganz viele Wanderfreunde, Heimatfreunde und Naturfreunde, die mit uns zusammen den Turm besteigen können.
3: Groß war der Andrang zur Turmbesteigung. 106 Stufen aus Stein, Holz und Guss mussten bis zur Plattform bewältigt werden, bevor sich dem Wanderer bei günstigem Wetter ein bis zu 70 Kilometer weiter Ausblick bietet.
6: Wilhelm-Raabe-Warte ist auch vermietet. Es ist eine Polizeiantenne drauf und eine Antenne für den Rettungsdienst, also ganz wichtig. Und ist natürlich auch gesichert. Deswegen kann auch nicht jederzeit jemand da auf diesen Turm steigen, sondern es muss mit uns vereinbart werden.
3: So gibt es nur wenige Tage, wie zum Beispiel der 130. Geburtstag, an denen eine Turmbesteigung möglich ist.
6: Zum 130. Jahrestag der Wilhelm-Raabe-Warte haben wir noch eine kleine Ausstellung. Zu Fauna und Flora haben Schüler der 7. Klasse der Sekundarschule August Bebel Tafeln angefertigt. Das kann man sich gerne angucken. Weiterhin haben wir ja ganz viel gemacht fürs Catering.
3: Das Essen und Trinken sowie die selbstgebackenen Waffeln von den Stadtwerken stärkten die Wanderer nach ihrer Tour. Und hier erwartete sie auch wieder ein Sonderstempel der Harzer Wandernadel.
7: Ja, ich komme aus einem Wassleben. Ich bin Rekordwanderer bei der Harzer Wandernadel. Ich habe 45 Mal den Kaisertitel erwandert und ich habe 2011 und dann mit Verbesserung 2013 als schnellster Wanderer alle 222 Stempelstellen abgewandert und der Rekord steht seitdem.
3: Zum kleinen kulturellen Programm gehörte dann auch der Auftritt der kleinen Tanzmäuse unter Leitung von Jenna Wuckel, die auf dem Eichenberg in 414 Meter Höhe ihr Publikum begeisterten.
0: Tag der offenen Tür. Traditionelles Elbschwimmen.
8: In Wittenberg dreht sich an diesem Wochenende alles um den Wassersport. Beim Tag der offenen Tür zeigen die Vereine ihre verschiedenen Wassersportarten. Ein Höhepunkt ist das traditionelle Elbschwimmen, organisiert von der Wassersportgemeinschaft Wittenberg 1962 e.V. Auch Segler und Kanuten laden die Besucher aufs Wasser ein. Dabei geht es um Sport, Spaß und Gemeinschaft. Besucher können die Boote kennenlernen und selbst erste Erfahrungen sammeln. So wird die Elbe für den 23. August 2026 zum Treffpunkt für Wassersportler und Gäste.
9: Und Tradition ist es, an einem Wochenende im Sommer hier unseren Tag der offenen Tür durchzuführen, bei dem wir uns als Verein und jede Abteilung präsentieren. Und ja, die Kanuten tun das, wie man hier ringsherum sieht, mit ihren Kajaks. Und ja, wir sind ein Verein mit rund 35 oder eine Abteilung mit rund 35 Mitgliedern, die im Wesentlichen den Wasserwandersport als Hobby betreiben und das nicht nur auf der Elbe, sondern auch auf den Gewässern, die hier so im Umland sind und auf denen man gut paddeln kann, wie dem Spreewald oder auch den Berliner Gewässern. Ja, zum Tag der offenen Tür verbinden wir das Ganze mit dem Elbeschwimmen. Einmal hat schon stattgefunden, einen Durchgang, einen zweiten bieten wir in Kürze an. Das ist ein großer Teil des Programms, natürlich das gesellige Beisammensein. Und im Wesentlichen geht es darum, dass wir als sportliche Abteilungen unseren Sport vorstellen, dass wir den Gästen die Möglichkeit geben, mal ein bisschen zu schnuppern, sich mal ins Boot zu setzen mit einem Guide oder auch allein mal zu paddeln und sich ein bisschen was erklären zu lassen, worin denn der Reiz des Paddelns auf dem Wasser eigentlich besteht. Ja, der Reiz des Paddelns ist natürlich, ganz nah an der Natur zu sein, mittendrin zu sein in der Natur. Mitunter ist es auch die Einsamkeit, die Natur also in aller Ruhe zu erleben, sich in der Natur zu bewegen. Egal wie das Wetter ist, ob es etwas kühler ist, ob Sommer ist, ob Wind oder nicht. Und das kann jeder für sich so entscheiden, wie er das möchte. Und das ist eigentlich der Reiz. Und das eben nicht nur in der Gegend, in der man sich auskennt, wie wir hier auf der Elbe, sondern letztendlich überall in Deutschland oder auch Europa.
8: Beim traditionellen Elbschwimmen geht es für die Teilnehmer einmal quer durch den Fluss. Die Wasserwacht sorgt dabei für die Sicherheit. Rettungsschwimmer und Boote begleiten die Schwimmer. Besonders starke Strömungen sind zu erwarten, was es zu einer großen Herausforderung macht. Jede Altersstufe ist vertreten und meistern diese Veranstaltung ohne Probleme.
10: Ich bin Thomas Vier, Ortsgruppenleiter der Wasserwacht in Wittenberg und hier für heute der Chef von Skanze aus Sicht der Wasserrettung. Wir haben das alljährliche Elbeschwimmen gemacht. Das heißt, unter fachkundiger Beobachtung dürfen die Wittenberger und Wittenbergerinnen, die Gäste, einmal quer über die Elbe schwimmen. Die Elbe als Bundeswasserstraße ist natürlich nicht einfach so ein Badegewässer. Deswegen findet das Ganze unter Beobachtung statt, unter Aufsicht von uns. Und wir begleiten die Schwimmer mit Booten und mit Rettungsschwimmern, sodass im Fall der Fälle auch immer jemand da ist, der dann auch dementsprechend zugreifen kann. Die Elbe ist aktuell unterwegs mit 5 Kilometern pro Stunde. Das klingt jetzt erstmal nicht schnell, es ist sowieso Schrittgeschwindigkeit. Aber in der Fahrrinne selber in der Strömung merkt man, dass man abgetrieben wird. In der Regel schafft man es nicht wirklich direkt durchzuschwimmen. Also man wird immer abgetrieben, das ist geplant, das ist auch gewollt. Und das ist für ungeübte Schwimmer erstmal eine Erfahrung, in dieser Fahrrinne mitgerissen zu werden und dann trotzdem die Ruhe zu bewahren, trotzdem sein Ziel zu verfolgen und dann kommt man völlig problemlos auch auf der anderen Seite an. Das Durchschwimmen durch die Elbe ist für die Wittenberger immer so ein Highlight. Und wenn man sieht, dass heute der jüngste Teilnehmer 10 Jahre alt ist und vor ein paar Jahren der jüngste Teilnehmer 7 Jahre, sieht man schon, dass das reizvoll ist, die Elbe zu bezwingen, sagt man es mal so. Aber wie gesagt, immer nur unter Beobachtung, immer nur unter Begleitung von Rettungsschwimmern. Sonst ist es einfach zu gefährlich und der Reiz ist einfach da. Dafür ist die Elbe unsere Elbe und da muss man auch mal durchgeschwommen sein als Wittenberger.
8: Paddeln verbindet. Der Verein hat rund 35 Mitglieder, die den Wassersport meist als Hobby betreiben. Gepaddelt wird auf der Elbe und vielen weiteren Gewässern. Einige Mitglieder sind auch sportlich sehr erfolgreich. Helga Freund wurde bereits zum 41. Mal Weltmeisterin und brachte dieses Jahr aus Kanada 2 Goldmedaillen mit.
11: Also mein Name ist Helga Freund, ich bin 72 Jahre alt, habe mit 11 Jahren angefangen zu paddeln, mit 21 wieder fast aufgehört, weil dann Beruf, Studium, Familie, alles viel wichtiger waren. Und mit 48 bin ich wieder ins Boot geklettert und 2 Jahre später hat man mich mitgenommen zur Weltmeisterschaft nach Kanada. Und dort habe ich gewonnen vor 40 Frauen. Und ja, seitdem bin ich so oft, wie es geht, auf dem Wasser. Und dieses Jahr war ich auch in Kanada zur Weltmeisterschaft und habe 2-mal Gold wieder mitgebracht. Nun bin ich 41-mal Weltmeister und das Paddeln macht einfach Spaß. Und ja, und ich kann aber auch ruhig paddeln. Ich kann auch mal Genuss paddeln, also sprich Wanderboot fahren, weil mein Mann ist kein Rennsportler. Und auch, weil das hier ein Verein ist, der vorwiegend Wanderboot fährt, möchte man das in der Gemeinschaft erleben. Wenn ich zu Wettkämpfen fahre, dass man Sportkameraden auf aller Welt sieht, und die sind ja alle so ein bisschen verrückt wie ich. Das heißt also, dass sie trainieren fleißig und wie man so sagt, die Konkurrenz schläft nicht. Und dass man sich wieder trifft, die eine oder die andere Sportlerin. Und ja, es ist einfach schön.
8: Damit ging ein abwechslungsreicher Tag rund um den Wassersport zu Ende. Beim Elbschwimmen, Segeln und Paddeln standen vor allem Sport, Gemeinschaft und die Freude am Wasser im Mittelpunkt. Ein gelungenes Fest, das einmal mehr zeigte, wie eng Wittenberg mit der Elbe verbunden ist.
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0: Das Wetter am Dienstagvormittag wird mit einem Mix aus Sonne und Wolken starten. Maximal 26 Grad werden wir zum Mittag erreichen. Dichte Wolken bilden sich zum Nachmittag, dafür bleibt es trocken. Auch zum Abend und in der Nacht wird es ähnlich. Der Mittwoch wird hauptsächlich aus einem Sonne-Wolken-Mix bestehen, bei 22 Grad.
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0: Neues Logistikzentrum. Batteriespeicheranbieter Tesvolt stellt vor.
2: 12 Jahre nach der Gründung hat das wittenbergische Unternehmen Tesvolt AG ihr neues Logistik- und Technologiezentrum in der Lutherstadt eröffnet. Das klimafreundliche neue Zentrum des Batteriespeicheranbieters soll künftig der Region mehr Arbeitsplätze und ein innovatives Umfeld bieten. Tesvolt selbst ermöglicht es, aufgrund der größeren Lagerkapazitäten Materialien vorausschauend zu lagern und so auch bei Störungen dem europäischen Markt kurze Lieferzeiten zu ermöglichen. Der Neubau am Hauptsitz in der Lutherstadt Wittenberg wurde am 28. August im Beisein des stellvertretenden Ministerpräsidenten Prof. Dr. Armin Willingmann feierlich eingeweiht. Hier soll zukünftig die ständig wachsende Nachfrage des europäischen Marktes unternehmensgerecht bedient werden. Tesvolt AG, 2014 in der Lutherstadt gegründet, konzentriert sich seit Beginn auf Batteriespeicherlösungen für Gewerbe und Industrie. Zu ihren Kunden zählen neben Handwerksunternehmen auch landwirtschaftliche Betriebe und Stadtwerke, die ihre Energiekosten senken und stabilisieren wollen.
3: Ja, wir bieten Batteriespeicher sowohl für Innenaufstellungen in Gewerbebereichen an oder Industrien. Wir haben aber auch Outdoor-Speicher. Bedeutet, das sind Speicher, die sind schon fix und fertig vormontiert, brauche ich nur auf dem Hof stellen, anschließen und dann kann ich auch zum Beispiel an den Energiehandel teilnehmen. Also wer keine eigene Solaranlage hat, vielleicht kein eigenes Dach oder keine Dachfläche mehr hat, hat die Möglichkeiten, über diese volatilen Strompreise von diesem Geschäftsmodell zu partizipieren. Und genau das machen wir auch, indem wir die Batteriespeicher, die man bei uns erwärmen kann, auch an der Strombörse handeln.
2: Tesvolt bietet Energiespeicherlösungen für jede Größenordnung im gewerblichen und industriellen Einsatz. Von dezentralen Standorten bis hin zu großen Batterieparks. Der eigentliche Mehrwert liegt in dem, was die Systeme ermöglichen. Geringe Energiekosten und mehr Energieunabhängigkeit.
4: Nun, die ganze Energiewende funktioniert ohne Speichertechnologie nicht. Denn wir wissen alle, der Wind bläst nicht jede Stunde und die Sonne scheint nicht 24 Stunden. Also muss es Speichermöglichkeiten für Strom geben, den man erzeugt hat. Und da hat Tesvolt seit 2014 und mit einem schönen Schub nach 2016, als wir das Unternehmen mit dem Hugo-Junkers-Preis Sachsen-Anhalts auszeichnen konnten, eine grandiose Entwicklung genommen. Hier wird Speichertechnologie entwickelt, hier wird sie intelligent gemacht und hier wird sie weltweit dann auch auf den Markt gebracht. Das ist eine großartige Entwicklung. Aus einem Start-up in Sachsen-Anhalt heraus nun ein weltweites führendes Unternehmen. Großartig.
2: Auch für die Region Wittenberg ist das Unternehmen von großer Bedeutung. Bei mehreren hundert Arbeitsplätzen zieht es nicht nur Arbeiter aus dem Landkreis, sondern auch Fachkräfte aus weiter weg in die Lutherstadt.
5: Das Unternehmen Tesvolt hat aus ganz unterschiedlichen Perspektiven eine enorme Bedeutung für den Landkreis. Es ist natürlich ein wichtiger Arbeitgeber. Es ist aber auch ein ganz wichtiger Impulsgeber, denn man kann froh sein, wenn man solche Innovationsmotoren bei sich hat. Von hier aus gehen ganz viele Impulse in die ganze Welt. Wir zeigen, was wir bei uns in unserer Heimat können. Das ist etwas Bedeutendes und hier wird immer neu entwickelt. Also hier haben wir ganz viel zusammen, was wir brauchen, um unsere Region bekannt zu machen, aber gleichzeitig auch etwas für unsere Region zu tun. Genau dafür steht Tesvolt.
2: Tesvolt trägt dazu bei, in den kommenden Jahren unsere Stromnetze zukunftsfest zu machen. Sie sind jetzt schon über Landesgrenzen hinaus als Anbieter für Batteriespeicherlösungen tätig und versuchen auch in den kommenden Jahren ihren Beitrag zu einer nachhaltigen Entwicklung stetig zu verbessern.
6: Aber ich glaube, was auch sehr, sehr wichtig ist bei solchen Bewertungen, ist diese Potenzialentscheidung. Was schlummert da? Und wenn wir uns hier nur umgucken, ja, was wir hier für Speichersysteme haben, für Outdoor, für Indoor, Ich bin selber als Privatperson bin ich ein Freund von diesem Speichersystem, weil wir damit natürlich auch diese Sonnenenergie, die wir umsonst haben, speichern können und sowas. Dann tut das unserer Stadt dieses innovative Potenzial und gleichzeitig auch das produktive Potenzial, was wir haben, das tut uns gut. So, und da muss man einfach sagen, Chapeau vor dem, was hier geleistet wurde. Und trotzdem sind sie absolut bodenständig und lieben ihre Heimat. Und das finden wir großartig. Das ist richtig klasse. Das ist ein richtiger Liebesbeweis für die eigene Stadt.
2: Insgesamt blickt das Unternehmen auf 12 erfolgreiche Jahre zurück. Das bislang größte Speicherprojekt steht jedoch noch vor. Im Juni hat Tesvold die Baugenehmigung für einen 20.000 Quadratmeter großen Batteriespeicherpark in der Nähe des Hauptstandortes erhalten.

0: Erste Blicke auf den Wendebrunnen. Ein Meilensteinprojekt der Welterbestadt schlägt Wurzeln. Das seit 2018 laufende Projekt des Bildhauers Professor Wolfgang Dreise und der Welterbestadt Quedlinburg befindet sich in der finalen Phase. Das Bürgerprojekt der Friedlichen Revolution war lange Zeit in der Entwicklung. Aus einer Idee entstanden etliche Zeichnungen und später grobe Visualisierungen in einer Werkstatt voller Skulpturen. Im Sommer 2025 konnten die ersten Schritte vor Ort eingeleitet werden. Auf dem Karl-Ritter-Platz, wo das vollendete Projekt stehen wird, musste so einiges gemacht werden. Zu sehen ist am Ende nur der Brunnen. Das Herzstück befindet sich jedoch unterirdisch.
1: Die Fläche musste frei gemacht werden, hier waren Leitungen drunter, die Leitungen mussten umgelegt werden. Dann brauchte der Brunnen ja auch eine gute Gründung, denn wir haben ein großes Gewicht an Materialien da drauf, der Granit, die Bronze. Und da wurde dann ein Fundament hergestellt, was 1,20 Meter tief gegründet wurde. Und da haben wir letztes Jahr im Sommer begonnen, im Juni. Und bis Weihnachten im Prinzip den ganzen Tiefbau fertig gemacht. Dann gab es das erste große Highlight, das Setzen der Brunnenkammer. Das ist ja auch ein mächtiges Bauwerk von 4x3 Metern, was hier unterirdisch rechts neben mir eingesetzt wurde. Und damit begingen dann die wirklich technischen Details, die Leitungsverlegung für die Wassertechnik, die ganze Elektroverkabelung, die sich da nachher mit verbirgt und die vielen anderen Dinge, die dazu kamen. Da muss die Fläche gepflastert werden, sodass wir jetzt eigentlich fast final sind. Die letzten Arbeiten, die jetzt noch offen stehen, wäre nochmal die Herstellung, die Montage von vier Kuben. Zwei davon werden zum Eröffnungstermin da sein und zwei werden dann später nochmal dazugesetzt.
0: Die Vollendung ist also ganz nah. Trotz der aufwendigen Planung und Umsetzung der baulichen Maßnahmen ist Lars Deuter sehr zufrieden über die Zusammenarbeit mit allen Beteiligten. Auch der Bildhauer Wolfgang Dreise ließ sich den Blick auf den beinahe fertigen Wendebrunnen nicht entgehen.
2: Es ist immer wieder sehr spannend, wenn sowas im öffentlichen Raum entsteht, aufgebaut wird. Für jemanden, der das hat in der Werkstatt in den Jahren entstehen lassen, in Einzelteilen. Und jetzt das alles zusammenzusehen als gemeinsames Ensemble, das ist unheimlich spannend und aufregend zugleich. Und in diesem Falle heute bin ich sehr, sehr zufrieden, dass die Abmaße, die Volumina sich wunderbar vertragen mit dem umgebenden Raum, mit der Architektur hier in Quedlinburg. Ich habe mit allen Partnern wunderbare Zusammenarbeit gehabt, sehr konstruktiv und ohne große Probleme, ohne wirklich große Probleme. Das ist fantastisch.
0: Bevor es zur Eröffnung am 9. Oktober heißt, Fontänenmarsch, müssen nur noch Kleinigkeiten eingestellt und verbessert werden. Dann wird das Denkmal zur Friedlichen Revolution endlich fertig und ein historisches Highlight auf dem Karl-Ritter-Platz sein.
3: Spiel, Spaß und gute Laune. Viertes Nachbarschaftsfest im Wohngebiet Regenstein. Auf der Wiese zwischen den modernisierten Plattenbauten fand wie bereits im vergangenen Jahr das Nachbarschaftsfest des größten Blankenburger Wohngebietes statt.
4: Ja, weil sich hier im Regenstein wirklich viel bewegt und vor allem die Menschen hier im Regenstein gestalten diese Bewegung mit. Auch das Nachbarschaftsfest heute zum 4. Mal ist auf Initiative der Regensteiner zustande gekommen. Und wir haben um uns ganz viele Partner versammelt, denen ich unwahrscheinlich dankbar bin, dass wir ein solches Fest hier durchführen können. Es ist auch das größte Stadtteilfest, das wir machen und es erfreut sich wachsender Beliebtheit. Und ich lade alle ein, die vielleicht in diesem Jahr nicht dabei sein konnten, kommt nächstes Jahr vorbei. Es wird auch eine 5. Auflage geben und hier mitten im Grün im Regenstein.
3: Der gemeinnützige Verein für Sozialeinrichtungen hatte sich mit der Übernahme des Quartierzentrums, der Begegnungsstätte und der hier integrierten Sozialstation große Ziele gesetzt und sich in den vergangenen Jahren bereits sehr gut integriert.
5: Hier treffen sich die Nachbarn und die Anwohner, die hier im Regenstein zu Hause sind. Und der GVS hat es sich ja zur Aufgabe gemacht, mit der Quartiersarbeit hier dieses Zusammenleben und Kontakte für die Bewohner im Regenstein wieder zu intensivieren, sodass auch viele ältere Menschen, die hier wohnen, Kontakt zu anderen bekommen und sozial nicht so ausgegrenzt sind und wieder gute Nachbarschaft sich entwickeln kann. Und dazu tragen wir mit diesem Nachbarschaftsfest natürlich bei, wenn wir einmal im Jahr, das ist ja nun schon zum wiederholten Male, hier dieses Nachbarschaftsfest veranstalten. Wir haben sehr viel Unterstützung durch die Stadt Blankenburg. Die Stadtwerke unterstützen uns, die BWG und die Wohnungsgesellschaft natürlich auch.
3: Der Platz hinter der Begegnungsstätte zeigte sich wieder einmal als idealer Ort für ein buntes, abwechslungsreiches Programm.
6: Zum Beispiel haben wir wieder 4 interessante Stationen fürs Nachbarschaftsfest Kinderturnier. Und eigentlich sind es 5 Stationen. Und alle Kinder, die mitmachen, die können am Ende über eine Lostrommel einen großen Preis gewinnen. Zum Beispiel der Internationale Bund, der bietet heute an, dass die Kinder Frisbee-Scheiben basteln und werfen. Zum Beispiel das Jugendwaldheim, das hat ein Waldquiz vorbereitet. Der Kreissportbund bietet wieder seinen Geschicklichkeitsparcours an. Und die Kita am Regenstein, da können die Kinder in einen Korb werfen mit 3 unterschiedlichen Gewichtsbällen oder auch ein Puzzle absolvieren. Und an jeder Station bekommen die Kinder einen Stempel. Und wenn sie alle Stempel zusammen haben, da freuen wir uns, weil sie dann nämlich ein kostenloses Eis bekommen und ihr Kärtchen auch in unsere Lostrommel werfen.
3: Dank der zahlreichen Helfer und Unterstützer wurde es wieder ein gelungenes Fest mit vielen Aktionen, vor allem für Kinder.
7: Wir pflegen ja mit der GVS schon eine lange Zusammenarbeit. Wir haben auch einen Kooperationsvertrag. Wir freuen uns natürlich, dass die GVS hier besonders im Regenstein sehr, sehr aktiv ist, die Leute zusammenbringt und natürlich gehören da auch wir dazu als großer Akteur in der Stadt. Wir haben wieder mit an Bord unser schönes Glücksrad. Das kommt bei den Leuten einfach immer am besten an.
8: Heute können die Kinder und natürlich auch die großen Erwachsenen bei uns Seifen gießen. Da nimmt man einfach normale Seife, dann kann ein bisschen Farbe dazu, ein bisschen ätherische Öle und schon hat man ganz tolle Seifen in einer typischen Apothekenform.
3: Die Feuerwehr mit großer Drehleiter, die DRK und die Polizei waren natürlich ebenfalls wieder für die gute Nachbarschaft im Einsatz.
9: Die Polizei ist heute wieder mit dem Polizeiauto vor Ort. Dann haben wir Malhefte wieder dabei für die Kinder. Und unter anderem haben wir auch wieder für das Seniorenschutzprogramm entsprechende Broschüren dabei, die über Betrugsmaschen, über Einbruchschutz etc. eben aufklären.
3: Für den immer freundlichen und kompetenten Regionalbereichsbeamten Peter Schneider war der Tag ein ganz besonderer. Sein letzter Arbeitstag, bevor er in Pension geht, und deshalb erhielt er vom Veranstalter ein großes Dankeschön. Nach einem Bühnenprogramm mit Gesang und Tanz fesselte die Papageienshow der Brüder Bussenius das Publikum. Ein gelungenes Nachbarschaftsfest mit vielen Überraschungen, dass das Gemeinschaftsgefühl der Anwohner weiter stärkte.
0: Ein festliches Jubiläum. 1200 Jahre Welsleben.
10: 1200 Jahre Welsleben. In den Acker neben der A14 gepflügt, kündeten vom großen Ereignis in der kleinen Gemeinde zwischen Schönebeck und Magdeburg, das am Wochenende begangen wurde. Der Platz rund um die Welsleber Kirche mit dem Turm auf der falschen Seite hatte sich in einen Festplatz verwandelt mit Zeltbuden und Schaustellern. Sogar einen Autoscooter konnte man unter die Kastanienbäume zwängen. Das Gelände war von Freitag bis Sonntag der Schauplatz für ein umfangreiches Festprogramm, doch der Höhepunkt dürfte zweifellos der große Festumzug gewesen sein, mit dem man die 1200-jährige Geschichte der Bördegemeinde darstellte.
11: So, hier vorne unsere Ehrengäste, unser Ortsbürgermeister Hans-Jürgen Korn. Und unser Gemeindeoberbürgermeister Marco Schmoldt. Ja doch, die Ehre kommt euch zuteil.

0: Ja, und gleich dahinter, auf der Kutsche, sagte ich vorhin schon mal, alt und jung wird hier zusammengeführt. Der jüngste Welsleber, das ist der kleine Leo Fritz hier auf dem Kutschwagen. Und unsere älteste Bewohnerin hier in Welsleben, Frau Ingrid Krenzel. Schön, dass ihr da seid, schön, dass ihr hier in Welsleben lebt.
1: Besiedelt wurde der Ort natürlich schon viel früher, denn aus der Zeit vor 7500 Jahren ließen sich erste jungsteinzeitliche Siedlungsreste nachweisen. Doch mit der ersten urkundlichen Erwähnung im Jahr 826 beginnt die offizielle Geschichtsschreibung. Damals verschenkte Ludwig der Fromme, Sohn Karl des Großen, den Ort an das Kloster Corvey bei Höxter. Mittelalterliche Ritter symbolisierten diese Zeit, in die auch der Neubau der heutigen St. Pankratiuskirche fällt, die man 1225 auf den Fundamenten des niedergebrannten Vorgängerbaus aus Holz errichtete. Zahlreiche kriegerische Ereignisse suchten das Dorf heim, besonders schwer im Dreißigjährigen Krieg. Nicht nur Magdeburg wurde 1631 niedergebrannt, auch Welsleben wurde total zerstört und die Felder verwüstet. Erst um 1650 kamen überlebende Welsleber wieder zurück. So einmal nur ein paar historische Ereignisse, an die man erinnerte. Der Umzug endete dann mit der versammelten Freiwilligen Feuerwehr des Ortes, die auch schon 1897 gegründet wurde. Und da kann man sich schon im nächsten Jahr auf deren 130. Geburtstag freuen, was sicher auch groß gefeiert werden dürfte. Aber es ist schwer, diese 1200-Jahr-Feier noch zu toppen, die diese kleine Gemeinde mit nicht einmal 1800 Einwohnern da auf die Beine gestellt hatte.

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0: Das Wetter am Dienstagvormittag wird mit einem Mix aus Sonne und Wolken starten. Maximal 26 Grad werden wir zum Mittag erreichen. Dichte Wolken bilden sich zum Nachmittag, dafür bleibt es trocken. Auch zum Abend und in der Nacht wird es ähnlich. Der Mittwoch wird hauptsächlich aus einem Sonne-Wolken-Mix bestehen, bei 22 Grad.
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0: Eine Botschaft des Kaisers. Der 505. Wiesenmarkt.
2: Der Empfang im Rathaus, zu dem alle geladen sind, die sich im vergangenen Jahr um die Lutherstadt verdient gemacht haben, hat sich zu einem festen Bestandteil der Eisleber Wiese entwickelt. Und während Bürgermeister Carsten Staub gemeinsam mit Wiesi die zahlreichen Gäste begrüßte, gab es auch vor dem Rathaus schon etwas zu erleben. Das Jugendblasorchester der Musikschule Mansfeld Südharz und das Tanzstudio Eisleben sorgten für Unterhaltung.

0: Drinnen begegneten sich indes Damen und Herren aus Politik und Wirtschaft, der Verwaltung, von Vereinen und Verbänden, aus der Stadt Eisleben und den Ortsteilen, den Nachbarkommunen sowie den Partnerstädten.
1: Hier in Eisleben zum Mieselfangen kommen alle zusammen, alle, die das letzte Jahr, die letzten Jahrzehnte auch hier die Stadt, das Stadtbild mitgeprägt haben durch unterschiedliche Beteiligungen. Und ich hoffe, und das werde ich auch nochmal sagen, ich wünsche mir eine friedliche Wiese, eine schöne Wiese. Ich bin sehr zum Wohl.
0: Das Eröffnungsspektakel auf dem Marktplatz begann schließlich mit einer kleinen Überraschung. So war der Herold von Kaiser Karl V. alias Schauspieler Oliver Beck doch einer Kutsche entstiegen, was in den letzten Jahren aus Sicherheitsgründen nicht mehr zulässig war. Wie üblich überbrachte er zur nunmehr 505. Eisleber Wiese, so wie im Jahr 1521 die Botschaft des Kaisers, dass Eisleben das Recht hat, 2 Wochen nach Ägidius einen Vieh- und Ochsenmarkt abzuhalten.

So zog man also wieder zur Wiese, ohne Tiere und Fahrzeuge, aber mit ca. 2500 großen und kleinen Mitwirkenden. Angeführt von Just Naumann als Oskar und dem Jugendblasorchester, gefolgt von Mitgliedern zahlreicher Vereine, Teilnehmern aus Kitas und Schulen, der Stadt Eisleben und der Ortsteile, Repräsentanten ortsansässiger Unternehmen und Gewerbetreibender sowie Gäste aus den benachbarten Kommunen, um nur einige zu nennen. Nach dem Einmarsch ins vollbesetzte Festzelt hieß es nun für Bürgermeister Carsten Staub,

0: Nach dem Einmarsch ins vollbesetzte Festzelt hieß es nun für Bürgermeister Carsten Staub, jetzt wieder moderiert von Dirk Fuhlert und seiner Frau Katja, gemeinsam mit Festwirt Jörg Ahren den Fassbieranstich zu meistern.
1: 7, 6, 5, 4, 3, 2, 1 und 1, 2. Drei. Und es läuft, gerollt. Und wie es läuft, Freunde.
2: Die 505. Eisleberwiese ist der

0: trinkt das erste Bier hier vorne, jawohl.
1: Im Anschluss und auch am Abend sorgte dann die bayerische Partyband Frontal für ausgelassene Stimmung im Festzelt.

Doch nicht nur im Festzelt, auch draußen war auf der rund 4 Kilometer langen Vergnügungsmeile einiges los. Das größte Volksfest Mitteldeutschlands zog bei seiner 505. Auflage wieder einige tausende Besucher an. Auf dem 80.000 Quadratmeter großen Areal präsentierten sich knapp 300 Geschäfte, die aus über 800 Bewerbungen ausgewählt worden waren. 22 große Fahrgeschäfte und 14 Kinderkarussells sorgten für den Nervenkitzel bei Klein und Groß. Zudem bot die Händlermeile wieder ein vielfältiges Angebot, wie zum Beispiel beim Käsemax oder Wattwurm. Und auch sonst gab es ein kunterbuntes Sortiment an Waren.

Ein Kran am Stiftsberg. Großer Container sorgt in Zukunft für Sicherheit. Neben den vielen Angeboten auf dem Stiftsberg darf eine Sache nicht vernachlässigt werden. Der Brandschutz. Dafür wurde ein eigenes Notstromaggregat angeliefert und am Fuß des Stiftsberg aufgestellt. Damit das möglich ist, braucht es große Maschinen, was eine Sperrung der Straße mit sich zieht. Die Heißschaumlöschanlage auf dem Stiftsberg soll in Zukunft auch im Notfall mit Strom versorgt werden können.

0: Schaumlöschverfahren, das ist schon ein bisschen neuer. Es ist halt immer vom Bauordnungsrecht her neu zu bewerten. Wenn die Sachen umgebaut werden, Bauantrag gestellt wird, wird halt immer der Brandschutz dann in dem Fall neu betrachtet. Und in dem Fall war halt dann hier die Notwendigkeit von einer Löschanlage gegeben. Nach vielem Hin und Her und Überlegen und Planen, weil es ein bisschen schwierig ist hier mit dem Denkmalschutz, hat man sich dann für die Heißschaumanlage entschieden. Und um so eine Löschanlage betreiben zu können, braucht man halt auch immer einen Notstromaggregat.
1: Etwa ein Jahr hat es gedauert, bis der Container hierher gebracht werden kann. Mit dem Kran und vielen Helfenden kann er sicher an seinem Platz gehoben werden. Durch die vorausgegangene Planung und das gute Wetter dauert es nicht lange, bis die Aufgaben erledigt sind. Die Sperrung an den Sandsteinhängen blockiert also nicht allzu lang den Verkehr. Für den Notfall ist der Stiftsberg jetzt ausgerüstet und kann, wenn es hart auf hart kommt, mit der Heißschaumlöschanlage die Feuerwehr unterstützen, sogar wenn der Strom fehlt, dank des neuen Notstromaggregats.

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0: Das Wetter am Dienstagvormittag wird mit einem Mix aus Sonne und Wolken starten. Maximal 26 Grad werden wir zum Mittag erreichen. Dichte Wolken bilden sich zum Nachmittag, dafür bleibt es trocken. Auch zum Abend und in der Nacht wird es ähnlich. Der Mittwoch wird hauptsächlich aus einem Sonne-Wolken-Mix bestehen, bei 22 Grad.
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3: Harzclub, Stadtwerke und Sunk hatten eingeladen. Wilhelm Rabewarte feierte 130. Geburtstag. Zahlreiche Wanderfreunde trafen sich am Sonntag am Großen Schloss, dem Sitz der Stiftung Umwelt, Natur und Klimaschutz, um an einer geführten Wanderung durch den seit 2011

0: in ihrer Hand befindlichen Naturerbewald teilzunehmen.
1: Wir haben uns zu dieser Wanderung hier im Naturerbewald der Sungfeder entschieden. Erstmal natürlich, um schon ein fast kleines Herbsterlebnis heute mitmachen zu können. Und natürlich, weil wir wieder das Glück haben, dass die Wilhelm-Raabe-Warte durch unsere Unterstützer geöffnet wird. Und immer eine ganz tolle Kooperation haben, sowohl mit den Stadtwerken als auch mit der Harzer Wandernadel und mit der Stadt Blankenburg selbst auch. Also ganz tolle Aktionen, die wir immer gemeinsam haben. Und mich freut es vor allen Dingen, dass es hier immer so unkompliziert und gut funktioniert mit allen Unterstützern.
2: Und natürlich begleiten wir das auch wieder und haben auch eine kleine Überraschung wieder für die Wanderer mit dabei. Und vor Ort soll es natürlich auch noch einen kleinen Snack geben, den wir auch gerne sponsern. Wir als ausschließlich Ökostromanbieter und das schon seit über 10 Jahren, machen das natürlich gerne, weil wir freuen uns darüber, dass das Thema Umwelt und Natur so einfühlsam und so direkt hier gezeigt wird. Und das unterstreicht eigentlich unsere Mentalität, die wir auch gerne unterstützen. Und deshalb natürlich Veranstaltungen, die Menschen zusammenbringen und das Thema Natur dann näher bringen, begleiten wir natürlich dann auch gerne. Und deshalb ist es für uns selbstverständlich, dass wir sowas auch unterstützen.
0: Nach einer kurzen Einführung ging es auf die rund 6 Kilometer lange Wanderung zur Wilhelm-Raabe-Warte, ein Wahrzeichen von Blankenburg. Die als Naturerbewald ausgewiesene Fläche, zum Teil mit über 300 Jahre alten Bäumen, soll geschützt und nach aus der Waldbewirtschaftung herausgenommen werden. Somit wird die natürliche Entwicklung dieses Areals gestärkt, erfuhren die Teilnehmer. Über Herzogs- und Panoramaweg führte die Wanderung mit kontinuierlichem Anstieg auf den 414 Meter hohen Eichenberg. Das Geburtstagskind, die 21 Meter hohe Wilhelm-Raabe-Warte, grüßte schon von Weitem. Im September 1896 wurde sie in einer Bauzeit von nur 6 Monaten als sogenannter Kaiserturm errichtet. Der Aussichtsturm erhielt 1950 den Namen Wilhelm Raabe nach einem 1910 verstorbenen Braunschweiger Schriftsteller. 1976 baute die ZBO Dachrieden auf dem Gelände eines alten Gasthauses ein Betriebsferienheim mit kleiner öffentlicher Wandergaststätte. 1992 erfolgte die Schließung des Komplexes, deren Nachnutzung aufgrund fehlender Wasser- und Abwasserleitung sowie Lage im Naturschutzgebiet sehr schwierig ist. 1996 übernahm dann der Harzclub wieder den Turm und sanierte ihn. Ihm ist es auch zu verdanken, dass sich wenigstens einmal im Jahr hier die Türen öffnen. Denn die Warte gehört zu den wenigen noch gut erhaltenen Kaiserwarten.
3: Wir feiern 130 Jahre Wilhelm-Raabe-Warte und haben das auch toll vorbereitet mit den Stadtwerken und der Sunk zusammen. Und freuen uns auf ganz viele Wanderfreunde, Heimatfreunde und Naturfreunde, die mit uns zusammen den Turm besteigen können.
0: Groß war der Andrang zur Turmbesteigung. 106 Stufen aus Stein, Holz und Guss mussten bis zur Plattform bewältigt werden, bevor sich dem Wanderer bei günstigem Wetter ein bis zu 70 Kilometer weiter Ausblick bietet.
3: Raabe-Warte ist auch vermietet. Das ist eine Polizeiantenne drauf und eine Antenne für den Rettungsdienst, also ganz wichtig, und ist natürlich auch gesichert. Deswegen kann auch nicht jederzeit jemand da auf diesen Turm steigen, sondern es muss mit uns vereinbart werden.
0: So gibt es nur wenige Tage, wie zum Beispiel der 130. Geburtstag, an denen eine Turmbesteigung möglich ist.
3: Am 130. Jahrestag der Wilhelm-Raabe-Warte haben wir noch eine kleine Ausstellung. Zu Fauna und Flora haben Schüler der 7. Klasse der Sekundarschule August Bebel Tafeln angefertigt. Das kann man sich gerne angucken. Weiterhin haben wir ja ganz viel gemacht fürs Catering.
0: Das Essen und Trinken sowie die selbstgebackenen Waffeln von den

0: Stadtwerken stärkten die Wanderer nach ihrer Tour. Und hier erwartete sie auch wieder ein Sonderstempel der Harzer Wandernadel.
1: Ja, ich komme aus einem Wassleben. Ich bin Rekordwanderer bei der Harzer Wandernadel. Ich habe 45 Mal den Kaisertitel erwandert und ich habe 2011 und dann mit Verbesserung 2013 als schnellster Wanderer alle 222 Stempelstellen abgewandert und der Rekord steht seitdem.
0: Zum kleinen kulturellen Programm gehörte dann auch der Auftritt der kleinen Tanzmäuse unter Leitung von Jenna Wuckel, die auf dem Eichenberg in 414 Meter Höhe ihr Publikum begeisterten.
2: Tag der offenen Tür. Traditionelles Elbschwimmen.
3: In Wittenberg dreht sich an diesem Wochenende alles um den Wassersport. Beim Tag der offenen Tür zeigen die Vereine ihre verschiedenen Wassersportarten. Ein Höhepunkt ist das traditionelle Elbschwimmen, organisiert von der Wassersportgemeinschaft Wittenberg 1962 e.V. Auch Segler und Kanuten laden die Besucher aufs Wasser ein. Dabei geht es um Sport, Spaß und Gemeinschaft. Besucher können die Boote kennenlernen und selbst erste Erfahrungen sammeln. So wird die Elbe für den 23. August 2026 zum Treffpunkt für Wassersportler und Gäste.
4: Und Tradition ist es, an einem Wochenende im Sommer hier unseren Tag der offenen Tür durchzuführen, bei dem wir uns als Verein und jede Abteilung präsentieren. Und ja, die Kanuten tun das, wie man hier links herum sieht, mit ihren Kajaks. Und ja, wir sind ein Verein mit rund 35 oder eine Abteilung mit rund 35 Mitgliedern, die im Wesentlichen den Wasserwandersport als Hobby betreiben und das nicht nur auf der Elbe, sondern auch auf den Gewässern, die hier so im Umland sind und auf denen man gut paddeln kann, wie dem Spreewald oder auch den Berliner Gewässern. Ja, zum Tag der offenen Tür verbinden wir das Ganze mit dem Elbeschwimmen. Einmal hat schon stattgefunden, einen Durchgang, einen zweiten bieten wir in Kürze an. Das ist ein großer Teil des Programms, natürlich das gesellige Beisammensein. Und im Wesentlichen geht es darum, dass wir als sportliche Abteilungen unseren Sport vorstellen, dass wir den Gästen die Möglichkeit geben, mal ein bisschen zu schnuppern, sich mal ins Boot zu setzen mit einem Guide oder auch allein mal zu paddeln und sich ein bisschen was erklären zu lassen, worin denn der Reiz des Paddelns auf dem Wasser eigentlich besteht. Ja, der Reiz des Paddelns ist natürlich, ganz nah an der Natur zu sein, mittendrin zu sein in der Natur. Mitunter ist es auch die Einsamkeit, die Natur also in aller Ruhe zu erleben, sich in der Natur zu bewegen, egal wie das Wetter ist, ob es etwas kühler ist, ob Sommer ist, ob Wind oder nicht. Und das kann jeder für sich so entscheiden, wie er das möchte. Und das ist eigentlich der Reiz. Und das eben nicht nur in der Gegend, in der man sich auskennt, wie wir hier auf der Elbe, sondern letztendlich überall in Deutschland oder auch Europa.
3: Beim traditionellen Elbschwimmen geht es für die Teilnehmer einmal quer durch den Fluss. Die Wasserwacht sorgt dabei für die Sicherheit. Rettungsschwimmer und Boote begleiten die Schwimmer. Besonders starke Strömungen sind zu erwarten, was es zu einer großen Herausforderung macht. Jede Altersstufe ist vertreten und meistern diese Veranstaltung ohne Probleme.
5: Ich bin Thomas Vier, Ortsgruppenleiter der Wasserwacht in Wittenberg und hier für heute der Chef von Skanze aus Sicht der Wasserrettung. Wir haben das alljährliche Elbeschwimmen gemacht, das heißt unter fachkundiger Beobachtung dürfen die Wittenberger und Wittenbergerinnen, die Gäste, einmal quer über die Elbe schwimmen. Die Elbe als Bundeswasserstraße ist natürlich nicht einfach so ein Badegewässer, deswegen findet das Ganze unter Beobachtung statt, unter Aufsicht von uns. Und wir begleiten die Schwimmer mit Booten und mit Rettungsschwimmern, sodass im Fall der Fälle auch immer jemand da ist, der dann auch dementsprechend zugreifen kann. Die Elbe ist aktuell unterwegs mit 5 Kilometern pro Stunde. Das klingt jetzt erstmal nicht schnell, es ist sowieso eine Schrittgeschwindigkeit. Aber in der Fahrrinne selber in der Strömung merkt man, dass man abgetrieben wird. In der Regel schafft man es nicht wirklich direkt durchzuschwimmen. Also man wird immer abgetrieben, das ist geplant, das ist auch gewollt. Und das ist für ungeübte Schwimmer erstmal eine Erfahrung, in dieser Fahrrinne mitgerissen zu werden und dann trotzdem die Ruhe zu bewahren, trotzdem sein Ziel zu verfolgen und dann kommt man völlig problemlos auch auf der anderen Seite an. Das Durchschwimmen durch die Elbe ist für die Wittenberger immer so ein Highlight. Und wenn man sieht, dass heute der jüngste Teilnehmer 10 Jahre alt ist und vor ein paar Jahren, der jüngste Teilnehmer 7 Jahre, sieht man schon, dass das reizvoll ist, die Elbe zu bezwingen, sagt man es mal so. Aber wie gesagt, immer nur unter Beobachtung, immer nur unter Begleitung von Rettungsschwimmern. Sonst ist es einfach zu gefährlich und der Reiz ist einfach da. Dafür ist die Elbe unsere Elbe und da muss man auch mal durchgeschwommen sein als Wittenberger.
3: Paddeln verbindet. Der Verein hat rund 35 Mitglieder, die den Wassersport meist als Hobby betreiben. Gepaddelt wird auf der Elbe und vielen weiteren Gewässern. Einige Mitglieder sind auch sportlich sehr erfolgreich. Helga Freund wurde bereits zum 41. Mal Weltmeisterin und brachte dieses Jahr aus Kanada 2 Goldmedaillen mit.
6: Also mein Name ist Helga Freund, ich bin 72 Jahre alt, habe mit 11 Jahren angefangen zu paddeln, mit 21 wieder fast aufgehört, weil dann Beruf, Studium, Familie, alles viel wichtiger waren. Und mit 48 bin ich wieder ins Boot geklettert und 2 Jahre später hat man mich mitgenommen zur Weltmeisterschaft nach Kanada. Und dort habe ich gewonnen vor 40 Frauen. Und ja, seitdem bin ich so oft, wie es geht, auf dem Wasser. Und dieses Jahr war ich auch in Kanada zur Weltmeisterschaft und habe 2 Mal Gold wieder mitgebracht. Nun bin ich 41 Mal Weltmeister und das Paddeln macht einfach Spaß. Und ja, und ich kann aber auch ruhig paddeln. Ich kann auch mal Genuss paddeln, also sprich Wanderboot fahren, weil mein Mann ist kein Rennsportler. Und auch, weil das hier ein Verein ist, der vorwiegend Wanderboot fährt, möchte man ja es in der Gemeinschaft erleben. Wenn ich zu Wettkämpfen fahre, dass man Sportkameraden auf aller Welt sieht und die sind ja alle so ein bisschen verrückt wie ich. Das heißt also, dass sie trainieren fleißig und wie man so sagt, die Konkurrenz schläft nicht. Und dass man sich wieder trifft, die eine oder die andere Sportlerin. Und ja, es ist einfach schön.
3: Damit ging ein abwechslungsreicher Tag rund um den Wassersport zu Ende. Beim Elbschwimmen, Segeln und Paddeln standen vor allem Sport, Gemeinschaft und die Freude am Wasser im Mittelpunkt. Ein gelungenes Fest, das einmal mehr zeigte, wie eng Wittenberg mit der Elbe verbunden ist.
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0: Das Wetter am Dienstagvormittag wird mit einem Mix aus Sonne und Wolken starten. Maximal 26 Grad werden wir zum Mittag erreichen. Dichte Wolken bilden sich zum Nachmittag, dafür bleibt es trocken. Auch zum Abend und in der Nacht wird es ähnlich. Der Mittwoch wird hauptsächlich aus einem Sonne-Wolken-Mix bestehen, bei 22 Grad.
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0: Neues Logistikzentrum. Batteriespeicheranbieter Tesvolt stellt vor.
2: 12 Jahre nach der Gründung hat das wittenbergische Unternehmen Tesvolt AG ihr neues Logistik- und Technologiezentrum in der Lutherstadt eröffnet. Das klimafreundliche neue Zentrum des Batteriespeicheranbieters soll künftig der Region mehr Arbeitsplätze und ein innovatives Umfeld bieten. Tesvolt selbst ermöglicht es, aufgrund der größeren Lagerkapazitäten Materialien vorausschauend zu lagern und so auch bei Störungen dem europäischen Markt kurze Lieferzeiten zu ermöglichen. Der Neubau am Hauptsitz in der Lutherstadt Wittenberg wurde am 28. August im Beisein des stellvertretenden Ministerpräsidenten Prof. Dr. Armin Willingmann feierlich eingeweiht. Hier soll zukünftig die ständig wachsende Nachfrage des europäischen Marktes unternehmensgerecht bedient werden. Tesvolt AG, 2014 in der Lutherstadt gegründet, konzentriert sich seit Beginn auf Batteriespeicherlösungen für Gewerbe und Industrie. Zu ihren Kunden zählen neben Handwerksunternehmen auch landwirtschaftliche Betriebe und Stadtwerke, die ihre Energiekosten senken und stabilisieren wollen.
3: Ja, wir bieten Batteriespeicher sowohl für Innenaufstellungen in Gewerbebereichen an oder Industrien. Wir haben aber auch Outdoor-Speicher. Bedeutet, das sind Speicher, die sind schon fix und fertig vormontiert, brauche ich nur auf dem Hof stellen, anschließen und dann kann ich auch zum Beispiel an den Energiehandel teilnehmen. Also wer keine eigene Solaranlage hat, vielleicht kein eigenes Dach oder keine Dachfläche mehr hat, hat die Möglichkeiten, über diese volatilen Strompreise von diesem Geschäftsmodell zu partizipieren. Und genau das machen wir auch, indem wir die Batteriespeicher, die man bei uns erwärmen kann, auch an der Strombörse handeln.
2: Tesvolt bietet Energiespeicherlösungen für jede Größenordnung im gewerblichen und industriellen Einsatz. Von dezentralen Standorten bis hin zu großen Batterieparks. Der eigentliche Mehrwert liegt in dem, was die Systeme ermöglichen. Geringe Energiekosten und mehr Energieunabhängigkeit.
4: Nun, die ganze Energiewende.

0: Der funktioniert ohne Speichertechnologie nicht. Denn wir wissen alle, der Wind bläst nicht jede Stunde und die Sonne scheint nicht 24 Stunden. Also muss es Speichermöglichkeiten für Strom geben, den man erzeugt hat. Und da hat Tesvolt seit 2014 und mit einem schönen Schub nach 2016, als wir das Unternehmen mit dem Hugo-Junkers-Preis Sachsen-Anhalts auszeichnen konnten, eine grandiose Entwicklung genommen. Hier wird Speichertechnologie entwickelt, hier wird sie intelligent gemacht und hier wird sie weltweit dann auch auf den Markt gebracht. Das ist eine großartige Entwicklung. Aus einem Start-up in Sachsen-Anhalt heraus nun ein weltweites führendes Unternehmen. Großartig.
1: Auch für die Region Wittenberg ist das Unternehmen von großer Bedeutung. Bei mehreren hundert Arbeitsplätzen zieht es nicht nur Arbeiter aus dem Landkreis, sondern auch Fachkräfte aus weiter weg in die Lutherstadt.
2: Das Unternehmen Tesvolt hat aus ganz unterschiedlichen Perspektiven eine enorme Bedeutung für den Landkreis. Es ist natürlich ein wichtiger Arbeitgeber. Es ist aber auch ein ganz wichtiger Impulsgeber, denn man kann froh sein, wenn man solche Innovationsmotoren bei sich hat. Von hier aus gehen ganz viele Impulse in die ganze Welt. Wir zeigen, was wir bei uns in unserer Heimat können. Das ist etwas Bedeutendes und hier wird immer neu entwickelt. Also hier haben wir ganz viel zusammen, was wir brauchen, um unsere Region bekannt zu machen, aber gleichzeitig auch etwas für unsere Region zu tun. Und genau dafür steht Tesvolt.
1: Tesvolt trägt dazu bei, in den kommenden Jahren unsere Stromnetze zukunftsfest zu machen. Sie sind jetzt schon über Landesgrenzen hinaus als Anbieter für Batteriespeicherlösungen tätig und versuchen auch in den kommenden Jahren, ihren Beitrag zu einer nachhaltigen Entwicklung stetig zu verbessern.
3: Aber ich glaube, was auch sehr, sehr wichtig ist bei solchen Bewertungen, ist diese Potenzialentscheidung. Was schlummert da? Wenn wir uns hier nur umgucken, ja, was wir hier für Speichersysteme haben, für Outdoor, für Indoor. Ich bin selber als Privatperson bin ich ein Freund von diesem Speichersystem, weil wir damit natürlich auch diese Sonnenenergie, die wir umsonst haben, speichern können und sowas. Dann tut das unserer Stadt dieses innovative Potenzial und gleichzeitig auch das produktive Potenzial, was wir haben, das tut uns gut. So, und da muss man einfach sagen, Chapeau vor dem, was hier geleistet wurde. Und trotzdem sind sie absolut bodenständig und lieben ihre Heimat. Und das finden wir großartig. Das ist richtig klasse. Das ist ein richtiger Liebesbeweis für die eigene Stadt.
1: Insgesamt blickt das Unternehmen auf 12 erfolgreiche Jahre zurück. Das bislang größte Speicherprojekt steht jedoch noch vor. Im Juni hat Tesvolt die Baugenehmigung für einen 20.000 Quadratmeter großen Batteriespeicherpark in der Nähe des Hauptstandortes erhalten.

0: Erste Blicke auf den Wendebrunnen. Ein Meilensteinprojekt der Welterbestadt schlägt Wurzeln. Das seit 2018 laufende Projekt des Bildhauers Professor Wolfgang Dreise und der Welterbestadt Quedlinburg befindet sich in der finalen Phase. Das Bürgerprojekt der Friedlichen Revolution war lange Zeit in der Entwicklung. Aus einer Idee entstanden etliche Zeichnungen und später grobe Visualisierungen in einer Werkstatt voller Skulpturen. Im Sommer 2025 konnten die ersten Schritte vor Ort eingeleitet werden. Auf dem Karl-Ritter-Platz, wo das vollendete Projekt stehen wird, musste so einiges gemacht werden. Zu sehen ist am Ende nur der Brunnen. Das Herzstück befindet sich jedoch unterirdisch.
1: Die Fläche musste frei gemacht werden, hier waren Leitungen drunter, die Leitungen mussten umgelegt werden. Dann brauchte der Brunnen ja auch eine gute Gründung, denn wir haben ein großes Gewicht an Materialien da drauf, der Granit, die Bronze. Und da wurde dann ein Fundament hergestellt, was 1,20 Meter tief gegründet wurde. Und da haben wir letztes Jahr im Sommer begonnen, im Juni. Und bis Weihnachten im Prinzip den ganzen Tiefbau fertig gemacht. Dann gab es das erste große Highlight, das Setzen der Brunnenkammer. Das ist ja auch ein mächtiges Bauwerk von 4x3 Metern, was hier unterirdisch rechts neben mir eingesetzt wurde. Und damit begingen dann die wirklich technischen Details, die Leitungsverlegung für die Wassertechnik, die ganze Elektroverkabelung, die sich da nachher mit verbirgt und die vielen anderen Dinge, die dazu kamen. Da muss die Fläche gepflastert werden, sodass wir jetzt eigentlich fast final sind. Die letzten Arbeiten, die jetzt noch offen stehen, wäre nochmal die Herstellung, die Montage von vier Kuben. Zwei davon werden zum Eröffnungstermin da sein und zwei werden dann später nochmal dazugesetzt.
0: Die Vollendung ist also ganz nah. Trotz der aufwendigen Planung und Umsetzung der baulichen Maßnahmen ist Lars Deuter sehr zufrieden über die Zusammenarbeit mit allen Beteiligten. Auch der Bildhauer Wolfgang Dreise ließ sich den Blick auf den beinahe fertigen Wendebrunnen nicht entgehen.
2: Es ist immer wieder sehr spannend, wenn sowas im öffentlichen Raum entsteht, aufgebaut wird. Für jemanden, der das hat in der Werkstatt in den Jahren entstehen lassen, in Einzelteilen. Und jetzt das alles zusammenzusehen als gemeinsames Ensemble, das ist unheimlich spannend und aufregend zugleich. Und in diesem Falle heute bin ich sehr, sehr zufrieden, dass die Abmaße, die Volumina sich wunderbar vertragen mit dem umgebenden Raum, mit der Architektur hier in Quedlinburg. Ich habe mit allen Partnern wunderbare Zusammenarbeit gehabt, sehr konstruktiv und ohne große Probleme, ohne wirklich große Probleme. Das ist fantastisch.
0: Bevor es zur Eröffnung am 9. Oktober heißt, Fontänenmarsch, müssen nur noch Kleinigkeiten eingestellt und verbessert werden. Dann wird das Denkmal zur Friedlichen Revolution endlich fertig und ein historisches Highlight auf dem Karl-Ritter-Platz sein.
3: Spiel, Spaß und gute Laune. Viertes Nachbarschaftsfest im Wohngebiet Regenstein. Auf der Wiese zwischen den modernisierten Plattenbauten fand wie bereits im vergangenen Jahr das Nachbarschaftsfest des größten Blankenburger Wohngebietes statt.
4: Ja, weil sich hier im Regenstein wirklich viel bewegt und vor allem die Menschen hier im Regenstein gestalten diese Bewegung mit. Auch das Nachbarschaftsfest heute zum 4. Mal ist auf Initiative der Regensteiner zustande gekommen. Und wir haben um uns ganz viele Partner versammelt, denen ich unwahrscheinlich dankbar bin, dass wir ein solches Fest hier durchführen können. Es ist auch das größte Stadtteilfest, das wir machen und es erfreut sich wachsender Beliebtheit. Und ich lade alle ein, die vielleicht in diesem Jahr nicht dabei sein konnten, kommt nächstes Jahr vorbei. Es wird auch eine 5. Auflage geben und hier mitten im Grün im Regenstein.
3: Der gemeinnützige Verein für Sozialeinrichtungen hatte sich mit der Übernahme des Quartierzentrums, der Begegnungsstätte und der hier integrierten Sozialstation große Ziele gesetzt und sich in den vergangenen Jahren bereits sehr gut integriert.
5: Hier treffen sich die Nachbarn und die Anwohner, die hier im Regenstein zu Hause sind. Und der GVS hat es sich ja zur Aufgabe gemacht, mit der Quartiersarbeit hier dieses Zusammenleben und Kontakte für die Bewohner im Regenstein wieder zu intensivieren, sodass auch viele ältere Menschen, die hier wohnen, Kontakt zu anderen bekommen und sozial nicht so ausgegrenzt sind und wieder gute Nachbarschaft sich entwickeln kann. Und dazu tragen wir mit diesem Nachbarschaftsfest natürlich bei, wenn wir einmal im Jahr, das ist ja nun schon zum wiederholten Male, hier dieses Nachbarschaftsfest veranstalten. Wir haben sehr viel Unterstützung durch die Stadt Blankenburg. Die Stadtwerke unterstützen uns, die BWG und die Wohnungsgesellschaft natürlich auch.
3: Der Platz hinter der Begegnungsstätte zeigte sich wieder einmal als idealer Ort für ein buntes, abwechslungsreiches Programm.
6: Zum Beispiel haben wir wieder 4 interessante Stationen fürs Nachbarschaftsfest Kinderturnier. Und eigentlich sind es 5 Stationen. Und alle Kinder, die mitmachen, die können am Ende über eine Lostrommel einen großen Preis gewinnen. Zum Beispiel der Internationale Bund, der bietet heute an, dass die Kinder Frisbee-Scheiben basteln und werfen. Zum Beispiel das Jugendwaldheim, das hat ein Waldquiz vorbereitet. Der Kreissportbund bietet wieder seinen Geschicklichkeitsparcours an. Und die Kita am Regenstein, da können die Kinder in einen Korb werfen mit 3 unterschiedlichen Gewichtsbällen oder auch ein Puzzle absolvieren. Und an jeder Station bekommen die Kinder einen Stempel. Und wenn sie alle Stempel zusammen haben, da freuen wir uns, weil sie dann nämlich ein kostenloses Eis bekommen und ihr Kärtchen auch in unsere Lostrommel werfen.
3: Dank der zahlreichen Helfer und Unterstützer wurde es wieder ein gelungenes Fest mit vielen Aktionen, vor allem für Kinder.
7: Wir pflegen ja mit der GVS schon eine lange Zusammenarbeit. Wir haben auch einen Kooperationsvertrag. Wir freuen uns natürlich, dass die GVS hier besonders im Regenstein sehr, sehr aktiv ist, die Leute zusammenbringt und natürlich gehören da auch wir dazu als große Akteure in der Stadt. Wir haben wieder mit an Bord unser schönes Glücksrad. Das kommt bei den Leuten einfach immer am besten an.
8: Heute können die Kinder und natürlich auch die großen Erwachsenen bei uns Seifen gießen. Da nimmt man einfach normale Seife, dann kann ein bisschen Farbe dazu, ein bisschen ätherische Öle und schon hat man ganz tolle Seifen in einer typischen Apothekenform.
3: Die Feuerwehr mit großer Drehleiter, die DRK und die Polizei waren natürlich ebenfalls wieder für die gute Nachbarschaft im Einsatz.
9: Die Polizei ist heute wieder mit dem Polizeiauto vor Ort. Dann haben wir Malhefte wieder dabei für die Kinder. Und unter anderem haben wir auch wieder für das Seniorenschutzprogramm entsprechende Broschüren dabei, die über Betrugsmaschen, über Einbruchschutz etc. eben aufklären.
3: Für den immer freundlichen und kompetenten Regionalbereichsbeamten Peter Schneider war der Tag ein ganz besonderer. Sein letzter Arbeitstag, bevor er in Pension geht, und deshalb erhielt er vom Veranstalter ein großes Dankeschön. Nach einem Bühnenprogramm mit Gesang und Tanz fesselte die Papageienshow der Brüder Busenius das Publikum. Ein gelungenes Nachbarschaftsfest mit vielen Überraschungen, dass das Gemeinschaftsgefühl der Anwohner weiter stärkte.
0: Ein festliches Jubiläum. 1200 Jahre Welsleben.
10: 1200 Jahre Welsleben. In den Acker neben der A14 gepflügt, kündeten vom großen Ereignis in der kleinen Gemeinde zwischen Schönebeck und Magdeburg, das am Wochenende begangen wurde. Der Platz rund um die Welsleber Kirche mit dem Turm auf der falschen Seite hatte sich in einen Festplatz verwandelt mit Zeltbuden und Schaustellern. Sogar einen Autoscooter konnte man unter die Kastanienbäume zwängen. Das Gelände war von Freitag bis Sonntag der Schauplatz für ein umfangreiches Festprogramm, doch der Höhepunkt dürfte zweifellos der große Festumzug gewesen sein, mit dem man die 1200-jährige Geschichte der Bördegemeinde darstellte.
11: So, hier vorne unsere Ehrengäste, unser Ortsbürgermeister Hans-Jürgen Korn. Und unser Gemeindeoberbürgermeister Marco Schmoldt. Ja doch, die Ehre kommt euch zuteil. Ja, und gleich dahinter auf der Kutsche, sagte ich vorhin schon mal, alt und jung wird hier zusammengeführt. Der jüngste Welsleber, das ist der kleine Leo Fritz hier auf dem Kutschwagen. Und unsere älteste Bewohnerin hier in Welsleben, Frau Ingrid Krenzel. Schön, dass ihr da seid, schön, dass ihr hier in Welsleben lebt.
10: Besiedelt wurde der Ort natürlich schon viel früher, denn aus der Zeit vor 7500 Jahren ließen sich erste jungsteinzeitliche

Siedlungsreste nachweisen. Doch mit der ersten urkundlichen Erwähnung im Jahr 826 beginnt die offizielle Geschichtsschreibung. Damals verschenkte Ludwig der Fromme, Sohn Karl des Großen, den Ort an das Kloster Corvey bei Höxter. Mittelalterliche Ritter symbolisierten diese Zeit, in die auch der Neubau der heutigen St. Pankratiuskirche fällt, die man 1225 auf den Fundamenten des niedergebrannten Vorgängerbaus aus Holz errichtete. Zahlreiche kriegerische Ereignisse suchten das Dorf heim, besonders schwer im Dreißigjährigen Krieg. Nicht nur Magdeburg wurde 1631 niedergebrannt, auch Welsleben wurde total zerstört und die Felder verwüstet. Erst um 1650 kamen überlebende Welsleber wieder zurück. So einmal nur ein paar historische Ereignisse, an die man erinnerte. Der Umzug endete dann mit der versammelten Freiwilligen Feuerwehr des Ortes, die auch schon 1897 gegründet wurde. Und da kann man sich schon im nächsten Jahr auf deren 130. Geburtstag freuen, was sicher auch groß gefeiert werden dürfte. Aber es ist schwer, diese 1200-Jahr-Feier noch zu toppen, die diese kleine Gemeinde mit nicht einmal 1800 Einwohnern da auf die Beine gestellt hatte.

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0: Das Wetter am Dienstagvormittag wird mit einem Mix aus Sonne und Wolken starten. Maximal 26 Grad werden wir zum Mittag erreichen. Dichte Wolken bilden sich zum Nachmittag, dafür bleibt es trocken. Auch zum Abend und in der Nacht wird es ähnlich. Der Mittwoch wird hauptsächlich aus einem Sonne-Wolken-Mix bestehen, bei 22 Grad.
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0: Eine Botschaft des Kaisers. Der 505. Wiesenmarkt.
2: Der Empfang im Rathaus, zu dem alle geladen sind, die sich im vergangenen Jahr um die Lutherstadt verdient gemacht haben, hat sich zu einem festen Bestandteil der Eisleber Wiese entwickelt. Und während Bürgermeister Carsten Staub gemeinsam mit Wiesi die zahlreichen Gäste begrüßte, gab es auch vor dem Rathaus schon etwas zu erleben. Das Jugendblasorchester der Musikschule Mansfeld Südharz und das Tanzstudio Eisleben sorgten für Unterhaltung.

0: drinnen begegneten sich indes Damen und Herren aus Politik und Wirtschaft, der Verwaltung, von Vereinen und Verbänden, aus der Stadt Eisleben und den Ortsteilen, den Nachbarkommunen sowie den Partnerstädten.
1: Hier in Eisleben zu Wiesel empfangen kommen alle zusammen, alle, die das letzte Jahr, die letzten Jahrzehnte auch hier die Stadt, das Stadtbild mitgeprägt haben durch unterschiedliche Beteiligungen. Und ich hoffe, und das werde ich auch nochmal sagen, ich wünsche mir eine friedliche Wiese, eine schöne Wiese. Ich bin sehr zum Wohl.
0: Dass er

Eröffnungsspektakel auf dem Marktplatz begann schließlich mit einer kleinen Überraschung. So war der Herold von Kaiser Karl V. alias Schauspieler Oliver Beck doch einer Kutsche entstiegen, was in den letzten Jahren aus Sicherheitsgründen nicht mehr zulässig war. Wie üblich überbrachte er zur nunmehr 505. Eisleber Wiese, so wie im Jahr 1521 die Botschaft des Kaisers, dass Eisleben das Recht hat, 2 Wochen nach Ägidius einen Vieh- und Ochsenmarkt abzuhalten.

So zog man also wieder zur Wiese, ohne Tiere und Fahrzeuge, aber mit ca. 2500 großen und kleinen Mitwirkenden. Angeführt von Just Naumann als Oskar und dem Jugendblasorchester, gefolgt von Mitgliedern zahlreicher Vereine, Teilnehmern aus Kitas und Schulen, der Stadt Eisleben und der Ortsteile, Repräsentanten ortsansässiger Unternehmen und Gewerbetreibender sowie Gäste aus den benachbarten Kommunen, um nur einige zu nennen. Nach dem Einmarsch ins vollbesetzte Festzelt hieß es nun für Bürgermeister Carsten Staub,

Und wie es läuft, Freunde,

0: und es gibt das erste Bier hier vorne, jawohl.
1: Im Anschluss und auch am Abend sorgte dann die bayerische Partyband Frontal für ausgelassene Stimmung im Festzelt.

Doch nicht nur im Festzelt, auch draußen war auf der rund 4 Kilometer langen Vergnügungsmeile einiges los. Das größte Volksfest Mitteldeutschlands zog bei seiner 505. Auflage wieder einige tausende Besucher an. Auf dem 80.000 Quadratmeter großen Areal präsentierten sich knapp 300 Geschäfte, die aus über 800 Bewerbungen ausgewählt worden waren. 22 große Fahrgeschäfte und 14 Kinderkarussells sorgten für den Nervenkitzel bei Klein und Groß. Zudem bot die Händlermeile wieder ein vielfältiges Angebot, wie zum Beispiel beim Käsemax oder Wattwurm. Und auch sonst gab es ein kunterbuntes Sortiment an Waren.

0: Ein Kran am Stiftsberg. Großer Container sorgt in Zukunft für Sicherheit. Neben den vielen Angeboten auf dem Stiftsberg darf eine Sache nicht vernachlässigt werden. Der Brandschutz. Dafür wurde ein eigenes Notstromaggregat angeliefert und am Fuß des Stiftsberg aufgestellt. Damit das möglich ist, braucht es große Maschinen, was eine Sperrung der Straße mit sich zieht. Die Heißschaumlöschanlage auf dem Stiftsberg soll in Zukunft auch im Notfall mit Strom versorgt werden können.
1: Dieses Heißschaumlöschverfahren, das ist schon ein bisschen neuer. Es ist halt immer vom Bauordnungsrecht her neu zu bewerten. Wenn die Sachen umgebaut werden, Bauantrag gestellt wird, wird immer der Brandschutz dann in dem Fall neu betrachtet. Und in dem Fall war halt dann hier die Notwendigkeit von der Löschanlage gegeben. Nach vielem Hin und Her und Überlegen und Planen, weil es ein bisschen schwierig ist hier mit dem Denkmalschutz, hat man sich dann für die Heißschaumanlage entschieden. Und um so eine Löschanlage betreiben zu können, braucht man halt auch immer ein Notstromaggregat.
0: Etwa ein Jahr hat es gedauert, bis der Container hierher gebracht werden kann. Mit dem Kran und vielen Helfenden kann er sicher an seinen Platz gehoben werden. Durch die vorausgegangene Planung und das gute Wetter dauert es nicht lange, bis die Aufgaben erledigt sind.

Sperrung an den Sandstein hängt, blockiert also nicht allzu lang den Verkehr. Für den Notfall ist der Stiftsberg jetzt ausgerüstet und kann, wenn es hart auf hart kommt, mit der Heißschaumlöschanlage die Feuerwehr unterstützen, sogar wenn der Strom fehlt, dank des neuen Notstromaggregats.

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0: Das Wetter am Dienstagvormittag wird mit einem Mix aus Sonne und Wolken starten. Maximal 26 Grad werden wir zum Mittag erreichen. Dichte Wolken bilden sich zum Nachmittag, dafür bleibt es trocken. Auch zum Abend und in der Nacht wird es ähnlich. Der Mittwoch wird hauptsächlich aus einem Sonne-Wolken-Mix bestehen, bei 22 Grad.
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3: Harzclub, Stadtwerke und Sunk hatten eingeladen. Wilhelm Rabewarte feierte 130. Geburtstag. Zahlreiche Wanderfreunde trafen sich am Sonntag am Großen Schloss, dem Sitz der Stiftung Umwelt, Natur und Klimaschutz, um an einer geführten Wanderung durch den seit 2011 in ihrer Hand befindlichen Naturerbewald teilzunehmen.
4: Wir haben uns zu dieser Wanderung hier im Naturerbewald der Sunk wieder entschieden. Erstmal natürlich, um schon ein fast kleines Herbsterlebnis heute mitmachen zu können. Und natürlich, weil wir wieder das Glück haben, dass die Wilhelm-Rabe-Warte durch unsere Unterstützer geöffnet wird. Und immer eine ganz tolle Kooperation haben, sowohl mit den Stadtwerken als auch mit der Harzer Wandernadel und mit der Stadt Blankenburg selbst auch. Also ganz tolle Aktionen, die wir immer gemeinsam haben. Und mich freut es vor allen Dingen, dass es hier immer so unkompliziert und gut funktioniert mit allen Unterstützern.
5: Und natürlich begleiten wir das auch wieder und haben auch eine kleine Überraschung wieder für die Wanderer mit dabei. Und vor Ort soll es natürlich auch noch einen kleinen Snack geben, den wir auch gerne sponsern. Wir als ausschließlich Ökostromanbieter und das schon seit über 10 Jahren, machen das natürlich gerne, weil wir freuen uns darüber, dass das Thema Umwelt und Natur so einfühlsam und so direkt hier gezeigt wird. Und das unterstreicht eigentlich unsere Mentalität, die wir auch gerne unterstützen. Und deshalb natürlich Veranstaltungen, die Menschen zusammenbringen und das Thema Natur dann näher bringen, begleiten wir natürlich dann auch gerne. Und deshalb ist es für uns selbstverständlich, dass wir sowas auch unterstützen.
3: Nach einer kurzen Einführung ging es auf die rund 6 Kilometer lange Wanderung zur Wilhelm-Rabe-Warte, ein Wahrzeichen von Blankenburg. Die als Naturerbewald ausgewiesene Fläche, zum Teil mit über 300 Jahre alten Bäumen, soll geschützt und nach aus der Waldbewirtschaftung herausgenommen werden. Somit wird die natürliche Entwicklung dieses Areals gestärkt, erfuhren die Teilnehmer. Über Herzogs- und Panoramaweg führte die Wanderung mit kontinuierlichem Anstieg auf den 414 Meter hohen Eichenberg. Das Geburtstagskind, die 21 Meter hohe Wilhelm-Rabe-Warte, grüßte schon von Weitem. Im September 1896 wurde sie in einer Bauzeit von nur 6 Monaten als sogenannter Kaiserturm errichtet. Der Aussichtsturm erhielt 1950 den Namen Wilhelm Rabe nach einem 1910 verstorbenen Braunschweiger Schriftsteller. 1976 baute die ZBO Dachrieden auf dem Gelände eines alten Gasthauses ein Betriebsferienheim mit kleiner öffentlicher Wandergaststätte. 1992 erfolgte die Schließung des Komplexes, deren Nachnutzung aufgrund fehlender Wasser- und Abwasserleitung sowie Lage im Naturschutzgebiet sehr schwierig ist. 1996 übernahm dann der Harz Club wieder den Turm und sanierte ihn. Ihm ist es auch zu verdanken, dass sich wenigstens einmal im Jahr hier die Türen öffnen. Denn die Warte gehört zu den wenigen, noch gut erhaltenen Kaiserwarten.
6: Wir feiern 130 Jahre Wilhelm-Raabe-Warte und haben das auch toll vorbereitet mit den Stadtwerken und der Sunk zusammen und freuen uns auf ganz viele Wanderfreunde, Heimatfreunde und Naturfreunde, die mit uns zusammen den Turm besteigen können.
3: Groß war der Andrang zur Turmbesteigung. 106 Stufen aus Stein, Holz und Guss mussten bis zur Plattform bewältigt werden, bevor sich dem Wanderer bei günstigem Wetter ein bis zu 70 Kilometer weiter Ausblick bietet.
6: Wilhelm-Raabe-Warte ist auch vermietet. Es ist eine Polizeiantenne drauf und eine Antenne für den Rettungsdienst, also ganz wichtig. Und ist natürlich auch gesichert. Deswegen kann auch nicht jederzeit jemand da auf diesen Turm steigen, sondern es muss mit uns vereinbart werden.
3: So gibt es nur wenige Tage, wie zum Beispiel der 130. Geburtstag, an denen eine Turmbesteigung möglich ist.
6: Am 130. Jahrestag der Wilhelm-Raabe-Warte haben wir noch eine kleine Ausstellung. Zu Fauna und Flora haben Schüler der 7. Klasse der Sekundarschule August Bebel Tafeln angefertigt. Das kann man sich gerne angucken. Weiterhin haben wir ja ganz viel gemacht fürs Catering.
3: Das Essen und Trinken sowie die selbstgebackenen Waffeln von den Stadtwerken stärkten die Wanderer nach ihrer Tour. Und hier erwartete sie auch wieder ein Sonderstempel der Harzer Wandernadel.
7: Ja, ich komme aus einem Wassleben. Ich bin Rekordwanderer bei der Harzer Wandernadel. Ich habe 45 Mal den Kaisertitel erwandert und ich habe 2011 und dann mit Verbesserung 2013 als schnellster Wanderer alle 222 Stempelstellen abgewandert und der Rekord steht seitdem.
3: Zum kleinen kulturellen Programm gehörte dann auch der Auftritt der kleinen Tanzmäuse unter Leitung von Jena Wuckel, die auf dem Eichenberg in

0: 414 Meter Höhe ihr Publikum begeisterten.
1: Tag der offenen Tür. Traditionelles Elbschwimmen.
2: In Wittenberg dreht sich an diesem Wochenende alles um den Wassersport. Beim Tag der offenen Tür zeigen die Vereine ihre verschiedenen Wassersportarten. Ein Höhepunkt ist das traditionelle Elbschwimmen, organisiert von der Wassersportgemeinschaft Wittenberg 1962 e.V. Auch Segler und Kanuten laden die Besucher aufs Wasser ein. Dabei geht es um Sport, Spaß und Gemeinschaft. Besucher können die Boote kennenlernen und selbst erste Erfahrungen sammeln. So wird die Elbe für den 23. August 2026 zum Treffpunkt für Wassersportler und Gäste.
3: Und Tradition ist es, an einem Wochenende im Sommer hier unseren Tag der offenen Tür durchzuführen, bei dem wir uns als Verein und jede Abteilung präsentieren. Und ja, die Kanuten tun das, wie man hier ringsherum sieht, mit ihren Kajaks. Und ja, wir sind ein Verein mit rund 35 oder eine Abteilung mit rund 35 Mitgliedern, die im Wesentlichen den Wasserwandersport als Hobby betreiben und das nicht nur auf der Elbe, sondern auch auf den Gewässern, die hier so im Umland sind und auf denen man gut paddeln kann, wie dem Spreewald oder auch den Berliner Gewässern. Ja, zum Tag der offenen Tür verbinden wir das Ganze mit dem Elbeschwimmen. Einmal hat schon stattgefunden einen Durchgang, einen zweiten bieten wir in Kürze an. Das ist ein großer Teil des Programms, natürlich das gesellige Beisammensein. Und im Wesentlichen geht es darum, dass wir als sportliche Abteilungen unseren Sport vorstellen, dass wir den Gästen die Möglichkeit geben, mal ein bisschen zu schnuppern, sich mal ins Boot zu setzen mit einem Guide oder auch allein mal zu paddeln und sich ein bisschen was erklären zu lassen, worin denn der Reiz des Paddelns auf dem Wasser eigentlich besteht. Ja, der Reiz des Paddelns ist natürlich, ganz nah an der Natur zu sein, mittendrin zu sein in der Natur. Mitunter ist es auch die Einsamkeit, die Natur also in aller Ruhe zu erleben, sich in der Natur zu bewegen, egal wie das Wetter ist, ob es etwas kühler ist, ob Sommer ist, ob Wind oder nicht. Und das kann jeder für sich so entscheiden, wie er das möchte. Und das ist eigentlich der Reiz. Und das eben nicht nur in der Gegend, in der man sich auskennt, wie wir hier auf der Elbe, sondern letztendlich überall in Deutschland oder auch Europa.
2: Beim traditionellen Elbschwimmen geht es für die Teilnehmer einmal quer durch den Fluss. Die Wasserwacht sorgt dabei für die Sicherheit. Rettungsschwimmer und Boote begleiten die Schwimmer. Besonders starke Strömungen sind zu erwarten, was es zu einer großen Herausforderung macht. Jede Altersstufe ist vertreten und meistern diese Veranstaltung ohne Probleme.
4: Ich bin Thomas Vier, Ortsgruppenleiter der Wasserwacht in Wittenberg und hier für heute der Chef von Skanze aus Sicht der Wasserrettung. Wir haben das alljährliche Elbeschwimmen gemacht. Das heißt, unter fachkundiger Beobachtung dürfen die Wittenberger und Wittenbergerinnen, die Gäste, einmal quer über die Elbe schwimmen. Die Elbe als Bundeswasserstraße ist natürlich nicht einfach so ein Badegewässer. Deswegen findet das Ganze unter Beobachtung statt, unter Aufsicht von uns. Und wir begleiten die Schwimmer mit Booten und mit Rettungsschwimmern, sodass im Fall der Fälle auch immer jemand da ist, der dann auch dementsprechend zugreifen kann. Die Elbe ist aktuell unterwegs mit 5 Kilometern pro Stunde. Das klingt jetzt erstmal nicht schnell, es ist sowieso eine Schrittgeschwindigkeit. Aber in der Fahrrinne selber in der Strömung merkt man, dass man abgetrieben wird. In der Regel schafft man es nicht wirklich direkt durchzuschwimmen. Also man wird immer abgetrieben, das ist geplant, das ist auch gewollt. Und das ist für ungeübte Schwimmer erstmal eine Erfahrung, in dieser Fahrrinne mitgerissen zu werden und dann trotzdem die Ruhe zu bewahren, trotzdem sein Ziel zu verfolgen und dann kommt man völlig problemlos auch auf der anderen Seite an. Das Durchschwimmen durch die Elbe ist für die Wittenberger immer so ein Highlight. Und wenn man sieht, dass heute der jüngste Teilnehmer 10 Jahre alt ist und vor ein paar Jahren der jüngste Teilnehmer 7 Jahre, sieht man schon, dass das reizvoll ist, die Elbe zu bezwingen, sagt man es mal so. Aber wie gesagt, immer nur unter Beobachtung, immer nur unter Begleitung von Rettungsschwimmern. Sonst ist es einfach zu gefährlich und der Reiz ist einfach da. Dafür ist die Elbe unsere Elbe und da muss man auch mal durchgeschwommen sein als Wittenberger.
2: Paddeln verbindet. Der Verein hat rund 35 Mitglieder, die den Wassersport meist als Hobby betreiben. Gepaddelt wird auf der Elbe und vielen weiteren Gewässern. Einige Mitglieder sind auch sportlich sehr erfolgreich. Helga Freund wurde bereits zum 41. Mal Weltmeisterin und brachte dieses Jahr aus Kanada 2 Goldmedaillen mit.
5: Also mein Name ist Helga Freund, ich bin 72 Jahre alt, habe mit 11 Jahren angefangen zu paddeln, mit 21 wieder fast aufgehört, weil dann Beruf, Studium, Familie, alles viel wichtiger waren. Und mit 48 bin ich wieder ins Boot geklettert und 2 Jahre später hat man mich mitgenommen zur Weltmeisterschaft nach Kanada. Und dort habe ich gewonnen vor 40 Frauen. Und ja, seitdem bin ich so oft, wie es geht, auf dem Wasser. Und dieses Jahr war ich auch in Kanada zur Weltmeisterschaft und habe 2-mal Gold wieder mitgebracht. Nun bin ich 41-mal Weltmeister und das Paddeln macht einfach Spaß. Und ja, und ich kann aber auch ruhig paddeln. Ich kann auch mal Genuss paddeln, also sprich Wanderboot fahren, weil mein Mann ist kein Rennsportler. Und auch, weil das hier ein Verein ist, der vorwiegend Wanderboot fährt, möchte man ja es in der Gemeinschaft erleben. Wenn ich zu Wettkämpfen fahre, dass man Sportkameraden auf aller Welt sieht und die sind ja alle so ein bisschen verrückt wie ich. Das heißt also, dass sie trainieren fleißig und wie man so sagt, die Konkurrenz schläft nicht. Und dass man sich wieder trifft, die eine oder die andere Sportlerin. Und ja, es ist einfach schön.
2: Damit ging ein abwechslungsreicher Tag rund um den Wassersport zu Ende. Beim Elbschwimmen, Segeln und Paddeln standen vor allem Sport, Gemeinschaft und die Freude am Wasser im Mittelpunkt. Ein gelungenes Fest, das einmal mehr zeigte, wie eng Wittenberg mit der Elbe verbunden ist.
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0: Das Wetter am Dienstagvormittag wird mit einem Mix aus Sonne und Wolken starten. Maximal 26 Grad werden wir zum Mittag erreichen. Dichte Wolken bilden sich zum Nachmittag, dafür bleibt es trocken. Auch zum Abend und in der Nacht wird es ähnlich. Der Mittwoch wird hauptsächlich aus einem Sonne-Wolken-Mix bestehen, bei 22 Grad.
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0: Neues Logistikzentrum. Batteriespeicheranbieter Tesvolt stellt vor.
2: 12 Jahre nach der Gründung hat das wittenbergische Unternehmen Tesvolt AG ihr neues Logistik- und Technologiezentrum in der Lutherstadt eröffnet. Das klimafreundliche neue Zentrum des Batteriespeicheranbieters soll künftig der Region mehr Arbeitsplätze und ein innovatives Umfeld bieten. Tesvolt selbst ermöglicht es, aufgrund der größeren Lagerkapazitäten Materialien vorausschauend zu lagern und so auch bei Störungen dem europäischen Markt kurze Lieferzeiten zu ermöglichen. Der Neubau am Hauptsitz in der Lutherstadt Wittenberg wurde am 28. August im Beisein des stellvertretenden Ministerpräsidenten Prof. Dr. Armin Willingmann feierlich eingeweiht. Hier soll zukünftig die ständig wachsende Nachfrage des europäischen Marktes unternehmensgerecht bedient werden. Tesvolt AG, 2014 in der Lutherstadt gegründet, konzentriert sich seit Beginn auf Batteriespeicherlösungen für Gewerbe und Industrie. Zu ihren Kunden zählen neben Handwerksunternehmen auch landwirtschaftliche Betriebe und Stadtwerke, die ihre Energiekosten senken und stabilisieren wollen.
3: Ja, wir bieten Batteriespeicher sowohl für Innenaufstellungen in Gewerbebereichen an oder Industrien. Wir haben aber auch Outdoor-Speicher. Bedeutet, das sind Speicher, die sind schon fix und fertig vormontiert, brauche ich nur auf dem Hof stellen, anschließen und dann kann ich auch zum Beispiel an den Energiehandel teilnehmen. Also wer keine eigene Solaranlage hat, vielleicht kein eigenes Dach oder keine Dachfläche mehr hat, hat die Möglichkeiten, über diese volatilen Strompreise von diesem Geschäftsmodell zu partizipieren. Und genau das machen wir auch, indem wir die Batteriespeicher, die man bei uns erwärmen kann, auch an der Strombörse handeln.
2: Tesvolt bietet Energiespeicherlösungen für jede Größenordnung im gewerblichen und industriellen Einsatz. Von dezentralen Standorten bis hin zu großen Batterieparks. Der eigentliche Mehrwert liegt in dem, was die Systeme ermöglichen. Geringe Energiekosten und mehr Energieunabhängigkeit.
4: Nun, die ganze Energiewende funktioniert ohne Speichertechnologie nicht. Denn wir wissen alle, der Wind bläst nicht jede Stunde und die Sonne scheint nicht 24 Stunden. Also muss es Speichermöglichkeiten für Strom geben, den man erzeugt hat. Und da hat Tesvolt seit 2014 und mit einem schönen Schub nach 2016, als wir das Unternehmen mit dem Hugo-Junkers-Preis Sachsen-Anhalts auszeichnen konnten, eine grandiose Entwicklung genommen. Hier wird Speichertechnologie entwickelt, hier wird sie intelligent gemacht und hier wird sie weltweit dann auch auf den Markt gebracht. Das ist eine großartige Entwicklung. Aus einem Start-up in Sachsen-Anhalt heraus nun ein weltweites

0: führendes Unternehmen. Großartig.
1: Auch für die Region Wittenberg ist das Unternehmen von großer Bedeutung. Bei mehreren hundert Arbeitsplätzen zieht es nicht nur Arbeiter aus dem Landkreis, sondern auch Fachkräfte aus weiter weg in die Lutherstadt.
2: Das Unternehmen Tesswald hat aus ganz unterschiedlichen Perspektiven eine enorme Bedeutung für den Landkreis. Es ist natürlich ein wichtiger Arbeitgeber. Es ist aber auch ein ganz wichtiger Impulsgeber, denn man kann froh sein, wenn man solche Innovationsmotoren bei sich hat. Von hier aus gehen ganz viele Impulse in die ganze Welt. Wir zeigen, was wir bei uns in unserer Heimat können. Das ist etwas Bedeutendes und hier wird immer neu entwickelt. Also hier haben wir ganz viel zusammen, was wir brauchen, um unsere Region bekannt zu machen, aber gleichzeitig auch etwas für unsere Region zu tun. Und genau dafür steht Tesswald.
1: Tesswald trägt dazu bei, in den kommenden Jahren unsere Stromnetze zukunftsfest zu machen. Sie sind jetzt schon über Landesgrenzen hinaus als Anbieter für Batteriespeicherlösungen tätig und versuchen auch in den kommenden Jahren, ihren Beitrag zu einer nachhaltigen Entwicklung stetig zu verbessern.
3: Aber ich glaube, was auch sehr, sehr wichtig ist bei solchen Bewertungen, ist diese Potenzialentscheidung. Was schlummert da? Wenn wir uns hier nur umgucken, ja, was wir hier für Speichersysteme haben, für Outdoor, für Indoor. Ich bin selber als Privatperson bin ich ein Freund von diesem Speichersystem, weil wir damit natürlich auch diese Sonnenenergie, die wir umsonst haben, speichern können und sowas. Dann tut das unserer Stadt dieses innovative Potenzial und gleichzeitig auch das produktive Potenzial, was wir haben, das tut uns gut. So, und da muss man einfach sagen, Chapeau vor dem, was hier geleistet wurde. Und trotzdem sind sie absolut bodenständig und lieben ihre Heimat. Und das finden wir großartig. Das ist richtig klasse. Das ist ein richtiger Liebesbeweis für die eigene Stadt.
1: Insgesamt blickt das Unternehmen auf 12 erfolgreiche Jahre zurück. Das bislang größte Speicherprojekt steht jedoch noch vor. Im Juni hat Tesswald die Baugenehmigung für einen 20.000 Quadratmeter großen Batteriespeicherpark in der Nähe des Hauptstandortes erhalten.

0: Erste Blicke auf den Wendebrunnen. Ein Meilensteinprojekt der Welterbestadt schlägt Wurzeln. Das seit 2018 laufende Projekt des Bildhauers Professor Wolfgang Dreise und der Welterbestadt Quedlinburg befindet sich in der finalen Phase. Das Bürgerprojekt der Friedlichen Revolution war lange Zeit in der Entwicklung. Aus einer Idee entstanden etliche Zeichnungen und später grobe Visualisierungen in einer Werkstatt voller Skulpturen. Im Sommer 2025 konnten die ersten Schritte vor Ort eingeleitet werden. Auf dem Karl-Ritter-Platz, wo das vollendete Projekt stehen wird, musste so einiges gemacht werden. Zu sehen ist am Ende nur der Brunnen. Das Herzstück befindet sich jedoch unterirdisch.
1: Die Fläche musste frei gemacht werden. Hier waren Leitungen drunter, die Leitungen mussten umgelegt werden. Dann braucht der Brunnen ja auch eine gute Gründung, denn wir haben ein großes Gewicht an Materialien da drauf, der Granit, die Bronze. Und da wurde dann ein Fundament hergestellt, was 1,20 Meter tief gegründet wurde. Und da haben wir letztes Jahr im Sommer begonnen, im Juni. Und bis Weihnachten im Prinzip den ganzen Tiefbau fertig gemacht. Dann gab es das erste große Highlight, das Setzen der Brunnenkammer. Das ist ja auch ein mächtiges Bauwerk von 4x3 Metern, was hier unterirdisch rechts neben mir eingesetzt wurde. Und damit begingen dann die wirklich technischen Details, die Leitungsverlegung für die Wassertechnik, die ganze Elektroverkabelung, die sich da nachher mit verbirgt und die vielen anderen Dinge, die dazu kamen. Da muss die Fläche gepflastert werden, sodass wir jetzt eigentlich fast final sind. Die letzten Arbeiten, die jetzt noch offen stehen, wäre nochmal die Herstellung, die Montage von vier Kuben. Zwei davon werden zum Eröffnungstermin da sein und zwei werden dann später nochmal dazugesetzt.
0: Die Vollendung ist also ganz nah. Trotz der aufwendigen Planung und Umsetzung der baulichen Maßnahmen ist Lars Deuter sehr zufrieden über die Zusammenarbeit mit allen Beteiligten. Auch der Bildhauer Wolfgang Dreise ließ sich den Blick auf den beinahe fertigen Wendebrunnen nicht entgehen.
2: Es ist immer wieder sehr spannend, wenn sowas im öffentlichen Raum entsteht, aufgebaut wird. Für jemanden, der das hat in der Werkstatt in den Jahren entstehen lassen, in Einzelteilen. Und jetzt das alles zusammenzusehen als gemeinsames Ensemble, das ist unheimlich spannend und aufregend zugleich. Und in diesem Falle heute bin ich sehr, sehr zufrieden, dass die Abmaße, die Volumina sich wunderbar vertragen mit dem umgebenden Raum, mit der Architektur hier in Quedlinburg. Ich habe mit allen Partnern wunderbare Zusammenarbeit gehabt, sehr konstruktiv und ohne große Probleme, ohne wirklich große Probleme. Das ist fantastisch.
0: Bevor es zur Eröffnung am 9. Oktober heißt, Fontänenmarsch, müssen nur noch Kleinigkeiten eingestellt und verbessert werden. Dann wird das Denkmal zur Friedlichen Revolution endlich fertig und ein historisches Highlight auf dem Karl-Ritter-Platz sein. Kannst
3: machen. Spiel, Spaß und gute Laune. Viertes Nachbarschaftsfest im Wohngebiet Regenstein. Auf der Wiese zwischen den modernisierten Plattenbauten fand wie bereits im vergangenen Jahr das Nachbarschaftsfest des größten Blankenburger Wohngebietes statt.
4: Ja, weil sich hier im Regenstein wirklich viel bewegt und vor allem die Menschen hier im Regenstein gestalten diese Bewegung mit. Auch das Nachbarschaftsfest heute zum 4. Mal ist auf Initiative der Regensteiner zustande gekommen. Und wir haben um uns ganz viele Partner versammelt, denen ich unwahrscheinlich dankbar bin, dass wir ein solches Fest hier durchführen können. Es ist auch das größte Stadtteilfest, das wir machen und es erfreut sich wachsender Beliebtheit. Und ich lade alle ein, die vielleicht in diesem Jahr nicht dabei sein konnten, kommt nächstes Jahr vorbei. Es wird auch eine 5. Auflage geben und hier mitten im Grün im Regenstein.
3: Der gemeinnützige Verein für Sozialeinrichtungen hatte sich mit der Übernahme des Quartierzentrums, der Begegnungsstätte und der hier integrierten Sozialstation große Ziele gesetzt und sich in den vergangenen Jahren bereits sehr gut integriert.
5: Hier treffen sich die Nachbarn und die Anwohner, die hier im Regenstein zu Hause sind. Und der GVS hat es sich ja zur Aufgabe gemacht, mit der Quartiersarbeit hier dieses Zusammenleben und Kontakte für die Bewohner im Regenstein wieder zu intensivieren, sodass auch viele ältere Menschen, die hier wohnen, Kontakt zu anderen bekommen und sozial nicht so ausgegrenzt sind und wieder gute Nachbarschaft sich entwickeln kann. Und dazu tragen wir mit diesem Nachbarschaftsfest natürlich bei, wenn wir einmal im Jahr, das ist ja nun schon zum wiederholten Male, hier dieses Nachbarschaftsfest veranstalten. Wir haben sehr viel Unterstützung durch die Stadt Blankenburg. Die Stadtwerke unterstützen uns, die BWG und die Wohnungsgesellschaft natürlich auch.
3: Der Platz hinter der Begegnungsstätte zeigte sich wieder einmal als idealer Ort für ein buntes, abwechslungsreiches Programm.
6: Zum Beispiel haben wir wieder 4 interessante Stationen fürs Nachbarschaftsfest Kinderturnier. Und eigentlich sind es 5 Stationen. Und alle Kinder, die mitmachen, die können am Ende über eine Lostrommel einen großen Preis gewinnen. Zum Beispiel der Internationale Bund, der bietet heute an, dass die Kinder Frisbeescheiben basteln und werfen. Zum Beispiel das Jugendwaldheim, das hat ein Waldquiz vorbereitet. Der Kreissportbund bietet wieder seinen Geschicklichkeitspakt.

0: Kur an. Und die Kita am Regenstein, da können die Kinder in einen Korb werfen mit drei unterschiedlichen Gewichtsbällen oder auch ein Puzzle absolvieren. Und an jeder Station bekommen die Kinder einen Stempel. Und wenn sie alle Stempel zusammen haben, da freuen wir uns, weil sie dann nämlich ein kostenloses Eis bekommen und ihr Kärtchen auch in unsere Lostrommel werfen.
1: Dank der zahlreichen Helfer und Unterstützer wurde es wieder ein gelungenes Fest mit vielen Aktionen, vor allem für Kinder.
2: Wir pflegen ja mit der GVS schon eine lange Zusammenarbeit. Wir haben auch einen Kooperationsvertrag. Wir freuen uns natürlich, dass die GVS hier besonders im Regenstein sehr, sehr aktiv ist, die Leute zusammenbringt. Und natürlich gehören da auch wir dazu als große Akteure in der Stadt. Wir haben wieder mit an Bord unser schönes Glücksrad. Das kommt bei den Leuten einfach immer am besten an.
3: Heute können die Kinder und natürlich auch die großen Erwachsenen bei uns Seifen gießen. Da nimmt man einfach normale Seife, dann kann ein bisschen Farbe dazu, ein bisschen ätherische Öle und schon hat man ganz tolle Seifen in einer typischen Apothekenform.
1: Die Feuerwehr mit großer Drehleiter, die DRK und die Polizei waren natürlich ebenfalls wieder für die gute Nachbarschaft im Einsatz.
4: Die Polizei ist heute wieder mit dem Polizeiauto vor Ort. Dann haben wir Malhefte wieder dabei für die Kinder. Und unter anderem haben wir auch wieder für das Seniorenschutzprogramm entsprechende Broschüren dabei, die über Betrugsmaschen, über Einbruchschutz etc. eben aufklären.
1: Für den immer freundlichen und kompetenten Regionalbereichsbeamten Peter Schneider war der Tag ein ganz besonderer. Sein letzter Arbeitstag, bevor er in Pension geht. Und deshalb erhielt er vom Veranstalter ein großes Dankeschön. Nach einem Bühnenprogramm mit Gesang und Tanz fesselte die Papageienshow der Brüder Busenius das Publikum. Ein gelungenes Nachbarschaftsfest mit vielen Überraschungen, dass das Gemeinschaftsgefühl der Anwohner weiter stärkte.
5: Ein festliches Jubiläum. 1200 Jahre Welsleben.
6: 1200 Jahre Welsleben. In den Acker neben der A14 gepflügt, kündeten vom großen Ereignis in der kleinen Gemeinde zwischen Schönebeck und Magdeburg, das am Wochenende begangen wurde. Der Platz rund um die Welsleber Kirche mit dem Turm auf der falschen Seite hatte sich in einen Festplatz verwandelt mit Zeltbuden und Schaustellern. Sogar einen Autoscooter konnte man unter die Kastanienbäume zwängen. Das Gelände war von Freitag bis Sonntag der Schauplatz für ein umfangreiches Festprogramm. Doch der Höhepunkt dürfte zweifellos der große Festumzug gewesen sein, mit dem man die 1200-jährige Geschichte der Bördegemeinde darstellte.
7: So, hier vorne unsere Ehrengäste, unser Ortsbürgermeister Hans-Jürgen Korn und unser Gemeindeoberbürgermeister Marco Schmoldt. Ja doch, die Ehre kommt euch zuteil. Ja, und gleich dahinter auf der Kutsche, sagte ich vorhin schon mal, alt und jung wird hier zusammengeführt. Der jüngste Welsleber, das ist der kleine Leo Fritz hier auf dem Kutschwagen. Und unsere älteste Bewohnerin hier in Welsleben, Frau Ingrid Krenzel. Schön, dass ihr da seid. Schön, dass ihr hier in Welsleben lebt.
6: Besiedelt wurde der Ort natürlich schon viel früher, denn aus der Zeit vor 7500 Jahren ließen sich erste jungsteinzeitliche Siedlungsreste nachweisen. Doch mit der ersten urkundlichen Erwähnung im Jahr 826 beginnt die offizielle Geschichtsschreibung. Damals verschenkte Ludwig der Fromme, Sohn Karl des Großen, den Ort an das Kloster Corvey bei Höxter. Mittelalterliche Ritter symbolisierten diese Zeit, in die auch der Neubau der heutigen St. Pankratiuskirche fällt, die man 1225 auf den Fundamenten des niedergebrannten Vorgängerbaus aus Holz errichtete. Zahlreiche kriegerische Ereignisse suchten das Dorf heim, besonders schwer im Dreißigjährigen Krieg. Nicht nur Magdeburg wurde 1631 niedergebrannt, auch Welsleben wurde total zerstört und die Felder verwüstet. Erst um 1650 kamen überlebende Welsleber wieder zurück. So einmal nur ein paar historische Ereignisse, an die man erinnerte. Der Umzug endete dann mit der versammelten Freiwilligen Feuerwehr des Ortes, die auch schon 1897 gegründet wurde. Und da kann man sich schon im nächsten Jahr auf deren 130. Geburtstag freuen, was sicher auch groß gefeiert werden dürfte. Aber es ist schwer, diese 1200-Jahr-Feier noch zu toppen, die diese kleine Gemeinde mit nicht einmal 1800 Einwohnern da auf die Beine gestellt hatte.

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0: Das Wetter am Dienstagvormittag wird mit einem Mix aus Sonne und Wolken starten. Maximal 26 Grad werden wir zum Mittag erreichen. Dichte Wolken bilden sich zum Nachmittag, dafür bleibt es trocken. Auch zum Abend und in der Nacht wird es ähnlich. Der Mittwoch wird hauptsächlich aus einem Sonne-Wolken-Mix bestehen, bei 22 Grad.
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0: Eine Botschaft des Kaisers. Der 505. Wiesenmarkt.
2: Der Empfang im Rathaus, zu dem alle geladen sind, die sich im vergangenen Jahr um die Lutherstadt verdient gemacht haben, hat sich zu einem festen Bestandteil der Eisleber Wiese entwickelt. Und während Bürgermeister Carsten Staub gemeinsam mit Wiesi die zahlreichen Gäste begrüßte, gab es auch vor dem Rathaus schon etwas zu erleben. Das Jugendblasorchester der Musikschule Mansfeld Südharz und das Tanzstudio Eisleben sorgten für Unterhaltung.

0: drinnen begegneten sich indes Damen und Herren aus Politik und Wirtschaft, der Verwaltung, von Vereinen und Verbänden, aus der Stadt Eisleben und den Ortsteilen, den Nachbarkommunen sowie den Partnerstädten.
1: Hier in Eisleben zum Wieselempfang kommen alle zusammen, alle, die das letzte Jahr, die letzten Jahrzehnte auch hier die Stadt, das Stadtbild mitgeprägt haben durch unterschiedliche Beteiligungen. Und ich hoffe, und das werde ich auch nochmal sagen, ich wünsche mir eine friedliche Wiese, eine schöne Wiese. Ich bin sehr zum Wohl.
0: Das Eröffnungsspektakel auf dem Marktplatz begann schließlich mit einer kleinen Überraschung. So war der Herold von Kaiser Karl V. alias Schauspieler Oliver Beck doch einer Kutsche entstiegen, was in den letzten Jahren aus Sicherheitsgründen nicht mehr zulässig war. Wie üblich überbrachte er zur nunmehr 505. Eisleber Wiese, so wie im Jahr 1521 die Botschaft des Kaisers, dass Eisleben das Recht hat, 2 Wochen nach Ägidius einen Vieh- und Ochsenmarkt abzuhalten.

So zog man also wieder zur Wiese, ohne Tiere und Fahrzeuge, aber mit ca. 2500 großen und kleinen Mitwirkenden. Angeführt von Just Naumann als Oskar und dem Jugendblasorchester, gefolgt von Mitgliedern zahlreicher Vereine, Teilnehmern aus Kitas und Schulen, der Stadt Eisleben und der Ortsteile, Repräsentanten ortsansässiger Unternehmen und Gewerbetreibender sowie Gäste aus den benachbarten Kommunen, um nur einige zu nennen. Nach dem Einmarsch ins vollbesetzte Festzelt hieß es nun für Bürgermeister Carsten Staub,

0: Nach dem Einmarsch ins vollbesetzte Festzelt hieß es nun für Bürgermeister Carsten Staub, jetzt wieder moderiert von Dirk Fuhlert und seiner Frau Katja, gemeinsam mit Festwirt Jörg Ahren den Fassbieranstich zu meistern.
1: 7, 6, 5, 4, 3, 2, 1 und 1!

Doch nicht nur im Festzelt, auch draußen war auf der rund 4 Kilometer langen Vergnügungsmeile einiges los. Das größte Volksfest Mitteldeutschlands zog bei seiner 505. Auflage wieder einige tausende Besucher an. Auf dem 80.000 Quadratmeter großen Areal präsentierten sich knapp 300 Geschäfte, die aus über 800 Bewerbungen ausgewählt worden waren. 22 große Fahrgeschäfte und 14 Kinderkarussells sorgten für den Nervenkitzel bei Klein und Groß. Zudem bot die Händlermeile wieder ein vielfältiges Angebot, wie zum Beispiel beim Käsemax oder Wattwurm. Und auch sonst gab es ein kunterbuntes Sortiment an Waren.

0: Ein Kran am Stiftsberg. Großer Container sorgt in Zukunft für Sicherheit. Neben den vielen Angeboten auf dem Stiftsberg darf eine Sache nicht vernachlässigt werden. Der Brandschutz. Dafür wurde ein eigenes Notstromaggregat angeliefert und am Fuß des Stiftsberg aufgestellt. Damit das möglich ist, braucht es große Maschinen, was eine Sperrung der Straße mit sich zieht. Die Heißschaumlöschanlage auf dem Stiftsberg soll in Zukunft auch im Notfall mit Strom versorgt werden können.
1: Dieses Heißschaumlöschverfahren, das ist schon ein bisschen neuer. Es ist halt immer vom Bauordnungsrecht her neu zu bewerten. Wenn die Sachen umgebaut werden, Bauantrag gestellt wird, wird halt immer der Brandschutz dann in dem Fall neu betrachtet. Und in dem Fall war halt dann hier die Notwendigkeit von der Löschanlage gegeben. Nach vielem Hin und Her und Überlegen und Planen, weil es ein bisschen schwierig ist hier mit dem Denkmalschutz, hat man sich dann für die Heißschaumanlage entschieden. Und um so eine Löschanlage betreiben zu können, braucht man halt auch immer einen Notstromaggregat.
0: Etwa ein Jahr hat es gedauert, bis der Container hierher gebracht werden kann. Mit dem Kran und vielen Helfenden kann er sicher an seinem Platz gehoben werden. Durch die vorausgegangene Planung und das gute Wetter dauert es nicht lange, bis die Aufgaben erledigt sind. Die Sperrung an den Sandsteinhängen blockiert also nicht allzu lang den Verkehr. Für den Notfall ist der Stiftsberg jetzt ausgerüstet und kann, wenn es hart auf hart kommt, mit der Heißschaumlöschanlage die Feuerwehr unterstützen, sogar wenn der Strom fehlt, dank des neuen Notstromaggregats.

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0: Das Wetter am Dienstagvormittag wird mit einem Mix aus Sonne und Wolken starten. Maximal 26 Grad werden wir zum Mittag erreichen. Dichte Wolken bilden sich zum Nachmittag, dafür bleibt es trocken. Auch zum Abend und in der Nacht wird es ähnlich. Der Mittwoch wird hauptsächlich aus einem Sonne-Wolken-Mix bestehen, bei 22 Grad.
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3: Harzclub, Stadtwerke und Sunk hatten eingeladen. Wilhelm Rabewarte feierte 130. Geburtstag. Zahlreiche Wanderfreunde trafen sich am Sonntag am Großen Schloss, dem Sitz der Stiftung Umwelt, Natur und Klimaschutz, um an einer geführten Wanderung durch den seit 2011 in ihrer Hand befindlichen Naturerbewald teilzunehmen.
4: Wir haben uns zu dieser Wanderung hier im Naturerbewald der Sunk wieder entschieden. Erstmal natürlich, um schon ein fast kleines Herbsterlebnis heute mitmachen zu können. Und natürlich, weil wir wieder das Glück haben, dass die Wilhelm-Rabe-Warte durch unsere Unterstützer geöffnet wird. Und immer eine ganz tolle Kooperation haben, sowohl mit den Stadtwerken als auch mit der Harzer Wandernadel und mit der Stadt Blankenburg selbst auch. Also ganz tolle Aktionen, die wir immer gemeinsam haben. Und mich freut es vor allen Dingen, dass es hier immer so unkompliziert und gut funktioniert mit allen Unterstützern.
5: Und natürlich begleiten wir das auch wieder und haben auch eine kleine Überraschung wieder für die Wanderer mit dabei. Und vor Ort soll es natürlich auch noch einen kleinen Snack geben, den wir auch gerne sponsern. Wir als ausschließlich Ökostromanbieter und das schon seit über 10 Jahren, machen das natürlich gerne, weil wir freuen uns darüber, dass das Thema Umwelt und Natur so einfühlsam und so direkt hier gezeigt wird. Und das unterstreicht eigentlich unsere Mentalität, die wir auch gerne unterstützen. Und deshalb natürlich Veranstaltungen, die Menschen zusammenbringen und das Thema Natur dann näher bringen, begleiten wir natürlich dann auch gerne. Und deshalb ist es für uns selbstverständlich, dass wir sowas auch unterstützen.
3: Nach

0: kurzen Einführung ging es auf die rund 6 Kilometer lange Wanderung zur Wilhelm-Raabe-Warte, ein Wahrzeichen von Blankenburg. Die als Naturerbewald ausgewiesene Fläche, zum Teil mit über 300 Jahre alten Bäumen, soll geschützt und nach aus der Waldbewirtschaftung herausgenommen werden. Somit wird die natürliche Entwicklung dieses Areals gestärkt, erfuhren die Teilnehmer. Über Herzogs- und Panoramaweg führte die Wanderung mit kontinuierlichem Anstieg auf den 414 Meter hohen Eichenberg. Das Geburtstagskind, die 21 Meter hohe Wilhelm-Raabe-Warte, grüßte schon von Weitem. Im September 1896 wurde sie in einer Bauzeit von nur 6 Monaten als sogenannter Kaiserturm errichtet. Der Aussichtsturm erhielt 1950 den Namen Wilhelm Raabe nach einem 1910 verstorbenen Braunschweiger Schriftsteller. 1976 baute die ZBO Dachrieden auf dem Gelände eines alten Gasthauses ein Betriebsferienheim mit kleiner öffentlicher Wandergaststätte. 1992 erfolgte die Schließung des Komplexes, deren Nachnutzung aufgrund fehlender Wasser- und Abwasserleitung sowie Lage im Naturschutzgebiet sehr schwierig ist. 1996 übernahm dann der Harzclub wieder den Turm und sanierte ihn. Ihm ist es auch zu verdanken, dass sich wenigstens einmal im Jahr hier die Türen öffnen. Denn die Warte gehört zu den wenigen noch gut erhaltenen Kaiserwarten.
1: Wir feiern 130 Jahre Wilhelm-Raabe-Warte und haben das auch toll vorbereitet mit den Stadtwerken und der SUNK zusammen. Und freuen uns auf ganz viele Wanderfreunde, Heimatfreunde und Naturfreunde, die mit uns zusammen den Turm besteigen können.
0: Groß war der Andrang zur Turmbesteigung. 106 Stufen aus Stein, Holz und Guss mussten bis zur Plattform bewältigt werden, bevor sich dem Wanderer bei günstigem Wetter ein bis zu 70 Kilometer weiter Ausblick bietet.
1: Wilhelm-Raabe-Warte ist auch vermietet. Es ist eine Polizeiantenne drauf und eine Antenne für den Rettungsdienst, also ganz wichtig, und ist natürlich auch gesichert. Deswegen kann auch nicht jederzeit jemand da auf diesen Turm steigen, sondern es muss mit uns vereinbart werden.
0: So gibt es nur wenige Tage, wie zum Beispiel der 130. Geburtstag, an denen eine Turmbesteigung möglich ist.
1: Am 130. Jahrestag der Wilhelm-Raabe-Warte haben wir noch eine kleine Ausstellung. Zu Fauna und Flora haben Schüler der 7. Klasse der Sekundarschule August Bebel Tafeln angefertigt. Das kann man sich gerne angucken. Weiterhin haben wir ja ganz viel gemacht fürs Catering.
0: Das Essen und Trinken sowie die selbstgebackenen Waffeln von den Stadtwerken stärkten die Wanderer nach ihrer Tour. Und hier erwartete sie auch wieder ein Sonderstempel der Harzer Wandernadel.
2: Ja, ich komme aus einem Wassleben. Ich bin Rekordwanderer Harzer Wandernadel. Ich habe 45 Mal den Kaisertitel erwandert. Und ich habe 2011 und dann mit Verbesserung 2013 als schnellster Wanderer alle 222 Stempelstellen abgewandert. Und der Rekord steht seitdem.
0: Zum kleinen kulturellen Programm gehörte dann auch der Auftritt der kleinen Tanzmäuse unter Leitung von Jenna Wuckel, die auf dem Eichenberg in 414 Meter Höhe ihr Publikum begeisterten.
3: Tag der offenen Tür. Traditionelles Elbschwimmen.
4: In Wittenberg dreht sich an diesem Wochenende alles um den Wassersport. Beim Tag der offenen Tür zeigen die Vereine ihre verschiedenen Wassersportarten. Ein Höhepunkt ist das traditionelle Elbschwimmen, organisiert von der Wassersportgemeinschaft Wittenberg 1962 e.V. Auch Segler und Kanuten

0: laden die Besucher aufs Wasser ein. Dabei geht es um Sport, Spaß und Gemeinschaft. Besucher können die Boote kennenlernen und selbst erste Erfahrungen sammeln. So wird die Elbe für den 23. August 2026 zum Treffpunkt für Wassersportler und Gäste.
1: Und Tradition ist es, an einem Wochenende im Sommer hier unseren Tag der offenen Tür durchzuführen, bei dem wir uns als Verein und jede Abteilung präsentieren. Und ja, die Kanuten tun das, wie man hier ringsherum sieht, mit ihren Kajaks. Und ja, wir sind ein Verein mit rund 35 oder eine Abteilung mit rund 35 Mitgliedern, die im Wesentlichen den Wasserwandersport als Hobby betreiben und das nicht nur auf der Elbe, sondern auch auf den Gewässern, die hier so im Umland sind und auf denen man gut paddeln kann, wie dem Spreewald oder auch den Berliner Gewässern. Ja, zum Tag der offenen Tür verbinden wir das Ganze mit dem Elbeschwimmen. Einmal hat schon stattgefunden, einen Durchgang, einen zweiten bieten wir in Kürze an. Das ist ein großer Teil des Programms, natürlich das gesellige Beisammensein. Und im Wesentlichen geht es darum, dass wir als sportliche Abteilungen unseren Sport vorstellen, dass wir den Gästen die Möglichkeit geben, mal ein bisschen zu schnuppern, sich mal ins Boot zu setzen mit einem Guide oder auch allein mal zu paddeln und sich ein bisschen was erklären zu lassen, worin denn der Reiz des Paddelns auf dem Wasser eigentlich besteht. Ja, der Reiz des Paddelns ist natürlich, ganz nah an der Natur zu sein, mittendrin zu sein in der Natur. Mitunter ist es auch die Einsamkeit, die Natur also in aller Ruhe zu erleben, sich in der Natur zu bewegen. Egal wie das Wetter ist, ob es etwas kühler ist, ob Sommer ist, ob Wind oder nicht. Und das kann jeder für sich so entscheiden, wie er das möchte. Und das ist eigentlich der Reiz. Und das eben nicht nur in der Gegend, in der man sich auskennt, wie wir hier auf der Elbe, sondern letztendlich überall in Deutschland oder auch Europa.
0: Beim traditionellen Elbschwimmen geht es für die Teilnehmer einmal quer durch den Fluss. Die Wasserwacht sorgt dabei für die Sicherheit. Rettungsschwimmer und Boote begleiten die Schwimmer. Besonders starke Strömungen sind zu erwarten, was es zu einer großen Herausforderung macht. Jede Altersstufe ist vertreten und meistern diese Veranstaltung ohne Probleme.
2: Ich bin Thomas Vier, Ortsgruppenleiter der Wasserwacht in Wittenberg und hier für heute der Chef von Skanze aus Sicht der Wasserrettung. Wir haben das alljährliche Elbeschwimmen gemacht. Das heißt, unter fachkundiger Beobachtung dürfen die Wittenberger und Wittenbergerinnen, die Gäste, einmal quer über die Elbe schwimmen. Die Elbe als Bundeswasserstraße ist natürlich nicht einfach so ein Badegewässer. Deswegen findet das Ganze unter Beobachtung statt, unter Aufsicht von uns. Und wir begleiten die Schwimmer mit Booten und mit Rettungsschwimmern, sodass im Fall der Fälle auch immer jemand da ist, der dann auch dementsprechend zugreifen kann. Die Elbe ist aktuell unterwegs mit 5 Kilometern pro Stunde. Das klingt jetzt erstmal nicht schnell, es ist sowieso Schrittgeschwindigkeit. Aber in der Fahrrinne selber in der Strömung merkt man, dass man abgetrieben wird. In der Regel schafft man es nicht wirklich direkt durchzuschwimmen. Also man wird immer abgetrieben, das ist geplant, das ist auch gewollt. Und das ist für ungeübte Schwimmer erstmal eine Erfahrung, in dieser Fahrrinne mitgerissen zu werden. Und dann trotzdem die Ruhe zu bewahren, trotzdem sein Ziel zu verfolgen und dann kommt man völlig problemlos auch auf der anderen Seite an. Das Durchschwimmen durch die Elbe ist für die Wittenberger immer so ein Highlight. Und wenn man sieht, dass heute der jüngste Teilnehmer 10 Jahre alt ist und vor ein paar Jahren der jüngste Teilnehmer 7 Jahre, sieht man schon, dass das reizvoll ist, die Elbe zu bezwingen, sagt man es mal so. Aber wie gesagt, immer nur unter Beobachtung, immer nur unter Begleitung von Rettungsschwimmern. Sonst ist es einfach zu gefährlich und der Reiz ist einfach da. Dafür ist die Elbe unsere Elbe und da muss man auch mal durchgeschwommen sein als Wittenberger.
0: Paddeln verbindet. Der Verein hat rund 35 Mitglieder, die den Wassersport meist als Hobby betreiben. Gepaddelt wird auf der Elbe und vielen weiteren Gewässern. Einige Mitglieder sind auch sportlich sehr erfolgreich. Helga Freund wurde bereits zum 41. Mal Weltmeisterin und brachte dieses Jahr aus Kanada 2 Goldmedaillen mit.
3: Also mein Name ist Helga Freund, ich bin 72 Jahre alt, habe mit 11 Jahren angefangen zu paddeln, mit 21 wieder fast aufgehört, weil dann Beruf, Studium, Familie, alles viel wichtiger waren. Und mit 48 bin ich wieder ins Boot geklettert und 2 Jahre später hat man mich mitgenommen zur Weltmeisterschaft nach Kanada. Und dort habe ich gewonnen vor 40 Frauen. Und ja, seitdem bin ich so oft, wie es geht, auf dem Wasser. Und dieses Jahr war ich auch in Kanada zur Weltmeisterschaft und habe 2-mal Gold wieder mitgebracht. Nun bin ich 41-mal Weltmeister und das Paddeln macht einfach Spaß. Und ja, und ich kann aber auch ruhig paddeln. Ich kann auch mal Genuss paddeln, also sprich Wanderboot fahren, weil mein Mann ist kein Rennsportler. Und auch, weil das hier ein Verein ist, der vorwiegend Wanderboot fährt, möchte man ja es in der Gemeinschaft erleben. Wenn ich zu Wettkämpfen fahre, dass man Sportkameraden auf aller Welt sieht und die sind ja alle so ein bisschen verrückt wie ich. Das heißt also, dass sie trainieren fleißig und wie man so sagt, die Konkurrenz schläft nicht. Und dass man sich wieder trifft, die eine oder die andere Sportlerin. Und ja, es ist einfach schön.
0: Damit ging ein abwechslungsreicher Tag rund um den Wassersport zu Ende. Beim Elbschwimmen, Segeln und Paddeln standen vor allem Sport, Gemeinschaft und die Freude am Wasser im Mittelpunkt. Ein gelungenes Fest, das einmal mehr zeigte, wie eng Wittenberg mit der Elbe verbunden ist.
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5: 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Nun, nicht alle Nahrungsmittelunverträglichkeiten machen sich durch klare Symptome wie Hautreaktionen, Verdauungsstörungen oder Schnupfen deutlich bemerkbar. 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

0: Das Wetter am Dienstagvormittag wird mit einem Mix aus Sonne und Wolken starten. Maximal 26 Grad werden wir zum Mittag erreichen. Dichte Wolken bilden sich zum Nachmittag, dafür bleibt es trocken. Auch zum Abend und in der Nacht wird es ähnlich. Der Mittwoch wird hauptsächlich aus einem Sonne-Wolken-Mix bestehen, bei 22 Grad.
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0: Neues Logistikzentrum. Batteriespeicheranbieter Tesvolt stellt vor.
2: 12 Jahre nach der Gründung hat das württembergische Unternehmen Tesvolt AG ihr neues Logistik- und Technologiezentrum in der Lutherstadt eröffnet. Das klimafreundliche neue Zentrum des Batteriespeicheranbieters soll künftig der Region mehr Arbeitsplätze und ein innovatives Umfeld bieten. Tesvolt selbst ermöglicht es, aufgrund der größeren Lagerkapazitäten Materialien vorausschauend zu lagern und so auch bei Störungen dem europäischen Markt kurze Lieferzeiten zu ermöglichen. Der Neubau am Hauptsitz in der Lutherstadt Wittenberg wurde am 28. August im Beisein des stellvertretenden Ministerpräsidenten Prof. Dr. Armin Willingmann feierlich eingeweiht. Hier soll zukünftig die ständig wachsende Nachfrage des europäischen Marktes unternehmensgerecht bedient werden. Tesvolt AG, 2014 in der Lutherstadt gegründet, konzentriert sich seit Beginn auf Batteriespeicherlösungen für Gewerbe und Industrie. Zu ihren Kunden zählen neben Handwerksunternehmen auch landwirtschaftliche Betriebe und Stadtwerke, die ihre Energiekosten senken und stabilisieren wollen.
3: Ja, wir bieten Batteriespeicher sowohl für Innenaufstellungen in Gewerbebereichen an oder Industrien. Wir haben aber auch Outdoor-Speicher. Bedeutet, das sind Speicher, die sind schon fix und fertig vormontiert, brauche ich nur auf dem Hofstellen anschließen und dann kann ich auch zum Beispiel an den Energiehandel teilnehmen. Also wer keine eigene Solaranlage hat, vielleicht kein eigenes Dach oder keine Dachfläche mehr hat, hat die Möglichkeiten, über diese volatilen Strompreise von diesem Geschäftsmodell zu partizipieren. Und genau das machen wir auch, indem wir die Batteriespeicher, die man bei uns erwärmen kann, auch an der Strombörse handeln.
2: Tesvolt bietet Energiespeicherlösungen für jede Größenordnung im gewerblichen und industriellen Einsatz. Von dezentralen Standorten bis hin zu großen Batterieparks. Der eigentliche Mehrwert liegt in dem, was die Systeme ermöglichen. Geringe Energiekosten und mehr Energieunabhängigkeit.
4: Nun, die ganze Energiewende funktioniert ohne Speichertechnologie nicht. Denn wir wissen alle, der Wind bläst nicht jede Stunde und die Sonne scheint nicht 24 Stunden. Also muss es Speichermöglichkeiten für Strom geben, den man erzeugt hat. Und da hat Tesvolt seit 2014 und mit einem schönen Schub nach 2016, als wir das Unternehmen mit dem Hugo-Junkers-Preis Sachsen-Anhalts auszeichnen konnten, eine grandiose Entwicklung genommen. Hier wird Speichertechnologie entwickelt, hier wird sie intelligent gemacht und hier wird sie weltweit dann auch auf den Markt gebracht. Das ist eine großartige Entwicklung. Aus einem Start-up in Sachsen-Anhalt heraus nun ein weltweites führendes Unternehmen. Großartig.
2: Auch für die Region Wittenberg ist das Unternehmen von großer Bedeutung. Bei mehreren hundert Arbeitsplätzen zieht es nicht nur Arbeiter aus dem Landkreis, sondern auch Fachkräfte aus weiter weg in die Lutherstadt.
5: Das Unternehmen Tesvolt hat aus ganz unterschiedlichen Perspektiven eine enorme Bedeutung für den Landkreis. Es ist natürlich ein wichtiger Arbeitgeber. Es ist aber auch ein ganz wichtiger Impulsgeber, denn man kann froh sein, wenn man solche Innovationsmotoren bei sich hat. Von hier aus gehen ganz viele Impulse in die ganze Welt. Wir zeigen, was wir bei uns in unserer Heimat können. Das ist etwas Bedeutendes und hier wird immer neu entwickelt. Also hier haben wir ganz viel zusammen, was wir brauchen, um unsere Region bekannt zu machen, aber gleichzeitig auch etwas für unsere Region zu tun. Und genau dafür steht Tesvolt.
2: Tesvolt trägt dazu bei, in den kommenden Jahren unsere Stromnetze zukunftsfest zu machen. Sie sind jetzt schon über Landesgrenzen hinaus als Anbieter für Batteriespeicherlösungen tätig und versuchen auch in den kommenden Jahren, ihren Beitrag zu einer nachhaltigen Entwicklung stetig zu verbessern.
6: Aber ich glaube, was auch sehr, sehr wichtig ist bei solchen Bewertungen, ist diese Potenzialentscheidung. Was schlummert da? Und wenn wir uns hier nur umgucken, ja, was wir hier für Speichersysteme haben, für Outdoor, für Indoor, Ich bin selber als Privatperson bin ich ein Freund von diesem Speichersystem, weil wir damit natürlich auch diese Sonnenenergie, die wir umsonst haben, speichern können und sowas. Dann tut das unserer Stadt dieses innovative Potenzial und gleichzeitig auch das produktive Potenzial, was wir haben, das tut uns gut. So, und da muss man einfach sagen, Chapeau vor dem, was hier geleistet wurde. Und trotzdem sind sie absolut bodenständig und lieben ihre Heimat. Und das finden wir großartig. Das ist richtig klasse. Das ist ein richtiger Liebesbeweis für die eigene Stadt.
2: Insgesamt blickt das Unternehmen auf 12 erfolgreiche Jahre zurück. Das bislang größte Speicherprojekt steht jedoch noch vor. Im Juni hat Tesvold die Baugenehmigung für einen 20.000 Quadratmeter großen Batteriespeicherpark in der Nähe des Hauptstandortes erhalten.

0: Erste Blicke auf den Wendebrunnen. Ein Meilensteinprojekt der Welterbestadt schlägt Wurzeln. Das seit 2018 laufende Projekt des Bildhauers Professor Wolfgang Dreise und der Welterbestadt Quedlinburg befindet sich in der finalen Phase. Das Bürgerprojekt der Friedlichen Revolution war lange Zeit in der Entwicklung. Aus einer Idee entstanden etliche Zeichnungen und später grobe Visualisierungen in einer Werkstatt voller Skulpturen. Im Sommer 2025 konnten die ersten Schritte vor Ort eingeleitet werden. Auf dem Karl-Ritter-Platz, wo das vollendete Projekt stehen wird, musste so einiges gemacht werden. Zu sehen ist am Ende nur der Brunnen. Das Herzstück befindet sich jedoch unterirdisch.
1: Die Fläche musste frei gemacht werden. Hier waren Leitungen drunter, die Leitungen mussten umgelegt werden. Dann braucht der Brunnen ja auch eine gute Gründung, denn wir haben ein großes Gewicht an Materialien da drauf, der Granit, die Bronze. Und da wurde dann ein Fundament hergestellt, was 1,20 Meter tief gegründet wurde. Und da haben wir letztes Jahr im Sommer begonnen, im Juni. Und bis Weihnachten im Prinzip den ganzen Tiefbau fertig gemacht. Dann gab es das erste große Highlight, das Setzen der Brunnenkammer. Das ist ja auch ein mächtiges Bauwerk von 4x3 Metern, was hier unterirdisch rechts neben mir eingesetzt wurde. Und damit begingen dann die wirklich technischen Details, die Leitungsverlegung für die Wassertechnik, die ganze Elektroverkabelung, die sich dann nachher mit verbirgt und die vielen anderen Dinge, die dazu kamen. Da muss die Fläche gepflastert werden, sodass wir jetzt eigentlich fast final sind.

0: Letzten Arbeiten, die jetzt noch offen stehen, wäre nochmal die Herstellung, die Montage von vier Kuben. Zwei davon werden zur Eröffnungstermin da sein und zwei werden dann später nochmal dazugesetzt.
1: Die Vollendung ist also ganz nah. Trotz der aufwendigen Planung und Umsetzung der baulichen Maßnahmen ist Lars Deuter sehr zufrieden über die Zusammenarbeit mit allen Beteiligten. Auch der Bildhauer Wolfgang Dreise ließ sich den Blick auf den beinahe fertigen Wendebrunnen nicht entgehen.
2: Es ist immer wieder sehr spannend, wenn sowas im öffentlichen Raum entsteht, aufgebaut wird. Für jemanden, der das hat in der Werkstatt in den Jahren entstehen lassen, in Einzelteilen. Und jetzt das alles zusammenzusehen als gemeinsames Ensemble, das ist unheimlich spannend und aufregend zugleich. Und in diesem Falle heute bin ich sehr, sehr zufrieden, dass die Abmaße, die Volumina sich wunderbar vertragen mit dem umgebenden Raum, mit der Architektur hier in Quedlinburg. Ich habe mit allen Partnern wunderbare Zusammenarbeit gehabt, sehr konstruktiv und ohne große Probleme, ohne wirklich große Probleme. Das ist fantastisch.
1: Bevor es zur Eröffnung am 9. Oktober heißt, Fontänenmarsch, müssen nur noch Kleinigkeiten eingestellt und verbessert werden. Dann wird das Denkmal zur friedlichen Revolution endlich fertig und ein historisches Highlight auf dem Karl-Ritter-Platz sein.
3: Spiel, Spaß und gute Laune. Viertes Nachbarschaftsfest im Wohngebiet Regenstein. Auf der Wiese zwischen den modernisierten Plattenbauten fand wie bereits im vergangenen Jahr das Nachbarschaftsfest des größten Blankenburger Wohngebietes statt.
4: Ja, weil sich hier im Regenstein wirklich viel bewegt und vor allem die Menschen hier im Regenstein gestalten diese Bewegung mit. Auch das Nachbarschaftsfest heute zum vierten Mal ist auf Initiative der Regensteiner zustande gekommen. Und wir haben um uns ganz viele Partner versammelt, denen ich unwahrscheinlich dankbar bin, dass wir ein solches Fest hier durchführen können. Es ist auch das größte Stadtteilfest, das wir machen und es erfreut sich wachsender Beliebtheit. Und ich lade alle ein, die vielleicht in diesem Jahr nicht dabei sein konnten, kommt nächstes Jahr vorbei. Es wird auch eine fünfte Auflage geben und hier mitten im Grün im Regenstein.
3: Der gemeinnützige Verein für Sozialeinrichtungen hatte sich mit der Übernahme des Quartierzentrums, der Begegnungsstätte und der hier integrierten Sozialstation große Ziele gesetzt und sich in den vergangenen Jahren bereits sehr gut integriert.
5: Hier treffen sich die Nachbarn und die Anwohner, die hier im Regenstein zu Hause sind. Und der GVS hat es sich ja zur Aufgabe gemacht, mit der Quartiersarbeit hier dieses Zusammenleben und Kontakte für die Bewohner im Regenstein wieder zu intensivieren, sodass auch viele ältere Menschen, die hier wohnen, Kontakt zu anderen bekommen und sozial nicht so ausgegrenzt sind und wieder gute Nachbarschaft sich entwickeln kann. Und dazu tragen wir mit diesem Nachbarschaftsfest natürlich bei, wenn wir einmal im Jahr, das ist ja nun schon zum wiederholten Male, hier dieses Nachbarschaftsfest veranstalten. Wir haben sehr viel Unterstützung durch die Stadt Blankenburg. Die Stadtwerke unterstützen uns, die BWG und die Wohnungsgesellschaft natürlich auch.
3: Der Platz hinter der Begegnungsstätte zeigte sich wieder einmal als idealer Ort für ein buntes, abwechslungsreiches Programm.
6: Zum Beispiel haben wir wieder vier interessante Stationen fürs Nachbarschaftsfest Kinderturnier. Und eigentlich sind es fünf Stationen. Und alle Kinder, die mitmachen, die können am Ende über eine Lostrommel einen großen Preis gewinnen. Zum Beispiel der Internationale Bund, der bietet heute an, dass die Kinder Frisbeescheiben basteln und werfen. Zum Beispiel das Jugendwaldheim, das hat ein Waldquiz vorbereitet. Der Kreissportbund bietet wieder seinen Geschicklichkeitsparcours an. Und die Kita am Regenstein, da können die Kinder in einen Korb werfen mit drei unterschiedlichen Gewichtsbällen oder auch ein Puzzle absolvieren. Und an jeder Station bekommen die Kinder einen Stempel. Und wenn sie alle Stempel zusammen haben, da freuen wir uns, weil sie dann nämlich ein kostenloses Eis bekommen und ihr Kärtchen auch in unsere Lostrommel werfen.
3: Dank der zahlreichen Helfer und Unterstützer wurde es wieder ein gelungenes Fest mit vielen Aktionen, vor allem für Kinder.
7: Wir pflegen ja mit der GVS schon eine lange Zusammenarbeit. Wir haben auch einen Kooperationsvertrag. Wir freuen uns natürlich, dass die GVS hier besonders im Regenstein sehr, sehr aktiv ist, die Leute zusammenbringt. Und natürlich gehören da auch wir dazu als großer Akteur in der Stadt. Wir haben wieder mit an Bord unser schönes Glücksrad. Das kommt bei den Leuten einfach immer am besten an.
8: Heute können die Kinder und natürlich auch die großen Erwachsenen bei uns Seifen gießen. Da nimmt man einfach normale Seife, dann kann ein bisschen Farbe dazu, ein bisschen ätherische Öle und schon hat man ganz tolle Seifen in einer typischen Apothekenform.
3: Die Feuerwehr mit großer Drehleiter, die DRK und die Polizei waren natürlich ebenfalls wieder für die gute Nachbarschaft im Einsatz.
9: Die Polizei ist heute wieder mit dem Polizeiauto vor Ort. Dann haben wir Malhefte wieder dabei für die Kinder. Und unter anderem haben wir auch wieder für das Seniorenschutzprogramm entsprechende Broschüren dabei, die über Betrugsmaschen, über Einbruchschutz etc. eben aufklären.
3: Für den immer freundlichen und kompetenten Regionalbereichsbeamten Peter Schneider war der Tag ein ganz besonderer. Sein letzter Arbeitstag, bevor er in Pension geht. Und deshalb erhielt er vom Veranstalter ein großes Dankeschön. Nach einem Bühnenprogramm mit Gesang und Tanz fesselte die Papageienshow der Brüder Busenius das Publikum. Ein gelungenes Nachbarschaftsfest mit vielen Überraschungen, das das Gemeinschaftsgefühl der Anwohner weiter stärkte.
1: Ein festliches Jubiläum. 1200 Jahre Welsleben.
10: 1200 Jahre Welsleben. In den Acker neben der A14 gepflügt, kündeten vom großen Ereignis in der kleinen Gemeinde zwischen Schönebeck und Magdeburg, das am Wochenende begangen wurde. Der Platz rund um die Welsleber Kirche mit dem Turm auf der falschen Seite hatte sich in einen Festplatz verwandelt mit Zeltbuden und Schaustellern. Sogar einen Autoscooter konnte man unter die Kastanienbäume zwängen. Das Gelände war von Freitag bis Sonntag der Schauplatz für ein umfangreiches Festprogramm. Doch der Höhepunkt dürfte zweifellos der große Festumzug gewesen sein, mit dem man die 1200-jährige Geschichte der Bördegemeinde darstellte.
11: So, hier vorne unsere Ehrengäste, unser Ortsbürgermeister Hans-Jürgen Korn und unser Gemeindeoberbürgermeister Marco Schmoldt. Ja doch, die Ehre kommt euch zuteil. Ja, und gleich dahinter auf der Kutsche, sagte ich vorhin schon mal, alt und jung wird hier zusammengeführt. Der jüngste Welsleber, das ist der kleine Leo Fritz hier auf dem Kutschwagen. Und unsere älteste Bewohnerin hier in Welsleben, Frau Ingrid Krenzel. Schön, dass ihr da seid. Schön, dass ihr hier in Welsleben lebt.
10: Besiedelt wurde der Ort natürlich schon viel früher, denn aus der Zeit vor 7500 Jahren ließen sich erste jungsteinzeitliche Siedlungsreste nachweisen. Doch mit der ersten urkundlichen Erwähnung im Jahr 826 beginnt die offizielle Geschichtsschreibung. Damals verschenkte Ludwig der Fromme, Sohn Karl des Großen, den Ort an das Kloster Corvey bei Höxter. Mittelalterliche Ritter symbolisierten diese Zeit, in die auch der Neubau der heutigen St. Pankratiuskirche fällt, die man 1225 auf den Fundamenten des niedergebrannten Vorgängerbaus aus Holz errichtete. Zahlreiche kriegerische Ereignisse suchten das Dorf heim, besonders schwer im Dreißigjährigen Krieg. Nicht nur Magdeburg wurde 1631 niedergebrannt, auch Welsleben wurde total zerstört und die Felder verwüstet. Erst um 1650 kamen überlebende Welsleber wieder zurück. So einmal nur ein paar historische Ereignisse, an die man erinnerte. Der Umzug endete dann mit der versammelten Freiwilligen Feuerwehr des Ortes, die auch schon 1897 gegründet wurde. Und da kann man sich schon im nächsten Jahr auf deren 130. Geburtstag freuen, was sicher auch groß gefeiert werden dürfte. Aber es ist schwer, diese 1200-Jahr-Feier noch zu toppen, die diese kleine

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0: Das Wetter am Dienstagvormittag wird mit einem Mix aus Sonne und Wolken starten. Maximal 26 Grad werden wir zum Mittag erreichen. Dichte Wolken bilden sich zum Nachmittag, dafür bleibt es trocken. Auch zum Abend und in der Nacht wird es ähnlich. Der Mittwoch wird hauptsächlich aus einem Sonne-Wolken-Mix bestehen, bei 22 Grad.
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0: Eine Botschaft des Kaisers. Der 505. Wiesenmarkt.
2: Der Empfang im Rathaus, zu dem alle geladen sind, die sich im vergangenen Jahr um die Lutherstadt verdient gemacht haben, hat sich zu einem festen Bestandteil der Eisleber Wiese entwickelt. Und während Bürgermeister Carsten Staub gemeinsam mit Wiesi die zahlreichen Gäste begrüßte, gab es auch vor dem Rathaus schon etwas zu erleben. Das Jugendblasorchester der Musikschule Mansfeld Südharz und das Tanzstudio Eisleben sorgten für Unterhaltung.

0: Drinnen begegneten sich indes Damen und Herren aus Politik und Wirtschaft, der Verwaltung, von Vereinen und Verbänden, aus der Stadt Eisleben und den Ortsteilen, den Nachbarkommunen sowie den Partnerstädten.
1: Hier in Eisleben zum Wieselfang kommen alle zusammen, alle, die das letzte Jahr, die letzten Jahrzehnte auch hier die Stadt, das Stadtbild mitgeprägt haben durch unterschiedliche Beteiligungen. Und ich hoffe, und das werde ich auch nochmal sagen, ich wünsche mir eine friedliche Wiese, eine schöne Wiese. Ich bin sehr zum Wohl.
0: Das Eröffnungsspektakel auf dem Marktplatz begann schließlich mit einer kleinen Überraschung. So war der Herold von Kaiser Karl V. alias Schauspieler Oliver Beck doch einer Kutsche entstiegen, was in den letzten Jahren aus Sicherheitsgründen nicht mehr zulässig war. Wie üblich überbrachte er zur nunmehr 505. Eisleber Wiese, so wie im Jahr 1521 die Botschaft des Kaisers, dass Eisleben das Recht hat, 2 Wochen nach Ägidius einen Vieh- und Ochsenmarkt abzuhalten.

So zog man also wieder zur Wiese, ohne Tiere und Fahrzeuge, aber mit ca. 2500 großen und kleinen Mitwirkenden. Angeführt von Just Naumann als Oskar und dem Jugendblasorchester, gefolgt von Mitgliedern zahlreicher Vereine, Teilnehmern aus Kitas und Schulen, der Stadt Eisleben und der Ortsteile, Repräsentanten ortsansässiger Unternehmen und Gewerbetreibender sowie Gäste aus den benachbarten Kommunen, um nur einige zu nennen. Nach dem Einmarsch ins vollbesetzte Festzelt

0: Nach dem Einmarsch ins vollbesetzte Festzelt hieß es nun für Bürgermeister Carsten Staub, jetzt wieder moderiert von Dirk Fuhlert und seiner Frau Katja, gemeinsam mit Festwirt Jörg Ahren den Fassbieranstich zu meistern.
1: 7, 6, 5, 4, 3, 2, 1 und 1, 2. Freunde,
2: die 505. Eisleberwiese ist der

Nicht nur im Festzelt, auch draußen war auf der rund 4 Kilometer langen Vergnügungsmeile einiges los. Das größte Volksfest Mitteldeutschlands zog bei seiner 505. Auflage wieder einige tausende Besucher an. Auf dem 80.000 Quadratmeter großen Areal präsentierten sich knapp 300 Geschäfte, die aus über 800 Bewerbungen ausgewählt worden waren. 22 große Fahrgeschäfte und 14 Kinderkarussells sorgten für den Nervenkitzel bei Klein und Groß. Zudem bot die Händlermeile wieder ein vielfältiges Angebot, wie zum Beispiel beim Käsemax oder Wattwurm. Und auch sonst gab es ein kunterbuntes Sortiment an Waren.

0: ein Kran am Stiftsberg. Großer Container sorgt in Zukunft für Sicherheit. Neben den vielen Angeboten auf dem Stiftsberg darf eine Sache nicht vernachlässigt werden. Der Brandschutz. Dafür wurde ein eigenes Notstromaggregat angeliefert und am Fuß des Stiftsberg aufgestellt. Damit das möglich ist, braucht es große Maschinen, was eine Sperrung der Straße mit sich zieht. Die Heißschaumlöschanlage auf dem Stiftsberg soll in Zukunft auch im Notfall mit Strom versorgt werden können.
1: Dieses Heißschaumlöschverfahren, das ist schon ein bisschen neuer. Es ist halt immer vom Bauordnungsrecht her neu zu bewerten. Wenn die Sachen umgebaut werden, Bauantrag gestellt wird, wird immer der Brandschutz dann in dem Fall neu betrachtet. Und in dem Fall war halt dann hier die Notwendigkeit von einer Löschanlage gegeben. Nach vielem Hin und Her und Überlegen und Planen, weil es ein bisschen schwierig ist hier mit dem Denkmalschutz, hat man sich dann für die Heißschaumanlage entschieden. Und um so eine Löschanlage betreiben zu können, braucht man halt auch immer einen Notstromaggregat.
0: Etwa ein Jahr hat es gedauert, bis der Container hierher gebracht werden kann. Mit dem Kran und vielen Helfenden kann er sicher an seinen Platz gehoben werden. Durch die vorausgegangene Planung und das gute Wetter dauert es nicht lange, bis die Aufgaben erledigt sind. Die Sperrung an den Sandsteinhängen blockiert also nicht allzu lang den Verkehr. Für den Notfall ist der Stiftsberg jetzt ausgerüstet und kann, wenn es hart auf hart kommt, mit der Heißschaumlöschanlage die Feuerwehr unterstützen, sogar wenn der Strom fehlt, dank des neuen Notstromaggregats.

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0: Das Wetter am Dienstagvormittag wird mit einem Mix aus Sonne und Wolken starten. Maximal 26 Grad werden wir zum Mittag erreichen. Dichte Wolken bilden sich zum Nachmittag, dafür bleibt es trocken. Auch zum Abend und in der Nacht wird es ähnlich. Der Mittwoch wird hauptsächlich aus einem Sonne-Wolken-Mix bestehen, bei 22 Grad.
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3: Harzclub, Stadtwerke und Sunk hatten eingeladen. Wilhelm Rabewarte feierte 130. Geburtstag. Zahlreiche Wanderfreunde trafen sich am Sonntag am Großen Schloss, dem Sitz der Stiftung Umwelt, Natur und Klimaschutz, um an einer geführten Wanderung durch den seit 2011 in ihrer Hand befindlichen Naturerbewald teilzunehmen.
4: Wir haben uns zu dieser Wanderung hier im Naturerbewald der Sunk wieder entschieden. Erstmal natürlich, um schon ein fast kleines Herbsterlebnis heute mitmachen zu können. Und natürlich, weil wir wieder das Glück haben, dass die Wilhelm-Rabe-Warte durch unsere Unterstützer geöffnet wird. Und immer eine ganz tolle Kooperation haben, sowohl mit den Stadtwerken als auch mit der Harzer Wandernadel und mit der Stadt Blankenburg selbst auch. Also ganz tolle Aktion, die wir immer gemeinsam haben. Und mich freut es vor allen Dingen, dass es hier immer so unkompliziert und gut funktioniert mit allen Unterstützern.
5: Und natürlich begleiten wir das auch wieder und haben auch eine kleine Überraschung wieder für die Wanderer mit dabei. Und vor Ort soll es natürlich auch noch einen kleinen Snack geben, den wir auch gerne sponsern. Wir als ausschließlich Ökostromanbieter und das schon seit über 10 Jahren, machen das natürlich gerne, weil wir freuen uns darüber, dass das Thema Umwelt und Natur so einfühlsam und so direkt hier gezeigt wird. Und das unterstreicht eigentlich unsere Mentalität, die wir auch gerne unterstützen. Und deshalb natürlich Veranstaltungen, die Menschen zusammenbringen und das Thema Natur dann näher bringen, begleiten wir natürlich dann auch gerne. Und deshalb ist es für uns selbstverständlich, dass wir sowas auch unterstützen.
3: Nach einer kurzen Einführung ging es auf die rund 6 Kilometer lange Wanderung zur Wilhelm-Rabe-Warte, ein Wahrzeichen von Blankenburg. Die als Naturerbewald ausgewiesene Fläche, zum Teil mit über 300 Jahre alten Bäumen, soll geschützt und nach aus der Waldbewirtschaftung herausgenommen werden. Somit wird die natürliche Entwicklung dieses Areals gestärkt, erfuhren die Teilnehmer. Über Herzogs- und Panoramaweg führte die Wanderung mit kontinuierlichem Anstieg auf den 414 Meter hohen Eichenberg. Das Geburtstagskind, die 21 Meter hohe Wilhelm-Rabe-Warte, grüßte schon von Weitem. Im September 1896 wurde sie in einer Bauzeit von nur 6 Monaten als sogenannter Kaiserturm errichtet. Der Aussichtsturm erhielt 1950 den Namen Wilhelm Rabe nach einem 1910 verstorbenen Braunschweiger Schriftsteller. 1976 baute die ZBO Dachrieden auf dem Gelände eines alten Gasthauses ein Betriebsferienheim mit kleiner öffentlicher Wandergaststätte. 1992 erfolgte die Schließung des Komplexes, deren Nachnutzung aufgrund fehlender Wasser- und Abwasserleitung sowie Lage im Naturschutzgebiet sehr schwierig ist. 1996 übernahm dann der Harz Club wieder den Turm und sanierte ihn. Ihm ist es auch zu verdanken, dass sich wenigstens einmal im Jahr hier die Türen öffnen. Denn die Warte gehört zu den wenigen, noch gut erhaltenen Kaiserwarten.
6: Wir feiern 130 Jahre Wilhelm-Raabe-Warte und haben das auch toll vorbereitet mit den Stadtwerken und der Sunk zusammen und freuen uns auf ganz viele Wanderfreunde, Heimatfreunde und Naturfreunde, die mit uns zusammen den Turm besteigen können.
3: Groß war der Andrang zur Turmbesteigung. 106 Stufen aus Stein, Holz und Guss mussten bis zur Plattform bewältigt werden, bevor sich dem Wanderer bei günstigem Wetter ein bis zu 70 Kilometer weiter Ausblick bietet.
6: Die Wilhelm-Raabe-Warte ist auch vermietet. Das ist eine Polizeiantenne drauf und eine Antenne für den Rettungsdienst, also ganz wichtig. Und ist natürlich auch gesichert. Deswegen kann auch nicht jederzeit jemand da auf diesen Turm steigen, sondern es muss mit uns vereinbart werden.
3: So gibt es nur wenige Tage, wie zum Beispiel der 130. Geburtstag, an denen eine Turmbesteigung möglich ist.
6: Zum 130. Jahrestag der Wilhelm-Raabe-Warte haben wir noch eine kleine Ausstellung. Zu Fauna und Flora haben Schüler der 7. Klasse der Sekundarschule August Bebel Tafeln angefertigt. Das kann man sich gerne angucken. Weiterhin haben wir ja ganz viel gemacht fürs Catering.
3: Das Essen und Trinken sowie die selbstgebackenen Waffeln von den Stadtwerken stärkten die Wanderer nach ihrer Tour. Und hier erwartete sie auch wieder ein Sonderstempel der Harzer Wandernadel.
7: Ja, ich komme aus einem Wassleben. Ich bin Rekordwanderer bei der Harzer Wandernadel. Ich habe 45 Mal den Kaisertitel erwandert und ich habe 2011 und dann mit Verbesserung 2013 als schnellster Wanderer alle 222 Stempelstellen abgewandert und der Rekord steht seitdem.
3: Zum kleinen kulturellen Programm gehörte dann auch der Auftritt der kleinen Tanzmäuse unter Leitung von Jena Wuckel, die auf dem Eichenberg in 414 Meter Höhe ihr Publikum begeisterten.
0: Tag der offenen Tür. Traditionelles Elbschwimmen.
8: In Wittenberg dreht sich an diesem Wochenende alles um den Wassersport. Beim Tag der offenen Tür zeigen die Vereine ihre verschiedenen Wassersportarten. Ein Höhepunkt ist das traditionelle Elbschwimmen, organisiert von der Wassersportgemeinschaft Wittenberg 1962 e.V. Auch Segler und Kanuten laden die Besucher aufs Wasser ein. Dabei geht es um Sport, Spaß und Gemeinschaft. Besucher können die Boote kennenlernen und selbst erste Erfahrungen sammeln. So wird die Elbe für den 23. August 2026 zum Treffpunkt für Wassersportler und Gäste.
9: Und Tradition ist es, an einem Wochenende im Sommer hier unseren Tag der offenen Tür durchzuführen, bei dem wir uns als Verein und jede Abteilung präsentieren. Und ja, die Kanuten tun das, wie man hier ringsherum sieht, mit ihren Kajaks. Und wir sind ein Verein mit rund 35 oder eine Abteilung mit rund 35.

0: Mitgliedern, die den, im Wesentlichen den Wasserwandersport als Hobby betreiben und das nicht nur auf der Elbe, sondern auch auf den Gewässern, die hier so im Umland sind und auf denen man gut paddeln kann, wie dem Spreewald oder auch den Berliner Gewässern. Ja, zum Tag der offenen Tür verbinden wir das Ganze mit dem Elbeschwimmen. Einmal hat schon stattgefunden, einen Durchgang, einen zweiten bieten wir in Kürze an. Das ist ein großer Teil des Programms, natürlich das gesellige Beisammensein. Und im Wesentlichen geht es darum, dass wir als sportliche Abteilungen unseren Sport vorstellen, dass wir den Gästen die Möglichkeit geben, mal ein bisschen zu schnuppern, sich mal ins Boot zu setzen mit einem Guide oder auch allein mal zu paddeln und sich ein bisschen was erklären zu lassen, worin denn der Reiz des Paddelns auf dem Wasser eigentlich besteht. Ja, der Reiz des Paddelns ist natürlich, ganz nah an der Natur zu sein, mittendrin zu sein in der Natur. Mitunter ist es auch die Einsamkeit, die Natur also in aller Ruhe zu erleben, sich in der Natur zu bewegen. Egal wie das Wetter ist, ob es etwas kühler ist, ob Sommer ist, ob Wind oder nicht. Und das kann jeder für sich so entscheiden, wie er das möchte. Und das ist eigentlich der Reiz. Und das eben nicht nur in der Gegend, in der man sich auskennt, wie wir hier auf der Elbe, sondern letztendlich überall in Deutschland oder auch Europa.
1: Beim traditionellen Elbschwimmen geht es für die Teilnehmer einmal quer durch den Fluss. Die Wasserwacht sorgt dabei für die Sicherheit. Rettungsschwimmer und Boote begleiten die Schwimmer. Besonders starke Strömungen sind zu erwarten, was es zu einer großen Herausforderung macht. Jede Altersstufe ist vertreten und meistern diese Veranstaltung ohne Probleme.
2: Ich bin Thomas Vier, Ortsgruppenleiter der Wasserwacht in Wittenberg und hier für heute der Chef von Skanze aus Sicht der Wasserrettung. Wir haben das alljährliche Elbeschwimmen gemacht. Das heißt, unter fachkundiger Beobachtung dürfen die Wittenberger und Wittenbergerinnen, die Gäste, einmal quer über die Elbe schwimmen. Die Elbe als Bundeswasserstraße ist natürlich nicht einfach so ein Badegewässer. Deswegen findet das Ganze unter Beobachtung statt, unter Aufsicht von uns. Und wir begleiten die Schwimmer mit Booten und mit Rettungsschwimmern, sodass im Fall der Fälle auch immer jemand da ist, der dann auch dementsprechend zugreifen kann. Die Elbe ist aktuell unterwegs mit 5 Kilometern pro Stunde. Das klingt jetzt erstmal nicht schnell, es ist sowieso eine Schrittgeschwindigkeit. Aber in der Fahrrinne selber, in der Strömung, merkt man, dass man abgetrieben wird. In der Regel schafft man es nicht wirklich direkt durchzuschwimmen. Also man wird immer abgetrieben, das ist geplant, das ist auch gewollt. Und das ist für ungeübte Schwimmer erstmal eine Erfahrung, in dieser Fahrrinne mitgerissen zu werden und dann trotzdem die Ruhe zu bewahren, trotzdem sein Ziel zu verfolgen und dann kommt man völlig problemlos auch auf der anderen Seite an. Das Durchschwimmen durch die Elbe ist für die Wittenberger immer so ein Highlight. Und wenn man sieht, dass heute der jüngste Teilnehmer 10 Jahre alt ist und vor ein paar Jahren der jüngste Teilnehmer 7 Jahre, sieht man schon, dass das reizvoll ist, die Elbe zu bezwingen, sagt man es mal so. Aber wie gesagt, immer nur unter Beobachtung, immer nur unter Begleitung von Rettungsschwimmern. Sonst ist es einfach zu gefährlich. Und der Reiz ist einfach da. Dafür ist die Elbe unsere Elbe. Und da muss man auch mal durchgeschwommen sein als Wittenberger.
1: Paddeln verbindet. Der Verein hat rund 35 Mitglieder, die den Wassersport meist als Hobby betreiben. Gepaddelt wird auf der Elbe und vielen weiteren Gewässern. Einige Mitglieder sind auch sportlich sehr erfolgreich. Helga Freund wurde bereits zum 41. Mal Weltmeisterin und brachte dieses Jahr aus Kanada 2 Goldmedaillen mit.
3: Also mein Name ist Helga Freund, ich bin 72 Jahre alt, habe mit 11 Jahren angefangen zu paddeln, mit 21 wieder fast aufgehört, weil dann Beruf, Studium, Familie, alles viel wichtiger waren. Und mit 48 bin ich wieder ins Boot geklettert und 2 Jahre später hat man mich mitgenommen zur Weltmeisterschaft nach Kanada. Und dort habe ich gewonnen vor 40 Frauen. Und ja, seitdem bin ich so oft, wie es geht, auf dem Wasser. Und dieses Jahr war ich auch in Kanada zur Weltmeisterschaft und habe 2-mal Gold wieder mitgebracht. Nun bin ich 41-mal Weltmeister und das Paddeln macht einfach Spaß. Und ja, und ich kann aber auch ruhig paddeln. Ich kann auch mal Genuss paddeln, also sprich Wanderboot fahren, weil mein Mann ist kein Rennsportler. Und auch, weil das hier ein Verein ist, der vorwiegend Wanderboot fährt, möchte man ja es in der Gemeinschaft erleben. Wenn ich zu Wettkämpfen fahre, dass man Sportkameraden auf aller Welt sieht und die sind ja alle so ein bisschen verrückt wie ich. Das heißt also, dass sie trainieren fleißig und wie man so sagt, die Konkurrenz schläft nicht. Und dass man sich wieder trifft, die eine oder die andere Sportlerin. Und

0: ja, es ist einfach schön.
1: Damit ging ein abwechslungsreicher Tag rund um den Wassersport zu Ende. Beim Elbschwimmen, Segeln und Paddeln standen vor allem Sport, Gemeinschaft und die Freude am Wasser im Mittelpunkt. Ein gelungenes Fest, das einmal mehr zeigte, wie eng Wittenberg mit der Elbe verbunden ist.
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0: Das Wetter am Dienstagvormittag wird mit einem Mix aus Sonne und Wolken starten. Maximal 26 Grad werden wir zum Mittag erreichen. Dichte Wolken bilden sich zum Nachmittag, dafür bleibt es trocken. Auch zum Abend und in der Nacht wird es ähnlich. Der Mittwoch wird hauptsächlich aus einem Sonne-Wolken-Mix bestehen, bei 22 Grad.
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0: Neues Logistikzentrum. Batteriespeicheranbieter Tesvolt stellt vor.
2: 12 Jahre nach der Gründung hat das württembergische Unternehmen Tesvolt AG ihr neues Logistik- und Technologiezentrum in der Lutherstadt eröffnet. Das klimafreundliche neue Zentrum des Batteriespeicheranbieters soll künftig der Region mehr Arbeitsplätze und ein innovatives Umfeld bieten. Tesvolt selbst ermöglicht es, aufgrund der größeren Lagerkapazitäten Materialien vorausschauend zu lagern und so auch bei Störungen dem europäischen Markt kurze Lieferzeiten zu ermöglichen. Der Neubau am Hauptsitz in der Lutherstadt Wittenberg wurde am 28. August im Beisein des stellvertretenden Ministerpräsidenten Prof. Dr. Armin Willingmann feierlich eingeweiht. Hier soll zukünftig die ständig wachsende Nachfrage des europäischen Marktes unternehmensgerecht bedient werden. Tesvolt AG, 2014 in der Lutherstadt gegründet, konzentriert sich seit Beginn auf Batteriespeicherlösungen für Gewerbe und Industrie. Zu ihren Kunden zählen neben Handwerksunternehmen auch landwirtschaftliche Betriebe und Stadtwerke, die ihre Energiekosten senken und stabilisieren wollen.
3: Ja, wir bieten Batteriespeicher sowohl für Innenaufstellungen in Gewerbebereichen an oder Industrien. Wir haben aber auch Outdoor-Speicher, bedeutet, das sind Speicher, die sind schon fix und fertig vormontiert, brauche ich nur auf dem Hof stellen, anschließen und dann kann ich auch zum Beispiel an den Energiehandel teilnehmen. Also wer keine eigene Solaranlage hat, vielleicht kein eigenes Dach oder keine Dachfläche mehr hat, hat die Möglichkeiten, über diese volatilen Strompreise von diesem Geschäftsmodell zu partizipieren. Und genau das machen wir auch, indem wir die Batteriespeicher, die man bei uns erwärmen kann, auch an der Strombörse handeln.
2: Tesvolt bietet Energiespeicherlösungen für jede Größenordnung im gewerblichen und industriellen Einsatz. Von dezentralen Standorten bis hin zu großen Batterieparks. Der eigentliche Mehrwert liegt in dem, was die Systeme ermöglichen. Geringe Energiekosten und mehr Energieunabhängigkeit.
4: Nun, die ganze Energiewende funktioniert ohne Speichertechnologie nicht. Denn wir wissen alle, der Wind bläst nicht jede Stunde und die Sonne scheint nicht 24 Stunden. Also muss es Speichermöglichkeiten für Strom geben, den man erzeugt hat. Und da hat Tesvolt seit 2014 und mit einem schönen Schub nach 2016, als wir das Unternehmen mit dem Hugo-Junkers-Preis Sachsen-Anhalts auszeichnen konnten, eine grandiose Entwicklung genommen. Hier wird Speichertechnologie entwickelt, hier wird sie intelligent gemacht und hier wird sie weltweit dann auch auf den Markt gebracht. Das ist eine großartige Entwicklung. Aus einem Start-up in Sachsen-Anhalt heraus nun ein weltweites führendes Unternehmen. Großartig.
2: Auch für die Region Wittenberg ist das Unternehmen von großer Bedeutung. Bei mehreren hundert Arbeitsplätzen zieht es nicht nur Arbeiter aus dem Landkreis, sondern auch Fachkräfte aus weiter weg in die Lutherstadt.
5: Das Unternehmen Tesvolt hat aus ganz unterschiedlichen Perspektiven eine enorme Bedeutung für den Landkreis. Es ist natürlich ein wichtiger Arbeitgeber. Es ist aber auch ein ganz wichtiger Impulsgeber, denn man kann froh sein, wenn man solche Innovationsmotoren bei sich hat. Von hier aus gehen ganz viele Impulse in die ganze Welt. Wir zeigen, was wir bei uns in unserer Heimat können. Das ist etwas Bedeutendes und hier wird immer neu entwickelt. Also hier haben wir ganz viel zusammen, was wir brauchen, um unsere Region bekannt zu machen, aber gleichzeitig auch etwas für unsere Region zu tun. Und genau dafür steht Tesvolt.
2: Tesvolt trägt dazu bei, in den kommenden Jahren unsere Stromnetze zukunftsfest zu machen. Sie sind jetzt schon über Landesgrenzen hinaus als Anbieter für Batteriespeicherlösungen tätig und versuchen auch in den kommenden Jahren, ihren Beitrag zu einer nachhaltigen Entwicklung stetig zu verbessern.
6: Aber ich glaube, was auch sehr, sehr wichtig ist bei solchen Bewertungen, ist diese Potenzialentscheidung. Was schlummert da? Wenn wir uns hier nur umgucken, ja, was wir hier für Speichersysteme haben, für Outdoor, für Indoor, Ich bin selber als Privatperson bin ich ein Freund von diesem Speichersystem, weil wir damit natürlich auch diese Sonnenenergie, die wir umsonst haben, speichern können und sowas. Dann tut das unserer Stadt dieses innovative Potenzial und gleichzeitig auch das produktive Potenzial, was wir haben, das tut uns gut. So, und da muss man einfach sagen, Chapeau vor dem, was hier geleistet wurde. Und trotzdem sind sie absolut bodenständig und lieben ihre Heimat. Und das finden wir großartig. Das ist richtig klasse. Das ist ein richtiger Liebesbeweis für die eigene Stadt.
2: Insgesamt blickt das Unternehmen auf 12 erfolgreiche Jahre zurück. Das bislang größte Speicherprojekt steht jedoch noch vor. Im Juni hat Tesvolt die Baugenehmigung für einen 20.000 Quadratmeter großen Batteriespeicherpark in der Nähe des Hauptstandortes erhalten.

0: Erste Blicke auf den Wendebrunnen. Ein Meilensteinprojekt der Welterbestadt schlägt Wurzeln. Das seit 2018 laufende Projekt des Bildhauers Professor Wolfgang Dreise und der Welterbestadt Quedlinburg befindet sich in der finalen Phase. Das Bürgerprojekt der Friedlichen Revolution war lange Zeit in der Entwicklung. Aus einer Idee entstanden etliche Zeichnungen und später grobe Visualisierungen in einer Werkstatt voller Skulpturen. Im Sommer 2025 konnten die ersten Schritte vor Ort eingeleitet werden. Auf dem Karl-Ritter-Platz, wo das vollendete Projekt stehen wird, musste so einiges gemacht werden. Zu sehen ist am Ende nur der Brunnen. Das Herzstück befindet sich jedoch unterirdisch.
1: Die Fläche musste frei gemacht werden, hier waren Leitungen drunter, die Leitungen mussten umgelegt werden. Dann braucht der Brunnen ja auch eine gute Gründung, denn wir haben ein großes Gewicht an Materialien da drauf, der Granit, die Bronze. Und da wurde dann ein Fundament hergestellt, was 1,20 Meter tief gegründet wurde. Und da haben wir letztes Jahr im Sommer begonnen, im Juni. Und bis Weihnachten im Prinzip den ganzen Tiefbau fertig gemacht. Dann gab es das erste große Highlight, das Setzen der Brunnenkammer. Das ist ja auch ein mächtiges Bauwerk von 4x3 Metern, was hier unterirdisch rechts neben mir eingesetzt wurde. Und damit begingen dann die wirklich technischen Details, die Leitungsverlegung für die Wassertechnik, die ganze Elektroverkabelung, die sich da nachher mit verbirgt und die vielen anderen Dinge, die dazu kamen. Da muss die Fläche gepflastert werden, sodass wir jetzt eigentlich fast final sind. Die letzten Arbeiten, die jetzt noch offen stehen, wäre nochmal die Herstellung, die Montage von vier Kuben. Zwei davon werden zum Eröffnungstermin da sein und zwei werden dann später nochmal dazugesetzt.
0: Die Vollendung ist also ganz nah. Trotz der aufwendigen Planung und Umsetzung der baulichen Maßnahmen ist Lars Deuter sehr zufrieden über die Zusammenarbeit mit allen Beteiligten. Auch der Bildhauer Wolfgang Dreise ließ sich den Blick auf den beinahe fertigen Wendebrunnen nicht entgehen.
2: Es ist immer wieder sehr spannend, wenn sowas im öffentlichen Raum entsteht, aufgebaut.